0: in die Türkei war am Sonntag kurz nach dem Auslaufen aus der Hafenstadt Kyrenia gekentert und gesunken. Die Ursache ist weiterhin unklar. Der Kapitän gab laut einem Medienbericht an, starke Wellen hätten den Bug des Schiffes beschädigt. Er und 8 weitere Personen befinden sich wegen des Verdachts der fahrlässigen Tötung in Untersuchungshaft. Die Weltraummission zum Merkur hat den Anflug auf den Planeten begonnen. Nach Angaben der Europäischen Raumfahrtagentur dauert die Annäherung mehrere Monate. Die Mission ist bereits seit rund 8 Jahren unterwegs. Seit ihrem Start 2018 hat sie bereits eine Strecke von insgesamt mehr als 10 Milliarden Kilometern zurückgelegt. Sie ist ein gemeinsames Projekt Europas und Japans. 2 Sonden werden sowohl die Oberfläche als auch das Magnetfeld des Planeten erforschen. Der Merkur ist der Planet in unserem Sonnensystem, der Sonne am nächsten ist. Das Wetter. In der Nacht im Norden neuer Regen, vereinzelt Gewitter. Im Süden teils klar und niederschlagsfrei. Tiefstwerte 19 bis 11 Grad. Am Tag im Norden gebietsweise Schauer und Gewitter. Im Süden vielfach heiter, 18 bis 33 Grad. Und am Samstag im Norden heiter bis wolkig, im Süden nachlassende Niederschläge bei 18 bis 28 Grad. Das waren die Nachrichten.
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2: 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Schön, dass Sie zuhören.

Jetzt ist er da, der Spätsommer mit den vielen Wahlen, auf die wir schon seit Monaten immer mal wieder schielen hier im Programm. Deshalb wollen wir gleich genau gucken in die Länder, in denen gewählt wird. Nach Mecklenburg-Vorpommern. In gut 2 Wochen wird dort gewählt, am 20. September. Wir wollen klären, wie der Bindestrich die beiden Landesteile politisch und wirtschaftlich trennt. Außerdem schauen wir nach Berlin. Dort wird am selben Tag wie in Mecklenburg-Vorpommern gewählt. Aber dort, da verläuft die Trennung inzwischen nicht mehr zwischen Ost und West, sondern zwischen Stadtrand und Stadtzentrum. Und natürlich schauen wir auch nach Sachsen-Anhalt. Das alles gleich hier in dieser Stunde in der Radionacht. Davor hören Sie aber erstmal unsere wichtigsten Kommentare zu den Themen gestern.

0: Nach einer Brandattacke auf eine Baustelle in München gibt es eine Debatte über besseren Schutz gegen Sabotageakte. Auch vor dem Hintergrund der Angriffe auf Stromanlagen in Brandenburg und Nordrhein-Westfalen in dieser Woche. Für besseren Schutz sei zunächst ein besseres Lagebild erforderlich, kommentierte mein Kollege Falk Steiner.
1: Die Ereignisse an Umspannwerken, Flughäfen und in der Nähe von Rüstungsunternehmen machen deutlich, Deutschland ist angreifbar. Dabei sind noch nicht einmal annähernd alle Vorfälle bekannt, denn ein Teil versickert im Chaos der Zuständigkeiten. Kommt der Angriff vom Boden, fliegend, über das Internet ist eine Kaserne betroffen, Bahninfrastruktur, ein Kraftwerk? Ist es eine kritische Infrastruktur, ein Betreiber kritischer Anlagen? Der Angreifer ein Staat, ein Geheimdienst, eine Gruppe Kapitalismusgegner, religiöse Terroristen? Das ist derzeit entscheidend für die Zuständigkeit und für die Meldepflichten. Das einzig echte Lagebild ist das der Zuständigkeitsvielfalt. Das gemeinsame Cyberabwehrzentrum, das Terrorismusabwehrzentrum, das Drohnenabwehrzentrum, das Abwehrzentrum gegen hybride Bedrohungen, die zentrale Stelle zur Erkennung ausländischer Manipulationsversuche und viele, viele weitere Schnittstellengremien sind es, in denen in unterschiedlicher Konstellation Vertreter von Ministerien, Nachrichtendiensten, der Bundespolizei, des Bundeskriminalamts, der Bundeswehr, des Bundesamts für Sicherheit in der Informationstechnik, des BBK, also des Bundesamts für Bevölkerungsschutz und Katastrophenhilfe zwischen Austausch, Koordination und Verantwortungsverschiebebahnhof agieren. Dazu kommt die Länderebene, gegebenenfalls sogar noch die der Kommunen. Nur für digitale Angriffe greift bislang eine allgemeine Meldepflicht für kritische Infrastrukturen. Machen sich aber Menschen an einem Zaun zu schaffen, werden Überwachungskameras zugesprayt, Liegenschaften ausgekundschaftet, dann müsste das zwar eigentlich auch längst gemeldet werden. Denn so soll auffallen, wenn etwa bei einem Umspannwerk in Bayern, einem Güterbahnhof in Niedersachsen und einem Chemiepark in Hessen sehr ähnliche Dinge passieren, nur bislang gibt es keinen zentralen Meldeweg, nicht einmal die vorgesehene Registrierungsmöglichkeit für die Betreiber kritischer Anlagen beim BBK. Ausgerechnet das Bundesinnenministerium von Alexander Dobrindt hat bis heute die entsprechende Verordnung zum Dachgesetz für den besseren Schutz kritischer Infrastrukturen nicht fertiggestellt. Unter Hochdruck werde daran gearbeitet, heißt es seit Monaten. Und nach jedem neuen Vorfall. Doch selbst wenn sie kommt, wird es noch einmal Monate dauern, bis Meldungen tatsächlich ausgewertet werden können, um Muster zu erkennen und präventiv agieren zu können. Nur ein Beispiel dafür, dass es einfach am Vollzug des Möglichen mangelt. Was bereits da ist, wird nicht zur Arbeitsreife gebracht, stattdessen neue Ideen ventiliert. Entscheidend bleibt aber reales Handeln und daran müssen sich Bundesregierung wie Landesregierungen messen lassen. Es wäre schon heute mehr Schutz möglich.
0: Ein Kommentar von Falk Steiner war das. Für die Präsidentin des Goethe-Instituts, Gesche Joost, markiert die Schließung der Goethe-Institute in Russland das Ende einer Ära in den deutsch-russischen Kulturbeziehungen. Die Schließung ist eine Reaktion auf die von Deutschland angekündigte Schließung des russischen Hauses in Berlin. Die Kulturarbeit in Russland zu beenden sei zwar bedauerlich, aber konsequent, kommentiert mein Kollege Wladimir Balzer.
2: Die Goethe-Institute in Moskau, in St. Petersburg und in Novosibirsk waren letzte Orte der Freiheit in Russland. Tapfere 15 Mitarbeiter von einst über 100 hielten noch die Stellung, öffneten täglich ihre Bibliotheken, boten digitale Sprachkurse für Zehntausende Russen an, verzichteten sonst aber auf weitere Veranstaltungen. Zum einen, weil Russland das Institut zwang, das Personal massiv zu reduzieren. Zum anderen auch, weil in einem Land, das einen Vernichtungskrieg gegen seinen Nachbarn führt, und die Sicherheit Europas bedroht, nicht einfach von Deutschland finanzierte Kulturveranstaltungen stattfinden können. Es war also sowieso schon ein Spagat, den die Mitarbeiter und Mitarbeiterinnen leisten mussten. Jetzt ist nicht mal mehr das Minimum an Arbeit möglich. Damit endet eine Ära. Als die Goethe-Institute in den 90ern eröffnet haben, war es eine Zeit des Aufbruchs, des Neuanfangs, der gegenseitigen Neugier, der Zugeneigtheit. Denn was beide Länder über alle politischen Differenzen hinweg verband, war immer die Kultur. In Russland war das Interesse für deutsche Musik, Literatur, Philosophie schon immer groß. In Deutschland umgekehrt nicht anders, auch wenn man sich zuweilen gerne an der sogenannten russischen Seele orientierte und Klischees nachhing. Auf beiden Seiten baute man dabei auf eine Illusion. Dass man die Politik aus der Kultur ausklammern kann, dass Kultur unpolitisch sei, das war sie aber nie. Der aktuelle Vorgang zeigt das wieder. Wenn die russische Seite etwa behauptet, ihr als Kulturinstitut getarntes, nun zu schließendes Propagandazentrum Russisches Haus in Berlin aber nichts mit Politik zu tun, dann ist das gerade angesichts der aktuellen Lage absurd und unglaubwürdig. In Moskau regieren Kulturkrieger, die genau wissen, wie sie die Köpfe ihrer Landsleute erreichen. Aber auch leider die vieler Deutscher, die immer noch an die kulturelle Unschuld Russlands glauben. Dass nun die Auslandsfiliale des Moskauer Propagandaapparats schließen muss, ist nur konsequent. Dass der Kreml dabei das russische Haus ernsthaft mit den Goethe-Instituten vergleicht, ist aber dreist. Die drei deutschen Kulturinstitute im Land waren Inseln der Freiheit. Sie waren letzte Orte der offenen Begegnung, des Brückenbaus in die Zivilgesellschaft. Das ist jetzt vorbei. Und das dürfte ganz im Sinne des Putin-Regimes sein, das bis zuletzt gezögert hatte, die Goethe-Institute zu verbannen, im Gegensatz zu anderen deutschen Einrichtungen. Doch letztlich ist es auch für die deutsche Seite konsequent, die Kulturarbeit im Putin-Reich zu beenden. Es ist unmöglich, in einer Zeit, in der Russland durch seine hybride Kriegsführung die Sicherheit Deutschlands bedroht, einen staatlich finanzierten Kulturaustausch aufrechtzuerhalten. Und so einschneidend wie es ist, es ging nicht mehr. Die russische Seite ist der Deutschen dabei zuvorgekommen. Die Zeit der Zugeneigtheit ist vorbei. Die Zeit des Brückenbaus ist vorbei. Die Kultur muss jetzt warten. Es geht nicht anders.
0: Ein Kommentar von Wladimir Balze. 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

0: In Umfragen steht die AfD in Sachsen-Anhalt bei rund 40% der Stimmen und ist damit nicht mehr weit entfernt von der absoluten Mehrheit. Das ist das Ziel der Partei. Aber wenn die AfD daran vorbeischrammt, dann wird sie wohl in Sachsen-Anhalt auch nicht regieren. Dann dürfte es auf eine CDU-Minderheitsregierung hinauslaufen. Und dann wären die Christdemokraten auch auf die Unterstützung von der Linken angewiesen. Ein heikles Thema, denn die CDU hat nicht nur einen Unvereinbarkeitsbeschluss zur AfD, sondern auch zur Linken getroffen. Deshalb wird in Sachsen-Anhalt in diesen Tagen über dieses Thema viel gestritten, geschwiegen und geraunt. Niklas Ottersbach, jetzt in unserem DLF-Magazin, das Sie die nächsten gut 40 Minuten hören, hier in der Radionacht moderiert von meiner Kollegin Steffi Orbach, über die Frage, wie unvereinbar sind die beiden, CDU und die Linke.
1: Montagabend in der Welterbestadt Quedlinburg. Der Kanzler besucht CDU-Wahlkämpfer aus dem Harz. Es ist ein Termin hinter verschlossenen Türen. Friedrich Merz rauscht nach einem kurzen Pressestatement wieder ab. CDU-Landtagskandidat Alexander Reuscher, Wahlkreis Blankenburg, sitzt bei einer Cola im Schlossgarten auf dem Stiftsberg. Ein imposanter Sandsteinfelsen, der über der Altstadt von Quedlinburg thront. Reuscher gilt in seiner Fraktion als konservativer Hardliner. Sollte seine CDU nach der Wahl eine Minderheitsregierung bilden, mit Unterstützung der Linken? Am Montag will Alexander Reuscher diese Frage noch nicht beantworten.
2: Wenn wir das Wahlergebnis haben, dann können wir beurteilen, haben wir einen Regierungsauftrag oder eine Möglichkeit zu regieren oder nicht. Und das ist heute ein bisschen zu früh. Und wenn wir sehen, wie wirklich das Ergebnis ausfällt, dann müssen wir entscheiden, wie wir damit umgehen. Gibt es eine Minderheitsregierung oder sagt man, ich will gar nicht regieren?
1: Auch das ist für Alexander Reuscher denkbar. Eine CDU, die sagt, der Regierungsauftrag liegt bei einer 40% AfD, die wiederum ausgeschlossen hat, ohne absolute Mehrheit zu regieren. Bleibt dann noch die Linke als Mehrheitsbeschafferin? Ministerpräsident Sven Schulze würde diesem Thema am liebsten ausweichen. Sein Mantra: keine Koalition mit AfD oder Linken. Und alles Weitere müsse man sehen. Auch auf Nachfrage zum Thema, wie halten Sie es mit der Linkspartei, bleibt Sven Schulze vage.
3: Ich habe mich in meinem ganzen Leben noch nie von irgendjemandem politisch in irgendeiner Form abhängig gemacht. Und das werde ich auch nach dem 6. September nicht machen.
4: Das heißt kein Schriftstück, aber möglicherweise eine Zusammenarbeit.
3: Das, was ich gesagt habe, gilt und mehr werde ich dazu auch nicht sagen.
1: Ein paar Tage später kommt aus dem Kreisverband Harz, dem Mitgliederstärksten in Sachsen-Anhalt, eine sogenannte Tischvorlage. Ein Forderungskatalog der Basis, den auch CDU-Landtagskandidat Alexander Reuscher unterschrieben hat. Daran heißt es, keine Gespräche mit der Linken, keine Duldung, keine Absprachen bei Gesetzesentwürfen, nichts. Zitat:
5: Regierungsmodelle, bei denen Regierungsvorlagen vorab mit der Linken verhandelt oder an deren sozialistische Programmatik angepasst werden müssen, um parlamentarisch mehrheitsfähig zu sein, werden vom Kreisverband Harz nicht mitgetragen.
1: Klingt nach maximaler CDU-Abgrenzung nach links. Dabei sieht die parlamentarische Praxis der letzten Jahre in Sachsen-Anhalt gar nicht so unvereinbar aus. Beispiel Parlamentsreform. Sowohl 2020 als auch dieses Jahr haben CDU und Linke gemeinsam die Landesverfassung geändert. Beispiel Enquetekommission öffentlich-rechtlicher Rundfunk. Wer hat die Expertenkommission im Landtag in der vergangenen Legislaturperiode auf den Weg gebracht? Die CDU-geführte schwarz-rot-gelbe Koalition zusammen mit der Linken. Sachsen-Anhalts CDU-Fraktionschef Guido Heuer ist auch gegen eine Koalition mit der Linken, hat aber vor ein paar Monaten laut über die Stringenz des CDU-Unvereinbarkeitsbeschlusses zur Linken nachgedacht.
6: Ich frage mich zwar immer, warum ich mit dem BSW zusammenarbeiten sollte, weil der Grund für den Unvereinbarkeitsbeschluss mit der Linken ist eine einzige Person. Die stand bis vor kurzem im Namen dieser Partei.
1: Gemeint ist Sarah Wagenknecht, die BSW-Gründerin. Ein Blick nach Sachsen und Thüringen zeigt, in Dresden und Erfurt binden die jeweiligen CDU-Minderheitsregierungen die Linke ein. In Sachsen stützt die Linke den Haushalt der Regierung von CDU-Ministerpräsident Kretschmer. Und in Thüringen ist Mario Vogt auf die Zustimmung der Linken angewiesen, um mit seiner Brombeer-Koalition regieren zu können. Als die AfD in Erfurt vor kurzem ein Misstrauensvotum gegen Mario Vogt in den Landtag einbrachte, hat der CDU-Ministerpräsident seine Brombeer-Koalition gelobt und auch die Linke gewürdigt.
7: Ja, es gibt die Linke, die Verantwortung trägt in diesem Land, die auch manchmal Entscheidungen mitträgt, die auch manche Dinge kritisiert, die manche Dinge auch ablehnt, aber die in der Opposition sitzt und sich ihrer Verantwortung für Thüringen bewusst ist.
1: Und in Sachsen-Anhalt, da sagt Linken-Spitzenkandidatin Eva von Angern, wir würden im Falle einer Minderheitsregierung mit der CDU kooperieren, aber das hätte einen Preis.
8: Wir als Partei werden uns nicht verbiegen für die CDU. Die CDU muss für sich klären, wozu sie bereit ist, um unsere Demokratie zu schützen. Das kann und will ich Ihnen nicht abnehmen. Das muss die CDU für sich entscheiden. Und selbstverständlich wird auch der Wählerinnenwille am 6. September von nicht unerheblicher Bedeutung sein.
1: Neben dem Modell wie in Sachsen oder Thüringen, eine CDU-Minderheitsregierung, die nicht immer explizit ausgesprochen, aber doch de facto von der Linken toleriert wird, gibt es noch ein anderes Modell, das in Sachsen-Anhalt diskutiert wird. Wechselnde Mehrheiten. Nico Elsner, Chef der Jungen Union in Sachsen-Anhalt, kann sich nicht vorstellen, eine 40% AfD komplett außen vor zu lassen. Und lässt im FAZ-Podcast durchblicken, dass er sich eine Minderheitsregierung so vorstellt, dass die CDU mal mit der Linken, mal mit der AfD abstimmt.
9: Es wird nachher, so glaube ich, es so laufen, dass man Gesetze einfach ins Parlament reinwirft. Und dann wird man schauen, quasi, wie sich da die Mehrheiten finden.
1: Das wiederum würde die Linke nicht mitmachen, sagt Spitzenkandidatin Eva von Angern.
8: Das lehnen wir grundsätzlich ab. Da weiß ich allerdings mich in guter Gesellschaft, weil SPD und Grüne das auch schon gesagt haben.
1: Die Rechtsanwältin Eva von Angern gilt in ihrer Partei als Pragmatikerin, zitiert im Landtag schon mal katholische Bischöfe. Aber nicht alle in der Partei ticken so, denn die Linke verändert sich auch in Sachsen-Anhalt. Sie wird jünger, großstädtischer, migrantischer. Linken Landtagskandidat Mustafa Gröner aus Magdeburg hier in einem Interview mit Spiegel TV.
10: Die CDU würde ich nicht als faschistisch bezeichnen, aber sie macht Politik der AfD von 5 Jahren. Sie kürzt am Sozialstaat, sie will Menschen in Zwangsarbeit stecken und Friedrich Merz kündigt an, 800.000 Menschen abschieben zu wollen.
1: Und so ist völlig unklar, ob das CDU-Duldungsmodell mit der Linken wie in Sachsen oder Thüringen auch in Sachsen-Anhalt funktionieren würde. In jedem Fall ist der Spielraum sowohl für CDU-Ministerpräsident Sven Schulze als auch für die linken Spitzenkandidatin Eva von Angern klitzeklein. Und trotzdem erwarten ihre jeweiligen Parteifreunde nach der Wahl den großen politischen Befreiungsschlag.
11: Und ob und für wen es den geben wird, das hängt von den Wählerinnen und Wählern in Sachsen-Anhalt ab. Am Sonntagabend wissen wir mehr. Niklas Ottersbach hat berichtet.

0: ist Teil konservativer geprägt, früher traditionell CDU-stark. Inzwischen gibt es starken Zuspruch für die AfD. Unser Landeskorrespondent Heinrich Pfeiffer hat mit einer Urmecklenburgerin und einem Vorpommer gesprochen, der als einer der wenigen zurück in seine Heimat gegangen ist.
1: Ja, mein Name ist Angelika Palm und ich bin Urklütze in Mecklenburg, Westmecklenburg genau, und fühle mich hier zwischen den Feldern und Wäldern und der Ostsee und den Hansestädten Lübeck und Wismar richtig wohl.
2: Angelika Palm führt durch ihren Ort Klütz. Hier ist sie aufgewachsen, verwurzelt, hat die Wende erlebt, ihn lokalpolitisch geprägt, wie wahrscheinlich wenige.
1: Ja, man sagt ja in vielen Orten, wenn man 3 Generationen auf dem Friedhof hat, ist man dem Ort zugehörig. Das trifft bei mir zu, aber ansonsten wirklich laut Kirchenbüchern seit dem Anfang des 18. Jahrhunderts sind wir hier verwurzelt.
2: Für sie bedeutet ihr Landesteil Mecklenburg Inspiration und eine tolle Mentalität der Menschen. Nur für Lehre und Studium war Angelika Palmer weg.
1: Ich gehöre auch zu den Menschen, die nicht unbedingt Fernweh haben, weil ich zufrieden bin mit dem, was wir hier haben und den Möglichkeiten. Und schließlich leben wir hier, wo andere Menschen Urlaub machen.
2: Lange hat Angelika Palm für das Rote Kreuz gearbeitet, war deshalb viel im Bundesland unterwegs. Getrennt von Vorpommern fühlt sich die Mecklenburgerin nicht. Und doch erinnert sie sich an Unterschiede, denn Angelika Palm macht schon sehr lange Lokalpolitik. Sie engagiert sich in der unabhängigen Wählergemeinschaft Klütz.
1: Wir haben hier in Mecklenburg und in Westmecklenburg gerade, Maßstab ist ja meistens die Wende, was dann passiert ist. Da haben wir hier dadurch, dass wir näher dran waren sozusagen am ehemaligen Westen, mehr oder leichteren Zugang gehabt, was Hilfen angeht und solche Dinge. Das mag uns einen Wettbewerbsvorteil gegeben haben.
2: Auch die Nähe zu Hamburg spielt für sie wirtschaftlich eine Rolle. Und es stimmt, gemessen am Bruttoinlandsprodukt sind die beiden westlichen Landkreise Ludwigslust-Parchim und Nordwestmecklenburg Spitzenreiter. Hier liegt auch Klütz.
1: Wir sind also hier jetzt auch Bestandteil der Metropolregion Hamburg, können also da von diesem prosperierenden Ort Hamburg mit all seinen Potenzialen wirklich auch teilhaben. Und es ist auch der Vorteil hier, dass es genügend Menschen gibt, wenn sie hier halt die Arbeit nicht finden, dann können sie pendeln. Letztlich ist die östlichen Teile von Hamburg sind 1,5 Stunden weg. Das ist also überhaupt kein Problem mehr, was natürlich in Zeiten von Homeoffice noch viel einfacher geworden ist.
2: Der Speckgürtel funktioniere auch in die andere Richtung. Hamburgerinnen und Hamburger, die beispielsweise nach Klütz kommen und hier ihr Wochenendhäuschen haben. Der Politikwissenschaftler Jan Müller von der Universität Rostock beobachtet eine Linie entlang der 2 Landesteile, die sich auch im Wahlverhalten äußert.
3: Dass das Vorpommern immer konservativer gewählt hat. Lange Zeit war das halt die Hochburg der CDU, jetzt ist es die Hochburg der AfD, wo sie konsequent auch schon länger über 30 und an die 40% holt. Das kann sich jetzt alles nochmal mit diesem Riesenzuwachs nochmal verschieben, aber trotzdem wird es so sein, dass im Durchschnitt das Landesergebnis der AfD in Mecklenburg ein bisschen geringer sein wird als in Vorpommern. Da haben auch die Städte was mit zu tun, ganz klar, die ziehen das runter. Aber ja, das sind eben auch Fragen von politischer Kultur, von Struktur und eben überhaupt noch den noch viel weniger vorhandenen Zentren in Vorpommern als Mecklenburg und dann der Faktor Hamburg.
2: Szenenwechsel. Östlich von Ribnitz-Damgarten unter der Halbinsel Fischland-Darß liegt der kleine Hof der Familie Herting. Sie baut hier gemeinsam Gemüse und Früchte an. Aus den Beeren macht Sohn Christian Herting Marmelade und verkauft sie auf den Märkten in der Umgebung. Er ist zurückgekommen in seine Heimat Vorpommern. Vorher hatte er nach dem Studium in Rostock bei Volkswagen in Kassel gearbeitet.
4: Mit denen ich zusammen damals studiert habe, da wohnen alle nicht mehr in Mecklenburg-Vorpommern. Ich glaube, von denen, die ich so kenne, bin ich der Einzige, der auch wieder zurückgekommen ist. Wobei, man muss dazu sagen, ich hatte ja auch ein gutes Anfangspolster, ne? Den Garten, das Land musste ich nicht kaufen, das war schon da. Also ich hatte gute Voraussetzungen, wieder zurückzukommen. Es gibt nicht so viele gut bezahlte Jobs für Leute, die studiert haben. Also da überlege ich mir zweimal, ob ich jetzt bei Nordex anfange, Liebherr, oder ich bin in Hamburg und habe da mehrere Möglichkeiten.
2: Christian Herting wollte weg aus dem Automobilkonzern und fragt seine Mutter, ob er zurück auf den Hof kommen könne. Er will ihr bei der Marmeladenproduktion helfen und er weiß heute, warum.
4: Wenn ich hier eine Entscheidung treffe im Garten, dann treffe ich sie halt einfach, ne? Kurze Wege, flache Hierarchien, ne?
5: Du hast nur die Pflanze, die widersprechen kann.
4: Genau, und die kann der Astschere nicht widersprechen, ne?
2: Es ist symptomatisch für Vorpommern, dass viele der Menschen, die hier sich haben ausbilden lassen oder studiert haben, wieder gehen. Christian Herting betont, was alles möglich wäre in seiner Heimat.
4: Also wir haben

0: Häfen, wir haben den baltischen Raum, Schifffahrt ist günstig, wir haben grüne Energie, die günstig ist und immer günstiger wird. Das sind eigentlich perfekte Voraussetzungen, um Industrie hier anzusiedeln. Warum das nicht passiert, keine Ahnung. Vielleicht kommt das ja auch noch. Wir sind ja auch im Bundesland mit einer relativ niedrigen Durchschnittstemperatur. Ich habe Kunden, die sagen, ich habe jetzt schon 3 Wochen 40 Grad hinter mir, weil die in Freiburg wohnen oder in Sachsen. Vielleicht ist ja auch Mecklenburg-Vorpommern in 30 Jahren ein sehr bevölkerungsreiches Land. Und es gibt so Klein Berlin, Klein Sachsen, Klein Schwaben, weil die Leute sich von da unten irgendwie auf den Weg machen und als Klimaflüchtling hier oben landen.
1: Doch es gibt in dem Landesteil viele Probleme. Nicht nur, dass junge Menschen abwandern. Das merkt er auch am Stand in Prerow, Wiek oder Ahrenshoop. Weniger Einkommen, wenig Nachwuchs. Christian Herting ist mit 43 Jahren mit der Jüngste.
0: Das ist auch eine Herausforderung, dieser demografische Wandel. Das merke ich ganz stark, das merken wir im Kindergarten, weil weniger Gruppen da sind. Da mussten jetzt auch Erzieher gehen. Da herrscht ein bisschen schlechte Stimmung. Aber genau, und warum die Leute weniger Kinder kriegen, keine Ahnung. Weil sie vielleicht auch denken, es ist zu unsicher, der Job fällt weg, es ist alles zu teuer geworden.
1: Auf dem Hof pflücken sie alles von Hand. Ungefähr 5000 Quadratmeter Garten bewirtschaften sie und ernten zwischen 35 und 40 verschiedene Obst- und Beerensorten. Die Marmelade geht auf den Markt und an Hotels in der Region.
0: Also wie eine Pflaume, wie eine Zwetschge, aber trotzdem irgendwie anders. Die kann man auch ernten, wenn die noch nicht ultrareif sind, ne? Also die ist auch noch nicht vollreif, weil wenn die richtig gelb.
1: Eine Anekdote hat Christian Herting zum Abschluss. Er erinnert sich, wie er damals neu wieder in seiner alten Heimat angekommen ist.
0: Mir hat zwar keiner auf die Schulter gehauen, als ich das Gewerbe angemeldet habe. Mir haut immer noch keiner auf die Schulter, dass ich jetzt Gewerbesteuern zahle. Aber ich finde es selber cool, dass ich einen Beitrag leisten kann für die Wertschöpfung in Mecklenburg-Vorpommern.
2: Stimmen aus dem Bindestrich Bundesland Mecklenburg-Vorpommern waren das. Heinrich Pfeiffer hat sie für uns gesammelt.

0: In Berlin wird am 20. September ein neues Abgeordnetenhaus gewählt. Und eines steht jetzt schon mal fest. Es wird einen neuen regierenden Bürgermeister oder eine Bürgermeisterin geben. Der jetzige Bürgermeister Kai Wegner von der CDU tritt nicht mehr an. Ansonsten ist vieles offen. CDU, Grüne, Linke und AfD liegen in den Umfragen eng beieinander. 2023, da war zuletzt ein Abgeordnetenhaus in Berlin gewählt worden. Damals hatte sich eines ganz klar gezeigt. Die Stadt ist, was das Wahlverhalten angeht, weiter geteilt. Aber nicht mehr in Ost und West, sondern eher in Innen und Außen. Im Zentrum, da gab es eine Mehrheit für Grüne, Linke und SPD. Und in den Außenbezirken, da hat die CDU am meisten Zuspruch bekommen, an manchen Rändern im Osten der Stadt auch die AfD. Sebastian Engelbrecht hat sich das näher angesehen.
1: Berlin innerhalb des S-Bahn-Rings. Jung, wild und schrill ist die Stadt in Kreuzberg, Friedrichshain und Neukölln. Damals in den 80ern wie heute. Ein akademisches, internationales Publikum lebt da. Am Rand, in Spandau, Reinickendorf und Pankow, gelten andere Maßstäbe.
2: Woller reiste jüngst zu Pfingsten, nach Pankow war sein Ziel. Da verlor er seinen Jüngsten, ganz plötzlich im Gefühl.
1: Eigentum, Sicherheit und das Gewohnte zu bewahren. Das sind die vorherrschenden Interessen der Bewohner. Geradezu symbolisch ist die Bundesgeschäftsstelle der AfD am Berliner Rand gelegen, in Reinickendorf, hoch oben im Westberliner Norden, fernab von Mitte. Schon im April lädt die Berliner Landes-AfD dorthin zum Auftakt ihrer Kampagne vor den Abgeordnetenhauswahlen ein. Nach Spitzenkandidatin Christine Brinker spricht Wahlkampfleiter Rolf Wiedenhaupt und hebt hervor, dass seine Partei ganz besonders auf die Interessen der Peripherie achtet.
3: Wir werden natürlich auch in den Randbezirken die gleichen Themen spielen wie auch in der Mitte. Allerdings werden wir in der Betonung leichte Veränderungen haben. Das Thema Mobilität in den Randbezirken ist ein ganz wichtiges Thema. Christine Brinker hat vorhin den Verfall des öffentlichen Personennahverkehrs bei BVG und bei S-Bahn genannt. Und darunter leiden natürlich vor allem die Randbezirke, weil die Menschen es immer schwieriger haben, wenn sie nicht mit dem Auto fahren wollen, in die Stadt hineinzukommen.
1: In den Außenbezirken waren die Ergebnisse der AfD bei der jüngsten Abgeordnetenhauswahl 2023 mehr als doppelt so hoch wie im Zentrum. Hier können die Rechtspopulisten zum Beispiel mit dem Thema Sicherheit Stimmen sammeln.
3: Es ist so ein bisschen unter dem Radar, dass wir in den äußeren Bezirken immer weniger Präsenzwachen haben. Hier in Reinickendorf, das ist ein Bezirk mit 300.000 Einwohnern, haben wir nur noch zwei Präsenzwachen, die anderen sind weg. Und die Menschen fühlen sich einfach alleingelassen.
1: Die AfD bedient die typischen Interessen der Stadtrandbewohner heute mit dem größten Erfolg, zusammen mit der CDU. Bei der Bundestagswahl 2025 war in den östlichen Randbezirken meist die AfD am stärksten, in den westlichen die CDU. Im Zentrum dagegen wählten die Berlinerinnen und Berliner vorrangig die Grünen und die Linke. Diese Ost-West-Differenz spiegelte sich in den Wahlergebnissen der 1990er Jahre viel deutlicher wider. 1995 gewann die CDU im Westen die meisten Wahlkreise, die PDS, Vorläufer der Linken, die meisten im Osten. Der Historiker Hanno Hochmuth vom Potsdamer Leibniz-Zentrum für zeithistorische Forschung erklärte noch vor 5 Jahren diese Aufteilung der Stadt so.
4: Die Stadt ist ziemlich zweigeteilt und sie war auch immer schon ziemlich zweigeteilt. Also auch hier nutzt der historische Blick, wir hatten eigentlich schon immer in Berlin einen bürgerlichen Westen, der hauptsächlich liberal oder konservativ wählte, und einen kleinbürgerlich-proletarischen Osten, der sehr, sehr stark sozialdemokratisch oder kommunistisch wählte, was im Übrigen etwas mit dem Wind zu tun hat. Also früher sozusagen der frische Wind kam im Westen an, die reichen Leute lebten gleich im Westen, wo die Luft noch gut war, die armen Leute im Osten, wo die Fabriken standen.
1: Ähnlich erklärt der Politologe Thorsten Faas, Professor an der Freien Universität in Berlin, den alten Ost-West-Unterschied in den politischen Haltungen der Berliner.
5: immer in Berlin wie unter einem Brennglas immer Ost-West-Unterschiede sehen können. Und die sah man natürlich dann auch bei Erst- und auch Zweitstimmen. Im Osten war die Linke sehr, sehr stark. Dort hat sie auch Direktmandate in großer Zahl geholt. Und das hing eben auch mit historischen Entwicklungen zusammen, aber eben auch einer bestimmten Ansprache, die man dort von Seiten der PDS-Linken gefunden hat.
1: Bei der jüngsten Abgeordnetenhauswahl im Jahr 2023 war von diesem Bild nichts mehr zu erkennen. Die CDU dominiert jetzt in fast allen Randbezirken mit blauen AfD-Einsprengseln auf der Landkarte der Wahlkreise. Die Grünen, zum Teil die Linken, sind im Zentrum am beliebtesten.
5: Für Berlin sehen wir diesen S-Bahn-Ring, der Innen- und Außen trennt, als politische Grenze. Aber man sollte in der Tat schon auch noch mal genauer hinschauen. Wir sehen schon, dass etwa die AfD insbesondere im Osten in den peripheren Stadtteilen und Wahlbezirken stärker ist. Das ist nicht unbedingt in den westdeutschen Außenbezirken so der Fall.
1: Berlin hat politisch die Teilung überwunden. Das progressive Zentrum wird vom konservativen Rand umringt. Der Grund für diesen Wandel liegt darin, dass im Zentrum ein anderer Typ Mensch lebt, so Thorsten Faas, jünger und gut ausgebildet. Man interessiert sich für den Mietendeckel, den öffentlichen Nahverkehr und den Klimaschutz.
6: Es riecht nach Oliven und Majoran, zum Kanal an Ruinen vorbei.
1: Am Rand dagegen wohnen eher ältere, zum Teil weniger akademisch gebildete Berliner. Da kann die AfD punkten mit ihren Themen Auto, Eigentum und Migration. Die Rechtspopulisten werden versuchen, den Berliner Rand auf den Stadtkarten bei der jetzt bevorstehenden Abgeordnetenhauswahl noch blauer einzufärben als bisher und der CDU Stimmen abzujagen.
7: Auf der Schönholzer Heide, da gab's ne Keilerei. 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
5: Wenn Sie auf jüngste Umfragen schauen für Berlin insgesamt, dann schneidet die AfD doch dort deutlich besser ab, als das bei Wahlen in der jüngeren Vergangenheit der Fall war. Und das wird sich natürlich auch an ganz bestimmten Stellen auf der Landkarte besonders massiert zeigen. Marzahn-Hellersdorf, Lichtenberg, das sind eben dann typischerweise die Gebiete, wo die Trends hin zur AfD sich besonders pointiert zeigen. Und was dann sicherlich auch zu deutlichen Zuwächsen in den gewonnenen Wahlkreisen bei der Abgeordnetenhauswahl führen wird.
0: Am Stadtrand von Berlin wird anders gewählt als im Zentrum. Ein Beitrag von Sebastian Engelbrecht war das.

0: Im Bündnis Sarah Wagenknecht in Thüringen knirscht es ordentlich. 4 BSW-Abgeordnete haben diese Woche die Partei verlassen, 3 auch die Landtagsfraktion. Sie haben kurzerhand eine neue Partei gegründet. Sie waren es leid, dass sich die Bundesspitze der Partei und Mitgründerin Sarah Wagenknecht immer wieder einmischen in die Belange des Landesverbandes. Wagenknecht hatte ja unter anderem gefordert, dass das Thüringer BSW das Bündnis mit CDU und SPD, die Brombeer-Koalition, aufkündigen solle. Außerdem störten sich die Abgeordneten am Umgang mit der AfD. Aber nicht alle BSW-Mitglieder in Thüringen stören sich an Wagenknecht und ihren Vorstößen. Wie gesagt, es knirscht. Am Sonntag, da könnte ein Sonderparteitag des BSW in Thüringen die weitere Richtung vorgeben. Unser Landeskorrespondent Henry Bernhard hat sich vorher in der Partei umgehört.
1: Immelborn, ganz im Südwesten Thüringens. Ein DHL-Bote liefert Pakete im Postshop ab. Steffen Wenzel nimmt sie entgegen. Er führt den Laden. Es gibt auch Spiel- und Schreibwaren.
2: Schönen Tag dir noch.
3: Gleichfalls.
1: Um die 300 Leute kämen am Tag ins Geschäft und die würden viel erzählen, berichtet er in Prag um die Ecke.
4: Ich bin da dadurch halt ein kleiner bunter Hund hier im Ort und kenne halt viele. Und ich kriege dann mit, da kommen die Leute, oh, hast das mitgekriegt? Zum Beispiel Thema Vogt. Wie kann denn das sein, dass jemand so lange an sein Amt hängt und draufgeklebt ist oder sonst was? Warum passiert da nichts? Früher sind die Politiker wegen Kleinigkeiten zurückgetreten und heute passiert da gar nichts. Und solche Sachen erzählen mir halt die Leute oder ich unterhalte mich dann mit denen.
1: Wenzel war vor 2 Jahren eines der BSW-Mitglieder der ersten Stunde in Thüringen.
4: Ich war früher bei den Linken, war unabhängig davon schon lange begeistert von Sarah Wagenknecht, von den Ideen, von den Idealen, die sie vertreten hat. Und als es klar war, dass Sarah selber was macht, gab es für mich nur den einen logischen Schritt.
1: Heute ist Wenzel Kreisvorsitzender des BSW im Wartburgkreis, sitzt im Kreistag und im Gemeinderat. Gegen die Koalition mit CDU und SPD in Thüringen sei er von Anfang an gewesen, sagt er. Und nun, da Ministerpräsident Mario Vogt seinen Doktortitel wegen Plagiaten verloren hat, sei das Maß voll.
4: Wir hatten natürlich viele Gespräche vorher unter den Mitgliedern, aber auch mit Wählern, mit Bekannten und so weiter. Und alle fanden das schon sehr, sehr merkwürdig, die Vorgänge. Jedes Kind, was in der Schule abschreibt oder so, sofort Ärger kriegt, eine 6 kriegt und so weiter. Und das schadet in meinen Augen dem Amt eines Ministerpräsidenten sehr, den Ansehen, und ist auch nicht gut für die gesamte Demokratie.
1: Deshalb hat sein Kreisverband, so wie auch 3 andere, einen Sonderparteitag beantragt. Die Basis solle die Causa Vogt, wie er es nennt, diskutieren und am besten auch Konsequenzen ziehen.
4: Ja, ganz einfach. Er muss sich seinen Fehlern stellen und sagen, ich trete zurück. Und dann muss geschaut werden, wie geht es weiter. Wer findet wie Mehrheiten? Idee eines überparteilichen Ministerpräsidenten steht ja von uns her immer noch im Raum. Und von daher würde ich das total unterstützen, dass da ein Neuanfang gibt, wirklich ein Neuanfang.
1: Das sind dieselben Forderungen, die auch der Bundesvorstand des BSW an den Thüringer Landesverband gestellt hat, ohne vorherige Rücksprache. Ein Rücktritt Vogts würde bedeuten, dass er und seine Minister geschäftsführend im Amt bleiben, bis ein neuer Ministerpräsident gewählt ist. Für das Amt könnte dann aber auch die AfD ihren Fraktionsvorsitzenden Björn Höcke nominieren und wenige Tage später wählen. Im 3. Wahlgang mit der einfachen Mehrheit der Stimmen. Sollten die anderen Fraktionen so schnell keinen Kandidaten finden, auf den sie sich einigen können, wäre Höcke Ministerpräsident von Thüringen. Die Idee von Sarah Wagenknecht, dem BSW-Bundesvorstand und Steffen Wenzel wäre eine andere. Ein überparteilicher Ministerpräsident, der eine Expertenregierung bildet.
4: Wer könnte das sein? Es gibt so viele mögliche Menschen, die viele gar nicht in den Augen haben. Es gibt sehr gute Professoren an den Universitäten. Es gibt, was weiß ich, aus Bildung, aus der Wirtschaft. Aber jetzt wirklich einen Namen habe ich jetzt natürlich nicht parat. Ich ließe mich da schon überraschen. Aber wir haben hochintelligente Menschen in Thüringen, die dazu fähig wären. Aber Namen kann ich da gar keinen in den Raum stellen, weil mir im Moment keiner einfallen würde, so direkt.
1: Die Forderung nach einem überparteilichen Ministerpräsidenten, der sich wechselnde Mehrheiten sucht, geistert nun schon eine ganze Weile durch das BSW. Im Thüringer Landtag findet er bislang nur bei 2 besonders Wagenknecht-getreuen BSW-Abgeordneten Zustimmung, die ihre Mitarbeit in der Fraktion erst in Zweifel gestellt, dann aber wieder bestätigt haben. Eine von ihnen ist Anke Wirsing. Zum Jahresempfang ihrer Fraktion Mitte August sagte sie zum Thema überparteilicher Ministerpräsident:
3: An der Stelle würde ich ganz klar sagen, dann geben Sie mir mal ein paar Tage Zeit und dann finde ich bestimmt jemanden, wo ich sagen würde, das könnte ich mir persönlich gut vorstellen.
5: Ich melde mich.
3: Gerne.
1: Zwei Wochen später noch einmal befragt, ist Anke Wirsing nicht weitergekommen.
3: Wir haben hochintelligente Menschen, wir haben gut vernetzte Menschen, wir haben auch Menschen, die eben eine gewisse Glaubwürdigkeit mitbringen würden. Und da würde man sicherlich einen überparteilichen Ministerpräsidenten finden können. Selbst in den Kreisen der CDU gäbe es wahrscheinlich bessere Kandidaten als den Ministerpräsidenten, den wir jetzt gerade haben.
1: Am Sonntag nun steht der Sonderparteitag des BSW in Erfurt an, zeitgleich mit der Landtagswahl in Sachsen-Anhalt. Auch wenn beiden, Wirsing wie Wenzel, wie auch dem Bundesvorstand, der Termin nicht passt, so haben sie eine Hoffnung.
3: Also ich glaube gar nicht, dass es auf diesem Landesparteitag darum geht, die Koalition zu beenden, sondern geht es einfach darum, dass der Landesverband Mario Vogt hoffentlich natürlich auffordern werden, seinen Stuhl zu räumen. Und sollte das nicht passieren, dann müssen wir ganz klar sagen, also wenn der CDU am Ende ihr Ministerpräsident wichtiger ist als das Vertrauen der Wählerinnen und Wähler, dann müssen wir aus dieser Koalition raus, weil es kann nicht sein, dass wir letzten Endes immer weiter abdriften und damit natürlich auch der AfD in die Karten spielen.
1: In anderen Kreisverbänden des Thüringer BSW sieht man das ganz anders. Edward Walk vom Kreisverband Rennsteig steht zur Koalition. Man habe schon so viel erreicht durchs Regieren.
6: Wir stehen komplett hinter der Thüringer Regierung, wie sie eben ist, hinter der Koalition, weil wir eben in den letzten Jahren auch gute BSW-Punkte und Politik auch durchbringen konnten. Und das wollen wir nicht gefährden, weil der Grund, weswegen wir gewählt wurden in Thüringen, ist natürlich, dass wir was verändern sollen. Und um ein Kein-Weiter-so zu erreichen, muss man eben auch aktiv sein. Und dazu gehört eben dann auch, Realpolitik zu betreiben. Dazu gehören eben aber auch Kompromisse in einer Koalition. Ja, da verstehe ich manchmal diese Anti-Haltung gegenüber der Thüringer Regierung nicht. Hier wird eben Politik gemacht und es ist nicht nur Theorie und Protest.
1: Mit Befremden sieht Walk, dass Sarah Wagenknecht per Mail die Thüringer Basis zu einer Zoom-Konferenz vor dem Sonderparteitag eingeladen hat. Er wird aber dabei sein.
6: Obwohl ich diese Einladung und diese Einmischung bzw. eine Mobilmachung halte ich einfach für falsch. Mit kleinem Zwinkern wurde ja angeboten zu unterstützen bei der Anreise. Also ob das dann jetzt auch finanziell geschieht, ja, da kann man drüber munkern. Ich halte das ein bisschen für unfair.
1: Der Abgang von 4 BSW-Abgeordneten aus der Partei, 3 davon haben auch die Fraktion verlassen, wird für zusätzlichen Gesprächsstoff auf dem BSW-Sonderparteitag am Sonntag in Erfurt sorgen.
0: Wie geht es weiter mit dem BSW in Thüringen? Der Sonderparteitag am Sonntag könnte Antworten bringen. Henry Bernhard hat berichtet.

0: Vor einem Monat, Sie erinnern sich, da hat es große Aufregung um einen Vorfall am Leipziger Flughafen gegeben. Dort waren Drohnen aufgetaucht, mit Sprengstoff bestückt. Passiert ist glücklicherweise nichts, aber natürlich stellte sich die Frage, woher kamen die denn? Diese Woche hat die Bundesregierung den ihrer Ansicht nach Schuldigen präsentiert. Sie macht Russland für den gescheiterten Angriff auf den Flughafen Leipzig-Halle verantwortlich. Deshalb werden das russische Haus in Berlin und das Generalkonsulat in Bonn geschlossen. Viele Diplomaten werden ausgewiesen. Es gibt verschärfte Einreisekontrollen für russische Staatsbürger und ein härteres Vorgehen gegen die russische Schattenflotte. Das sind die politischen Folgen dieses Vorfalls. Aber wir haben uns gefragt, was hat dieser Drohnenvorfall eigentlich mit den Anwohnerinnen und Anwohnern am Flughafen Leipzig-Halle gemacht? Fühlen die sich trotzdem noch sicher oder ist das für sie jetzt vorbei mit der Ruhe? Ronny Arnold hat sich umgehört.
1: Eine Prime Air.
2: Amazon.
1: Ja. Transportmaschine.
2: Sind Sie öfter hier?
3: Ja, Transporter.
2: Gucken Sie jetzt nicht nur nach Flugzeugen, sondern auch nach Drohnen?
3: Nee, speziell nach Flugzeugen. Aber die Sache mit den Drohnen, das geht Ihnen schon ein bisschen nah. Sind bis jetzt ja 3 Stück. Ein mulmisches Gefühl, sagen wir mal.
4: Besonders viel los ist nicht am frei zugänglichen Besucherhügel auf der Nordseite des Flughafens Leipzig-Halle an einem Wochentag zur Mittagsstunde. Neben Kerstin und Andreas, beide Ende 60, ist nur noch ein junges Pärchen mit Kamera und riesigem Objektiv da. Unterhalten wird sich nicht. Alle sind damit beschäftigt, in ihrer Flugradar-App nach weiteren Maschinen Ausschau zu halten. Doch 3/4 aller Flüge am Airport Leipzig-Halle finden nachts statt zwischen 22 und 6 Uhr. Er ist Deutschlands Drehkreuz Nummer 2 für Frachttransporte, direkt nach Frankfurt am Main, auch dank eines fehlenden Nachtflugverbots. Die beiden Rentner sind Planespotter. Sie seien oft an diesem Aussichtspunkt, erzählt Kerstin, weil man von hier aus den Flughafen perfekt überblicken könne. Dabei könnten Kerstin und Andreas die Flieger auch direkt von ihrem Wohnzimmer aus im Leipziger Norden sehen, erzählt sie. Kaum mehr als 10 Kilometer Luftlinie seien es von da zum Flughafen, schätzt Andreas. Gerade nachts, wenn die Transportmaschinen teils im 2-Minuten-Takt einschweben, kreisten auch bei ihnen die Gedanken.
3: Ja, DHL, das Frachtkreuz, gerade jetzt dieses Drohnen, es geht ein bisschen an der Substanz mit, ne?
4: Direkt in der östlichen Einflugschneise liegt der kleine Ort Radefeld. Vom Besucherhügel aus sind es bis dahin nur 5 Minuten mit dem Auto. Einfach die S1 am Zaun des Flughafens entlang, schon ist man in der kleinen Gemeinde mit gut 1000 Einwohnern. Am Ortsrand von Radefeld, neben großen Logistikhallen, stehen viele Einfamilienhäuser und auch ein paar Dreigeschosser Marke Plattenbau. Der kleine Supermarkt im Erdgeschoss hat geöffnet, doch viel los ist auch hier am frühen Nachmittag nicht. 2 Angestellte stehen in der Anlieferzone. Ihren Namen nennen mögen die beiden Frauen lieber nicht.
5: Um 6 fange ich ja früh an und Zeit um 3 aller 2 Minuten fliegen die ja raus. Also hier direkt drüber. Und das macht schon was mit einem, wenn man hier Schichten arbeiten muss, die ganze Nacht eigentlich das ertragen.
2: Angst?
6: Unruhiges Gefühl, sage ich jetzt mal. Weil du weißt ja nicht, was passiert, wenn hier die Tür aufgeht. Du machst die Tür auf, stehst vor einem Loch am Ende.
5: Und wenn hier was passiert würde, hätten wir alle keine Chance.
4: Auch im Laden seien die Drohnenangriffe Gesprächsstoff gewesen, sagen sie, inklusive vieler Halbwahrheiten, Spekulationen und Ungewissheiten, weil Infos fehlten.
6: Viele Anwohner hatten dann gefragt, ob wir was wussten.
5: Was liegt denn eigentlich nachts so über unseren Köpfen rum? Das wissen wir ja nicht. Wenn die Maschine wirklich voll beladen war mit Kriegszeug oder so, ist es schon fraglich, ne?
4: Die Bundesanwaltschaft, die Ermittlungen direkt nach dem Vorfall übernommen hat, spricht von einem schwerwiegenden Angriff auf die Transport- und Logistikinfrastruktur in Deutschland. Für Peter Richter klingt das alles wenig beruhigend, aber absolut nachvollziehbar. Richter kämpft seit Jahrzehnten mit der IG-Nachtflugverbot für eben jenes vergeblich. In mehreren Instanzen haben sie letztlich gegen den Flughafen verloren, schon vor Jahren. Und so werde hier munter immer weiter um- und ausgebaut, meint Richter, der Lärmpegel steige und nun fallen nachts auch noch Drohnen vom Himmel. Das 3. mit Sprengstoff bestückte Exemplar wurde erst Mitte August gefunden auf einem Feld westlich vom Flughafen im nahegelegenen Kapelsketal.
7: Guten Tag.
8: Hallo.
4: Peter Richter wohnt nur unweit von hier, wie so viele aus der Interessengemeinschaft.
7: Wir haben ja ganz viele Mitglieder, die unmittelbar am Flughafen wohnen. Wenn man jetzt überlegt, am Flughafen ist ja ein Riesenareal an Lagerhalle. Wenn man dieses große Areal sieht und dort Waffen und Munition vermutet, da stehen jeden Tag mindestens 20 bis 30 LKWs, dann wird den Betroffenen schon mehr Angst und Bange, wenn die dort in die Luft fliegen. Ja, ich möchte gar nicht drüber nachdenken.
4: Fühlen Sie sich aktuell wenigstens verstanden und unterstützt von den zuständigen Politikern? Kaum, meint Richter, erkenne das aber leider schon.
7: Man macht das im Grunde genommen wie immer, wie seit Anfang des Flughafenausbaus. Man gibt alles das zu, was erwiesen ist, was mit Fakten belegt ist. Und alles das, was im Vermutungsbereich ist, erklärt man gar nicht. Also es gibt überhaupt keine Aufklärung in dem Moment momentan. Weder für die Bürger noch für die Bürgermeister. Selbst der Bürgermeister von Schkeuditz hat sich ja beschwert, dass er also nicht informiert wurde, zumindest zeitnah informiert wurde.
4: Tatsächlich beschwerte sich Reik Bergner, der Oberbürgermeister von Schkeuditz, darüber in einem Interview mit der Leipziger Volkszeitung. Dabei sitzt er sogar im Aufsichtsrat des Flughafens, weil der teilweise zum Gemeindegebiet von Schkeuditz gehört. Allein deshalb hätte er sich gewünscht, Zitat, dass sich im Laufe des Tages jemand meldet. Informiert habe ihn am Ende aber der Landrat und das ziemlich spät. Auch in den beiden Wochen danach habe kaum jemand Kontakt zu ihm aufgenommen, weder das Bundesinnenministerium noch das Sächsische. Für ein Treffen schlägt Reik Bergner ganz pragmatisch auch den Besucherhügel am Flughafen vor. Er wohne ebenfalls gleich ums Eck, so der OBM, und verstehe deshalb auch die Anwohner.
8: Jeder, der um den Flughafen drum wohnt, muss mit bestimmten Einschränkungen klarkommen, was Lärmemissionen betrifft, Fahrzeugbewegungen und so weiter. Jetzt ist hier natürlich die Situation, dass die Bedeutung des Flughafens Leipzig-Halle nicht nur für zivile Akteure wichtig ist, sondern eben auch fürs Militär. Die Antonovs sind hier stationiert. Die Menschen, glaube ich, die hier rumleben, haben sich arrangiert damit.
4: Arrangiert? Mit der Gesamtsituation, so Bergner, nicht mit den Drohnenangriffen natürlich. Die seien definitiv beunruhigend.
8: Das ist eine Qualität, die verunsichert. Es ist eine hybride Kriegsführung, die seit Jahrzehnten zur Anwendung kommt. Und eben diese Verunsicherung ist natürlich ein Ziel, was man damit erreichen will. Natürlich, wenn so ein Sprengsatz explodiert, ist das ein Ereignis, was niemand sich wünscht. Trotz alledem, ich weiß nicht mehr wie andere, im Gegenteil. Und ich beteilige mich da auch nicht an Spekulationen. Meine Botschaft ist, man möge nicht in Hysterie verfallen, man möge sein Leben so weit weiterleben, wie man es gewohnt ist. Alles andere wollen die Täter.
9: Ein Beitrag war das aus unserem DLF-Magazin. Die Moderation hatte meine Kollegin Steffi Orbach.

0: 2.58 Uhr haben wir es gleich, 2 Minuten vor 3, und das heißt, es wird Zeit für unseren Blick in die Sterne hier in der Radionacht.
1: Sternzeit, 4. September, himmlisches Sachsen-Anhalt. Die Altmark im Norden von Sachsen-Anhalt ist eine der am besten geeigneten Gegenden Deutschlands, um einen dunklen Nachthimmel zu genießen. Eine Gruppe sehr engagierter Menschen möchte die Altmark und das angrenzende Wendland zu einem offiziell anerkannten Sternenpark machen. Das passt zu diesem Bundesland, denn die Verbindung zum Weltall hat dort eine deutlich längere Tradition als anderswo. Schon vor etwa 7000 Jahren gab es die Kreisgrabenanlage bei Goseck. Sie hat 2 Öffnungen, die auf die Punkte des Sonnenauf- und Untergangs zur Wintersonnenwende weisen. Goseck ist rund 3 Jahrtausende älter als die viel berühmtere Anlage im englischen Stonehenge. Nur rund 30 Kilometer von Goseck entfernt wurde die Himmelsscheibe von Nebra ausgegraben. Die Bronzescheibe mit Goldauflagen ist die älteste bekannte konkrete Darstellung des Sternenhimmels. Die berühmteste astronomische Einrichtung des Landes ist heute das neue Planetarium in Halle an der Saale. Es zeigt im Lichtermeer der Großstadt einen simulierten perfekten Sternenhimmel. Fast vergessen ist, dass in Dessau die deutsche Raketentechnik begann. Johannes Winkler ließ 1931 eine Rakete etwa 60 Meter hoch fliegen. Sie nutzte nicht Schießpulver oder Ähnliches, sondern flüssigen Treibstoff, Benzin und flüssigen Sauerstoff. So ein Antrieb ist viel effizienter, wie dem Pionier Winkler bewusst war. Die Sterne meinen es gut mit Sachsen-Anhalt. Dort steht eine Wiege der Astronomie und eine der Raumfahrt.

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1: Drei Uhr, die Nachrichten. Der Volkswagen-Konzern wird in den kommenden Jahren ein breit angelegtes Sparpaket umsetzen und rund 50.000 Arbeitsplätze streichen. Der Aufsichtsrat des Automobilherstellers billigte am Abend in Wolfsburg die Vorschläge von Konzernchef Blume einstimmig. Die eigentlich für heute geplante Sitzung des Gremiums war kurzfristig vorverlegt worden. Neben dem Stellenabbau ist nach Angaben des Unternehmens unter anderem auch eine Halbierung der Modellpalette vorgesehen. Werksschließungen werden nicht ausgeschlossen. In den Standorten Emden, Zwickau, Hannover und Neckarsulm könnte die Produktion Anfang bis Mitte der 2030er Jahre eingestellt werden. Es sollen aber auch alternative Verwendungsmöglichkeiten geprüft werden. Vorstandschef Blume sprach von einem Zukunftsplan, der mit Investitionen in dreistelliger Milliardenhöhe verbunden sei. Die Betriebsratsvorsitzende Cavallo nannte die Sparpläne eine Notwendigkeit. Sie würden aber nicht einseitig auf Kosten der Belegschaft umgesetzt. Niedersachsens Ministerpräsident Lies, der auch Mitglied im VW-Aufsichtsrat ist, wertete die Einigung als ein zukunftsfähiges Konzept. Das Bundesland ist der zweitgrößte Aktionär des Konzerns. Soeben hat die Polizei bekannt gegeben, dass es im nordrhein-westfälischen Dormagen offenbar einen Anschlagsversuch gegen ein Umspannwerk gegeben hat. Mehr dazu in Kürze. Die Anschläge auf die Nord Stream Pipelines werden in Hamburg vor Gericht aufgearbeitet. Das Hanseatische Oberlandesgericht hat das Verfahren eröffnet. Angeklagt ist ein ukrainischer Staatsangehöriger. Er soll die Gruppe angeführt haben, die die Sprengung der Pipelines vorbereitete und ausführte. Der Mann war vor rund einem Jahr in Italien festgenommen worden. Einige Wochen später wurde er nach Deutschland überstellt und in Untersuchungshaft genommen. Ein weiterer mutmaßlicher Mittäter befindet sich in Kroatien in Auslieferungshaft. Der Ukrainer soll auch einer der Taucher gewesen sein, die die Sprengladungen an den Pipelines in der Nordsee angebracht hatten. Die beiden Nord Stream Pipelines waren im September 2022 durch mehrere Explosionen schwer beschädigt worden. Durch Nord Stream 1 floss vorher russisches Erdgas nach Deutschland. Nord Stream 2 war noch nicht in Betrieb. Der Leichnam des bosnisch-serbischen Kriegsverbrechers Mladic ist nach Serbien überführt worden. Ein Regierungsflugzeug brachte den Sarg von Den Haag nach Belgrad. Auf Fernsehbildern war zu sehen, wie serbische Soldaten ihn in die Nationalflagge gehüllt aus dem Flugzeug trugen. Mladic war 2017 vom UNO-Kriegsverbrechertribunal zu lebenslanger Haft verurteilt worden, wegen Gräueltaten im Bosnienkrieg wie dem Massaker von Srebrenica 1995. Damals hatte die bosnisch-serbische Armee unter seinem Befehl mehr als 8.000 muslimische Jungen und Männer ermordet. Mladic starb in der vergangenen Woche im Alter von 84 Jahren im Gefängnis. Er gilt unter vielen Serben nach wie vor als Held. Nach seinem Tod gab es Mahnwachen und Trauermärsche. Zu seiner Beerdigung werden Zehntausende Menschen erwartet. In der serbischen Regierung wird erwogen, Mladic mit einem Staatsbegräbnis beizusetzen. Dies löste in Teilen der Bevölkerung Empörung aus. Der oberste Gerichtshof des US-Bundesstaats Missouri hat eine von den Republikanern vorgenommene Neueinteilung der Wahlkreise für die Kongresswahlen im November gestoppt. Das Gericht befand, dass die Regierung des Bundesstaats ein Referendum über die neue Wahlkreiseinteilung unrechtmäßig verhindert habe. Kritiker der Maßnahme hatten die Volksabstimmung beantragt. Die Wahlkreise in Missouri waren nach einer Aufforderung von Präsident Trump so zugeschnitten worden, dass sich die Chancen der Republikaner bei den Kongresswahlen verbessern. Die Partei verfügt im US-Repräsentantenhaus nur über eine knappe Mehrheit. Der oberste Gerichtshof der USA hatte es kürzlich mehreren republikanisch regierten Bundesstaaten erlaubt, Stimmbezirke mit einem hohen Anteil an schwarzen Wählern zu zerschlagen, die in der Regel mehrheitlich die Demokraten wählen. Ein solches Vorgehen wird in den USA als Gerrymandering bezeichnet. Das Wetter. In der Nacht im Norden neuer Regen, vereinzelt Gewitter. Im Süden teils klar und niederschlagsfrei. Tiefstwerte 19 bis 11 Grad. Am Tag im Norden gebietsweise Schauer und Gewitter, im Süden vielfach heiter, 18 bis 33 Grad. und am Samstag im Norden heiter bis wolkig, im Süden nachlassende Niederschläge. 18 bis 28 Grad. Das waren die Nachrichten.
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2: Heute Nacht mit Mike Herbstreut. Schön, dass Sie zuhören.

70% der US-AmerikanerInnen wollen keine Rechenzentren in ihrer näheren Umgebung. Das ist das Ergebnis einer aktuellen Umfrage dort. Und das ist ein Problem für die USA und ihre wichtigste Zukunftstechnologie, künstliche Intelligenz. Die benötigt immer schnellere Rechenzentren und deshalb haben Amazon, Google, Meta und Co., gefördert von der US-Regierung, Milliarden Dollar investiert. Aber wenn die Mehrheit der US-BürgerInnen sagt, nicht bei uns, obwohl die Cloud-Dienste und KI-Tools ja liebend gern genutzt werden, bringt das die größte Volkswirtschaft der Welt in Bedrängnis. Wir schauen gleich genauer drauf, in dieser nächsten Stunde in der Radionacht hier im Deutschlandfunk.

0: Wenn hierzulande ein neues Rechenzentrum in Betrieb genommen wird, dann ist das eine Nachricht. In den USA gibt's dagegen schon rund 5000 und das ist erst der Anfang. Die größte Konzentration, die gibt's im Bundesstaat Virginia im sogenannten Data Center Valley. Nicht weit weg davon wohnt unser Reporter Hans-Jürgen May. Ursprünglich kommt er aus München, lebt aber bald 20 Jahre in den USA und beobachtet einen immer stärkeren Widerstand gegen die Rechenzentren in der Region. Und hier sollte das Feature jetzt kommen. Probieren wir es einfach nochmal. Hier ist jetzt Hans-Jürgen May aus Virginia.
1: Mit dem Auto sind es gut 45 Minuten von Washington Richtung Westen bis nach Ashburn. Die Stadt im nördlichen Virginia hat etwas mehr als 45.000 Einwohner und ist das Epizentrum der wachsenden Rechenzentrumsindustrie. Nirgendwo anders auf der Welt gibt es so viele Rechenzentren auf einen Fleck. Etwa 370 sind es in Virginia derzeit und hunderte mehr sind geplant. Doch unter den Anwohnern wächst der Widerstand. Eine von ihnen ist Vicky Heal. Sie ist Immobilienmaklerin und wohnt seit mehr als 20 Jahren in Ashburn. Bereits im Vorgarten ihres Hauses ist zu erkennen, was sie aktuell umtreibt. Mehrere kleine Plakate stecken dort im Gras. Zu lesen ist auf diesen »No power lines near homes« oder »Not in my backyard«. Vicky Heal ist gegen eine geplante Hochspannungsleitung, die das regionale Energieunternehmen Dominion Energy durch die Stadt bauen will, um die energieintensiven Datenzentren mit dem nötigen Strom zu versorgen. Eine der von Dominion Energy vorgeschlagenen Strecken würde die neue Hochspannungsleitung direkt hinter dem Haus von Vicky Hugh vorbeiführen.
2: When I got a phone call from Dominion, it's just like a hit by the train.
3: Als ich im vergangenen Jahr von Dominion einen Anruf erhalten habe, war es, als hätte mich ein Zug getroffen. Ich habe mich gefühlt, als säße ein Elefant auf meiner Brust. Denn wie können Sie es wagen, eine 500 Kilovolt Hochspannungsleitung mit einer Höhe von 56 Metern direkt in meinem Garten oder auf dem Schulgelände zu planen? Eine Schule und das Zuhause sollten sichere Orte sein. Das war eine Grenze, die Sie überschritten haben und deshalb kämpfen wir jetzt. Wir haben unser ganzes Leben lang hart gearbeitet und nun versucht der Energieversorger Dominion uns etwas wegzunehmen. Darum geht es in unserem Kampf.
1: Vicky ist nur eine von vielen Anwohnern, die sich gegen die geplante Hochspannungsleitung zur Wehr setzen. Sie organisieren Demonstrationen, schreiben an zuständige Politiker und reden mit Medienvertretern. Eine endgültige Entscheidung, welchen Weg die geplante neue Hochspannungstrasse zur Versorgung der Rechenzentren nehmen soll, ist noch nicht gefallen. Doch geht es nach Hugh, dann würde es überhaupt nicht kommen.
2: I think that we have enough. They need to stop and think about it. They destroyed people's home.
3: Ich glaube, wir haben genug davon. Sie zerstören das Zuhause der Menschen. Sie zerstören die Umwelt, verschmutzen die Luft und unser Trinkwasser. Wir sind nach Ashburn gezogen wegen der Natur, der Tierwelt, der frischen Luft und dem sauberen Wasser. Und jetzt ändern sie alles. Und sie wollen uns erzählen, das geschehe zu unserem Wohl? Ich habe davon keinen Nutzen.
1: Widerstand kommt auch von Greg Perio. In der Nähe seines Hauses in Sterling, einem Nachbarort von Ashburn, wurde schon ein Rechenzentrum gebaut. In weniger als 140 Meter Luftlinie, erzählt der 75-Jährige. Und nachdem der graue Klotz im vergangenen Jahr den Betrieb aufnahm, ist Perios Lebensqualität stark gesunken.
4: They built a data center about 150 yards from my front door. And it's not connected to the electric grid.
5: Dieses Rechenzentrum ist nicht an das öffentliche Stromnetz angeschlossen. Es verfügt über ein eigenes Kraftwerk mit 8 Gasturbinen, die rund um die Uhr laufen. Wenn es Probleme bei der Stromversorgung gibt, wie es jüngst der Fall war, springen 55 Diesel-Notstromaggregate an.
4: And that happened this last weekend.
5: Genau das ist passiert. Wir hatten eine Kombination aus dem Rauch der kanadischen Waldbrände und den Abgasen der laufenden Dieselaggregate, was extrem ungesund war. Ich hatte Schmerzen in der Lunge, also bin ich für eine Weile weggefahren zu meiner Tochter, bis die Dieselaggregate wieder abgeschaltet wurden, weil ich die Schmerzen in der Lunge deutlich spürte.
1: Die Atemwegsprobleme, die der 75-jährige Greg Perio hier beschreibt, sind allerdings nicht alles. Er hat auch mit trockenen Augen zu kämpfen, die er ebenfalls auf die Abgase des Datenzentrums zurückführt. Und dann ist da noch das ständige Surren, dem er und die anderen Bewohner Tag und Nacht ausgesetzt sind. Das Surren ist nicht nur lästig, sondern beeinträchtigt ebenfalls seine Gesundheit, erklärt Perio.
4: The noise from the power plant has caused headaches.
5: Der Lärm verursacht Kopfschmerzen. Wenn ich mich längere Zeit im Freien aufhalte, bekomme ich davon Kopfschmerzen. Es bringt also einige gesundheitliche Belastungen mit sich. Eine solche Anlage in unmittelbarer Nähe von Wohnhäusern zu errichten, ist schlicht unfassbar. Es fehlen einfach die nötigen Vorschriften im Umgang mit diesen Datenzentren.
1: Viele kommunale Bauvorschriften wurden bereits Jahrzehnte vor dem Boom der digitalen Infrastruktur verfasst und sind daher nicht passend. In Loudoun County, der Landkreis, in dem Data Center Alley liegt, wurden Rechenzentren als Bürogebäude eingestuft. Erst jetzt wird dort an neuen Regelungen gearbeitet. Der US-Bundesstaat New York hat jedoch im Juli als erster überhaupt ein temporäres Moratorium für den Bau von neuen Rechenzentren ausgesprochen. Die Gouverneurin des Bundesstaates, Kathy Hochul, von der Demokratischen Partei, will den vorübergehenden Baustopp dazu nutzen, um die Rechtslage den neuen Gegebenheiten anzupassen.
6: We have no choice but to address these challenges created by these massive facilities. That is why today I'll be signing the nation's first ever statewide moratorium on hyperscale data centers.
1: Ein Befürworter von vorübergehenden Bauverboten ist Wirtschaftsprofessor Mark Conte von der Fordham University in New York. Conte, der sich darauf spezialisiert hat, die Umweltfolgen von Wirtschaftsaktivitäten zu erforschen, glaubt, dass die in New York verhängte Bausperre eine positive Entwicklung sei.
7: The one-year pause that Governor Hochul imposed.
8: Die von Gouverneurin Kathy Hochul verhängte einjährige Pause könnte meiner Meinung nach sehr vorteilhaft sein. Wir sprechen hier von einer Technologie, die alles verändert und in Größenordnungen operiert, die kaum zu begreifen sind. Und sie entwickelt sich rasant weiter. Es könnte eine gute Gelegenheit sein, innezuhalten, zu reflektieren und die verschiedenen Aspekte zu prüfen, anstatt mit voller Geschwindigkeit voranzupreschen.
1: Mit der Game-Changing Technology meint Conte die künstliche Intelligenz. Aufgrund der rapiden Entwicklung in Sachen KI hat der Bedarf von Datenzentren in den vergangenen Jahren deutlich zugenommen. Immer mehr Internetseiten und Softwarepakete bieten ihren Nutzern Dienstleistungen mit künstlicher Intelligenz an. Jede Abfrage verbraucht Rechenpower in den Datenzentren und deren Strombedarf steigt stetig. Allein in Virginia wird sich der Strombedarf in den kommenden Jahren mehr als verdoppeln, erklärt die Medienwissenschaftlerin Lauren Bridges, die an der University of Virginia zum Thema Datenzentren forscht.
9: We are talking about a scale that is unimaginable.
10: Wir sprechen hier von einer unvorstellbaren Größenordnung. Die Menge an Rechenzentren, die bereits beschlossen, geplant oder in der Entwicklung sind, bedeutet, dass wir das Stromnetz, zumindest in Virginia, verdreifachen müssen. Es geht also um gewaltige Dimensionen und das erfordert auch eine erhöhte Stromerzeugung. Woher soll diese Energie kommen? Wahrscheinlich aus Gaskraftwerken, auch wenn Virginia eigentlich Gesetze verabschiedet hat, den Übergang zur CO2-neutralen Wirtschaft zu schaffen. Neben der Stromerzeugung sind auch Übertragungsleitungen erforderlich. Und ich glaube, die lokalen Auseinandersetzungen darüber stehen uns erst noch bevor.
1: Diese Auseinandersetzungen auf lokaler Ebene sind bei Menschen wie Vicky Hugh aus Ashburn oder Greg Perio aus Stirling schon zu sehen. Auch weil ihre Strompreise in den vergangenen Jahren deutlich angestiegen sind. Vicky Hugh spricht von einer Verdoppelung innerhalb von 5 Jahren.
2: They literally double in 5 years.
1: Das bestätigt auch eine unabhängige Untersuchung für den größten Stromnetzmarkt des Landes, der 13 US-Bundesstaaten umfasst, darunter Virginia. Darin heißt es, dass weitere Kostensteigerungen auf die Verbraucher zukommen werden, sollte für die von Rechenzentren getriebene Stromnachfrage keine Lösung gefunden werden. In Virginia liegt der durchschnittliche Strompreis bei etwas mehr als 18 Cent pro Kilowattstunde. Einige Datenzentren setzen daher schon auf eigene Kraftwerke, die vor allem mit Erdgas- oder Dieselgeneratoren betrieben werden. Aber auch das hat Folgekosten.
7: People now are not paying attention to
8: Die Menschen achten derzeit kaum darauf, wie viel Land für den Bau von Rechenzentren genutzt wird oder wie viel Wasser zur Kühlung verbraucht wird oder welche Mengen an Luftschadstoffen und Treibhausgasen freigesetzt werden, wenn ein Rechenzentrum mit Diesel- oder Erdgasturbinen angetrieben wird, um die Rechenchips zu versorgen, die hinter den KI-Modellen stecken.
1: Mark Conte von der Fordham University in New York erklärt außerdem, dass neben den möglichen Folgen für Gesundheit und Umwelt auch der potenzielle Arbeitsverlust durch KI ein Grund für den aktuellen Widerstand gegen Datenzentren ist. Weniger als 2 Monate vor den nächsten Kongresswahlen in den USA ist das Thema Rechenzentren auch politisch aufgeladen. Im Gegensatz zu so vielen anderen Themen in der aktuellen US-Politik ist dies aber weniger ein Fall von Demokraten gegen Republikaner. Die Bedenken von betroffenen Bürgern sind parteiübergreifend, meint Rentner Greg Pirio.
4: We don't talk that kind of partisan politics at all. It's all about quality of life, about our health.
5: Wir reden überhaupt nicht über diese Art von Parteipolitik. Es geht uns um die Lebensqualität, um unsere Gesundheit. Und ich vermute, dass manche Leute, die ich aus unserem Protest kenne, wahrscheinlich konservativer eingestellt sind als ich. Aber das spielt keine Rolle, weil wir einfach darüber sprechen, wie wir uns helfen können. Das ist wirklich schön. Man empfindet dabei eine gewisse Freude und ein Gefühl der Verbundenheit.
1: Befürworter für den weiteren Ausbau von Datenzentren, auch in Virginia, führen Steuereinnahmen, Arbeitsplätze und den technologischen Wettbewerb mit anderen Ländern an. Und damit liegen sie nicht falsch. In Loudoun County sind die jährlichen Steuereinnahmen, die auf Rechenzentren erhoben werden, von etwa $330 Millionen im Jahr 2020 auf über 1 Milliarde angewachsen. In diesem Jahr rechnet der Landkreis mit Einnahmen von knapp $1,4 Milliarden. Mit dem Geld kann der Landkreis viel für die Bürger tun. Ein Aspekt, der zeigt, dass temporäre Bauverbote auf Landes- oder sogar Bundesebene der falsche Lösungsansatz sind, sagt Jennifer Huddleston, die beim wirtschaftsliberalen Cato Institute Expertin für Technologiepolitik ist.
11: For example, there's been a lot of push around the jobs that these data centers can bring with them. The construction jobs.
3: Diese Rechenzentren schaffen Arbeitsplätze im Bauwesen, aber auch für die langfristige Instandhaltung. Und das sind hochqualifizierte Jobs. Und was die Steuereinnahmen für die Gemeinden angeht, Loudoun County konnte sogar die Kfz-Steuer senken, unter anderem dank der Einnahmen aus der Vielzahl von Rechenzentren, die sich in der Region angesiedelt haben.
1: In einem Rechenzentrum arbeiten im Schnitt allerdings nur 15 bis 50 Personen. Den großen Unterschied machen die Steuereinnahmen. Jennifer Huddleston vom wirtschaftsliberalen Cato Institute verweist aber auch noch auf den globalen technologischen Wettbewerb.
11: Data centers aren't just about AI. They're also about the fact that we have more and more connected devices coming on.
3: Bei Rechenzentren geht es nicht nur um KI, es geht auch darum, dass immer mehr vernetzte Geräte hinzukommen. Es geht um unsere Abhängigkeit von Technologien wie Cloud Computing und um den Wunsch nach geringeren Latenzzeiten. Auch wenn KI derzeit viele Menschen begeistert, steigt die Nachfrage nach Rechenzentren tatsächlich auch unabhängig von diesem Bereich weiter an. Ich halte es für wichtig, Rechenzentren als Infrastruktur zu betrachten. Wir könnten die größten Innovatoren weltweit haben, aber ohne Zugang zu diesen Werkzeugen könnten sie keine Innovationen hervorbringen.
1: Die US-Regierung und Präsident Donald Trump sieht es ähnlich. Sie will den Ausbau von Datenzentren vorantreiben. Derzeit gibt es je nach Definition rund 5.000 in den USA. Gleichzeitig sehen aber auch die Macher in Washington den Widerstand in der Bevölkerung. Sie versuchen daher mit Initiativen wie dem Ratepayer Protection Pledge die Sorgen der Menschen ernst zu nehmen. Diese freiwillige Selbstverpflichtung will, dass Technologieunternehmen und die Betreiber von Rechenzentren die benötigte Energieerzeugung und Netzinfrastruktur vollständig selbst finanzieren, um Verbraucher vor Preiserhöhungen zu schützen. Gegen solche Bundesinitiativen spricht sich die Wirtschaftsliberale Jennifer Huddleston aus.
3: Dies sollte ein lokales Thema sein. Es sollte im Wesentlichen darum gehen, dass die einzelnen Gemeinden selbst entscheiden, was für sie am besten ist. Und auch wenn ich denke, dass Rechenzentren ein wichtiger Bestandteil unserer technologischen Infrastruktur sind, werden einige Gemeinden unterschiedlich entscheiden.
11: An individual community may have different trade-offs.
1: Für Greg Pirio, der in 140 Meter Luftlinie zu einem Rechenzentrum wohnt, ist diese Entscheidung einfach.
5: Wenn diejenigen, die diese Entscheidungen treffen, dort leben müssten, wo ich lebe, hätten sie eine andere Meinung. Denn was ist wichtiger, die Gesundheit der Menschen oder die Gewinne dieser Konzerne?
0: Ein Gegner von Rechenzentren in einer Stadt in Virginia war das. Und über die Perspektive der Konzerne und der Volkswirtschaft in den USA insgesamt wollen wir jetzt sprechen. Gerade auch vor den Midterms, den Zwischenwahlen Anfang November, kann auch das ein Grund sein, zu den Wahlurnen zu gehen. Mein Kollege André Zantor hat nachgefragt bei Laura von Daniels, Ökonomin und US-Expertin von der Stiftung Wissenschaft und Politik. Und er hat sie als erstes gefragt, ob es sich denn negativ auf die US-Wirtschaft auswirken kann, wenn der Widerstand gegen den starken Ausbau der Rechenzentren wächst und zum Beispiel mehrere Bundesstaaten einen Baustopp erwirken würden.
12: Das kann sich natürlich negativ auswirken, denn das unmittelbare Hauptproblem ist, dass da Investitionen ausbleiben, die eigentlich längst geplant waren. Da gibt es zum Beispiel eine Schätzung eines US-Thinktanks, der sagt, dass jetzt schon im laufenden Jahr 2026 über 130 Milliarden Dollar nicht auf die Straße gekommen sind, die eigentlich eingeplant gewesen wären. Und daran hängen ja auch für die Kommunen und die Städte in der Regel positive wirtschaftliche

0: Marktführer geworden bei den Rechenzentren und vielen Diensten, die dort eben angeboten werden. Ist diese Stellung jetzt gefährdet?
1: Ja, das ist die Sorge, vor allen Dingen in der US-Sicherheits-Community. Für die USA geht es bei künstlicher Intelligenz aus strategischer Sicht natürlich um den Wettbewerb mit China und auch die geopolitische Rivalität, die dahinter steht. Da geht es natürlich um so eine Art Waffenrennen, um Zukunftstechnologien, die eben in allen Bereichen des Lebens eingesetzt werden können. Und das schließt auch den militärischen Bereich mit ein. Also ist die Sorge groß, dass China jetzt in dieser Zeit, in der die USA möglicherweise langsamer vorankommen, aufschließen könnte oder die USA am Ende sogar noch übertreffen könnten.
0: Kann das auch zu Problemen führen an den Börsen? Wir haben ja in den vergangenen Jahren starken Aufschwung dort gesehen, durch diesen KI-Boom getrieben. Und da hängen ja auch in den USA ganz viele Pensionsgelder etc. dran. Wenn da jetzt Grenzen dieses KI-Booms erreicht werden, weil die Rechenzentren eben nicht ausreichen oder nicht noch stärker gebaut werden, kann das dort auch zu Problemen führen?
1: Das kann schon zu Veränderungen am Markt führen und das wird aktuell auch diskutiert. Da muss man sehen, dass diese KI-Investitionen, die da geplant waren, haben ja große Gewinne der Unternehmen versprochen. Und das hat in den letzten Jahren tatsächlich zu einem großen Boom bei den großen Technologieunternehmen geführt, die den Aktienmarkt maßgeblich vorantreiben. In den letzten Monaten können wir eher eine Art Seitwärtsbewegung bei diesen Unternehmen feststellen. Das führt natürlich dann dazu, dass auch Pensionsfonds und andere Anleger in den USA, aber auch in anderen Ländern über alternative Investitionsformen nachdenken, also sich vielleicht vom US-Aktienmarkt ein Stück weit verabschieden könnten. Das ist die eine Sorge. Die andere Entwicklung, die man auch sehen muss, ist, dass typischerweise bei solchen neuen Technologien Investitionen immer wieder in Wellen kommen und dass diese Wellen eben mal abebben. Und dann kann aber durch die Entwicklung neuer Bereiche wieder eine Zunahme an Investitionen und wirtschaftlicher Tätigkeit folgen.
0: Okay, das werden wir dann beobachten. Status quo ist, dass es eben Probleme gibt beim Ausbau der Rechenzentren, weil eben teilweise Strom fehlt oder weil dann eben die Anwohner sagen, wir wollen eben kein Rechenzentrum haben mit einer Gasturbine oder mit Dieselgeneratoren, die eben sehr laut sind und nicht gut sind für die Luft etc. Zeigt das auch, dass die USA weiterhin ihre großen Strukturprobleme haben? Wenn wir gucken auf den Infrastrukturausbau, was jetzt zum Beispiel Stromleitung betrifft, aber auch was Strom durch Erneuerbare betrifft, was ja auch durch die aktuelle Regierung eher gebremst wird.
1: Also der Bedarf an Energie und Netzen ist einerseits ja nicht ganz einfach vorhersehbar oder kann nicht so leicht bestimmt werden. Aber man kann natürlich schon auch sagen, da hätte die US-Regierung gemeinsam mit den großen Unternehmen, die diese Entwicklung vorantreiben, vielleicht noch mehr Zeit in die Planung stecken müssen. Es geht aber, das ist die andere Seite, natürlich auch um Tempo. Wir befinden uns hier in einer historisch vergleichbaren Situation wie im Kalten Krieg, wo es um eine Art Waffenrennen ging, um Technologie, teilweise auch um einen echten Waffenwettlauf. Ja, und hier geht es um die Frage, wer wird als erster bestimmte Bereiche der KI revolutionieren? Also zum Beispiel den Bereich generativer künstlicher Intelligenz. Und das erklärt natürlich, warum die US-Regierung mit einem solchen Riesentempo vorangeht in dem Bereich. Letztlich kann sich das so auswirken, dass man sagen kann, erneuerbare Technologien haben wieder eine Chance darauf, gefördert zu werden, einfach weil man sie braucht. Aber aus US-Sicht muss man auch ganz klar sehen, die setzen auf Nuklearenergie, auf Atomkraft. Das wird sicherlich auch ein Bereich sein, den die Trump-Regierung massiv vorantreiben dürfte.
2: Das sagt die Ökonomin und US-Expertin Laura von Daniels. Die Fragen hat mein Kollege André Zanto gestellt.

0: Vielleicht war es Zufall, vielleicht hat es auch gar nichts miteinander zu tun, aber in dieser Woche wurden innerhalb weniger Tage an zwei Umspannwerken in Deutschland gezielt Kurzschlüsse verursacht. Und wir haben es gerade in den Nachrichten gehört, heute Nacht ist auch in Dormagen ein verdächtiger Gegenstand an einem Umspannwerk entdeckt worden. Seitdem ist wieder eine Diskussion darüber entbrannt, wie sich die kritische Infrastruktur besser schützen ließe, zum Beispiel mit Hilfe von Drohnenabwehrsystemen. Michel Knoth leitet das Transferzentrum Digitale Resilienz sowie das Hessische Drohnenkompetenzzentrum an der TU Darmstadt. Und meine Kollegin Monika Seinsch hat sie interviewt für die Sendung Forschung aktuell, die Sie die nächsten gut 20 Minuten hören, jetzt in der Radionacht. Und sie hat sie als erstes gefragt, was bei den Anschlägen schlimmstenfalls hätte passieren können.
1: Ja, wenn die erfolgreich gewesen wären, hätte es natürlich zu einem größeren regionalen Blackout kommen können. Weil Umspannwerke sind natürlich zentrale Knotenpunkte im Netz. Und wenn die Stromspannung nicht auf 50 Hertz gehalten werden kann, wegen Explosionen oder was sonst hätte noch passieren können, dann hätte das natürlich Folgen gehabt.
2: Jetzt ist ja eine Idee, die jetzt im Raum steht, diese Umspannwerke oder auch andere Strukturen der kritischen Infrastruktur zu schützen, indem man Drohnen auf Drohnenabwehr setzt, also mögliche Drohnen, die kommen, abschießt. Wie realistisch ist das? Kann man das System wirklich damit schützen?
1: Also wir sagen, dass es gerade für kritische Infrastrukturen, die leitungsgebunden sind, also wie eben genau unser Stromnetz, wenig sinnvoll ist, denn wir haben ein wahnsinnig langes Stromnetz. Also insgesamt haben wir 2 Millionen Kilometer. Davon um die 135.000, 40.000 allein Hochspannungsnetze und ein Großteil eben überirdisch. Und dazu noch Umspannwerke, Umspannstationen, die werden wir nicht flächendeckend schützen können. Und gerade der Schutz vor Drohnen bei solchen Anlagen ist ja nicht trivial. Also sie müssen da auch eine Mannschaft haben, die das 24 Stunden, 7 Tage die Woche betreut. Sonst macht das keinen Sinn, weil wir haben nur ganz kurze Reaktionszeiten. Das macht für so viel quasi Kilometeranleitung und so viele Tausende von Umspannwerken, ist das nicht realisierbar und auch nicht finanzierbar.
2: Was wäre denn dann die Alternative? Also wie lässt sich das Stromnetz schützen?
1: Also vor solchen wirklich hochkriminellen Angriffen nur sehr wenig. Also natürlich ist immer gut, wenn ein Zaun drum ist und wenn ein Video überwacht wird, aber wer mit so hoher krimineller Energie da einen Anschlag verüben möchte, der tut das auch. Und der ist dann mal mehr, mal weniger erfolgreich, wie wir natürlich jetzt bei den zwei letzten gesehen haben. Die waren ja Gott sei Dank nicht so erfolgreich, aber das hätte genauso gut anders ausgehen können. Deshalb sagen wir, einen 100-prozentigen Schutz wird es nicht geben und dessen müssen wir uns bewusst sein und wir müssen eher auf andere Bereiche gucken.
2: Was wären denn solche anderen Bereiche?
1: Genau, wir müssen uns klar machen, dass wir unser Stromsystem vor allem resilient bekommen müssen, dass es eben, wenn was passiert ist, möglichst schnell wieder in die Funktionsfähigkeit kommt, also hochgefahren wird und wieder unseren Strom liefert. Und dafür bräuchten wir schnell verfügbare Einsatzteams. Wir bräuchten eine ausreichende Bevorratung kritischer quasi Komponenten, wenn was kaputt gegangen ist, weil die haben sehr, sehr lange Lieferzeiten von ein paar Jahren. Und wir sollten darauf setzen, zu standardisieren oder harmonisieren, dass möglichst viele Netzbetreiber, vor allem bei den Verteilnetzen, eben auch die gleichen Komponenten nutzen, sodass wir hier eine größere Masse haben an Verfügbarkeit.
2: Das heißt, damit Schäden möglichst schnell einfach repariert werden können, die Ersatzteile vor Ort sind und das schnell wieder funktionieren kann.
1: Genau, das sind die Lehren im Grunde genommen aus dem Krieg gegen die Ukraine. Das ist das, was die Ukrainer uns sagen, wenn wir sie fragen, wie kriegt ihr das hin, selbst unter Kriegsbedingungen noch relativ schnell eure Netze zu reparieren? Und genau das sagen sie, ne? Schneller eingreifen können, Ersatzteile vor Ort haben und wenn es geht, die gleichen Teile nutzen für mehrere Betreiber.
2: Sehen Sie denn da schon Ansatzpunkte zurzeit? Also natürlich diese beiden Angriffe auf die Umspannwerke sind erst ein paar Tage her, aber gibt es Bestrebungen in Deutschland, genau so zu agieren, eben wirklich auf diese Resilienz zu setzen?
1: Ich glaube schon. Ich weiß, dass es auch Gespräche gibt mit der Bundesnetzagentur, die Betreiber zusammenholt und darüber berät, wie man das am besten organisieren könnte. Und das ist genau die richtige Richtung unserer Meinung nach, in die es unbedingt gehen muss jetzt und relativ zügig gehen muss.
2: Was heißt denn relativ zügig? Sie sagten, ja, diese Komponenten haben zum Teil Lieferzeiten von mehreren Jahren. Das heißt, wenn man morgen entscheidet, okay, wir brauchen jetzt ganz viele davon, wird das ja wahrscheinlich trotzdem sehr lange dauern, oder?
1: Das wird es, aber je länger wir warten, umso länger wird es auch dauern. Ne? Also wir müssen anfangen, in diese Richtung jetzt zügig zu marschieren, um dann möglichst schnell in die Handlungsfähigkeit zu kommen.
2: Michelle Knott leitet das Transferzentrum Digitale Resilienz und das Hessische Drohnenkompetenzzentrum an der TU Darmstadt. Auf Schiffen auf hoher See gehen immer wieder Menschen über Bord. Allein auf Kreuzfahrtschiffen sind es im Schnitt 20 pro Jahr. Die meisten dieser Fälle, rund 80%, enden dabei tödlich. Denn im kalten Wasser kann niemand lange überleben. Das will die Fachwelt ändern, mit KI und mit Drohnen. Die neuesten Techniken werden zurzeit in Hamburg auf der SMM vorgestellt, der wichtigsten Messe für die Schifffahrt. Frank Rothelüschen war dort und hat sich zwei Systeme zeigen lassen.
3: Ich bin selbst Seemann und habe Freunde verloren, die über Bord gegangen sind. Das war der Grund, warum ich die Firma gegründet habe.
4: Die Firma, die Sam Mayo vor einigen Jahren im schottischen Edinburgh ins Leben rief, heißt Selim und verfolgt eine Mission.
3: Selim entwickelt Sicherheitstechnik für die Schifffahrt und nutzt künstliche Intelligenz, um Menschenleben zu retten.
4: Selim hat ein System auf den Markt gebracht, das automatisch erkennt, wenn ein Mensch über Bord geht und wo er sich im Wasser befindet. Die Voraussetzung für eine erfolgreiche Rettung. Die Basis sind Kameras, die bei Tag funktionieren, aber dank Infrarot auch bei Nacht. Sie beobachten jene Bereiche eines Schiffs, wo jemand über Bord gehen könnte. Eine KI-basierte Software wertet die Bilder aus.
3: Die KI analysiert jedes einzelne Bild und erkennt, wenn eine Person über Bord fällt. Dafür haben wir das System darauf trainiert, Muster zu unterscheiden. Also Menschen, die ins Wasser fallen, aber auch Dinge, die keinen Alarm auslösen sollen. Seevögel etwa oder eine weggeworfene Zigarette. Dann verfolgt ein zweites System die Person im Wasser, während sich das Schiff entfernt.
4: Dadurch kann das Schiff rasch und gezielt wenden, was die Chancen erhöht, die über Bord gegangene Person zu retten. Sam Mayle und sein Team haben das System auf hoher See getestet. Das Ergebnis?
3: Bei unseren letzten Tests lag die Erkennungsrate bei 98,6%. Dafür hatten wir mehr als 250 Testwürfe gemacht, mit Puppen in der Größe von Erwachsenen.
4: Auch mit den Dummies von Kindern haben die Fachleute experimentiert. Allerdings erzeugte das System auch Fehlalarme, pro Woche ungefähr 1 bis 2. Mittlerweile ist es zugelassen und an Bord eines Kreuzfahrtschiffs installiert. Bald sollen einige Fähren bestückt werden. An einem ähnlichen, womöglich ergänzenden System tüftelt Salvor, ein Startup aus Hamburg.
5: In dem Moment, wo wir erfahren haben, dass die Person über Bord gegangen ist, starten wir sofort mit der Drohne und können die Person sofort auffinden und suchen. Das Schwierigste an dem Teil der gesamten Rettung.
4: Die ferngesteuerte Drohne hat eine Kamera mit leistungsfähigem Zoom an Bord, sagt Salvor-Mitarbeiter Philipp Lochte. Dazu eine Wärmebildkamera für Nacht und Nebel und 2 Suchscheinwerfer. Eine Software ermittelt die Suchstrategie.
5: Also es wird berechnet, in welchem Radius muss sich die Person befinden. Die Drohne fliegt dann eben diese Route ab.
4: Hat die Drohne die Person im Wasser entdeckt, kann sie ihre Position übermitteln, aber auch 2 womöglich lebensrettende Gegenstände abwerfen.
5: Das ist ein aufblasbares Kissen, auf das man sich stützen kann. Auf dem Meer würde es sofort ausgelöst werden und sich aufblasen. Und eben auch einen Sender, der die Position an alle Schiffe im Umkreis von 7 Seemeilen sendet. Der löst eben auch bei Wasserkontakt aus und fährt eine kleine Antenne raus, um eben ein bisschen über der Wasserlinie zu sein. Und der sendet dann eben im Umkreis von 7 Seemeilen das Signal aus.
4: Die Drohne selbst musste das Startup nicht entwickeln. Es kann auf ein Modell zurückgreifen, das zum Beispiel bei der Rettung von Rehkitzen vor anrückenden Mähdreschern zum Einsatz kommt. Allerdings muss sie mit neuer Software bestückt und seefest gemacht werden, sagt Lochtes Kollege Klaas Reimer von der Firma Hoppe Marine.
6: Und da sind wir gerade dabei, dass wir die Feldtests gemacht haben. Wir haben die Drohne bei Windstärke 8 betrieben, wir haben die Drohne bei hoher Feuchtigkeit betrieben, bei Regen. Die ganzen Tests, die erschwerten Einsatzbedingungen. Das bedeutet, reife Technologie jetzt für die maritime Branche vorbereiten.
4: Die technischen Anpassungen sind das eine, sagt Reimer. Das andere ist der Papierkram, das Einholen von Genehmigungen und Zertifizierungen. Denn eine Drohne auf hoher See ruft gleich mehrere Behörden auf den Plan.
6: Man muss schon fast sagen, es ist ein regulatorischer Dschungel. Und es sind verschiedene Institutionen und Behörden, Klassifikationsgesellschaften, Luftfahrtrecht, Seefahrtsrecht, Flaggenstaat, Hafenstaat. Also es sind insgesamt 5 beteiligte Institutionen.
4: Sollte der Behördenmarathon bewältigt sein, könnte die Drohne nicht nur bei der Rettung von über Bord gegangenen helfen, sondern auch anderen, die in Seenot geraten.
6: Ich selbst bin als Ingenieur auf Kreuzfahrtschiffen gefahren und ich war auch an 3 Rettungen beteiligt. Und in allen 3 Fällen war das kein Passagier oder kein Crewmitglied vom eigenen Schiff, sondern das waren Segler, wo das Kreuzfahrtschiff zur Suche hinzugezogen wurde. Wir haben also einen weiteren Anwendungsfall. Wir suchen gar nicht Mann über Bord des eigenen Schiffes, sondern wer die Drohne an Bord hat, kann auch bei Unglücken, Segelgebieten helfen.
4: Ende des Jahres soll die Rettungsdrohne erstmals an Bord eines Schiffs mitfahren, 2027 dann serienreif sein.
2: Frank Rothelüschen war das über KI und Drohnen, die die Rettung über Bord gegangener Menschen beschleunigen sollen. Seegraswiesen sind enorm wichtige Ökosysteme in den Ozeanen der Welt. Denn sie sind die Kinderstuben zahlreicher Fischarten, sie bieten vielen Tier- und Pflanzenarten Schutz- und Rückzugsräume und sie speichern enorme Mengen Kohlendioxid. Das machen sie, indem sie das Treibhausgas aus der Atmosphäre aufnehmen und in Form langlebiger Kohlenstoffverbindungen ins Meer wieder abgeben. Dort bleiben diese Verbindungen dann lange Zeit gespeichert und sind so dem System entzogen, sodass Seegras Wiesen als Kohlenstoffsenken dienen. Jetzt allerdings haben Forschende im Labor untersucht, was passiert, wenn Seegraswiesen höheren Temperaturen ausgesetzt sind, wie sie im Zuge des Klimawandels zu erwarten sind. Ich habe Hauke Reuter vom Leibniz-Zentrum für marine Tropenforschung gefragt, was dabei herausgekommen ist.
7: Das Wesentliche, was dabei herausgekommen ist, dass der Anteil an instabilen Kohlenstoffverbindungen, die Seegräser ins Wasser abgeben, zugenommen hat. Also jede Seegrasart gibt halt Kohlenstoffverbindungen in das Wasser ab. Die sind entweder langlebig oder sehr labil, das heißt, sie zerfallen in kürzester Zeit. Und der Anteil der langlebigen Kohlenstoffverbindungen ist zurückgegangen bei höheren Temperaturen. Und das sehr, sehr deutlich. Also 28%, das ist schon sehr, sehr viel.
2: Klären Sie mich auf, was heißt es langlebig? Also was machen dann diese Kohlenstoffverbindungen im Ozean?
7: Die langlebigen Arten, die überdauern einfach. Das können Wochen sein, Monate oder auch viele Jahre und tragen im Endeffekt dazu bei, dass dieser Kohlenstoff nicht mehr verfügbar ist und er wird gespeichert. Das heißt, gerade in Zeiten, wo zu viel CO2 an die Atmosphäre abgegeben wird, ist das ein extrem wichtiger Prozess.
2: Das heißt, Sie sehen, wenn ich das richtig verstehe, jetzt, dass weniger langlebige Kohlenstoffverbindungen im Ozean gespeichert werden, wenn man jetzt von diesen Mesokosmen auf den Ozean schließen kann.
7: Genau das ist der Fall. Und das bedeutet im Prinzip, dass Seegraswiesen und auch Makroalgen weniger Kohlenstoff aufnehmen. Das heißt, die Kohlenstoffbudgets ändern sich und der Kohlenstoffanteil, der für lange Zeit gespeichert wird, nimmt deutlich ab.
2: Was bedeutet das denn, wenn man jetzt sich Klimawandelszenarien anguckt, die Ozeane ja bislang immer noch als große CO2-Speicher sehen?
7: Es ist im Endeffekt ein kleiner Baustein, der aber zeigt, dass Klimawandel oder erhöhte Temperaturen in den Meeren auf vielen verschiedenen Ebenen wirkt. Wie Meere an sich Kohlenstoff aufnehmen können, das ändert sich. Sie sind einer der größten Kohlenstoffspeicher, aber auch die Pflanzen oder die Ökosysteme nehmen natürlich sehr viel Kohlenstoff auf, speichern den in der Biomasse, speichern den im Sediment und geben ihn in unterschiedlichen Formen wieder ab. Und eine dieser Formen, wie er sozusagen gespeichert wird, konnten wir zeigen in den Experimenten, hat sich sehr stark geändert. Das heißt, dieser Anteil an langlebigen Kohlenstoff ist zurückgegangen. Und das beeinflusst natürlich die gesamten Bilanzen. Und das ist etwas, was bis jetzt in den Modellen auch wenig berücksichtigt worden ist, in den Klimamodellen.
2: Welche Rolle spielen denn Seegraswiesen generell für den Kohlenstoffhaushalt? Ist das jetzt ein ganz kleines Detail, was Sie da untersucht haben, oder sind die wirklich wichtig?
7: Die sind schon wichtig. Also Seegraswiesen haben zwar eine sehr geringe Fläche von 0,1%, um den Dreh rum wird immer weniger an den Ökosystemen oder an der Fläche insgesamt, aber es sind ungefähr 10-18% vom gesamten Budget der Ozeane. Also das ist schon eine Größenordnung, die auch wichtig ist und eine Relevanz hat.
2: Wenn Sie sagen 10-18% vom gesamten Budget des Ozeans, was meinen Sie damit? Also Sie sagten, es ist 1% der Ozeanfläche sind von Seegraswiesen bedeckt oder da sind Seegraswiesen.
7: Genau.
2: Was sind dann diese 10-18%?
7: Das ist das, was in Seegraswiesen und in den Sedimenten darunter gespeichert ist. Also die Gesamtmenge an Kohlenstoff, der in Seegraswiesen gespeichert ist, von der Gesamtozeanmenge ist ungefähr 10-18%, je nach Studien, die man sich da anguckt. Also schon eine erhebliche Menge.
2: Das heißt, Seegraswiesen speichern wesentlich mehr CO2, als man allein aufgrund ihrer Fläche vermuten würde.
7: Ja, ganz, ganz eindeutig.
2: Was schlussfolgern Sie denn jetzt aus Ihrer Studie?
7: Wir haben einen kleinen Teilprozess untersucht und die Schlussfolgerung daraus ist, dass man sehr genau hingucken muss, dass es viele Teilprozesse gibt, die man im Blick behalten muss und auch untersuchen muss, um zu gucken, wie die Ökosysteme, wie einzelne Pflanzen auf erhöhte Meerwassertemperaturen reagieren. Das ist ein ganz wesentlicher Teil, dass es auch klar unter Umständen ein Rückkopplungsprozess ist. Erhöhte Temperaturen reduzieren den Anteil an Kohlenstoff, der gespeichert wird. Das heißt, es wird wieder mehr CO2 freigesetzt, der wieder zu höheren Temperaturen führt. Also ein sogenannter positiver Rückkopplungsprozess, der aber erhebliche negative Folgen haben kann. Und dass es wichtig ist, das auch in Modellen zu berücksichtigen, in Gesamtbudgetmodellen, in Klimamodellen. Aber wir haben das ja auch, wie Sie am Anfang auch schon gesagt haben, im Labor gemacht oder in den Aquarien. Und es wäre jetzt notwendig, das auch im Meer selber zu überprüfen und Bilanzen nochmal zu untersuchen.
2: Seegraswiesen speichern in Wärme und Wasser deutlich weniger CO2. Das war Hauke Reuter. Er ist Ökologe am Leibniz-Zentrum für marine Tropenforschung. Und wir machen jetzt hier im Studio weiter mit den Meldungen aus der Wissenschaft. Die hat Michael Stang mitgebracht.
8: Ein extremer El Niño lässt neue Wetterkrisen befürchten. Die Vereinten Nationen warnen vor den Folgen des Klimaphänomens El Niño. Die Weltwetterorganisation WMO erklärte, dass Überschwemmungen, Dürren und extreme Hitze drohen. In den kommenden Monaten kann es demnach erhebliche Schwankungen der Niederschlags- und Temperaturmuster geben. Ein El Niño tritt meist alle 2 bis 7 Jahre im Zusammenhang mit einer Erwärmung der Meeresoberfläche im Pazifik auf und sorgt für Störungen von globalen Wettermustern. Der WMO zufolge lag die durchschnittliche Oberflächentemperatur im zentralöstlichen Äquatorialpazifik im Mai bis Juli noch 1,5 Grad über dem Normalwert. Im August stieg sie auf bis zu 2,6 Grad über Normal. In tieferen Schichten des Ozeans war es im Juli und August teils mehr als 8 Grad wärmer als üblich gewesen. Die Daten deuten auf eine weitere Verstärkung hin. Prognosen zufolge erreicht der El Niño gegen Ende des Jahres seinen Höhepunkt. Die klimatischen Auswirkungen werden bis weit in das kommende Jahr hineinreichen, hieß es.
2: Ein Protein kann Nervenzellen bei Multiple Sklerose schützen.
8: Multiple Sklerose ist eine chronisch entzündliche Erkrankung des zentralen Nervensystems. Die Autoimmunerkrankung schädigt Nervenzellen und kann zu ihrem Verlust führen. Doch nicht alle Nervenzellen sind gleichermaßen betroffen. Während einige besonders anfällig sind, zeigen sich andere widerstandsfähig. Diese Unterschiede hat nun ein Team des Universitätsklinikums Hamburg-Eppendorf untersucht. Dabei stießen die Forschenden auf einen bislang unbekannten Mechanismus, der Nervenzellen bei multipler Sklerose vor einem entzündungsbedingten Zelltod schützen kann. Im Zentrum steht ein Protein des Immunsystems, der Komplementfaktor H, der direkt in Nervenzellen eine schützende Wirkung entfaltet. Die nun im Fachjournal Nature vorgestellten Ergebnisse könnten neue Wege für Therapien eröffnen, die gezielt den Verlust von Nervenzellen verhindern.
2: Abnehmspritzen können Haarausfall verstärken.
8: Das ist das Fazit einer Studie im Journal of Investigative Dermatology. Männer, bei denen bereits ein genetisches Risiko für die häufigste Form von Haarausfall besteht, weisen demnach ein um 7% erhöhtes Risiko auf, ihre Haare zu verlieren, wenn sie Medikamente wie Ozempic, Wegovy und Zepbound bei Typ-2-Diabetes oder Adipositas anwenden. Diese Arzneien werden in vielen Ländern auch als Abnehmpillen oder Abnehmspritzen verkauft. Da Haarausfall bei Männern gut erforscht ist, im Gegensatz zu Haarausfall bei Frauen, konnten die Forschenden lediglich einen möglichen ursächlichen Zusammenhang mit Haarausfall bei Männern untersuchen.
2: Fossilien zeigen eine frühe Vielfalt in Tibet.
8: Ein chinesisch-deutsches Forschungsteam hat untersucht, wann und unter welchen Bedingungen sich die außergewöhnliche Biodiversität im Osten Tibets entwickelt hat. Demnach lebten bereits vor 39 Millionen Jahren artenreiche Säugetiergemeinschaften in Höhenlagen von etwa 3400 Metern. Die nun untersuchten Fossilien gehören zur bislang ältesten direkt datierten frühen Säugetierfauna des Tibet-Plateaus. Die Ergebnisse zeigen, dass die Gebirgshebung und die damit verbundenen klimatischen Veränderungen entscheidend zur Entstehung der frühen Hochgebirgsvielfalt beitrugen, heißt es im Fachblatt Nature Communications Earth and Environment.
2: Hitzewellen gefährden Frösche.
8: Zunehmende Hitzewellen können bei Springfröschen Geschlechtsumwandlungen von Weibchen zu Männchen auslösen. Diese Frösche zeugen zwar lebensfähige Nachkommen, jedoch seltener als Artgenossen ohne diese Veränderungen. Zudem besteht die nächste Generation nur aus Weibchen und ist krankheitsanfälliger, berichtet ein österreichisch-ungarisches Team im Fachblatt Science Advances. Laut den Forschenden wird die Geschlechtsumwandlung meist durch Hitzewellen während der Larvenentwicklung ausgelöst, solange die Fröschen noch Kaulquappen sind. Weil solche Extremwetterereignisse klimawandelbedingt zunehmend werden, sei der Fortbestand von Springfröschen generell bedroht. Laut den Modellrechnungen werden vor allem kleine Springfroschpopulationen aufgrund des Klimawandels in Gebieten, die zunehmend von Hitzewellen betroffen sind, innerhalb weniger Jahrzehnte aussterben. Geschlechtsumwandlungen kommen nicht nur bei wild lebenden Amphibien wie Fröschen vor, sondern auch zum Beispiel bei Reptilien oder auch Fischen.
2: Bäume können ihre Haltung korrigieren.
8: Das gilt zumindest für junge Espen bzw. Zitterpappeln. Ein Team aus Frankreich hat nachgewiesen, dass die Bäume in der Lage sind, eine in ihrem Stamm festgestellte Krümmung durch einen spezifischen biologischen Prozess selbst zu korrigieren, heißt es im Fachblatt New Phytologist. In der Studie wurden junge Bäume mit gekrümmten Stämmen in einer Versuchsanordnung platziert, die verhinderte, dass sie sich Richtung Licht bzw. bezüglich der Schwerkraft ausrichten konnten. Die einzig verbleibende Wahrnehmungsmöglichkeit für die Bäume war das Spüren ihrer eigenen Krümmung. Unter diesen Bedingungen beobachteten die Forschenden die Bildung einer speziellen Holzart des sogenannten Zugholzes. Dieses wirkt wie eine Art Muskel, der die Stammkrümmung korrigiert. Dadurch kann sich ein Baum binnen weniger Wochen wieder selbst aufrichten. Demnach nehmen Pflanzen unter natürlichen Bedingungen ihre eigene Gestalt präzise wahr und können sie, wenn nötig, anpassen.
0: Soweit die Wissenschaftsmeldungen aus unserer Sendung Forschung aktuell. Die Moderation hatte meine Kollegin Monika Seinsche. 3:53 Uhr haben wir es, 7 Minuten vor 4 Uhr.

0: Der Kölner Kunstsammler Josef Haubrich rettete zahlreiche Werke durch die Wirren der NS-Zeit und schenkte sie danach seiner Heimatstadt. Die Sammlung mit Werken von Marc Chagall, Max Beckmann und Otto Dix ist bis heute im Kölner Museum Ludwig zu sehen. Und heute, vor 65 Jahren, da starb der Kunstsammler. Über ihn hören Sie jetzt ein Kalenderblatt von Berit Tempel.
1: 1946, ein Jahr nach Kriegsende, schenkt der Kunstsammler Josef Haubrich der Stadt Köln mehr als 350 Werke. Bilder von Otto Dix, Marc Chagall, Paula Modersohn-Becker und anderen Künstlern.
2: Mein Großvater war ein Kölner durch und durch und er hat seine Stadt wirklich geliebt,
1: erzählt Enkelin Heidi Meyer, die in Uruguay und Argentinien lebt.
2: Er hat alles zertrümmert gesehen und war so wenig Hoffnung überall. Und er hat gesagt, gut, ich stifte das meiner Stadt so als neuer Anfang für das Kunstleben in der Stadt.
1: Er fühle sich, so wird Josef Haubrich zitiert, besonders der Jugend verpflichtet, denn der sei in den Jahren zuvor solche Kunst vorenthalten worden. Der Sammler selber, 1889 geboren, wird schon als Kind an Kunst herangeführt. In einem Interview 1959 mit dem WDR erinnert sich Haubrich:
3: Mein Vater hat mich schon immer in die Museen mitgenommen. Damals war ich noch ein ganz junger Dachs, 7, 8 Jahre alt. Und dann habe ich als Student große Reisen gemacht, besonders nach Frankreich und Italien, Holland, Belgien. Bin immer in allen Museen gewesen.
2: Irgendwie hat er dafür einen Blick gehabt, was wirklich irgendwas werden würde. Und da er damals als Student mit vielen Künstlern befreundet war, ist er ziemlich günstig an sehr schöne Stücke gekommen und die Künstler haben sich gefreut, dass sie was verkaufen konnten.
1: Josef Haubrich stammt aus bürgerlichen Verhältnissen, hat kein großes Kapital im Rücken. Als Jurist arbeitet er ab 1915 in einer Kanzlei und seine Sammlung wächst mit Werken von Georges Gross, Max Beckmann und Emil Nolde.
3: Ich kenne die führenden deutschen Künstler eigentlich alle intim. Und in der Reihe ausländischer auch, wie Chagall zum Beispiel, mit dem bin ich seit Jahrzehnten eng befreundet.
1: Nachdem die Nationalsozialisten an der Macht sind, muss er, in dritter Ehe mit einer Jüdin verheiratet, seine Mitgliedschaft im Kölnischen Kunstverein aufgeben und die gemeinschaftliche Rechtsanwaltskanzlei verlassen. Etliche Werke seiner Kunstsammlung bezeichnen die Nazis als entartet.
3: Kurz nach Beginn des Kriegs wurden die Kontrollen schon etwas zwar intensiver, aber wirkungsloser. Und ich hatte ja damals schon den größten Teil meiner Sammlung sichergestellt, unter Hilfe meiner Freunde. Besonders zu nennen ist da der Professor Förster, der damals Museumsdirektor in Köln war und seinen Hals riskierte, um meine Bilder im Tiefkeller der Deutschen Bank zu verwahren.
1: Während der NS-Diktatur kauft Haubrich weiter Kunst. Kritiker behaupten später, er habe die Not der Stunde für günstige Ankäufe genutzt. Ein gutes Dutzend Werke wurde mittlerweile restituiert. Die Untersuchung der Provenienz anderer Werke dauert bis heute noch an. Seine Kunst kann der Sammler über die Nazizeit retten, seine Familie nicht. Annelie, die Tochter seiner jüdischen Frau Alice, flieht nach Österreich. Alice selber nimmt sich 1944 das Leben nach einer Vorladung zur Gestapo. Sohn Klaus aus erster Ehe stirbt kurz vor Kriegsende an der Front.
2: Der Tod von Klaus hat ihn sehr, sehr schockiert, sehr, sehr runtergebracht. Der Sohn war ein Ein und Alles. Aber irgendwie hat mein Großvater sich immer wieder recht gut erholt von all seinen Schlägen. Also mein Großvater war nie länger als 6 Monate Witwe. Er hat alle 6 Monate, nachdem er Witwe wurde, wieder geheiratet. Er konnte nicht alleine sein.
1: 5-mal ist Josef Haubrich verheiratet. 3 Ehefrauen sterben, 1-mal lässt er sich scheiden. 1951 bezieht er ein Haus, das der Architekt Wilhelm Riepan entworfen hat. Auch hier hängt der Mäzen wieder Kunst an die Wände. Auch Bilder aus seiner alten Sammlung, die zu dem Zeitpunkt dem Wallraf-Richartz-Museum gehört.
2: Da hat er ja mit dem Museum ein Abkommen, dass er, wenn er irgendein Bild gerne haben wollte für eine Zeit, dann kam irgendein Museumsangestellter mit Bildhammer und Nagel, kam nach Hause zu ihm und hat das da aufgehängt, wo er es haben wollte. Und wenn er das nicht mehr haben wollte, hat er das gewechselt.
1: Am 4. September 1961 stirbt Josef Haubrich mit 72 Jahren in Bad Münstereifel. Seine Sammlung bildet heute den Grundstock für das Kölner Museum Ludwig. Ihr Wert geht in die Millionen.
0: Ein Kalenderblatt war das von Berit Hempel über den Kunstsammler Josef Haubrich, der heute vor 65 Jahren gestorben ist. Uhr haben wir es kurz vor 4, das heißt hier im Programm hören Sie gleich die Nachrichten und danach geht's weiter mit der Radionacht.

0: 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In Nordrhein-Westfalen hat es offenbar einen weiteren versuchten Anschlag auf ein Umspannwerk gegeben. Betroffen ist diesmal eine Anlage im zwischen Köln und Düsseldorf gelegenen Dormagen. Ein Sprecher der Kölner Polizei sagte, man gehe nach dem Eingang eines Bekennerschreibens von einem Sabotagedelikt aus. An dem Umspannwerk hatte ein Spaziergänger gestern Abend einen verdächtigen Gegenstand gefunden. Nach Polizeiangaben handelt es sich vermutlich um eine Abschussvorrichtung. Zu einem Angriff kam es aber nicht. Der Gegenstand wird derzeit von Experten untersucht. Vor zwei Tagen war es bereits bei Rommerskirchen westlich von Köln zu einem Anschlag auf ein Umspannwerk gekommen. Mehrere Blöcke zweier nahegelegener Kohlekraftwerke mussten heruntergefahren werden. Einen ähnlichen Angriff hatte es zuvor bei Jähnschwalde in Brandenburg gegeben. Die Ermittler gehen davon aus, dass es sich jeweils um verfassungsfeindliche Sabotage handelt. Der Volkswagen-Konzern wird in den kommenden Jahren ein breit angelegtes Sparpaket umsetzen und rund 50.000 Arbeitsplätze streichen. Der Aufsichtsrat des Automobilherstellers billigte am Abend in Wolfsburg die Vorschläge von Konzernchef Blume einstimmig. Die eigentlich für heute geplante Sitzung des Gremiums war kurzfristig vorverlegt worden. Neben dem Stellenabbau ist nach Angaben des Unternehmens unter anderem auch eine Halbierung der Modellpalette vorgesehen. Werksschließungen werden nicht ausgeschlossen. In den Standorten Emden, Zwickau, Hannover und Neckarsulm könnte die Produktion Anfang bis Mitte der 2030er Jahre eingestellt werden. Es sollen aber auch alternative Verwendungsmöglichkeiten geprüft werden. Vorstandschef Blume sprach von einem Zukunftsplan, der mit Investitionen in dreistelliger Milliardenhöhe verbunden sei. Die Betriebsratsvorsitzende Cavallo nannte die Sparpläne eine Notwendigkeit. Sie würden aber nicht einseitig auf Kosten der Belegschaft umgesetzt. Niedersachsens Ministerpräsident Lies, der auch Mitglied im VW-Aufsichtsrat ist, wertete die Einigung als ein zukunftsfähiges Konzept. Das Bundesland ist der zweitgrößte Aktionär des Konzerns. Israels rechtsextremer Sicherheitsminister Ben-Gvir unterstützt Verteidigungsminister Katz in seinem Vorhaben, die Bevölkerung des palästinensischen Gazastreifens umzusiedeln. Der Politiker der Partei der jüdischen Stärke schlug dazu ein neues Ministerium vor. Es solle mit einem Budget von umgerechnet bis zu 17 Milliarden Euro ausgestattet werden. Erst gestern hatte Katz das Thema erneut ins Gespräch gebracht. Der Likud-Politiker sagte auf einer Konferenz zum Thema Demokratie und Gesellschaft, es gebe letztlich keine andere Lösung für den Gazastreifen. Wohin die Menschen gebracht werden könnten, müsse die US-Regierung noch klären. Einen vergleichbaren Plan hatte der amerikanische Präsident Trump Anfang vergangenen Jahres vorgelegt. Nach seinen Vorstellungen sollten alle rund 2 Millionen Menschen den Gazastreifen verlassen, damit das Gebiet in ein Luxusurlaubsressort umgewandelt werden könne. Eine Zwangsumsiedlung von Zivilisten in besetzten Regionen ist gemäß den Genfer Konventionen ein Kriegsverbrechen. Dresden erhält eine neue Carola-Brücke nach historischem Vorbild. Der Stadtrat entschied sich für den Entwurf, der auch bei einer Bürgerbefragung die meisten Stimmen erhalten hatte. Die charakteristischen Bögen der früheren Brücke sollen dabei in moderner Form wieder aufgegriffen werden. Der vom Begleitgremium favorisierte Entwurf eines anderen Planungsteams fand im Stadtrat keine Mehrheit. Anfang nächsten Jahres soll die Brückenplanung abgeschlossen und genehmigungsreif sein. Mit dem Bau könnte im Mai 2028 begonnen werden. Die Kosten werden auf bis zu 140 Millionen Euro geschätzt. Die frühere Carola-Brücke aus DDR-Zeiten war im September 2024 teilweise eingestürzt. Verletzt wurde niemand. Die verbliebenen Brückenteile mussten vollständig abgerissen werden. Als Ursache gilt Korrosion an tragenden Elementen. Das Wetter? In der Nordhälfte stark bewölkt bis bedeckt, im Tagesverlauf teils gewittriger Regen, in der Südhälfte meist sonnig und trocken. Höchsttemperaturen von Nord nach Süd 18 bis 33 Grad. Morgen überwiegend heiter und trocken, im Norden und Nordosten Wechsel aus Sonne und Wolken mit einzelnen Schauern 18 bis 28 Grad. und am Sonntag teils leicht bewölkt, teils sonnig und trocken bei 19 bis 30 Grad. Das waren die Nachrichten.
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2: Am Mikrofon ist Mike Herbstreut. Schön, dass Sie zuhören.

Für die Bundesregierung ist Russland verantwortlich für den Drohnenangriff auf den Flughafen Leipzig-Halle. Und als eine Reaktion hat Außenminister Wadefuhl angekündigt, das russische Haus in Berlin zu schließen. Das wiederum hat der russische Außenminister Lavrov beantwortet und kündigte an, dass das Goethe-Institut seine Arbeit in Russland einstellen müsse. Was das bedeutet für den kulturellen Austausch und die Beziehungen zwischen Deutschland und Russland, darauf schauen wir unter anderem gleich hier in dieser nächsten halben Stunde in der Radionacht.

0: Für die Präsidentin des Goethe-Instituts, Gesche Joost, markiert die Schließung der Goethe-Institute in Russland das Ende einer Ära in den deutsch-russischen Kulturbeziehungen. Die Schließung ist eine Reaktion auf die von Deutschland angekündigte Schließung des russischen Hauses in Berlin. Die Kulturarbeit in Russland zu beenden, sei zwar bedauerlich, aber konsequent, kommentiert mein Kollege Wladimir Balzer.
1: Die Goethe-Institute in Moskau, in St. Petersburg und in Novosibirsk waren letzte Orte der Freiheit in Russland. Tapfere 15 Mitarbeiter von einst über 100 hielten noch die Stellung, öffneten täglich ihre Bibliotheken, boten digitale Sprachkurse für Zehntausende Russen an, verzichteten sonst aber auf weitere Veranstaltungen. Zum einen, weil Russland das Institut zwang, das Personal massiv zu reduzieren. Zum anderen auch, weil in einem Land, das einen Vernichtungskrieg gegen seinen Nachbarn führt, und die Sicherheit Europas bedroht, nicht einfach von Deutschland finanzierte Kulturveranstaltungen stattfinden können. Es war also sowieso schon ein Spagat, den die Mitarbeiter und Mitarbeiterinnen leisten mussten. Jetzt ist nicht mal mehr das Minimum an Arbeit möglich. Damit endet eine Ära. Als die Goethe-Institute in den 90ern eröffnet haben, war es eine Zeit des Aufbruchs, des Neuanfangs, der gegenseitigen Neugier, der Zugeneigtheit. Denn was beide Länder über alle politischen Differenzen hinweg verband, war immer die Kultur. In Russland war das Interesse für deutsche Musik, Literatur, Philosophie schon immer groß. In Deutschland umgekehrt nicht anders, auch wenn man sich zuweilen gerne an der sogenannten russischen Seele orientierte und Klischees nachhing. Auf beiden Seiten baute man dabei auf eine Illusion. Dass man die Politik aus der Kultur ausklammern kann, dass Kultur unpolitisch sei, das war sie aber nie. Der aktuelle Vorgang zeigt das wieder. Wenn die russische Seite etwa behauptet, ihr als Kulturinstitut getarntes, nun zu schließendes Propagandazentrum Russisches Haus in Berlin habe nichts mit Politik zu tun, dann ist das gerade angesichts der aktuellen Lage absurd und unglaubwürdig. In Moskau regieren Kulturkrieger, die genau wissen, wie sie die Köpfe ihrer Landsleute erreichen. Aber auch leider die vieler Deutscher, die immer noch an die kulturelle Unschuld Russlands glauben. Dass nun die Auslandsfiliale des Moskauer Propagandaapparats schließen muss, ist nur konsequent. Dass der Kreml dabei das russische Haus ernsthaft mit den Goethe-Instituten vergleicht, ist aber dreist. Die drei deutschen Kulturinstitute im Land waren Inseln der Freiheit. Sie waren letzte Orte der offenen Begegnung, des Brückenbaus in die Zivilgesellschaft. Das ist jetzt vorbei. Und das dürfte ganz im Sinne des Putin-Regimes sein, das bis zuletzt gezögert hatte, die Goethe-Institute zu verbannen, im Gegensatz zu anderen deutschen Einrichtungen. Doch letztlich ist es auch für die deutsche Seite konsequent, die Kulturarbeit im Putin-Reich zu beenden. Es ist unmöglich, in einer Zeit, in der Russland durch seine hybride Kriegsführung die Sicherheit Deutschlands bedroht, einen staatlich finanzierten Kulturaustausch aufrechtzuerhalten. Und so einschneidend wie es ist, es ging nicht mehr. Die russische Seite ist der Deutschen dabei zuvorgekommen. Die Zeit der Zugeneigtheit ist vorbei. Die Zeit des Brückenbaus ist vorbei. Die Kultur muss jetzt warten. Es geht nicht anders.
0: Ein Kommentar von Wladimir Balzer. Und diese Schließung der Goethe-Institute in Russland, die ist auch eins der großen Themen in den Kommentarspalten der Zeitungen heute. Wir haben in unsere Presseschau schon mal für Sie reingelesen in diese Kommentare.
2: Der Berliner Tagesspiegel führt aus: Dass es nach der Aufkündigung des Vertrages mit dem russischen Haus in Berlin durch die Bundesregierung wegen des drohenden Angriffs in Leipzig nun auch das Goethe-Institut mit seinen beiden Filialen in Moskau und St. Petersburg trifft, ist da keine Überraschung. Es war abzusehen und folgt der »Wie du mir, so ich dir« Diplomatie Russlands. Das Portal T-Online glaubt mit Blick auf den russischen Präsidenten, Putin möchte die Deutschen verunsichern und die gesellschaftlichen Gräben in der Bundesrepublik vertiefen. Er weiß, dass Angst das Vertrauen in die Politik schwächt. Die Süddeutsche Zeitung weist die Darstellung zurück, die Bundesregierung provoziere den Konflikt. Deutschland führt keinen Krieg, sondern wehrt sich mit den Mitteln eines demokratischen Rechtsstaates gegen russische Akte des Staatsterrorismus. Nichts anderes war der Versuch, in Leipzig Flugzeuge mit Drohnen zu attackieren, die mit Sprengstoff vollgepackt waren. Die Volksstimme aus Magdeburg rechnet mit einer weiteren Verschärfung der Auseinandersetzung. Die deutsche Regierung hat den Kreml düpiert und die erwartete Gegenreaktion kassiert. Doch gegen das, was folgen könnte, nimmt sich die Leipzig-Affäre wie ein harmloses Geplänkel aus. Die Stuttgarter Nachrichten blicken auf die politische Bedeutung der bevorstehenden Landtagswahl in Sachsen-Anhalt. Falls die AfD künftig in Magdeburg regieren sollte, wäre ihr Triumph Schrecken und Schande für alle, die das Grundgesetz ehren. Eine Zäsur der Demokratie in Deutschland, aber auch für die Partei selbst. Das Magazin Cicero richtet den Blick auf die möglichen Folgen für die CDU nach der Wahl. Die CDU hat in Thüringen und Sachsen aus der Brandmauer nach links bereits so große Teile herausgebrochen, dass man bequem durchschlüpfen kann. Eine förmliche inhaltliche Vereinbarung mit der Linken in Magdeburg hätte indes eine andere Qualität. Die Nürnberger Nachrichten mahnen in der Debatte über die Wahl in Sachsen-Anhalt zu mehr Gelassenheit. Die Demokraten sind in Deutschland definitiv in der Mehrheit. Es geht nicht um eine Verharmlosung der Gefahren, die durch AfD-Mehrheiten drohen. Es geht um etwas Gelassenheit, um weniger Schaum vor dem Mund. Die AfD ist bislang ausschließlich durch Kritisieren und Schlechtreden aufgefallen. Viele ihrer Konzepte sind weder finanzierbar noch rasch umsetzbar.
3: 1:30 für
4: Johanna Thirnthal. Ich bin zusammen mit meiner Kollegin Diana Köhler die Autorin des Features Doomscroll, wie TikTok Jugendliche im Wahlkampf beeinflusst. Man hat ja schon vor den letzten Wahlen, zum Beispiel auch vor den Bundestagswahlen, viel gehört über rechte Influencer auf TikTok oder Instagram und wie die Rechte die sozialen Medien nutzt. Und da kam auch immer wieder die Frage auf, bevorzugt eigentlich der Algorithmus rechte Inhalte oder wieso verbreiten sich rechte Sachen irgendwie so krass auf Social Media? Und dem wollten wir auf den Grund gehen. Also erstens, ist das wirklich so? Und wenn ja, warum? Und wie erleben die Jugendlichen das?
3: In einem Experiment begleiten wir zwei Jugendliche beim Scrollen.
4: 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Und sie hatten die Aufgabe, besonders auf politische Inhalte zu achten. Und dann haben sie einfach ein Tagebuch geführt.
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4: Oft haben Greta und Dena echt einen sehr coolen, reflektierten Umgang damit gezeigt. Und das hat mich irgendwie auch beruhigt, obwohl wir natürlich auch viele schlimme Sachen gesehen haben auf TikTok.

0: Wir haben es 4.17 Uhr. 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Selten werden Wahlausgänge auf Länderebene mit so viel Spannung erwartet wie die Entscheidung in Magdeburg am Sonntag. Der MDR, der könnte selbst vom Wahlausgang direkt betroffen sein. Eine mögliche AfD-Regierung könnte zwar nicht von jetzt auf gleich die Rundfunkordnung in Sachsen-Anhalt aushebeln, aber mit der Kündigung der diversen Rundfunkstaatsverträge viel Unruhe stiften, um es mal vorsichtig auszudrücken. Meine Kollegin Brigitte Beetz hat deshalb mit Tim Herden gesprochen, dem Direktor des MDR-Landesfunkhauses Sachsen-Anhalt. Er arbeitet seit 1992 für den MDR und sie hat ihn als erstes gefragt, mit welchen Gefühlen er auf den Sonntag schaut.
1: Wir sind hier ziemlich angespannt. Da sind viele Gefühle im Raum. Natürlich zum Ersten sind wir angespannt, weil wir sehr viel jetzt nochmal in der Vorbereitung des Wahltages in der Berichterstattung gefordert sind mit Beiträgen im Fernsehen, Hörfunk und vor allem auch online. Da haben wir ein sehr breites Angebot für die Wähler gemacht. Gleichzeitig eben auch hier im Haus natürlich eine Anspannung mit Blick auf das mögliche Wahlergebnis, wenn man die Umfragen sieht, weil dahinter natürlich auch die Unsicherheit steht, wie es mit dem öffentlich-rechtlichen Rundfunk, vor allem mit dem MDR-Landesfunkhaus hier in Sachsen-Anhalt weitergehen könnte, wenn die AfD die Wahlen mit einer absoluten Mehrheit gewinnt. Und das führt schon zu einer großen Spannung hier im Haus.
2: Sollte die AfD regieren können, dann möchte sie die Rundfunkstaatsverträge kündigen. Inwiefern ist das Landesfunkhaus, dem Sie vorstehen, konkret bedroht?
1: Das ist akut bedroht, denn wenn es dazu käme, zu dieser Kündigung, dann gibt es zwar noch eine Kündigungsfrist von 2 Jahren, die endet dann am 31.12.2028. Wenn es dann keine Einigung oder juristische Regelung gibt, die diese Kündigung abwendet, dann wird es hier ab 1. Januar 2029 den Mitteldeutschen Rundfunk in Sachsen-Anhalt und dieses Funkhaus nicht mehr geben. Das ist eine klare Tatsache. Und natürlich müsste die Landesregierung dann ein alternatives öffentlich-rechtliches Angebot anbieten, also den sogenannten Rundfunk. Da gibt es kein Konzept bisher, jedenfalls kennen wir es nicht. Und das ist die Situation, mit der wir uns hier auseinandersetzen müssen, wenn es zu einer absoluten Mehrheit der AfD kommen wird.
2: Aber trotzdem heiße das ja wahrscheinlich nicht, dass der MDR nicht mehr aus Sachsen-Anhalt berichten könnte, oder?
1: Na, wir können weiter über Sachsen-Anhalt berichten, denn es würde ja die Zweiländeranstalt dann entstehen aus Sachsen und Thüringen. Und natürlich würden wir als MDR weiter über die Situation in Sachsen-Anhalt hinein berichten. Aber wir werden jetzt hier dann nicht mehr institutionell vertreten sein mit dem Landesfunkhaus, mit unseren 7 Studios und Büros, die wir über das ganze Land verteilt haben. Und natürlich hängt da auch die existenzielle Geschichte mit dazu, dass viele Mitarbeitende natürlich dann hier auch ihre Arbeit wahrscheinlich verlieren würden, vor allem die freien Mitarbeitenden, für die wird die Situation sehr schwierig werden.
2: Aktueller sind jetzt noch die Bedrohungen, denen Journalistinnen und Journalisten ausgesetzt sind, nicht nur denen des MDR. Der DJU in Verdi hat eine Pressemitteilung herausgegeben. Die beobachten die Lage seit Anfang Mai und registrieren über 30 Vorfälle im Zusammenhang mit AfD-Veranstaltungen, bei denen, ich zitiere, mindestens 47 Journalistinnen und Journalisten, TV-Teams und politische Influencer betroffen waren. 25 dieser Vorfälle ereigneten sich allein in den vergangenen 3 Wochen. Wie gehen Sie beim MDR mit diesen Bedrohungen um und wie schützen Sie Ihre Kolleginnen und Kollegen vielleicht auch nach dem Wahltag?
1: Na, momentan, vor allem wenn wir zu Veranstaltungen gehen, wo wir von unserer Lagebeurteilung einschätzen, dass die Sicherheit für unsere Kollegen, die draußen vor Ort sind, nicht gewährleistet ist, dann greifen wir auf Personenschützer zurück, die dann die Teams begleiten, um eben die Sicherheit zu gewährleisten. Wir hatten letzte Woche hier die ersten Auftritte auch am Haus bei der Wahlarena durch diese sehr aggressiven AfD-Streamer, dass wir dann einfach auch Unterstützung uns von der Polizei holen, um das Gelände hier zu schützen. Und das gilt natürlich auch für die Zeiten nach der Wahl, dass wir, wenn wir die Situation haben, dass wir den Eindruck haben, das ist nicht sicher für unsere Mitarbeitenden, dann werden wir natürlich auch auf Sicherheitsmaßnahmen zurückgreifen, also vor allem auf Personenschutz.
2: Ist auch der Gedanke schon erwogen worden, wie man freie Kolleginnen und Kollegen weiter beschäftigt, die vielleicht dann nicht mehr in Sachsen-Anhalt arbeiten können?
1: Soweit sind wir ja noch nicht. Die Wahl ist noch nicht gelaufen. Wir wissen nicht, ob es eine absolute Mehrheit gibt. Die letzten Umfragen, die wir ja hatten, da sah es nicht unbedingt so aus. Aber der Wahltag ist dann entscheidend. Natürlich wird der MDR, wenn es hier zu dieser Situation kommt, einen Sozialplan über den MDR ausrollen. Und dann würden wir natürlich uns auch damit beschäftigen, wie wir sowohl feste als auch freie Mitarbeitende, wenn möglich, weiter beschäftigen können. Es geht uns darum, die Beschäftigung, Existenz hier zu sichern, soweit es möglich ist. Aber man muss sich auch klar machen, wenn es zu dieser Kündigung kommt, auch keine Rundfunkbeiträge mehr hier in Sachsen-Anhalt möglicherweise gezahlt werden, dann haben wir erhebliche finanzielle Einbußen in Höhe von 150 Millionen Euro. Das beim MDR. Wir haben ein Volumen von ca. 700 Millionen Euro momentan. Und das wird natürlich auch zu Konsequenzen gegenüber der Belegschaft führen.
2: Bleiben wir noch im Hier und Jetzt. Es ist jetzt viel die Rede von den sogenannten Helikopterjournalistinnen und Journalisten, die in ihrem Bundesland einfallen. Die ganze Welt berichtet ja gerade über Sachsen-Anhalt. Wie beobachten Sie das und wie beurteilen Sie das?
1: Ich finde es immer ein bisschen schwierig, dass ein Land wie Sachsen-Anhalt dann plötzlich so im Fokus gerät und eigentlich, es hängt ja dann auch immer vom Wahlergebnis ab, wenn dann die Wahlen vorbei sind, dann verschwinden alle wieder und auch das Land gerät aus dem Fokus. Und mir wäre eigentlich eine kontinuierliche Berichterstattung nicht nur durch uns hier als Regionaljournalisten wichtig, sondern dass wir eigentlich stärker diese Region auch in den Fokus bringen. Und das versuchen wir hier sehr verstärkt. Wir hatten ja auch in den letzten 2 Jahren da Erfolge mit Serien, die aus diesem Funkhaus gekommen sind, zum Beispiel in der ARD-Mittagsmagazin, aber auch bei Mittendrin, bei den Tagsthemen. Und ich glaube, um die Situation wirklich einschätzen zu können, wäre eine kontinuierlichere Berichterstattung, das betrifft nicht nur Sachsen-Anhalt, sondern was sich überhaupt tut in Regionen, oft auch wichtig, weil man damit auch ein besseres Bild von der Lebenswirklichkeit in der Bundesrepublik insgesamt erhalten würde. Also ich finde, diese letzte Woche hat es ein Kollege von Ihnen genannt, also diese Ostreisezeiten, die jetzt hier gerade wieder angebrochen sind, die würde ich gerne ersetzen durch kontinuierliche Berichterstattung in den Medien aus den Regionen, damit man einfach weiß, wie die Situation im Land ist, welche Stimmungen da auch unterwegs sind. Die Probleme, die wir hier haben, gibt es ja also auch, was Strukturprobleme

0: sind die kleinen Quarktaler namens Handkäse eher gewöhnungsbedürftig. Eingelegt in Öl und mit rohen Zwiebeln als sogenannte Handkäse mit Musik gelten sie in Hessen aber als echte Delikatesse. Was man eigentlich mit uriger Frankfurter Appleboy-Kneipe verbinden würde, geht in den sozialen Medien aktuell viral. Denn Handkäse ist günstig, schnell zubereitet und reich an Protein. Das macht lange satt und hilft beim Muskelaufbau. All das trifft einen Nerv, gerade bei jungen Menschen, und wird von Social-Media-Stars zusätzlich befeuert. Gregor Lischka hat den Handkäse-Hype verfolgt, bis nach Mittelhessen, wo er längst auch bei den Herstellern angekommen ist.
1: Das Geilste, was man bei diesem Wetter essen kann, ist das hier. Handkäse mit Musik. Boah, und so geht's.
2: Ich habe den viralen Harzer Käse-Rap ausprobiert und das ist passiert.
3: Handkäse trifft den Zeitgeist.
4: Das ist das anabolste und brutalste Essen auf diesem Planeten. Was sind das für Nährwerte?
3: Handkäse aus dem Airfryer, Power-Protein-Knusper-Handkäse, Handkäse-Protein-Creme mit Eiwa heißen die Rezeptvideos, die 10 oder gar 100.000-fach geklickt werden. Einer der Kronzeugen des Handkäse-Hypes ist Markus Rühl. Der langjährige Bodybuilder aus Südhessen ist ein Social-Media-Star und wird von seinen Fans für seine eher deftige Wortwahl gefeiert.
5: Ein bisschen Kümmel dazu und dann gibt es auch nicht so viel Blähung, weil ohne Scheiß ein harzer Handkäse, da furzt dir das Gehirn raus nach einer halben Stunde. Aber gut, das ist, steht auf dem anderen Blatt. Ne?
3: Trotzdem oder vielleicht gerade deswegen genießen seine Einkaufs- und Ernährungstipps, zum Beispiel zum Thema Handkäse, so etwas wie Kultstatus unter jungen Menschen.
6: Also haust hier zwei Stück in den Kopf von dem für 1,69 €. Und hast du 120 Gramm Eiweiß, das ist für viele Leute schon der komplette Proteinbedarf. Also auch das muss nicht teuer sein.
3: Der Handkäse-Hype reiht sich letztendlich ein in einen viel größeren Trend. Allein im vergangenen Jahr stieg laut dem Marktforschungsunternehmen NIQ der Umsatz von Proteinpulver und Produkten, die auf der Verpackung mit höheren Protein gehalten werden, um rund 20%. Mittendrin das alte Traditionsprodukt Handkäse, in vielen Regionen auch Harzer Käse genannt.
7: Harzer Käse ist nicht so mein Fall.
3: Laura Maria Altendorfer ist Professorin für digitale Kommunikation an der privaten Fachhochschule International University. Dort untersucht sie unter anderem, welche Rolle soziale Medien für die Ernährungsweise junger Menschen spielen.
7: Früher wurde halt einfach nur gegoogelt und heute, gerade was junge Menschen anbelangt, sind eben soziale Netzwerke und hier in Deutschland gerade Instagram, TikTok und YouTube für Ernährungskontent die Informationsquelle neben Google.
3: Für Altendorfer ist der leicht kuriose Handkäse-Hype und der allgemeine Trend hin zu proteinreicher Nahrung letztendlich das Zeichen eines sich verändernden Lebensstils junger Menschen.
7: Also diese ganze Sport-, Fitness-, Ernährungsbubble, die hat noch mehr an Priorität gewonnen, was auch so ein bisschen dazu passt, wenn man sich anschaut, was jungen Menschen wichtig ist. Also man sieht es ja auch, der Boom auf Fitnessstudios, auf Pilates-Studios und so weiter. Natürlich verlagert sich das vom analogen Leben dann auch irgendwann ins Digitale.
3: Dass junge Menschen sich für gesunde Ernährung interessieren, wie beim Handkäse, sei eigentlich eine gute Entwicklung. Doch wenn sich das mit Fitness-Content mischt, in dem durchtrainierte, schlanke Körper für proteinreiche Produkte werben, kann aus gesunder Neugier auch ungesunder Druck entstehen.
7: Ich glaube, dass Inhalte auf sozialen Medien nicht nur beeinflussen, was junge Menschen essen, sondern eben auch, wie sie über ihr Gewicht zum Beispiel denken, wie sie über ihren eigenen Körper denken. Da spielen Schönheitsideale eine Rolle. Also wir sehen ganz deutlich in Studien, dass gerade Ernährungskontent in sozialen Medien verknüpft ist mit diesen Körperbildern, mit Selbstoptimierung, mit Disziplin und letztlich auch mit Essstörungen.
3: Historisch waren vor allem Frauen und Mädchen davon betroffen. Doch das verstärkt sich zunehmend auch bei jungen Männern. Darauf verweist auch eine aktuelle Studie der australischen Flinders University. Schon wenige Minuten mit idealisiertem Fitness- und Nahrungsergänzungsmittel-Content auf TikTok reichen bei jungen Männern aus, um das eigene Körperbild zu verschlechtern und den Wunsch nach entsprechenden Produkten zu steigern.
0: Ein Beitrag war das von Gregor Lischka. Kurz vor 4:30 haben wir es, das heißt, hier im Programm folgen jetzt gleich die Nachrichten und danach geht's weiter mit der Radionacht hier im Deutschlandfunk.
8: Deutschlandfunk. 4:30 Uhr, die Nachrichten. In Nordrhein-Westfalen hat es offenbar den Versuch eines weiteren Anschlags auf ein Umspannwerk gegeben. Betroffen ist diesmal eine Anlage im zwischen Köln und Düsseldorf gelegenen Dormagen. Ein Sprecher der Kölner Polizei sagte, man gehe nach dem Eingang eines Bekennerschreibens von einem Sabotagedelikt.

0: liegt aus. An dem Umspannwerk hatte ein Spaziergänger gestern Abend einen verdächtigen Gegenstand gefunden. Nach Polizeiangaben handelt es sich vermutlich um eine Abschussvorrichtung für pyrotechnische Gegenstände. Zu einem Sabotageakt kam es aber nicht. Der Gegenstand wird derzeit von Experten untersucht. Außerdem werden weitere Stromanlagen in der Region überprüft. Vor 2 Tagen war es bereits bei Rommerskirchen westlich von Köln zu einem Anschlag auf ein Umspannwerk gekommen. Mehrere Blöcke zweier nahegelegener Kohlekraftwerke mussten heruntergefahren werden. Einen ähnlichen Angriff hatte es zuvor bei Jentschwalde in Brandenburg gegeben. Auch hierzu ging es gestern Abend bei der Tageszeitung ein Bekennerbrief eines angeblichen Klimaaktivisten ein, wobei die Authentizität des Schreibens unklar ist. Ermittler gehen in beiden Fällen von verfassungsfeindlicher Sabotage aus. Der Volkswagen-Konzern wird in den kommenden Jahren ein breit angelegtes Sparpaket umsetzen und rund 50.000 Arbeitsplätze streichen. Der VW-Aufsichtsrat billigte am Abend in Wolfsburg die Vorschläge von Konzernchef Blume einstimmig. Die eigentlich für heute geplante Sitzung des Gremiums war kurzfristig vorverlegt worden. Neben dem Stellenabbau werden nach Angaben des Unternehmens unter anderem Werksschließungen nicht ausgeschlossen. In den Standorten Emden, Zwickau, Hannover und Neckarsulm könnte die Produktion Anfang bis Mitte der 2030er Jahre eingestellt werden. Es sollen aber auch alternative Verwendungsmöglichkeiten geprüft werden. Vorstandschef Blume sprach von einem Zukunftsplan, der mit Investitionen in dreistelliger Milliardenhöhe verbunden sei. Die Betriebsratsvorsitzende Cavallo nannte die Sparpläne eine Notwendigkeit. Sie würden aber nicht einseitig auf Kosten der Belegschaft umgesetzt. Niedersachsens Ministerpräsident Lies, der auch Mitglied im VW-Aufsichtsrat ist, wertete die Einigung als ein zukunftsfähiges Konzept. Das Bundesland ist der zweitgrößte Aktionär des Konzerns. Der neue europäische Zoll auf Bestellungen von Billigprodukten aus Nicht-EU-Ländern wie China zeigt offenbar Wirkung. Nach Angaben der deutschen Generalzolldirektion ging das Aufkommen an Päckchen hierzulande um bis zu 40% zurück. Ähnliche Zahlen werden aus Frankreich gemeldet. Die Behörde weist allerdings darauf hin, dass eine belastbare Bewertung noch nicht möglich ist. Der Beobachtungszeitraum nach Einführung der Pauschalabgabe sei dafür zu kurz. Die EU erhebt den zusätzlichen Zoll auf Kleinsendungen aus Drittländern seit Juli. Pro Produktkategorie fallen mindestens 3 Euro an. Zuvor waren Sendungen unter 150 Euro zollfrei. Mit der Maßnahme soll die Paketflut durch asiatische Online-Händler wie Shein und Temu eingedämmt werden. In Berlin öffnet die internationale Funkausstellung IFA heute für Privatbesucher. Rund 2000 Aussteller präsentieren auf dem Messegelände technische Neuheiten, darunter zum Beispiel Saugroboter, die Treppen steigen können, oder einen Backofen, der mithilfe künstlicher Intelligenz mehr als 100 Gerichte erkennen und die korrekten Einstellungen vornehmen kann. Die Weltraumsonde Bepi Colombo hat nach einer 8-jährigen Reise durchs All mit dem Anflug auf den Planeten Merkur begonnen. Nach Angaben der Europäischen Raumfahrtagentur dauert die Annäherung mehrere Monate. Bepi Colombo hat seit ihrem Start im Jahr 2018 bereits eine Strecke von insgesamt mehr als 10 Milliarden Kilometern zurückgelegt. 2 Orbiter der Sonde sind nun auf dem Weg zu ihren geplanten Umlaufbahnen. Sie sollen die Oberfläche bzw. das Magnetfeld des Planeten erforschen. Die Mission ist ein gemeinsames Projekt Europas und Japans. Der Merkur ist in unserem Planetensystem der Sonne am nächsten. Das Wetter: in der Nordhälfte stark bewölkt bis bedeckt, im Tagesverlauf teils gewittriger Regen, in der Südhälfte meist sonnig und trocken. Höchsttemperaturen von Nord nach Süd 18 bis 33 Grad. Morgen überwiegend heiter und trocken, im Norden und Nordosten Wechsel aus Sonne und Wolken mit einzelnen Schauern. 18 bis 28 Grad. Das waren die Nachrichten.
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2: Im Studio ist Mike Herbstreuth. Schön, dass Sie zuhören.

Jetzt ist er da, der Spätsommer mit den vielen Waden, auf die wir schon seit Monaten immer mal wieder schielen hier im Programm. Deshalb wollen wir gleich genau gucken in zwei Länder, in denen jetzt bald gewählt wird. Wir schauen nach Mecklenburg-Vorpommern. In gut zwei Wochen wird dort gewählt, am 20. September. Und wir wollen klären, wie der Bindestrich die beiden Landesteile politisch und wirtschaftlich trennt. Und natürlich schauen wir nach Sachsen-Anhalt, wo dieses Wochenende gewählt wird und wo die Kita-Krise ein großes Thema ist an den Wahlurnen. Das alles gleich hier in der nächsten halben Stunde Radionacht.

0: Aktuell laufen die US Open. Im Moment spielt Alexander Zverev in der zweiten Runde gegen Quentin Halys. Der Tag bei den US Open hat aber schon gestern Abend deutscher Zeit begonnen. Tennis und noch viel mehr hat jetzt Luise Kropf aus der Sportredaktion in unseren Sportmeldungen für uns.
1: Ja, gestern am frühen Abend deutscher Zeit war schon Jan-Lennard Struff im Einsatz und er hat sich gegen den Argentinier Girondolo ein echt spannendes und enges Match geliefert. Das ging über 5 Sätze und Jan-Lennard Struff hat am Ende verloren. Und auch Tatjana Maria und Eva Lüß waren im Einsatz. Tim Brockmeier berichtet aus den USA für uns zu den US Open.
2: Die Nummer 5 der Welt, deutlich zu stark. Stark für die Deutsche. Nach rund einer Stunde war das Spiel durch. 0:6 und 2:6 aus Sicht von Eva Lüß, die dem irre druckvollen Tennis der French Open-Siegerin Andreeva nur wenig entgegensetzen konnte. Lüß schafft es damit auch bei ihrer 5. US Open-Teilnahme nicht, endlich und erstmals in die 3. Runde einzuziehen. Vor ihr war auch für Tatjana Maria und Jan-Lennard Struff Schluss bei den US Open. Auch diese beiden schafften es nicht in die 3. Runde. Maria verlor in 3 Sätzen gegen die Tschechin Bartunkova. Struff nach großem Kampf und gutem Spiel, in dem er am Ende aber mit einer leichten Verletzung am Fuß zu kämpfen hatte, in 5 Sätzen gegen den favorisierten Argentinier Girondolo. Damit ist von den ursprünglich 8 in die US Open gestarteten deutschen Tennisprofis nur noch Alexander Zverev im Turnier.
1: Der 2. Spieltag in der Handball-Bundesliga ist rum und gestern Abend gab es ein absolutes Topspiel. Der Titelverteidiger SC Magdeburg hat gegen den Vizemeister Füchse Berlin gespielt. Und es stand nicht nur Topspiel drauf, sondern es war natürlich auch Topspiel drin. Frank Martin.
3: Dieses Spitzenspiel der Handball-Bundesliga, am Ende war es eine ziemlich zähe Angelegenheit. Trotzdem setzte sich der deutsche Meister aus Magdeburg gegen die Füchse aus Berlin am Ende 36:32 durch. Der SCM, angetrieben von den 6.600 Fans in der heimischen Arena, startete gut, führte schnell mit 5:2, doch die Füchse hielten gegen, gingen mit einer knappen 14:13 Führung sogar in die Halbzeit. In Durchgang 2 agierte Magdeburg vor allem über den Kreis besser. Magnus Saustrup, der Däne, traf insgesamt 7-mal, brachte den Sportclub beim 24:19 in der 42. Minute auf die Siegerstraße. Bis auf 3 Tore kamen die Füchse zwar noch einmal heran, doch Magdeburg brachte die Partie am Ende sicher ins Ziel, gewann 36:22 und holte damit im 2. Saisonspiel bereits den 2. Sieg.
1: Aktuell läuft die Volleyball-Europameisterschaft der Frauen in der Türkei und gestern hat Deutschland im Viertelfinale gegen die Gastgeberin aus der Türkei gespielt und 1:3 lautete am Ende die Niederlage. Raimo Hinsdorf berichtet.
4: Der Medaillentraum der deutschen Volleyballdamen ist ausgeträumt. Gegen die individuelle Klasse der Türkei war das deutsche Team nach großem Kampf beim 1:3 letztlich machtlos. Im ersten Satz fegte der Favorit mit 25:18 über die deutschen Schmetterlinge hinweg. Mit einem starken Start im zweiten Abschnitt brachten sich Leana Grosser und Co. vor über 16.000 Zuschauern in Istanbul in die Köpfe der türkischen Spielerin zurück. Monique Strubbe verwandelte den 3. Satzball zum Satzausgleich. Die Gastgeberin kam beeindruckend zurück. Und wenn's wichtig wird, hat die Türkei Anne Melissa Vargas, die Aufschläge und Angriffsbälle mit über 100 Sachen übers Netz feuert. Der 3. Satz ging mit 25:18 an die Türkinnen. Die verwandelten im umkämpften 4. Satz ihren 4. Matchball zum 25:22 und damit zum Halbfinale.
1: Und wir kommen noch zur Sportpolitik, denn lange war der Posten der Staatsministerin für Sport und Ehrenamt vakant. Nach dem überraschenden Aus von Christiane Schenderlein hat sich die Bundesregierung um Bundeskanzler Friedrich Merz viel Zeit mit der Neubesetzung gelassen. Das gab zwischenzeitlich auch Kritik. Gestern wurde dann der neue Name für das Amt verkündet. Ronald Raue, zweifacher Olympiasieger im Rennkanusport, wird neuer Staatsminister für Sport und Ehrenamt. Sebastian Trepper berichtet.
5: Herr Staatsminister, herzlich willkommen.
6: Dankeschön.
5: Ich freue mich sehr, willkommen im Team.
7: Mit diesem Video auf Instagram wurde es öffentlich. Bundeskanzler Friedrich Merz hat Ronald Raue zum Staatsminister für Sport und Ehrenamt ernannt, wobei Raue vor allem für den Sport steht. Er hat seine aktive Karriere erst vor 5 Jahren nach den Spielen von Tokio beendet. So stellt Merz ihn auch erstmal mit seinen sportlichen Errungenschaften bei einem gemeinsamen Pressestatement vor.
8: Ronald Raue ist mehrfacher Olympiasieger, hat insgesamt 5 olympische Medaillen gewonnen, 16 Weltmeisterschaften und insgesamt 31 Medaillen bei Weltmeisterschaften und Olympiaden und Europameisterschaften im Kanu.
7: Zu Raues Hauptaufgaben wird gehören, die Olympischen Spiele nach Deutschland zu holen. Im Raum steht eine Bewerbung für die Spiele 2036, 40 oder 44. Ronald Raue.
9: Und diese Bewerbung, das kann ich Ihnen versprechen, werde ich mich mit voller Kraft
6: vorantreiben. Sie ist unser Zugpferd für eine Generation Olympia.
7: Bisher hat sich Raue für eine Berliner Bewerbung stark gemacht. Die Entscheidung, ob Deutschland sich mit Berlin, München oder der Rhein-Ruhr-Region bewirbt, soll Ende September fallen. In seinem neuen Amt muss Raue nun unparteiisch sein. Zu einem größeren Problem dürfte das allerdings nicht werden. Die Entscheidung fällt ohnehin der Deutsche Olympische Sportbund. Neben der Olympiabewerbung nennt Raue als Ziele die Stärkung des Ehrenamts und die Spitzensportreform, die er konsequent weiter vorantreiben will. Der Präsident des Deutschen Olympischen Sportbundes, Thomas Weikert, bezeichnet Raues Ernennung als Rückenwind für den Sport. Johannes Herber, Geschäftsführer der Spitzensportlervertretung Athleten Deutschland, sieht Raue ebenfalls als guten Vertreter für die Interessen des Sports.
9: Ronny Raue ist ein absoluter Experte aus Erfahrung im deutschen Spitzensportsystem. Er hat das System aus vielen Perspektiven jetzt gesehen und durch seine Karriere als überaus erfolgreicher Athlet weiß er natürlich auch, was Athletinnen und Athleten benötigen, um maximal erfolgreich zu sein. Wir freuen uns über seine Ernennung und verbinden damit natürlich die Hoffnung, dass jetzt wichtige Themen der Athletinnen und Athleten wie die soziale Absicherung, wie die Aufstockung der Förderplätze bei der Bundeswehr und wie auch SafeSport noch größeren Stellenwert in der Bundesregierung erfahren.
7: Mit Ronald Raue sitzt jetzt eine Person aus dem Sport und für den Sport im Kanzleramt. Das, was sich der organisierte Sport in Deutschland lange gewünscht hat. Und auch hinsichtlich der Olympiabewerbung könnte seine internationale Strahlkraft als Olympiasieger ein guter Schachzug sein.
0: Soweit die Sportmeldungen hier in der Radionacht. Zusammengestellt hat sie für uns Luise Kropf.

0: Sachsen-Anhalt ist das Bundesland mit der im Schnitt ältesten Bevölkerung Deutschlands. Und wenn dort am Sonntag ein neuer Landtag gewählt wird, ist nicht nur die Überalterung ein Thema, sondern auch die ganz Jungen sind eins. Die Kita-Krise nämlich. Seit der Corona-Pandemie sinkt die Geburtenrate in Sachsen-Anhalt und deswegen müssen einige Kitas, nicht nur, aber vor allem, im ländlichen Raum schließen. Zwar verspricht das Land finanzielle Abhilfe, um den Kinderrückgang in den Kitas abzupuffern, doch das reicht bei weitem nicht aus. Unser Landeskorrespondent Niklas Ottersbach berichtet aus einer Stadt, in der in absehbarer Zeit 4 von 11 Kitas schließen müssen.
1: Stumsdorf im Landkreis Anhalt-Bitterfeld. Ein Dorf mit 500 Einwohnern, akkurat getrimmten Hecken, mit einem sanierten Feuerwehrhaus und eine Kita in der Dorfmitte. Noch. Denn Ende des Jahres soll in der Kita Zwergenland Schluss sein. Die Stadt Zörbich, zu der Stumsdorf gehört, zieht die Reißleine. Der Kita-Betrieb mit absehbar zu wenig Kindern sei zu teuer. Die Kita Stumsdorf wird von einem freien Träger betrieben. Eigentlich habe die Stadt Zörbich signalisiert, die Kita rekommunalisieren zu wollen, sagt Elternrätin Susanne Schröder, deren 5-jähriger Sohn die Kita besucht. Im Sommer dann die Schließungsankündigung.
2: Es wurde immer transparent zu uns, also Transparenz in Anführungsstrichen gesagt, es ändert sich für Eltern, für Erzieher, für Kinder nichts, ist nur der Verantwortliche, der sich ändert. Bis dann halt der große Knall im Juni kam am 24.06. mit dem Stadtratsbeschluss, dass auf einmal plötzlich 4 Kitas, also inklusive unserer Kita, geschlossen werden sollen. Mit der Begründung, sie hätten zu viele Erzieher und deswegen könnten sie sich unsere 6 Erzieher nicht leisten.
1: Gerne hätte man auch mit den Erzieherinnen gesprochen, aber der freie Träger teilt auf Anfrage mit, das Kita-Personal werde sich aktuell nicht äußern. Einige hätten schon gekündigt, weiß Susanne Schröder. Die Kita-Schließung Ende des Jahres sei nicht nur für die Eltern schwierig, sondern auch für das Dorf. Der Heimatverein, die Feuerwehr, die Senioren. Sie alle besuchen die Kita oder umgekehrt.
2: Wir haben hier eine Seniorengruppe, wo auch die Kita mindestens einmal die Woche hingeht. Ja? Das heißt, wir haben hier so viele kleine Institutionen, die mit der Kita zusammenarbeiten und deshalb auch dieses Dorfleben so wahnsinnig beleben. Das heißt, wenn diese Kita wegbrechen würde, da würden, wie gesagt, viele andere Sachen mit wegfallen.
1: Matthias Egert ist der Bürgermeister von Zörbich. Der Stadt geht es finanziell gar nicht so schlecht, weil hier ein großer börsennotierter Biogashersteller ansässig ist, der vor Ort Gewerbesteuer zahlt, eine Seltenheit in Sachsen-Anhalt. Und trotzdem, die Stadt könne nicht Kitas mit Personal finanzieren, die nur zur Hälfte belegt sind, sagt der CDU-Politiker.
3: Die Kinderzahlen sind seit 2020 halbiert. Haben wir 2020 noch knapp 80 Geburten im Jahr gehabt, ist das ab 2021 bis heute bei 40 Geburten. Das heißt, wenn man jetzt diesen 6-Jahres-Zeitraum ansetzt, gehen jetzt ganz viele Kinder in die Grundschule, die vorher noch in den Kitas drin waren, und eben nur noch die Hälfte der Geburtenzahlen der letzten 5 Jahre zeigt auf, dass wir sehr, sehr viele freie Kapazitäten in den Kitas haben.
1: Natürlich gäbe es die Möglichkeit, auch halbvolle Kitas zu finanzieren, aber dann müssten die Elternbeiträge deutlich angehoben werden oder die Stadt müsste sich über Gebühr verschulden. Mit Blick auf die Kitaschließung in Stumsdorf sagt der 41-jährige Bürgermeister:
3: Das ist allen Verwaltungen, Ortsbürgermeistern, Ortsräten, Stadträten, mir selbst extrem schwer gefallen, weil das ein Thema ist, was uns wehtut. Und das ist eine Herausforderung, vor der aus meiner Sicht demografisch das ganze Land steht, weil das ja nicht bloß die Stadt Zörbich betrifft, sondern das ganze Bundesland.
1: Die in Sachsen-Anhalt mitregierende SPD verantwortet das für Kitas zuständige Sozialministerium und plakatiert auch in Zörbich gute Kitas überall. SPD-Spitzenkandidat Armin Willingmann verweist auf eine Demografiepauschale, die in den Kommunen den Kinderrückgang abpuffern soll. Dieses Jahr zahlt das Land 26 Millionen Euro, kommendes Jahr 38 Millionen Euro für den Erhalt von Kitas.
4: Bei den Kitas haben wir aber die Besonderheit, da kann man ja den Betreuungsschlüssel durchaus nochmal verändern. Letzten Endes entscheiden die Kommunen vor Ort, was sie an Kita erhalten wollen oder nicht. Aber wichtig ist doch, dass das Land an dieser Stelle ganz erhebliche Beträge in Aussicht und auch zur Verfügung stellt.
1: Und doch müssen in der Stadt Zörbich wohl 4 von 11 Kitas schließen. In Stumsdorf wollen die Eltern das nicht hinnehmen. Susanne Schröder hat ein Bürgerbegehren gestartet für den Erhalt der Kita Zwergenland. Gut 1200 Unterschriften benötigt sie, um einen Bürgerentscheid zu erzwingen. Mehr als die Hälfte habe sie bereits gesammelt, erzählt die Elternrätin. Nicht zusammenarbeiten will sie mit der örtlichen AfD, die ebenfalls für den Erhalt der Kita trommelt.
2: Natürlich ist das natürlich wahlkampfpolitisch für Zörbich richtig schlecht, was hier abläuft. Es ist natürlich ein Treiben der Menschen in die Arme der AfD. Das muss man einfach so sagen. Und die AfD nimmt es natürlich auf. Ich meine ganz ehrlich, welche Partei würde denn so einen Aufhänger nicht nehmen?
1: Die Menschen in Stumsdorf und Umgebung haben nicht mehr viel Zeit, einen Bürgerentscheid zum Erhalt der Kita zu erzwingen. Am 7. September endet die Frist für die Unterschriftensammlung, genau einen Tag nach der Landtagswahl.
0: Niklas Ottersbach über die Kita-Krise in Sachsen-Anhalt. Wer Mecklenburg-Vorpommern von West nach Ost mit dem Auto durchqueren möchte, benötigt dafür so knapp 4 Stunden. Und bereist dabei zwar ein Bundesland, aber doch 2 Landesteile, in denen die Menschen ganz unterschiedlich wählen, wohnen und arbeiten. 2 Wochen nach der Sachsen-Anhalt-Wahl am Sonntag ist auch Mecklenburg-Vorpommern aufgerufen, einen neuen Landtag zu wählen. Und unser Landeskorrespondent Heinrich Pfeiffer war dort unterwegs und hat eine Frau aus Mecklenburg und einen Mann aus Vorpommern getroffen.
5: Ja, mein Name ist Angelika Palm und ich bin Urklütze in Mecklenburg, Westmecklenburg genau, und fühle mich hier zwischen den Feldern und Wäldern und der Ostsee und den Hansestädten Lübeck und Wismar richtig wohl.
6: Angelika Palm führt durch ihren Ort Klütz. Hier ist sie aufgewachsen, verwurzelt, hat die Wende erlebt, ihn lokalpolitisch geprägt, wie wahrscheinlich wenige.
5: Ja, man sagt ja in vielen Orten, wenn man 3 Generationen auf dem Friedhof hat, ist man dem Ort zugehörig. Das trifft bei mir zu, aber ansonsten wirklich laut Kirchenbüchern seit dem Anfang des 18. Jahrhunderts sind wir hier verwurzelt.
6: Für sie bedeutet ihr Landesteil Mecklenburg Inspiration und eine tolle Mentalität der Menschen. Nur für Lehre und Studium war Angelika Palmer weg.
5: Ich gehöre auch zu den Menschen, die nicht unbedingt Fernweh haben, weil ich zufrieden bin mit dem, was wir hier haben und den Möglichkeiten. Und schließlich leben wir hier, wo andere Menschen Urlaub machen.
6: Lange hat Angelika Palm für das Rote Kreuz gearbeitet, war deshalb viel im Bundesland unterwegs. Getrennt von Vorpommern fühlt sich die Mecklenburgerin nicht. Und doch erinnert sie sich an Unterschiede, denn Angelika Palm macht schon sehr lange Lokalpolitik. Sie engagiert sich in der unabhängigen Wählergemeinschaft Klütz.
5: Wir haben hier in Mecklenburg und in Westmecklenburg gerade, Maßstab ist ja meistens die Wende, was dann passiert ist. Da haben wir hier dadurch, dass wir näher dran waren sozusagen am ehemaligen Westen, mehr oder leichteren Zugang gehabt, was Hilfen angeht und solche Dinge. Das mag uns einen Wettbewerbsvorteil gegeben haben.
6: Auch die Nähe zu Hamburg spielt für sie wirtschaftlich eine Rolle. Und es stimmt, gemessen am Bruttoinlandsprodukt sind die beiden westlichen Landkreise Ludwigslust-Parchim und Nordwestmecklenburg Spitzenreiter. Hier liegt auch Klütz.
5: Wir sind also hier jetzt auch Bestandteil der Metropolregion Hamburg, können also da von diesem prosperierenden Ort Hamburg mit all seinen Potenzialen wirklich auch teilhaben. Und es ist auch der Vorteil hier, dass es genügend Menschen gibt, wenn sie hier halt die Arbeit nicht finden, dann können sie pendeln. Letztlich ist die östlichen Teile von Hamburg sind 1,5 Stunden weg. Das ist also überhaupt kein Problem mehr, was natürlich in Zeiten von Homeoffice noch viel einfacher geworden ist.
6: Der Speckgürtel funktioniere auch in die andere Richtung. Hamburgerinnen und Hamburger, die beispielsweise nach Klütz kommen und hier ihr Wochenendhäuschen haben. Der Politikwissenschaftler Jan Müller von der Universität Rostock beobachtet eine Linie entlang der 2 Landesteile, die sich auch im Wahlverhalten äußert.
7: Dass Vorpommern immer konservativer gewählt hat. Lange Zeit war das halt die Hochburg der CDU, jetzt ist es die Hochburg der AfD, wo sie konsequent auch schon länger über 30 und an die 40% holt. Das kann sich jetzt alles nochmal mit diesem Riesenzuwachs nochmal verschieben, aber trotzdem wird es so sein, dass im Durchschnitt das Landesergebnis der AfD in Mecklenburg ein bisschen geringer sein wird als in Vorpommern. Da haben auch die Städte was mit zu tun, ganz klar, die ziehen das runter. Aber ja, das sind eben auch Fragen von politischer Kultur, von Struktur und eben überhaupt noch den noch viel weniger vorhandenen Zentren in Vorpommern als Mecklenburg und dann der Faktor Hamburg.
6: Szenenwechsel. Östlich von Ribnitz-Damgarten unter der Halbinsel Fischland-Darß liegt der kleine Hof der Familie Herting. Sie baut hier gemeinsam Gemüse und Früchte an. Aus den Beeren macht Sohn Christian Herting Marmelade und verkauft sie auf den Märkten in der Umgebung. Er ist zurückgekommen in seine Heimat Vorpommern. Vorher hatte er nach dem Studium in Rostock bei Volkswagen in Kassel gearbeitet.
8: Mit denen ich zusammen damals studiert habe, da wohnen alle nicht mehr in Mecklenburg-Vorpommern. Ich glaube, von denen, die ich so kenne, bin ich der Einzige, der auch wieder zurückgekommen ist. Wobei, man muss dazu sagen, ich hatte ja auch ein gutes Anfangspolster, ne? Den Garten, das Land musste ich nicht kaufen, das war schon da. Also ich hatte gute Voraussetzungen, wieder zurückzukommen. Es gibt nicht so viele gut bezahlte Jobs für Leute, die studiert haben. Also da überlege ich mir zweimal, ob ich jetzt bei Nordex anfange, Liebherr, oder ich bin in Hamburg und habe da mehrere Möglichkeiten.
6: Christian Herting wollte weg aus dem Automobilkonzern und fragt seine Mutter, ob er zurück auf den Hof kommen könne. Er will ihr bei der Marmeladenproduktion helfen und er weiß heute, warum.
8: Und wenn ich hier eine Entscheidung treffe im Garten, dann treffe ich sie halt einfach. Ne? Kurze Wege, flache Hierarchien. Ne?
9: Du hast nur die Pflanze, die widersprechen kann.
8: Genau, und die kann der Astschere nicht widersprechen. Ne?
6: Es ist symptomatisch für Vorpommern, dass viele der Menschen, die hier sich haben ausbilden lassen oder studiert haben, wieder gehen. Christian Herting betont, was alles möglich wäre in seiner Heimat.
8: Also wir haben Häfen, wir haben den baltischen Raum, Schifffahrt ist günstig, wir haben grüne Energie, die günstig ist und immer günstiger wird. Das sind eigentlich perfekte Voraussetzungen, um Industrie hier anzusiedeln. Warum das nicht passiert, keine Ahnung. Vielleicht kommt das ja auch noch. Wir sind ja auch im Bundesland mit einer relativ niedrigen Durchschnittstemperatur. Ich habe Kunden, die sagen, ich habe jetzt schon 3 Wochen 40 Grad hinter mir, weil die in Freiburg wohnen oder in Sachsen. Vielleicht ist ja auch Mecklenburg-Vorpommern in 30 Jahren ein sehr bevölkerungsreiches Land. Und es gibt so klein Berlin, klein Sachsen, klein Schwaben, weil die Leute sich von da unten irgendwie auf den Weg machen und als Klimaflüchtling hier oben landen.
6: Doch es gibt in dem Landesteil viele Probleme. Nicht nur, dass junge Menschen abwandern. Das merkt er auch am Stand in Prerow, Wiek oder Ahrenshoop. Weniger Einkommen, wenig Nachwuchs. Christian Herting ist mit 43 Jahren mit der Jüngste.
8: Das ist auch eine Herausforderung, dieser demografische Wandel. Das merke ich ganz stark, das merke ich im Kindergarten, weil weniger Gruppen da sind. Da mussten jetzt auch Erzieher gehen. Da herrscht ein bisschen schlechte Stimmung, aber genau. Und warum die Leute weniger Kinder kriegen, keine Ahnung. Weil sie vielleicht auch denken, es ist zu unsicher, der Job fällt weg, es ist alles zu teuer geworden.
6: Auf dem Hof pflücken sie alles von Hand. Ungefähr 5000 Quadratmeter Garten bewirtschaften sie und ernten zwischen 35 und 40 verschiedene Obst- und Beerensorten. Die Marmelade geht auf den Markt und an Hotels in der Region.
8: Also wie eine Pflaume, wie eine Zwetschge, aber trotzdem irgendwie anders. Die kann man auch ernten, wenn die noch nicht ultrareif sind. Also die ist auch noch nicht vollreif, weil wenn die richtig gelb.
6: Eine Anekdote hat Christian Herting zum Abschluss. Er erinnert sich, wie er damals neu wieder in seiner alten Heimat angekommen ist.
8: Mir hat zwar keiner auf die Schulter gehauen, als ich das Gewerbe angemeldet habe. Mir haut immer noch keiner auf die Schulter, dass ich jetzt Gewerbesteuern zahle. Aber ich finde es selber cool, dass ich einen Beitrag leisten kann für die Wertschöpfung in Mecklenburg-Vorpommern.
0: Eine Reportage aus Mecklenburg-Vorpommern war das von Heinrich Pfeiffer. Uhr 4:59 haben wir es, kurz vor 5. Das heißt, hier im Programm folgen gleich die Nachrichten. Und danach bringt sie meine Kollegin Sandra Schulz in den Informationen am Morgen auf den neuesten Stand der Dinge. Mein Name ist Mike Herbstreut. Vielen herzlichen Dank fürs Zuhören. Ich wünsche Ihnen noch einen schönen Freitag. Machen Sie es gut.
10: 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Fünf Uhr, die Nachrichten. In Nordrhein-Westfalen hat es offenbar den Versuch eines weiteren Anschlags auf ein Umspannwerk gegeben. Betroffen ist diesmal eine Anlage im zwischen Köln und Düsseldorf gelegenen Dormagen. Ein Sprecher der Kölner Polizei sagte, man gehe nach dem Eingang eines Bekennerschreibens von einem Sabotagedelikt aus. An dem Umspannwerk hatte ein Spaziergänger gestern Abend einen verdächtigen Gegenstand gefunden. Nach Polizeiangaben handelt es sich vermutlich um eine Abschussvorrichtung. Nach Informationen der Bild-Zeitung wurden zudem selbstgebaute Raketen mit Zeitschaltuhren entdeckt. Zu einem Sabotageakt kam es laut der Polizei aber nicht. Vor 2 Tagen war es bereits bei Rommerskirchen westlich von Köln zu einem Anschlag auf ein Umspannwerk gekommen. Einen ähnlichen Angriff hatte es zuvor bei Jenschwalde in Brandenburg gegeben. Auch hierzu ging gestern Abend bei der Tageszeitung ein Bekennerbrief eines angeblichen Klimaaktivisten ein, wobei die Authentizität des Schreibens unklar ist. Ermittler gehen in beiden Fällen von verfassungsfeindlicher Sabotage aus. Der Volkswagen-Konzern wird in den kommenden Jahren ein breit angelegtes Sparpaket umsetzen und rund 50.000 Arbeitsplätze streichen. Der VW-Aufsichtsrat billigte am Abend in Wolfsburg die Vorschläge von Konzernchef Blume einstimmig. Die eigentlich für heute geplante Sitzung des Gremiums war kurzfristig vorverlegt worden. Neben dem Stellenabbau werden nach Angaben des Unternehmens unter anderem Werksschließungen nicht ausgeschlossen. In den Standorten Emden, Zwickau, Hannover und Neckarsulm könnte die Produktion Anfang bis Mitte der 2030er Jahre eingestellt werden. Es sollen aber auch alternative Verwendungsmöglichkeiten geprüft werden. Vorstandschef Blume sprach von einem Zukunftsplan, der mit Investitionen in dreistelliger Milliardenhöhe verbunden sei. Die Betriebsratsvorsitzende Cavallo nannte die Sparpläne eine Notwendigkeit. Sie würden aber nicht einseitig auf Kosten der Belegschaft umgesetzt. Bundesinnenminister Dobrindt berät heute in Kopenhagen mit europäischen Partnern über die Einrichtung von Abschiebezentren außerhalb der EU. Die Bundesregierung verfolgt die Pläne gemeinsam mit Österreich, Dänemark, den Niederlanden und Griechenland. Bei dem Treffen soll nach Angaben des Bundesinnenministeriums die letzte Vorbereitungsphase für die sogenannten Return Hubs eingeleitet werden. Dort sollen ausreisepflichtige Menschen untergebracht werden, die nicht in ihre Herkunftsländer zurückgeführt werden können. An den Beratungen nimmt auch EU-Innenkommissar Brunner teil. Bereits in der vergangenen Woche hatten Vertreter der beteiligten Länder Gespräche in Ruanda über die Einrichtung solcher Zentren geführt. Auch mit weiteren möglichen Partnerstaaten soll gesprochen werden. Menschenrechtsorganisationen wie Amnesty International kritisieren die Pläne. Sie warnen vor möglichen Menschenrechtsverletzungen und fordern keine Abkommen mit politisch instabilen oder von Konflikten betroffenen Staaten abzuschließen. In der russischen Grenzregion Bjelgorod sind nach Behördenangaben mindestens 4 Menschen durch Beschuss der ukrainischen Armee getötet worden. 4 Personen wurden verletzt, wie der örtliche Gouverneur mitteilte. Die Menschen wurden demnach getroffen, als sie mit einem Krankenwagen in der Stadt Scherbekino unterwegs waren. Sie liegt nur rund 5 Kilometer von der russisch-ukrainischen Grenze entfernt. US-Präsident Trump hat die Nachfolge des zurückgetretenen obersten zivilen Leiters der Armee Driscoll geregelt. Wie Trump in Washington bekannt gab, übernimmt der bisherige Unterstaatssekretär Adam Talley das Amt mit sofortiger Wirkung kommissarisch. Driscoll hatte Anfang des Monats inmitten des Iran-Krieges seinen Rücktritt eingereicht. Laut Medienberichten traf er die Entscheidung aufgrund andauernder Spannungen mit Verteidigungsminister Hegseth. Dieser hatte im April bereits den Heereschef General George entlassen. Hier wurde bislang kein Nachfolger ernannt. Das Wetter. In der Nordhälfte stark bewölkt bis bedeckt, im Tagesverlauf teils gewittriger Regen. In der Südhälfte meist sonnig und trocken. Höchsttemperaturen von Nord nach Süd 18 bis 33 Grad. Morgen überwiegend heiter und trocken, im Norden und Nordosten Wechsel aus Sonne und Wolken mit einzelnen Schauern. Die Temperaturen liegen dann zwischen 18 und 28 Grad. Und die weiteren Aussichten? Am Sonntag teils leicht bewölkt, teils sonnig und trocken bei 19 bis 30 Grad. Das waren die Nachrichten.
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12: Heute mit Sandra Schulz im Studio. Einen schönen guten Morgen.

Überraschend hat sich der VW-Aufsichtsrat auf ein umfassendes Sparpaket geeinigt. Eigentlich wollte die Runde heute beraten und eigentlich waren erhebliche Turbulenzen erwartet worden. Wir berichten gleich. Und übermorgen wählt Sachsen-Anhalt. Die Wahl wird ja von vielen mit großer Spannung erwartet, unter anderem wegen der starken Umfragewerte der AfD. Besonders die CDU könnte von dem Wahlergebnis vor eine Zerreißprobe gestellt werden. Wie hält sie es mit der Partei Die Linke? Das beschäftigt uns auch bis 6 Uhr. Und wie Landwirte im Gazastreifen versuchen, sich von internationalen Lieferungen unabhängiger zu machen? Damit fangen wir gleich an.

0: Die Waffen im Gazastreifen. Sie schweigen seit einer entsprechenden Vereinbarung der Konfliktparteien, zumindest weitgehend. Das ändert aber wenig an der Versorgungslage der Menschen. Sie sind fast vollständig von internationaler Hilfe abhängig. Aber die internationalen Lieferungen, die decken nur einen Bruchteil des Bedarfs ab. Jetzt versuchen Landwirte in Gaza, sich zumindest ein Stück weit unabhängiger zu machen. In Deir al-Balah bauen Farmer eine zerstörte Samenbank wieder auf, um einheimische, resistente Nutzpflanzen zu retten. Julio Segador berichtet.
1: Ein einfaches Zelt in Deir al-Balah, mitten im Gazastreifen. Bilder der Nachrichtenagentur Reuters zeigen den 71-jährigen Salama Muhana. Seine Hände wühlen in Jutesäcken und Kunststoffbehältern, darin tausende kleine Körner. Es ist Saatgut von Bohnen, Wassermelonen und Weizen. Vor dem Krieg betrieb Salama in Karara im Süden Gaza seine hochmoderne Samenbank mit Kühlräumen und Solarenergie. Anfang 2024 wurde dort alles zerbombt. Wehmütig blickt er zurück. Wir hatten 70 Tonnen Saatgut, vor allem Weizensaatgut. Wir haben es vor Beginn des Winters im Oktober an die Landwirte verteilt. Wir verfügten über 42 Sorten einheimischen Saatguts. Doch die Samenbank wurde zerstört und wir wurden vertrieben. Nach unserer Vertreibung im Jahr 2024 überlegten wir, wie wir mit den Landwirten zusammenarbeiten könnten, die früher mit der Samenbank kooperiert hatten, um von ihnen wieder einheimisches Saatgut zu erhalten. Salama Muhana gab nicht auf. Mühsam baute sein Team einen bescheidenen Bestand von 32 lokalen Sorten wieder auf. Diese traditionellen Samen haben einen riesigen Vorteil gegenüber importierter Ware. Sie sind extrem resistent und lassen sich Jahr für Jahr neu aussäen. Eine Überlebensstrategie in der extremen Notlage. Als die Lieferketten kollabierten, wurde das Ursaatgut zur Lebensversicherung. Während der Hungersnot, die wir durchlebten, war es das einheimische Saatgut, das den Menschen nützte. Sie konnten Mangold, Spinat und andere Dinge anbauen. Das war es, was sie fanden. Es gab nichts anderes. Direkt rund um das heiße Zelt ziehen die Samenretter jetzt wieder erste Setzlinge auf. Doch das Provisorium ist gefährlich. Die Hitze unter den dünnen Plastikplanen bedroht das mühsam gerettete Gut, berichtet Salamas Tochter Hanadi Muhana. Es ist nur ein einfaches Zelt. Wir haben mit Kunststoffbehältern angefangen. Früher hatten wir ein großes Gebäude. Nun ist es ein Zelt. Da herrschen hohe Temperaturen, was zu Schäden am Saatgut führen könnte. Trotz der widrigen Umstände greifen immer mehr Bauern nach den heimischen Samen. Vor allem, nachdem Israel im vergangenen Jahr die Importbeschränkungen massiv verschärfte und die humanitäre Hilfe drosselte, um so bei den Verhandlungen zu einer Waffenruhe Druck aufzubauen. Für Mustafa Al-Astal, der eine Gärtnerei südlich von Khan Yunis betreibt, ist das heimische Saatgut alternativlos. Die Saatgutbank ist für uns Landwirte wichtig. Sie bewahrt die einheimischen Pflanzen. Als wir eine Krise durchlebten, die Schließung der Grenzübergänge, die Abriegelung durch die israelische Besatzung, war lokales Saatgut unsere einzige Lebensader, um so Gemüse anzubauen. Doch die kleine Initiative stößt an Grenzen. Vor dem Krieg hing der Lebensunterhalt der Menschen in Gaza zum großen Teil von der Landwirtschaft und der Fischerei ab. Heute ist das einstige Rückgrat der Wirtschaft kollabiert. Osama Al-Mukhalati vom Internationalen Komitee des Roten Kreuzes dämpft im Interview mit der Nachrichtenagentur Reuters allzu große Hoffnungen. Was durch die Saatgutbank und mit dem derzeit verfügbaren Saatgut erreicht wird, kann angesichts des Bedarfs im Agrarsektor nur ein Anfang sein. Wir müssen realistisch sein. Unter diesen schwierigen Umständen ist das, was die Saatgutbank bereitstellt, nur ein Tropfen auf den heißen Stein.
0: Julio Segador berichtete über den Kampf um die Landwirtschaft im Gazastreifen.

0: In den vergangenen Monaten ist es ein bisschen ruhiger geworden, auch im Jemen, während die USA und Israel militärisch gegen den Iran vorgegangen sind. Aber jetzt ist der Krieg im Jemen wieder aufgeflammt. Kämpfer der Houthi-Miliz stehen Truppen der Regierung gegenüber, die international anerkannt ist. Und dazwischen stehen die Zivilisten eines Landes, das zu den ärmsten der Welt zählt. Das Welternährungsprogramm der Vereinten Nationen warnt jetzt, dass sich die Hungerkrise im Jemen noch weiter vertiefen könnte. Nina Amin.
1: Die Nachrichtensprecherin berichtet über die jüngsten Kämpfe im Jemen. Mit Drohnen und Raketen hätten die Houthi die umkämpfte Region Taiz im Südwesten des Landes angegriffen. Vom jemenitischen Militär heißt es, man habe mehrere Drohnen abwehren können. Der Krieg im Jemen ist neu entflammt. Zwischen der Houthi-Miliz auf der einen und den Truppen der international anerkannten Regierung des Jemen auf der anderen Seite. Die Vereinten Nationen warnen, so bedrohlich wie jetzt sei die Lage seit einem vor 4 Jahren ausgehandelten Waffenstillstand nicht mehr gewesen. Hauptleidtragende der wieder aufflammenden Kämpfe, die Bevölkerung. Abdullah El-Sadi, Jemens UN-Botschafter, macht bei einer Sitzung des UN-Sicherheitsrats vor gut 2 Wochen in New York die Houthi-Miliz dafür verantwortlich.
2: Diese Milizen nehmen heute die Häfen des Jemen und dessen lebenswichtige Infrastruktur ins Visier. Sie attackieren zudem Handels- und Frachtschiffe sowie Lebensmittelvorräte. Sie beeinträchtigen die wirtschaftlichen und geschäftlichen Aktivitäten und verschlimmern das Leid der jemenitischen Bevölkerung.
1: Anders sehen das die Houthi. Sie beschuldigen Saudi-Arabien als Unterstützer der international anerkannten jemenitischen Regierung, hinter der derzeitigen Eskalation zu stehen. Ein Houthi-Sprecher zeigt sich bei einer Fernsehansprache kämpferisch.
3: Wir sind mit Gottes Kraft bereit, jede Eskalation mit stärkeren und heftigeren Schlägen sowie mit breiteren und größeren Operationen zu begegnen.
1: Ein Angriff Saudi-Arabiens auf den Flughafen Sanaa, bei dem mehrere wichtige Houthi-Milizionäre getötet wurden, war vor wenigen Wochen der Auftakt der Kämpfe. Saudi-Arabien sieht in der pro-iranischen Houthi-Miliz eine Bedrohung ihres Ölexports. Seit durch die Straße von Hormuz kaum noch Schiffe kommen, verschifft das saudische Königreich sein Öl über das Rote Meer. Immer wieder drohen die Houthi Bab el-Mandeb, die zweite wichtige Transportroute in der Region, zu blockieren, beschießen saudische Frachter. Karl Sgau, der geschäftsführende Direktor beim Welternährungsprogramm bei den Vereinten Nationen, sieht die notleidende Bevölkerung zwischen den Fronten. Im Interview mit der ARD sagt Sgau:
2: Der Jemen zahlt also einen hohen Preis dafür, da 90% der Lebensmittel importiert werden müssen. Aufgrund der Blockaden sind die Lebensmittelpreise innerhalb weniger Monate bereits um das 7-fache gestiegen.
1: Diese Woche war Sgau mit seinem Team im Süden des Jemen unterwegs. Das Welternährungsprogramm hat wie viele Hilfsorganisationen mit massiven Kürzungen ihrer Geldmittel zu kämpfen. Nach WFP-Angaben sind im Jemen 18 Millionen Menschen schlecht mit Essen versorgt. Die Hälfte aller Kinder lebensbedrohlich unterernährt.
2: Ich war in einem Lager für Binnenvertriebene und sprach mit Müttern, die vor 6 Monaten noch jeden Monat ein Lebensmittelpaket und Bargeld erhalten hatten. Nun bleiben die Lebensmittel aus, weil wir uns das nicht mehr leisten können. Und das Bargeld gibt es nur noch alle 2 Monate. Sie erzählten mir, dass sie früher 2-mal am Tag gegessen hätten. Heute essen sie, wenn sie Glück haben, nur noch 1-mal am Tag.
1: Ohne das Eingreifen internationaler Akteure, sagt Sgau, könne sich die bereits bestehende Hungerkrise im Jemen vertiefen.
0: Über die neu aufgeflammte Gewalt im Jemen berichtete Nina Amin.

0: für heute war eine turbulente Sitzung des VW-Aufsichtsrats erwartet worden. Aber der Wirbel ist abgesagt für den Moment, denn überraschend hat sich der Aufsichtsrat von Europas größtem Autobauer noch gestern Abend auf ein umfassendes Sparpaket geeinigt. Bertil Starke berichtet.
1: Die Beschäftigten in den VW-Werken Emden, Hannover und Zwickau können erstmal aufatmen. Ebenso am Audi-Standort Neckarsulm. Zwar ist weiter offen, ob und welche Autos in den Fabriken ab den 2030er Jahren gebaut werden sollen, aber ein Aus ist alles andere als besiegelt. Vorstand, Arbeitnehmerseite und das Land Niedersachsen wollen nun gemeinsam nach Lösungen suchen. Einig sind sich alle Seiten darin, dass VW Überkapazitäten abbauen muss. Was das genau für Jobs und Standorte heißt, wird sich erst in den kommenden Monaten zeigen. Von Betriebsrat und IG Metall heißt es, eine gefährliche Eskalation des Konflikts sei abgewendet, der Weg sei nun für, Zitat, tragfähige Lösungen geebnet. Alle hätten sich dafür aufeinander zubewegt, es sei kein Werk aufgegeben worden. Niedersachsens Ministerpräsident Olaf Lies sagte, man werde für alle Standorte langfristige Perspektiven entwickeln.
0: Informationen waren das von Bertil Starke.

0: Gestern hat eine Reihe von Wirtschaftsforschungsinstituten ihre aktuellen Prognosen für das Wirtschaftswachstum vorgelegt. Demnach kommt die Konjunktur stärker in Schwung, als vorher noch befürchtet war. Jedenfalls Stand jetzt. Denn der Krieg gegen den Iran, die Blockade in der Straße von Hormus und die Unwägbarkeiten in der Zollpolitik, die bergen weiter hohe Risiken. Gleichzeitig befinden sich die Energiepreise weiter auf hohem Niveau und die Inflation steigt. Was all das bedeutet für den Wirtschaftsstandort, für Arbeitsplätze und auch das Einkommen der Deutschen, darüber hat Fanny Buschert gesprochen, meine Kollegin, mit Professor Alois Prinz von der Uni Münster.
1: Laut diverser Wirtschaftsforschungsinstitute könnte das Wirtschaftswachstum im kommenden Jahr also eine 1 vor dem Komma haben. Sind Sie auch so optimistisch?
2: Doch, das ist durchaus realistisch auch. Braucht man, glaube ich, noch nicht mal optimistisch zu sein, es sei denn, es passieren wieder weltwirtschaftlich merkwürdige Dinge oder kriegerische Auseinandersetzungen, das weiß man nie. Aber ansonsten von den Daten her ist das durchaus realistisch. Also ich würde noch nicht mal sagen, zu optimistisch, ist auf jeden Fall realistisch, dass da auch eine 1 vom Komma steht, ja.
1: Dann blicken wir mal auf die Ursachen, die für dieses Wachstum jetzt genannt wurden. Als ein Grund für das Wachstum wird eine verbesserte Exportlage genannt. Ist das ein kurzzeitiger Effekt oder ist Deutschland tatsächlich wettbewerbsfähiger geworden?
2: Ich glaube schon, dass Deutschland wettbewerbsfähiger geworden ist, allerdings nicht dramatisch viel. Wir leben immer noch, was die Wettbewerbsfähigkeit angeht, von der Vergangenheit. Wir haben auch in den letzten Jahren in einigen Gebieten deutlich an Wettbewerbsfähigkeit verloren. Das darf man auch nicht vergessen. Gerade im Automobilsektor wissen wir das. Dort haben wir mit China einen sehr ernsthaften Konkurrenten bekommen, der offensichtlich weitreichende Konsequenzen für Europa insgesamt hat. Und in diesen Bereichen würde ich sagen, ja, die Exportwirtschaft spielt wiederum eine ganz große Rolle. Wir haben dort jetzt Erfolge erzielt, die Erwartungen sind gut. Nur halt eben, man darf nicht vergessen, wir haben Weltmarktanteile in den letzten Jahren verloren und die werden wir auch momentan noch nicht aufholen.
1: Wie nachhaltig ist denn dann aus Ihrer Perspektive diese verbesserte Exportlage, die wir gerade haben? Dürfte die anhalten oder erleben wir hier Sondereffekte, die auch irgendwann zeitnah wieder zurückgehen könnten?
2: Es gibt Sondereffekte sicherlich und die hängen mit dem Iran-Krieg zusammen. Es sieht so aus, dass eben die asiatischen Lieferanten teilweise Probleme hatten und dass da deutsche Lieferanten einspringen konnten. Also da gibt es schon auch ein paar Verschiebungen, die zu unseren Gunsten da gespielt haben. Aber ansonsten muss man schon sagen, dass die deutsche Exportwirtschaft in vielen Bereichen, vor allem im Spezialmaschinenbau, Elektrotechnik und so weiter, durchaus noch Vorteile hat vor der internationalen Konkurrenz, wenn auch die Vorteile kleiner geworden sind. Das heißt also, im Export hängt immer auch sehr viel davon ab, was an Zöllen und anderen Maßnahmen ergriffen wird. Das Stichwort Zölle ist ja schon klar, worauf das anspielt. Wenn sich dort wieder entsprechende Dinge tun, wie in den USA am Anfang des Jahres oder im vorigen Jahr, dann wirkt sich das negativ auch auf die deutsche Exportwirtschaft aus. Insofern würde ich momentan sagen, dass diese, aber vor allem, weil auch die Erwartungen sich verbessert haben, die Auftragslage hat sich deutlich verbessert, dass das zumindest in diesem und auch für das nächste Jahr erst einmal gilt.
1: Sie haben den Iran-Krieg schon angesprochen. Unter dem und vor allen Dingen den daraus entstehenden gestiegenen Energiepreisen leiden ja auch die Unternehmen in Deutschland. Vom IFO-Institut heißt es, die deutsche Wirtschaft habe diesen Schock bisher besser verkraftet als befürchtet. Worauf kommt es denn an, damit das auch so bleibt?
2: Naja, es wäre schon wichtig, dass die Straße von Hormus da wieder frei wird und dass eben dann die Preissteigerungen bei Benzin, die wir ja fast täglich sehen, wieder zurückgehen. Solange das nicht der Fall ist, haben wir auf jeden Fall da eine Achillesferse, was die Energiepreise angeht. Das ist sowieso eines unserer Gebiete, auf denen wir nicht so gut dastehen, weil wir schon einige Energiepreisschocks haben und wir wissen, dass wir gerade in dem Bereich nicht besonders wettbewerbsfähig sind und das trifft vor allem die Industrien, die ganz stark eben auf Energie basieren, wie zum Beispiel die chemische Industrie und so weiter. Da gibt es schon dann Probleme, die direkt damit zusammenhängen. Ob das jetzt so bleibt, was eben diesen Konflikt zwischen USA und dem Iran angeht, hängt ganz stark davon ab, wie lange der dauert. Je länger dieser Konflikt dauert, Und je stärker er eskaliert, desto negativer werden auch die Folgen letzten Endes für Deutschland sein. Außerdem darf man nicht vergessen, dass auch die Inflationsrate in diesem Jahr mit Sicherheit deutlich über 2% liegt, eher in der Nähe von 3%. Und das ist vor allem für die Konsumenten sehr negativ.
1: Also wenn ich Sie richtig verstehe, das, was bisher dazu geführt hat, dass die deutsche Wirtschaft diesen Energieschock vielleicht besser abgefedert hat als erwartet, das könnte sich, wenn dieser Konflikt anhält, auch irgendwann erschöpfen.
2: Ich denke sogar, dass sich das dann dramatisch ändern könnte, je nachdem, wie der Winter wird. Und die deutschen Gasspeicher sind nur zu 50% gefüllt, die europäischen zu 62%. Das ist für die Jahreszeit, in der wir uns jetzt schon befinden, nicht besonders hoch. Und das kann schon gerade wieder über die Energiepreise dann negative Auswirkungen auf Deutschland haben. Ja, also das ist eines der großen Risiken, die da sind. Und wenn der Krieg mit dem Iran weiter eskalieren sollte, muss eben befürchtet werden, dass wir gerade wieder bei Benzin und bei Gas, sowohl was die Preise angeht, als auch was die Verfügbarkeit angeht, im Winter und beziehungsweise in den nächsten Monaten Probleme kriegen könnten. Wir alle hoffen, dass das nicht der Fall sein wird, aber wir wissen es nicht.
1: Soweit also der Blick in die Zukunft, je nachdem, wie sich der Iran-Krieg entwickeln dürfte. Aktuell kommen ja noch aus diversen Branchen in Deutschland optimistischere Signale. In der Automobilindustrie kriselt es dagegen ja gewaltig. Besonders VW steht hier aktuell viel im Rampenlicht. Und hier soll der Aufsichtsrat jetzt einstimmig dem Rettungsplan des Vorstandes zugestimmt haben. Wie wichtig ist es denn für die Konjunktur in Deutschland, dass ein Unternehmen wie VW aus der Krise kommt?
2: Ja, so ein Unternehmen wie VW spielt schon gesamtwirtschaftlich eine Rolle. Nun darf man nicht vergessen, dass die Automobilindustrie in Deutschland generell vor einem großen Stellenabbau steht. Und es sind ja schon über 100.000 Stellen seit 2019 abgebaut worden, beziehungsweise stehen davor, abgebaut zu werden. Und das hängt natürlich mit der Konkurrenzsituation mit China zusammen und auch insgesamt mit der Situation der europäischen Automobilindustrie, die gerade doch sehr stark besetzt ist. Aber gerade VW als eines dieser großen deutschen Vorzeigeunternehmen auch, hat immer schon eine große Rolle gespielt. Und wenn dort jetzt tatsächlich in dem Umfang Stellen abgebaut werden sollen, wie das sich jetzt abzeichnet, ist das für Deutschland schon ein starker Schlag ins Kontor, wenn man so will.
1: Sie sagen, es ist ein starker Schlag. Wie bewerten Sie es denn, wenn sich jetzt der Aufsichtsrat von VW dem Rettungsplan des Vorstandes jetzt überraschenderweise einstimmig zugestimmt haben soll?
2: So wie das aussieht, würde ich sagen, dass die Lage entsprechend schwierig ist, um es mal ganz vorsichtig auszudrücken. Solchen drastischen Plänen oder radikalen Plänen stimmt man nur zu, wenn man keinen anderen Ausweg mehr sieht. Und das scheint ja dann der Fall zu sein und das zeigt, wie dramatisch die Situation eben bei VW, aber auch für die deutsche Automobilindustrie insgesamt ist. Wir sehen auch, dass wir Gewinneinbrüche haben bei den deutschen Konzernen. Volkswagen ist nicht der einzige, der davon betroffen ist, sondern auch Mercedes-Benz, BMW. Die haben deutliche Gewinnrückgänge hinnehmen müssen und verlieren eben entsprechende Marktanteile. Und da liegt dann eine gewisse Schwäche im Vergleich zu China. Und wie es momentan aussieht, können wir die nicht aufholen.

0: Das symbolisch steht für das deutsche Menschheitsverbrechen Holocaust. Im vergangenen Jahr wurde mithilfe von künstlicher Intelligenz entschlüsselt, wer der Mörder auf dem Foto ist. Forscher versuchen noch herauszufinden, wer das Opfer war. Thilo Gleskin über die ukrainische Seite dieser grausamen deutschen Geschichte.
1: Ein Deutscher hält die Waffe an die Schläfe eines Mannes, der vor ihm an einer Grube voller Leichen kniet. Neben dem Deutschen stehen weitere Männer in Uniform. Das Foto namens Der letzte Jude von Vinnytsia ist wohl eines der bekanntesten aus dem Holocaust, auch wenn es, anders als der Name sagt, nicht in Vinnytsia, sondern in Berdichev aufgenommen wurde, so der ukrainische Historiker Anatoli Horobtschuk.
2: Das deutsche Militär machte Fotoaufnahmen von dem, was geschah, und tatsächlich sind diese Fotos bis heute erhalten geblieben. Sie zeigen uns, was genau im Jahr 1941 passiert ist.
1: Erst im vergangenen Jahr, rund 85 Jahre danach, wurde bekannt, dass es sich bei dem Deutschen um Jakobus Onnen, einen Ostfriesen im Dienste der Nationalsozialisten, handelte. Den Namen des Täters kennt man nun, und doch bleibt für die jüdische Gemeinde eine entscheidende Frage, sagt der Vorsitzende der jüdischen Gemeinde aus Berdichev, Hennadi Kisyuk.
2: Wir haben keine Aufzeichnungen darüber, welche Personen erschossen wurden. An anderen Orten gibt es Dokumente mit Nachnamen. Ich wurde kürzlich gebeten, ihre Namen auf Denkmäler zu gravieren. Ich habe jeden Nachnamen eingraviert. In Berdichi gibt es leider keine solchen Daten.
1: Ein einfacher Stein erinnert an die Ermordeten. Heute hat Hennadi Kisyuks Gemeinde rund 250 Mitglieder. Einige sind wegen des russischen Angriffskrieges ins Ausland geflohen. Doch an Feiertagen trifft man sich und betet und feiert miteinander Schabbat.
2: Es gibt einen Frauenclub. Die Frauen versammeln sich, backen Brot, studieren die Tora, und ebenso versammeln sich Männer und wir lesen die Tora und die Tehillim, also das Buch der Psalmen.
1: Einmal jährlich gedenken sie der Opfer des Nationalsozialismus hier in Berdichev. Mindestens 1,5 Millionen ukrainische Jüdinnen und Juden wurden von den Deutschen ermordet. Unvorstellbar für den Historiker und Sohn einer Holocaust-Überlebenden, Leonid Trachtenberg.
2: Wenn eine Person getötet wird, ist das eine Tragödie für die Familie und die Angehörigen. Und hier wurden einfach so 5000 getötet. 5000 wurden dort getötet. Es war keine Tragödie für die Nazis. Für sie gab es keine Tragödie. Das ist das Schlimmste, diese Seelenlosigkeit, diese Gefühllosigkeit.
1: 85 Jahre nach dem Foto, 85 Jahre nach Der letzte Jude von Vinnytsia. Und doch hält der Rabbiner von Vinnytsia, Shaul Horowitz, heute fest.
2: Die jüdische Gemeinde lebt. Was wollte Hitler? Hitler wollte Juden töten. Das Foto zeigt den letzten Juden von Vinnytsia. Aber Kinder gehen immer noch zum Gebet, gehen zur Schule, trotz Hitlers Willen. Das ist nicht der letzte Jude von Vinnytsia. Das jüdische Leben geht weiter.
0: Tilko Gleskin berichtete.

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1: 5.30 Uhr, die Nachrichten. In Nordrhein-Westfalen hat es offenbar den Versuch eines weiteren Anschlags auf ein Umspannwerk gegeben. Betroffen ist diesmal eine Anlage im zwischen Köln und Düsseldorf gelegenen Dormagen. Ein Sprecher der Kölner Polizei sagte, man gehe nach dem Eingang eines Bekennerschreibens von einem Sabotagedelikt aus. An dem Umspannwerk hatte ein Spaziergänger gestern Abend einen verdächtigen Gegenstand gefunden, bei dem es sich vermutlich um eine Abschussvorrichtung handelt. Nach unbestätigten Informationen der Bild-Zeitung wurden zudem selbstgebaute Raketen mit Zeitschaltuhren entdeckt. Vor zwei Tagen war es bereits bei Rommerskirchen westlich von Köln zu einem Anschlag auf ein Umspannwerk gekommen. Einen ähnlichen Angriff hatte es zuvor bei Jänschwalde in Brandenburg gegeben. Auch hierzu ging gestern Abend bei der Tageszeitung ein Bekennerbrief eines angeblichen Klimaaktivisten ein,

0: wobei die Authentizität des Schreibens unklar ist. Ermittler gehen in beiden Fällen von verfassungsfeindlicher Sabotage aus. Die Anschläge auf die Nord Stream Pipelines werden in Hamburg vor Gericht aufgearbeitet. Das Hanseatische Oberlandesgericht eröffnete das entsprechende Verfahren. Angeklagt ist ein ukrainischer Staatsangehöriger. Er soll die Gruppe angeführt haben, die für die Sprengung der Pipelines in der Nordsee verantwortlich ist. Dabei war er den Ermittlungen zufolge selbst als Taucher am Anbringen der Sprengladungen beteiligt. Der Mann war vor rund einem Jahr in Italien festgenommen worden und ist inzwischen in Deutschland in Untersuchungshaft. Ein weiterer mutmaßlicher Mittäter befindet sich in Kroatien in Auslieferungshaft. Die beiden Nord Stream Pipelines waren im September 2022 durch die Explosionen schwer beschädigt worden. Durch Nord Stream 1 floss vorher russisches Erdgas nach Deutschland. Nord Stream 2 war noch nicht in Betrieb. Der Volkswagen-Konzern wird in den kommenden Jahren ein breit angelegtes Sparpaket umsetzen und rund 50.000 Arbeitsplätze streichen. Der VW-Aufsichtsrat billigte am Abend in Wolfsburg die Vorschläge von Konzernchef Blume einstimmig. Die eigentlich für heute geplante Sitzung des Gremiums war kurzfristig vorverlegt worden. Neben dem Stellenabbau werden nach Angaben des Unternehmens unter anderem Werksschließungen nicht ausgeschlossen. In den Standorten Emden, Zwickau, Hannover und Neckarsulm könnte die Produktion Anfang bis Mitte der 2030er Jahre eingestellt werden. Es sollen aber auch alternative Verwendungsmöglichkeiten geprüft werden. Vorstandschef Blume sprach von einem Zukunftsplan, der mit Investitionen in dreistelliger Milliardenhöhe verbunden sei. Die Betriebsratsvorsitzende Cavallo nannte die Sparpläne eine Notwendigkeit. Sie würden aber nicht einseitig auf Kosten der Belegschaft umgesetzt. 5 Tage nach dem Fährunglück vor Nordzypern sind 10 Leichen geborgen worden. Dies gab die nordzyprische Regierung bekannt. 18 Menschen werden demnach noch vermisst. Es wird davon ausgegangen, dass sich noch Leichen im Wrack befinden, das in 550 Metern Tiefe auf dem Meeresgrund liegt. Seit Mittwoch sind 2 türkische Marineschiffe an der Unglücksstelle im Einsatz, die mit Unterwasserdrohnen ausgestattet sind. Die Fähre mit 267 Menschen an Bord auf dem Weg in die Türkei war am Sonntag kurz nach dem Auslaufen aus der Hafenstadt Kyrenia gekentert und gesunken. Die Ursache ist weiterhin unklar. Der Kapitän gab laut einem Medienbericht an, starke Wellen hätten den Bug des Schiffes beschädigt. Er und 8 weitere Personen befinden sich wegen des Verdachts der fahrlässigen Tötung in Untersuchungshaft. Bei den US Open in New York sind alle deutschen Tennisspielerinnen ausgeschieden. Als letzte Teilnehmerin aus Deutschland verpasste Eva Lüß den Einzug in die 3. Runde. Sie unterlag der russischen French Open-Siegerin Mira Andreeva in 2 Sätzen mit 0:6 und 2:6. Letzter verbliebener deutscher Profi bei dem Turnier ist nun Alexander Zverev. Er trifft heute in der 2. Runde auf den Franzosen Quentin Alice. Und das Wetter. In der Nordhälfte stark bewölkt bis bedeckt, im Tagesverlauf teils gewittriger Regen. In der Südhälfte meist sonnig und trocken. Höchsttemperaturen von Nord nach Süd 18 bis 33 Grad. Morgen überwiegend heiter und trocken. Im Norden und Nordosten Wechsel aus Sonne und Wolken mit einzelnen Schauern 18 bis 28 Grad. Und am Sonntag teils leicht bewölkt, teils sonnig und trocken bei 19 bis 30 Grad. Das waren die Nachrichten.
1: Deutschlandfunk, 5.35 Uhr, die Presseschau. Ein großes Thema in den Kommentaren ist die Ankündigung Moskaus, die deutschen Goethe-Institute in Russland zu schließen. Dazu bemerkt die Zeit in ihrer Online-Ausgabe: Was wie ein weiterer reziproker Verwaltungsakt im hybriden Konflikt von Russland gegen Deutschland klingt, ist weit mehr aus der Sicht von Russen und von Deutschen, die noch nach Russland reisen oder dort leben. Das Ende des Goethe-Instituts in Russland ist das Ende einer Hoffnung, eines Treffpunkts beider Länder jenseits der Politik und eines Fensters nach Europa für viele Russinnen und Russen. Und dem darf ruhig einmal nachgetrauert werden. Notiert die Zeit. Die Frankfurter Allgemeine Zeitung hebt die Bedeutung der Goethe-Institute als Orte des freien Austauschs hervor. In Diktaturen wie Russland können kleine Inseln relativer Freiheit viel bedeuten für Menschen, die sich, wenn schon Widerstand nur noch unter hohem Risiko möglich ist, wenigstens innerlich nicht anpassen wollen. Die Goethe-Institute in Russland konnten solche Zufluchtsorte sein in einem Land, in dem die Zensur inzwischen auch die Bibliotheken erreicht. Die Schließung der Institute ist deshalb wirklich eine schlechte Nachricht. Findet die FAZ. Der Kölner Stadtanzeiger verteidigt die angekündigten Maßnahmen der Bundesregierung als notwendige Reaktion auf russische Aggressionen. Ursache und Reaktion dürfen nicht verwechselt werden. Am Anfang stand der Angriff Russlands auf den Flughafen Leipzig-Halle. Die Sorge vor russischen Gegenmaßnahmen kann jedenfalls nicht bedeuten, dass die Bundesregierung auf Maßnahmen zum Schutz der eigenen Bevölkerung verzichtet. Genau diesem Schutz dienen die angekündigten Sanktionen, schreibt der Kölner Stadtanzeiger. Das Magazin Cicero mahnt zu einer sorgfältigen Prüfung der Vorwürfe gegen Russland und fordert mehr Transparenz. Deutschlands Regierung täte gut daran, die ominösen nachrichtendienstlichen Erkenntnisse offenzulegen, die die derzeitige Eskalation gegenüber Russland als gerechtfertigt erscheinen lassen sollen und auf die sie sich beruft, um bloße Indizien in einen echten Beweis zu verwandeln. Sollten die nachrichtendienstlichen Erkenntnisse aber selbst wiederum bloß Indizien sein, ist Deutschland möglicherweise eine regelrechte außenpolitische Torheit unterlaufen. Das war Cicero. Die Volksstimme aus Magdeburg warnt vor einer weiteren Eskalation des Konflikts mit Russland. Die deutsche Regierung hat den Kreml düpiert und die erwartete Gegenreaktion kassiert. Doch gegen das, was folgen könnte, nimmt sich die Leipzig-Affäre wie ein harmloses Geplänkel aus. Schon verlangen Scharfmacher wie Agnes Strack-Zimmermann und Roderich Kiesewetter, andere Kaliber aufzufahren. Würde Berlin darauf einsteigen, könnte die Auseinandersetzung zwischen Russen und Ukrainern vollends zu einem Stellvertreterkrieg mutieren. Der Konflikt würde sich nach Westen verlagern, warnt die Volksstimme. Die Frankfurter Rundschau beschäftigt sich mit einem Bericht des UNO-Umweltprogramms, wonach das 1,5-Grad-Ziel des Pariser Klimaabkommens in den kommenden Jahren voraussichtlich verfehlt wird. Ist Paris damit gescheitert? Wer das behauptet, macht es sich zu einfach und liefert den Klimaschutzbremsern eine gefährliche Ausrede. Die 1,5 Grad sind keine Klippe, hinter der jede Anstrengung sinnlos wird. Mit jedem zusätzlichen Zehntel Grad nehmen Hitzewellen, Dürren, Starkregen und Ernteverluste weiter zu. Was bereits 1,4 Grad globale Erwärmung bedeuten, war in Europa in diesem Sommer zu besichtigen. Rekordhitze, Waldbrände, niedrige Flusspegel und Zehntausende zusätzliche Todesfälle während der Hitzewellen. Trotzdem ist Resignation fehl am Platz, argumentiert die Frankfurter Rundschau. Die Zeitung Die Welt kritisiert in ihrer Online-Ausgabe, dass die Debatte über das 1,5-Grad-Ziel die wirtschaftlichen Folgen des Klimaschutzes zu wenig berücksichtige. Dabei ignoriert der Bericht die entscheidende Frage: Wäre es eigentlich sinnvoll, möglichst rasch zu 1,5 Grad zurückzukehren? Aus klimatologischer Sicht wäre es das. Wissenschaftler betonen, dass jedes Zehntel Grad Erwärmung Umweltrisiken erhöht. Indes, auf die Kosten der CO2-Minderung, die eine radikale Umstellung von Industrie, Verkehr, Kraftwerken und Gesellschaft erfordern würde, geht der UNEP-Report nicht ein. Ein entscheidendes Manko. Das war zum Ende dieser Presseschau Die Welt. Die Redaktion hatte Jan Altmann, Sprecherin war Lea Marie Meyer.
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0: Wie könnte eine Regierungsbildung nach der Wahl in Sachsen-Anhalt aussehen, sollte die AfD keine absolute Mehrheit der Mandate erzielen? Angewiesen wäre die CDU dann vermutlich auf die Linke, aber mit der Partei besteht ja offiziell ein Unvereinbarkeitsbeschluss. Auch in diesen Tagen wird heftig darüber gestritten, geschwiegen und geraunt. Niklas Ottersbach über die Frage, wie unvereinbar sind beide CDU und die Partei Die Linke?
1: Montagabend in der Welterbestadt Quedlinburg. Der Kanzler besucht CDU-Wahlkämpfer aus dem Harz. Es ist ein Termin hinter verschlossenen Türen. Friedrich Merz rauscht nach einem kurzen Pressestatement wieder ab. CDU-Landtagskandidat Alexander Reuscher, Wahlkreis Blankenburg, sitzt bei einer Cola im Schlossgarten auf dem Stiftsberg. Ein imposanter Sandsteinfelsen, der über der Altstadt von Quedlinburg thront. Reuscher gilt in seiner Fraktion als konservativer Hardliner. Sollte seine CDU nach der Wahl eine Minderheitsregierung bilden, mit Unterstützung der Linken? Am Montag will Alexander Reuscher diese Frage noch nicht beantworten.
2: Wenn wir das Wahlergebnis haben, dann können wir beurteilen, haben wir einen Regierungsauftrag oder eine Möglichkeit zu regieren oder nicht. Und das ist heute ein bisschen zu früh. Und wenn wir sehen, wie wirklich das Ergebnis ausfällt, dann müssen wir entscheiden, wie wir damit umgehen. Gibt es eine Minderheitsregierung oder sagt man, ich will gar nicht regieren?
1: Auch das ist für Alexander Reuscher denkbar. Eine CDU, die sagt, der Regierungsauftrag liegt bei einer 40% AfD, die wiederum ausgeschlossen hat, ohne absolute Mehrheit zu regieren. Bleibt dann noch die Linke als Mehrheitsbeschafferin? Ministerpräsident Sven Schulze würde diesem Thema am liebsten ausweichen. Sein Mantra: keine Koalition mit AfD oder Linken. Und alles Weitere müsse man sehen. Auch auf Nachfrage zum Thema, wie halten Sie es mit der Linkspartei, bleibt Sven Schulze vage.
3: Ich habe mich in meinem ganzen Leben noch nie von irgendjemandem politisch in irgendeiner Form abhängig gemacht. Und das werde ich auch nach dem 6. September nicht machen.
4: Das heißt kein Schriftstück, aber möglicherweise eine Zusammenarbeit.
3: Das, was ich gesagt habe, gilt und mehr werde ich dazu auch nicht sagen.
1: Ein paar Tage später kommt aus dem Kreisverband Harz, dem Mitgliederstärksten in Sachsen-Anhalt, eine sogenannte Tischvorlage. Ein Forderungskatalog der Basis, den auch CDU-Landtagskandidat Alexander Reuscher unterschrieben hat. Daran heißt es, keine Gespräche mit der Linken, keine Duldung, keine Absprachen bei Gesetzesentwürfen, nichts. Zitat:
5: Regierungsmodelle, bei denen Regierungsvorlagen vorab mit der Linken verhandelt oder an deren sozialistische Programmatik angepasst werden müssen, um parlamentarisch mehrheitsfähig zu sein, werden vom Kreisverband Harz nicht mitgetragen.
1: Klingt nach maximaler CDU-Abgrenzung nach links. Dabei sieht die parlamentarische Praxis der letzten Jahre in Sachsen-Anhalt gar nicht so unvereinbar aus. Beispiel Parlamentsreform. Sowohl 2020 als auch dieses Jahr haben CDU und Linke gemeinsam die Landesverfassung geändert. Beispiel Enquete-Kommission öffentlich-rechtlicher Rundfunk. Wer hat die Expertenkommission im Landtag in der vergangenen Legislaturperiode auf den Weg gebracht? Die CDU-geführte schwarz-rot-gelbe Koalition zusammen mit der Linken. Sachsen-Anhalts CDU-Fraktionschef Guido Heuer ist auch gegen eine Koalition mit der Linken, hat aber vor ein paar Monaten laut über die Stringenz des CDU-Unvereinbarkeitsbeschlusses zur Linken nachgedacht.
6: Ich frage mich zwar immer, warum ich mit dem BSW zusammenarbeiten sollte, weil der Grund für den Unvereinbarkeitsbeschluss mit der Linken ist eine einzige Person. Die stand bis vor kurzem im Namen dieser Partei.
1: Gemeint ist Sarah Wagenknecht, die BSW-Gründerin. Ein Blick nach Sachsen und Thüringen zeigt, in Dresden und Erfurt binden die jeweiligen CDU-Minderheitsregierungen die Linke ein. In Sachsen stützt die Linke den Haushalt der Regierung von CDU-Ministerpräsident Kretschmer. Und in Thüringen ist Mario Vogt auf die Zustimmung der Linken angewiesen, um mit seiner Brombeer-Koalition regieren zu können. Und in Sachsen-Anhalt, da sagt Linken-Spitzenkandidatin Eva von Angern, wir würden im Falle einer Minderheitsregierung mit der CDU kooperieren. Aber das hätte einen Preis.
7: Wir als Partei werden uns nicht verbiegen für die CDU. Die CDU muss für sich klären, wozu sie bereit ist, um unsere Demokratie zu schützen. Das kann und will ich Ihnen nicht abnehmen. Das muss die CDU für sich entscheiden. Und selbstverständlich wird auch der Wählerinnenwille am 6. September von nicht unerheblicher Bedeutung sein.
1: Neben dem Modell wie in Sachsen oder Thüringen, eine CDU-Minderheitsregierung, die nicht immer explizit ausgesprochen, aber doch de facto von der Linken toleriert wird, gibt es noch ein anderes Modell, das in Sachsen-Anhalt diskutiert wird. Wechselnde Mehrheiten. Nico Elsner, Chef der Jungen Union in Sachsen-Anhalt, kann sich nicht vorstellen, eine 40% AfD komplett außen vor zu lassen. und lässt im FAZ-Podcast durchblicken, dass er sich eine Minderheitsregierung so vorstellt, dass die CDU mal mit der Linken, mal mit der AfD abstimmt.
8: Es wird nachher, so glaube ich, es so laufen, dass man Gesetze einfach ins Parlament reinwirft und dann wird man schauen, quasi, wie sich da die Mehrheiten finden.
1: Das wiederum würde die Linke nicht mitmachen, sagt Spitzenkandidatin Eva von Angern.
7: Das lehnen wir grundsätzlich ab. Da weiß ich allerdings mich in guter Gesellschaft, weil SPD und Grüne das auch schon gesagt haben.
1: Die Rechtsanwältin Eva von Angern gilt in ihrer Partei als Pragmatikerin, zitiert im Landtag schon mal katholische Bischöfe. Aber nicht alle in der Partei ticken so, denn die Linke verändert sich auch in Sachsen-Anhalt. Sie wird jünger, großstädtischer, migrantischer. Und so ist völlig unklar, ob das CDU-Duldungsmodell mit der Linken wie in Sachsen oder Thüringen auch in Sachsen-Anhalt funktionieren würde.
0: Niklas Ottersbach berichtete aus Sachsen-Anhalt.

0: Heute ist der 4. September und damit ein besonderer Tag für Giorgia Meloni, die italienische Ministerpräsidentin. Seit heute ist Meloni nämlich offiziell länger im Amt als jeder andere Regierungschef in Italien nach dem Zweiten Weltkrieg. Länger auch als zum Beispiel Silvio Berlusconi. Meloni will das heute mit einer großen Party feiern. Dabei ist ihre politische Bilanz nicht unbedingt berauschend. Die Wirtschaft schwächelt, junge Menschen verlassen scharenweise das Land. Und doch erscheint Meloni für Italien gerade alternativlos. Anna Giordano aus Rom.
1: Als Giorgia Meloni am 22. Oktober 2022 die Treppen des Palazzo Chigi, also des Regierungssitzes, hinaufsteigt, geben ihr viele Kommentatoren kein volles Ja. Gleichzeitig treibt ganz Europa die Frage um, wie sich die postfaschistischen Wurzeln ihrer Partei Fratelli d'Italia auf ihre Regierungsarbeit auswirken würde. Befürchtet wurde unter anderem ein Konfrontationskurs mit Brüssel, vielleicht sogar der Ausstieg aus dem Euro. Stattdessen trat Meloni von Beginn an überraschend moderat auf. Kurz vor dem ersten EU-Gipfel ihrer Regierungszeit im Dezember 2022 sagte sie: Es ist kein Zufall, dass meine erste Auslandsreise als Ministerpräsidentin zu den EU-Institutionen geführt hat. Es war eine Entscheidung, die aus der Überzeugung kommt, dass Italien eine wichtige Rolle in der EU spielen kann, im Sinne der EU, aber immer mit Blick auf die eigenen nationalen Interessen. La difesa del proprio interesse nazionale. Es ist dieser pragmatische, realpolitische Kurs, den Beobachter wie der römische Außenpolitik-Experte Riccardo Alcaro dafür verantwortlich machen, dass Meloni zumindest für italienische Verhältnisse bemerkenswert stabile Zustimmungswerte genießt. Dieser Realismus hat ihr direkt geholfen, auf internationaler Ebene glaubwürdig zu sein, sich einen Namen zu machen, und er war auch wichtig für ihren Erfolg, für die Zustimmung bei den eher gemäßigten Wählern, die erst nach ihrem Regierungsantritt für sie waren. Doch das, was die einen Realpolitik nennen, sehen andere als gefährliche Drahtseilakte. Meloni balanciert an mehreren Fronten gleichzeitig, sei es innerhalb ihrer rechten Regierungskoalition, wo es regelmäßig zwischen der rechtspopulistischen Lega von Matteo Salvini und der konservativen Forza Italia zu Konflikten kommt, oder im mittlerweile wackeligen Verhältnis zu den USA. Die italienische Fernsehjournalistin Alessandra Sardoni meint: Meloni ist keine überzeugte Europäerin geworden. Sie taktiert ständig zwischen Trump und Europa. Zu Beginn dachte sie, das gute Verhältnis zu US-Präsident Biden und die Anerkennung aus den USA könnten das ersetzen, was ihr von den europäischen Regierungen verwehrt blieb. Also setzte sie alles darauf. Dann verstand sie, dass sie die EU-Chefs doch brauchte, und passte ihre Strategie an. Alessandra Sardoni nennt Meloni eine Opportunistin, die ihre Möglichkeiten für den Machterhalt zu nutzen wisse. Dafür spreche innenpolitisch auch die Tatsache, dass sie 40% aller neuen Gesetze per Eildekret am Kabinettstisch erlassen habe und damit faktisch die Opposition ausgehebelt habe. Doch nicht alles sei für die Regierungschefin glatt gelaufen. In der Migrationspolitik habe sie große Rückschläge erlitten. Der Plan, Rückführungen per Schnellverfahren in Asylzentren in Albanien durchzuführen, sei zumindest vorerst nicht aufgegangen. Auch bei der Justizreform, die sie per Referendum im März durchbringen wollte, scheiterte sie und musste sich die Niederlage eingestehen. Die Bürger haben entschieden und wir akzeptieren diese Entscheidung. Solche Niederlagen halten Giorgia Meloni jedoch nicht davon ab, die Stabilität ihrer Regierung zu zelebrieren, unter anderem mit einer Feier in der süditalienischen Stadt Bari und einer 29-seitigen Bilanzbroschüre, die den Titel trägt: Die stabilste Regierung, das stärkste Italien, 4 Jahre Einsatz für die Nation. Italienischen Zeitungen zufolge ist die Zeremonie inoffiziell auch der Auftakt des Wahlkampfes für die Parlamentswahlen im kommenden Jahr. Ob Meloni da wieder so gut abschneidet wie 2022, ist offen. Denn am rechten Rand droht ihr neue Konkurrenz, der Ex-General Roberto Vannacci mit seiner relativ neuen Partei Futuro Nazionale könnte genau jene Wähler ansprechen, denen Melonis Regierungskurs zu gemäßigt ist.
0: Aus Rom berichtete Anna Giordano.

0: Von Anfang an hat US-Präsident Trump in seiner zweiten Amtszeit klargemacht, er sieht den russischen Angriffskrieg gegen die Ukraine im Wesentlichen als Problem der Europäer. Jetzt fordert er von den europäischen Staaten die Rückzahlung von Ukraine-Hilfen, die während der Amtszeit seines Vorgängers Joe Biden zugesagt wurden. Anne Schneider.
1: In einem Post auf seinem Netzwerk True Social spricht Trump von Hilfen im Wert von hunderten Milliarden Dollar, die die USA kostenlos geleistet hätten. Eine Summe, die jedoch Europa bezahlt hätte, wenn man die Europäer nur darum gebeten hätte. Dieses Geld werde er jetzt zurückholen. Die von Trump genannte Summe ist jedoch umstritten. Gleichzeitig betonte Trump, die USA verfügten über, so wörtlich, praktisch unbegrenzte Mengen an Munition. Deutlich mehr als für den Einsatz gegen den Iran benötigt werde. Zudem produzierten die Vereinigten Staaten Munition in großem Umfang. Der Post gilt als Reaktion auf Berichte, wonach die Bestände bestimmter US-Präzisionswaffen und Luftabwehrraketen durch den Krieg gegen den Iran deutlich geschrumpft sind. Das hat Sorgen um die Einsatzbereitschaft des US-Militärs in möglichen künftigen Konflikten ausgelöst. Sowohl der Krieg in der Ukraine als auch der Krieg gegen den Iran und die damit verbundenen wirtschaftlichen Folgen könnten Einfluss darauf haben, ob die Republikaner bei den Zwischenwahlen im November die Mehrheit in beiden Kammern des US-Kongresses verteidigen können.
0: Anne Schneider war das aus Washington.

0: Dass in der Schweiz mittlerweile Reisanbau betrieben wird, das klingt eigentlich nach einem Märchen, setzt sich aber mehr und mehr durch. Am Lac de Morat wird erfolgreich Nassreis angebaut, nicht nur gut für die Landwirte, sondern auch für die Biodiversität. Ein Familienunternehmen baut 5 verschiedene Sorten Reis an, darunter Risotto, Langkornreis und Vollkornreis. Und Patricia Werne hat sich in den Reisfeldern umgeschaut.
1: Knöcheltiefes Wasser und jede Menge Matsch, aber nicht durch natürlichen Regen entstanden, sondern absichtlich erzeugt, durch Flutungen. Denn hier in Lugnon im Kanton Freiburg, nicht weit vom Murtensee entfernt, wird Reis produziert. Aber nicht wie etwa in asiatischen Ländern Trockenreis, der wie Getreide ohne geflutete Flächen angebaut wird, sondern Nassreis. Der Familienbetrieb gehört dem Landwirt Leon Guillot und seinem Bruder. Bis vor einigen Jahren noch hatten sie vor allem Feldsalat angepflanzt. Da sie aber in einem ehemaligen Moorgebiet leben und Feldsalat empfindlich gegen Staunässe ist, kamen sie auf die Idee, Reis anzubauen, auch wenn das in der Schweiz sehr aufwendig ist.
2: Wir haben eine spezielle Methode entwickelt, um den Anbau von Reis zu schaffen. Also in unseren Nachbarländern Reis wird gesät und wir verwenden die asiatische Technik, das heißt, wir pflanzen Reis. Aber um Reis zu pflanzen, muss man Setzlinge produzieren und wir arbeiten pestizidfrei. Und eine Herausforderung ist trotzdem Unkrautbekämpfung. Die meisten Unkraut, die wir in den Feldern haben, sterben ab im Wasser, aber ein paar überleben, zum Beispiel Hühnerhirse. Ja, die muss man von Hand entfernen.
1: Guillot hat zwar Pflanzenwissenschaften in der Schweiz und in Holland studiert, sein Wissen über Nassreisanbau hat er sich aber über Fachliteratur und Erfahrungsberichte im Internet angeeignet. Seit mittlerweile 7 Jahren baut er mit seinem Bruder auf 12 Hektar Reis an. Dabei ist auch schon das ein oder andere schiefgegangen. Mal wurden die Felder zu stark geflutet, mal ist die Bestäubung nicht gelungen, sodass sich keine Reiskörner bildeten oder der Reis wurde nicht wirklich reif. Aber die beiden Landwirte lernten aus ihren Fehlern und der Erfolg gibt ihnen recht.
2: Letztes Jahr zum Beispiel, wir haben fast 40 Tonnen verkauft. Direkt ohne Großverteiler, ohne Supermärkte, also über Abhof, über unser Webshop und über kleine Wiederverkäufer. Klar, unser Reis ist 4-5 Mal teurer als Reis vom Supermarkt. Ich denke, in der Schweiz kriegt man Reis für 3-4 Franken pro Kilo und unser Reis in ein Geschäft kostet im Durchschnitt, je nach Sorten, seien wir, ja, zwischen 13 und 15 Franken.
1: Positiv entwickelt hat sich in den vergangenen Jahren nicht nur die Ernte. Auch auf die Umwelt hat sich der Anbau positiv ausgewirkt. Er ist ein Plus für die Biodiversität, also die gesamte Vielfalt an Tieren, Pflanzen und Pilzen, erklärt Yvonne Fabian, Ökologin am Landwirtschaftlichen Forschungszentrum Agroskop in Zürich.
3: Der Nassreis fördert vor allen Dingen zum Beispiel Amphibien und Libellen. Also bei den Amphibien haben wir 8 Arten, die sich erfolgreich reproduzieren. Dann Libellen, da wird wirklich eine große Biomasse auch aufgebaut. Und die liefert dann wieder einen großen Nahrungsvorrat für Vögel und auch den Lebensraum, den die dann wieder besiedeln können. Wie zum Beispiel, wir haben erfolgreiche Kiebitzbruten in unseren Nassreisfeldern.
1: Ein Nachteil wiederum ist, da die Reisfelder oft über längere Zeit unter Wasser stehen, entsteht unter Sauerstoffmangel das Treibhausgas Methan. Nassreisanbau verursacht nach Angaben des International Rice Research Institutes rund 10% der weltweit von Menschen verursachten Methanemissionen. Die Vorteile des Nassreisanbaus, der nach wie vor ein Nischendasein in der Schweiz führt, überwiegen aber, sagt die Wissenschaftlerin Fabian. Für die Zukunft wünscht sie sich daher mehr politisches Engagement.
3: Von der Politik kann man sich vorstellen, dass der Nassreisanbau nicht einfach nur gefördert wird, sondern generell neue vernässungsverträgliche Nutzungssysteme mehr ermöglicht werden auf solchen vernässenden Böden. Und dafür braucht es natürlich dann auch Forschung, Beratung und Pilotprojekte und die müssen finanziell unterstützt werden.
1: Der Landwirt Guillot weist zum Schluss noch auf Folgendes hin. Guter Reis ist nicht nur gut für den Bauch, sondern auch für die Seele.
0: Über Nassreisanbau in der Schweiz berichtete Patricia Ferne.

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1: Sechs Uhr, die Nachrichten. Zunächst die Übersicht. An einem Umspannwerk im nordrhein-westfälischen Dormagen hat es offenbar ein weiteres Sabotagedelikt gegeben. Der Aufsichtsrat von Volkswagen hat die Sparpläne von Konzernchef Blume gebilligt. Im US-Bundesstaat Missouri ist der Neuzuschnitt von Wahlkreisen durch die dort regierenden Republikaner vom obersten Gericht gestoppt worden. Die Meldungen im Einzelnen. In Nordrhein-Westfalen hat es offenbar den Versuch eines weiteren Anschlags auf ein Umspannwerk gegeben. Betroffen ist diesmal eine Anlage im zwischen Köln und Düsseldorf gelegenen Dormagen. Ein Sprecher der Kölner Polizei sagte, man gehe nach dem Eingang eines Bekennerschreibens von einem Sabotagedelikt aus. An dem Umspannwerk hatte ein Spaziergänger gestern Abend einen verdächtigen Gegenstand gefunden, bei dem es sich vermutlich um eine Abschussvorrichtung handelt. Nach Informationen der Bild-Zeitung wurden zudem selbstgebaute Raketen mit Zeitschaltuhren entdeckt. Vor zwei Tagen war es bereits westlich von Köln zu einem Anschlag auf ein Umspannwerk gekommen. Einen ähnlichen Angriff hatte es zuvor bei Jänschwalde in Brandenburg gegeben. Auch hierzu ging gestern Abend bei der Tageszeitung ein Bekennerbrief eines angeblichen Klimaaktivisten ein, wobei die Authentizität des Schreibens unklar ist. Ermittler gehen in beiden Fällen von verfassungsfeindlicher Sabotage aus. Die Anschläge auf die Nord Stream Pipelines werden in Hamburg vor Gericht aufgearbeitet. Das Hanseatische Oberlandesgericht eröffnete das entsprechende Verfahren. Angeklagt ist ein ukrainischer Staatsangehöriger. Er soll die Gruppe angeführt haben, die für die Sprengung der Pipelines in der Nordsee verantwortlich ist. Dabei war er den Ermittlungen zufolge selbst als Taucher am Anbringen der Sprengladungen beteiligt. Der Mann war vor rund einem Jahr in Italien festgenommen worden und ist inzwischen in Deutschland in Untersuchungshaft. Ein weiterer mutmaßlicher Mittäter befindet sich in Kroatien in Auslieferungshaft. Die beiden Nord Stream Pipelines waren im September 2022 durch die Explosionen schwer beschädigt worden. Durch Nord Stream 1 floss vorher russisches Erdgas nach Deutschland, Nord Stream 2 war noch nicht in Betrieb. Der Volkswagen-Konzern wird in den kommenden Jahren ein breit angelegtes Sparpaket umsetzen und zusätzlich rund 50.000 Arbeitsplätze streichen. Der VW-Aufsichtsrat billigte gestern Abend in Wolfsburg die Vorschläge von Konzernchef Blume einstimmig. Die eigentlich für heute geplante Sitzung des Gremiums war kurzfristig vorverlegt worden. Neben dem Stellenabbau werden nach Angaben des Unternehmens unter anderem Werksschließungen nicht ausgeschlossen. In den Standorten Emden, Zwickau, Hannover und Neckarsulm könnte die Produktion Anfang bis Mitte der 2030er Jahre eingestellt werden. Es sollen aber auch alternative Verwendungsmöglichkeiten geprüft werden. Vorstandschef Blume sprach von einem Zukunftsplan, der mit Investitionen in dreistelliger Milliardenhöhe verbunden sei. Die Betriebsratsvorsitzende Cavallo nannte die Sparpläne eine Notwendigkeit. Sie würden aber nicht einseitig auf Kosten der Belegschaft umgesetzt. Bundesinnenminister Dobrindt berät heute in Kopenhagen mit europäischen Partnern über die Einrichtung von Abschiebezentren außerhalb der EU. Die Bundesregierung verfolgt die Pläne gemeinsam mit Österreich, Dänemark, den Niederlanden und Griechenland. Bei dem Treffen soll nach Angaben des Bundesinnenministeriums die letzte Vorbereitungsphase für die sogenannten Return Hubs eingeleitet werden. Dort sollen ausreisepflichtige Menschen untergebracht werden, die nicht in ihre Herkunftsländer zurückgeführt werden können. An den Beratungen nimmt auch EU-Innenkommissar Brunner teil. Bereits in der vergangenen Woche hatten Vertreter der beteiligten Länder Gespräche in Ruanda über die Einrichtung solcher Zentren geführt. Auch mit weiteren möglichen Partnerstaaten soll gesprochen werden. Menschenrechtsorganisationen wie Amnesty International kritisieren die Pläne. Sie warnen vor möglichen Menschenrechtsverletzungen und fordern, keine Abkommen mit politisch instabilen oder von Konflikten betroffenen Staaten abzuschließen. Der neue europäische Zoll auf Bestellungen von Billigprodukten aus Nicht-EU-Ländern wie China zeigt offenbar Wirkung. Nach Angaben der deutschen Generalzolldirektion ging das Aufkommen an Päckchen hierzulande um bis zu 40% zurück. Ähnliche Zahlen werden aus Frankreich gemeldet. Die Behörde weist allerdings darauf hin, dass eine belastbare Bewertung noch nicht möglich ist. Der Beobachtungszeitraum nach Einführung der Pauschalabgabe sei dafür zu kurz. Die EU erhebt den zusätzlichen Zoll auf Kleinsendungen aus Drittländern seit Juli. Pro Produktkategorie fallen mindestens 3 Euro an. Zuvor waren Sendungen unter 150 Euro zollfrei. Mit der Maßnahme soll die Paketflut durch asiatische Online-Händler wie Shein und Temu eingedämmt werden. In der russischen Grenzregion Bjelgorod sind nach Behördenangaben mindestens 4 Menschen durch Beschuss der ukrainischen Armee getötet worden. 4 weitere Personen wurden verletzt, wie der örtliche Gouverneur mitteilte. Die Menschen wurden demnach getroffen, als sie mit einem Krankenwagen in der Stadt Schebekino unterwegs waren. Sie liegt nur rund 5 Kilometer von der russisch-ukrainischen Grenze entfernt. Der Leichnam des bosnisch-serbischen Kriegsverbrechers Mladic ist nach Serbien überführt worden. Ein Regierungsflugzeug brachte den Sarg von Den Haag nach Belgrad. Auf Fernsehbildern war zu sehen, wie serbische Soldaten ihn in die Nationalflagge gehüllt aus dem Flugzeug trugen. Mladic war 2017 vom UNO-Kriegsverbrechertribunal zu lebenslanger Haft verurteilt worden, wegen Gräueltaten im Bosnienkrieg wie dem Massaker von Srebrenica 1995. Damals hatte die bosnisch-serbische Armee unter seinem Befehl mehr als 8000 muslimische Jungen und Männer ermordet. Mladic starb in der vergangenen Woche im Alter von 84 Jahren im Gefängnis. Er gilt vielen Serben nach wie vor als Held. Nach seinem Tod gab es Mahnwachen und Trauermärsche. Zu seiner Beerdigung werden zehntausende Menschen erwartet. In der serbischen Regierung wird erwogen, Mladic mit einem Staatsbegräbnis beizusetzen. Dies löste in anderen Teilen der Bevölkerung Empörung aus. Israels rechtsextremer Sicherheitsminister Ben-Gvir unterstützt Verteidigungsminister Katz in seinem Vorhaben, die Bevölkerung des palästinensischen Gazastreifens umzusiedeln. Der Politiker der Partei der jüdischen Stärke schlug dazu ein neues Ministerium vor. Es solle mit einem Budget von umgerechnet bis zu 17 Milliarden Euro ausgestattet werden. Erst gestern hatte Katz das Thema erneut ins Gespräch gebracht. Der Likud-Politiker sagte auf einer Konferenz, es gebe letztlich keine andere Lösung für den Gazastreifen. Wohin die Menschen gebracht werden könnten, müsse die US-Regierung klären. Einen vergleichbaren Plan hatte der amerikanische Präsident Trump Anfang vergangenen Jahres vorgelegt. Nach seinen Vorstellungen sollen alle rund 2 Millionen Menschen den Gazastreifen verlassen, damit das Gebiet in ein Luxus-Urlaubsresort umgewandelt werden kann. Eine Zwangsumsiedlung von Zivilisten in besetzten Regionen ist gemäß der Genfer Konvention ein Kriegsverbrechen. Der oberste Gerichtshof des US-Bundesstaats Missouri hat eine von den Republikanern vorgenommene Neueinteilung der Wahlkreise für die Kongresswahlen im November gestoppt. Das Gericht befand, dass die Regierung des Bundesstaats ein Referendum über die neue Wahlkreiseinteilung unrechtmäßig verhindert habe. Kritiker der Maßnahme hatten die Volksabstimmung beantragt. Die Wahlkreise in Missouri waren nach einer Aufforderung von Präsident Trump so zugeschnitten worden, dass sich die Chancen der Republikaner bei den Kongresswahlen verbessern. Die Partei verfügt im US-Repräsentantenhaus nur über eine knappe Mehrheit. Der oberste Gerichtshof der USA hatte es kürzlich mehreren republikanisch regierten Bundesstaaten erlaubt, Stimmbezirke mit einem hohen Anteil an schwarzen Wählern zu zerschlagen, die in der Regel mehrheitlich die Demokraten wählen. Ein solches Vorgehen wird in den USA als Gerrymandering bezeichnet. Und hier noch einmal die Übersicht. An einem Umspannwerk im nordrhein-westfälischen Dormagen hat es offenbar ein weiteres Sabotagedelikt gegeben. Der Aufsichtsrat von Volkswagen hat die Sparpläne von Konzernchef Blume gebilligt. Im US-Bundesstaat Missouri ist der Neuzuschnitt von Wahlkreisen durch die dort regierenden Republikaner vom obersten Gericht gestoppt worden. Abschließend das Wetter. In der Nordhälfte stark bewölkt bis bedeckt, im Tagesverlauf teils gewitteriger Regen. In der Südhälfte meist sonnig und trocken, Höchsttemperaturen von Nord nach Süd 18 bis 33 Grad. Morgen überwiegend heiter und trocken, im Norden und Nordosten Wechsel aus Sonne und Wolken mit einzelnen Schauern. 18 bis 28 Grad. Und die weiteren Aussichten? Am Sonntag teils leicht bewölkt, teils sonnig und trocken bei 19 bis 30 Grad. Das waren die Nachrichten.
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2: Heute mit Sandra Schulz im Studio. Einen schönen guten Morgen.

0: Europas größter Autobauer Volkswagen steht vor einem einschneidenden Umbau. Überraschend hat sich der Aufsichtsrat gestern auf die weitreichenden Sparpläne des Vorstands geeinigt. Wir berichten und sind zum Interview verabredet mit dem SPD-Wirtschaftspolitiker Armand Zorn. Hören Sie hier bei uns im Deutschlandfunk in einer guten Stunde. In Großbritannien trifft sich ab heute die rechtspopulistische Partei von Nigel Farage, Reform UK, zu ihrem Parteitag. Auch dazu gleich mehr. Und gegen 10 vor 7 schauen wir auf die Warnungen, die jetzt von der Weltwetterorganisation gekommen sind. Die Sorge vor einem extrem starken El Niño-Phänomen, vor Überschwemmungen und Dürren in diesem Herbst. Wir sind mit Andreas Becker vom Deutschen Wetterdienst zum Interview verabredet. Bei Volkswagen ist der zunächst für heute erwartete Showdown im Aufsichtsrat jetzt also überraschend abgesagt. Das Kontrollgremium hat schon gestern einstimmig einem tiefgreifenden Umbau zugestimmt. Weitere 50.000 Stellen sollen wegfallen. Gleichzeitig sind zentrale Streitpunkte um Mitbestimmung und viel gefährdete Werke zunächst entschärft. Alexander Budde über den Kompromiss und auch darüber, was weiter offen bleibt.
1: Die Machtprobe war eigentlich für heute erwartet worden, doch Volkswagen hat die entscheidende Aufsichtsratssitzung kurzfristig auf gestern vorgezogen. Und statt der befürchteten Eskalation gab es am Ende Einstimmigkeit. Am Donnerstag tagte zunächst das Präsidium des Aufsichtsrats. Am Abend stand dann die Einigung. Alle 20 Kontrolleure stimmten dem Zukunftsplan 2030 zu. Volkswagen selbst spricht vom tiefgreifendsten Transformationsprogramm seiner Geschichte. Der Beschluss enthält weitere Einschnitte. Volkswagen will weltweit rund 50.000 zusätzliche Stellen abbauen, auch im Management. Die Modellpalette soll bis 2035 etwa halbiert, die Zahl der Varianten sogar um 3/4 verringert werden. Gleichzeitig plant der Konzern für die Jahre 2027 bis 2031 Investitionen und Forschungsausgaben von insgesamt 135 Milliarden Euro. Zwei besonders umstrittene Punkte aus den ursprünglichen Vorstandsplänen finden sich in dieser Form aber nicht wieder. Die geplante Ausgliederung der Kernmarke Volkswagen Pkw und der Komponentenfertigung ist nach Angaben von Betriebsrat und IG Metall vom Tisch. Gerade daran hatte sich der Streit um die besondere Mitbestimmung bei Volkswagen entzündet. Das Land Niedersachsen hatte hier eine klare Grenze gezogen. Ministerpräsident Olaf Lies vergangene Woche in Hannover.
2: Wenn man sich beschäftigt mit der Frage, wie kann ich Mitbestimmung reduzieren oder wie kann ich das VW-Gesetz reduzieren, dann ist man ehrlicherweise als Vorstand, glaube ich, nicht auf der richtigen Spur unterwegs.
1: Lies hat in den vergangenen Tagen zwischen Konzernspitze, Betriebsrat, IG Metall und Vertretern der Anteilseigner vermittelt. Und auch bei den vier Werken, um die zuletzt besonders gestritten wurde, ist die Lage jetzt klarer. Entschieden ist ihre Zukunft allerdings nicht. Für Emden, Zwickau, Hannover und Neckarsulm hält Volkswagen weiter fest. Nach dem Auslaufen der heutigen Modelle gibt es Anfang bis Mitte der 30er Jahre bislang keine wettbewerbsfähige Folgeproduktion. Neu ist aber, der Aufsichtsrat hat kein Produktionsende beschlossen. Betriebsrat und IG Metall betonen, kein Werk sei aufgegeben, keine Werksschließung besiegelt. Stattdessen soll der Vorstand für die europäischen Werke ein neues Produktionskonzept entwickeln. Für die vier gefährdeten Standorte sollen ausdrücklich auch alternative Verwendungsmöglichkeiten geprüft werden. Gemeint sind andere industrielle Nutzungen jenseits der bisherigen Autoproduktion. In Osnabrück wird etwa über Rüstungsproduktion gesprochen. Solche Zukunftsszenarien hatten Betriebsrat, IG Metall und die niedersächsische Landesregierung gefordert. Betriebsratschefin Daniela Cavallo hatte vergangene Woche in Hannover schon beschrieben, was ein solcher Grundsatzkompromiss bedeuten würde.
3: Wenn das erfolgt ist, dann fängt ja eigentlich erst die Arbeit an.
1: Konzernchef Blume hat das Mandat für einen tiefgreifenden Umbau. Betriebsrat, IG Metall und das Land Niedersachsen haben zugleich durchgesetzt, dass über die Zukunft der vier Werke weiter verhandelt wird und die geplante Ausgliederung der Kernmarke und der Komponente vom Tisch ist. Offen bleibt dabei, wie die vier Werke nach dem Auslaufen der heutigen Modelle ausgelastet werden und wie Volkswagen den zusätzlichen Stellenabbau konkret umsetzt. Bis Ende Juni kommenden Jahres soll dafür ein Konzept für die europäischen Werke stehen.
0: Alexander Budde berichtete über den jetzt beschlossenen Sparplan für VW.

0: Im britischen Parlament hat die Partei Reform UK des Rechtspopulisten Nigel Farage nur 8 Sitze. Trotzdem hat sie für längere Zeit die Umfragen dominiert. Ein Höhenflug, der jetzt aber möglicherweise vorbei ist. Viele Umfragen sehen jetzt wieder die Regierungspartei Labour vorne. Ab heute trifft sich Reform UK zum Parteitag in Birmingham. Jetzt könnte es mehr eine Krisensitzung als eine Machtdemonstration werden. Mareike Aden berichtet.
1: Sie sind stolz auf ihre frisch renovierte Markthalle hier in der englischen Stadt Wolverhampton in den westlichen Midlands. Hunderte Stände, die drinnen und draußen Fleischwaren, Schuluniformen oder Reinigungsmittel in Großpackungen verkaufen. Früher haben die Menschen in Wolverhampton vor allem die sozialdemokratische Labour-Partei gewählt. Bei den Lokalwahlen im Mai hatten die Rechtspopulisten von Reform UK hier Zuwächse. Leslie, eine Frau in ihren 60ern, verkauft Energy-Drinks und Müsli. Sie ist Reform-Anhängerin. Denn die würden die Wahrheit sagen, erzählt sie, seien direkt und verständlich. Während die Regierung nicht wisse, was sie tue. Sie steht 100% hinter Reform-Parteichef Nigel Farage.
2: They speak the truth. They're plain talking. You can understand every word they say. The other government just make it up as they go along. Nigel Farage all the way.
1: Doch auch hier sorgen die Spendenskandale von Reform UK und Farage für Aufsehen und Skepsis. Farage hatte eine 5-Millionen-Pfund-Spende von einem britischen Kryptomilliardär, der in Thailand lebt, nicht deklariert, als er Parlamentarier wurde. Es ist nicht die einzige umstrittene Spende an die Partei. Anthea, die an ihrem Stand Kinderkleidung verkauft, fragt sich:
3: Who's gonna give me 5 million?
1: Wer gibt mir 5 Millionen? Er hat Geld bekommen und rückt nicht mit der Wahrheit raus. Er sagt, das war einfach ein Geschenk. Aber das ist doch totaler Mist. Erstmals seit mehr als einem Jahr führt Reform jetzt nicht mehr die landesweiten Umfragen an. Etwa 30 Kilometer entfernt in Birmingham will die Partei auf ihrem Parteitag wieder in die Offensive. Aber das ist gar nicht so einfach. Zwar kehrte Parteichef Farage diese Woche zurück ins Parlament, nachdem er sich erfolgreich einer Neuwahl gestellt hatte, die er als Referendum über seine Person inszenieren wollte. Aber damit gehen nun auch die Ermittlungen einer parlamentarischen Kommission wegen der 5 Millionen Pfund Spende weiter. In einem BBC-Interview vor dem Parteitag sagte Farage:
4: This was purely personal.
1: Das war eine persönliche Spende. Ich habe es ohne Bedingungen erhalten. Es war keine politische Spende. Es wurde nicht für eine Kampagne genutzt. Ich habe richtig gehandelt. Und wenn Sie mich für schuldig erklären, dann dafür, dass ich ein Formular nicht ausgefüllt habe. Ein weiteres Problem für Reform: der neue Labour-Premier Andy Burnham. Er hat einen guten Start hingelegt, wirkt nahbar und bringt Labour in den Umfragen wieder nach vorne. Vor allem, weil er linke Wähler zurückgewinnt, sagt die Londoner Journalistin Lucy Fisher von der Financial Times. Während das linke politische Spektrum sich wieder vereint, ist die rechte sehr zersplittert. Neben Reform und den Konservativen gibt es als dritte Partei Restore Britain. Und die stehen rechts außen. Auf dem Parteitag in Birmingham stellt Reform das 100-Tage-Programm im Falle eines Wahlsieges vor. Darunter strenge Migrationspolitik, Bürokratieabbau oder Kürzungen von Sozialleistungen. Aber ein Wahlsieg bei einer Parlamentswahl, die spätestens 2029 ansteht, ist für Reform derzeit wieder in die Ferne gerückt.
0: Mareike Aden vor dem Parteitag der Partei UK Reform.

0: Auf den versuchten Drohnenanschlag am Flughafen Leipzig-Halle Anfang August hat die Bundesregierung ja in dieser Woche reagiert. Moskau bestreitet alles, erklärte den Schritt für einen Fehler. Und damit hat die hybride Bedrohung durch Russland in dieser Woche wieder ganz nach oben gefunden auf der politischen Agenda. Und in der Ukraine, die sich ja weiter verteidigt gegen den russischen Angriffskrieg, wird das Ganze natürlich ganz genau beobachtet. Von dort ist uns jetzt Peter Sawicki zugeschaltet, unser Korrespondent im Moment in Kiew. Welche Rolle hat das Vorgehen der Bundesregierung in dieser Sache denn jetzt in der Ukraine gespielt, in den Diskussionen dort?
1: Nach außen keine allzu große. Volodymyr Zelensky, der Präsident, hatte so ein allgemeines Angebot an die Bundesregierung unterbreitet, diese Vorfälle rund um Leipzig, diesen versuchten Drohnenanschlag aufzuarbeiten. Aber genaueres hat man da nicht erfahren, wie diese Hilfe ausgesehen haben könnte oder aussehen würde. Ansonsten hat man hier öffentliche Bewertungen nicht vernommen, auch zur deutschen Reaktion jetzt darauf mit Blick auf Russland. Allerdings hinter vorgehaltener Hand, was man liest, was man aber auch hört, ist, dass man diese Reaktion als nicht allzu hart bewertet, also dass die auf jeden Fall weitergehend hätte sein können. Also dass die Schließung des russischen Hauses beispielsweise, das wird als nicht eine allzu scharfe Maßnahme angesehen. Und das ist eine Haltung, die übrigens auch an der NATO-Ostflanke weit verbreitet ist.
0: Jetzt wird Kiew seit Tagen ja so intensiv angegriffen wie überhaupt noch gar nicht während der Vollinvasion. War das jetzt auch in der vergangenen Nacht so?
1: Tatsächlich war das jetzt die ruhigste Nacht seit mehr als einer Woche. Also das bedeutet praktisch, dass es nur einmal Luftalarm gegeben hat, mit einigen wenigen Drohnen im Umland von Kiew. Und dennoch bedeutet das, dass die Menschen hier nicht durchschlafen konnten, dass der Schlaf wieder unterbrochen wurde. Gestern am Donnerstag sah das folgendermaßen aus. Da hatte es insgesamt 7-mal Luftalarm gegeben. Und das alles hatte insgesamt 11 Stunden den ganzen Tag über gedauert. Also man kann in der Tat von der intensivsten und auch ja, gefährlichsten Phase für die Zivilbevölkerung hier seit 2022 sprechen, einfach wegen dieser Menge an Luftalarmen, an gefährlichen Situationen. Aber das liegt auch daran, dass Russland derzeit weiterentwickelte Drohnen in Richtung unter anderem Kiew schickt. Diese Drohnen sind mit Düsenantrieb versehen und teilweise auch mit deutlich mehr Sprengstoff. Und das ist dann umso gefährlicher eben für die Zivilbevölkerung.
0: Und was heißt das alles für die Menschen in der Stadt? Wie gehen die damit um? Wie erleben sie das?
1: Ja, der Alltag ist prekärer, auch fragiler geworden. Das spürt man auch durchaus hier, wenn man mit den Menschen spricht, wenn man sie beobachtet, wie sie damit umgehen. Sie nehmen ein gewisses Risiko natürlich hin, weil sie versuchen, ihren Alltag hier zu gestalten, aber mit schon einer größeren Vorsicht. Und es kann immer passieren, dass jetzt auch tagsüber Drohnen oder Drohnentrümmer zumindest in zivile Gebäude einschlagen. Seit ich hier bin, seit Montagabend, ist das jeden Tag mindestens einmal passiert. Da sind Wohnhäuser und auch ein Unigebäude tagsüber von Drohnen getroffen worden. Für Familien, Eltern mit kleineren Kindern vor allem, ist es natürlich auch eine besonders schwierige Situation, weil die Schule am 1. September in dieser Woche wieder begonnen hat. Also der Schulweg ist deutlich riskanter für Kinder und Jugendliche geworden. Und wir hören auch hier im Studio, dass manche zumindest zeitweise Kiew entweder schon verlassen haben oder überlegen, aufs Land zu ziehen, in die Vororte zu gehen. Da haben wir zum Beispiel einer alleinstehenden Mutter mit ihrer 11-jährigen Tochter, die zumindest für einige Wochen Kiew verlassen hat, um abzuwarten, ob diese Situation so anhält.
0: Sie haben gerade diese weiterentwickelten russischen Drohnen ja schon angesprochen. Gibt es denn eine Aussicht auf eine bessere Abwehr dagegen?
1: Das ist an sich ein bemerkenswertes Phänomen, weil zahlenmäßig derzeit weniger Drohnen als, sagen wir mal, noch vor einigen Monaten auf die ukrainischen Städte, auch auf Kiew, abgefeuert werden, unterwegs sind in Richtung Kiew, aber die gefährlicher sind und schwieriger abzufangen sind. Das Problem ist hierbei erneut, dass Russland bei dem Bau von diesen Drohnen, das macht Russland mittlerweile in Eigenregie, aber das Know-how hat man aus dem Iran sozusagen importiert Russland verfügt weiterhin über die finanziellen Mittel, um diese Drohnen zu produzieren. Und dazu kommt noch die Sanktionsumgehung, die auch dazu beiträgt, dass technologische Komponenten aus dem Westen in Russland landen. Das heißt, der Einsatz dieser Drohnen wird weitergehen und die Ukraine muss sich bei der Flugabwehr da anpassen. Und da hört man zumindest hinter den Kulissen, dass da an neuen Abfangdrohnen gearbeitet wird, die diese Düsen angetriebenen russischen Drohnen stärker abwehren sollen. Das passiert derzeit noch nicht in so einem Umfang, dass das eben zum größeren Schutz beitragen würde der Zivilbevölkerung. Da muss man abwarten, ob diese neuen Abfangdrohnen wirklich bald massenhaft zum Einsatz kommen können.
0: Und noch ganz kurz zum Schluss gefragt, es gab gestern ja einigen Wirbel um Warnungen von Präsident Zelensky, der Fluglinien explizit gewarnt hat vor der Nutzung des russischen Luftraums. Wie ist das zu verstehen?
1: Einerseits wahrscheinlich psychologische Kriegsführung mit dem Ziel, dass Airlines, die den russischen Luftraum bisher nutzen, dass die den umgehen, damit eben auch die russischen wirtschaftlichen Kapazitäten eingeschränkt werden. Man hat durchaus gesehen, dass das einen wunden Punkt bei Wladimir Putin getroffen hat, der, wie er es nennt, von Staatsterrorismus gesprochen hat von Seiten der Ukraine. Und das hat auch damit zu tun, dass die Ukraine ja sowieso schon seit einigen Monaten mit Drohnen russische Ziele angreift. Also das geht hier sicherlich nicht darum, die Flughäfen selber beispielsweise in Russland anzugreifen, aber eben den Flugverkehr, den zivilen Flugverkehr auch in Russland so unmöglich zu machen, wie es eben nur geht, um Russland weiter wirtschaftlich zu machen.

0: Die Nachrichtensprecherin berichtet über die jüngsten Kämpfe im Jemen. Mit Drohnen und Raketen hätten die Houthi die umkämpfte Region Taiz im Südwesten des Landes angegriffen. Vom jemenitischen Militär heißt es, man habe mehrere Drohnen abwehren können. Der Krieg im Jemen ist neu entflammt. Zwischen der Houthi-Miliz auf der einen und den Truppen der international anerkannten Regierung des Jemen auf der anderen Seite. Die Vereinten Nationen warnen, so bedrohlich wie jetzt sei die Lage seit einem vor 4 Jahren ausgehandelten Waffenstillstand nicht mehr gewesen. Hauptleidtragende der wieder aufflammenden Kämpfe, die Bevölkerung. Abdullah El-Sadi, Jemens UN-Botschafter, macht bei einer Sitzung des UN-Sicherheitsrats vor gut 2 Wochen in New York die Houthi-Miliz dafür verantwortlich.
1: Diese Milizen nehmen heute die Häfen des Jemen und dessen lebenswichtige Infrastruktur ins Visier. Sie attackieren zudem Handels- und Frachtschiffe sowie Lebensmittelvorräte. Sie beeinträchtigen die wirtschaftlichen und geschäftlichen Aktivitäten und verschlimmern das Leid der jemenitischen Bevölkerung.
0: Anders sehen das die Houthi. Sie beschuldigen Saudi-Arabien als Unterstützer der international anerkannten jemenitischen Regierung, hinter der derzeitigen Eskalation zu stehen. Ein Houthi-Sprecher zeigt sich bei einer Fernsehansprache kämpferisch.
2: Wir sind mit Gottes Kraft bereit, jede Eskalation mit stärkeren und heftigeren Schlägen sowie mit breiteren und größeren Operationen zu begegnen.
0: Ein Angriff Saudi-Arabiens auf den Flughafen Sanaa, bei dem mehrere wichtige Houthi-Milizionäre getötet wurden, war vor wenigen Wochen der Auftakt der Kämpfe. Saudi-Arabien sieht in der pro-iranischen Houthi-Miliz eine Bedrohung ihres Ölexports. Seit durch die Straße von Hormuz kaum noch Schiffe kommen, verschifft das saudische Königreich sein Öl über das Rote Meer. Immer wieder drohen die Houthi Bab el-Mandeb, die zweite wichtige Transportroute in der Region, zu blockieren, beschießen saudische Frachter. Karl Sgau, der geschäftsführende Direktor beim Welternährungsprogramm bei den Vereinten Nationen, sieht die notleidende Bevölkerung zwischen den Fronten. Im Interview mit der ARD sagt Sgau:
1: Der Jemen zahlt also einen hohen Preis dafür, da 90% der Lebensmittel importiert werden müssen. Aufgrund der Blockaden sind die Lebensmittelpreise innerhalb weniger Monate bereits um das 7-fache gestiegen.
0: Diese Woche war Sgau mit seinem Team im Süden des Jemen unterwegs. Das Welternährungsprogramm hat wie viele Hilfsorganisationen mit massiven Kürzungen ihrer Geldmittel zu kämpfen. Nach WFP-Angaben sind im Jemen 18 Millionen Menschen schlecht mit Essen versorgt. Die Hälfte aller Kinder lebensbedrohlich unterernährt.
1: Ich war in einem Lager für Binnenvertriebene und sprach mit Müttern, die vor 6 Monaten noch jeden Monat ein Lebensmittelpaket und Bargeld erhalten hatten. Nun bleiben die Lebensmittel aus, weil wir uns das nicht mehr leisten können. Und das Bargeld gibt es nur noch alle 2 Monate. Sie erzählten mir, dass sie früher 2-mal am Tag gegessen hätten. Heute essen sie, wenn sie Glück haben, nur noch 1-mal am Tag.
0: Ohne das Eingreifen internationaler Akteure, sagt Sgau, könne sich die bereits bestehende Hungerkrise im Jemen vertiefen.

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1: Uhr, die Nachrichten. Der Volkswagen-Konzern wird in den kommenden Jahren ein breit angelegtes Sparpaket umsetzen und zusätzlich rund 50.000 Arbeitsplätze streichen. Der VW-Aufsichtsrat billigte gestern Abend in Wolfsburg die Vorschläge von Konzernchef Blume einstimmig. Die eigentlich für heute geplante Sitzung des Gremiums war kurzfristig vorverlegt worden. Neben dem Stellenabbau werden nach Angaben des Unternehmens unter anderem Werksschließungen nicht ausgeschlossen. In den Standorten Emden, Zwickau, Hannover und Neckarsulm könnte die Produktion Anfang bis Mitte der 2030er Jahre eingestellt werden. Es sollen aber auch alternative Verwendungsmöglichkeiten geprüft werden. Vorstandschef Blume sprach von einem Zukunftsplan, der mit Investitionen in dreistelliger Milliardenhöhe verbunden sei. Die Betriebsratsvorsitzende Cavallo nannte die Sparpläne eine Notwendigkeit, sie würden aber nicht einseitig auf Kosten der Belegschaft umgesetzt. Niedersachsens Ministerpräsident Lies, der auch Mitglied im VW-Aufsichtsrat ist, wertete die Einigung als ein zukunftsfähiges Konzept. Das Bundesland ist der zweitgrößte Aktionär des Konzerns. In die von der italienischen Bank UniCredit angestrebte Übernahme der Commerzbank hat sich nun die Politik eingeschaltet. Hessens Ministerpräsident Rhein traf nach Angaben von UniCredit deren Chef Ort

0: Modell zum Gespräch. Das italienische Unternehmen beschrieb den Austausch als konstruktiv. Nach Informationen der deutschen Presseagentur fordert die hessische Landesregierung, dass für den Fall einer Übernahme der rechtliche Sitz der Commerzbank Frankfurt am Main bleibt und die Bank als Aktiengesellschaft deutschen Rechts weitergeführt wird. Bundesfinanzminister Klingbeil plant ein Gespräch mit Ocell Mitte des Monats. Der Bund hält gut 12% der Anteile an der Commerzbank. Die Bundesregierung hatte die Übernahme lange Zeit abgelehnt, ihren Widerstand kürzlich aber aufgegeben. In Nordrhein-Westfalen hat es offenbar den Versuch eines weiteren Anschlags auf ein Umspannwerk gegeben. Betroffen ist diesmal eine Anlage im zwischen Köln und Düsseldorf gelegenen Dormagen. Ein Sprecher der Kölner Polizei sagte, man gehe nach dem Eingang eines Bekennerschreibens von einem Sabotagedelikt aus. An dem Umspannwerk hatte ein Spaziergänger gestern Abend einen verdächtigen Gegenstand gefunden, bei dem es sich vermutlich um eine Abschussvorrichtung handelt. Nach Informationen der Bild-Zeitung wurden zudem selbstgebaute Raketen mit Zeitschaltuhren entdeckt. Vor 2 Tagen war es bereits westlich von Köln zu einem Anschlag auf ein Umspannwerk gekommen. Einen ähnlichen Angriff hatte es zuvor bei Jänschwalde in Brandenburg gegeben. Auch hierzu ging gestern Abend bei der Tageszeitung ein Bekennerbrief eines angeblichen Klimaaktivisten ein, wobei die Authentizität des Schreibens unklar ist. Ermittler gehen in beiden Fällen von verfassungsfeindlicher Sabotage aus. Mehr als eine Woche nach den Überschwemmungen in Nepal sind 2 Personen lebend geborgen worden. Sie seien aus dem Tunnel eines Wasserkraftwerks gerettet worden, wie die Regierung bestätigte. Bei der Sturzflut im Grenzgebiet zwischen Nepal und Tibet im Himalaya kamen mehr als 1270 Menschen ums Leben, Tausende werden noch vermisst. Ursache war nach Einschätzung von Fachleuten ein Gletscherabbruch. In Berlin öffnet die internationale Funkausstellung IFA heute für Privatbesucher. Rund 2000 Aussteller präsentieren auf dem Messegelände technische Neuheiten, darunter zum Beispiel Saugroboter, die Treppen steigen können, oder einen Backofen, der mithilfe künstlicher Intelligenz mehr als 100 Gerichte erkennen und die korrekten Einstellungen vornehmen kann. Zum Auftakt der Heimweltmeisterschaft treffen die deutschen Basketballerinnen heute in Berlin auf Spanien. Die Spanierinnen gelten als der schwerste Gruppengegner. In der Vorrunde spielt die deutsche Auswahl außerdem gegen Japan und Mali. Abschließend das Wetter. In der Nordhälfte bewölkt mit Schauern und einzelnen Gewittern. In der Südhälfte verbreitet sonnig. Höchstwerte im Norden 18 bis 27, im Süden 27 bis 33 Grad. Morgen Wechsel aus Sonne und Wolken, einzelne Schauer möglich. Südlich der Donau zunächst noch etwas Regen, später Aufheiterungen. Temperaturen 18 bis 28 Grad. Am Sonntag neben lockeren Wolken viel Sonnenschein bei 19 bis 30 Grad. Das waren die Nachrichten.
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2: Du sollst kein falsches Zeugnis geben. So heißt es in den 10 Geboten im Alten Testament. Ich frage mich, was ist eigentlich derart schlimm daran, wenn man mal lügt, dass man dieses Gebot in eine Sammlung von 10 zentralen Lebensregeln aufgenommen hat? Historisch ist das nicht schwer zu verstehen und es geht auch nicht einfach um ein alltägliches Lügen, sondern es geht um Recht und Gerechtigkeit. In Zeiten, in denen es keine DNA-Analysen oder Videoüberwachung gab, war die Justiz noch mehr als heute auf Zeugen angewiesen, wenn es darum ging, Recht zu sprechen. Was aber, wenn Aussage gegen Aussage stand und es nicht genug Indizien gab? Wie sollte man dann verhindern, dass entweder ein Unschuldiger verurteilt wurde oder ein Täter ungestraft davonkam? Ein falsches Zeugnis konnte leicht ein Leben zerstören. Ein infames Beispiel erzählt die Bibel im Buch Daniel. Eine Geschichte, die in der Kunst oft unter dem Titel Susanna im Bade dargestellt wird. 2 ältere Männer machen sich an eine verheiratete Frau heran. Als diese sich wehrt und um Hilfe schreit, bezeugen die beiden vor Gericht, sie hätten sie mit einem jungen Mann zusammen gesehen. Ehebruch! Und die beiden ach so rechtschaffenen Männer haben sie auf frischer Tat ertappt. Nur weil sich die beiden bei ihrer Aussage in Widersprüche verstricken, kostet ihr falsches Zeugnis Susanna am Ende nicht das Leben. Das führt uns bereits auf eine Spur, warum die Bedeutung der Regel, kein falsches Zeugnis zu geben, nicht nur eine historische ist. Gerade bei Vorwürfen von sexueller Gewalt steht auch heute noch oft Aussage gegen Aussage. Es gibt keine eindeutigen Indizien und keine weiteren Zeugen. Eines der beiden Zeugnisse ist falsch und verhindert, dass Recht gesprochen wird. Aber wir wissen eben nicht, welches. Die Macht und das Gift des falschen Zeugnisses zeigen sich aber längst nicht nur vor Gericht. Auch üble Nachrede ist eine Form von falschem Zeugnis und wahrscheinlich so alt wie die Menschheit. Und sie ist bekanntlich kaum wieder aus der Welt zu schaffen. Das macht sie so besonders giftig. Wer liest schon Richtigstellungen? Und wie will man ein Gerücht wieder einfangen, das sich wie in einem Schneeballsystem verbreitet hat? All das ist bekannt und schlimm genug. Aber im Zeitalter von Fake News und KI-generierten Bildern hat diese uralte Lebensregel, du sollst kein falsches Zeugnis geben, noch einmal dramatisch an Aktualität gewonnen. Nicht nur vor Gericht wird auf diese Weise Leben zerstört, sondern auch in WhatsApp-Gruppen oder Instagram-Kanälen. Nun ist es leicht, mit dem Finger auf andere zu zeigen. Und natürlich würde ich niemals den Kopf einer Kollegin auf einen nackten Körper montieren und das Bild ins Netz stellen. Aber bin ich wirklich auch vor den subtileren Formen gefeit, gegen das Gebot der Falschaussage zu verstoßen? Ein Gerücht weitererzählen, obwohl ich genau weiß, dass es nur ein Gerücht ist und noch dazu ein gehässiges. Oder etwas verzerrt darstellen, sodass jemand in ein schlechtes Licht gerückt wird. Ich kann sogar falsches Zeugnis geben, indem ich gar nichts sage. Dann nämlich, wenn ich durch mein Schweigen verhindere, dass die Wahrheit bekannt wird. Manchmal ist so etwas noch nicht einmal Absicht. Hinterher sagen wir, es war nicht so gemeint. Und wir bringen unser Verhalten nicht mit der Regel, du sollst kein falsches Zeugnis geben, in Verbindung. Weil wir nicht über die Folgen nachgedacht haben. Und genau das ist das Problem.
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0: Wer in Sachsen-Anhalt einen Facharzttermin machen muss, der braucht vor allem eins: Geduld. Die Lage vieler Patientinnen und Patienten ist schwierig. Viele Praxen nehmen auch kaum noch jemanden zusätzlich an. Vor allem in den ländlichen Regionen bedeutet das für die Patienten weite Wege zur Behandlung in die nächste Stadt. Und der demografische Wandel verschärft das Ganze auch noch. In den nächsten 4 Jahren nähert sich laut Kassenärztlicher Vereinigung jeder dritte niedergelassene Arzt in Sachsen-Anhalt dem Rentenalter. Es gibt Lösungsansätze, aber auch die Frage, ob die ausreichen. Jedenfalls sind die Menschen verärgert. Ein Thema, das bei der Landtagswahl eine wichtige Rolle spielt. Nadine Lindner berichtet.
1: Das Wartezimmer der Hausarztpraxis von Robin John in Schönebeck bei Magdeburg ist hell eingerichtet und sehr voll. John, Mitte 40, stammt aus einer Medizinerfamilie. Mittlerweile betreibt er eine Gemeinschaftspraxis mit 14 Ärzten an 5 Standorten in seiner Heimatstadt und dem Umland. Parallel engagiert er sich an der Uni Magdeburg in der Aus- und Weiterbildung von Hausärzten. Robin John weiß, dass viele Mediziner lieber nicht in einer ländlichen Umgebung arbeiten wollen.
2: Wer zieht sozusagen, wenn er es anders haben kann, und so ist es ja bei dem grundsätzlichen Ärztemangel, wer zieht dann freiwillig aufs Land? Das gibt nur Probleme. Du hast mehr Patienten, als du eigentlich versorgen kannst. Du hast keine Strukturen für deine Kinder. Das sind zumindest die Sorgen der Kollegen.
1: Es ist ein Teufelskreis, denn gerade im Gesundheits- und Pflegebereich schlägt der demografische Wandel doppelt durch. Es gibt nicht nur eine alternde Patientenschaft, auch bei den niedergelassenen Ärzten erreicht jeder Dritte bis 2030 das Rentenalter. Hinzu kommt die Verunsicherung, ob die vielen Ärzte mit ausländischen Wurzeln bleiben werden. Nach einem Wahlerfolg der AfD in Sachsen-Anhalt. In ihrem Wahlprogramm lehnt die Partei, Zitat, kulturfremde Fachkräfte ab. Doch in den Krankenhäusern von Sachsen-Anhalt stammt mehr als jeder vierte Arzt nicht aus Deutschland.
2: Ja, also das ist ein großes Thema. Da habe ich große Sorge vor, dass durch diese forcierte Abschiebepolitik, die die AfD dann ja machen will, da auch unheimliche Leistungsträger, die jetzt schon im Land sind, dann auch abwandern.
1: Die Probleme in der Gesundheitsversorgung sind schon heute groß. Patientinnen in der Hausarztpraxis von Robin John berichten, dass sie einfach keinen Termin beim Facharzt bekommen. Das sorgt für Frust.
3: Also ich bin nicht bloß satt, ich bin pappesatt. Weil ich war vorige Woche beim Kardiologen mit meiner Überweisung, nehmen gar keine neuen Patienten an. Ich will mal so sagen, ich bin fast 75 Jahre. Ich war toi, toi, toi, wirklich bei fast keinem Arzt, außer bei meinem Hausarzt. Jetzt brauche ich mal einen Arzt und jetzt kriege ich keinen Termin.
4: Ja, also ich versuche seit 2 Jahren, Termin beim Hautarzt zu bekommen. Ohne Erfolg.
1: Sowohl die Landespolitik als auch die Kassenärztliche Vereinigung haben die Probleme bereits erkannt. So soll eine Landarztquote seit 2020 dabei helfen, Praxen abseits der Städte am Leben zu erhalten. Pro Jahr werden 32, bald 36 Studienplätze nicht über die Abiturnote, sondern über die Verpflichtung vergeben, 10 Jahre als Hausarzt in einer Gegend mit schlechter ärztlicher Versorgung zu arbeiten. Und das trifft in Sachsen-Anhalt auf das halbe Bundesland zu. 36 Studienplätze pro Jahr, ist das nicht viel zu wenig angesichts des Bedarfs von rund 60 Hausärzten, die in Sachsen-Anhalt pro Jahr nachbesetzt werden müssten? Jörg Böhme, Vorstand der Kassenärztlichen Vereinigung, verteidigt das Programm.
5: Für uns gibt das Planungssicherheit, weil wir damit planen können, dass die nächsten Jahre kontinuierlich 20, 30 bzw. 36 Absolventen fertig werden, die wir verplanen können für die drohend unterversorgten Gebiete.
1: Alexander Schulze ist 26 Jahre alt. Er ist aufgewachsen in der Nähe von Halle an der Saale und hat seinen Medizinstudienplatz über die Landarztquote bekommen. Seine Abiturnote von 1,8 hätte es ihm sonst schwer gemacht. Schon sein Vater und Großvater waren Ärzte. Hausarzt sei sein Traumjob.
6: Ich habe die Ausbildung zum Notfallsanitäter gemacht und habe dabei festgestellt, dass ich gerne mehr machen möchte als die reine Notfallversorgung. Ich habe festgestellt, dass mir Interaktion mit Patienten, gerade auch das Kommunikative, sehr liegt.
1: Der demografische Wandel betrifft nicht nur den Gesundheits-, sondern auch den Pflegebereich. Immer mehr Beschäftigte hier nähern sich ebenfalls dem Rentenalter. Hinzu kommt die Einsamkeit bei Pflegebedürftigen. Bei vielen Senioren sind die Kinder weggezogen auf der Suche nach Arbeit. Yvonne Jahn versucht hier Abhilfe zu schaffen. Ihr Verein Prävention im Alter stärkt Strukturen der Nachbarschaftshilfe. Einkaufen, kleine Aufgaben im Haushalt, die gegen eine kleine Entlohnung verrichtet werden, sollen sicherstellen, dass ältere Menschen so lange wie möglich zu Hause bleiben können.
7: Jeder stationäre Gesundheitsbereich kann uns das vorrechnen, wie viele Ärzte in den Krankenhäusern und Pflegeeinrichtungen fehlen werden. Und die können wir nicht in den Größenordnungen nachbesetzen, wie wir das jetzt tatsächlich brauchen. Und wir werden auch dann ehrenamtliche Unterstützung benötigen.
1: Jan hat nicht lange Zeit für dieses Videogespräch. Sie muss los zu einer Ehrung für den 5000. Nachbarschaftshelfer. Die Presse wartet schon. Die Vereinsvorsitzende setzt auf viele kleine Lösungen für ein großes Versorgungsproblem.
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0: Die Informationen am Morgen hier bei uns im Deutschlandfunk um jetzt gleich 6.46 Uhr. Rentrée, so heißt es in Brüssel, wenn nach dem Sommer nicht nur die Schule wieder losgeht, sondern sich auch das Europaviertel wieder füllt und die EU-Institutionen verstärkt ihre Arbeit wieder aufnehmen. Übernächste Woche wird dann EU-Kommissionspräsidentin Ursula von der Leyen mit ihrer Rede zur State of the Union, also mit ihrer Rede zur Lage der Union, den Ausblick auf das kommende Jahr geben. Heute geht die EU-Kommission erstmal in Klausur, um diese Rede vorzubereiten, an einem durchaus umstrittenen Ort. Unser Korrespondent Moritz Küpper berichtet.
1: Der Countdown erläuft. Auf zahlreichen Wegen trommelt die Öffentlichkeitsmaschinerie der EU-Kommission seit Tagen für die Rede zur Lage der EU von Kommissionspräsidentin Ursula von der Leyen Mitte September. Alles wird präzise vorbereitet. Heute nun kommt das Kollegium der Kommissare in Tervuren im Osten Brüssels zu einem Vorbereitungsseminar zusammen. Und bei aller Präzision und Vorbereitung sorgt der Ort des Treffens für Stirnrunzeln. Ein belgischer Kolonialpalast, der nun das Afrika-Museum beherbergt, um über Pläne zu sprechen, in denen es auch um die Stärkung der EU-Grenzschutzagentur Frontex, dem Migrationspakt GEAS oder Return Hubs im EU-Ausland, unter anderem in Afrika, gehen soll? Im Jahr 1897 waren 267 Kongolesen in Tervuren für eine Art menschlichen Zoo eingezäunt. 7 von ihnen starben. Themen und Wahl des Veranstaltungsorts stehen in keinerlei Zusammenhang, hieß es dazu bei der EU-Kommission. Ohnehin seien keine Medienaktivitäten geplant. Die Themenpalette ist groß, auch aufgrund jüngster Ereignisse. Beim Thema Migration hat die Ceuta-Krise für Aufsehen gesorgt.
2: Kommissionspräsidentin von der Leyen hat in der State of the Union die Chance, einmal innezuhalten, deutlich zu machen, dass wir GEAS umsetzen wollen, dass wir klare Regeln haben, wer zu uns kommen kann, wer bleiben kann. Darum geht es jetzt,
1: sagt Birgit Sippel, innenpolitische Sprecherin der S&D-Fraktion im Europäischen Parlament.
3: Neben Aussagen zur Sicherheits- und Verteidigungspolitik, die ja bei der Präsidentin in guter Hand ist, erwartet die CDU-CSU insbesondere klare Ansagen zum Thema Wettbewerbsfähigkeit,
1: ergänzt Niklas Herbst, Sprecher der deutschen Unionsabgeordneten.
3: Die Lage ist sehr dringend. Wir müssen die industrielle Basis Europas verteidigen. Jetzt. Dazu brauchen wir konkrete Punkte.
1: Wahrscheinlich auch im Blickpunkt die Diskussion um den Kinderschutz in sozialen Medien, Stichwort Altersgrenze und die Waldbrände in Europa.
4: Wir haben erneut einen Sommer der Superlative erlebt, was Extremwetterereignisse angeht. Wir haben hunderttausende Hektar Wald in Waldbränden verloren, Milliarden in Ernteausfällen in der Landwirtschaft. Und deshalb muss die Kommissionspräsidentin in der State of the Union sagen, wie sie auf diese weitere Zuspitzung reagieren will.
1: So Terry Reinke, Fraktionsvorsitzende der Grünen im Parlament. Das gilt natürlich auch für die Sicherheitslage nach den jüngsten Vorfällen, mutmaßlich aus Russland.
5: Entscheidend ist, ob sie endlich erklärt, wie sie die Mitgliedstaaten aus ihrem nationalen Klein-Klein herausbekommt. Wie sie den Binnenmarkt verändern will, gemeinsam Verteidigung organisieren, Bürokratie abbauen und privaten Investitionen mehr Raum geben.
1: Hält der FDP-Europaabgeordnete Moritz Körner dagegen.
5: Europa scheitert nicht an fehlenden Zielen, sondern an fehlender Umsetzung. Und daran muss sich ihre Rede messen lassen.
1: Ob es gelingt? Seit Wochen verstärkt nun in den letzten Tagen läuft in Brüssel eine politische Schlacht. Lobbyisten, NGOs, Kommissionsmitarbeiter, auch Botschafter sowie Abgeordnete, alle wollen ihre Anliegen zumindest mit einem Halbsatz in von der Leyens Rede unterbringen.
6: Wenn man es schafft, eine Initiative in diese Rede zu bekommen, dann wird wahrscheinlich die Kommission Ursula von der Leyen das dann auch vorschlagen. Deswegen beobachten wir schon mit Spannung.
1: So Anna Cavazzini, grüne Europaabgeordnete. Natürlich hat die Rede keine verbindliche Wirkung. Auch Ankündigungen aus den vergangenen Jahren sind weiterhin offen. Dennoch könnte ein Satz der Kommissionspräsidentin zu Gesetzesvorhaben führen, zumal die Abgeordneten noch immer auf ein eigenes Initiativrecht warten. Die Rede in diesem Jahr, so Cavazzini, habe aber eine besondere Bedeutung.
6: Wir sind ja schon in der Mitte der Legislatur und deswegen ist es wichtig, jetzt noch Dinge auf den Weg zu bringen, damit man sie in dieser Legislatur noch verabschieden kann.
0: Die grüne Europaparlamentarierin Anna Cavazzini zum Ende des Berichts von Moritz Küpper aus Brüssel. Wetter ist nicht gleich Klima, aber durch den Klimawandel, die Erderwärmung, werden Extremwetterereignisse wahrscheinlicher und heftiger, wie zum Beispiel Hitzewellen, Extremniederschläge oder Dürren. Das ist die von Fachleuten vielfach wiederholte Formel. die auch zu den aktuellen Warnungen vor Extremwetter in den kommenden Monaten sehr gut passt. Expertinnen und Experten haben die Hinweise schon länger registriert. Gestern kam dann die Warnung vor besonders heftigen Unwettern, vor einem besonders heftigen El Niño-Phänomen bis hinein ins nächste Jahr von der Weltorganisation für Meteorologie, deren Generalsekretärin Saulo warnt vor dem heftigsten El Niño seit Beginn der Aufzeichnung. Und was da womit zusammenhängt und mit welchen Folgen, das können wir jetzt in den kommenden Minuten besprechen. Am Telefon ist Andreas Becker. Beim Deutschen Wetterdienst leitet er die Abteilung Klimaüberwachung. Schönen guten Morgen.
7: Guten Morgen.
0: Lassen Sie uns bei den Grundlagen starten. El Niño, was genau ist das?
7: Ja, es ist. Ich mache jetzt eine ganz kurze Erdkundestunde mit Ihnen. Weil die Erde eine Kugel ist, wird die Erde an den Äquator besonders stark erhitzt. Dort steigt Luft auf und dann strömt aus den höheren Breiten die Luft nach. Und das sorgt letztendlich erstmal für den ersten Teil der Passatwinde. Und weil die Erde sich auch noch dreht, wehen diese Winde von Ost nach West, auch über den Pazifik. Und das ist sozusagen die normale Situation, die wir La Niña nennen, wo eben die Luft von Ost, also von Amerika rüber nach Westen, also Indonesien und Australien, weht und das Wasser dann von Ost auch nach West transportiert und das erwärmt sich dabei und dann hat man im Bereich Indonesien, Ozeanien, Tiefdruckgebiete mit sehr viel Niederschlag und auf der anderen Seite vor der Küste Amerikas hat man eigentlich eher trockene Bedingungen und dort quellt auch dann das Wasser aus der Tiefe auf und man hat dort Fischreichtum. Hm. Beim El Niño passiert jetzt etwas, dass diese Passatwinde plötzlich schwächer werden. Was die Initialzündung dazu ist, das ist tatsächlich in der Wissenschaft noch umstritten. Und dann dreht sich alles um. Das Tiefdruckgebiet, das wir vorher in Indonesien hatten, zieht nach Osten Richtung Amerika und kann tatsächlich bis zu den Küsten von der nördlichen Südamerika landen. Die ganze Wärme, die sich angestaut hatte im Westen, schwappt auch herüber und es stellt sich alles um. Und mit diesen Umstellungen stellen sich dann auch eben Niederschläge um. Dort, wo es vorher sehr, sehr nass war, wird es sehr, sehr trocken. Man hat Dürren, Niederschlag fällt völlig aus. Und dort, wo es eigentlich sehr trocken ist, wird es sehr, sehr nass.
0: Danke für die Erdkundestunde. Ich habe sie genossen. Ich muss jetzt aber trotzdem mal rein, auch ohne Handzeichen und ohne, dass ich mich melde. Einfach mit der Zwischenfrage, um das zu rekapitulieren. Also La Niña, das ist das Normale und El Niño, das sind eben diese ungewöhnlichen, diese Unwetterereignisse, die aber ja nur alle paar Jahre stattfinden. Warum ist das eigentlich so? Warum ist das nicht ganz normal in die Jahreszeiten eingepreist?
7: Ja, weil eben diese Schaukel, wie man das nennt, die schaukelt halt nur, wenn sozusagen sich der Warmpool so angereichert hat im westlichen Pazifik, dass es zurückschwappen kann. Und wie gesagt, warum das genau plötzlich passiert, wir wissen in etwa, dass wir können das so ab dem Frühjahr eines Jahres immer gut abschätzen. Aber was die Initialzündung ist, das ist noch Gegenstand der Forschung. Wir können es aber durch Messungen in den Ozeanen relativ gut diese Frühindikatoren feststellen und dann wissen wir relativ genau, was auch passiert.
0: Wissen Sie jetzt ja auch schon relativ lange, wobei diese Meldungen jetzt von der Weltwetterorganisation viele vielleicht auch noch mal aufgerüttelt haben und vielen in den Ohren klingen. Die Generalsekretärin Saulo sagt ja, es könne ein El Niño außerhalb aller Skalen sein, wobei man noch dazu sagen muss, die Skalen reichen jetzt nur 4 Jahrzehnte zurück, wenn ich das richtig gelesen habe. Ja. Was genau bedeutet das?
7: Ja, man kann die Stärke des El Niños anhand der Temperaturen im äquatorialen Pazifik ein bisschen bemessen. Und da sieht es so aus, auf Basis der normalen, regulären Messungen, die wir tatsächlich erst mit dem Ozean seit 40, 50 Jahren haben, dass das jetzt ein El Niño wird, der in der Skala noch nicht da gewesen ist. Aus historischen Aufzeichnungen gibt es aber aus dem 19. Jahrhundert schon mal einen El Niño, der eventuell in derselben Skala stattgefunden hat. Aber die Folgen dort waren auch gravierend. Das heißt, wir müssen das schon sehr, sehr ernst nehmen an dieser Skala, ob das jetzt der stärkste war oder der zweitstärkste. Das ist von den Folgen her vielleicht gar nicht so wichtig. Aber wir haben ja gerade vor 2 Jahren einen El Niño kennengelernt. Der war eigentlich nur, wenn man so will, mittelstark. Und die Folgen dort waren wirklich gravierend. Gestern lief in der Tagesschau ein Bericht aus Porto Alegre, wie dort eben in einer El Niño-sensitiven Region durch sehr, sehr starke Niederschläge einfach große Zerstörungen angerichtet wurden.
0: Und auch viele Menschen.
7: Und genau das muss wieder befürchtet werden.
0: Genau.
7: Richtig.
0: Wie sehen dann jetzt mittel- oder kurzfristig sinnvolle Vorbereitungen aus für die Regionen, die betroffen sein könnten? Entweder jetzt ja von diesen Starkregen, wieder möglicherweise Überschwemmungen, und andererseits aber auch von den Regionen, auf die vielleicht Dürrezeiten zukommen.
7: Ja, erstmal muss man der WMO und den Wetterdiensten, die da mitmachen, und der Deutsche Wetterdienst ist mit seinem Vorhersagemodell dabei, erstmal danken, dass wir überhaupt diese Frühwarnkapazität haben. Wir können also so ab Mai, Juni über 6 Monate Vorhersagezeitraum hinweg diese Unwetterzonen benennen und können vorwarnen. Das ist erstmal eine außergewöhnlich gute Situation. Und klar, wenn Sie wissen, in bestimmten Regionen wie eben Südafrika oder dem Norden Südamerikas oder Australien kriegen Sie massive Trockenheiten, und Sie kriegen in Regionen wie Südbrasilien, Uruguay oder Süd-USA, Mexiko oder Ostafrika und Ostchina kriegen Sie massiv zu viel Niederschlag, dann kann man sich entsprechend darauf vorbereiten, indem es einfach diese Frühwarnsysteme gibt, indem es Warnketten gibt und die Menschen einfach relativ früh gewarnt sind. Ja, erinnern Sie sich vielleicht an das Ahrtal, da gab es eine Vorwarnzeit von 3 Tagen. Hier haben wir jetzt wirklich einfach mal ein paar Monate, und das ermöglicht dann doch substanziellere Vorsorgemaßnahmen.
0: Ja, wobei im Ahrtal damals ja auch trotzdem noch viel zu spät kommuniziert, nach allem, was man weiß. Sagen Sie noch, wie groß sind die Gefahren für Europa?
7: Ja, Europa ist hier mal wieder der Kontinent der Seligen. Tatsächlich ist Europa keine El Niño-sensitive Region. Es gibt eine ganz leichte Tendenz zu etwas mehr Niederschlag, aber das ist marginal. Europa wird tatsächlich vom Golfstrom kontrolliert, und der lässt sich durch El Niño nicht aus der Ruhe bringen, sage ich jetzt mal ganz plakativ.
0: Den Hitzesommer, den wir hatten?
7: Der hat mit El Niño nichts zu tun, um es klar zu sagen. Was wir tatsächlich natürlich sehen, ist, dass wir eine Erhöhung der globalen Temperaturen haben. Und wir diskutieren natürlich diese Zahlen auch im Rahmen, im Kontext des Übereinkommens von Paris. Aber das hat mit den Hitzewellen, die wir jetzt gerade in Europa hatten, nichts zu tun.
0: Dankeschön für diese Einordnungen heute Morgen hier bei uns im Deutschlandfunk. Andreas Becker vom Deutschen Wetterdienst. Danke Ihnen und einen schönen Tag.
7: Gerne.

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5: Sieben Uhr, die Nachrichten. In Nepal sind zwei Menschen 9 Tage nach der Sturzflut lebend aus einem Tunnel eines Wasserkraftwerks gerettet worden. Lokale Fernsehsender zeigten Bilder eines mit Schlamm bedeckten Arbeiters, der auf der Schulter eines Retters vom Einsatzort weggetragen wurde. Rund 900 Arbeiter aus 12 Wasserkraftprojekten werden noch vermisst. Etwa 500 von ihnen sollen in Tunneln eingeschlossen sein. Insgesamt kamen im Himalaya mehr als 1.200 Menschen ums Leben, mehr als 5.000 werden weiterhin vermisst. Als Konsequenz aus der Katastrophe will sich Nepal mit einem neuen Frühwarnsystem besser schützen. Seismische Sensoren, Kameras und eine Satellitenverbindung sollen installiert werden, um die Datenübertragung auch bei einem Netzausfall zu sichern. Die neuen Kameras würden den Behörden Echtzeitdaten über den Wasserstand liefern, anhand derer dann Warnungen per SMS versendet werden könnten. Der Volkswagen-Konzern steht vor einem einschneidenden Umbau. In den kommenden Jahren werden weitere 50.000 Stellen gestrichen, außerdem wird die Zahl der Modelle reduziert. Für die Standorte in Emden, Zwickau, Hannover und Neckarsulm werden Werksschließungen weiter in Betracht gezogen. Der Aufsichtsrat billigte gestern Abend nach wochenlangen Auseinandersetzungen einstimmig weite Teile eines Sanierungskonzepts des Vorstandes um Konzernchef Blume. Eine Eskalation zwischen Vorstand, dem Land Niedersachsen als maßgeblichen Anteilseigner und der Arbeitnehmerseite ist damit vom Tisch. Die Sitzung des VW-Aufsichtsrats war eigentlich für heute geplant gewesen, wurde jedoch vorgezogen. In Nordrhein-Westfalen hat es offenbar den Versuch eines weiteren Anschlags auf ein Umspannwerk gegeben. Betroffen ist diesmal eine Anlage im zwischen Köln und Düsseldorf gelegenen Dormagen. Ein Sprecher der Kölner Polizei sagte, man gehe nach dem Eingang eines Bekennerschreibens von einem Sabotagedelikt aus. An dem Umspannwerk hatte ein Spaziergänger gestern Abend einen verdächtigen Gegenstand gefunden, bei dem es sich vermutlich um eine Abschussvorrichtung handelt. Nach Informationen der Bild-Zeitung wurden zudem selbstgebaute Raketen mit Zeitschaltuhren entdeckt. Vor 2 Tagen war es bereits westlich von Köln zu einem Anschlag auf ein Umspannwerk gekommen. Einen ähnlichen Angriff hatte es zuvor bei Jänschwalde in Brandenburg gegeben. Auch hierzu ging gestern Abend bei der Tageszeitung ein Bekennerbrief eines angeblichen Klimaaktivisten ein, wobei die Authentizität des Schreibens unklar ist. Ermittler gehen in beiden Fällen von verfassungsfeindlicher Sabotage aus. Der neue europäische Zoll auf Bestellungen von Billigprodukten aus Nicht-EU-Ländern wie China zeigt offenbar Wirkung. Nach Angaben der deutschen Generalzolldirektion ging das Aufkommen an Päckchen hierzulande um bis zu 40% zurück. Ähnliche Zahlen werden aus Frankreich gemeldet. Die Behörde weist allerdings darauf hin, dass eine belastbare Bewertung noch nicht möglich ist. Der Beobachtungszeitraum nach Einführung der Pauschalabgabe sei dafür zu kurz. Die EU erhebt den zusätzlichen Zoll auf Kleinsendungen aus Drittländern seit Juli. Pro Produktkategorie fallen mindestens 3 Euro an. Zuvor waren Sendungen unter 150 Euro zollfrei. Mit der Maßnahme soll die Paketflut durch asiatische Online-Händler wie Shein und Temu eingedämmt werden. In Berlin öffnet die internationale Funkausstellung IFA heute für Privatbesucher. Rund 2000 Aussteller präsentieren auf dem Messegelände technische Neuheiten, darunter zum Beispiel Saugroboter, die Treppen steigen können, oder einen Backofen, der mithilfe künstlicher Intelligenz mehr als 100 Gerichte erkennen und die korrekten Einstellungen vornehmen kann. An einem Eröffnungsrundgang nehmen unter anderem Bundesdigitalminister Wildberger, der regierende Bürgermeister Wegner und Berlins Wirtschaftssenatorin Giffey teil. Abschließend das Wetter. In der Nordhälfte bewölkt mit Schauern und einzelnen Gewittern. In der Südhälfte verbreitet sonnig, Höchstwerte im Norden 18 bis 27, im Süden 27 bis 33 Grad. Morgen Wechsel aus Sonne und Wolken, einzelne Schauer möglich. Südlich der Donau zunächst noch etwas Regen, später Aufheiterungen. Temperaturen 18 bis 28 Grad. Am Sonntag neben lockeren Wolken viel Sonnenschein bei 19 bis 30 Grad. Das waren die Nachrichten.
0: Deutschlandfunk, 7.05 Uhr, die Presseschau. In den Kommentaren geht es heute um die Folgen der deutsch-russischen Spannungen für den kulturellen Austausch. Außerdem befassen sich die Zeitungen mit dem UNO-Umweltprogramm UNEP, das angesichts des fortschreitenden Klimawandels vor einem Überschreiten der 1,5-Grad-Marke warnt. Zur Ankündigung Moskaus, die deutschen Goethe-Institute in Russland zu schließen, bemerkt die Zeit in ihrer Online-Ausgabe: Was wie ein weiterer reziproker Verwaltungsakt im hybriden Konflikt von Russland gegen Deutschland klingt, ist weit mehr aus der Sicht von Russen und von Deutschen, die noch nach Russland reisen oder dort leben. Das Ende des Goethe-Instituts in Russland ist das Ende einer Hoffnung, eines Treffpunkts beider Länder jenseits der Politik und eines Fensters nach Europa für viele Russinnen und Russen. Und dem darf ruhig einmal nachgetrauert werden. Bei allen Maßnahmen, nach denen die Bundesregierung als Antwort auf den hybriden Krieg Russlands sucht, muss man wissen, der russischen Regierung ist sehr an der Zerstörung der zivilgesellschaftlichen Bindungen zwischen Russland und Deutschland gelegen. Vergesst Europa, lautet die Botschaft Putins an sein Volk. Dazu passt die Stigmatisierung und strafgesetzliche Verfolgung der meisten zivilgesellschaftlichen Organisationen, die sich einst um die Vernetzung der Menschen in Russland mit Deutschland verdient gemacht haben, notiert die Zeit. Die Frankfurter Allgemeine Zeitung hebt die Bedeutung der Goethe-Institute als Orte des freien Austauschs hervor. In Diktaturen wie Russland können kleine Inseln relativer Freiheit viel bedeuten für Menschen, die sich, wenn schon Widerstand nur noch unter hohem Risiko möglich ist, wenigstens innerlich nicht anpassen wollen. Die Goethe-Institute in Russland konnten solche Zufluchtsorte sein in einem Land, in dem die Zensur inzwischen auch die Bibliotheken erreicht. Die Schließung der Institute ist deshalb wirklich eine schlechte Nachricht. Trotzdem wäre es falsch gewesen, wegen dieser erwartbaren Reaktion des Putin-Regimes auf die Schließung des russischen Hauses in Berlin zu verzichten. Dass diese Institution auch 4,5 Jahre nach dem Überfall auf die Ukraine im Zentrum der deutschen Hauptstadt noch Propaganda des Aggressors verbreiten konnte, war ein unerträglicher Zustand, findet die FAZ. Der Kölner Stadtanzeiger verteidigt die angekündigten Maßnahmen der Bundesregierung als notwendige Reaktion auf russische Aggressionen. Ursache und Reaktion dürfen nicht verwechselt werden. Am Anfang stand der Angriff Russlands auf den Flughafen Leipzig-Halle. Die Sorge vor russischen Gegenmaßnahmen kann jedenfalls nicht bedeuten, dass die Bundesregierung auf Maßnahmen zum Schutz der eigenen Bevölkerung verzichtet. Genau diesem Schutz dienen die angekündigten Sanktionen. Sie sollen Russland davon abschrecken, seinen hybriden Krieg weiter nach Europa zu tragen. Wie wichtig Entschlossenheit und Mut angesichts russischer Gewalt sind, haben die Ukrainer den Europäern vorgemacht. Hätten sie sich dem russischen Überfall nicht mit aller Kraft widersetzt, hätten sie heute keinen souveränen Staat mehr, schreibt der Kölner Stadtanzeiger. Das Magazin Cicero mahnt zu einer sorgfältigen Prüfung der Vorwürfe gegen Russland und fordert mehr Transparenz. Deutschlands Regierung täte gut daran, die ominösen nachrichtendienstlichen Erkenntnisse offenzulegen, die die derzeitige Eskalation gegenüber Russland als gerechtfertigt erscheinen lassen sollen und auf die sie sich beruft, um bloße Indizien in einen echten Beweis zu verwandeln. Sollten die nachrichtendienstlichen Erkenntnisse aber selbst wiederum bloß Indizien sein, ist Deutschland möglicherweise eine regelrechte außenpolitische Torheit unterlaufen. Das war der Cicero. Nein, Deutschland befindet sich nicht im Krieg mit Russland, betont die Süddeutsche Zeitung. Nicht in einem Krieg, der mit Soldaten geführt würde, und auch nicht in dem hybriden Krieg, von dem jetzt viele sprechen. Man muss die Worte in diesem Konflikt besonnen wägen. Deutschland führt keinen Krieg, sondern wehrt sich mit den Mitteln eines demokratischen Rechtsstaates gegen russische Akte des Staatsterrorismus. Die Reaktion aus Moskau war bezeichnend: Drohungen. Ex-Präsident Dmitri Medvedev raunte gar von einem direkten Schlag gegen deutsche Rüstungsbetriebe, auch in Berlin. Das ist die Sprache des Staatsterrorismus. Nichts anderes war der Versuch, in Leipzig-Halle Flugzeuge mit Drohnen zu attackieren, die mit Sprengstoff vollgepackt waren, urteilt die Süddeutsche. Die Volksstimme aus Magdeburg warnt vor einer weiteren Eskalation des Konflikts mit Russland. Die deutsche Regierung hat den Kreml düpiert und die erwartete Gegenreaktion kassiert. Doch gegen das, was folgen könnte, nimmt sich die Leipzig-Affäre wie ein harmloses Geplänkel aus. Schon verlangen Scharfmacher wie Agnes Strack-Zimmermann und Roderich Kiesewetter andere Kaliber aufzufahren. Würde Berlin darauf einsteigen, könnte die Auseinandersetzung zwischen Russen und Ukrainern vollends einem Stellvertreterkrieg mutieren. Der Konflikt würde sich nach Westen verlagern. Kern wäre nicht der Kampf zwischen der NATO oder den EU-Staaten mit dem Kreml, sondern ein Krieg zwischen Russland und Deutschland. Der Kurs der Bundesregierung muss also irgendwo zwischen Strafregime und Waffengewalt liegen, um den Frieden zu erhalten. Soweit die Volksstimme und so viel zu diesem Thema. Die Frankfurter Rundschau beschäftigt sich mit einem Bericht des UNO-Weltprogramms, wonach das 1,5-Grad-Ziel des Pariser Klimaabkommens in den kommenden Jahren voraussichtlich verfehlt wird. Zu lange wurde verhandelt, vertagt und verwässert, während die Emissionen weiter stiegen. Ist Paris damit gescheitert? Wer das behauptet, macht es sich zu einfach und liefert den Klimaschutzbremsern eine gefährliche Ausrede. Die 1,5 Grad sind keine Klippe, hinter der jede Anstrengung sinnlos wird. Mit jedem zusätzlichen Zehntel Grad nehmen Hitzewellen, Dürren, Starkregen und Ernteverluste weiter zu. Was bereits 1,4 Grad globale Erwärmung bedeuten, war in Europa in diesem Sommer zu besichtigen. Rekordhitze, Waldbrände, niedrige Flusspegel und Zehntausende zusätzliche Todesfälle während der Hitzewellen. Trotzdem ist Resignation fehl am Platz. Die klimafreundliche globale Energiewende ist trotz politischer Rückschläge näher als viele glauben. Erneuerbare Energien sind heute in vielen Regionen bereits günstiger als fossile. Die Energiewende hängt damit nicht mehr allein vom guten Willen der Regierungen ab, argumentiert die Frankfurter Rundschau. Die Zeitung Die Welt kritisiert in ihrer Online-Ausgabe, dass die Debatte über das 1,5-Grad-Ziel die wirtschaftlichen Folgen des Klimaschutzes zu wenig berücksichtige. Dabei ignoriert der Bericht die entscheidende Frage: Wäre es eigentlich sinnvoll, möglichst rasch zu 1,5 Grad zurückzukehren? Aus klimatologischer Sicht wäre es das. Wissenschaftler betonen, dass jedes Zehntel Grad Erwärmung Umweltrisiken erhöht. Indes, auf die Kosten der CO2-Minderung, die eine radikale Umstellung von Industrie, Verkehr, Kraftwerken und Gesellschaft erfordern würde, geht der UNEP-Report nicht ein. Ein entscheidendes Manko. Die Tageszeitung Taz wirft der Politik vor, die Warnungen der Wissenschaft noch immer nicht ernst genug zu nehmen. Allein in diesem August gab es ein halbes Dutzend Felsstürze in den Alpen. Spätestens der Felssturz von Blatten im Wallis, der 2025 ein ganzes Bergdorf verschüttete, hätte klarmachen müssen: Ohne Klimaschutz werden solche Ereignisse häufiger. Aktuell hat die Weltorganisation für Meteorologie vor einem besonders heftigen El Niño-Ereignis gewarnt. Mit ungewohnter Dramatik fordert sie außergewöhnliche Vorbereitungs- und Reaktionsmaßnahmen. Doch anstatt den Klimaschutz entschlossen voranzutreiben, diskutiert die Gesellschaft vor allem über Anpassung. So lässt sich nach dem nächsten Bergsturz, der nächsten Flut oder dem nächsten Hitzesommer wieder behaupten: Hinterher ist man immer schlauer. Kommentiert die Taz, mit der diese Presseschau endet. Die Redaktion hatte Jan Altmann, Sprecher war Markus Hase. 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
7: Heute mit Sandra Schulz im Studio. Einen schönen guten Morgen. Bei Volkswagen ist der Showdown überraschend abgesagt, der für heute ja im Aufsichtsrat erwartet worden war. Das Kontrollgremium hat schon gestern einstimmig einem tiefgreifenden Umbau zugestimmt. Weitere 50.000 Stellen sollen wegfallen. Einige Streitpunkte sind entschärft, aber viele Unsicherheiten bleiben auch. Wir berichten gleich und sind zum Interview verabredet mit dem SPD-Wirtschaftspolitiker Armand Zorn. Heute gibt es Meldungen über einen neuen Sabotageversuch, dieses Mal am Umspannwerk Dormagen in Nordrhein-Westfalen. Unser Korrespondent fasst uns die Diskussion um einen besseren Schutz der kritischen Infrastruktur zusammen in etwa einer knappen halben Stunde. Und wir schauen voraus auf das Wahlwochenende in Sachsen-Anhalt, dann in einer guten Stunde, dann im Interview mit dem Politikwissenschaftler Eberhard Holtmann.

0: Seit Wochen hat Europas größter Autobauer VW ein bestimmendes Thema. Und das sind die Sparpläne, zu denen unter anderem der Abbau von bis zu 50.000 Arbeitsplätzen gehört. Die Beratungen im Aufsichtsrat dazu, die waren schon in die Verlängerung gegangen, weil der Vorstand vor 2 Monaten an dem Gremium ja schon mal abgeprallt war am Widerstand der Arbeitnehmer und auch des Landes Niedersachsen, das mit 20% ja an Volkswagen beteiligt ist. Für heute war eigentlich die nächste Aufsichtsratssitzung geplant. Beobachter hatten mit einem durchaus turbulenten Tag gerechnet. Jetzt ist es aber völlig anders gekommen. Überraschend stand schon gestern Abend die Einigung. Alexander Budde berichtet.
1: Die Machtprobe war eigentlich für heute erwartet worden, doch Volkswagen hat die entscheidende Aufsichtsratssitzung kurzfristig auf gestern vorgezogen. Und statt der befürchteten Eskalation gab es am Ende Einstimmigkeit. Am Donnerstag tagte zunächst das Präsidium des Aufsichtsrats. Am Abend stand dann die Einigung. Alle 20 Kontrolleure stimmten dem Zukunftsplan 2030 zu. Volkswagen selbst spricht vom tiefgreifendsten Transformationsprogramm seiner Geschichte. Der Beschluss enthält weitere Einschnitte. Volkswagen will weltweit rund 50.000 zusätzliche Stellen abbauen, auch im Management. Die Modellpalette soll bis 2035 etwa halbiert, die Zahl der Varianten sogar um 3/4 verringert werden. Gleichzeitig plant der Konzern für die Jahre 2027 bis 2031 Investitionen und Forschungsausgaben von insgesamt 135 Milliarden Euro. 2 besonders umstrittene Punkte aus dem ursprünglichen Vorstandsplänen finden sich in dieser Form aber nicht wieder. Die geplante Ausgliederung der Kernmarke Volkswagen Pkw und der Komponentenfertigung ist nach Angaben von Betriebsrat und IG Metall vom Tisch. Gerade daran hatte sich der Streit um die besondere Mitbestimmung bei Volkswagen entzündet. Das Land Niedersachsen hatte hier eine klare Grenze gezogen. Ministerpräsident Olaf Lies vergangene Woche in Hannover.
2: Wenn man sich beschäftigt mit der Frage, wie kann ich Mitbestimmung reduzieren oder wie kann ich das VW-Gesetz reduzieren, dann ist man ehrlicherweise als Vorstand, glaube ich, nicht auf der richtigen Spur unterwegs.
1: Lies hat in den vergangenen Tagen zwischen Konzernspitze, Betriebsrat, IG Metall und Vertretern der Anteilseigner vermittelt. Und auch bei den 4 Werken, um die zuletzt besonders gestritten wurde, ist die Lage jetzt klarer. Entschieden ist ihre Zukunft allerdings nicht. Für Emden, Zwickau, Hannover und Neckarsulm hält Volkswagen weiter fest. Nach dem Auslaufen der heutigen Modelle gibt es Anfang bis Mitte der 30er Jahre bislang keine wettbewerbsfähige Folgeproduktion. Neu ist aber, der Aufsichtsrat hat kein Produktionsende beschlossen. Betriebsrat und IG Metall betonen, kein Werk sei aufgegeben, keine Werksschließung besiegelt. Stattdessen soll der Vorstand für die europäischen Werke ein neues Produktionskonzept entwickeln. Für die 4 gefährdeten Standorte sollen ausdrücklich auch alternative Verwendungsmöglichkeiten geprüft werden. Gemeint sind andere industrielle Nutzungen jenseits der bisherigen Autoproduktion. In Osnabrück wird etwa über Rüstungsproduktion gesprochen. Solche Zukunftsszenarien hatten Betriebsrat, IG Metall und die niedersächsische Landesregierung gefordert. Betriebsratschefin Daniela Cavallo hatte vergangene Woche in Hannover schon beschrieben, was ein solcher Grundsatzkompromiss bedeuten würde.
3: Wenn das erfolgt ist, dann fängt ja eigentlich erst die Arbeit an.
1: Konzernchef Blume hat das Mandat für einen tiefgreifenden Umbau. Betriebsrat, IG Metall und das Land Niedersachsen haben zugleich durchgesetzt, dass über die Zukunft der 4 Werke weiter verhandelt wird und die geplante Ausgliederung der Kernmarke und der Komponente vom Tisch ist. Offen bleibt dabei, wie die 4 Werke nach dem Auslaufen der heutigen Modelle ausgelastet werden und wie Volkswagen den zusätzlichen Stellenabbau konkret umsetzt. Bis Ende Juni kommenden Jahres soll dafür ein Konzept für die europäischen Werke stehen.
0: Alexander Budde berichtete von der Aufsichtsratssitzung bei VW, vorgezogen auf den gestrigen Abend also. Und am Telefon ist jetzt Armand Zorn, Fraktionsvize der SPD-Bundestagsfraktion und unter anderem zuständig für Wirtschaft. Schönen guten Morgen.
4: Guten Morgen, Frau Schulz.
0: Was ist das jetzt für VW? Ist das ein Befreiungsschlag oder ein bitterer Tag?
4: Nein, das ist ein Zukunftsplan, der da vorgelegt wurde. Aber klar ist auch, dass sie erst jetzt die Arbeit beginnt. Aber ich finde dennoch, das ist ein Grund, erleichtert zu sein und durchaus positiv nach vorne zu schauen. Denn die Eskalation, die ist abgewendet.
0: Was ist denn?
4: Wir wissen, es gab einige Szenarien, wo es über die Hauptversammlung gegangen wäre. Sie wissen, die massiven Werksschließungen waren im Gespräch. Das alles ist jetzt abgewendet. Deswegen fängt die Arbeit jetzt an. Aber es gibt einen Zukunftsplan.
0: Ja, müssen wir gleich jetzt mal ein bisschen sortieren, was abgewendet ist und was genau nicht. Sie haben dieses Szenario angesprochen. Mögliche Hauptversammlung, mögliche ja auch juristische Streitigkeiten, vielleicht auch über Jahre. Das werden natürlich jetzt die allermeisten als positive Nachricht werten. Aber was ist Ihre Interpretation? Wer hat sich da jetzt eigentlich durchgesetzt?
4: Naja, meine Interpretation ist am Ende, dass der VW-Konzern, dass der Aufsichtsrat und der Vorstand und auch die Gewerkschaften und der Betriebsrat einen Plan vereinbart haben, wo am Ende das Unternehmen nicht wettbewerbsfähig wird, indem man das auf Kosten von Arbeitnehmerinnen und Arbeitnehmern macht, sondern ich will begrüßen, dass jetzt 135 Milliarden investiert werden in Forschung und Entwicklung. Das ist ein gutes Zeichen. Das ist das, was dafür sorgen wird, dass der Standort und das VW wieder wettbewerbsfähig sein wird. Aber auch am Ende, dass es kein Outcarving gibt, dass am Ende das Konzern VW nicht da ausgenommen wird. Das ist genau ein Szenario, was wir überhaupt nicht wollten, was auch nicht zum Erfolg beiträgt. Denn Mitbestimmung, denn eine gute Sozialpartnerschaft hat schon immer zum Erfolg der Bundesrepublik Deutschland gehört und somit auch von VW. Deswegen ist das eine gute Grundlage, um jetzt aber die Arbeit aufzulegen.
0: Würde ich gerne noch kurz genauer erklären. Also das, was Sie Outcarving nennen, das war jetzt einer dieser strukturellen Streits, nämlich dass der Vorstand gerne sozusagen die Kernmarke von diesem VW-Gesetz ausnehmen wollte. Also da sozusagen das Land Niedersachsen dann auch in dieser starken Rolle als Veto-Inhaber und so weiter nicht mehr haben wollte. Das ist abgewendet. Andererseits, Sie sagen, das alles läuft jetzt nicht auf dem Rücken der Arbeitnehmerinnen und Arbeitnehmer. Wie passt das zu diesen massiven Stellenabbauplänen, die ja nun beschlossen sind?
4: Naja, der Stellenabbau, der wird ja konzernweit geschehen. Das heißt, das wird auch die Management-Ebene treffen. Das wird auch andere Tochtergesellschaften treffen. Und das ist leider etwas, was aufgrund der Gesamtgemengelage leider auch notwendig ist. Und das sieht der Betriebsrat genauso wie die Gewerkschaften so. Wenn Sie schauen, welchen Schock wir gerade erleben, mit welcher Wucht der Standort und VW auch von der chinesischen Konkurrenz angegriffen wird, dann müssen wir über die Strukturen, über die Prozesse, aber leider auch über die Stellen reden. Aber wenn Sie schauen, was der ursprüngliche Plan war und wo wir heute gelandet sind, dann ist das nicht die einzige Antwort. Dann ist das nicht die Antwort. VW und der Automobilstandort Deutschland wird nicht wettbewerbsfähig und wird nicht wachsen, indem wir einfach massiv Stellen abbauen. Sondern die Lösung, die jetzt gefunden wurde, ist eine Mischung aus operationelle Exzellenz, also Prozesse verschlanken, Produkte vereinfachen, Produkte verbessern, vereinfachen, aber auch massive Investitionen in Zukunftsfelder. Das ist etwas, was funktionieren kann. Das kann die Lösung sein für VW, aber auch für den gesamten Standort.
0: Und die Diskussion, der Streit um die mögliche Schließung von Werken, da muss man doch jetzt ehrlicherweise sagen, das Thema ist jetzt eher aufgeschoben als aufgehoben. Wir sehen auf der einen Seite ja die ganz klare Festlegung, dass im Moment kein Mensch weiß, welche wettbewerbsfähige Produktion nachfolgen soll für diese vier Werke. Wir sehen auf der anderen Seite einen Ministerpräsidenten in Niedersachsen, Olaf Lies, wie Sie ja SPD-Politiker, der sagt, es sei jetzt eine Perspektive für diese vier Werke geschaffen worden. Verspricht er da nicht einfach zu viel?
4: Nee, das ist ja Teil des Beschlusses von gestern, dass diese Werksschließungen heute absolut vom Tisch sind. Und der Vorstand hat einen Auftrag, hat eine Rückendeckung, hat aber auch einen klaren Auftrag, ein Mandat, dafür zu sorgen, dass Zukunftsperspektiven für alle Werke dort entstehen.
0: Aber da scheint es doch unterschiedliche Perspektiven drauf zu geben. Also wenn jetzt gesagt wird, es ist im Moment überhaupt nicht klar, wie da wettbewerbsfähig was produziert werden kann, dann können Sie doch jetzt nicht sagen, die Schließung ist vom Tisch. Also allenfalls ist vom Tisch, dass jetzt schon beschlossen wird, dass die Werke geschlossen werden. Aber deren Zukunft ist doch auch jetzt alles andere als gesichert.
4: Naja, ich finde schon, das muss man heute auch so deutlich sagen. Diese Werksschließungen sind heute komplett vom Tisch und es ist klar vereinbart worden. Aus den Pressemitteilungen, aus den Beiträgen, aus dem Vorstand, aus dem Aufsichtsrat ist es klar vereinbart, dass es einen Auftrag gibt, nämlich Zukunftsperspektiven für diese Standorte auch zu finden. Und am Ende ist es auch eine Managemententscheidung. Ich finde, wir sollten nicht so tun, als ob das absolut so gegeben ist und dass es klar ist, dass es dort keine Perspektiven gibt. Nein, das ist nicht der Fall. Und das war auch eins der wichtigsten Themen, woran gerungen wurde, woran verhandelt wurde. Und deswegen ist diese Lösung, die jetzt gefunden wurde, eine gute Lösung. Sie haben recht, das ist nicht langfristig. Und diese Zukunftsperspektiven, die müssen konkret ausformuliert werden. Aber das ist die Arbeit, die der Vorstand jetzt aufnehmen muss und ziemlich klar deutlich machen, wie es dann an diesen vier Standorte weitergehen kann.
0: Dann lassen Sie uns auf die Überlegungen dazu schauen. Ein Szenario ist für das Werk in Osnabrück ja schon gehandelt worden, nämlich der Einstieg in die Rüstungsproduktion. Sehen Sie das als Weg?
4: Ja, das sehe ich als Weg, aber haben Sie bitte Verständnis, dass ich als Politiker und nicht mehr in meiner Rolle als Unternehmensberater, was ich vorher getan habe, das nicht von Berlin aus einfach entscheiden kann. Das kann ein Weg sein, aber dazu gehören schon viele andere Fragen. Deswegen ist das eine Managementfrage. Deswegen ist es etwas, wo der Vorstand am Ende über die verschiedenen Standorte, über die verschiedenen Werke eine gute Lösung finden kann, um eine Auslastung über alle Standorte zu ermöglichen, um am Ende dafür zu sorgen, dass Arbeitsplätze, Industriearbeitsplätze bei uns in Deutschland erhalten werden. Für das Werk in Osnabrück scheint es eine Lösung zu geben, aber für die anderen Standorte könnten sich auch andere Zukunftsszenarien entwickeln.
0: Ja, dafür habe ich natürlich Verständnis, dass Sie

0: haben und dass die Politik die Rahmenbedingungen gesetzt haben.
1: Das aber natürlich Volkswagen auch in die Lage gebracht hat, in der Konzern jetzt ist.
0: Nein, ich komme gerne gleich dazu, aber ich finde schon, dass wir diese Tradition bis jetzt gut gefahren sind. Also Volkswagen ist nicht in der Krise, weil die Sozialpartnerschaft gescheitert ist, das muss man sagen. Volkswagen ist nicht in der Krise geraten, weil der niedersächsische Ministerpräsident im Aufsichtsrat sitzt. Das ist nicht der Fall, sondern wir haben hier globale Veränderungen, wir haben geoökonomische Veränderungen, wir haben eine aggressive chinesische Konkurrenz und wir haben natürlich auch unsere Hausaufgaben, die wir als Standort machen müssen. Das alles hat zu der Situation jetzt beigetragen. Und ich finde aber dennoch, muss es Aufgabe der Politik sein, gemeinsam mit der Wirtschaft, gemeinsam mit Arbeitnehmervertreterinnen und Vertretern am Ende neue Rahmen und ein neues Modell auf den Weg zu bringen. Und das, was wir gerade bei VW erlebt haben, finde ich, kann die Blaupause sein für viele andere Unternehmen, für viele Branchen. Frau Schulz, wir haben uns in der Vergangenheit in der deutschen Politik sehr viel über preislichen Wettbewerb unterhalten.
1: Ja, würde ich jetzt auch gleich gerne noch machen.
0: Wie können wir die Standortkosten senken? Ich glaube, ja, das müssen wir tun. Das ist Teil der Antwort. Aber das alleine wird nicht reichen. Das alleine wird nicht dafür sorgen, dass wir wettbewerbsfähig werden müssen, sondern wir müssen auf Seite von Innovation, von neue Geschäftsmodelle, von Qualifizierung und Weiterbildung von Mitarbeitern und Mitarbeitern, da müssen wir einen Schritt nach.
1: Die Automobilbranche ja auch schon längst machen können. Ich gehe Ihnen jetzt so ein bisschen rein, weil eine Frage wirklich ganz zwingend hier noch in unsere Strecke muss und die Nachrichten schon in einer guten Minute kommen. Sie haben die Wettbewerbssituation mit China ja angesprochen. Es wird jetzt bald das erste Werk in Europa eröffnet werden von dem Elektroautohersteller BYD, also von diesem großen chinesischen Unternehmen. Wie wollen die deutschen Autobauer diese Konkurrenz aufnehmen, wenn dann sogar auch noch Transportkosten und so weiter wegfallen?
0: Na, indem wir als SPD schon deutlich gemacht haben, das ist ein unfairer Wettbewerb, der da stattfindet und deswegen brauchen wir Schutzmaßnahmen. Deswegen brauchen wir Maßnahmen, die dafür sorgen, dass der Wettbewerb ein Stück weit fairer wird. Sie wissen, dass meine Partei sich seit einer Weile für Local-Content-Regelungen anspricht. Sie wissen, dass wir den Ansatz Buy European, Made with Europe sehr stark vertreten. Das sind Maßnahmen, die dafür sorgen, dass der Wettbewerb fairer wird. Das sind Maßnahmen, die dafür sorgen, dass wir beispielsweise bei E-Mobilitätspakete dafür sorgen,
1: dass es
0: Unternehmen zugute kommt.
1: Armand Zorn, Wirtschaftspolitiker von der SPD im Bundestag, heute Morgen hier bei uns im Interview im Deutschlandfunk. Haben Sie herzlichen Dank.
0: Herzlichen Dank, Frau Schulz.
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3: Uhr, die Nachrichten. Der Volkswagen-Konzern steht vor einem einschneidenden Umbau. In den kommenden Jahren sollen weitere 50.000 Stellen gestrichen werden. Außerdem wird die Zahl der Modelle reduziert. Für die Standorte in Emden, Zwickau, Hannover und Neckarsulm werden Werksschließungen weiter in Betracht gezogen. Der Aufsichtsrat billigte gestern Abend nach wochenlangen Auseinandersetzungen einstimmig weite Teile eines Sanierungskonzepts des Vorstandes um Konzernchef Blume. Eine Eskalation zwischen Vorstand, dem Land Niedersachsen als maßgeblichen Anteilseigner und der Arbeitnehmerseite ist damit vom Tisch. Die Sitzung des VW-Aufsichtsrats war eigentlich für heute geplant gewesen, wurde jedoch vorgezogen. In Nordrhein-Westfalen hat es offenbar den Versuch eines weiteren Anschlags auf ein Umspannwerk gegeben. Betroffen ist diesmal eine Anlage im zwischen Köln und Düsseldorf gelegenen Dormagen. Ein Sprecher der Kölner Polizei sagte, man gehe nach dem Eingang eines Bekennerschreibens von einem Sabotagedelikt aus. An dem Umspannwerk hatte ein Spaziergänger gestern Abend einen verdächtigen Gegenstand gefunden, bei dem es sich vermutlich um eine Abschussvorrichtung handelt. Nach Informationen der Bild-Zeitung wurden zudem selbstgebaute Raketen mit Zeitschaltuhren entdeckt. Vor 2 Tagen war es bereits westlich von Köln zu einem Anschlag auf ein Umspannwerk gekommen. Einen ähnlichen Angriff hatte es zuvor bei Jänschwalde in Brandenburg gegeben. Auch hierzu ging gestern Abend bei der Tageszeitung ein Bekennerbrief eines angeblichen Klimaaktivisten ein, wobei die Authentizität des Schreibens unklar ist. Ermittler gehen in beiden Fällen von verfassungsfeindlicher Sabotage aus. Die Zahl der in Deutschland lebenden Flüchtlinge ist in der ersten Jahreshälfte um rund 20.000 auf 3,5 Millionen zurückgegangen. Das berichtet die Neue Osnabrücker Zeitung unter Berufung auf eine Antwort der Bundesregierung auf eine Anfrage der linken Bundestagsfraktion. Gründe für die

0: sinkende Gesamtzahl seien Abschiebungen, Ausreisen, aber auch Einbürgerungen. Auch immer weniger Menschen aus der Ukraine stellten einen Antrag auf Schutz in Deutschland. Wenige Tage vor der Landtagswahl in Sachsen-Anhalt hat BSW-Spitzenkandidatin Wittig erneut ihre Bereitschaft signalisiert, mit der AfD zusammenzuarbeiten. Wittig sagte im ZDF, Politik müsse sich an Inhalten orientieren. Es gehe um gute Politik für das Land. Sie glaube, eine 40%-Partei könne man dann nicht einfach ausschließen, zumal diese ein großes Wählerpotenzial repräsentiere. Die BSW-Spitzenkandidatin wurde gefragt, ob sie sich der Einschätzung des Landesverfassungsschutzes anschließe, dass die AfD gesichert rechtsextremistisch sei. Darauf antwortete Wittig, sie wisse nicht, ob das ihre Einschätzung sei. Sie halte die AfD für eine Partei, die für viele wichtige Probleme keine Lösungen habe. Das Gleiche treffe aber auch auf die CDU zu. Der Landtag von Sachsen-Anhalt wird am Sonntag neu gewählt. Aktuellen Umfragen zufolge liegt die AfD klar vor der CDU und das BSW knapp unter der entscheidenden 5%-Hürde. In Nepal sind zwei Menschen 9 Tage nach der Sturzflut lebend aus einem Tunnel eines Wasserkraftwerks gerettet worden. Lokale Fernsehsender zeigten Bilder eines mit Schlamm bedeckten Arbeiters, der auf der Schulter eines Retters vom Einsatzort weggetragen wurde. Rund 900 Arbeiter aus 12 Wasserkraftprojekten werden noch vermisst. Etwa 500 von ihnen sollen in Tunneln eingeschlossen sein. Insgesamt kamen im Himalaya mehr als 1200 Menschen ums Leben. Mehr als 5000 werden weiterhin vermisst. Als Konsequenz aus der Katastrophe will sich Nepal mit einem neuen Frühwarnsystem besser schützen. Seismische Sensoren, Kameras und eine Satellitenverbindung sollen installiert werden, um die Datenübertragung auch bei einem Netzausfall zu sichern. Zum Auftakt der Heimweltmeisterschaft treffen die deutschen Basketballerinnen heute in Berlin auf Spanien. Die Spanierinnen gelten als der schwerste Gruppengegner. In der Vorrunde spielt die deutsche Auswahl außerdem gegen Japan und Mali. Abschließend das Wetter. In der Nordhälfte bewölkt mit Schauern und einzelnen Gewittern, in der Südhälfte verbreitet sonnig. Höchstwerte im Norden 18 bis 27, im Süden 27 bis 33 Grad. Morgen Wechsel aus Sonne und Wolken, einzelne Schauer möglich. Südlich der Donau zunächst noch etwas Regen, später Aufheiterungen. Temperaturen 18 bis 28 Grad. Das waren die Nachrichten.
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2: Die IFA in Berlin öffnet ab heute für 5 Tage ihre Tore, die Leitmesse für Unterhaltungs- und Haushaltselektronik und Zukunftstechnologien. Und da lässt sich ebenso ablesen, was auch in der Automobilindustrie ja gerade passiert. China gewinnt immer mehr Marktanteile. Jessica Sturmberg aus unserer Wirtschaftsredaktion. Ist das jetzt auch auf der IFA spürbar?
3: Ja, das ist es. Mehr als die Hälfte der rund 1900 Aussteller kommt aus China. Zum Vergleich etwa 200 Aussteller sind aus Deutschland. Ein Beispiel ist der chinesische Hersteller Xiaomi geschrieben, den meisten wahrscheinlich am ehesten bekannt für die Smartphones, die der Konzern in Europa verkauft. Aber Xiaomi verkauft auch Saugroboter, Rasierer, E-Scooter und als nächstes auch in kommendem Jahr Autos. Im Rahmen der IFA hat der Konzern gestern Absichtserklärungen mit 8 führenden deutschen Autohandelsgruppen unterzeichnet. Und Xiaomi steht für das, was die Konkurrenz eben so scharf macht. Es wird in der Xiaomi-Welt alles miteinander vernetzt. Die Smartuhr am Handgelenk, die KI-Brille, die Küchenmaschine, Laptop, Handy, Auto, sodass dann Anreize für Konsumentinnen und Konsumenten erzeugt werden, dort alles zu kaufen, um dann in diesem Ökosystem eine komplette Welt zu haben. Man kann es auch so sehen, sich dann in die Abhängigkeit eines Systems zu begeben. Das zeigt, wie sich nicht nur in der Automobilindustrie, sondern auch in diesem Bereich die chinesische Industrie gewandelt hat. Sie ist nicht mehr Zulieferer, sie will den Markt dominieren.
2: Und was genau macht die chinesischen Anbieter so stark?
3: Sie können zu ganz anderen Kosten produzieren. Das ist ja das bekannte Problem. Löhne sind deutlich geringer. Es gibt ein ganz anderes Wertesystem, was ja auch dazu führt, dass Regelungen wie das Lieferketten-Sorgfaltspflichtengesetz dort nicht gibt. Die chinesischen Konsumenten und die Konsumentinnen sind extrem affin, was elektronische Spielereien angeht. Wenig Berührungsängste, zum Beispiel mit humanoiden Robotern. Da wird sehr viel experimentiert und KI im Alltag auch schon sehr viel eingebunden, um die Zölle zu umgehen, die die EU seit 2024 auf chinesische Autos erhebt, ist die Strategie auch von einigen Herstellern eben jetzt in Europa zu produzieren. Das haben wir ja auch gerade im Gespräch im Interview mit Armand Zorn thematisiert.
2: Und welche Hoffnungen verbinden jetzt europäische Anbieter mit der IFA?
3: Menschen zu inspirieren mit ihren Produkten, dass durch die Messe und das Sprechen über Neuheiten die Branche einen Schwung bekommt. Bisher gab es eine spürbare Kaufzurückhaltung. Die Weltlage ist jetzt ja nicht gerade ermutigend, Verunsicherung groß. Dann halten Menschen ihr Geld zusammen, weil sie eben nicht wissen, was kommt. Dazu sind aber auch die Preise für Elektronikgeräte deutlich gestiegen. Das war ja jahrelang anders. Mobilgeräte, PCs, Laptops, Festplatten wurden lange Zeit immer günstiger. Das hat sich eben gewandelt mit der stark gestiegenen Nachfrage nach Chips, weil inzwischen viel in Rechenkapazitäten und KI-Chips investiert wird. Deshalb braucht es jetzt so eine innovationsgetriebene neue Nachfrage. Und da erhofft man sich von der Messe eben einiges. In den kommenden 5 Tagen gibt es in den Berliner Messehallen also humanoide Roboter, KI-Brillen, intelligente Haushaltselektronik und wie das ja auch schon immer auf der IFA war, jede Menge Unterhaltung mit Konzerten, Live-Podcasts. Aber auch eine Diskussion zum Beispiel, was KI wirklich bringt oder auch das viel zu sehr ungenutzte Potenzial von Kreislaufwirtschaft. Wie viele alte Mobiltelefone lagern in Schubladen mit strategisch wichtigen Rohstoffen, die ja wieder genutzt werden könnten.
2: Der Blick auf die IFA und von mir noch die Information dazu, dass IFA übrigens seit dem vergangenen Jahr ja nicht mehr für die internationale Funkausstellung steht, wie viele Jahrzehnte davor, sondern jetzt für Innovation for All. Dankeschön an Jessica Sturmberg.

0: Erst mutmaßliche Sabotageaktionen gegen die Energieinfrastruktur in Brandenburg und Nordrhein-Westfalen. Dann gestern ein mutmaßlicher Anschlag mit mehreren Brandsätzen in der Nähe eines Gebäudekomplexes von Rüstungsunternehmen. Und heute Morgen wiederum die Meldung, dass an einem Umspannwerk in Dormagen, wieder in Nordrhein-Westfalen, ein verdächtiger Fund gemacht wurde und die Behörden auch da wieder von einem Sabotagedelikt ausgehen. Die Behörden legen sich fest, sie gehen von einer politischen Motivation aus, legen sich aber nicht fest, aus welcher Richtung, und ein inzwischen oder mehrere aufgetauchte Bekennerschreiben, die werden aktuell auf ihre Echtheit geprüft. All diese Vorfälle haben die Diskussion um einen besseren Schutz der kritischen Infrastruktur jetzt natürlich wieder neu angefacht. Steffen Wurzel in unserem Hauptstadtstudio, welche Forderungen prägen da die Diskussion?
1: Ja, einer der Dreh- und Angelpunkte dieser Diskussion ist das sogenannte KRITIS-Dachgesetz. Diese Abkürzung KRITIS steht für kritische Infrastruktur, also Wasserwerke, Umspannanlagen, Kraftwerke, Krankenhäuser, Radiosender wie der Deutschlandfunk. All das ist kritische Infrastruktur. Und dieses Dachgesetz, das regelt, dass die Betreiber ihre Anlagen besser schützen sollen. Und entscheidend ist hier das Wörtchen dass die Anlagen besser geschützt werden sollen, nämlich wie dieser bessere Schutz aussieht und wie der von wem bezahlt werden soll, das ist zu großen Teilen noch offen. Einzelheiten wurden nämlich noch nicht festgelegt bei diesem KRITIS-Dachgesetz. Also das Gesetz an sich, das ist seit März in Kraft, aber zwei entscheidende Verordnungen fehlen noch. Nämlich die, wer regelt das Ganze oder wer fällt unter das Gesetz, und auch das zweite, was müssen die Betreiber genau machen. Wir hatten im Deutschlandfunk gestern den Sicherheitsberater und Cyberaktivisten Manuel Artuk im Interview, und er hat das KRITIS-Dachgesetz deswegen als Hülle beschrieben, die noch gar keinen Inhalt habe. Ähnlich äußern sich Politikerinnen und Politiker von Bündnis 90 Die Grünen. Sie kritisieren vor allem den Bundesinnenminister Alexander Dobrindt von der CSU. Sein Ministerium, so der Vorwurf, müsse jetzt endlich mal in die Puschen kommen und die Verordnungen schreiben und veröffentlichen. Warum dauert das so lange? Das hat zum Beispiel die Grünen plakativ gefragt und gefordert, dass man da endlich vorankommt.
0: Jetzt verschieben wir nochmal leicht den Fokus. Ich habe es gesagt, bei diesen mutmaßlichen Sabotagefällen ist die Urheberschaft nicht geklärt, auch wenn es jetzt eben dieses Bekennerschreiben gibt und die Behörden diesen Hinweisen nachgeht. Eine Festlegung hat es von den Sicherheitsbehörden in dieser Woche allerdings gegeben, eine Festlegung der Bundesregierung mit Blick auf den versuchten Drohnenanschlag am Flughafen Leipzig-Halle von Anfang August. Da macht die Bundesregierung ja jetzt Russland für verantwortlich für den Angriff, hat Strafmaßnahmen angekündigt, unter anderem das russische Generalkonsulat in Bonn zu schließen und das russische Haus in Berlin auch. Steffen, Sie haben für uns ja vor allem auch die Außenpolitik im Blick und waren gestern beim Treffen des Weimarer Dreiecks, also da war der deutsche Außenminister Wadephul zu Gast, hat sich mit seinen Amtskollegen aus Frankreich und Polen getroffen. Wie ist die deutsche Reaktion dort diskutiert worden?
1: Ja, diese Frage erstmal, wie mit hybrider Bedrohung allgemein umzugehen und wie umgehen mit der Bedrohung durch die russische Führung, das war das große Thema. Und was deutlich wurde, die Außenminister Radek Sikorski aus Polen und Jean-Noël Barrot aus Frankreich, sie haben ganz deutlich gemacht, dass sie es für richtig halten, dass Deutschland diesen Anschlagsversuch von Leipzig-Halle der russischen Führung zugewiesen hat. Da wurde also demonstrative Solidarität gezeigt. Jean-Noël Barrot sprach mehrfach von uneingeschränkter Solidarität für Deutschland. Das klang dann doch sehr dramatisch. Es gab aber auch eine zweite Ebene, die gestern deutlich wurde. Denn bei allem Beistand für Deutschland ist es so, dass die polnische Regierung etwa durchaus mahnt, naja, ihr, die Deutschen, könntet ruhig noch robuster umgehen mit zum Beispiel russischen Diplomaten. Radek Sikorski, er hat einen schärferen Umgang gefordert mit russischen Diplomaten. Er hat gefordert, dass alle EU-Staaten die Bewegungsfreiheit russischer Diplomaten einschränken sollten. Polen mache das jetzt ja schon so. Dem Deutschlandfunk sagte Sikorski in Weimar gestern, Polen habe in den vergangenen Jahren viele schlechte Erfahrungen gemacht und deswegen...
2: My advice is learn from our experience before the experience comes to you.
1: Also, mein Rat ist, sagte Sikorski, lernt von unseren Erfahrungen mit Russland, bevor ihr diese Erfahrungen selbst machen müsst.
0: Und ob die Reaktion der Bundesregierung zu zurückhaltend war oder vielleicht auch schon zu scharf, da ging die Meinung in Deutschland ja auch auseinander. Wie groß ist jetzt die Sorge vor einer weiteren Eskalation?
1: Na, es gibt natürlich diesen Spagat, den die Bundesregierung vollbringen möchte, einerseits vollbringen muss, auch einerseits Entschlossenheit demonstrieren und Bereitschaft, zum Beispiel robuster vorzugehen, auch das zu zeigen, zum Beispiel gegen Schiffe der sogenannten russischen Schattenflotte. Andererseits eben schon der Anspruch, nicht zu scharf gegen Russland aufzutreten, vor allem aus der SPD hört man diese Forderung ja immer wieder.
0: Steffen Wurzel live aus Berlin. Und die Diskussion um Deutschlands Umgang mit Russland, mit der hybriden Bedrohung durch Russland, die verfolgt natürlich auch das Land sehr intensiv, das sich jetzt schon seit Jahren gegen den russischen Angriffskrieg verteidigt, nämlich die Ukraine. In Kiew haben wir vorhin unseren Korrespondenten Peter Sawicki dazu erreicht. Und als erstes habe ich ihn gefragt, welche Rolle die deutschen Schritte jetzt aus dieser Woche gemacht haben in der Ukraine, in der Diskussion dort.
3: Nach außen keine allzu große. Volodymyr Zelensky, der Präsident, hatte so ein allgemeines Angebot an die Bundesregierung unterbreitet, diese Vorfälle rund um Leipzig, diesen versuchten Drohnenanschlag aufzuarbeiten. Aber genaueres hat man da nicht erfahren, wie diese Hilfe ausgesehen haben könnte oder aussehen würde. Ansonsten hat man hier öffentliche Bewertungen nicht vernommen, auch zur deutschen Reaktion jetzt darauf mit Blick auf Russland. Allerdings hinter vorgehaltener Hand, was man liest, was man aber auch hört, ist, dass man diese Reaktion als nicht allzu hart bewertet, also dass die auf jeden Fall weitergehend hätte sein können. Also dass die Schließung des russischen Hauses beispielsweise, das wird als nicht eine allzu scharfe Maßnahme angesehen. Und das ist eine Haltung, die übrigens auch an der NATO-Ostflanke weit verbreitet ist.
0: Jetzt wird Kiew seit Tagen ja so intensiv angegriffen wie überhaupt noch gar nicht während der Vollinvasion. War das jetzt auch in der vergangenen Nacht so?
3: Tatsächlich war das jetzt die ruhigste Nacht seit mehr als einer Woche. Also das bedeutet praktisch, dass es nur einmal Luftalarm gegeben hat, mit einigen wenigen Drohnen im Umland von Kiew. Und dennoch bedeutet das, dass die Menschen hier nicht durchschlafen konnten, dass der Schlaf wieder unterbrochen wurde. Gestern am Donnerstag sah das folgendermaßen aus. Da hatte es insgesamt 7-mal Luftalarm gegeben. Und das alles hatte insgesamt 11 Stunden den ganzen Tag über gedauert. Also man kann in der Tat von der intensivsten und auch gefährlichsten Phase für die Zivilbevölkerung hier seit 2022 sprechen, einfach wegen dieser Menge an Luftalarmen, an gefährlichen Situationen. Aber das liegt auch daran, dass Russland derzeit weiterentwickelte Drohnen in Richtung unter anderem Kiew schickt. Diese Drohnen sind mit Düsenantrieb versehen und teilweise auch mit deutlich mehr Sprengstoff. Und das ist dann umso gefährlicher eben für die Zivilbevölkerung.
0: Und was heißt das alles für die Menschen in der Stadt? Wie gehen die damit um? Wie erleben sie das?
3: Ja, der Alltag ist prekärer, auch fragiler geworden. Das spürt man auch durchaus hier, wenn man mit den Menschen spricht, wenn man sie beobachtet, wie sie damit umgehen. Sie nehmen ein gewisses Risiko natürlich hin, weil sie versuchen, ihren Alltag hier zu gestalten, aber mit schon einer größeren Vorsicht. Und es kann immer passieren, dass jetzt auch tagsüber Drohnen oder Drohnentrümmer zumindest in zivile Gebäude einschlagen. Seit ich hier bin, seit Montagabend, ist das jeden Tag mindestens einmal passiert. Da sind Wohnhäuser und auch ein Unigebäude tagsüber von Drohnen getroffen worden. Für Familien, Eltern mit kleineren Kindern vor allem, ist es natürlich auch eine besonders schwierige Situation, weil die Schule am 1. September in dieser Woche wieder begonnen hat. Also der Schulweg ist deutlich riskanter für Kinder und Jugendliche geworden. Und wir hören auch hier im Studio, dass manche zumindest zeitweise Kiew entweder schon verlassen haben oder überlegen, aufs Land zu ziehen, in die Vororte zu gehen. Da haben wir zum Beispiel einer alleinstehenden Mutter mit ihrer 11-jährigen Tochter, die zumindest für einige Wochen Kiew verlassen hat, um abzuwarten, ob diese Situation so anhält.
0: Schilderungen aus Kiew von unserem Korrespondenten Peter Sawicki. Wer Mecklenburg-Vorpommern von West nach Ost mit dem Auto durchqueren möchte, der braucht dafür knapp 4 Stunden und bereist dabei zwar ein Bundesland, aber doch 2 Landesteile, in denen die Menschen ganz unterschiedlich wählen, wohnen und arbeiten. 2 Wochen nach Sachsen-Anhalt, nach der Wahl jetzt am Sonntag, ist ja dann auch Mecklenburg-Vorpommern aufgerufen, genauso wie Berlin, einen neuen Landtag zu wählen. Und unser Landeskorrespondent Heinrich Pfeiffer hat eine Frau aus Mecklenburg getroffen und einen Mann aus Vorpommern.
4: Ja, mein Name ist Angelika Palm und ich bin Urklütze in Mecklenburg, Westmecklenburg genau, und fühle mich hier zwischen den Feldern und Wäldern und der Ostsee und den Hansestädten Lübeck und Wismar richtig wohl.
5: Angelika Palm führt durch ihren Ort Klütz. Hier ist sie aufgewachsen, verwurzelt, hat die Wende erlebt, ihn lokalpolitisch geprägt, wie wahrscheinlich wenige.
4: Ja, man sagt ja in vielen Orten, wenn man 3 Generationen auf dem Friedhof hat, ist man dem Ort zugehörig. Das trifft bei mir zu, aber ansonsten wirklich laut Kirchenbüchern seit dem Anfang des 18. Jahrhunderts sind wir hier verwurzelt.
5: Für sie bedeutet ihr Landesteil Mecklenburg Inspiration und eine tolle Mentalität der Menschen. Nur für Lehre und Studium war Angelika Palmer weg.
4: Ich gehöre auch zu den Menschen, die nicht unbedingt Fernweh haben, weil ich zufrieden bin mit dem, was wir hier haben und den Möglichkeiten. Und schließlich leben wir hier, wo andere Menschen Urlaub machen.
5: Lange hat Angelika Palm für das Rote Kreuz gearbeitet, war deshalb viel im Bundesland unterwegs. Getrennt von Vorpommern fühlt sich die Mecklenburgerin nicht. Und doch erinnert sie sich an Unterschiede, denn Angelika Palm macht schon sehr lange Lokalpolitik. Sie engagiert sich in der unabhängigen Wählergemeinschaft Klütz.
4: Wir haben hier in Mecklenburg und in Westmecklenburg gerade, Maßstab ist ja meistens die Wende, was dann passiert ist. Da haben wir hier, dadurch, dass wir näher dran waren, sozusagen am ehemaligen Westen, mehr oder leichteren Zugang gehabt, was Hilfen angeht und solche Dinge. Das mag uns einen Wettbewerbsvorteil gegeben haben.
5: Auch die Nähe zu Hamburg spielt für sie wirtschaftlich eine Rolle. Und es stimmt, gemessen am Bruttoinlandsprodukt sind die beiden westlichen Landkreise Ludwigslust-Parchim und Nordwestmecklenburg Spitzenreiter. Hier liegt auch Klütz.
4: Wir sind also hier jetzt auch Bestandteil der Metropolregion Hamburg, können also da von diesem prosperierenden Ort Hamburg mit all seinen Potenzialen wirklich auch teilhaben. Und es ist auch der Vorteil hier, dass es genügend Menschen gibt, wenn sie hier halt die Arbeit nicht finden, dann können sie pendeln. Letztlich ist die östlichen Teile von Hamburg sind 1,5 Stunden weg.
5: Der Politikwissenschaftler Jan Müller von der Universität Rostock beobachtet eine Linie entlang der 2 Landesteile, die sich auch im Wahlverhalten äußert.
6: Dass das Vorpommern immer konservativer gewählt hat. Lange Zeit war das halt die Hochburg der CDU, jetzt ist die Hochburg der AfD, wo sie konsequent auch schon länger über 30 und an die 40% holt. Das kann sich jetzt alles nochmal mit diesem Riesenzuwachs nochmal verschieben, aber trotzdem wird es so sein, dass im Durchschnitt das Landesergebnis der AfD in Mecklenburg ein bisschen geringer sein wird als in Vorpommern. Da haben auch die Städte was mit zu tun, ganz klar, die ziehen das runter. Aber ja, das sind eben auch Fragen von politischer Kultur, von Struktur und eben überhaupt noch den noch viel weniger vorhandenen Zentren in Vorpommern als Mecklenburg und dann der Faktor Hamburg.
5: Szenenwechsel. Östlich von Ribnitz-Damgarten unter der Halbinsel Fischland-Darß liegt der kleine Hof der Familie Herting. Sie baut hier gemeinsam Gemüse und Früchte an. Aus den Beeren macht Sohn Christian Herting Marmelade und verkauft sie auf den Märkten in der Umgebung. Er ist zurückgekommen in seine Heimat Vorpommern. Vorher hatte er nach dem Studium in Rostock bei Volkswagen in Kassel gearbeitet.
7: Mit denen ich zusammen damals studiert habe, da wohnen alle nicht mehr in Mecklenburg-Vorpommern. Ich glaube, von denen, die ich so kenne, bin ich der Einzige, der auch wieder zurückgekommen ist. Es gibt nicht so viele gut bezahlte Jobs für Leute, die studiert haben. Also da überlege ich mir zweimal, ob ich jetzt bei Nordex anfange, Liebherr, oder ich bin in Hamburg und habe da mehrere Möglichkeiten.
5: Christian Herting wollte weg aus dem Automobilkonzern und fragt seine Mutter, ob er zurück auf den Hof kommen könne. Er will ihr bei der Marmeladenproduktion helfen und er weiß heute, warum.
7: Und wenn ich hier eine Entscheidung treffe im Garten, dann treffe ich sie halt einfach. Ne? Kurze Wege, flache Hierarchien. Ne?
8: Du hast nur die Pflanze, die widersprechen kann.
7: Genau, und die kann der Astschere nicht widersprechen. Ne?
5: Es ist symptomatisch für Vorpommern, dass viele der Menschen, die hier sich haben ausbilden lassen oder studiert haben, wieder gehen. Christian Herting betont, was alles möglich wäre in seiner Heimat.
7: Also wir haben Häfen. Wir haben den baltischen Raum, Schifffahrt ist günstig, wir haben grüne Energie, die günstig ist und immer günstiger wird. Das sind eigentlich perfekte Voraussetzungen, um Industrie hier anzusiedeln. Warum das nicht passiert, keine Ahnung. Vielleicht kommt das ja auch noch. Wir sind ja auch im Bundesland mit einer relativ niedrigen Durchschnittstemperatur. Ich habe Kunden, die sagen, ich habe jetzt schon 3 Wochen 40 Grad hinter mir, weil die in Freiburg wohnen oder in Sachsen. Vielleicht ist ja auch Mecklenburg-Vorpommern in 30 Jahren ein sehr bevölkerungsreiches Land. Und es gibt so klein Berlin, klein Sachsen, klein Schwaben, weil die Leute sich von da unten irgendwie auf den Weg machen und als Klimaflüchtling hier oben landen.
5: Doch es gibt in dem Landesteil viele Probleme. Nicht nur, dass junge Menschen abwandern. Das merkt er auch am Stand in Prerow, Wiek oder Ahrenshoop. Weniger Einkommen, wenig Nachwuchs. Christian Herting ist mit 43 Jahren mit der Jüngste.
7: Das ist auch eine Herausforderung, dieser demografische Wandel. Das merke ich ganz stark, das merke ich im Kindergarten, weil weniger Gruppen da sind. Da mussten jetzt auch Erzieher gehen. Da herrscht ein bisschen schlechte Stimmung. Aber genau, warum die Leute weniger Kinder kriegen, keine Ahnung. Weil sie vielleicht auch denken, es ist zu unsicher, der Job fällt weg, es ist alles zu teuer geworden.
0: Aus Mecklenburg-Vorpommern mit einem sehr bewusst gesprochenen Bindestrich berichtete Heinrich Pfeiffer. Und jetzt ist es gleich 7.55 Uhr und wir machen weiter mit dem Sport. Als Bundeskanzler Friedrich Merz Ende Juli viele Personalien ausgetauscht hat, da hat auch Christiane Schenderlein, Staatsministerin für Sport und Ehrenamt, ihren Posten verlassen müssen. Und wochenlang war ihre Nachfolge jetzt vakant. Gestern hat der Kanzler die neue Personalie vorgestellt, Ronald Raue. Wird es also? Jan Boré aus unserer Sportredaktion. Ronald Raue, wer ist das?
9: Er ist den Sportfans und Olympiakennern bekannt. Bundeskanzler Friedrich Merz hat ihn und seine Erfolge gestern so beschrieben.
10: Ronald Raue ist mehrfacher Olympiasieger, hat insgesamt 5 olympische Medaillen gewonnen, 16 Weltmeisterschaften und insgesamt 31 Medaillen bei Weltmeisterschaften und Olympiaden und Europameisterschaften im Kanu.
9: Also ein überaus erfolgreicher Sportler im Kanu-Rennsport. Er hat seine Karriere nach den Olympischen Spielen in Tokio 2021 beendet und dort bei der Abschlussfeier auch noch die Fahne getragen. Er ist bis jetzt Sportsoldat gewesen, aber den Posten dann mit ihm zu besetzen, das war dann doch überraschend. Einige Namen waberten in den letzten Wochen durch die Welt, aber Raue war nicht dabei.
0: Und wie gesagt, er folgt ja jetzt auf Christiane Schenderlein. Was unterscheidet die beiden voneinander?
9: Also Schenderlein kam nicht aus dem Leistungssport. Sie hat sich selbst damals als Quereinsteigerin beschrieben. Als sie damals ernannt wurde, war das für viele überraschend und auch ein wenig ernüchternd. Man hatte sich eben jemanden direkt aus dem Sport gewünscht. Sie hat dann aber schon wichtige Reformen angestoßen, zum Beispiel das Sportfördergesetz auf den Weg gebracht. Ronald Raue ist jetzt das Gegenteil von Christiane Schenderlein und zeigt so ein bisschen, welche Art von Sportstaatsminister sich Friedrich Merz wünscht. Einen Sportler an dieser Position sitzen zu haben, das ist das, was sich der organisierte Sport ursprünglich auch gewünscht hat. Also ein Kenner der Sportwelt, direkt beim Kanzler angesiedelt. Raue kennt die Strukturen im Sport, die Herausforderungen, ist auch in einer Leistungssportfamilie aufgewachsen. Deswegen weiß er auch, was für Athleten, Trainer und den Leistungssport wichtig ist. Einen Athleten in dieser Position zu haben, bewertet deshalb auch Geschäftsführer Johannes Herber vom Verein Athleten Deutschland positiv.
11: Ronny Raue ist ein absoluter Experte aus Erfahrung im deutschen Spitzensportsystem. Er hat das System aus vielen Perspektiven jetzt gesehen und durch seine Karriere als überaus erfolgreicher Athlet weiß er natürlich auch, was Athletinnen und Athleten benötigen, um maximal erfolgreich zu sein.
0: Okay, und jetzt wird er also Staatsminister für Sport und aber ja auch fürs Ehrenamt. Er hat natürlich enge Verbindungen zum Spitzensport, aber was wird aus dem Ehrenamt dann?
9: In seiner Rede ist er auch aufs Ehrenamt eingegangen, obwohl er natürlich eher für den Spitzensport steht. Er hat auch 2024 ein Buch geschrieben mit dem Untertitel »Warum Leistungssport so wichtig für die Gesellschaft ist«. Trotzdem weiß er auch, wie viel das Ehrenamt für den Sport bedeutet.
12: Sport und Ehrenamt können unser Land stärker machen. Und genau dafür möchte ich arbeiten.
9: Und er ist auch davon überzeugt, dass Sport in Deutschland viel bewegen kann. Das erklärte er zum Beispiel einmal in einem Podcast der Berliner Olympiabewegung, als es um die deutsche Olympia-Bewerbung ging.
13: Aus meiner Erfahrung heraus sind Kleinvereine, die wir hier in Berlin und in Deutschland haben, generell, sind eigentlich die Keimzelle der Demokratie. Dort lernen Kinder von klein auf, was Demokratie bedeutet, wie so ein Vereinsleben funktioniert, wie man sich engagieren muss füreinander.
9: Direkt zum Anfang seiner neuen Position als Sportstaatsminister gibt es wichtige Entscheidungen, die anstehen. Ende September wird entschieden, mit welcher Stadt sich Deutschland für die Olympischen Spiele bewirbt. Am 26. September fällt da die Entscheidung zwischen München, Rhein-Ruhr und Berlin.
0: Und jetzt springen wir nochmal rüber zum Sport sozusagen. Bei der Basketball-Heim-WM der Frauen ist ja heute der Start geplant. Welche Chancen hat da das deutsche Team?
9: Also ursprünglich war eine Medaille schon das Ziel, dann hatte das Team große Verletzungsprobleme. Gerade der Ausfall von Satu Sabali wird schwer zu kompensieren sein. Das Erreichen vom Viertelfinale ist schon das Minimalziel. Es geht bei der Heim-WM aber auch darum, Frauen und Mädchen für Basketball zu begeistern, sagt Marie Göhlich.
14: Ich glaube, das erste Spiel ist extrem. Wir haben hier eine Riesenmöglichkeit, uns zu zeigen, Basketball zu zeigen auf so einer Bühne. Und ich glaube, deswegen ist es eher eine Möglichkeit, die wir annehmen und die wir nutzen wollen.
9: Das Spiel gegen Spanien ist dann schon das Schlüsselspiel um den Gruppensieg. Wenn die deutschen Basketballerinnen das gewinnen, dann wird es sehr gut aussehen.
0: Jan Boré heute Morgen mit dem Sport. Dankeschön.
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18: Acht Uhr, die Nachrichten. Zunächst die Übersicht. In Wolfsburg hat Volkswagen ein groß angelegtes Sparprogramm auf den Weg gebracht. In Deutschland häufen sich die Fälle von Sabotage an Umspannwerken. In Nepal sind 9 Tage nach der Sturzflut 2 Menschen lebend gerettet worden. Die Meldungen im Einzelnen. Der Volkswagen-Konzern steht vor einem einschneidenden Umbau. Gestern Abend stimmte der Aufsichtsrat dem Sanierungskonzept zu. Damit ist eine Eskalation zwischen dem Vorstand, dem Land Niedersachsen als maßgeblichen Anteilseigner und der Arbeitnehmerseite abgewendet. In den kommenden Jahren werden weitere 50.000 Stellen gestrichen. Außerdem wird die Zahl der Modelle reduziert. Für die Standorte in Emden, Zwickau, Hannover und Neckarsulm werden Werksschließungen weiter in Betracht gezogen. Das Sanierungskonzept des Vorstandes um Konzernchef Blume sieht vor, für die 4 Werke alternative Verwendungsmöglichkeiten zu prüfen. In einer Mitteilung von VW heißt es, der Aufsichtsrat nehme zur Kenntnis, dass dort derzeit keine wettbewerbsfähige Produktion ab den Jahren 2031 bis 2034 gewährleistet werden könne. Der SPD-Wirtschaftspolitiker Zorn geht davon aus, dass die 4 Werke erhalten bleiben. Werksschließungen seien komplett vom Tisch, sagte der stellvertretende SPD-Fraktionsvorsitzende im Deutschlandfunk. Der Vorstand habe nun die Aufgabe, eine Auslastung für alle Standorte zu finden. Die Zahl der in Deutschland lebenden Flüchtlinge ist in der ersten Jahreshälfte um rund 20.000 auf 3,5 Millionen zurückgegangen. Das berichtet die Neue Osnabrücker Zeitung unter Berufung auf eine Antwort der Bundesregierung auf eine Anfrage der linken Bundestagsfraktion. Gründe für die sinkende Gesamtzahl seien Abschiebungen, Ausreisen, aber auch Einbürgerungen. Auch immer weniger Menschen aus der Ukraine stellten einen Antrag auf Schutz in Deutschland. Von den insgesamt hierzulande lebenden Flüchtlingen haben laut der Bundesregierung etwa 12,5% einen unsicheren bzw. ungeklärten Status. Alle übrigen genießen ein Aufenthaltsrecht oder einen sonstigen Schutzstatus. Wenige Tage vor der Landtagswahl in Sachsen-Anhalt hat BSW-Spitzenkandidatin Wittig erneut ihre Bereitschaft signalisiert, mit der AfD zusammenzuarbeiten. Wittig sagte im ZDF, Politik müsse sich an Inhalten orientieren. Es gehe um gute Politik für das Land. Sie glaube, eine 40%-Partei könne man dann nicht einfach ausschließen, zumal diese ein großes Wählerpotenzial repräsentiere. Die BSW-Spitzenkandidatin wurde gefragt, ob sie sich der Einschätzung des Landesverfassungsschutzes anschließe, dass die AfD gesichert rechtsextremistisch sei. Darauf antwortete Wittig, sie wisse nicht, ob das ihre Einschätzung sei. Sie halte die AfD für eine Partei, die für viele wichtige Probleme keine Lösungen habe. Das Gleiche treffe aber auch auf die CDU zu. Der Landtag von Sachsen-Anhalt wird am Sonntag neu gewählt. Aktuellen Umfragen zufolge liegt die AfD klar vor der CDU und das BSW knapp unter der entscheidenden 5%-Hürde. In Nordrhein-Westfalen hat es offenbar den Versuch eines weiteren Anschlags auf ein Umspannwerk gegeben. Betroffen ist diesmal eine Anlage im zwischen Köln und Düsseldorf gelegenen Dormagen. Ein Sprecher der Kölner Polizei sagte, man gehe nach dem Eingang eines Bekennerschreibens von einem Sabotagedelikt aus. An dem Unspannwerk hatte ein Spaziergänger gestern Abend einen verdächtigen Gegenstand gefunden, bei dem es sich vermutlich um eine Abschussvorrichtung handelt. Auch im niedersächsischen Landkreis Oldenburg läuft seit der Nacht ein Polizeieinsatz an einem Umspannwerk. Medienberichten zufolge geht es um den Ort Ganderkesee. Die Hintergründe sind noch unklar. Vor 2 Tagen war es bereits westlich von Köln zu einem Anschlag auf ein Umspannwerk gekommen. Einen ähnlichen Angriff gab es auch bei Jenschwalde in Brandenburg. Auch hierzu ging gestern Abend ein Bekennerbrief eines angeblichen Klimaaktivisten ein, wobei die Authentizität des Schreibens unklar ist. Der neue europäische Zoll auf Bestellungen von Billigprodukten aus Nicht-EU-Ländern wie China zeigt offenbar Wirkung. Nach Angaben der deutschen Generalzolldirektion ging das Aufkommen an Päckchen hierzulande um bis zu 40% zurück. Ähnliche Zahlen werden aus Frankreich gemeldet. Die Behörde weist allerdings darauf hin, dass eine belastbare Bewertung noch nicht möglich ist. Der Beobachtungszeitraum nach Einführung der Pauschalabgabe sei dafür zu kurz. Die EU erhebt den zusätzlichen Zoll auf Kleinsendungen aus Drittländern seit Juli. Pro Produktkategorie fallen mindestens 3 Euro an. Zuvor waren Sendungen unter 150 Euro zollfrei. Mit der Maßnahme soll die Paketflut durch asiatische Online-Händler wie Shein und Temu eingedämmt werden. US-Präsident Trump hat die Nachfolge des zurückgetretenen obersten zivilen Leiters der Armee Driscoll geregelt. Wie Trump in Washington bekannt gab, übernimmt der bisherige Unterstaatssekretär Adam Talley das Amt mit sofortiger Wirkung kommissarisch. Driscoll hatte Anfang des Monats inmitten des Irankrieges seinen Rücktritt eingereicht. Laut Medienberichten traf er die Entscheidung aufgrund andauernder Spannungen mit Verteidigungsminister Hegseth. Dieser hatte im April bereits den Heereschef General George entlassen. Hier wurde bislang kein Nachfolger ernannt. In Nepal sind 2 Menschen 9 Tage nach der Sturzflut lebend aus einem Tunnel eines Wasserkraftwerks gerettet worden. Lokale Fernsehsender zeigten Bilder eines mit Schlamm bedeckten Arbeiters, der auf der Schulter eines Retters vom Einsatzort weggetragen wurde. Rund 900 Arbeiter aus 12 Wasserkraftprojekten werden noch vermisst. Etwa 500 von ihnen sollen in Tunneln eingeschlossen sein. Insgesamt kamen im Himalaya mehr als 1200 Menschen ums Leben, mehr als 5000 werden weiterhin vermisst. Als Konsequenz aus der Katastrophe will sich Nepal mit einem neuen Frühwarnsystem besser schützen. Seismische Sensoren, Kameras und eine Satellitenverbindung sollen installiert werden, um die Datenübertragung auch bei einem Netzausfall zu sichern. Die neuen Kameras würden den Behörden Echtzeitdaten über den Wasserstand liefern, anhand derer dann Warnungen per SMS versendet werden könnten. 5 Tage nach dem Fährunglück von Nordzypern sind 10 Leichen geborgen worden. Dies gab die nordzyprische Regierung bekannt. 18 Menschen werden noch vermisst. Es wird davon ausgegangen, dass sich noch Leichen im Wrack befinden, das in 550 Metern Tiefe auf dem Meeresgrund liegt. Seit Mittwoch sind 2 türkische Marineschiffe an der Unglücksstelle im Einsatz, die mit Unterwasserdrohnen ausgestattet sind. Die Fähre mit 267 Menschen an Bord auf dem Weg in die Türkei war am Sonntag kurz nach dem Auslaufen aus der Hafenstadt Kyrenia gekentert und gesunken. Die Ursache ist weiterhin unklar. Der Kapitän gab laut einem Medienbericht an, starke Wellen hätten den Bug des Schiffes beschädigt. Er und 8 weitere Personen befinden sich wegen des Verdachts der fahrlässigen Tötung in Untersuchungshaft. In Berlin öffnet die internationale Funkausstellung IFA heute für Privatbesucher. Rund 2000 Aussteller präsentieren auf dem Messegelände technische Neuheiten, darunter zum Beispiel Saugroboter, die Treppen steigen können, oder einen Backofen, der mithilfe künstlicher Intelligenz mehr als 100 Gerichte erkennen und die korrekten Einstellungen vornehmen kann. An einem Eröffnungsrundgang nehmen unter anderem Bundesdigitalminister Wildberger, der regierende Bürgermeister Wegner und Berlins Wirtschaftssenatorin Giffey teil. Und hier noch einmal die Übersicht. In Wolfsburg hat Volkswagen ein groß angelegtes Sparprogramm auf den Weg gebracht. In Deutschland häufen sich die Fälle von Sabotage an Umspannwerken. In Nepal sind 9 Tage nach der Sturzflut 2 Menschen lebend gerettet worden. Das Wetter. In der Nordhälfte bewölkt mit Schauern und einzelnen Gewittern. In der Südhälfte verbreitet sonnig. Höchstwerte im Norden 18 bis 27, im Süden 27 bis 33 Grad. Morgen Wechsel aus Sonne und Wolken, einzelne Schauer möglich. Südlich der Donau zunächst noch etwas Regen, später Aufheiterungen. Temperaturen 18 bis 28 Grad. Und die weiteren Aussichten? Am Sonntag neben lockeren Wolken viel Sonnenschein bei 19 bis 30 Grad. Und hier noch abschließend die Temperaturen von heute 7 Uhr. Greifswald 17 Grad, Hamburg ebenfalls 17 Grad, Bremen 20, Hannover 20, Berlin 19 Grad, Leipzig ebenfalls 19, Köln 20 Grad, Dresden 19, Frankfurt am Main 19, Stuttgart 18 Grad, Freiburg 13 und München 18 Grad. Das waren die Nachrichten.
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0: Weiter mit Sandra Schulz im Studio. Nochmal einen schönen guten Morgen. Auf ein spannendes Wahlwochenende steuert Sachsen-Anhalt zu. Manche befürchten ein politisches Erdbeben, andere hoffen drauf, angesichts der starken Umfragewerte der AfD. Wir sortieren die Ausgangslage gleich nochmal im Interview mit dem Politikwissenschaftler Eberhard Holtmann. Und Moskau schließt die Goethe-Institute in Russland, eine Reaktion auf die deutsche Reaktion auf den Drohnenanschlagsversuch in Leipzig-Halle von Anfang August. Unser Thema in einer guten halben Stunde im Gespräch mit unserem Korrespondenten in Berlin.

0: Es ist eine Landtagswahl, die bundesweit viel Aufmerksamkeit bekommt. Manche Länder nennen die Landtagswahlen in Sachsen-Anhalt jetzt am Sonntag eine Schicksalswahl, weil Umfragen seit Monaten die AfD als mit großem Abstand stärkste Partei sehen, weil als nicht ausgeschlossen gilt, dass die laut Landesverfassungsschutz gesichert rechtsextreme Partei eine absolute Mehrheit der Mandate im Landtag erringen und den Ministerpräsidenten stellen könnte. Entscheiden werden die Menschen am Sonntag. Und die Ausgangslage, die wollen wir jetzt noch mal genauer anschauen. Am Telefon ist der Politikwissenschaftler Eberhard Holtmann, emeritierter Professor an der Martin-Luther-Universität Halle-Wittenberg und jetzt am Zentrum für Sozialforschung Halle. Schönen guten Morgen.
1: Ja, schönen guten Morgen, Frau Schulz.
0: Letzte Umfragen haben die AfD ja bei 40% gesehen, einen kleinen Tacken drüber, bei gut 40%. Warum ist das oder wurde schon als Szenario gehandelt, das für eine AfD-Alleinregierung reichen würde, obwohl zu den 50% ja dann noch einiges fehlt?
1: Das ist richtig. Auf der anderen Seite ist ja nach der Umfragelage die Situation so, dass kleinere Parteien, zu denen die SPD, die Grünen und auch das BSW gehört, die 5%-Hürde bei den Wahlen möglicherweise trotz taktischen Wählerverhaltens einer Reihe von Wählerinnen und Wählern nicht überschreiten können. Und dann werden ja die Stimmen auf die Mandate auf die verbleibenden Parteien umgerechnet. Und dann kann es durchaus sein, dass gegen die AfD keine Mehrheit zustande kommt.
0: Wir haben es hier im Programm schon häufig betont. Man kann es andererseits wahrscheinlich auch nicht oft genug sagen. Wahlumfragen sind nun mal keine Wahlergebnisse. Gerade bei der letzten Landtagswahl in Sachsen-Anhalt, da gab es ja noch mal richtige Sprünge im Vergleich sozusagen letzte Umfrage dann zu dem echten Wahlergebnis. Aber eins kann man wahrscheinlich jetzt schon sagen, heute am Freitagmorgen, dass nämlich die politischen Gegner der AfD, also die anderen Parteien, die werden wahrscheinlich auch, wenn es nicht reicht zur absoluten Mehrheit der Mandate, die werden wahrscheinlich auch dann keinen Grund zum Jubeln haben, oder?
1: Das denke ich schon, denn es zeichnet sich ja ab, anhand der Wahlumfragen, dass die CDU mit erheblichen Stimmenverlusten gegenüber dem letzten Mal rechnen muss, dass die SPD, wenn überhaupt, ihren schmalen Stimmenanteil der letzten Wahl in der Höhe von 9% vielleicht halten kann. Und wie gesagt, es ist eine Zitterpartie für die Grünen und auch für das BSW, wobei das BSW ja nach den derzeitigen Zahlen etwa zwischen 3% und 4% gehandelt wird. Also ein Schönwettertag für diese Parteien dürfte der Wahltag am kommenden Sonntag nicht werden, wenngleich man Mobilisierungseffekte auch hier nicht ausschließen kann, sozusagen auf den letzten Metern. Und was auffällt, dass bei den letzten Umfragen die Zahl derer, die sagen, wir haben, und ich habe mich noch nicht entschieden, vergleichsweise gering ist. Also diese Quote schwankt üblicherweise so zwischen 20% und 25%. Und bei den letzten Umfragen, etwa von Infratest DIMAV, waren das gerade einmal 10%. Also auf der einen Seite haben sich offenbar vergleichsweise viele Wählerinnen und Wähler schon festgelegt, aber man kann dennoch einen Last-Minute-Effekt in die eine oder andere Richtung nicht ausschließen.
0: Wobei auch da die Unterschiede natürlich wieder interessant sind. Die Forschungsgruppe Wahlen, die hat gestern ja nochmal frische Zahlen vorgelegt. Dann wiederum mit einem höheren Prozentsatz von Menschen, die angegeben haben, sie seien noch nicht so ganz entschieden. Was wir jetzt ansprechen müssen, ist natürlich die CDU sozusagen in der Zange ihrer eigenen Unvereinbarkeitsbeschlüsse. Könnte das sein, dass das Land in einen Zustand der Unregierbarkeit rutscht?
1: Also Unregierbarkeit ist ein vergleichsweise starkes Wort. Ich gehe nicht davon aus, dass das gleich ein unregierbares Land wird. Denn zum einen, wenn im ersten und zweiten Wahlgang, auch möglicherweise im dritten Wahlgang, dann kein neuer Regierungschef gewählt werden sollte, was beim dritten Wahlgang insofern schon fast ausgeschlossen ist, weil ja da die Mehrheit der abgegebenen Stimmen zählt. Der bisherige Ministerpräsident Schulze wird ja auf jeden Fall geschäftsführend weiterregieren, bis ein neuer Nachfolger oder eine Nachfolgerin gewählt wird. Allerdings mit der Einschränkung, dass er keine Grundsatzentscheidungen während dieser Interimszeit einer geschäftsführenden Landesregierung führen darf.
0: Ja, wobei da die Uhr ja auch tickt, denn Sie sind jetzt ja schon in dem Szenario nach der Wahl. Der neue Landtag hat sich konstituiert, ist zusammengetroffen. Mhm. Da gibt es ja durchaus Fristen auch in der Landesverfassung von Sachsen-Anhalt, wo es dann eben auch diese Abstände zu den unterschiedlichen Wahlgängen gibt. Also beliebig viel Zeit haben die Parteien dann ja nicht.
1: Nein, es ist so, dass wir im ersten Wahlgang mit der Mehrheit der abgegebenen gültigen Stimmen ein Nachfolger gewählt werden muss. Funktioniert das nicht, dann muss innerhalb von 7 Tagen ein zweiter Wahlgang stattfinden mit demselben Abstimmungsmodus. Und geht auch das nicht erfolgreich aus, dann muss innerhalb weiterer 14 Tage entweder die Auflösung des Landesparlaments beschlossen werden oder ein dritter Wahlgang. Und dann kommt es sozusagen mit Mehrheit der abgegebenen Stimmen eine neue Regierung zustande.
0: Wobei sich jetzt da auch schon eine Zerreißprobe innerhalb der CDU abzeichnet. Sven Schulze, also der CDU-Kandidat, bisher auch Ministerpräsident, der hat ja durchaus seine Bereitschaft signalisiert, sich zu einer Minderheitsregierung wählen zu lassen, was ja nicht ginge ohne die sozusagen indirekte Kooperation dann der Partei Die Linke. Und genau dagegen gibt es ja jetzt aus seinem eigenen Landesverband aus dieser Woche neuen Widerstand. Also Sie sagen, das wird sich schon irgendwie lösen lassen?
1: Ich denke, dass letztendlich dann die staatspolitische Vernunft auch bei denen, die vielleicht jetzt noch zögern, sich auf dieses Tolerierungsmodell einzulassen, dann sich durchsetzen wird. Mein Optimismus speist sich ein wenig daraus, dass ja im benachbarten Land Thüringen eine vergleichbare Konstellation, auch wenn das inzwischen durch den sich abzeichnenden Zerfall der BSW-Fraktion schwieriger geworden ist, inzwischen doch praktiziert werden kann. Also ich denke mal, dass die Option, dass es zu einer Dreier-Minderheitsregierung aus CDU, aus Grünen und Linken, sofern die SPD, aus CDU, Grünen und SPD kommen wird, die auch dann von der Linken parlamentarisch toleriert wird, also keine formelle Koalitionsbeteiligung der Linken. Das hat die Linke im Grunde genommen auch schon signalisiert, dass es dazu kommen wird. Und alles Weitere wäre in der Tat eine Art GAU für die Landespolitik in Sachsen-Anhalt und auch eben für die Bewohnerinnen und Bewohner dieses Landes.
0: Und alles steht und fällt eben dann natürlich mit diesem Wahlergebnis, das wir erst Sonntagabend kennen werden. Schauen wir noch auf die Wechselwirkungen zur Politik im Bund. Also weder die SPD noch die CDU, also die Regierungsparteien in Berlin, die haben jetzt es geschafft, sowas wie Rückenwind nach Sachsen-Anhalt zu senden, wenn wir an die Auftritte des Kanzlers denken, jetzt aus dieser Woche, die ja kaum öffentliche Auftritte waren, sondern es vielfach die Interpretation gab, die Landespartei holt sich den Kanzler ins Land, versteckt ihn aber. Welchen Reim haben Sie sich darauf gemacht?
1: Ja, das ist auf der einen Seite etwas sonderbar, denn Wahlkämpfe sind ja eigentlich auch dazu da, dass die amtierenden Politiker und diejenigen, die es werden wollen, die kandidieren, in einen direkten, einen möglichst großen, intensiven Kontakt mit den Wählerinnen und Wählern kommen. Auf der anderen Seite, ich denke, das Kalkül dahinter ist vor allen Dingen, dass man Störmanöver, wie sie sich bei dem Besuch des Kanzlers an der Ostsee in Kühlungsborn ja auch realisiert haben, dass man das vermeiden will, damit nicht ein negatives Öffentlichkeit entsteht, dass Bürgerinnen und Bürger im Kontakt mit Merz sich unzufrieden und vor allen Dingen möglicherweise auch direkt den Kanzler angreifen. Das will man vermeiden.
0: Und was ist mit der SPD? Bärbel Baas und Lars Klingbeil als Vorsitzende jetzt auch in keiner Weise über Kritik erhaben. Rechnen Sie da mit einer Dynamik nach der Wahl jetzt oder in welchem Szenario? Oder wird da jetzt auch in dieser Zwischenphase vor den Wahlen ja in Mecklenburg-Vorpommern und Berlin, die dann 2 Wochen später kommen, wird da jetzt erstmal gar nichts passieren?
1: Also wir haben, ich denke mal, es wird 2 dynamische Prozesse parallel geben. Auf der einen Seite, die Bundesregierung wird gar nicht umhinkommen, ihre Versprechungen, die anstehenden, dringend anstehenden Reformvorhaben, einschließlich der Rente, der Alterssicherung, auch möglichst schnell und möglichst zügig durchzuführen. Sie muss sich in der Sache und auch in ihrer Fähigkeit, Möglichkeit, den politischen Prozess selbst zu gestalten. Sie muss sich entsprechend sputen. Das ist die eine Seite. Auf der anderen Seite denke ich, dass die Dynamik, das innerparteiliche Grummeln, etwa auch in der SPD, dass das nicht sich zu einer Art Palastrevolution innerhalb der Bundespartei, dann auch getragen von anderen Landesverbänden, ausweiten wird. Hier dürfte nicht zuletzt die nächsten Landtagswahlen am 20. September in Berlin und, wie Sie sagten, auch in Mecklenburg-Vorpommern auch eine entsprechend dämpfende Wirkung erzeugen. Also nach meiner Einschätzung ist die Position als Parteivorsitzende von Bärbel Baas und von Lars Klingbeil nicht akut gefährdet.
0: Jetzt gehe ich mit Ihnen doch nochmal zurück ins Land nach Sachsen-Anhalt. Die erheblich polarisierte Lage, die wir jetzt sehen, einfach weil in keinem anderen Bundesland die AfD ja so starke Umfragewerte hat wie dort in Sachsen-Anhalt. Wie kommt das Land, wie kommen die Menschen aus dieser Polarisierung raus, wie kommen sie darunter?
1: Ja, sie kommen zunächst einmal, die Menschen haben es ja jetzt im Grunde in der Hand, bei den nächsten Landtagswahlen auch eine entsprechend handlungsfähige und dem Grundgesetz der Bundesrepublik und den Grundsätzen einer soliden Wirtschafts- und Sozialpolitik folgenden Partei, sich für eine solche Partei zu entscheiden. Wenn es zu einer Art, wenn sich die Polarisierung, die ja im Parteiensystem Sachsen-Anhalts erkennbar ist, in ähnlicher Form in den Landtag überträgt, dann gibt es in der Tat auch ein Problem der, sagen wir mal, der angemessenen politischen Umsetzbarkeit von Bedürfnissen der Bürgerinnen und Bürger im Landtag selbst, also bei der parlamentarischen Sacharbeit, die ja für die Bürgerinnen und Bürger gemacht wird, kann es dann selbst unter Vorzeichen einer tolerierten Minderheitsregierung zu entsprechenden Störungen und Lähmungen kommen. Denn auch eine solche Minderheitsregierung muss ja in einem erschwerten Maße Gesetze aushandeln, auch nicht zuletzt mit der Fraktion, die sie toleriert. Und das kann insgesamt dazu führen, dass eine solche Konstellation zum Nachteil, zum politischen Nachteil, zum Interessennachteil einer großen Teile der Bürgerinnen und Bürger von Sachsen-Anhalt kommt.
0: Der Politikwissenschaftler Eberhard Holtmann heute Morgen hier bei uns im Deutschlandfunk. Dankeschön für Ihre Einschätzungen.
1: Bitteschön.

0: Seit Beginn des Krieges im Gazastreifen ist die Versorgung der Bevölkerung fast vollständig von internationaler Hilfe abhängig. Aber die Lieferungen, die decken nur einen Bruchteil des Bedarfs. Inmitten dieser Krise versuchen Landwirte in Gaza jetzt, sich ein Stück Unabhängigkeit zurückzuholen. Mit den eigenen Wurzeln im wahrsten Sinne des Wortes. In Deir al-Balah bauen Farmer eine zerstörte Samenbank in einem einfachen Zelt wieder auf, um einheimische resistente Nutzpflanzen zu retten. Julio Segador berichtet.
1: Ein einfaches Zelt in Deir al-Balah, mitten im Gazastreifen. Bilder der Nachrichtenagentur Reuters zeigen den 71-jährigen Salama Muhana. Seine Hände wühlen in Jutesäcken und Kunststoffbehältern, darin tausende kleine Körner. Es ist Saatgut von Bohnen, Wassermelonen und Weizen. Vor dem Krieg betrieb Salama in Karara im Süden Gazas eine hochmoderne Samenbank mit Kühlräumen und Solarenergie. Anfang 2024 wurde dort alles zerbombt. Wehmütig blickt er zurück. Wir hatten 70 Tonnen Saatgut, vor allem Weizensaatgut. Wir haben es vor Beginn des Winters im Oktober an die Landwirte verteilt. Wir verfügten über 42 Sorten einheimischen Saatguts. Doch die Samenbank wurde zerstört und wir wurden vertrieben. Nach unserer Vertreibung im Jahr 2024 überlegten wir, wie wir mit den Landwirten zusammenarbeiten könnten, die früher mit der Samenbank kooperiert hatten, um von ihnen wieder einheimisches Saatgut zu erhalten. Salama Muhana gab nicht auf. Mühsam baute sein Team einen bescheidenen Bestand von 32 lokalen Sorten wieder auf. Diese traditionellen Samen haben einen riesigen Vorteil gegenüber importierter Ware. Sie sind extrem resistent und lassen sich Jahr für Jahr neu aussäen. Eine Überlebensstrategie in der extremen Notlage. Als die Lieferketten kollabierten, wurde das Ursaatgut zur Lebensversicherung. Während der Hungersnot, die wir durchlebten, war es das einheimische Saatgut, das den Menschen nützte. Sie konnten Mangold, Spinat und andere Dinge anbauen. Das half den Menschen während der Hungersnot. Das war es, was sie fanden. Es gab nichts anderes. Direkt rund um das heiße Zelt ziehen die Samenretter jetzt wieder erste Setzlinge auf. Doch das Provisorium ist gefährlich. Die Hitze unter den dünnen Plastikplanen bedroht das mühsam gerettete Gut, berichtet Salamas Tochter Hanadi Muhana. Es ist nur ein einfaches Zelt. Wir haben mit Kunststoffbehältern angefangen. Früher hatten wir ein großes Gebäude. Nun ist es ein Zelt. Da herrschen hohe Temperaturen, was zu Schäden am Saatgut führen könnte. Trotz der widrigen Umstände greifen immer mehr Bauern nach den heimischen Samen. Vor allem, nachdem Israel im vergangenen Jahr die Importbeschränkungen massiv verschärfte und die humanitäre Hilfe drosselte, um so bei den Verhandlungen zu einer Waffenruhe Druck aufzubauen. Für Mustafa Alastal, der eine Gärtnerei südlich von Khan Yunis betreibt, ist das heimische Saatgut alternativlos. Die Saatgutbank ist für uns Landwirte wichtig.

0: Was durch die Saatgutbank und mit dem derzeit verfügbaren Saatgut erreicht wird, kann angesichts des Bedarfs im Agrarsektor nur ein Anfang sein. Wir müssen realistisch sein. Unter diesen schwierigen Umständen ist das, was die Saatgutbank bereitstellt, nur ein Tropfen auf den heißen Stein. Ein Grund für den Mangel: die fruchtbarsten Böden Gazas liegen im militärischen Sperrgebiet. Eigentlich hätten sich die israelischen Truppen laut dem Abkommen vom Oktober 2025 hinter die sogenannte gelbe Linie zurückziehen müssen. Stattdessen hat Israel die Betonblöcke zuletzt einseitig weiter in das von der Terrororganisation Hamas kontrollierte Gebiet hinein verschoben und die Ackerflächen unzugänglich gemacht. Wer dort dennoch anbaut, wie der 39-jährige Khaled al-Astal, riskiert täglich sein Leben. Ich bewirtschafte dieses Stück Land, es umfasst 11 Dunam, etwa einen Hektar. Ich habe etwa 500 Meter bis einen Kilometer vor der gelben Linie entfernt gepflanzt. Wir sind täglich dem Beschuss ausgesetzt. Mehrfach wurden Nachbarn in unserer Umgebung verletzt. Deshalb fliehen wir von hier und verlassen das Gebiet, weil es gefährlich ist. Es ist ein Kampfgebiet. Doch wir sagen deutlich, wir wollen auf unserem Land leben. Der Raum für die Landwirte in Gaza wird immer enger. Dennoch weigern sie sich zu weichen. Die kleinen einheimischen Samen aus dem Plastikzelt in Deir al-Balah sind für sie weit mehr als nur Nahrung. Sie sind das Symbol für einen Überlebenskampf, der tiefe Wurzeln hat.
1: Über den Kampf um die Landwirtschaft in Gaza war das Julio Segador.

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1: Die Nachrichten. Im niedersächsischen Landkreis Oldenburg läuft seit der Nacht ein Polizeieinsatz an einem Umspannwerk. Medienberichten zufolge geht es um den Ort Ganderkesee. Die Hintergründe sind noch unklar. Zuvor war bekannt geworden, dass es in Nordrhein-Westfalen offenbar den Versuch eines weiteren Anschlags auf ein Umspannwerk gegeben hat. Betroffen ist diesmal eine Anlage im zwischen Köln und Düsseldorf gelegenen Dormagen. Ein Sprecher der Kölner Polizei sagte, man gehe nach dem Eingang eines Bekennerschreibens von einem Sabotagedelikt aus. An dem Umspannwerk hatte ein Spaziergänger gestern Abend einen verdächtigen Gegenstand gefunden, bei dem es sich vermutlich um eine Abschussvorrichtung handelt. Vor 2 Tagen war es bereits westlich von Köln zu einem Anschlag auf ein Umspannwerk gekommen. Einen ähnlichen Angriff gab es auch bei Jenschwalde in Brandenburg. Umspannwerke verbinden die verschiedenen Spannungsebenen im Stromnetz miteinander und sorgen dafür, dass elektrische Energie gezielt verteilt werden kann. Der Volkswagen-Konzern steht vor einem einschneidenden Umbau. Gestern Abend stimmte der Aufsichtsrat dem Sanierungskonzept zu. Damit ist eine Eskalation zwischen dem Vorstand, dem Land Niedersachsen als maßgeblichen Anteilseigner und der Arbeitnehmerseite abgewendet. In den kommenden Jahren werden weitere 50.000 Stellen gestrichen, außerdem wird die Zahl der Modelle reduziert. Für die Standorte in Emden, Zwickau, Hannover und Neckarsulm werden Werksschließungen weiter in Betracht gezogen. Das Sanierungskonzept des Vorstandes um Konzernchef Blume sieht vor, für die 4 Werke alternative Verwendungsmöglichkeiten zu prüfen. In einer Mitteilung von VW heißt es, der Aufsichtsrat nehme zur Kenntnis, dass dort derzeit keine wettbewerbsfähige Produktion ab den Jahren 2031 bis 2034 gewährleistet werden könne. Der SPD-Wirtschaftspolitiker Zorn geht davon aus, dass die 4 Werke erhalten bleiben. Werksschließungen seien komplett vom Tisch, sagte der stellvertretende SPD-Fraktionsvorsitzende im Deutschlandfunk. Der Vorstand habe nun die Aufgabe, eine Auslastung für alle Standorte zu finden. Wenige Tage vor der Landtagswahl in Sachsen-Anhalt wirbt die Spitzenkandidatin der FDP Hüskens für deutliche Schritte zum Abbau von Bürokratie. Die Landesministerin für Infrastruktur und Digitales sagte im ZDF, man könne das Problem nicht mehr punktuell angehen. Es sollten vielmehr sämtliche Regeln, die nicht Verordnungen und Gesetze seien, bis zum Ende des kommenden Jahres auslaufen. Hüskens beklagte, dass die Aufmerksamkeit im Wahlkampf vor allem auf der AfD und dem

0: Umgang mit ihr liege und weniger auf inhaltlichen Fragen wie der Stärkung der Wirtschaft. Der Landtag von Sachsen-Anhalt wird am Sonntag neu gewählt. Aktuellen Umfragen zufolge liegt die AfD klar vor der CDU und die in Magdeburg mitregierende FDP unter der entscheidenden 5%-Hürde. Die Zahl der in Deutschland lebenden Flüchtlinge ist in der ersten Jahreshälfte um rund 20.000 auf 3,5 Millionen zurückgegangen. Das berichtet die Neue Osnabrücker Zeitung unter Berufung auf eine Antwort der Bundesregierung auf eine Anfrage der linken Bundestagsfraktion. Gründe für die sinkende Gesamtzahl seien Abschiebungen, Ausreisen, aber auch Einbürgerungen. Aus der Ukraine stellen mittlerweile weniger Menschen einen Antrag auf Schutz in Deutschland. Von den insgesamt hierzulande lebenden Flüchtlingen haben laut der Bundesregierung etwa 12,5% einen unsicheren bzw. ungeklärten Status. Alle übrigen genießen ein Aufenthaltsrecht oder einen sonstigen Schutzstatus. In Nepal sind zwei Menschen 9 Tage nach der Sturzflut lebend aus einem Tunnel eines Wasserkraftwerks gerettet worden. Lokale Fernsehsender zeigten Bilder eines mit Schlamm bedeckten Arbeiters, der auf der Schulter eines Retters vom Einsatzort weggetragen wurde. Rund 900 Arbeiter aus 12 Wasserkraftprojekten werden noch vermisst. Insgesamt kamen im Himalaya mehr als 1200 Menschen ums Leben. Tausende werden weiterhin vermisst. Als Konsequenz aus der Katastrophe will sich Nepal mit einem neuen Frühwarnsystem besser schützen. Abschließend das Wetter. In der Nordhälfte bewölkt mit Schauern und einzelnen Gewittern. In der Südhälfte verbreitet sonnig, Höchstwerte im Norden 18 bis 27, im Süden 27 bis 33 Grad. Morgen Wechsel aus Sonne und Wolken, einzelne Schauer möglich. Südlich der Donau zunächst noch etwas Regen, später Aufheiterungen, Temperaturen 18 bis 28 Grad. Das waren die Nachrichten.
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2: Jetzt um 8.35 Uhr nochmal mit der Wirtschaft. Es gab am Abend, also ganz überraschend, die vorgezogene Aufsichtsratssitzung bei VW. Jessica Sturmberg, wie fallen jetzt die Reaktionen auf die Einigung aus?
3: Nachbörslich hat die Vorzugsaktie einen Sprung nach oben gemacht auf fast 80 Euro. Gestern Morgen lag der Kurs der VW-Aktie noch bei 73 Euro, so zum Vergleich. Anlegerinnen und Anleger reagieren also erleichtert darauf, dass es erst einmal nicht zur Eskalation im Konzern kommt und dementsprechend auch keinen lähmenden Konflikt. Da ist der Konzernleitung schon echt ein Coup gelungen, die Aufsichtsratssitzung heimlich vorzuziehen, quasi während sich alle auf den heutigen Großkampftag vorbereiteten. Das Signal, das damit gesetzt wird, im VW-Konzern kann man noch miteinander zur Lösung finden.
2: Und wie wird diese Lösung auf dieses Sparpaket jetzt in den ersten Reaktionen beurteilt?
3: Also was ich bisher gehört habe, grundsätzlich wird es gut bewertet, dass es diesen harten Konflikt eben nicht geben wird. Der Sparkurs, er bleibt natürlich. 2030 arbeiten 50.000 Menschen nicht mehr für VW. Ob sie in der Rüstung oder irgendwie anders eine Perspektive erhalten, das ist das, was jetzt eben auszuhandeln ist oder was jetzt kommt. Generell ist aber schon richtig, dass es zu einer Reduzierung der Komplexität des Angebots kommt, was auch eben ja aus der Technologieoffenheit resultierte. Das ist zu kostenintensiv und mit Blick auf die sehr scharf gewordene, vor allem chinesische Konkurrenz, so nicht mehr aufrechtzuerhalten. Und man hat eben diese strukturellen Nachteile, die immer wieder angesprochen sind gegen China, mit den Subventionen, die dort fließen, mit den ganz anderen Löhnen, die da gezahlt werden. Dass es eben keine Ausgliederung der Kernmarke VW geben wird, das heißt auch, dass das Land Niedersachsen seinen Einfluss behält. Und jetzt ist aber auch die Frage, welches Problem ist eigentlich für die Zukunftsstrategie tatsächlich gelöst? Also ich glaube, da ist noch eine Menge Arbeit, die jetzt eigentlich vor dem Konzern liegt und welche Ideen der Konzern hat, diesem ja wachsenden Druck auch entgegenzuwirken. Was die Werke betrifft in Emden, Hannover, Zwickau und auch dem Audi-Werk in Neckarsulm, ja, da muss jetzt nach Perspektiven gesucht werden. Ein Experte sagte mir, es wäre vielleicht gut gewesen, wenn das nicht von zentral so vorgegeben worden wäre, sondern wenn es viel mehr internen Wettbewerb gegeben hätte, also die einzelnen Werke sich hätten mit eigenen Ideen auch bewerben können. Also es wird interessant werden auf jeden Fall, wie die weiteren Reaktionen heute ausfallen. Der DAX geht auf jeden Fall mit einem Schlussstand von 26.003 Punkten in den Handel. Und es wird sicherlich interessant, wie die VW-Aktie sich weiterentwickelt.
2: Das denke ich auch. Dankeschön für diesen Blick auf VW, auf die jetzt überraschenden Entwicklungen vom Abend und Reaktionen an Jessica Sturmberg.

0: Als Reaktion auf die Schließung des russischen Hauses in Berlin beendet Moskau jetzt also die Arbeit der Goethe-Institute in Russland. Und damit geht bei allen bekannten politischen Vorzeichen eine Ära der kulturellen Zusammenarbeit zwischen Russland und Deutschland zu Ende. Was das bedeutet, das können wir jetzt besprechen. Wladimir Balzer ist mir aus unserem Hauptstadtstudio zugeschaltet. Wie ist im Moment jetzt die konkrete Lage der Goethe-Institute in Russland? Sind die schon dicht gemacht?
1: Noch nicht. Noch läuft der Betrieb. Man muss wissen, das gekündigte Abkommen läuft noch bis Sommer nächsten Jahres, sodass zumindest theoretisch die drei Institute in Moskau, in St. Petersburg und Novosibirsk so lange auch noch geöffnet bleiben könnten. Aber das kann sich natürlich stündlich ändern. Jederzeit könnte zum Beispiel auch, also ungeachtet des Vertrags, die Anordnung kommen, die Institute auf die Liste der sogenannten unerwünschten Organisationen zu setzen. Das wäre eine Möglichkeit, die Arbeit dort zu beenden. Also ähnlich dem Deutschen Akademischen Austauschdienst und den deutschen Parteistiftungen, dann wäre sehr schnell Schluss. Aber es würde eben auch zur russischen Verunsicherungstaktik passen, das eben zu verschleppen, die Mitarbeiter vor Ort zu verunsichern. Und ansonsten hat das Goethe-Institut schon vorgesorgt, bereits sensible Daten und Unterlagen gesichert, wie ich höre, und ist auch in ständigem Austausch mit der Botschaft und dem Auswärtigen Amt.
0: Was haben die Institute über die Jahrzehnte geleistet?
1: Na, sie waren Brückenbauer, Orte des kulturellen Austauschs. Das Institut in Moskau zum Beispiel war eines der größten Goethe-Institute überhaupt weltweit. Kunst, Literatur, Theater, Kino, Debatten, natürlich auch Sprachkurse, ganz wichtig für hunderttausende Russen. Die deutsche Sprache ist sehr beliebt in Russland. Und schon aus der Geschichte wissen wir, dass das gegenseitige kulturelle Interesse ist immer groß gewesen. Das war immer ein wichtiger Draht jenseits der politischen Verwerfungen, immer auch ein Kanal der Verständigung. Und diese Orte dort, diese Goethe-Institute, waren auch immer ein Ort für die Zivilgesellschaft, eine Brücke zu bauen dort in die Gesellschaft, jenseits der Politik, soweit das möglich ist. Aber es ist vielleicht auch ein realistischer Blick auf die Dinge, dass es eben jetzt nicht mehr möglich ist. In den letzten 3 Jahren war die Arbeit aber reduziert. Nur die Bibliotheken waren noch offen. Es gab nur digitale Sprachangebote. Nur noch 15 Mitarbeiter waren dort vor Ort, von über 100 in früheren Zeiten. Und es war auch von deutscher Seite klar, dass nach der russischen Großinvasion in der Ukraine es keine regulären Veranstaltungen mehr dort geben konnte.
0: Und wie fallen jetzt die Reaktionen aus auf diesen Schritt Russlands?
1: Außenminister Wadephul hat diesen Schritt bedauert, hätte die Arbeit dort gerne fortgesetzt, sprach von einem freundschaftlichen Verhältnis zwischen den Menschen in Russland und in Deutschland und verwies auf die russische Führung. Und das Ganze war auch Thema beim Treffen des Weimarer Dreiecks. Dort hat sich auch der polnische Außenminister Radek Sikorski geäußert. Und was man aus diesem Vorgang lernen kann, gerade in Bezug auf die Schließung des russischen Hauses in Berlin, darauf hat ja Russland wiederum reagiert. Und er meinte, zwischen Demokratien ist Zusammenarbeit auf dem Gebiet der Kultur und des Sports selbstverständlich. Für Diktaturen sind Kultur und Sport Instrumente imperialistischer Propaganda.
2: Dla diktatur, kultura i nawet sport są instrumentami imperialnej propagandy.
1: Und Russland habe eben den Weg eingeschlagen, ein Imperium wieder aufzubauen. Und die Raketenangriffe auf Kiew sind das deutlichste und sichtbarste Zeichen der politischen Kultur in Russland. So hatte es formuliert Radek Sikorski beim Treffen des Weimarer Dreiecks. Und auch das Goethe-Institut reagiert. Ich habe die Präsidentin Gesche Joost erreicht. Sie spricht davon, dass wenn schon der Kulturaustausch unterhalb der politischen Ebene eingestellt wird, dass dies ein eindeutiges Zeichen sei für eine weitere Eskalation.
3: Das ist eine wirklich schlechte Nachricht für genau die Deutschlernenden vor Ort und natürlich auch die Informationen vor Ort durch unsere Bibliotheken. Das ist eine Quelle von verlässlichen Informationen über Deutschland. Das ist natürlich sehr, sehr bitter und auch gerade für unsere Mitarbeitenden vor Ort, die in den letzten Jahren schon unter schwierigen Bedingungen gearbeitet haben. Das ist schon ein ganz schön trauriger Tag für das Deutsche Goethe-Institut in Russland.
1: Ja, soweit die Präsidentin des Goethe-Instituts. Und wie gesagt, noch sind die Institute in Betrieb, aber das kann sich jederzeit ändern.
0: Wladimir Balzer mit dem Blick auf Reaktionen auf die Schließung Moskaus der drei Goethe-Institute in Russland. Dankeschön an Wladimir live in unserem Hauptstadtstudio. Die EU-Kommission geht ab heute in Klausur, um die für übernächste Woche geplante Rede zur State of the Union von EU-Kommissionspräsidentin Ursula von der Leyen vorzubereiten. Ausgewählt hat die Kommission für ihre Klausur einen durchaus umstrittenen Ort. Unser Korrespondent Moritz Küpper berichtet.
4: Der Countdown erläuft. Auf zahlreichen Wegen trommelt die Öffentlichkeitsmaschinerie der EU-Kommission seit Tagen für die Rede zur Lage der EU von Kommissionspräsidentin Ursula von der Leyen Mitte September. Alles wird präzise vorbereitet. Heute nun kommt das Kollegium der Kommissare in Tervuren im Osten Brüssels zu einem Vorbereitungsseminar zusammen. Und bei aller Präzision und Vorbereitung sorgt der Ort des Treffens für Stirnrunzeln. Ein belgischer Kolonialpalast, der nun das Afrika-Museum beherbergt, um über Pläne zu sprechen, in denen es auch um die Stärkung der EU-Grenzschutzagentur Frontex, dem Migrationspakt GEAS oder Return-Hubs im EU-Ausland, unter anderem in Afrika, gehen soll? Themen und Wahl des Veranstaltungsorts stehen in keinerlei Zusammenhang, hieß es dazu bei der EU-Kommission. Die Themenpalette ist groß, auch aufgrund jüngster Ereignisse. Beim Thema Migration hat die Ceuta-Krise für Aufsehen gesorgt.
5: Kommissionspräsidentin von der Leyen hat in der State of the Union die Chance, einmal innezuhalten, deutlich zu machen, dass wir GEAS umsetzen wollen, dass wir klare Regeln haben, wer zu uns kommen kann, wer bleiben kann. Darum geht es jetzt,
4: sagt Birgit Sippel, innenpolitische Sprecherin der S&D-Fraktion im Europäischen Parlament.
6: Neben Aussagen zur Sicherheits- und Verteidigungspolitik, die ja bei der Präsidentin in guter Hand ist, erwartet die CDU-CSU insbesondere klare Ansagen zum Thema Wettbewerbsfähigkeit.
4: Ergänzt Niklas Herbst, Sprecher der deutschen Unionsabgeordneten.
6: Die Lage ist sehr dringend. Wir müssen die industrielle Basis Europas verteidigen. Jetzt. Dazu brauchen wir konkrete Punkte.
4: Wahrscheinlich auch im Blickpunkt die Diskussion um den Kinderschutz in sozialen Medien, Stichwort Altersgrenze und die Waldbrände in Europa.
7: Wir haben erneut einen Sommer der Superlative erlebt, was Extremwetterereignisse angeht. Wir haben hunderttausende Hektar Wald in Waldbränden verloren, Milliarden in Ernteausfällen in der Landwirtschaft. Und deshalb muss die Kommissionspräsidentin in der State of the Union sagen, wie sie auf diese weitere Zuspitzung reagieren will.
4: So Terry Reinke, Fraktionsvorsitzende der Grünen im Parlament. Das gilt natürlich auch für die Sicherheitslage nach den jüngsten Vorfällen, mutmaßlich aus Russland.
8: Entscheidend ist, ob sie endlich erklärt, wie sie die Mitgliedstaaten aus ihrem nationalen Klein-Klein herausbekommt. Wie sie den Binnenmarkt verändern will, gemeinsam Verteidigung organisieren, Bürokratie abbauen und privaten Investitionen mehr Raum geben.
4: Hält der FDP-Europaabgeordnete Moritz Körner dagegen. Seit Wochen verstärkt nun in den letzten Tagen läuft in Brüssel eine politische Schlacht. Lobbyisten, NGOs, Kommissionsmitarbeiter, auch Botschafter sowie Abgeordnete, alle wollen ihre Anliegen zumindest mit einem Halbsatz in von der Leyens Rede unterbringen.
0: Moritz Küpper berichtete aus Brüssel und damit gehen wir rüber zu den wichtigsten Themen dieses Morgens im Überblick. Der Aufsichtsrat bei VW hat sich darauf geeinigt, dass im Konzern 50.000 Stellen zusätzlich gestrichen werden. Wolfgang Kurz.
9: VW will außerdem die Modellpalette bis 2035 um die Hälfte reduzieren. Der Autobauer leidet unter erheblichen Überkapazitäten in Deutschland, sprich die Standorte sind nicht ausgelastet. Trotzdem gibt es jetzt für die VW-Werke Emden, Hannover und Zwickau sowie den Audi-Standort Neckarsulm etwas Luft. Erst bis Ende Juni 2027 soll über deren Zukunft entschieden werden. Bis dahin wollen Konzernführung, Arbeitnehmer und das Land Niedersachsen als Anteilseigner nach Lösungen suchen. Die Rede ist auch von möglichen alternativen Verwendungen. In den letzten Tagen hieß es immer wieder, das Aus dieser Werke sei bereits beschlossene Sache.
0: Der SPD-Wirtschaftspolitiker und Fraktionsvize Armand Zorn räumte hier im Interview ein, dass die Standorte nicht langfristig gesichert sind. Aber es gäbe jetzt eine Perspektive.
10: Naja, ich finde schon, das muss man heute auch so deutlich sagen. Diese Werksschließungen sind heute komplett vom Tisch. Und am Ende ist es auch eine Managemententscheidung. Ich finde, wir sollten nicht so tun, als ob das absolut so gegeben ist und dass es klar ist, dass es dort keine Perspektiven gibt. Nein, das ist nicht der Fall. Und das war auch eins der wichtigsten Themen, woran gerungen wurde, woran verhandelt wurde. Und deswegen ist diese Lösung, die jetzt gefunden wurde, eine gute Lösung. Sie haben recht, das ist nicht langfristig. Und diese Zukunftsperspektiven, die müssen konkret ausformuliert werden. Aber das ist die Arbeit, die der Vorstand jetzt aufnehmen muss und ziemlich klar deutlich machen, wie es dann an diesen vier Standorte weitergehen kann.
0: Vor der Landtagswahl in Sachsen-Anhalt jetzt am Wochenende hat der Politikwissenschaftler Everhard Holtmann von der Universität Halle-Wittenberg eine Besonderheit in den Umfragen ausgemacht. Er sagte hier im Deutschlandfunk:
11: Was auffällt, dass bei den letzten Umfragen die Zahl derer, die sagen, ich habe mich noch nicht entschieden, vergleichsweise gering ist. Also diese Quote schwankt üblicherweise so zwischen 20% und 25%. Und bei den letzten Umfragen, etwa von Infratest DIMAV, waren das gerade einmal 10%. Also auf der einen Seite haben sich offenbar vergleichsweise viele Wählerinnen und Wähler schon festgelegt, aber man kann dennoch einen Last-Minute-Effekt in die eine oder andere Richtung nicht ausschließen.
0: In Nordrhein-Westfalen soll es erneut einen Sabotageversuch an einem Umspannwerk gegeben haben, diesmal in Dormagen. Annika Müller.
12: Spaziergänger entdeckten gestern Abend Abschussvorrichtungen, mit denen möglicherweise Stromleitungen angegriffen werden sollten. Der Polizei liege ein Bekennerschreiben vor, in dem auch andere, schon öffentlich bekannte Verdachtsfälle in Nordrhein-Westfalen und Brandenburg erwähnt seien. Die Ermittler fahnden nach einem Mann aus dem Raum Gevelsberg im südlichen Ruhrgebiet, der den Brief unterschrieben haben soll. Gleichzeitig überprüften Beamte weitere Umspannwerke rund um das rheinische Braunkohlerevier, ob dort ebenfalls verdächtige Gegenstände platziert wurden. Laut Polizei sind mit Ausnahme des Umspannwerks in Bergheim westlich von Köln bisher keinerlei Schäden festgestellt worden.
0: Das Klimaphänomen El Niño soll nach Angaben der UNO in diesem Jahr besonders stark ausfallen. Andreas Becker vom Deutschen Wetterdienst schätzte das hier bei uns in den Informationen am Morgen so ein.
13: Wir können ab Mai, Juni über 6 Monate Vorhersagezeitraum hinweg diese Unwetterzonen benennen und können vorwarnen. Das ist erstmal eine außergewöhnlich gute Situation. Und klar, wenn Sie wissen, in bestimmten Regionen wie eben Südafrika oder dem Norden Südamerikas oder Australien kriegen Sie massive Trockenheiten und Sie kriegen in Regionen wie Südbrasilien, Uruguay oder Süd-USA, Mexiko oder Ostafrika und Ostchina kriegen sie massiv zu viel Niederschlag, dann kann man sich entsprechend darauf vorbereiten.
0: Andreas Becker war das vom Deutschen Wetterdienst heute hier in den Informationen am Morgen, die jetzt in diesen Momenten zu Ende gehen. Dankeschön, dass Sie dabei waren im Namen des gesamten Frühteams. Ich bin Sandra Schulz, Ihnen einen schönen Tag. Tschüss.
14: 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In den Kommentaren geht es heute um die Folgen der deutsch-russischen Spannungen für den kulturellen Austausch. Außerdem befassen sich die Zeitungen mit dem UNO-Umweltprogramm UNEP, das angesichts des fortschreitenden Klimawandels vor einem Überschreiten der 1,5-Grad-Marke warnt. Zur Ankündigung Moskaus, die deutschen Goethe-Institute in Russland zu schließen, bemerkt die Zeit in ihrer Online-Ausgabe: Was wie ein weiterer reziproker Verwaltungsakt im hybriden Konflikt von Russland gegen Deutschland klingt, ist weit mehr aus der Sicht von Russen und von Deutschen, die noch nach Russland reisen oder dort leben. Das Ende des Goethe-Instituts in Russland ist das Ende einer Hoffnung, eines Treffpunkts beider Länder jenseits der Politik und eines Fensters nach Europa für viele Russinnen und Russen. Und dem darf ruhig einmal nachgetrauert werden. Bei allen Maßnahmen, nach denen die Bundesregierung als Antwort auf den hybriden Krieg Russlands sucht, muss man wissen, der russischen Regierung ist sehr an der Zerstörung der zivilgesellschaftlichen Bindungen zwischen Russland und Deutschland gelegen. Vergesst Europa, lautet die Botschaft Putins an sein Volk. Dazu passt die Stigmatisierung und strafgesetzliche Verfolgung der meisten zivilgesellschaftlichen Organisationen, die sich einst um die Vernetzung der Menschen in Russland mit Deutschland verdient gemacht haben, notiert die Zeit. Die Frankfurter Allgemeine Zeitung hebt die Bedeutung der Goethe-Institute als Orte des freien Austauschs hervor. In Diktaturen wie Russland können kleine Inseln relativer Freiheit viel bedeuten für Menschen, die sich, wenn schon Widerstand nur noch unter hohem Risiko möglich ist, wenigstens innerlich nicht anpassen wollen. Die Goethe-Institute in Russland konnten solche Zufluchtsorte sein in einem Land, in dem die Zensur inzwischen auch die Bibliotheken erreicht. Die Schließung der Institute ist deshalb wirklich eine schlechte Nachricht. Trotzdem wäre es falsch gewesen, wegen dieser erwartbaren Reaktion des Putin-Regimes auf die Schließung des russischen Hauses in Berlin zu verzichten. Dass diese Institution auch 4,5 Jahre nach dem Überfall auf die Ukraine im Zentrum der deutschen Hauptstadt noch Propaganda des Aggressors verbreiten konnte, war ein unerträglicher Zustand, findet die FAZ. Der Kölner Stadtanzeiger verteidigt die angekündigten Maßnahmen der Bundesregierung als notwendige Reaktion auf russische Aggressionen. Ursache und Reaktion dürfen nicht verwechselt werden. Am Anfang stand der Angriff Russlands auf den Flughafen Leipzig-Halle. Die Sorge vor russischen Gegenmaßnahmen kann jedenfalls nicht bedeuten, dass die Bundesregierung auf Maßnahmen zum Schutz der eigenen Bevölkerung verzichtet. Genau diesem Schutz dienen die angekündigten Sanktionen. Sie sollen Russland davon abschrecken, seinen hybriden Krieg weiter nach Europa zu tragen. Wie wichtig Entschlossenheit und Mut angesichts russischer Gewalt sind, haben die Ukrainer den Europäern vorgemacht. Hätten sie sich dem russischen Überfall nicht mit aller Kraft widersetzt, hätten sie heute keinen souveränen Staat mehr, schreibt der Kölner Stadtanzeiger. Die österreichische Zeitung Der Standard empfiehlt folgende Reaktion. Russlands Präsident Putin muss spüren, dass seine Provokationen das Gegenteil von dem bewirken, was er sich erhofft. Ein Weg dorthin wäre es, wenn die EU nach jedem Vorfall, für den Russland mit hoher Wahrscheinlichkeit verantwortlich gemacht werden kann, der Ukraine weitere Hilfen zukommen lässt. Mehr Geld, mehr Waffen und die Ausrüstung, die das Land benötigt, um den erwarteten Dauerangriff auf seine Energieinfrastruktur im kommenden Winter zu überstehen. Der Krieg, den Putin gegen den Westen ausgerufen hat, wird auf den Schlachtfeldern der Ukraine entschieden, ist der Standard aus Wien überzeugt. Rzecz Pospolita aus Warschau blickt auf die Entwicklung des deutsch-russischen Verhältnisses. Unter den Regierungen von Schröder und Merkel entwickelte sich Deutschland zu Russlands wichtigstem Handelspartner. Heute droht der Kreml Berlin. Woher rührt dieser Hass? Dafür gibt es mehrere Gründe. Berlin hat sich zu einem der wichtigsten Verbündeten der Ukraine und zu einem Zentrum der russischen Opposition entwickelt. Seit Kriegsbeginn hat das Land mehr als 100 Milliarden Euro an humanitärer und militärischer Hilfe für den von Russland angegriffenen Staat bereitgestellt. Setzt man diese Fakten zusammen, so drängt sich eine Schlussfolgerung auf. Deutschland beschleunigt den Zusammenbruch von Putins Regime durch die Stärkung der ukrainischen Armee, notiert die Rzecz Pospolita aus Warschau. Das Magazin Cicero mahnt zu einer sorgfältigen Prüfung der Vorwürfe gegen Russland und fordert mehr Transparenz. Deutschlands Regierung täte gut daran, die ominösen nachrichtendienstlichen Erkenntnisse offenzulegen, die die derzeitige Eskalation gegenüber Russland als gerechtfertigt erscheinen lassen sollen und auf die sie sich beruft, um bloße Indizien in einen echten Beweis zu verwandeln. Sollten die nachrichtendienstlichen Erkenntnisse aber selbst wiederum bloß Indizien sein, ist Deutschland möglicherweise eine regelrechte außenpolitische Torheit unterlaufen. Das war Cicero. Die Frankfurter Rundschau beschäftigt sich mit einem Bericht des UNO-Umweltprogramms, wonach das 1,5-Grad-Ziel des Pariser Klimaabkommens in den kommenden Jahren voraussichtlich verfehlt wird. Zu lange wurde verhandelt, vertagt und verwässert, während die Emissionen weiter stiegen. Ist Paris damit gescheitert? Wer das behauptet, macht es sich zu einfach und liefert den Klimaschutzbremsern eine gefährliche Ausrede. Die 1,5 Grad sind keine Klippe, hinter der jede Anstrengung sinnlos wird. Mit jedem zusätzlichen Zehntel Grad nehmen Hitzewellen, Dürren, Starkregen und Ernteverluste weiter zu. Was bereits 1,4 Grad globale Erwärmung bedeuten, war in Europa in diesem Sommer zu besichtigen. Rekordhitze, Waldbrände, niedrige Flusspegel und Zehntausende zusätzliche Todesfälle während der Hitzewellen. Trotzdem ist Resignation fehl am Platz. Die klimafreundliche globale Energiewende ist trotz politischer Rückschläge näher als viele glauben. Erneuerbare Energien sind heute in vielen Regionen bereits günstiger als fossile. Die Energiewende hängt damit nicht mehr allein vom guten Willen der Regierungen ab, argumentiert die Frankfurter Rundschau. Die Zeitung Die Welt kritisiert in ihrer Online-Ausgabe, dass die Debatte über das 1,5-Grad-Ziel die wirtschaftlichen Folgen des Klimaschutzes zu wenig berücksichtige. Dabei ignoriert der Bericht die entscheidende Frage: Wäre es eigentlich sinnvoll, möglichst rasch zu 1,5 Grad zurückzukehren? Aus klimatologischer Sicht wäre es das. Wissenschaftler betonen, dass jedes Zehntel Grad Erwärmung Umweltrisiken erhöht. Indes auf die Kosten der CO2-Minderung, die eine radikale Umstellung von Industrie, Verkehr, Kraftwerken und Gesellschaft erfordern würde, geht der UNEP-Report nicht ein. Ein entscheidendes Manko. Die Tageszeitung Taz wirft der Politik vor, die Warnungen der Wissenschaft noch immer nicht ernst genug zu nehmen. Allein in diesem August gab es ein halbes Dutzend Felsstürze in den Alpen. Spätestens der Felssturz von Blatten im Wallis, der 2025 ein ganzes Bergdorf verschüttete, hätte klarmachen müssen, ohne Klimaschutz werden solche Ereignisse häufiger. Aktuell hat die Weltorganisation für Meteorologie vor einem besonders heftigen El Niño-Ereignis gewarnt. Mit ungewohnter Dramatik fordert sie außergewöhnliche Vorbereitungs- und Reaktionsmaßnahmen. Doch anstatt den Klimaschutz entschlossen voranzutreiben, diskutiert die Gesellschaft vor allem über Anpassung. So lässt sich nach dem nächsten Bergsturz, der nächsten Flut oder dem nächsten Hitzesommer wieder behaupten, hinterher ist man immer schlauer, kommentiert die Taz, mit der diese Presseschau endet. Die Redaktion hatte Jan Altmann, Sprecher war Markus Hase.

0: 1:30 für
1: Johanna Thirnthal. 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Und da kam auch immer wieder die Frage auf, bevorzugt eigentlich der Algorithmus rechte Inhalte oder wieso verbreiten sich rechte Sachen irgendwie so krass auf Social Media? 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
1: Oft haben Greta und Dena echt einen sehr coolen, reflektierten Umgang damit gezeigt. 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
3: Neun Uhr, die Nachrichten. In Deutschland häufen sich die Fälle von Sabotageversuchen an Umspannwerken. Betroffen sind etwa zwei elektrische Anlagen in Nordrhein-Westfalen, in Dormagen und in Weißweiler bei Aachen. In Dormagen wurden mutmaßliche Abschussvorrichtungen entdeckt. In Weißweiler wird derzeit einem Verdacht nachgegangen. In Bergheim bei Köln waren zuletzt Kabel über Oberleitungen geschossen worden, was mehrere Kraftwerksblöcke lahmgelegt hatte. Der Polizei liegt ein Bekennerschreiben vor, das mehrere Taten in Nordrhein-Westfalen erwähnt und auch in Brandenburg. Dort war vor wenigen Tagen das Kohlekraftwerk Jenschwalde betroffen. Verfasser soll ein Mann aus Nordrhein-Westfalen sein. Nach ihm werde intensiv gefahndet, teilte die Polizei mit. Es sei aber unklar, ob es sich um einen Tatverdächtigen oder um einen Trittbrettfahrer handle. Mehrere Medien berichten, dass in dem Bekennerschreiben als Motiv der Kampf gegen fossile Energieträger genannt werde. Auch im niedersächsischen Landkreis Oldenburg läuft laut Medienberichten ein Polizeieinsatz an einem Umspannwerk. Die Hintergründe sind aber noch unklar. Der Volkswagen-Konzern steht vor einem einschneidenden Umbau. Gestern Abend stimmte der Aufsichtsrat dem Sanierungskonzept zu. Damit ist eine Eskalation zwischen dem Vorstand, dem Land Niedersachsen als maßgeblichen Anteilseigner und der Arbeitnehmerseite abgewendet. In den kommenden Jahren werden weitere 50.000 Stellen gestrichen, außerdem wird die Zahl der Modelle reduziert. Für die Standorte in Emden, Zwickau, Hannover und Neckarsulm werden Werksschließungen weiter in Betracht gezogen. Das Sanierungskonzept des Vorstandes um Konzernchef Blume sieht vor, für die vier Werke alternative Verwendungsmöglichkeiten zu prüfen. In einer Mitteilung von VW heißt es, der Aufsichtsrat nehme zur Kenntnis, dass dort derzeit keine wettbewerbsfähige Produktion ab den Jahren 2031 bis 2034 gewährleistet werden könne. Bundesinnenminister Dobrindt berät heute in Kopenhagen mit europäischen Partnern über die Einrichtung von Abschiebezentren außerhalb der EU. Die Bundesregierung verfolgt die Pläne gemeinsam mit Österreich, Dänemark, den Niederlanden und Griechenland. In sogenannten Return Hubs sollen ausreisepflichtige Menschen untergebracht werden, die nicht in ihre Herkunftsländer zurückgeführt werden können. Bereits in der vergangenen Woche hatten Vertreter der beteiligten Länder Gespräche in Ruanda über die Einrichtung solcher Zentren geführt. Amnesty International warnt vor möglichen Menschenrechtsverletzungen und fordert, keine Abkommen mit politisch instabilen Staaten abzuschließen. Wenige Tage vor der Landtagswahl in Sachsen-Anhalt wirbt die Spitzenkandidatin der FDP Hüskens für deutliche Schritte zum Abbau von Bürokratie. Die Landesministerin für Infrastruktur und Digitales sagte im ZDF, man könne das Problem nicht mehr punktuell angehen. Es sollten vielmehr sämtliche Regeln, die nicht Verordnungen und Gesetze seien, bis zum Ende des kommenden Jahres auslaufen. Hüskens beklagte, dass die Aufmerksamkeit im Wahlkampf vor allem auf der AfD und dem Umgang mit ihr liege und weniger auf inhaltlichen Fragen wie der Stärkung der Wirtschaft. Der Landtag von Sachsen-Anhalt wird am Sonntag neu gewählt. Südkorea erwägt nach eigenen Angaben eine Beteiligung an den Sicherheitsbemühungen der USA in der Straße von Hormus. Es sei aber noch nichts entschieden worden, sagte ein Sprecher des Präsidialamtes vor Journalisten. Die militärische Einsatzbereitschaft dürfe dadurch nicht beeinträchtigt werden. Auf der koreanischen Halbinsel haben die Spannungen zwischen dem Süden und dem Norden zuletzt zugenommen. Die Äußerungen erfolgten einen Tag, nachdem es in Medienberichten geheißen hatte, die südkoreanische Regierung tendiere dazu, Truppen in die Straße von Hormus zu entsenden. US-Präsident Trump wirft den Verbündeten seines Landes immer wieder vor, ihn bei der Absicherung der Schifffahrt in der Meerenge nicht ausreichend zu unterstützen. Abschließend das Wetter. In der Nordhälfte bewölkt mit Schauern und einzelnen Gewittern. In der Südhälfte verbreitet sonnig, Höchstwerte im Norden 18 bis 27, im Süden 27 bis 33 Grad. Morgen Wechsel aus Sonne und Wolken, einzelne Schauer möglich. Südlich der Donau zunächst noch etwas Regen, später Aufheiterungen, Temperaturen 18 bis 28 Grad. Und die weiteren Aussichten? Am Sonntag neben lockeren Wolken viel Sonnenschein bei 19 bis 30 Grad. Das waren die Nachrichten.
2: Heute vor 65 Jahren starb der Kölner Kunstsammler und Mäzen Josef Haubrich. Ein Kalenderblatt von Berit Hempel.
4: 1946, ein Jahr nach Kriegsende, schenkt der Kunstsammler Josef Haubrich der Stadt Köln mehr als 350 Werke. Bilder von Otto Dix, Marc Chagall, Paula Modersohn-Becker und anderen Künstlern.
5: Mein Großvater war ein Kölner durch und durch und er hat seine Stadt wirklich geliebt,
4: erzählt Enkelin Heidi Meyer, die in Uruguay und Argentinien lebt.
5: Er hat alles zertrümmert gesehen und war so wenig Hoffnung überall und er hat gesagt, gut, ich stifte das meiner Stadt so als neuer Anfang für das Kunstleben in der Stadt.
4: Er fühle sich, so wird Josef Haubrich zitiert, besonders der Jugend verpflichtet, denn der sei in den Jahren zuvor solche Kunst vorenthalten worden. Der Sammler selber, 1889 geboren, wird schon als Kind an Kunst herangeführt. In einem Interview 1959 mit dem WDR erinnert sich Haubrich:
6: Mein Vater hat mich schon immer in die Museen mitgenommen. Damals war ich noch ein ganz junger Dachs, 7, 8 Jahre alt. Und dann habe ich als Student große Reisen gemacht, besonders nach Frankreich und Italien, Holland, Belgien. Bin immer in allen Museen gewesen.
5: Irgendwie hat er dafür einen Blick gehabt, was wirklich irgendwas werden würde. Und da er damals als Student mit vielen Künstlern befreundet war, ist er ziemlich günstig an sehr schöne Stücke gekommen und die Künstler haben sich gefreut, dass sie was verkaufen konnten.
4: Josef Haubrich stammt aus bürgerlichen Verhältnissen, hat kein großes Kapital im Rücken. Als Jurist arbeitet er ab 1915 in einer Kanzlei und seine Sammlung wächst mit Werken von Georges Gross, Max Beckmann und Emil Nolde.
6: Ich kenne die führenden deutschen Künstler eigentlich alle intim. Und in einer Reihe ausländischer auch, wie Chagall zum Beispiel, mit dem bin ich seit Jahrzehnten eng befreundet.
4: Nachdem die Nationalsozialisten an der Macht sind, muss er, in dritter Ehe mit einer Jüdin verheiratet, seine Mitgliedschaft im Kölnischen Kunstverein aufgeben und die gemeinschaftliche Rechtsanwaltskanzlei verlassen. Etliche Werke seiner Kunstsammlung bezeichnen die Nazis als entartet.
6: Kurz nach Beginn des Kriegs wurden die Kontrollen schon etwas zwar intensiver, aber wirkungsloser. Und ich hatte ja damals schon den größten Teil meiner Sammlung sichergestellt, unter Hilfe meiner Freunde. Besonders zu nennen ist da der Professor Förster, der damals Museumsdirektor in Köln war und seinen Hals riskierte, um meine Bilder im Tiefkeller der Deutschen Bank zu verwahren.
4: Während der NS-Diktatur kauft Haubrich weiter Kunst. Kritiker behaupten später, er habe die Not der Stunde für günstige Ankäufe genutzt. Ein gutes Dutzend Werke wurde mittlerweile restituiert. Die Untersuchung der Provenienz anderer Werke dauert bis heute noch an. Seine Kunst kann der Sammler über die Nazizeit retten, seine Familie nicht. Annelie, die Tochter seiner jüdischen Frau Alice, flieht nach Österreich. Alice selber nimmt sich 1944 das Leben nach einer Vorladung zur Gestapo. Sohn Klaus aus erster Ehe stirbt kurz vor Kriegsende an der Front.
5: Der Tod von Klaus hat ihn sehr, sehr schockiert, sehr, sehr runtergebracht. Der Sohn war ein Ein und Alles. Aber irgendwie hat mein Großvater sich immer wieder recht gut erholt von all seinen Schlägen. Also mein Großvater war nie länger als 6 Monate Witwe. Er hat alle 6 Monate, nachdem er Witwe wurde, wieder geheiratet. Er konnte nicht alleine sein.
4: 5-mal ist Josef Haubrich verheiratet. 3 Ehefrauen sterben, 1-mal lässt er sich scheiden. 1951 bezieht er ein Haus, das der Architekt Wilhelm Riepan entworfen hat. Auch hier hängt der Mäzen wieder Kunst an die Wände, auch Bilder aus seiner alten Sammlung, die zu dem Zeitpunkt dem Wallraf-Richartz-Museum gehört.
5: Da hat er ja mit dem Museum ein Abkommen, dass er, wenn er irgendein Bild gerne haben wollte für eine Zeit, dann kam irgendein Museumsangestellter mit Bildhammer und Nagel, kam nach Hause zu ihm und hat das da aufgehängt, wo er es haben wollte. Und wenn er das nicht mehr haben wollte, hat er das gewechselt.
4: Am 4. September 1961 stirbt Josef Haubrich mit 72 Jahren in Bad Münstereifel. Seine Sammlung bildet heute den Grundstock für das Kölner Museum Ludwig. Ihr Wert geht in die Millionen.
2: Birrit Hempel erinnerte an den Kölner Kunstsammler und Mäzen Josef Haubrich, der heute vor 65 Jahren gestorben ist.
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8: Mit Katharina Peetz, herzlich willkommen. Zwei Wochen vor der Scheinwahl zur Duma in Russland sprechen wir über die Lage im Land, die russische Opposition und die russisch-deutschen Beziehungen. Außerdem hören wir, wie die italienische Ministerpräsidentin Giorgia Meloni es geschafft hat, länger als alle ihre Vorgänger in den letzten 80 Jahren am Stück im Amt zu sein. Unsere Themen bei Europa heute. Schön, dass Sie zuhören.

0: 10 Parteien eine Einheitsposition. Bei den Abstimmungen, die ab dem 18. September in Russland abgehalten werden, kann von einer echten Wahl nicht die Rede sein, denn alle oppositionellen Kräfte sind von dieser Scheinparlamentswahl ausgeschlossen. Übrig geblieben sind nur Parteien, die den russischen Angriffskrieg gegen die Ukraine unterstützen. Wieso diese Abstimmung keine wirkliche Wahl, aber doch ein wichtiger Stimmungstest für Wladimir Putin ist und wie es um Systemgegner und Oppositionelle in Russland steht, das kann ich jetzt genauer mit der Russland-Korrespondentin vom ORF, Carola Schneider, besprechen, die vor Ort in Moskau ist. Guten Morgen.
1: Guten Morgen.
0: Frau Schneider, bevor wir genauer über diese bevorstehende Abstimmung sprechen, lassen Sie uns zu Beginn auf das schauen, was uns hier in Deutschland gerade in Bezug auf Russland vielfach beschäftigt. Die Bundesregierung hat diese Woche offiziell erklärt, dass sie Russland für den Anschlagsversuch auf dem Flughafen Leipzig-Halle verantwortlich macht, hat entsprechende Sanktionen verhängt. Russland wiederum reagiert mit unter anderem der Schließung von Goethe-Instituten. Welche Rolle spielt gerade in Russland das Verhältnis zu Deutschland?
1: Ja, auch hier wusste man natürlich oder weiß noch bis heute, dass das eigentlich vor nicht langer Zeit ein sehr besonders enges Verhältnis war. Vor allem nach dem Zusammenbruch der Sowjetunion in den 90er Jahren ist ja eine sehr enge zivilgesellschaftliche und auch wirtschaftliche Zusammenarbeit entstanden zwischen Deutschland und Russland. Stichwort Wandel durch Handel. Damit ist es vorbei seit Beginn des Ukraine-Kriegs. Viele wirtschaftliche Unternehmen sind weg aus Russland und Russland hat auch seinerseits viele deutsche Organisationen geschlossen. Und inzwischen, seit dem Beginn des Ukraine-Kriegs, gilt Deutschland bei russischen Politikern und auch in der staatlich gesteuerten Medienpropaganda sogar als einer der größten Kriegstreiber, weil Deutschland nicht nur NATO-Staat ist, sondern auch einer der wichtigsten militärischen Unterstützer der Ukraine. In Propagandashows von russischen Fernsehkanälen werden deutsche Spitzenpolitiker fast täglich als Nazis beschimpft und es wird Deutschland unterstellt, Russland erneut überfallen zu wollen. Und jetzt eben nach den Sanktionen wegen des versuchten Anschlags in Leipzig dürften diese Beziehungen an einem neuen Tiefpunkt angekommen sein.
0: Die russische Wirtschaft steht ja wegen des Angriffskriegs in der Ukraine ohnehin schon unter Druck. Das spüren auch die Menschen in Russland selbst immer stärker. Wie schmerzhaft könnte jetzt ein mögliches stärkeres Vorgehen gegen die russische Schattenflotte sein? Inwiefern könnte sich das auch auf die Stimmung in Russland auswirken?
1: Diese Sanktionen gegen die Schattenflotte könnten vermutlich weniger schmerzhaft sein, als das in Europa oft geglaubt wird. Denn, und da sind sich auch viele Energie- und Wirtschaftsexperten einig, es gibt rund 1000 oder noch mehr solcher Schattenflottentanker, mit denen Russland heimlich an den westlichen Sanktionen vorbei Öl exportiert. Und schon unter den bisherigen Sanktionen ist nur eine Handvoll solcher Tanker von EU-Ländern festgesetzt worden. Das heißt, auch wenn jetzt der Druck auf diese Schattenflotte verstärkt wird, wenn noch ein paar Tanker mehr festgesetzt wird, das wird Russlands Wirtschaft nicht zum Zusammenbruch bringen. Etwas anderes wäre es, wenn andere Länder der Welt diese Sanktionen ebenfalls durchsetzen würden. Aber das ist ja wie bei vielen westlichen Sanktionen nicht der Fall. Von zahlreichen Staaten werden die nicht mitgetragen. China, Indien, Türkei, Zentralasien, um nur einige zu nennen. Und das gilt auch für die Schattenflotte.
0: Dann lassen Sie uns ein bisschen genauer auf die bevorstehende Abstimmung Scheinwahl zur Duma in 2 Wochen schauen. Sie sind vor Ort in Moskau, um uns ein bisschen einen Eindruck zu verschaffen. Ist die Abstimmung über die Besetzung der Duma vor Ort im Stadtbild, in Gesprächen überhaupt sichtbar gerade, anderweitig präsent?
1: Die Wahl ist kaum präsent, nicht nur hier in Moskau nicht, auch in Provinzstädten nicht, in Provinzorten nicht. Und das ist etwas, das diese Wahl, diese erste Parlamentswahl seit Beginn des Ukraine-Kriegs deutlich unterscheidet von bisherigen Wahlen. Es sind kaum Plakate zu sehen, es gibt kaum Veranstaltungen von Kandidaten oder Kandidaten, die auf der Straße um Stimmen werben. Weit weniger, wie gesagt, als das früher der Fall war. Und immer wieder spreche ich auch mit Menschen, die gar nicht im Bilde sind, dass demnächst Parlamentswahlen stattfinden. Politische Beobachter hier in Russland, die halten das für eine ganz bewusste Strategie des Kremls, denn er weiß, wie unbeliebt seine Regierungspartei Einiges Russland im Moment ist, wie groß die Kriegsmüdigkeit in der Bevölkerung ist und daher ist es auch gar nicht im Interesse des Kremls, dass weite Teile der Bevölkerung zur Wahl gehen und dann vielleicht aus Frust einer der Schein-Oppositionsparteien die Stimme geben, was dann der Regierung Regierungspartei Anteile kostet. Es sollen vor allem die regimetreuen Wähler wählen gehen, jene, die vom Staat abhängig sind und daher ohnehin für die Regierungspartei stimmen, Pensionisten zum Beispiel oder die vielen Staatsbediensteten. Und die erfahren auch ohne aktive Wahlkampf von der Wahl, denn die werden oft vom Arbeitgeber gedrängt, wählen zu gehen. Und alle anderen, die Unzufriedenen, die sollen lieber zu Hause bleiben.
0: Also Sie beschreiben es schon, es gibt eigentlich nur noch Scheinoppositionelle. Die einzige Partei, die sich kritisch gegen den Krieg in der Ukraine positioniert hatte, das war Jabloko, und die sind eben auch von der Wahl ausgeschlossen worden. Die Beobachter sehen teilweise darin eben auch ein Indiz, dass die Nervosität im Kreml sehr groß ist. Wie groß, schätzen Sie ein, ist der Verdruss über den Krieg gegen die Ukraine in Russland?
1: Ja, diese Kriegsmüdigkeit, die ist extrem hoch. Der weitaus überwiegende Teil der russischen Bevölkerung will ein Kriegsende, will ihr normales Leben zurückhaben. Und zu dieser Müdigkeit tragen einige Faktoren bei. Das ist die Wirtschaftskrise, die stark steigenden Preise, die ständigen Probleme mit dem Internet, das immer wieder abgeschaltet wird, und auch die Benzinkrise, die in letzter Zeit dazugekommen ist durch die vielen ukrainischen Drohnenangriffe auf Raffinerien. Der größte oder der Hauptgrund ist aber, dass täglich ukrainische Drohnen tief im russischen Hinterland einschlagen. Da werden nicht nur Raffinerien oder Lagerhäuser getroffen, immer wieder kommen auch Zivilisten ums Leben. Und die Menschen spüren jetzt in Russland, es ist nicht mehr so, wie dieses Bild gilt nicht mehr, dass der Kreml über Jahre jetzt aufrechterhalten wollte und auch konnte, dass nämlich der Ukraine-Krieg etwas ist, das sehr weit vom Alltag der Menschen entfernt stattfindet und sie hier in Russland ihr ganz normales Leben weiterleben können. Das spüren jetzt immer mehr Russen und sie wollen, dass das aufhört, ganz egal wie. Und da hat es eben nur diese einzige kleine Partei Jabloko gegeben, diese kleine liberale Partei, die offen mit einem Wunsch nach dem Kriegsende angetreten ist. Es ist eine kleine Randpartei, die seit 20 Jahren nicht mehr im Parlament ist, und sogar diese kleine Partei ist jetzt von der Wahl ausgeschlossen worden, ist offenbar als gefährlich eingestuft worden, denn der Kreml hat gesehen, dass die Jabloko-Kandidaten, die offen für ein Kriegsende eingetreten sind, dass die in der kurzen Zeit, als sie noch nicht ausgeschlossen waren, extrem viel Zuspruch bekommen haben.
0: Und diese Partei ist eben nicht nur ausgeschlossen worden von der Wahl, sondern viele Jabloko-Politiker sind auch zu langen Haftstrafen verurteilt worden, unter anderem wegen eben Social-Media-Posts zum Krieg in der Ukraine. Es gab dann Gerichtsverhandlungen, da gab es überraschend viele Demonstranten, zumindest für russische Verhältnisse, die ihre Unterstützung für Jabloko kundgetan haben. Was kostet es derzeit in Russland, sich öffentlich gegen den Krieg in der Ukraine zu positionieren?
1: Nun, diese tatsächlich sehr vielen Unterstützer, ich habe mit vielen von Ihnen auch gesprochen, die da zu den Gerichtsverfahren gekommen sind, das sind vor allem junge Menschen gewesen, die sich einfach eine andere Zukunft vorstellen als ein isoliertes Russland, als ein Russland im Krieg. Offiziell war das keine Demonstration. Demonstrationen sind seit langem in Russland verboten. Offiziell war das der Besuch einer Gerichtsverhandlung, die öffentlich zugänglich war. Aber sogar hier ist es jetzt so, dass zu vielen dieser jungen Menschen jetzt die Polizei nach Hause kommt und sie vorwarnt. Es sind auch einige festgenommen worden. Ganz generell ist es so, dass es, wer im Moment sich öffentlich gegen den Krieg positioniert in Russland, der riskiert im besten Fall eine Geldstrafe und im schlimmsten Fall eine lange Gefängnisstrafe. Das ist für Oppositionelle so, genauso für Journalisten, Künstler oder ganz gewöhnliche Bürger. Und daher ist öffentliche Kritik am Krieg eigentlich aus Russland verschwunden. Wenn sie stattfindet, dann ist sie oft zwischen den Zeilen, wird so formuliert, dass es nicht so deutlich ist. Das sieht man oft im Kulturleben, in der zeitgenössischen Literatur, wo einfach Menschen Wege suchen, ihr Unbehagen auszudrücken, ohne dass es direkte Kriegskritik ist.
0: Jetzt findet diese sogenannte Wahl vom 18. bis 20. September statt, ist dafür angesetzt. Und es soll ja auch in annektierten ukrainischen Gebieten gewählt werden, sind die Menschen zur Wahl aufgerufen. Wie viel hängt für Putin, für den Kreml an einer hohen Wahlbeteiligung in diesen Gebieten und in Russland generell? Wie soll das genutzt werden?
1: Nun, was die annektierten Gebiete angeht, da ist es ja völlig klar, dass eine solche Wahl unter Besetzung keine freie Wahl ist und das noch viel weniger als im restlichen Russland. Aber natürlich will der Kreml Bilder haben von Wählern und Wählerinnen in den annektierten Gebieten, die begeistert für die neuen russischen Herrscher stimmen und in russische Kameras erzählen, wie zufrieden sie sind, dass ihr Gebiet jetzt unter russischer und nicht mehr unter ukrainischer Kontrolle ist. Mit solchen Bildern will die russische Führung die Annexion der Gebiete legitimieren und das auch nach außen demonstrieren.
0: Und Sie haben es eben schon beschrieben, die tatsächliche Opposition vor Ort ist eigentlich kaum noch möglich, nur noch aus dem Exil, aus Russlands, also im russischen Exil, außerhalb Russlands möglich. Welche Wirkmacht hat die Opposition im Exil in das Land hinein?
1: So gut wie keine mehr. Die Exilopposition hat kaum politischen Einfluss. Diese Oppositionellen werden zwar noch immer von vielen Regierungskritikern in Russland gehört. Ihre Kanäle in den sozialen Medien haben noch immer zum Teil ein Millionenpublikum in Russland. Und das, obwohl die meisten dieser Online-Kanäle offiziell blockiert worden sind von den russischen Behörden. Aber politisch können Exilopositionelle in Russland kaum etwas bewirken. Und das nicht nur, weil in Russland selbst ja keine echte Opposition mehr möglich ist. Sogar die Exiloppositionellen selbst haben in liberalen Kreisen in Russland an Ansehen verloren. Denn nicht nur, weil sie untereinander zerstritten sind, sich nicht einig sind, viele werfen ihnen auch vor, einfach viel zu weit weg von der Lebensrealität der Russen zu sein, die im Land geblieben sind und deren Alltag, deren Ängste völlig andere sind als die der Oppositionellen, die zwar vielleicht unfreiwilliger im Exil sind, die sich aber doch mehr oder weniger in Sicherheit befinden und in Freiheit. Also man könnte sagen, dass sich die Exil-Oppositionellen immer stärker von den Regierungskritikern in Russland abkoppeln, je länger der Ukraine-Krieg dauert und je länger kein direkter, unmittelbarer Austausch zwischen ihnen mehr möglich ist.
0: Das heißt, wenn wir all das uns vor Augen führen, was erwarten Sie, wie wird diese Scheinwahl zur Duma in 2 Wochen ablaufen und steht das Ergebnis fest?
1: Die Wahl wird so ablaufen, wie es die meisten vermuten. Die Regierungspartei wird eine Zweidrittelmehrheit, das heißt die Verfassungsmehrheit im Parlament, erhalten können, obwohl sie derzeit bei Umfragewerten nur bei etwa 30% liegt. Dieses Wahlziel hat der Kreml auch schon durchgegeben an die lokalen Wahlbehörden im ganzen Land. Obwohl es nur Scheinopposition gibt und keine echte, werden die Wahlbehörden dafür sorgen, dass trotzdem die Regierungspartei oben ausschlägt, um auch künftige Gesetze allein notfalls durchbringen zu können. Auf den Prozentpunkt genau kann ich es nicht sagen, aber es ist mit großer Sicherheit das Ergebnis, das wir sehen werden.
0: Mit der Russland-Korrespondentin vom ORF, Carola Schneider, konnte ich über die Lage in Russland vor der Scheinwahl zur Duma in 2 Wochen sprechen. Vielen Dank.
1: Dankeschön.

0: In Großbritannien ist mit Andy Burnham seit kurzem schon der 7. Premierminister in 10 Jahren im Amt. Was für Großbritannien ein eher jüngeres Phänomen ist, kennt man in Italien schon sehr gut. Premierminister kommen und gehen. Seit 1946 gab es in Italien 68 Regierungen. Im Schnitt hielten sie 13 Monate lang. Für die aktuelle Ministerpräsidentin Giorgia Meloni ist deshalb heute ein besonderer Tag. Sie ist nun 1412 Tage im Amt und damit so lang wie keiner ihrer Vorgänger seit dem Zweiten Weltkrieg am Stück. Und das, obwohl bei ihrem Amtsantritt noch gemutmaßt wurde, wie lange sich die rechte Politikerin werde halten können. Anna Giordano über das Phänomen Giorgia Meloni.
1: Als Giorgia Meloni am 22. Oktober 2022 die Treppen des Palazzo Chigi, also des Regierungssitzes, hinaufsteigt, geben ihr viele Kommentatoren kein volles Ja. Gleichzeitig treibt ganz Europa die Frage um, wie sich die postfaschistischen Wurzeln ihrer Partei Fratelli d'Italia auf ihre Regierungsarbeit auswirken würde. Befürchtet wurde unter anderem ein Konfrontationskurs mit Brüssel, vielleicht sogar der Ausstieg aus dem Euro. Stattdessen trat Meloni von Beginn an überraschend moderat auf. Kurz vor dem ersten EU-Gipfel ihrer Regierungszeit im Dezember 2022 sagte sie:
2: Es ist kein Zufall, dass meine erste Auslandsreise als Ministerpräsidentin zu den EU-Institutionen geführt hat. Es war eine Entscheidung, die aus der Überzeugung kommt, dass Italien eine wichtige Rolle in der EU spielen kann, im Sinne der EU, aber immer mit Blick auf die eigenen nationalen Interessen. Es ist dieser pragmatische, realpolitische Kurs, den Beobachter wie der römische Außenpolitik-Experte Riccardo Alcaro dafür verantwortlich machen, dass Meloni zumindest für italienische Verhältnisse bemerkenswert stabile Zustimmungswerte genießt. Dieser Realismus hat ihr direkt geholfen, auf internationaler Ebene glaubwürdig zu sein, sich einen Namen zu machen, und er war auch wichtig für ihren Erfolg, für die Zustimmung bei den eher gemäßigten Wählern, die erst nach ihrem Regierungsantritt für sie waren. Doch das, was die einen Realpolitik nennen, sehen andere als gefährliche Drahtseilakte. Meloni balanciert an mehreren Fronten gleichzeitig, sei es innerhalb ihrer rechten Regierungskoalition, wo es regelmäßig zwischen der rechtspopulistischen Lega von Matteo Salvini und der konservativen Forza Italia zu Konflikten kommt, oder im mittlerweile wackeligen Verhältnis zu den USA. Die italienische Fernsehjournalistin Alessandra Sardoni meint: Meloni ist keine überzeugte Europäerin geworden. Sie taktiert ständig zwischen Trump und Europa. Zu Beginn dachte sie, das gute Verhältnis zu US-Präsident Biden und die Anerkennung aus den USA könnten das ersetzen, was ihr von den europäischen Regierungen verwehrt blieb. Also setzte sie alles darauf. Dann verstand sie, dass sie die EU-Chefs doch brauchte, und passte ihre Strategie an. Alessandra Sardoni nennt Meloni eine Opportunistin, die ihre Möglichkeiten für den Machterhalt zu nutzen wisse. Dafür spreche innenpolitisch auch die Tatsache, dass sie 40% aller neuen Gesetze per Eildekret am Kabinettstisch

0: unter anderem mit einer Feier in der süditalienischen Stadt Bari und einer 29-seitigen Bilanzbroschüre, die den Titel trägt: Die stabilste Regierung, das stärkste Italien, 4 Jahre Einsatz für die Nation. Italienischen Zeitungen zufolge ist die Zeremonie inoffiziell auch der Auftakt des Wahlkampfes für die Parlamentswahlen im kommenden Jahr. Ob Meloni da wieder so gut abschneidet wie 2022, ist offen. Denn am rechten Rand droht ihr neue Konkurrenz, der Ex-General Roberto Vannacci mit seiner relativ neuen Partei Futuro Nazionale könnte genau jene Wähler ansprechen, denen Melonis Regierungskurs zu gemäßigt ist.
1: Anna Giordano über die italienische Ministerpräsidentin Giorgia Meloni, die heute länger als alle ihre Vorgänger seit dem Zweiten Weltkrieg am Stück im Amt ist. Das war Europa heute. Nach den Nachrichten geht es weiter mit Tag für Tag und meinem Kollegen Andreas Mein. Mein Name ist Katharina Peetz. Danke fürs Interesse.

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1: Uhr, die Nachrichten. Bundesinnenminister Dobrindt berät heute in Kopenhagen mit europäischen Partnern über die Einrichtung von Abschiebezentren außerhalb der EU. Die Bundesregierung verfolgt die Pläne gemeinsam mit Österreich, Dänemark, den Niederlanden und Griechenland. In sogenannten Return Hubs sollen ausreisepflichtige Menschen untergebracht werden, die nicht in ihre Herkunftsländer zurückgeführt werden können. Bereits in der vergangenen Woche hatten Vertreter der beteiligten Länder Gespräche in Ruanda über die Einrichtung solcher Zentren geführt. Amnesty International warnt vor möglichen Menschenrechtsverletzungen und fordert, keine Abkommen mit politisch instabilen Staaten abzuschließen. Kurz vor der Landtagswahl in Sachsen-Anhalt hat Grünen-Spitzenkandidatin Ciborra Seidlitz auf positive Auswirkungen von Migration hingewiesen. Sie sagte im ZDF, das Land brauche jede einzelne Arbeitskraft, die es bekommen könne. Migrantinnen und Migranten sollten jedoch nicht nur als Arbeitskräfte gesehen werden. Sie lebten hier, zahlten Steuern, seien Nachbarn, Freunde und machten das Land so großartig, wie es sei, betonte die Grünen-Politikerin aus Sachsen-Anhalt. Die in Umfragen führende AfD fordert in ihrem Wahlprogramm dagegen eine migrationspolitische Kehrtwende. Wörtlich spricht die als gesichert rechtsextremistisch eingestufte Landespartei von einer Abschiebe- und Remigrationsoffensive, die sie umsetzen wolle. Der Landtag in Sachsen-Anhalt wird am Sonntag neu gewählt. Im niedersächsischen Landkreis Oldenburg läuft seit der Nacht ein Polizeieinsatz an einem Umspannwerk. Medienberichten zufolge geht es um den Ort Gandecke See. Die Hintergründe sind noch unklar. Zuvor war bekannt geworden, dass es in Nordrhein-Westfalen offenbar den Versuch eines weiteren Anschlags auf ein Umspannwerk gegeben hat. Betroffen ist diesmal eine Anlage im zwischen Köln und Düsseldorf gelegenen Dormagen. Ein Sprecher der Kölner Polizei sagte, man gehe nach dem Eingang eines Bekennerschreibens von einem Sabotagedelikt aus. Vor 2 Tagen war es bereits westlich von Köln zu einem Anschlag auf ein Umspannwerk gekommen. Einen ähnlichen Angriff gab es auch bei Jenschwalde in Brandenburg. Umspannwerke verbinden die verschiedenen Spannungsebenen im Stromnetz miteinander und sorgen dafür, dass elektrische Energie gezielt verteilt werden kann. Nach dem Beschluss des Sanierungskonzepts für Volkswagen geht der SPD-Wirtschaftspolitiker Zorn davon aus, dass die 4 Werke Emden, Zwickau, Hannover und Neckarsulm erhalten bleiben. Werksschließungen seien komplett vom Tisch, sagte der stellvertretende SPD-Fraktionsvorsitzende im Deutschlandfunk. Der Vorstand habe nun die Aufgabe, eine Auslastung für alle Standorte zu finden. Der Oberbürgermeister von Hannover, Ornay, nannte hingegen die Einigung einen Rückschlag. Die in Aussicht gestellte Folgenutzung hänge vom Vorstand ab, der an diese Standorte eigentlich nicht mehr glaube, sagte der Grünen-Politiker. Gestern Abend stimmte der VW-Aufsichtsrat dem Sanierungskonzept des Vorstands zu. In den kommenden Jahren werden weitere 50.000 Stellen gestrichen. Außerdem wird die Zahl der Modelle reduziert. Für die Standorte in Emden, Zwickau, Hannover und Neckarsulm soll der Vorstand alternative

0: Verwendungsmöglichkeiten prüfen. Sie sind derzeit nicht wettbewerbsfähig. Das Kabinett der rechtsgerichteten Politikerin Meloni ist so lange im Amt wie kein anderes seit der Gründung der Italienischen Republik vor 80 Jahren. Am 22. Oktober 2022 wurde sie als erste Ministerpräsidentin Italiens vereidigt. Sie regiert damit seit 1413 Tagen. Dies gilt als symbolischer Erfolg für Meloni. Sie plant aus diesem Anlass heute eine Kundgebung. Zwischen 2001 und 2005 kam der damalige Regierungschef Berlusconi auf einen Tag weniger. Allerdings regierte Berlusconi danach mit einem umgebildeten Kabinett noch ein gutes Jahr weiter. Die italienische Politik war in den vergangenen Jahrzehnten von Instabilität geprägt. Seit der Republikgründung im Jahre 1946 gab es insgesamt 68 Regierungen. Abschließend das Wetter. In der Nordhälfte bewölkt mit Schauern und einzelnen Gewittern. In der Südhälfte verbreitet sonnig. Höchstwerte im Norden 18 bis 27, im Süden 27 bis 33 Grad. Morgen Wechsel aus Sonne und Wolken und einzelne Schauer möglich. Südlich der Donau zunächst noch etwas Regen, später Aufheiterungen, Temperaturen 18 bis 28 Grad. Am Sonntag neben lockeren Wolken viel Sonnenschein bei 19 bis 30 Grad. Das waren die Nachrichten.
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2: Mit Andreas Mein herzlich willkommen. Die drei bekanntesten Klöster in Deutschland, das dürften sein Kloster Andex und das Kloster Ettal in Bayern und in der Eifel Maria Laach. Im Übrigen allesamt Benediktinerabteien. Schöne Kirchen, schöne Landschaften. Was viele Menschen erleben möchten, das haben die Benediktiner Tag für Tag. Und doch, in Maria Laach hat es mehrere Jahre gedauert, bis die Mönche einen neuen Abt bekommen haben. Warum das so gelaufen ist, auch darum geht es im Gespräch mit Mauritius Wilde, Abt von Maria Laach. Dazu herzlich willkommen. Mit 19 ist Mauritius Wilde in jenes Kloster eingetreten, wo auch Anselm Grün lebt, schreibt und arbeitet, in Münster-Schwarzach. Nach einem Philosophie- und Theologiestudium wurde Mauritius Wilde promoviert, und zwar mit einer Doktorarbeit über Meister Eckhart, den Dominikaner und Mystiker. Mauritius Wilde war Prior in einer Abtei im US-Bundesstaat Nebraska sowie danach von St. Anselmo in Rom, der Ordenszentrale und somit eine der wichtigsten benediktinischen Institutionen weltweit. Vor knapp einem Jahr ernannte ihn der Vatikan zum Abt von Maria Laach. Dort hatte es zuvor eine massive Führungskrise gegeben. Mehr als 10 Jahre lang versuchten die Mönche vergeblich, einen neuen Abt aus ihrer Mitte zu wählen. Kein Kandidat fand eine Mehrheit. Kommt das Kloster raus aus der Krise mit einer neuen Leitung von außen? Wie steht es finanziell da? Auch darum geht es im Gespräch mit Mauritius Wilde, dem Abt von Maria Laach, 61 Jahre alt. Mauritius Wilde, da war er noch in Rom, hat auch ein Buch geschrieben mit dem Titel »Der Mönch in dir – Ein Weg zu Gelassenheit und Loslassen«. Ich habe ihn besucht vor einer Woche im Kloster.
3: Okay. Guten Tag, Abt Mauritius.
4: Hallo, grüße Sie.
3: Abt Mauritius, Sie mussten auch was loslassen, als Sie Rom verlassen haben. Was war besonders schwer loszulassen?
4: Also was mir besonders gut gefallen hat in Rom, war die Internationalität. Sie haben da ja Menschen aus der römisch-katholischen Kirche, die aus der ganzen Welt kommen, verschiedene Kulturen. In dem Kloster, in dem ich war, St. Anselmo, waren wir 110 Mönche aus 40 verschiedenen Kulturen und Ländern. Und das war großartig. Also das war etwas, was ich ein bisschen mit schwerem Herzen losgelassen habe.
3: Weil dies meine letzte Sendung im Deutschlandfunk ist und auch mein letztes großes Gespräch in diesem Programm, da ist die Versuchung groß, perfekt sein zu wollen. Wie komme ich jetzt und hier in unserem Gespräch in eine Haltung des Loslassens und der Gelassenheit? Was raten Sie?
4: Ja, tatsächlich gibt es sowas wie Perfektes nicht in diesem Leben. Gibt es einfach nicht. Und mich tröstet dann, ich bin auch Perfektionist, mich tröstet dann nur immer, dass, wenn man an Gott glaubt, dass er die Sache abrundet, dass er sie vollendet. Und dann kann man etwas lockerer sozusagen die Sachen so halbfertig auch stehen lassen.
3: Ich werde viele Hörer und Hörerinnen vermissen, auch viele Kolleginnen und Kollegen. Was empfehlen Sie, um jetzt mal den Begriff Ihres Buches aufzunehmen, was empfehlen Sie dem Mönch in mir? Mit welcher Haltung verabschiedet man sich am besten?
4: Also erstmal glaube ich, ist wichtig, dass man sich überhaupt verabschiedet und sich nicht davon schleicht, sondern dass man wirklich herzhaft sich umarmt und vor allem, dass man vorher feiert. Und dann vielleicht auch wichtig, dass man all dem, was gewesen ist, einen Segen gibt. Und damit meine ich, dass man sagt, es war gut, es war gut. Und selbst über die Dinge, die nicht so gut waren oder wo ich das Gefühl hatte, das weiß man ja auch nie, das stellt sich ja auch erst nach den Jahren dann raus, auch da sagen, nee, es war gut so, dass man in Frieden gehen kann.
3: Wie ist Ihr Abschied in Rom, das Loslassen von Rom, wie ist das gelungen?
4: Also ich muss sagen, dass ich mich sehr stark auch auf das konzentriert habe, was vor mir lag. Und das hat diesen Abschied leichter gemacht. Und wichtig war der Ruf nach Maria Laach. Ich wusste, warum ich weggehe. Und das macht das Weggehen leichter. Wenn ich weiß, ich sage es jetzt so religiös, was Gott von mir will, dann ist das viel leichter, in diese Richtung zu gehen. Und dann macht das, selbst wenn ich nicht alles kapiere, den Sinn noch nicht ganz sehe oder da Schwierigkeiten sehe. Also für mich hat der Ruf etwas ganz, ganz Starkes. Und ich bin immer glücklich, wenn ich den Ruf finde, das ist ja auch nicht selbstverständlich, ne? Also dass man das weiß, wo bin ich hingerufen. In dem Fall hatte ich den Ruf vom Heiligen Stuhl, also vom Vatikan. Und das war natürlich auch sehr berührend, das ist auch nichts Alltägliches. Und der hat mir schon auch Rückenwind gegeben bis heute.
3: Abt Mauritius Wilde, jetzt konzentrieren wir uns mal auf Ihr Buch, Der Mönch in mir. Da empfehlen Sie ja den Weg zu Gelassenheit und Loslassen. Und dieser Weg, der muss sich ja bewähren, vor allem in Zeiten des Übergangs und des Umbruchs. Können Menschen das vorher einüben und wenn ja, wie?
4: Ich glaube, sie müssen es automatisch einüben. Das Leben spült uns dauernd Dinge an die Seite, die wir loslassen müssen. Also meinetwegen eine Freundschaft geht auseinander. Ich schaffe irgendeine Prüfung nicht, muss mich umorientieren. Ich muss den Arbeitsplatz wechseln. Ich habe eine Krankheit und kann nicht mehr so agieren, funktionieren, wie ich mir das gewünscht habe. Eigentlich ist das Leben ständig ein Loslassen. Also ich finde, man braucht das gar nicht groß üben. Man muss eigentlich nur, wenn es dann kommt, das dann auch annehmen und da dann durchgehen.
3: Loslassen und Gelassenheit, das sind ja ein bisschen auch Modewörter. Hört sich so ein bisschen an wie Achtsamkeitsseminar. Wie hebt sich Ihr Verständnis von all diesem Modischen ab?
4: Naja, ich gebe zu, dass der Untertitel des Buches natürlich auch durchaus diese Mode im Blick hatte. Es hebt sich davon ab, dass es eigentlich sehr fundiert ist im Sinne von, das Buch geht ja über das Leben des heiligen Benedikt von Gregor dem Großen. Und ich habe als Interpretament, also als Methode, diese Geschichte modern zu interpretieren, habe ich tatsächlich eigentlich Meister Eckhart benutzt. Und das Wort Gelassenheit, das kommt ja von Meister Eckhart, das Lassen. Das ist ein ganz, aus der deutschen Mystik, ein ganz Eckhartscher Begriff. Und den habe ich eigentlich hier benutzt. Insofern stimmt das schon, ein Weg zur Gelassenheit.
3: Wie versteht Meister Eckhart Gelassenheit? Er hat das Wort ja wirklich erfunden.
4: Er hat das erfunden. Also er würde sagen, lass alles weg und los, das dich an Gott hindert. Das dich wegführt von dir selber und an Gott hindert. Und wenn du das gemacht hast, dann findest du nicht nur Gott, sondern findest du auch noch dich selbst. Und das bringt einen zu diesem Gefühl der Gelassenheit, ja, dass man die Dinge nimmt, ja, sie nimmt, sie bejaht und gleichzeitig wieder loslässt, weil sie in einem viel größeren Kontext nochmal eine ganz andere Bedeutung haben.
3: Sie richten sich in Ihrem Buch an diejenigen, die eine Sehnsucht spüren, die aber einfach ihr Leben so weiterführen wollen oder müssen, weil sie ganz normal ein bürgerliches Leben führen. Wäre das dann sowas wie ein Mönch oder eine Mönchin Leid?
4: Das Buch heißt ja Der Mönch in dir, weil ich tatsächlich davon überzeugt bin, dass in jedem ein Mönch steckt im Sinne eines Archetyps. Das hat Raimund Panikkar, ein Religionsphilosoph, mal so formuliert. Jeder hat einen Mönch in sich und das ist sozusagen der Ort, in Anführungsstrichen, wo wir ganz alleine sind. Mönch kommt ja von griechisch Monachos und das bedeutet allein. Es gibt einen Punkt in jedem Menschen, wo wir ganz alleine sind. Zum Beispiel, wenn wir uns entscheiden müssen. Natürlich können mich andere beraten, können mir abraten, zuraten. Am Schluss muss ich ganz alleine entscheiden, das nimmt mir keiner ab. Oder wenn ich einen Schicksalsschlag erleide, warum gerade ich? Warum nicht mein Nachbar? Es gibt ganz viele Punkte, wo wir existenziell ganz alleine sind. Und wenn ich die umarme, wenn ich sage, ja, das gehört zum Menschsein dazu, das ist der Mönch, dann finde ich darin eigentlich auch noch mehr mich selbst. Und wir christlichen Mönche würden sagen, dann finde ich eigentlich Gott da drin. Dass man keine Angst davor hat, sondern da aktiv reingeht in dieses Alleinsein. Und das große, letzte große Alleinsein ist natürlich das Sterben. Denn durch diese Tür muss jeder ganz allein. Hoffentlich ist keiner von uns wirklich allein im Sinne von, dass da wirklich Menschen um uns herum sind und uns die Hand halten und uns streicheln und für uns beten. Das hoffe ich schon. Aber durch die Tür selber müssen wir ganz allein. Und im Grunde nimmt der Mönch in uns, nimmt das ein bisschen voraus. Und Sie fragten danach, wie lebe ich das sozusagen in der Welt oder als Mönch leid? Klar, also die Mönche im Kloster, die machen sich das wirklich zum Hauptberuf. Ne? Die wollen das einüben, ziehen sich auch zurück in die Zelle, ins Schweigen, in die Klausur, um dieses Alleinsein mit Gott zu üben. Aber etwas davon, glaube ich, braucht jeder Mensch. Und das würde ich dann gar nicht Leid nennen, sondern das braucht er ganz richtig.
3: Das christliche Mönchtum ist entstanden im späten und frühen 4. Jahrhundert in den Wüstengegenden des Nahen Ostens. Es gibt Zeugnisse, worum es jenen Männern und Frauen damals ging. Wenn Sie das mal so Revue passieren lassen, Sie haben diese Wüstenväter bestimmt oft gelesen. Was ist die Essenz? Was sind die Leitmotive?
4: Die eigenen Regungen, die Regungen in der eigenen Seele wahrzunehmen. Wenn Sie alleine sind, Monachos, dann kriegt man ja nichts mehr von außen mit, nur noch von innen. Aber das ist eine Weltreise, das sage ich Ihnen. Also da erleben Sie so viel an Gefühlen, an Gedanken, an Regungen auf allen Ebenen. Und das haben die Wüstenväter studiert, sich gegenseitig auch geholfen im Austausch. Was hast du da erlebt? Haben angefangen, das zu benennen, also damit sie kapieren, was da in ihnen geschieht, um letztlich tatsächlich loszulassen, um ganz leer zu werden. Die Wüste ist ja leer sozusagen, da ist ja nichts. Und wenn man allein ist, da ist ja nichts, um in dieses Nichts hineinzugehen, um sich ganz von Gott füllen zu lassen.
3: Rund 200 Jahre später dann ein ganz wichtiger Schritt. Benedikt von Nursia gründet das Kloster Monte Cassino. Er hat sozusagen diese widerborstige Einsiedlerbewegung, der hat eine Form gegeben, die dann 1500 Jahre weiterlebt. Sie zeichnen auch in Ihrem Buch den Weg Ihres Ordensgründers nach, eben des heiligen Benedikt von Nursia. Und er lässt aus Ihrer Sicht auf radikale Weise los. Woran machen Sie das fest?
4: Also vor allen Dingen die erste Phase seines Lebens ist dadurch ganz stark geprägt. Er flieht aus Rom, weil ihn das anekelt, da der Lebensstil und das Studium. Er geht von da weg und damit geht er auch von der Sicherheit seines Vaters weg. Also er verlässt wahrscheinlich das Haus seines Vaters, so heißt es im Text bei Gregor dem Großen. Später lässt er auch die Amme hinter sich, also so eine Amme ist da mit ihm mitgekommen, hat für ihn gesorgt. Also er lässt zunächst einmal Vater und Mutter, väterliches, mütterliches los. Das ist ein ganz wichtiger Schritt zum Mönch werden, dass man nämlich man selbst wird und nicht das Leben des eigenen Vaters oder der eigenen Mutter lebt. Ein stellvertretendes anderes Leben, sondern mein Leben. Dazu muss ich loslassen. Und das ist ganz christlich. Das geht auf Jesus zurück, der sagt, wer nicht Vater, Mutter, Äcker, Felder und so weiter verlässt und mir nachfolgt, ist meiner nicht wert. Und auch hier wieder, das gilt doch für jeden, nicht nur für Mönche. Wenn Sie immer noch mit Ihrer Mutter sozusagen so eng sind, was wird dann Ihre Frau sagen? Die wird das nicht ganz toll finden sozusagen. Also dieses Loslassen ist eine sehr gesunde Sache.
3: Sie plädieren aber nicht für den, dass jeder mit den Eltern brechen muss, sondern Sie schlagen eher vor, wenn ich Sie richtig verstehe, den Bruch mit Erwartungen anderer.
4: Ja, das Wort Bruch ist vielleicht hier gar nicht so geeignet. Deswegen sage ich auch loslassen. Diese Dynamik, von der wir hier sprechen, die hat man früher auch anders genannt in der christlichen Spiritualität. Man hat sie genannt abtöten. Also es gab viel härtere Worte. Und mir gefällt das Loslassen besser. Weil das kann schon mal mit einem Bruch geschehen, aber loslassen bedeutet, dass ich nach wie vor in Verbindung bleiben kann. Der Unterschied ist nur, ich bin frei. Das ist der Unterschied. Also nicht Trennung, ja, abscheiden, weg, tot. Ich soll meine Eltern auch ehren, achten und ehren, das ist auch ein Gebot. Aber ich bin frei, indem ich das tue und hänge nicht symbiotisch an denen.
3: Es geht um innere Freiheit.
4: Exakt.
3: Wir haben das Sterben schon angesprochen, das ist dann auch nochmal das Loslassen schlechthin. Sie erzählen, wie Benedikt stirbt, nach dem Bericht Gregors des Großen. Und der sagt, Er ist im Stehen gestorben. Wie deuten Sie diese Überlieferung?
4: Das ist eine ganz tolle Stelle. Also ich würde mal sagen, 95%, 98% aller Menschen sterben in der Horizontalen, also im Liegen. Ne? Also wer stirbt im Stehen? Das geht natürlich zurück auf Moses und im Kampf mit Amalek. Das hat also einen biblischen Bezug. Aber ich sehe es so, dass Benedikt, der jetzt gelernt hat in seinem Leben, immer wieder loszulassen, steht jetzt kurz vor dem großen letzten Loslassen. Denn der Tod ist ja das, da müssen wir alles loslassen. Alles. Wir können gar nichts festhalten. Und er hat gelernt, dass das eigentlich eine gute Sache ist, dass man immer in eine größere Freiheit beim Loslassen hineinwächst, dass man immer mehr man selber wird und religiös gesprochen, dass man Gott immer näher kommt. Und jetzt steht er vor dem großen letzten Loslassen und das will er erleben. Der will das nicht verpennen. Deswegen stellt er sich hin, er kann gar nicht mehr stehen, er ist schon so krank und müde, dann helfen ihm seine Mönche rechts und links und stützen seine Arme und so ungefähr, ja, das will ich erleben. Ich will dabei sein bei dem großen letzten Loslassen.
3: Mauritius Wilde, Abt im Benediktinerkloster Maria Lach im Deutschlandfunk in der Sendung Tag für Tag aus Religion und Gesellschaft über sein Buch Der Mönch in mir, ein Weg zu Gelassenheit und Loslassen. Abt Mauritius, vor dem Loslassen haben Sie jetzt aber im Moment noch einige Aufgaben. Vor allem müssen Sie die Klostergemeinschaft einen. Wie aufwendig ist das?
4: Das macht mir viel Freude und ist einfach meine erste Aufgabe momentan. Auch hier, der letztlich uns eint, ist Christus. Ja, die Mönche sind ja hier nicht eingetreten wegen mir, sondern wegen Christus. Also er ist der uns eint. Und ich kann eigentlich nur begleitend dabei sein, dass jeder diesen Weg auch weitergehen kann, gut gehen kann. Und dann werden wir schon zusammenkommen.
3: Ich habe zahlreiche Gespräche mit Ordensleuten geführt und alle vermitteln dann immer den Eindruck, dass die Orden beispielgebend sein könnten für die römisch-katholische Kirche, weil bei ihnen es demokratischer zugeht, weil sie wählen ihre Äbtissin oder ihren Abt. Aber in Maria Lach hat es eben 11 Jahre lang nicht geklappt. Können sich Ihre Mitbrüder das heute erklären, warum sie so lange keinen Abt aus ihrer Mitte wählen konnten?
4: Ja, ich glaube, das ist wie in manchen Familien ja auch. Es gibt manchmal Situationen, wo sie einfach die Beziehungen verhaken. Also es ist dann nicht die Schuld von einem oder die Schuld vom anderen oder so, sondern einfach die Konstellation verhakt sich und verhakt sich immer mehr. Und dann braucht es eine Hilfe von außen. Und das ist ja auch wieder der große Charme auch der katholischen Kirche, dass in dem Fall wirklich die Hilfe von außen kommen konnte.
3: Sie sind eingesetzt worden. Zusätzlich kommt ein neuer Prior, auch von außen. Der ist ja sozusagen Ihr Stellvertreter. Wie groß war der Widerstand gegen eine Doppelspitze von außen?
4: Eigentlich gar nicht. Der Widerstand war gar nicht da, weil die Mönche schon sich auch nach einer neuen Leitung gesehnt haben und auch gesehen haben, dass es notwendig war von außen. Na klar, es kratzt schon am Stolz eines Benediktiners. Das ist so und das ist auch gut so. Aber dass wir zu zweit kommen konnten, der Pater Maximilian Krenn aus Göttweig und ich, das ist für alle Beteiligten gut. Es ist ja auch so ein bisschen so wie Vater und Mutter. Und das ist ja ganz gut, wenn man da an der Spitze zwei verschiedene hat. Die einen können mit dem besser, die anderen mit dem. Und wir auch da miteinander zu gehen als Team, ist viel einfacher und ich meine auch viel gesünder. Also ich bin sehr dankbar, dass ich das so machen kann.
3: Stille und Kontemplation einerseits, das sucht ja der Mönch. Andererseits besuchen, der Touristenverband sagt 700.000 Menschen, Sie sagen 400.000, das sind natürlich Schätzungen. So viele jedenfalls besuchen jährlich Maria Lach, wohl auch, weil die Abteikirche zu den schönsten und bedeutendsten Bauten der Romanik in Deutschland zählt. Dieses Spannungsfeld, der Trubel, die Stille, inwieweit war das womöglich auch ein Thema und belastend?
4: Ja, da gibt es dieses Narrativ, dass das sozusagen in der Vergangenheit ein Problem gewesen wäre. Ich bin mir da nicht so sicher. Der Vorteil ist ja, man kann ja die Klausurtür zumachen. Also man kann ja sozusagen in die Stille gehen. Wir müssen ja nicht alle Pilger und Touristen bis in unser Schlafzimmer lassen. Also
3: da kommt man ja auch nicht rein.
4: Da kommt man auch nicht rein, genau so ist es. Klar, es bleibt eine gewisse Spannung. Aber wir sind auch froh einfach, dass die Menschen kommen. Das ist doch schön. Also es ist doch wunderbar, wenn die hierher kommen.
3: Sie haben mehrere mittelständische Betriebe, Klosterverlag, Buchhandlung, Keramikmanufaktur, Klostergärtnerei. Ein Teil ist wahrscheinlich auch verpachtet, Hofladen, Seehotel gibt es. Also zusammen 220 Angestellte, so steht es auf Ihrer schick gemachten Homepage. Sind Sie mehr Manager als Mönch?
4: Sicher nicht. Also ich könnte das gar nicht. Wir haben einen sehr guten Geschäftsführer. Natürlich muss man auch ein bisschen mitdenken in dem wirtschaftlichen Bereich. Das gehört zur Aufgabe eines Abtes dazu. Ich habe mal den Vier-Türme-Verlag in Münster-Schwarzach geleitet, 11 Jahre lang. Da habe ich so ein bisschen gelernt, wie man das macht. Ja, ich bin jetzt auch zu alt, um Manager zu sein, muss ich sagen. Kriege ich ja sofort einen Herzinfarkt, wenn ich allein daran denke. Das ist nicht meine Aufgabe.
3: Aber gerade wenn Sie so viel delegieren müssen, auch Menschen anstellen müssen, die müssen Sie ja wiederum auch bezahlen. Und früher haben das alles die Mönche selbst gemacht. Das kann ja eigentlich wirtschaftlich nur belastend sein.
4: Ja, das ist ein Problem. Also wir bekommen ja nichts von der Kirchensteuer, das wissen viele Menschen nicht. Das gehört zu Benediktinerklöstern dazu, dass wir, wie Paulus sagt und dann auch Benedikt sagt, von unserer Hände Arbeit leben. Und das allein hier unsere ganzen Gebäude zu erhalten, das ist eine Riesenaufgabe. Deswegen brauchen wir die Betriebe. Also deswegen sind wir auch angewiesen auf Menschen, die zu uns kommen und sich an diesem Ort aufhalten. Ja, das ist und bleibt eine große Aufgabe.
3: Energiekosten steigen, Baukosten steigen. Es steht aber jetzt nicht der wirtschaftliche Ruin vor der Tür.
4: Nicht mehr, nee.
3: Das muss ich jetzt nachfragen. Gab es den fast?
4: Es ging uns schon sehr schlecht, aber wir sehen Licht. Ja, wir müssen verschiedene Betriebe, Sie haben das aufgezählt, auch wieder rentabel machen. Aber wir sind da sehr zuversichtlich. Sie hatten das eigentlich schon richtig angedeutet. Früher hatten wir ganz viele Brüder hier im Kloster, die gearbeitet haben. Also Brüder, also nicht Priester sozusagen, ja, in den verschiedenen Bereichen, in der Landwirtschaft, in der Gärtnerei, in der Elektrowerkstatt. Überall haben die gearbeitet und das waren sozusagen die Produktivkräfte des Klosters. Und als die dann so langsam alt wurden, musste man natürlich die mit Angestellten ersetzen, die zum Teil unsere Auszubildenden waren und die in unserem Sinn gearbeitet haben. Es war wunderbar. Aber natürlich ist es wie bei jedem Familienunternehmen, ist ein Angestellter viel teurer als ein Mitglied der Familie. Und so ist die Proportionalität ein bisschen aus dem Rahmen gelaufen. Wir glauben, dass wir das gut schaffen und wir haben einige junge Mönche ja auch bei uns, die uns Hoffnung machen. Ich bin da ganz zuversichtlich.
3: Ja, das sind einige. Wie viele sind unter 40? Was schätzen Sie? Also das wissen Sie, das schätzen Sie nicht.
4: Wir würden das so sagen, wir haben 6 Mönche, die in der Ausbildung sind. Da ist jetzt auch einer über 40, aber wir haben eine ganze Reihe in den 20ern und das ist schon auch was Besonderes und was sehr Schönes.
3: Sie haben auch einen großen Freundeskreis, einen Kreis von Unterstützern, auch mindestens eine ausgesprochen prominente Unterstützerin, also die Vorstandsvorsitzende der Bundesagentur für Arbeit, Andrea Nahles. Welche Rolle spielt so ein Netz?
4: Ja, das ist sehr, sehr wichtig. Also die Frau Nahles kommt ja hier aus der Umgebung und ist uns sehr verbunden. Das war überhaupt etwas, was wir am Anfang, Pater Maximilian und ich, sehr stark gespürt haben, als wir hierher kamen, wie stark die Verbundenheit der Menschen mit Maria Lach ist. Das ist geradezu existenziell, wie die Menschen auf uns schauen, auf diesen Ort schauen, auf die Geschichte des Ortes schauen. Das sind viele, viele Menschen, nicht nur Prominente, sondern auch ganz einfache Menschen. Und die tragen uns natürlich auch und die wollen, dass wir hier sind. Und das gibt uns Kraft und wir beten für die und die beten für uns und helfen uns auch, wir hatten über das Ökonomische gesprochen, natürlich, dass dieser Ort weitergeht. Das wollen die auch, dass der Ort weitergeht.
3: Und wenn die finanziellen Sorgen Ihnen dann doch mal zu sehr auf die Pelle rücken, dann läutet halt einfach die Glocke und Sie lassen dann alles liegen und stehen. Diese Rhythmisierung, die Sie leben, was macht die mit Ihnen in Ihrer Rolle, wo Sie sich eben nicht als Manager verstehen?
4: Tatsächlich ist unser Chorgebet, diese 5-mal am Tag in die Kirche gehen und beten, ist genau diese Einübung. Also man sitzt am Schreibtisch oder man ist bei der Arbeit und dann klingelt es und dann muss ich das loslassen. Muss ich nicht, sondern ich darf es loslassen. Das ist ein Traum. Ja? Und vor allen Dingen muss ich jetzt auch nicht diese Zeit erzeugen. Nein, der ganze Konvent geht und dann gehe ich eben auch mit. Und das ist eine gute Übung zum Loslassen.
3: Mehr Rhythmen, mehr Rituale sind ja auch in meinem Leben möglich. Was wäre ein Einstieg?
4: Orte und Zeiten zu finden, wo ich ein ganz klein bisschen wie ein Mönch leben kann. Also in meiner Wohnung eine Ecke, in meinem Zimmer oder in meinem Haus, im Dachboden oder im Keller. Oder eben auch Zeiten, vielleicht auf dem Weg zur Arbeit mal schnell in eine Kirche rein, mich 2 Minuten mal hinsetzen, ruhig werden, eine Kerze aufstecken. Aber das dann regelmäßig. Der Mönch lebt auch von der Regelmäßigkeit. Das hat Erhard Kästner mal gesagt. Der Kopf will immer das Neue. Das Herz will immer dasselbe. Und unser Herz braucht solche Rituale. Und die Mönche, wenn sie in unser Kloster kommen, das besteht fast nur aus Ritualen, damit einfach das Herz zur Ruhe kommen kann.
3: Was braucht das Herz?
4: Das Herz braucht Begegnung. Und das Herz braucht Liebe.
3: Mauritius Wilde, Abt der Benediktinerabtei Maria Laach. Sein Buch Der Mönch in dir, ein Weg zu Gelassenheit und Loslassen. 160 Seiten sind erschienen im 4-Türme-Verlag in Münster-Schwarzach. Kosten 22 Euro. Danke, Abt Mauritius, für Ihre Zeit und dieses Gespräch hier in Ihrer Abtei.
4: Sehr gerne.
5: Und zum Schluss jetzt noch in eigener Sache loslassen. Darin übe ich mich seit einigen Wochen. Ich darf und muss wunderbare Kolleginnen und Kollegen loslassen, auch wunderbare Gesprächspartnerinnen und Gesprächspartner. Und jetzt lasse ich auch Sie los, wunderbare Hörerinnen und Hörer. Es ist meine letzte Sendung hier und heute. Ich bin sozusagen rausgerufen worden und mache demnächst was anderes. Womöglich hören oder lesen wir uns wieder. Ich bedanke mich bei Ihnen und auch beim Deutschlandfunk. Ihnen allen verdanke ich viel. Und gleich kommen hier die Nachrichten und danach die Sendung Lebenszeit mit Brigitte Baetz. Ihr Thema: Echt jetzt? Vertrauen in Zeiten von Lügen und Fake News. Und mit diesem Hinweis geht Tag für Tag zu Ende. Ich bin Andreas Mein. Danke nochmals. Adieu.

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1: Zehn Uhr, die Nachrichten. Zunächst die Übersicht. Bei VW bleibt die Zukunft von vier Werken unklar. Die Polizei geht mehreren Hinweisen auf Sabotage an Umspannwerken nach. Argentinien bekräftigt seinen Anspruch auf die Falklandinseln. Die Meldungen im Einzelnen. Nach dem Beschluss des Sanierungskonzeptes für Volkswagen geht der SPD-Wirtschaftspolitiker Zorn davon aus, dass die vier Werke Emden, Zwickau, Hannover und Neckarsulm erhalten bleiben. Werksschließungen seien komplett vom Tisch, sagte der stellvertretende SPD-Fraktionsvorsitzende im Deutschlandfunk. Der Vorstand habe nun die Aufgabe, eine Auslastung für alle Standorte zu finden. Der Oberbürgermeister von Hannover, Onay, nannte die Einigung hingegen einen Rückschlag. Die in Aussicht gestellte Folgenutzung hänge vom Vorstand ab, der an diese Standorte eigentlich nicht mehr glaube, sagte der Grünen-Politiker. Gestern Abend stimmte der VW-Aufsichtsrat dem Sanierungskonzept des Vorstands zu. In den kommenden Jahren werden weitere 50.000 Stellen gestrichen, außerdem wird die Zahl der Modelle reduziert. Für die Standorte in Emden, Zwickau, Hannover und Neckarsulm soll der Vorstand alternative Verwendungsmöglichkeiten prüfen. Sie sind derzeit nicht wettbewerbsfähig. Die VW-Aktie verzeichnete am Morgen ein Plus von bis zu 9,7%. Die Zahl der Großinsolvenzen in Deutschland bleibt einer aktuellen Auswertung zufolge auf hohem Niveau. Im ersten Halbjahr registrierte der Kreditversicherer Allianz Trade 33 Unternehmensinsolvenzen von Firmen mit mehr als 50 Millionen Euro Jahresumsatz. Das sind 10% mehr als im Vorjahreszeitraum. Besonders betroffen war den Angaben zufolge die Automobilbranche, gefolgt vom Einzelhandel sowie dem Maschinenbau und dem Dienstleistungsbereich. In Deutschland häufen sich die Fälle von Sabotageversuchen an Umspannwerken. Betroffen sind etwa zwei elektrische Anlagen in Nordrhein-Westfalen, in Dormagen und in Weißweiler bei Aachen. In Dormagen wurden mutmaßliche Abschussvorrichtungen entdeckt. In Weißweiler wird derzeit einem Verdacht nachgegangen. In Bergheim bei Köln waren zuletzt Kabel über Oberleitungen geschossen worden, was mehrere Kraftwerksblöcke lahmgelegt hatte. Der Polizei liegt ein Bekennerschreiben vor, das mehrere Taten in Nordrhein-Westfalen erwähnt und auch in Brandenburg. Dort war vor wenigen Tagen das Kohlekraftwerk Jenschwalde betroffen. Verfasser soll ein Mann aus Nordrhein-Westfalen sein. Nach ihm werde intensiv gefahndet, teilte die Polizei mit. Es sei aber unklar, ob es sich um einen Tatverdächtigen oder um einen Trittbrettfahrer handle. Mehrere Medien berichten, dass in dem Bekennerschreiben als Motiv der Kampf gegen fossile Energieträger genannt werde. Auch im niedersächsischen Landkreis Oldenburg läuft laut Medienberichten ein Polizeieinsatz an einem Umspannwerk. Die Hintergründe sind aber noch unklar. Die Zahl der in Deutschland lebenden Flüchtlinge ist in der ersten Jahreshälfte um rund 20.000 auf 3,5 Millionen zurückgegangen. Das berichtet die Neue Osnabrücker Zeitung unter Berufung auf eine Antwort der Bundesregierung auf eine Anfrage der linken Bundestagsfraktion. Gründe für die sinkende Gesamtzahl seien Abschiebungen, Ausreisen, aber auch Einbürgerungen. Auch immer weniger Menschen aus der Ukraine stellten einen Antrag auf Schutz in Deutschland. Von den insgesamt hierzulande lebenden Flüchtlingen haben laut der Bundesregierung etwa 12,5% einen unsicheren bzw. ungeklärten Status. Alle übrigen genießen ein Aufenthaltsrecht oder einen sonstigen Schutzstatus. Bundesinnenminister Dobrindt berät heute in Kopenhagen mit europäischen Partnern über die Einrichtung von Abschiebezentren außerhalb der EU. Die Bundesregierung verfolgt die Pläne gemeinsam mit Österreich, Dänemark, den Niederlanden und Griechenland. In sogenannten Return Hubs sollen ausreisepflichtige Menschen untergebracht werden, die nicht in ihre Herkunftsländer zurückgeführt werden können. Bereits in der vergangenen Woche hatten Vertreter der beteiligten Länder Gespräche in Ruanda über die Einrichtung solcher Zentren geführt. Amnesty International warnt vor möglichen Menschenrechtsverletzungen und fordert, keine Abkommen mit politisch instabilen Staaten abzuschließen. Das Kabinett der rechtsgerichteten Politikerin Meloni ist so lange im Amt wie kein anderes seit der Gründung der Italienischen Republik vor 80 Jahren. Am 22. Oktober 2022 wurde sie als erste Ministerpräsidentin Italiens vereidigt. Sie regiert damit seit 1413 Tagen. Dies gilt als symbolischer Erfolg für Meloni. Sie plant aus diesem Anlass heute eine Kundgebung. Zwischen 2001 und 2005 kam der damalige Regierungschef Berlusconi auf einen Tag weniger. Allerdings regierte Berlusconi danach mit einem umgebildeten Kabinett noch ein gutes Jahr weiter. Die italienische Politik war in den vergangenen Jahrzehnten von Instabilität geprägt. Seit der Republikgründung im Jahr 1946 gab es insgesamt 68 Regierungen. Der argentinische Präsident Milei hat abermals Anspruch auf die Hoheit über die Falklandinseln erhoben. Hintergrund sind Pläne einer britisch-israelischen Firmengruppe, in dem Hochseegebiet Erdöl zu fördern. Milei erklärte in einer Fernsehansprache, er werde Sanktionen gegen Unternehmen vorantreiben, die ohne argentinische Einwilligung, wie er sagte, auf besetztem Territorium investierten. Außerdem kündigte er den Bau des größten Kriegsmarinehafens im südlichen Atlantik an. Die Falklandinseln, etliche 100 Kilometer östlich der Südspitze Argentiniens, sind ein britisches Überseegebiet, das seit 1833 von Argentinien beansprucht wird. 1982 griff die damalige argentinische Junta die Inseln an. Nach knapp 4 Wochen Krieg gegen herbeigeeilte britische Truppen kapitulierte Argentinien. In der Folge stürzte die Militärdiktatur. Südkorea erwägt nach eigenen Angaben eine Beteiligung an den Sicherheitsbemühungen der USA in der Straße von Hormus. Es sei aber noch nichts entschieden worden, sagte ein Sprecher des Präsidialamtes vor Journalisten. Die militärische Einsatzbereitschaft dürfe dadurch nicht beeinträchtigt werden. Auf der koreanischen Halbinsel haben die Spannungen zwischen dem Süden und dem Norden zuletzt zugenommen. Die Äußerungen erfolgten einen Tag, nachdem es in Medienberichten geheißen hatte, die südkoreanische Regierung tendiere dazu, Truppen in die Straße von Hormus zu entsenden. US-Präsident Trump wirft den Verbündeten seines Landes immer wieder vor, ihn bei der Absicherung der Schifffahrt in der Meerenge nicht ausreichend zu unterstützen. Und hier noch einmal die Übersicht. Bei VW bleibt die Zukunft von 4 Werken unklar. Die Polizei geht mehreren Hinweisen auf Sabotage an Umspannwerken nach. Argentinien bekräftigt seinen Anspruch auf die Falklandinseln. Abschließend das Wetter. In der Nordhälfte bewölkt mit Schauern und einzelnen Gewittern, in der Südhälfte verbreitet sonnig. Höchstwerte im Norden 18 bis 27, im Süden 27 bis 33 Grad. Morgen Wechsel aus Sonne und Wolken, einzelne Schauer möglich. Südlich der Donau zunächst noch etwas Regen, später Aufheiterungen, Temperaturen 18 bis 28 Grad. Das waren die Nachrichten.
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2: Lügen und Unsicherheit, wohin man blickt. Der amtierende US-Präsident hat gar ein ganzes politisches Geschäftsmodell darauf aufgebaut, selbst zu lügen und dafür alle anderen, die nicht seiner Meinung sind, der Lüge zu bezichtigen. Vom aktuellen russischen System wissen wir, dass auch dort systematisch der Wahrheitsbegriff verzerrt wird und Misstrauen zu schüren in das, was wahr und was falsch ist, Methode hat. Und diese Methode wird in den Westen exportiert, unter anderem in Form der sogenannten Doppelgänger-Kampagne. Dort werden Online-Nachrichtenseiten von Traditionsmedien wie zum Beispiel der Süddeutschen Zeitung täuschend echt nachgebaut und mit Falschnachrichten versehen. Und mit Hilfe der künstlichen Intelligenz ist es immer raffinierter möglich, gefälschte Videos, Audios und Bilder im Netz zu verbreiten. Dazu kommen aktuell die hybriden Angriffe, die Russland zugeschrieben werden. Immer weniger Menschen, so zeigen Umfragen, vertrauen einander und haben zudem noch Vertrauen in die Demokratie. Das liegt natürlich nicht nur an äußeren, sondern auch an hausgemachten Gründen, über die wir auch hier in dieser Sendung sprechen wollen. Wie kommen wir da wieder raus? Echt jetzt. Vertrauen in Zeiten von Lügen und Fake News, so heißt unsere Sendung heute, zu der Sie Brigitte Beetz herzlich willkommen heißt. Und Sie sollen sich natürlich auch beteiligen, Sie wissen das. Spüren Sie selbst ein wachsendes Misstrauen in die Institutionen unseres Landes? Was hat sich verändert? Sind auch Sie misstrauischer geworden und ließe sich das eventuell überwinden, beziehungsweise muss man dieses Misstrauen auch überwinden? Und vor allem wie? Wo finden Sie selbst Orientierung in diesem diesen Zeiten. Rufen Sie uns an unter der Telefonnummer 00800 4464 4464. Ich wiederhole 00800 4464 4464. Sie können uns natürlich auch schreiben. Unsere Mailadresse ist lebenszeit@deutschlandfunk.de. lebenszeit@deutschlandfunk.de. Und vergessen Sie nicht, dort Ihre Telefonnummer anzugeben, falls Sie zurückgerufen werden möchten. Anonym können Sie natürlich auch jederzeit bleiben. Und wer uns schon geschrieben hat, ist unter anderem Arndt Stephan aus Dresden. Er schreibt, mein Vertrauen ist weder gesunken noch gewachsen. Was hat sich eigentlich geändert? Wir hatten es schon immer auch mit Menschen zu tun, für welche die Lüge zu den Grundtugenden gehört. Früher verkauften sie bedrucktes Papier oder verbreiteten sich über Volksempfänger. Heute verwenden sie eben das Internet und KI. Der Mensch, sofern er an der Wahrheit interessiert ist, muss sich weiterhin seines eigenen Verstandes bedienen, um sich aus seiner selbstverschuldeten Unmündigkeit zu befreien. Kann es eigentlich wahr sein, was mir da aufgetischt wird? Entspricht das meinen Erwartungen und ist nicht schon das Design unaufrichtig? Auch ist ja die Welt nicht so, wie ich sie gerne hätte. Im Filter meiner falschen Erwartungen bleibt so manche unbequeme Wahrheit auf der Strecke. Das ist überhaupt das größte Problem. Mit Ihnen und mit mir diskutieren zwei Menschen, die sich viele Gedanken gemacht haben zum Thema Vertrauen und zu den Auswirkungen von fehlendem Vertrauen in Politik und Demokratie. Dr. Maya Göpel ist Politikökonomin, Transformationsforscherin und Nachhaltigkeitsexpertin, Professorin an der Leuphana-Universität Lüneburg und Gründerin von Mission Wertvoll. Herzlich willkommen, Frau Göpel.
3: Guten Morgen.
2: Bevor wir zum Thema kommen, was ist die Mission Wertvoll?
3: Mission Wertvoll habe ich gegründet vor knapp 4 Jahren, weil ich gemerkt habe, Wissenschaft, also ich war in einer politikberatenden Funktion als Generalsekretärin des Wissenschaftlichen Beirats Globale Umweltveränderung, aber Veränderung findet in der Politik vor allem dann statt, wenn sie in der Bevölkerung auch mitgetragen und vor allem argumentiert werden kann. Da war die Zusammenarbeit mit Scientists for Future und Fridays for Future sehr eng. Und dann haben wir gesagt, wir machen jetzt Mission Wertvoll als ein Science-Society-Netzwerk, so haben wir es genannt, zu sagen, wir versuchen wissenschaftlich fundierte Erkenntnisse so aufzubereiten, dass sie auch breiter in die Öffentlichkeit finden und benutzt werden können.
2: In Ihrem letzten Buch, Frau Göpel, das heißt Werte, da haben Sie beschrieben, dass wir gerade jetzt Werte wie, Zitat, Wahrhaftigkeit, Vertrauen und Anstand besonders bräuchten. Wahrhaftigkeit und Anstand, das leuchtet sofort ein, denke ich. Aber Vertrauen hat ja nicht immer so einen guten Ruf. Das wird auch mit Naivität in Verbindung gebracht. Warum sagen Sie, ist Vertrauen wichtig für den Einzelnen und für die Gesellschaft?
3: Also wenn wir uns überlegen, dass freie Gesellschaften, glaube ich, die größte Errungenschaft sind, die wir in der Menschheitsgeschichte erlangt haben, dann habe ich da immer ein Ausmaß an Vertrauen drin, weil sie arbeitsteilig funktionieren und ich natürlich nicht jeden Schritt von jeder Person in dieser Gesellschaft maximal kontrollieren möchte. Das sind so Totalitarismus-Ideen. Einige finden die ja wieder ganz gut und wollen die digitale Revolution dafür benutzen. Aber eigentlich ist die Errungenschaft gewesen, ich vertraue da darauf, dass andere ihre Rolle, die mit einem Amt verbunden ist beispielsweise oder eben auch mit bestimmten Abmachungen, was ist dein Beitrag zu einem gemeinsamen Projekt, dass sie die nach bestem Wissen und Gewissen eben ausfüllen. Und da muss ich ein Stück weit vertrauen. Und wenn das gelingt und ich sehe, dass wir, so ein eigener Kompass in allen einigermaßen gut funktioniert, dann ist es das natürlich immer der Moment, wo wir merken, ach, Zusammenhalt klappt, ich kann mich darauf verlassen, ich habe eine Erwartungssicherheit und damit auch eine erhöhte Freiheit.
2: Ein ganzes Buch hat der Philosophieprofessor Dr. Martin Hartmann dem Vertrauen gewidmet. Er nennt es die unsichtbare Macht. Schönen guten Morgen, Herr Hartmann.
4: Guten Morgen.
2: Herr Hartmann, warum ist Vertrauen eine unsichtbare Macht?
4: Also wenn es intakt ist und funktioniert, dann bemerken wir es nicht. Ich habe ja auch das Beispiel mit der Luft, die wir atmen. Normalerweise denken wir nicht darüber nach. Und trotzdem ist es etwas sehr Wertvolles für uns, überlebenswichtiges. Und mit dem Vertrauen kann es auch so gehen, dass wir nicht viel darüber nachdenken. Frau Göpel hat es ja auch schon gesagt, wir müssen nicht kontrollieren, wir müssen nicht genau hinschauen, wir müssen nicht eine Person irgendwie verfolgen oder alles Mögliche über sie in Erfahrung bringen, weil wir vertrauen. Und das hat dann im besten Fall sowas Selbstverständliches. Und darin beruht sozusagen die Stärke des Vertrauens, dass man nicht groß reflektieren muss. Manche sagen, dadurch wird dann eben auch Komplexität reduziert und die Verläufe und das Handeln werden einfacher.
2: Das Vertrauen, das habe ich ja schon Frau Göppel gefragt, das kann ein bisschen naiv klingen, bestenfalls nach Religion. Was hat Sie, den Philosophieprofessor, an diesem Thema interessiert?
4: Ja gut, die ehrliche Antwort ist, das war ein akademischer Kontext. Ich habe ja in Frankfurt promoviert und habilitiert in einem Habermas-Kontext im weitesten Sinne. Also das will ich jetzt gar nicht weiter ausführen. Aber was da doch wichtig war, ist, dass der Gedanke der Kommunikation, der ja für das Öffentlichkeitskonzept von Habermas so eine wichtige Rolle spielt, eben manchmal, so wie er bearbeitet wurde, die Rolle des Vertrauens unterschlägt. Also jemand kann ja Wahres sagen, wahrhaftig sein, wenn ich ihm nicht vertraue, dann nützt es in gewisser Weise nichts und dann kommt die Kommunikation nicht voran. Das ist dann auch für die Demokratie ein Problem. Und das war mein wissenschaftliches Interesse, sage ich jetzt mal, ein philosophisches Interesse an dem Thema, was sich dann natürlich deutlich ausgeweitet hat. Aber es ist einfach die Frage gewesen, wie beruht eigentlich ganz normale, auch politische Kommunikation auf Vertrauen? Und dieser Faktor wurde halt lange gar nicht berücksichtigt in der Diskussion.
2: Ich habe vorhin auf Umfragen verwiesen, die ein sinkendes Vertrauen in die Mitmenschen allgemein und in demokratische Institutionen im Speziellen zeigen. Was würden Sie sagen? Sind solche Umfragen verlässliche Indikatoren für das, was wir gerade erleben?
4: Ja, sie fangen auf jeden Fall Stimmung ein und das tun sie auch verlässlich und ja auch immer beschleunigter, muss man sagen. Wir werden ja gerade so getrieben von Umfragen zum Vertrauen. Andererseits darf man auch nicht vergessen, also meine damalige Habilitationsschrift hieß Die Praxis des Vertrauens. Vertrauen ist mehr als eine Einstellung, die man abfragen kann auf einem Bogen. Und dadurch wird durch die Umfragen in meinen Augen auch manchmal so ein bisschen was verzerrt am Phänomen, weil wir eben Vertrauen leben. Es ist eine durchaus in sich komplexe Praxis und eben nicht nur etwas, was wir abfragen können. Also meine Kritik an den Umfragen ist manchmal auch, dass zum einen dadurch die gelebte Praxis des Vertrauens vereinseitigt wird auf eine kognitiv abfragbare Dimension. Vertrauen hat aber auch mindestens affektive Dimensionen, die gar nicht erfasst werden dadurch. Und die andere Seite fehlt ja auch oft. Vertrauen braucht als Ergänzung Vertrauenswürdigkeit. Und diese Umfrage zum sinkenden Vertrauen, ja, dass immer mehr Leute misstrauisch sind, sagt ja gar nichts darüber aus, ob auf der anderen Seite auch immer weniger Leute vertrauenswürdig sind. Und diese Seite kommt in den Umfragen gar nicht zum Tragen. Und dadurch kann auch noch so eine Art, manchmal vielleicht so eine Art negative Verzerrung der Wirklichkeit erfolgen. Womit ich jetzt nicht leugnen will, dass die Stimmung da ist, das kann man durch die Umfragen belegen. Aber vielleicht muss man manchmal doch etwas genauer hinschauen oder zumindest bereit sein, auch die andere Frage zu stellen, entspricht denn dem gesunkenen Vertrauen noch eine gesunkene Vertrauenswürdigkeit? Wenn das nicht der Fall ist, dann ist es schon mal eine viel kompliziertere Situation. Dann haben wir vielleicht auch andere Probleme.
2: Wenn wir aber jetzt mal konstatieren, dass das Misstrauen durchaus gewachsen ist, Frau Göppel, ist das nicht auch, Herr Hartmann hat es ja im Grunde auch schon angesprochen, ist das nicht ein Stück weit berechtigt oder auch geboten? Wir kennen ja alle den Satz, Vertrauen ist gut, Kontrolle ist besser, wird Lenin zugeschrieben, der das aber wohl so auch nie gesagt hat, wenn aber schon in diese Richtung hier hin argumentiert hat.
3: Ja, der Punkt ist natürlich wahnsinnig wichtig, weil Vertrauen ist etwas Gewachsenes. Also ich muss mir Vertrauen verdienen. Das schwingt ja in dem Wort vertrauenswürdig drin. Und gleichzeitig ohne einen Vertrauensvorschuss ist es auch sehr schwer, erstmal einfach loszulegen. Weil dann warten alle, ich bewege mich nicht, bis du dich bewegst. Und bis ich bei dir gesehen habe, dass das passig ist, werde ich keinen Meter investieren. Damit haben wir noch nie besonders groß Dinge bewegt. Ne? Und deshalb ist dieses Zusammenspiel wahnsinnig wichtig. Und natürlich auch die Suche so ein Stück weit danach, wie kann man das Vertrauen institutionell stärken. Deshalb haben wir ja auch bei allen Professionen, wo die Entscheidungen sehr viel Auswirkungen auf die Realitäten von Menschen haben. Also bei der Politik gibt es den Amtseid beispielsweise für Ministerinnen und Minister. Ich werde nach bestem Wissen und Gewissen entscheiden. Bei Ärzten und Ärztinnen, die haben natürlich auf einzelne Leben einen großen Einfluss. Da gibt es den Hippokratischen Eid. Wir haben bei Journalismus den Pressekodex, ne, weil das Erzählen darüber, wie die Welt ist, wenn ich dafür angetreten bin und damit die Meinungs- und Willensbildung von der Bevölkerung unterstütze als vierte Gewalt, so ist es ja angedacht, dann braucht es natürlich auch da ein Vertrauen da rein, dass die Informationen möglichst wahrheitsgemäß angeboten werden. Das heißt, wir haben ja neben unseren ganz eigenen Verhaltensweisen als Individuum auch Institutionen gebaut mit einem bestimmten Kodex, die eine Handlungsanweisung mit sich bringen, damit ein Vertrauen wahrscheinlicher werden kann. Und wir haben dann ja auch ein Rechtssystem, was eigentlich so einen Missbrauch von Amt oder eben bestimmten Positionen ahnden darf. Und deswegen haben wir ein paar Mechanismen eingebaut, aus guten Gründen, damit wir nicht alle individuell jeden Tag alles abchecken müssen. Und diese Idee davon, warum Institutionen so wichtig sind, das ist natürlich etwas, was Demokratien hochhalten sollten. Und deshalb werden diese Institutionen auch als erstes von autokratisch motivierten und rechtspopulistisch tickenden Akteuren angegriffen. Und dann kann ich systematisch Misstrauen säen, indem ich zum Beispiel auch Sachen in die Welt setze, die so gar nicht stattgefunden haben. Und das sehen wir natürlich leider, dass das zugenommen hat. Also Desinformation und Missinformation sind ja systematische Anteile momentan, um in Demokratien Entscheidungsfähigkeit oder eben das Vertrauen in die Institutionen zu unterlaufen.
2: Dann lese ich mal eine Mail vor, die uns anonym erreicht hat. Da heißt es, wie kann man nach Corona noch Vertrauen in Politik und Medien haben? Ja, ist es doch nicht, ist so schlecht, dass es nicht für etwas gut ist. Seit jener Zeit habe ich die Komfortzone des betreuten Denkens verlassen. Ich lasse mich nicht mehr berieseln, sondern beschäftige mich mit Geschichte, Geopolitik, Philosophie und natürlich Gesundheit. Ich bin skeptischer, neugieriger und somit auch selbstbewusster geworden. Unsere Qualitätsmedien, in Anführungszeichen, konsumiere ich nur noch zum Studium der Propaganda. Also was machen wir, wenn es zwar, ja, wie Sie eben sagen, Frau Göpel, diese Institutionen gibt, aber auch diesen Institutionen oder auch diesen Hebeln, die wir da eingebaut haben, nicht mehr getraut wird?
3: Also erstmal ist mir total wichtig zu zeigen, dass in dieser Zuschrift ganz viele Codewörter drin sind, von denen man weiß, ne? Also die Propaganda, betreutes Denken und so weiter. Das sind Worte, da spricht nicht mehr eine Offenheit raus, sondern da spricht schon eine Wertung raus. Und das heißt, natürlich dürfen wir alle uns informieren, wo wir wollen. Aber wenn ich wirklich für mich in Anspruch nehme, dass ich offen bin, dann wäre es natürlich auch zu überlegen, an welchen Quellen tue ich das, anstatt Pauschalverhaftungen zu machen und vor allem diese Labels drauf zu kleben. Also da müssen wir immer so ein bisschen aufpassen, wie offen dann die Motivation wirklich ist, die da deklariert wird. Da gibt es so einige dieser Codewörter. Da rate ich vielen, darauf zu achten, weil die eigentlich schon schließen und nicht öffnen. Was ja theoretisch das wäre, was wir bräuchten, um wieder Vertrauen zurückzugewinnen. Wenn ich sage, mir ist die Berichterstattung zu eng oder zu einseitig gewesen unter Covid, dann muss ich natürlich jetzt überlegen, wie kann ich selbst ein Teil da sein, es offen zu lassen, anstatt es auch zu schließen. Ich glaube, was passiert ist, ist unter Covid irgendwann, also mir ist es ganz wichtig, nochmal zu sagen, welche Situation waren wir da? Das war eine aktuelle Krise, die von einem Tag auf den nächsten ausgebrochen ist. Und Wissenschaft und Experten und Politik mussten im sich rasant verbreitenden Krisenstatus versuchen, Antworten zu finden. Das hatte unsere Gesellschaft in dem Ausmaß nicht mehr gemusst, ganz lange Zeit nicht. Das heißt, die typischen Aushandlungsprozesse und so weiter waren ausgesetzt. Und dann ging es natürlich irgendwann in der Suche nach den Maßnahmen sehr stark in eine Differenzierung. Ich finde die auch nicht besonders gelungen gewesen, weil wir wissen ja, wir können, wenn wir gute Begründungen finden, warum Entscheidungen getroffen werden, die viel leichter mittragen. Und da ist es dann irgendwann schwierig geworden. Und dann wurden natürlich auch Labels verteilt für diejenigen, die kritisch sind. Und auf der anderen Seite muss ich als politberatende Person schon auch sagen, du musst schnell handeln können in so einer Situation. Und deshalb sind die Aufarbeitungen der Corona-Krise aus meiner Sicht sehr wichtig. Und das ist schade, dass die nicht mehr in der Öffentlichkeit angekommen sind, weil die in den Expertengremien etc. durchaus stattgefunden haben. Also da hätte ich mir zum Beispiel eine Auswertung mit Bürgern und Bürgerinnen gewünscht, nicht nur irgendeine Enquete-Kommission. Also dass man wirklich auch nochmal nachzieht, was haben wir damals gemacht, welche Personen waren involviert in der Entscheidungsfindung, was würden wir nächstes Mal anders machen, was haben wir aus dieser Krise gelernt, auch für die Kommunikationsprozesse in der Zukunft. Also diese Form von Anerkennung, dass es eine einzigartige Krise war, dass Dinge schiefgehen mussten und dass Fehler gemacht wurden, die wäre wichtig. Dann brauche ich aber auch, letzter Satz dazu, auf der Seite derjenigen die Bereitschaft, das anzunehmen. Und wenn ich da schon mit Propaganda und so weiter drauf bin, bin ich nicht sicher, ob man noch irgendwas richtig machen kann. Und das ist die Einladung bei denjenigen, die sehr misstrauensorientiert sind, aus zum Teil guten Gründen, zu sagen, wo bin ich aber auch bereit, dann das Angebot des gemeinsamen Aufarbeitens überhaupt ernsthaft anzunehmen, anstatt schon vorher entschieden zu haben.
2: Wir haben einen ersten Hörer in der Leitung, Sergon Mavi aus der Nähe von Stuttgart. Schönen guten Morgen.
5: Ja, guten Morgen.
2: Guten Morgen. Sie sind auch ein eher misstrauischer Bürger, kann ich das so sagen? Oder sagen wir ein kritischer?
5: Ich weiß
2: das
5: nicht.
2: Ist Ihr Punkt, Herr Mavi.
5: Ja, guten Tag erstmal in die Runde. Ich bin nicht misstrauisch. Also ich vermisse eigentlich bei solchen Diskussionen, Konflikten, die andere Seite. Das heißt, die Kontrahenten müssen einfach das Recht haben, sich zu äußern. Und das vermisse ich. Und ich habe nicht den Eindruck, sondern die Gewissheit, dass in den Medien nur einseitig berichtet wird, besonders wenn es um politische Konflikte geht. Und bei diesen Konflikten wird zweierlei bemessen werden.
2: Welche Beispiele hätten Sie denn, Herr Mavi?
5: Wie bitte?
2: Welche Beispiele könnten Sie uns da nennen?
5: Beispielsweise Palästina-Israel-Konflikt, beispielsweise Russland-Ukraine. Ich habe noch nie in den Medien hier in Deutschland gehört, dass ein Russe, der die russische Seite einfach äußern kann.
2: Das würde ich jetzt mal bestreiten. Wir hatten jetzt einen russischen Botschafter zum Beispiel auch im Deutschlandfunk im Interview. Aber sagen Sie mal, aber haben wir nicht eine gewisse Vielfalt an Medien? Sie müssen ja nicht nur ein Medium konsumieren. Also sehen Sie da wirklich so eine Einseitigkeit?
5: Die schlagen alle in dieselbe Kerbe, ehrlich gesagt. Ja. Und ich vermisse einfach diese Vielfältigkeit in den Medien und besonders hier Deutschlandfunk. Ich habe den Eindruck, dass es nur Sprachrohr der Regierung ist.
2: Ich glaube, wenn Sie Regierungsvertreter fragen, dürften die vielleicht anderer Meinung sein. Aber lassen Sie meine Gäste vielleicht, ich war jetzt angesprochen als Deutschlandfunk, deswegen habe ich geantwortet, Frau Göpel. Was würden Sie Herrn Mavi antworten?
3: Also ich würde dazu einladen, mal das deutsche Mediensystem als Landschaft sich anzuschauen und mit anderen Ländern zu vergleichen. Es gibt kaum ein pluralistischeres Mediensystem als in Deutschland, weil wir eben noch nicht unterschiedliche Zeitungen in der Hände einiger weniger Milliardäre haben, weil wir einen öffentlich-rechtlichen Rundfunk haben, der auch sehr stark angeleitet ist mit eben einem Kodex, ich erwähnte auch den Pressekodex, und sich reflektiert. Es gibt offene Redaktionssitzungen, auch bei Deutschlandfunk, bei Studio 9 war ich mehrfach dabei, wo die Hörerinnen und Hörer mitdiskutieren dürfen, einzelne Vorschläge machen dürfen. Wir haben wirklich keinen Mangel an Meinungsvielfalt. Eher würde ich sagen, inzwischen werden auch wissenschaftliche tatsächlich Konsensannahmen wieder systematisch in Frage gestellt, nur weil man sagt, es müssen immer alle möglichen Meinungen abgebildet werden und die Bereitwilligkeit, sich zwischen wissenschaftlich fundierten Erkenntnissen und reiner Meinung kaum mehr differenziert wird. Und ich denke nicht, dass das in Ansatzweisen eine gute Beschreibung dessen ist, was wir in Deutschland vorfinden, inklusive dessen, dass Sie ja jetzt gerade alle Möglichkeiten haben, sich hier einzuwählen und genau das zu sagen. Und dann können wir darüber sprechen. Aber ich wäre auch dabei, dass ein paar konkrete Beispiele bräuchte. Und wenn dann die Antwort ist, aber der russische Botschafter war ja da, dann ist es schwierig, das aufrechtzuerhalten, die Behauptung. Und was ich mit

0: Da können wir gern nochmal an den Formaten lang denken. Aber jetzt zu sagen, Deutschland hätte keine pluralistische Möglichkeit, sich einzumischen oder Perspektiven darzulegen, das ist einfach nicht wahr.
1: Vielen Dank, Herr Mavi, dass Sie sich beteiligt haben. Echt jetzt. Vertrauen in Zeiten von Lügen und Fake News. Das ist unser Thema heute in der Lebenszeit. Sie können sich beteiligen unter der Telefonnummer 00800 4464 4464, 00800 4464 4464, und unsere Mailadresse ist lebenszeit@deutschlandfunk.de. Nach den Nachrichten geht es weiter mit den Wissenschaftlern Dr. Maya Göpel und Dr. Martin Hartmann und vielleicht ja auch Ihnen.
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3: 10.30 Uhr die Nachrichten. Kurz vor der Landtagswahl in Sachsen-Anhalt haben sich die Spitzenkandidaten von AfD und CDU erneut voneinander abgegrenzt. Der AfD-Politiker Ulrich Siegmund bekräftigte im ZDF, dass er sich nur dann zur Wahl als Regierungschef stellen werde, wenn seine Partei allein regieren könne. Als Grund nannte er, dass nach der Wahl das umgesetzt werden müsse, was er angekündigt habe. Dies könne er aktuell mit keiner anderen Partei. CDU-Spitzenkandidat Schulze antwortete ausweichend auf die Frage, ob er sich notfalls mit Stimmen der Linken zum Regierungschef wählen lassen würde. Er werde am Sonntag schauen, wie mit dem Wahlergebnis umzugehen sein, sagte Schulze ebenfalls im ZDF. Förmliche Regierungsbündnisse mit Linkspartei und AfD seien allerdings nicht denkbar. Vor der Wahl am Sonntag liegt die AfD in Umfragen deutlich vor der regierenden CDU. Wer künftig in Sachsen-Anhalt regieren kann, könnte entscheidend davon abhängen, wie viele der kleineren Parteien in den Magdeburger Landtag einziehen. Nach der Einigung auf neue Sparmaßnahmen beim Volkswagen-Konzern fordert Sachsens Landesregierung eine tragfähige Lösung für den Standort Zwickau. Wirtschaftsminister Panther teilte mit, man werde alles daran setzen, dass das effizienteste deutsche Werk erhalten bleibe und die Arbeitsplätze in Zwickau sicher seien. Die Landesregierung werde auf eine Produktion von bisher nicht in Deutschland verfügbaren Modellen drängen, die der VW-Konzern derzeit in China herstelle. Ministerpräsident Kretschmer betonte, der Aufsichtsrat von Volkswagen habe keine Schließung von deutschen Werken beschlossen. Damit bestehe die Chance, mit Effizienz und Leistungsbereitschaft zu zeigen, dass Autoproduktion in Deutschland möglich sei. Volkswagen hatte zuvor angekündigt, in den kommenden Jahren 50.000 weitere Stellen streichen zu wollen. Die Zukunft der Konzernstandorte Emden, Hannover, Neckarsulm und Zwickau ist weiter unklar. Die Zahl der Großinsolvenzen in Deutschland bleibt einer aktuellen Auswertung zufolge auf hohem Niveau. Im ersten Halbjahr registrierte der Kreditversicherer Allianz Trade 33 Unternehmensinsolvenzen von Firmen mit mehr als 50 Millionen Euro Jahresumsatz. Das sind 10% mehr als im Vorjahreszeitraum. Besonders betroffen war den Angaben zufolge die Automobilbranche. Damit setze sich der Negativtrend nach dem Rekordjahr 2025 fort, hieß es. Im Vorjahr wurden insgesamt 94 Großinsolvenzen in Deutschland verzeichnet. Das war der bislang höchste Wert seit Beginn der Auswertung im Jahr 2015. Bundesinnenminister Dobrindt berät heute in Kopenhagen mit europäischen Partnern über die Einrichtung von Abschiebezentren außerhalb der EU. Die Bundesregierung verfolgt die Pläne gemeinsam mit Österreich, Dänemark, den Niederlanden und Griechenland. In sogenannten Return Hubs sollen ausreisepflichtige Menschen untergebracht werden, die nicht in ihre Herkunftsländer zurückgeführt werden können. Bereits in der vergangenen Woche hatten Vertreter der beteiligten Länder Gespräche in Ruanda über die Einrichtung solcher Zentren geführt. Amnesty International fordert, keine Abkommen mit politisch instabilen Staaten abzuschließen. Im niedersächsischen Landkreis Oldenburg hat es einen Polizeieinsatz an einem Umspannwerk gegeben. Wie die Polizei mitteilte, wurde in der Nacht in Ganderkesee ein offener Schaltstrang festgestellt. Aufgrund der besonderen Bedeutung der Anlage sei das Gelände sofort umfassend überprüft worden. Beschädigungen seien dabei jedoch nicht entdeckt worden. Zuvor war bekannt geworden, dass es in Nordrhein-Westfalen offenbar den Versuch eines weiteren Anschlags auf ein Umspannwerk gegeben hat. Betroffen war eine Anlage im zwischen Köln und Düsseldorf gelegenen Dormagen. Ein Sprecher der Kölner Polizei sagte, man gehe nach dem Eingang eines Bekennerschreibens von einem

0: Sabotagedelikt aus. Zudem prüfte die Polizei ein weiteres Umspannwerk in Weißweiler bei Aachen. Vor 2 Tagen war es bereits westlich von Köln zu einem Anschlag auf ein Umspannwerk gekommen. Einen ähnlichen Angriff gab es auch bei Jenschwalde in Brandenburg. Wie soeben gemeldet wird, wollen nach Medienberichten 9 weitere BSW-Abgeordnete in Thüringen die Fraktion im Landtag verlassen. Laut deutscher Presseagentur sind auch alle 3 BSW-Minister darunter. Das Wetter. In der Nordhälfte bewölkt mit Schauern und einzelnen Gewittern, in der Südhälfte verbreitet sonnig. Höchstwerte im Norden 18 bis 27, im Süden 27 bis 33 Grad. Morgen Wechsel aus Sonne und Wolken, einzelne Schauer möglich. Südlich der Donau zunächst noch etwas Regen, später Aufheiterungen. Temperaturen 18 bis 28 Grad. Das waren die Nachrichten.
1: Herzlich willkommen zurück zur Lebenszeit. Echt jetzt. Vertrauen in Zeiten von Lügen und Fake News. Über dieses Thema wollen wir heute reden. Zu Gast sind die Professorin Dr. Maya Göpel, Transformations- und Nachhaltigkeitsforscherin, und der Philosoph Professor Dr. Martin Hartmann. Unsere Telefonnummer 00800 4464 4464, unsere Mailadresse lebenszeit@deutschlandfunk.de. Ja, die Institutionen stecken in einer Vertrauenskrise. Eben vor den Nachrichten hatten wir einen Hörer, der den Medien nicht mehr vertraut. Herr Hartmann, Sie sind auch Rektor der Universität Luzern. Merken Sie in dieser Rolle auch, dass die Wissenschaft als Institution in einer Vertrauenskrise steckt?
2: Ja gut, wir merken das punktuell. Als Universität im Ganzen haben wir durchaus noch hohe Vertrauenswerte. Aber es gibt natürlich vereinzelte Themen, die wahrgenommen werden. Die Israel-Thematik wurde ja eben auch schon angesprochen. Wenn dort etwas auf der Seite der Universität passiert, dann kriegt man teilweise sehr scharfe Anfragen, sehr scharfe Kritik auch. Dann wird gefordert, man möge das oder das sagen oder kundtun. Also da wird sozusagen gesucht nach Themen, die man dann angreifen kann. Und in dem Sinne ist die Universität jetzt keine Insel der Ruhe mehr, sondern auch natürlich in der Gesellschaft und wird auch auf diesen Druck angesprochen von verschiedenen Seiten. Das kann man schon sagen. Ich würde nicht sagen, dass die Wissenschaft insgesamt, wir haben ja eben schon ein bisschen über Pauschalisierungen gesprochen, gar kein Vertrauen mehr genießt. Man muss ja den Leuten nur mal klar machen, wie oft sie in ihrem Alltag, sagen wir mal, Dinge benutzen, Technologien benutzen, die auch immer mit Hilfe von Wissenschaft überhaupt entstanden sind. Das ist ja so eine Eigentümlichkeit der Diskussion, dass dieses ganz große Misstrauen, was von mancher Seite da geäußert wird, der eigenen Praxis überhaupt nicht entspricht. Und natürlich ist es an uns als Universität, und das ist vielleicht ein Problem, auch das hat Frau Göpel angesprochen, die Wissensbestände, die wir sozusagen bearbeiten, generieren, die Themen, über die wir nachdenken, auch noch stärker in die Öffentlichkeit hinein zu kommunizieren. Das ist eine Aufgabe, die müssen die Universitäten noch besser machen, weil natürlich ist es auch von der Seite manchmal leicht, sich schon ein bisschen hinter die, ich sag mal, hinter das Fachvokabular zu verstecken. Und dann bleibt es natürlich auch unverständlich für die Öffentlichkeit.
1: Aber wie kommt es denn dazu, dass Menschen Forschern misstrauen, die Jahre, wenn nicht sogar ein ganzes Forscherleben, in ihre Arbeit gesteckt haben und dann lieber einem Menschen zuhören oder zusehen und zu lesen, der ohne erkennbare oder nachweisbare Sachkenntnis einfach irgendwas verbreitet, was eben eher ins Weltbild passt?
2: Ja gut, das ist eine große Frage. Das betrifft ja auch Fake News, das Thema der Sendung. Wir stellen ja fest, wenn man früher gefragt hat, ja, was erzeugt Vertrauen, dann hätte man gesagt, ja, Wahrhaftigkeit, Ehrlichkeit, Aufrichtigkeit, Kompetenz. Und das scheint in dem Sinne gar nicht mehr durchgehend der Fall zu sein. Jemand wie Trump lügt ununterbrochen, und das gilt nicht nur für Trump. Und trotzdem kriegt er seine Wählerstimmen. Und wie erklären wir das? Ein Punkt ist die sogenannte Misstrauensgemeinschaft, wo auch Herr Elmar Falani drüber gesprochen hat. Die Leute haben sich ein bisschen verschanzt, die sind in ihren Blasen, typische Erklärung, und man kommt nicht mehr raus dort und bestätigt eher seine eigenen Vormeinungen, die eben sehr stark sind, und lehnt alles andere ab. Gleichwohl kann man natürlich auch sagen, naja gut, die Leute haben ihr Vertrauen ein bisschen verschoben. Sie sind vielleicht misstrauisch geworden mit Blick auf die etablierten Institutionen, und eben manchmal trifft das auch die Universitäten. Übrigens natürlich zum Beispiel im amerikanischen Kontext jetzt noch viel stärker. Aber das verschobene Vertrauen richtet sich dann auf andere Wissensquellen, wo wir vielleicht auch das Wissen in Anführungszeichen setzen würden. Warum machen die Leute das? Das ist eine, ja, vielleicht eine psychologische Frage, eine politische Frage. Offensichtlich hilft es ihnen, ich habe vorhin mal den Begriff Komplexitätsreduktion verwendet, sich auf ihre Identität zurückzuziehen, weil ja die Welt unübersichtlich geworden ist, eine ganze Menge Gefahren, eine ganze Menge Ungewissheiten, Krieg, Klimawandel etc. Dann gibt es natürlich die sozialen Medien, die enorm stark zu diesen Polarisierungen neigen und sie erleichtern. Das sind wahrscheinlich alles Faktoren, ich kann jetzt gar nicht alles erwähnen, die so ein bisschen dazu beitragen, dass die Leute eigentlich nur noch das hören wollen, was sie auch glauben wollen. Und das ist natürlich jetzt aus wissenschaftlicher Sicht ein Riesenproblem, weil wir müssen als WissenschaftlerInnen natürlich immer unsere Meinung auch testen, prüfen, provozieren, skeptisch sein. Und wenn die Bereitschaft nicht mehr da ist, dann ist übrigens auch der Dialog, der vorhin eingefordert wurde, unheimlich schwierig.
1: Sie haben auch das Wort Misstrauensgemeinschaft erwähnt. Da steckt ja auch das Wort Gemeinschaft drin. Bilden sich da quasi neue Gemeinschaften heraus, weil man sich sonst vereinzelt fühlt vielleicht, Frau Göpel?
3: Ja, ich glaube, also ich würde gerne zwei Punkte nochmal machen. Und ich denke, dass das vielleicht auch eine Einladung ist an die medial organisierten Diskussionen. Also das ist ja erstmal wichtig zu überlegen, wie kriege ich eine gute Situationsbeschreibung hin? Das wäre das, wo die Wissenschaft helfen kann. Wo ich versuche wirklich zu sagen, wie haben wir einigermaßen gut ausgeleuchtet, was hier stattfindet. Und das andere ist dann natürlich, was ist die richtige, in Anführungsstrichen, Antwort darauf? Das ist dann die politische Entscheidung und eine normative Entscheidung. Also da sind natürlich die einzelnen Präferenzen auch unterschiedlich, unser Gerechtigkeitsempfinden unterschiedlich etc. Das Problem ist, dass das ganz oft vermischt wird. Und dann kommt das Misstrauen auf, dass jede Person, die seine Position durchdrücken will, eigentlich sich dann nur Beweise sucht oder Zahlen oder Statistiken sucht, um diese Position, die ich schon vorher hatte, dann eben zu rechtfertigen. Und da ist, glaube ich, wenn wir das immer so ein bisschen sortierten, das würde, glaube ich, helfen, dann eben tatsächlich auch wieder ein Vertrauen in eingeteilten Wirklichkeitsraum zurückzugewinnen, dass wir erstmal willens sind, die Situationsbeschreibung bestmöglich anzubieten. Und dann habe ich natürlich aber die Sorge, also deshalb, warum suche ich mir Menschen, die ähnlich denken wie ich? Wir haben durch diese vielen Krisen natürlich tatsächlich die Frage, wo geht's eigentlich hin? Und was bedeutet das für mich? Und gerade in unseren Gesellschaften, wo es uns lange sehr gut ging, und es immer vorne ist mehr, stand drauf, ne? Also es wurde ja immer versprochen, es geht so weiter. Da sind wir nicht gut drauf vorbereitet. Da hat der Soziologe Andreas Reckwitz ja auch gut über Verlust geschrieben und dass das in Demokratien und kapitalistischen Wirtschaftsformen überhaupt noch nicht gut bearbeitet werden kann. Weil wir eigentlich alle Verteilungsfragen etc. aufgelöst haben darüber, dass wir gesagt haben, es wird ja mehr von allem geben, deshalb kein Problem, auch du wirst wieder einen guten Platz finden können. Und deshalb ist mir so wichtig, immer zu sagen, was ist der Kontext, in dem wir heute versuchen, Antworten zu finden. Und da diese Sorgen darüber ernst zu nehmen, ist total wichtig. Und deshalb eben auch zu schauen, wie kriegen wir das aus einzelnen Blasen mit leichten Antworten zurück. Also wenn Sie sich auch mal angucken, jetzt die Interviews mit AfD-Vertreterinnen, sie werden ja nicht eine einzige konkrete politische Maßnahme als Antwort bekommen, sondern immer nur, was Mist ist, wie es heute ist und ein freies Versprechen, dass man das alles wegräumt, was heute nervt. Das trägt nicht immer, wenn man das zu Ende denkt. Ja. Und deshalb ist ja dieser erste emotionale Impuls, die versprechen mir, meine Identität kann so bleiben, wie ich will. Und deshalb bleibe ich dort bei den Aussagen psychologisch nachvollziehbar.
1: Lassen Sie uns noch einen Hörer mit in die Sendung nehmen. Costa Rotfuß hat uns angerufen, beziehungsweise haben ihn zurückgerufen aus Baden-Württemberg. Schönen guten Morgen.
4: Guten Morgen. Ich wollte noch mal sagen, dass ich so auf die E-Mail reagieren will, dass man seit der Corona-Pandemie nichts mehr glauben darf. Und da wollte ich was dagegen setzen. Also ich will schon was glauben. Und zwar bin ich im Verein mit einem Arzt, mit einem Anästhesisten. Und den habe ich gefragt, hey, bringt mir doch mal den neuesten Stand von der Corona-Forschung. Was ist der letzte Stand? Wo kann ich das nachlesen? Da hat er gesagt, hey, das findest du im Lehrbuch der inneren Medizin. Da guckst du mal rein. Von dem und dem Autor und dann Da habe ich halt die Möglichkeit, Wissenschaft im Dialog zu haben, ja, also oder jemand, der es praktiziert. Und ich würde auch dann von diesem Hörer, der da diese Mail geschrieben hat, der will ja auch, wenn er einen Autounfall hat, ich bin gerade 50 Kilometer Auto gefahren und ich fahre das jeden Tag, ja, wenn ich beim Auto fahre, will ich auch nach dem Stand der Wissenschaft behandelt werden und nicht nach irgendwelchen Verschwörungsmythen, dass noch diskutiert wird, ob man jetzt eine Maske anzieht oder nicht oder sonst irgendwas. Also mich regt es ein bisschen auf mich regt es einerseits auf, ja, dass die Leute so blind auf irgendwas reinfallen und diese Gemeinschaften, diese unwissenden Gemeinschaften bilden. Und die andere Seite ist, man kann doch dann, wenn man irgendwie mit Leuten zusammenkommt, die dann in dem Beruf sind, in einem wissenschaftlichen Beruf sind, kann man doch einfach auch mal beim Bier zusammensitzen und sagen, hey, wie ist das eigentlich ganz genau? Wo kann ich mich informieren? Wo kann ich es nachlesen? Wie ist der Stand der Wissenschaft? Ja, oder und da gehört vielleicht auch eine gute Wissenschaftskommunikation dazu.
1: Ja, die hat Herr Hartmann ja auch schon erwähnt. Aber Herr Rothfuss, kennen Sie das nicht auch, dass Sie bekannte Verwandte haben, die sind von Fakten vielleicht nicht mehr erreichbar sind? Und wie gehen Sie damit um?
4: Irgendwann reißt der Geduldsfaden und dann stelle ich den Kontakt ein. Also und bringt es auch nichts mehr. Also man kann nicht auf Dauer mit jemand eng zusammen sein, der nicht auf dem gleichen Level ist wie man selber. Das geht nicht. Man müsste sein Leben lang Rücksicht nehmen, müsste mein Leben lang mich schämen für jemand, der in meinem Kreis Corona-Verschwörungsmythen verbreiten würde, als Partnerin zum Beispiel. Das geht nicht. Das kann ich nicht machen. Das ist unmöglich. Das mit so jemand kann ich nicht. Da gibt es tatsächlich dann eine Spaltung. Aber das bin nicht ich schuld, sondern das sind echt die anderen schuld. Das sehe ich so. Also die anderen lassen sich einfach von Angst und Mythen lassen die sich leiten. Und das gab es schon immer in der Geschichte, ja, dass das sie können von den ersten Impfungen sehen Sie Bilder, dass die Leute zu Kühen werden, weil man damals das aus Kühen gewonnen hat, ja.
1: Ja, die Pockenschutzimpfung,
4: also ja. Mhm. Ja, genau, gab es schon immer, ja. Und dabei hat Napoleon den Arzt ausgezeichnet, weil er endlich seine Armeen geimpft hat. Der hat alle seine ganzen Armeen durchgeimpft, ja, sofort, ja, und hat dem Impfarzt einen Preis verliehen, ja. Also von daher verstehe ich es auch nicht. Also, oder ich sage mal so, historisch kann man es nachvollziehen, aber heutzutage schwierig und schwer zu handeln, sage ich einfach mal.
1: Danke, Herr Rothfuss. Sie haben quasi jetzt zwei Themen uns mitgegeben. Einmal müssen wir vielleicht auch damit leben, dass sich einfach ein gewisser Teil der Gesellschaft nicht auf die Diskussion einlassen möchte. Und der zweite vielleicht, wie schaffen wir eine bessere Wissenschaftskommunikation? Herr Hartmann hat das ja auch schon angedeutet. Es geht ja jetzt wahrscheinlich nicht, dass jeder mit jedem einmal Bier trinkt und ihn dann von seinen wissenschaftlichen Erkenntnissen überzeugt. Herr Hartmann, möchten Sie vielleicht anfangen?
2: Ja, gut. Ich glaube, ein Teil einer verbesserten Wissenschaftskommunikation könnte ja auch daran bestehen, durchaus auch Einseitigkeiten oder Fehler der Wissenschaft selbst zuzugestehen. Es ist ja nicht so, dass die Wissenschaft keine Fehler macht und sich nicht gelegentlich auch, instrumentalisieren lässt. Auch die Corona-Diskussion und die Corona-Phase hat ja auch gezeigt, dass man schmerzhafte Lernprozesse durchlaufen musste. Man hat am Anfang die ganze soziale Dimension, die ökonomische Dimension, die Auswirkungen auf die Kinder nicht angemessen wahrgenommen. Das war vielleicht ein politischer Fehler und die Wissenschaft hat versucht, darauf hinzuweisen. Aber eben, es ist ja nicht so, dass immer alles einwandfrei läuft und die Wissenschaft ist auch nicht Politik. Man muss das schon auch trennen. Sie kann Empfehlungen aussprechen, Vorschläge machen, den Wissensstand darstellen. Also das ein bisschen auch selbstkritisch sozusagen zu betrachten, das kann auch der Wissenschaft helfen. Nichtsdestotrotz muss sie sich auch nicht verstecken und dort, wo eben ein Wissen einigermaßen etabliert ist, da sollte sie das möglichst vielleicht noch besser deutlich machen, wie sehr wir alle im besten Fall etwas davon haben. Also im Gesundheitsbereich ist das ja besonders evident. Da ist einfach, ja, wie soll ich sagen, diese Fähigkeit jetzt gefragt, auch an die Wissenschaft gewendet und an die Universitäten, die Übersetzungsleistungen zu verbessern. Andererseits, wir haben es ja eben auch gehört, wer das nicht hören will, der wird es nicht hören. Also da muss man sich auch keine Illusion machen. Wer sowieso sagt, ich vertraue euch allen nicht mehr, ihr seid alle irgendwie in irgendeiner großen Verschwörung befangen. Den kann man vielleicht nicht erreichen. Das ist eine andere Frage, ob man die dann dauerhaft nicht mehr erreichen kann, das weiß ich nicht. Vielleicht gibt es dann noch andere Phänomene, die sie wieder zumindest in den Dialog bringen. Ja. Aber es ist sozusagen aus unserer Sicht, auch als Universität, natürlich eine wesentliche Aufgabe, das, was wir so machen, möglichst gut und einigermaßen verständlich, das ist nicht immer leicht, nach außen zu vermitteln. Aber es wird auch keine Wunder auslösen. Die Bereitschaft muss auch natürlich auf der anderen Seite ein bisschen da sein, zuzuhören. Das ist besonders wichtig, zuzuhören. Und wie gesagt, wer da von vornherein mit einem riesen Misstrauen reingeht, den werde ich auch nicht überzeugen, egal wie sehr ich mich bemühe.
1: Nun ist aber wahrscheinlich für jeden, der versucht, das Ganze positiv zu wenden, ist es natürlich schwierig zu sagen, wir sprechen mit denen gar nicht. Individuell kann ich das sehr gut verstehen, was Herr Rotfuß sagt. Ich mache das, teilweise habe ich das auch schon so gemacht. Ich sage, ich kann nicht mehr, ich kann jetzt auch nicht mehr diskutieren. Aber gesamtgesellschaftlich, schwieriges Wort, ist es vielleicht doch nicht so gut. Frau Göpel, wie gehen Sie mit diesem Thema um?
3: Also ich finde, es hat zwei Komponenten, dieses Biertrinken. Ich habe die Erfahrung auch gemacht, das sind eigentlich die Momente, wo häufig Begegnungen wieder möglich werden. Ich glaube, im familiären Raum ist es manchmal schwer. Also das höre ich ja häufig, dass Leute sagen, da komm ich gar nicht mehr durch. Meine Erfahrung ist so nach Vorträgen und anderes, wenn ich spreche ja viel über auch Klima- und Nachhaltigkeitsthemen, wenn ich da erste angegriffen werde und dann sage, ich würde das total gerne verstehen, dann entsteht da ein ganz anderer Dialog. Also deshalb, was ja wichtig ist, und das wissen auch aus der Forschung, warum eben rechtspopulistische Parteien in den USA ist das weiter, die Forschung, warum die so viel Zuspruch bekommen, obwohl dort klar ist, dass die Interessensvertretung, die versprochen wird, dann nicht eintritt. Also wenn ich sage, ich trete für die arbeitenden Teile der Bevölkerung ein und dann mache ich Politik wie Donald Trump oder auch die Verteilungsfragen von einer AfD-Politik sind ja da spannend, dann weiß ich, dass das nicht stimmt. Aber was ich bekomme, ist Zugehörigkeit. Also mir wird signalisiert, ich sehe dich, ich trete für euch ein und vor allem trete ich doll auf. Also gerade bei Bevölkerungsgruppen, wo ein gewisses Ohnmachtsgefühl ist. Und ich glaube, dass das etwas ist, was wir in der Corona-Pandemie weit verbreitet haben, dass wirklich viele das Gefühl haben, da werden Entscheidungen getroffen und im Prinzip soll ich mich daran halten, ob ich die jetzt nachvollziehe oder nicht. Da ist das Vertrauen wirklich verloren gewesen irgendwann, dass das im Sinne des Gemeinwohls eine Strategie ist. Zumindest bei einigen Teilen. Das ist ja auch immer wichtig, die, die das laut deklarieren, sind ja nicht die Mehrheit im Land. Das ist tatsächlich ja auch ein Teil der Problematik in unserem Diskurs. Also Sie werden ja in keinem Bereich Mehrheiten von über 50% finden, die sagen, ich misstraue komplett der Corona-Politik oder ich misstraue komplett der Klimapolitik. Aber wir haben eben eine sehr laute, einen Anteil der Gesellschaft, der aber noch nicht die Mehrheit ist, der das eben nach vorne trägt. Und deshalb ist die Frage, wie können wir Zugehörigkeit hinbekommen, ohne dass das bedeutet, dass das in Wut gegen das, was ist, gemünzt wird. Und das ist ja etwas, wo da stehen wir alle noch davor und haben nicht die genauen Antworten. Und die Frage ist dann natürlich auch, wie kann Politik wieder mehr gelingen? Weil es ist ja schon, also auch bei sehr kooperationswilligen Personen so, dass man inzwischen denkt, was machen die denn da? Also ganz ehrlich, diese Nichtbereitwilligkeit, Verteilungswirkungen transparent zu machen, zu sagen, wie kriegen wir denn eigentlich gesellschaftliche Ziele hochgehalten, anstatt die größten Budgets im Land weiter geschützt? Ne? Also diese Unwilligkeit, mal über Besteuerung, auch bei Vermögen beispielsweise und Erbschaften ernsthaft zu sprechen, wenn ich mich frage, wie eine Haushaltsdebatte so funktionieren kann, dass ich an allen Teilen, sowohl wie habe ich mehr drin und wie kann ich die Ausgaben besser einsetzen, das kann ich nachvollziehen, dass das Gefühl ist, hier wird gar nicht mehr am Gemeinwohl gearbeitet, sondern hier werden unterschiedliche Klientele bedient. Und das ist die Einladung in der Politik, auch anders zu kommunizieren. Und da kann Wissenschaft helfen. Da gibt es ja ganz viele so Studien, Szenarien, Rechnungen und so weiter, Pfade. Das kenne ich natürlich wieder aus der Nachhaltigkeitsforschung am besten, aber das finden Sie bei Steuern zum Beispiel auch. Stefan Bach, ganz toller Wissenschaftler am Deutschen Institut Wirtschaftsforschung, macht das historisch. Na, dann können Sie auch sagen, wie kann ich einen Einzelfall in einen Trend eingruppieren und damit eben auch Entwicklungen verstehen. Da könnte Wissenschaft ganz toll helfen, die Wirkungsorientierung in Politik wieder mehr nach vorne zu bringen. Und dann können wir auch wieder Vertrauen zurückgewinnen, dass das tatsächlich in eine Zukunft führt, in der alle einen Platz haben.
1: Also die Wissenschaft kann helfen, auch die Psychologie. Wir haben mit Thomas Schreiber, einen Hörer aus Freiburg, am Apparat. Der Psychologe ist. Schönen guten Morgen.
5: Ja, Schreiber, guten Morgen.
1: Sie haben sich auch damit beschäftigt, was sind die Gründe für die Spaltung der Gesellschaft? Lese ich das hier richtig?
5: Ja, ich beobachte das einfach in meiner Praxis seit 10 Jahren ungefähr. Und das Problem war, dass die Deutschen sich sehr intensiv mit Migration und auch mit ihrer Geschichte im Grunde genommen auseinandergesetzt hatten. Und ich glaube, der Fehler war, dass die Frau Merkel einfach die Grenzen geöffnet hat und zu wenig die Bevölkerung mitgenommen hat. Und was dann passiert ist, ist, dass einerseits die Offenheit da war und dann kam aber die Verdrängung. Das heißt, die Verdrängung war die Ignoranz, zum Beispiel der ganzen Geschichten, was da in Köln war oder so. Das wurde ignoriert und dann wurde das von den Medien überspielt. Und das war der Fehler, der psychologische Fehler war der, weil die Bevölkerung hat es ja wahrgenommen, dass da ein Problem herrscht. Und was dann passiert ist in dem Moment, ist, dass dann quasi es ins Unbewusste verdrängt wurde und es kam dann quasi als Wahlergebnis der AfD zurück. Schauen Sie, die AfD war eine 2%-Partei und plötzlich ist sie immer mehr aufgestiegen, eben durch das, dass man sie verdrängt, dass man quasi das Problem nicht benannt hat, man hat sie ignoriert und dann bewirken sie genau das Gegenteil. Das heißt, die Verdrängung heißt, man beschäftigt sich nicht wirklich mit dem Thema, man benennt es nicht. Und so hat es die letzten 10 Jahre ist es immer stärker geworden. Ich sage Ihnen ein anderes Beispiel. Hätte man zum Beispiel jetzt vor 2 Jahren einen Corona-Untersuchungsausschuss wirklich offiziell gemacht, und zwar von den Parteien der Mitte, von der CDU und von der SPD, und hätte gesagt, so, wir müssen das klären, so wie das der Herr Spahn ja angekündigt hat, wir müssen uns viel verzeihen. Das wurde nicht gemacht. Und dadurch haben sie das wieder nach rechts geschoben, wissen Sie? Und dadurch wurde es wieder verdrängt. Und jetzt sehen Sie das Wahlergebnis in Sachsen-Anhalt oder die Prognosen. Und ich kann Ihnen garantieren, psychologisch ist es so, wenn Sie versuchen, die Partei zu verbieten, bewirken Sie exakt das Gegenteil. Das heißt, es werden noch mehr Wähler Wut haben. Die Wut wird sich dann äußern im Wahlergebnis. Die Leute sagen nicht mehr, dass sie AfD wählen, sondern es geht dann einfach dann in noch höhere Zahlen und sie bewirken das Gegenteil. Also sie können das nur lösen von den Parteien der Mitte. Schauen Sie, vor 20 Jahren gab es eine SPD, die hat 30% und eine CDU, die hat 30% und rechts und links war kein großes Problem. Das heißt, alles ging von der Mitte aus. Und das Problem ist, jetzt haben wir die Spaltung zwischen rechts und links. Und jetzt entweder sie wählen dann links oder sie wählen dann rechts. Und das ist genau das Problem. Sie müssen das Pendel wieder in die Mitte bekommen und das bekommen sie nur, indem sie die Probleme eben nicht verdrängen und nicht ignorieren.
1: Herr Schreiber, lassen Sie vielleicht unsere Gäste dazu zu Wort kommen. Also Punkt 1, Angela Merkel, die damals die Grenze nicht geschlossen hat. Die Grenze waren ja offen, die hat sie ja nicht geöffnet. Ich will vielleicht nochmal zur Klarstellung nochmal sagen. Man erinnert sich wahrscheinlich auch nicht mehr ganz genau daran. War das ein Grund? Wurde da viel zu viel verdrängt, Frau Göpel?
3: Ja, ich glaube auch, also danke nochmal auch für den Hinweis. Ne? Also was passiert wäre, wenn jetzt die Grenzschließung an dem Zeitpunkt vorgenommen wäre? Das waren ja genau die Bilder, die kein Mensch sich vorstellen wollte, ne? Weil die Türkei ja entschieden hatte, dass sie da jetzt aus einem vorherigen Abkommen im Grunde genommen sich ausklinken. Das heißt, Frau Merkel hat ja nicht einfach so irgendwas im luftleeren Raum entschieden. Deshalb immer Kontext, Kontext, Kontext ist tatsächlich wichtig. Und ich denke auch, dass wir trotzdem auf der anderen Seite dann eben auch, wie verändert sich der Kontext, mitbeobachten müssen. Und dass wir, und es liegt überhaupt nicht nur daran, wie viele Menschen gekommen sind, sondern dass wir auch Ausbildung nicht einem zukünftigen Bedarf früh genug angepasst haben. Aber dass unsere vor allem auch Bildungssysteme etc. überlastet sind momentan und dass Lehrerinnen und Lehrer das überhaupt nicht auffangen können. Nicht nur die Vielzahl von Kindern, das ist auch egal, ob die dann mit Migrationshintergrund sind oder nicht, sondern wir haben einfach zu wenig Personal in den Bereichen und dann natürlich entsprechende Ausbildung, wie funktioniert Integration. Und das finde ich so wichtig, wie sprechen wir auch darüber, das hat Michael Hüther mal sehr gut gemacht aus dem IW Köln, das ist ein Wirtschaftsinstitut. Er hat gesagt, unsere Thematik bei der ganzen Migrationsfrage kann ja nicht sein, wie reduzieren wir die Anzahl Personen, die hierher kommen wollen. Weil wir sind ein Einwanderungsland und es gibt ein Grundrecht auf Asyl. Und ich glaube, jeder, der sich in Deutschland an ein drittes Reich zurück erinnert, möchte das nicht kassieren. Und wenn, möchte ich dafür auch eine Begründung haben. Und dann eben zu überlegen, wie kann es denn gelingen, dass wir eine zahlenmäßig nicht über die Kapazitäten hinauslaufen, ist natürlich eine Überlegung. Auf der anderen Seite aber vor allem, wie schaffen wir die Integration? Und das müsste auch die Art und Weise sein, wie wir darüber sprechen. dass wir nicht nur Zahlen, die rein und rausgehen, sagen, sondern was passiert danach und wie kann wir da von Erfolgsgeschichten lernen, wo tatsächlich die Integration einfacher war. Und da gehören ganz viele Regeln dazu, die es auch Menschen, die hierher gekommen sind, schwer machen, sich frühzeitig im Arbeitsmarkt einmischen zu dürfen. Zertifikate, die nicht anerkannt werden. Sprachkurse, die jetzt gestrichen werden sollen. So, also da glaube ich, ist es auch wichtig, eben tatsächlich ein bisschen ganzheitlicher darüber zu sprechen, weil dann auch klar wird, wie können Einzelne eigentlich in dieser Entwicklung mitwirken. Mhm. Und wenn wir immer nur auf einzelne Zahlen starren, die nicht mal das ausdrücken, worum es eigentlich gehen wird im Einwanderungsland Deutschland, dann kommen wir da nicht weiter.
1: Vielleicht auch der Punkt von Herrn Schreiber, dass wir jetzt sehr stark schon in dieser Rechts-Links-Aufteilung sind. Wir müssen leider gleich in die Nachrichten gehen, Herr Schreiber, aber vielleicht darauf noch eine ganz kurze Antwort. Da hat er ja schon einen guten Punkt, oder? Dass wir da sehr stark polarisiert sind.
3: Ja, es ist total Wahnsinn, wie rechts-links als Label benutzt werden. Alles, was ich nicht richtig finde, da klebe ich eins von beiden drauf. Also das ist die Faulheit, nicht differenzieren zu wollen. Da bin ich komplett dabei.
1: Ja, wir wollen aber hier natürlich weiter differenzieren. Wir sind ja hier im Deutschlandfunk über das Thema Echt jetzt, Vertrauen in Zeiten von Lügen und Fake News. Sprechen wir gleich weiter hier nach den Nachrichten. Mein Name ist Brigitte Beetz und mit dabei sind Dr. Maja Göpel und Dr. Martin Hartmann. Bis gleich.

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1: Uhr die Nachrichten. In Thüringen werden übereinstimmenden Medienberichten zufolge 9 weitere BSW-Abgeordnete die Landtagsfraktion verlassen. Nach Informationen der Deutschen Presseagentur sind auch alle 3 vom BSW gestellten Minister darunter. Der MDR meldet, dass alle 9 vermutlich auch aus der Partei austreten werden. Zur Stunde ist eine Pressekonferenz im Erfurter Landtag angesetzt. Hintergrund ist der Streit zwischen der Bundespartei und dem Landesverband um die Regierungsbeteiligung in Thüringen. Parteigründerin Wagenknecht hatte das BSW in Erfurt aufgefordert, der CDU-geführten Regierung unter Ministerpräsident Vogt die Unterstützung zu entziehen. Nach der Einigung auf ein Sparpaket bei Volkswagen bleibt die Zukunft von 4 Standorten weiter ungewiss. In einem Beschluss forderte der Aufsichtsrat den Vorstand auf, die Fortführung der unrentablen Werke in Emden, Hannover, Neckarsulm und Zwickau zu prüfen. Der Oberbürgermeister von Neckarsulm, Hertwig, sprach von einer ernsten Situation. Die Stadt werde nicht tatenlos zusehen, sondern sich für den Erhalt des Werks einsetzen, sagte der SPD-Politiker dem SWR. Emdens Oberbürgermeister Kröthoff, parteilos, sieht keine Entwarnung für den VW-Standort in seiner Stadt. Hannovers Oberbürgermeister Ohnei nannte die Einigung einen Rückschlag. Die in Aussicht gestellte Folgenutzung hänge vom Vorstand ab, der an diese Standorte eigentlich nicht mehr glaube, sagte der Grünen-Politiker. Sachsens Ministerpräsident Kretschmer von der CDU sagte hingegen, es bestehe die Chance zu zeigen, dass Autoproduktion in Deutschland möglich sei. Das einstimmig vom Aufsichtsrat beschlossene Sanierungskonzept für VW sieht vor, weitere 50.000 Stellen zu streichen. Außerdem soll die Zahl der Modelle reduziert werden. Bundesinnenminister Dobrindt berät heute in Kopenhagen mit europäischen Partnern über die Einrichtung von Abschiebezentren außerhalb der EU. Die Bundesregierung verfolgt die Pläne gemeinsam mit Österreich, Dänemark, den Niederlanden und Griechenland. In sogenannten Return Hubs sollen ausreisepflichtige Menschen untergebracht werden, die nicht in ihre Herkunftsländer zurückgeführt werden können. Bereits in der vergangenen Woche hatten Vertreter der beteiligten Länder Gespräche in Ruanda über die Einrichtung solcher Zentren geführt. Amnesty International warnt vor möglichen Menschenrechtsverletzungen und fordert, keine Abkommen mit politisch instabilen Staaten abzuschließen. Das Kabinett der rechtsgerichteten Politikerin Meloni ist so lange im Amt wie kein anderes seit der Gründung der italienischen Republik vor 80 Jahren. Am 22. Oktober 2022 wurde sie als erste Ministerpräsidentin Italiens vereidigt. Sie regiert damit seit 1413 Tagen. Dies gilt als symbolischer Erfolg für Meloni. Sie plant aus diesem Anlass heute eine Kundgebung. Zwischen 2001 und 2005 kam der damalige Regierungschef Berlusconi auf einen Tag weniger. Allerdings regierte Berlusconi danach mit einem umgebildeten Kabinett noch ein gutes Jahr weiter. Die italienische Politik war in den vergangenen Jahrzehnten von Instabilität geprägt. Seit der Republikgründung im Jahr 1946 gab es insgesamt 68 Regierungen. Der argentinische Präsident Milei hat abermals Anspruch auf die Hoheit über die Falklandinseln erhoben. Hintergrund sind Pläne einer britisch-israelischen Firmengruppe, die dem Hochseegebiet Erdöl zu fordern. Milei erklärte in einer Fernsehansprache, er werde Sanktionen gegen Unternehmen vorantreiben, die ohne argentinische Einwilligung, wie er sagte, auf besetztem Territorium investierten. Außerdem kündigte er den Bau des größten Kriegsmarinehafens im südlichen Atlantik an. Die Falklandinseln, etliche 100 Kilometer östlich der Südspitze Argentiniens, sind ein britisches Überseegebiet, das seit 1833 von Argentinien beansprucht wird. 1982 griff die damalige argentinische Junta die Inseln an. Nach knapp 4 Wochen Krieg gegen herbeigeeilte britische Truppen kapitulierte Argentinien. In der Folge stürzte die Militärdiktatur. Das Wetter. In der Nordhälfte bewölkt mit Schauern und einzelnen Gewittern, in der Südhälfte verbreitet sonnig. Höchstwerte im Norden 18 bis 27, im Süden 27 bis 33 Grad. Morgen Wechsel aus Sonne und Wolken, einzelne Schauer möglich. Südlich der Donau zunächst noch etwas Regen, später Aufheiterungen. Temperaturen 18 bis 28 Grad. Die weiteren Aussichten: am Sonntag neben lockeren Wolken viel Sonnenschein bei 19 bis 30 Grad. Das waren die Nachrichten.
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2: Mit Brigitte Beetz am Mikrofon. Schön, dass Sie weiter dabei sind oder sich vielleicht erst zugeschaltet haben zur letzten Runde unserer Sendung zum Thema Echt jetzt? Vertrauen in Zeiten von Lügen und Fake News. Nun machen Menschen ja Fehler und berechtigte Kritik macht immer Sinn. Die Israel-Berichterstattung wurde zum Beispiel angesprochen. Da ließe sich garantiert auch trefflich eine eigene Sendung drüber machen. Aber woher kommt dann diese Pauschalablehnung jeglicher Berichterstattung? Wir kennen das hier im Deutschlandfunk aus einem sehr kleinen Teil der Hörerpost, da wird dann grundsätzlich die Berichterstattung in Zweifel gezogen oder die Glaubwürdigkeit von Kolleginnen und Kollegen und das mit sehr viel Schaum vor dem Mund. Woher kommt diese Aggression, die ja anscheinend gar nicht auf Auseinandersetzung ausgerichtet ist, Herr Hartmann? Haben Sie sich dazu auch schon Gedanken gemacht?
3: Ja, ich bin ja kein Sozialpsychologe und in dem Sinne glaube ich jetzt nicht, dass ich da sehr gute Erklärungen habe. Ich habe ja vorhin schon so ein paar Aspekte benannt. Dieses sich zurückziehen auf das eigene, die eigenen Glaubensüberzeugungen, die eigene Identität, die eigene Herkunft, Nation, wie immer man das jetzt ausfüllt, das scheint eine vereinfachende Reaktion eben auf eben eine schwierige Welt zu sein, befeuert durch ja, Medien, soziale Medien, die das erleichtern, sich nur noch in seinem Kontext, in seiner Identität bestätigt zu sehen oder bestätigen zu lassen. Das scheint irgendwie zu helfen. Es kann auch mobilisieren im Übrigen, kann es auch positiv wenden. Rechtspopulismus, was immer man davon hält, mobilisiert die Leute. Die gehen auf die Straße, die gehen zu Veranstaltungen, die äußern sich, auch wenn man das nicht mag und kritisiert. Also das ist vielleicht auch eine Reaktion auf dieses Gefühl, man könne eigentlich gar nichts mehr tun, wenn man halt sich jetzt ja in so eine Ecke, ja gar keine Ecke mehr ist im Übrigen bei der Migrationsdebatte, kann man das schon klar sehen. Da ist im Grunde genommen geradezu die humane Position in der Minderheit, in der Öffentlichkeit, das sei nun mal in Klammer dazugefügt. Offensichtlich fällt es dann leichter auch, sich wieder zu engagieren. Also die Misstrauensgemeinschaften, von denen wir schon geredet haben, sind auch Handlungsgemeinschaften. Das ist ja noch ganz interessant. Und sich auf Komplexität, Vielfalt, Pluralität wirklich einzulassen, scheint dann schwierig zu sein. Es ist offenbar einfacher, die andere Seite gar nicht mehr zu hören oder niederzubrüllen oder von vornherein für unglaubwürdig zu halten, als den Dialog zu suchen.
2: Wir haben einen Hörer in der Leitung, Jonathan Weigel aus München. Schönen guten Morgen nach München.
4: Guten Morgen.
2: Was ist Ihr Punkt, Herr Weigel?
4: Genau, mein Punkt, ich wollte einen Punkt noch in diese Diskussion einbringen. Frau Göpel hatte das vorhin schon angesprochen, bezogen auf die aktuelle Politik und die Frage, ob das immer dem Gemeinwohl dient. Und deswegen wollte ich einen Punkt noch einbringen. Und zwar, ich glaube, dass die soziale Ungleichheit und die steigende soziale Ungleichheit einfach ein sehr gutes Erklärungsansatz dafür ist, dass Vertrauen in der Gesellschaft auf einer breiteren Ebene irgendwie erodiert. Und ich würde gern Gary Stevenson mit in die Diskussion einwerfen, der ein Wirtschaftsökonom aus Großbritannien ist, der seit sehr vielen Jahren zur sozialen Ungleichheit forscht und der, finde ich, einen sehr guten Erklärungsansatz auch dafür hat, warum gerade in Westeuropa die rechtspopulistischen Parteien in so einer Breite ja in vielen Ländern irgendwie an Zuspruch gewinnen. Der sagt, dass eigentlich seit der Finanzkrise 2008 einfach ein ganz großer Anteil der Bevölkerung merkt, dass es eben sozial nicht mehr unbedingt bergauf geht, sondern bergab geht oder zumindest stagniert und dass bestimmte Wohlstands- und Aufstiegsversprechen eben nicht mehr eingehalten werden können und dass diese Menschen deswegen anfälliger werden für bestimmte Narrative, die von populistischen Parteien gestreut werden, die einfach sehr gut darin sind, ein bestimmtes Narrativ zu verbreiten. Und die Menschen sehen tatsächlich, dass bestimmte Versprechen seitens der Politik nicht eingehalten werden. Ich würde natürlich, also ich bin dafür nicht anfällig, aber ich finde, er hat einen sehr guten Erklärungsansatz zu sagen, wenn diese soziale Ungleichheit steigt und die Krisen stärker werden, die Pandemie hat das nochmal als Brandbeschleuniger verstärkt, die steigende Inflation. Und Frau Göpel hat es vorhin auch schon angesprochen, wenn man sieht, was gerade in dem Punkt bei der Politik gerade nicht gemacht wird, wie Gesundheitsreformen quasi auch gerade diskutiert oder umgesetzt werden. Und man sieht, es trifft eben immer die Menschen, die eh schon vielleicht wirklich strugglen, überhaupt über die Runden zu kommen. dann ist da, finde ich, ein sehr guter Erklärungsansatz zu sagen, dass diese Menschen sich dann bestimmten einfachen Narrativen öffnen, dass das Vertrauen in die Politik verloren geht und dass deswegen dann eben, ja, so diese, das Demokratieverständnis verloren geht, dass eben, ja, sehr, für die Demokratie sehr gefährliche Parteien an Zuspruch gewinnen. Und ich würde mir irgendwie wünschen, dass, und das ist schon die Aufgabe von Politik, aber vielleicht auch Wissenschaft zu sagen, nicht nur auf dieser Ebene, Medienkompetenz, das ist sicherlich alles ganz, ganz richtig, aber man muss wahrscheinlich auch einfach an die Wurzel des Problems gehen und sagen, wenn sich da nichts ändert, dann wird das wahrscheinlich weiter seinen Lauf nehmen und dann machen die Augen, dann ziehen die Leute Scheuklappen auf und schauen nicht mehr, ist das alles so richtig, was ich da lese und höre, sondern es ist dann eben diese Frustration, vielleicht auch manchmal wirklich die Angst und Verzweiflung, die Menschen dazu bringt, dann sich dem Diskurs zu verweigern. Ich will nochmal betonen, das ist nicht meine Ansicht, das ist nicht mein Verständnis davon, aber ich finde, man muss irgendwie gucken, ja, ist da vielleicht ein ganz materieller Kern bei der ganzen Sache? Und Frau Göpel hatte das schon ganz toll angesprochen. Ich wollte es nochmal irgendwie aufgreifen und nochmal verstärken.
2: Dann können wir Frau Göpel auch gleich fragen. Aber trotzdem würde ich noch eine Zwischenfrage stellen. Herr Weigel, warum hat dann aber die AfD zum Beispiel auch in Gegenden Erfolg, die relativ gut aufgestellt sind? Ich sage jetzt mal Baden-Württemberg zum Beispiel.
4: Das ist eine gute Frage. Kann ich an der Stelle nicht beantworten.
2: Dann geben wir sie einfach mal weiter an die Frau Göpel vielleicht, die war ja eben schon angesprochen worden.
5: Ach, im Prinzip insgesamt ist, glaube ich, diese Suche danach Zugehörigkeit und was ist eigentlich die Schicksalsgemeinschaft? Ich fand das ganz interessant. Ganz zu Beginn der Corona-Pandemie hat Frau Merkel den Begriff gesetzt und ich fand den treffend. Weil ich glaube, im Moment sind so drei Fragen stehen im Raum. Werden wir genug haben? Werden wir genug teilen? Und wer ist eigentlich wir? Und wenn ich das ernst nehme, dass das so diese Unwucht ausmacht, da komme ich, glaube ich, viel Misstrauen her, wenn man ständig um diese Fragen herumschifft. Und dann ist natürlich aber auch die Notwendigkeit zu sagen, wer ist dieses Wie? Also wo starte ich da? Und dann wissen wir, dass an vielen Punkten wir eben Dinge nicht mehr so fortschreiben können. Das schlummert ja hinter dem Begriff Strukturwandel. Und Strukturen zu wandeln, ohne dass man jetzt wirklich das Gefühl hat, da ist ein gutes Zielbild, ist wahnsinnig schwer. Weil ich natürlich erst dann gerne auch was verändere, wenn ich das Gefühl habe, ich weiß, warum und wofür. Und deswegen ist aus der Wissenschaft im Moment immer das Petitum, liebe Politik, ihr müsst wenigstens formulieren, wie soll das hier aussehen? Also was ist ein Zielbild, um das ihr kämpfen wollt? Und das ist bitte nicht die Sonntagsumfrage. Also das ist tatsächlich eine Katastrophe, wie wir die Art und Weise, wie wir Politik als erfolgreich messen, an irgendeine Fieberkurve orientiert haben. Und damit kann ich dann natürlich auch politische, demokratische Parteien treiben. Und jede Woche wird uns ja wieder vorgemisst, guck mal jetzt da und wie sich die Umfragen verändern und dies und das. Politik wirkt erst in, also einige Dinge ganz kurzfristig, aber die meisten in 3 bis 5 Jahren. Das heißt zu sagen, gute Politik beurteilen wir an der Sonntagsfrage, ist natürlich totaler Wahnsinn. Und damit können wir dringend mal aufhören. Vor allem, weil es eben auch sehr stark die Leute beeinflusst, dahingehend zu sagen, ah, dann wähle ich vielleicht lieber da, wo die Mehrheit ist, da, wo Stärke drin steckt, anstatt mich tatsächlich ernsthaft mit den Programmen eben auch zu beschäftigen. Und das wäre ja eigentlich das, wo wir hin zurückfinden sollten. Wer hat tatsächlich Antworten auf die Fragen unserer Zeit und macht sich dann aber auch verantwortlich für das Einsetzen dafür und das auch mal zu gutieren. Zu sagen, da ist jemand, meinetwegen dann auch mit hoch erhobenem Haupt untergegangen, aber hat versucht, für diese Sache zu kämpfen. Und das wäre für mich eben auch eine Art und Weise, wie wir nochmal über politische Kultur sprechen könnten und das Anerkennen dessen, dafür auch Kompromisse eingehen zu müssen. Hauptsache, wir kommen endlich wieder in Bewegung, dass die Bereitwilligkeit und die Fähigkeit des staatlichen Raums, Probleme zu lösen, wiederhergestellt wird.
2: Das heißt, wir bräuchten
5: nicht
2: so eine,
5: es kaputt zu machen.
2: Das heißt, wir bräuchten so eine Art gesellschaftlichen Reset.
5: Also
2: wir gehen nochmal auf den Anfang und versuchen wieder Visionen zu machen. Aber ich würde gerne Herrn Hartmann da vielleicht auch noch dazu befragen, wenn er dazu was sagen möchte.
3: Ja, ich finde ja den Hinweis auf die gewachsene Ungleichheit wirklich extrem wichtig. Und darüber haben wir vielleicht noch nicht genug gesprochen. Deswegen finde ich das sehr gut, dass der Hörer das geltend macht. Das lässt sich ja messen. Und das verbindet sich immer mit dem Gefühl, auch gesellschaftlich nicht gehört zu werden. Da ist auch eine emotionale Dimension. Mein letztes Buch ist ja gar nicht über Vertrauen, sondern tatsächlich auf Englisch über Gefühle der Ungleichheit. Und da gibt es auch mittlerweile interessante Forschung, die auch zitiert wurde. Das macht etwas mit einem. Also Armut oder Angst oder Unsicherheit oder abgehängt werden, Arbeitsplatzverlust, das sind ja alles Themen, die relevant sind. Und ein Teil der Enttäuschung mit der Politik, die dann halt auch nur noch die Politik ist, so ganz pauschal, hängt damit zusammen. Warum auch Ihre Frage, ja, warum wohlhabendere Leute auch rechts wählen, das kann man vielleicht dann mit anderen Faktoren erklären. Verunsicherung findet ja auf vielen Ebenen statt. Wenn Sie die kulturellen Wandlungen nehmen, Männlichkeitsbilder werden in Frage gestellt, feministische Themen sind viel präsenter, das sind ja auch Erklärungsmuster, Suche nach einer neuen Härte, Nostalgie, die gute alte Zeit. Das spielt vielleicht auf der Ebene eine größere Rolle, dass man dort zurück möchte zu einer Welt, die es so auch nie gegeben hat, aber die halt als Illusion irgendwie wahnsinnig einflussreich sind. Also wie wir ja auch, glaube ich, uns einig sind, es sind verschiedene Faktoren. Den ökonomischen Faktor, den sollten wir nicht vergessen. Und der ist eben nicht nur ökonomisch, der ist oft auch verbunden mit affektiven Begleiterscheinungen, die ja, Wissen bei der ganzen Populismusforschung meistens viel wichtiger sind als jetzt die bewussten Überzeugungen, die Leute haben. Wut haben wir ja genannt, Ressentiment haben wir genannt. Das treibt die Leute, ja, treibt sie, wie ich schon sagte, auch teilweise auf die Straße. Und wir dürfen das nicht geringschätzen, wenn Merz gerade auf dieser Ebene rhetorisch oder vielleicht auch faktisch wirklich ganz problematische Dinge sagt, dann tut er niemandem damit einen Gefallen. Also wenn er behauptet, die Leute würden nicht genug arbeiten oder zu viel in der Hängematte, was weiß ich, das sind ja diese Bilder, die auch immer wieder herangezogen werden. Das ist einfach absolut nicht zielfördernd.
2: Weil es an die falschen Emotionen appelliert eigentlich.
3: Ja, das ist genau unrichtig. Oder Krankschreibung ab ersten Tag, das ist zu Recht hochgradig umstritten. Da braucht man noch einen gesunden Menschenverstand, dann soll ich mich da halb tot, ich übertreibe jetzt etwas, zum Arzt schleppen. Das macht doch keinen Sinn und das kann doch auch niemand wollen. Also da sind auch Dinge, ich habe gesagt, die Wissenschaft macht Fehler, die Politik macht auch Fehler und große Fehler. Und da darf man sich dann auch nicht wundern. Es geht eben darum, das hat ja Frau Göbel auch gesagt, besser zuzuhören und auch besser zu kommunizieren, was man eigentlich vorhat und überhaupt die Zielpunkte des Politischen genauer zu umschreiben und nicht mit irgendeiner billigen Polemik zu arbeiten.
2: Und zuhören wollen wir jetzt unsere Hörerin Andrea Sanke aus Bremen. Schönen guten Morgen.
6: Ja, guten Morgen.
2: Schön, dass Sie sich gemeldet haben. Sie haben auch im persönlichen Umfeld mit Vertrauensverlust zu kämpfen oder mit den Ergebnissen von Vertrauensverlust.
6: Richtig. Also ich hatte Ihnen ja geschrieben, mein Neffe ist Impfgegner und auch zum Beispiel Handygegner und schickt mir Informationsmaterial aus sehr obskuren Quellen. Ich überprüfe das dann, soweit mir das möglich ist. Und ich würde auch dem einen Hörer zustimmen, der sagte, in der Regel bricht er den Kontakt ab, wenn Menschen eine zu extreme Ansicht vertreten. Aber ich möchte das nicht, weil es mein Neffe ist. Und auf der anderen Seite, er studiert Jura. Er ist sehr höflich, hilfsbereit und bescheiden. Und scheint auch meinem Urteil manchmal eine gewisse Wertschätzung entgegenzubringen. Und ich frage mich, wie man es schafft, also auf die Dauer mit jemandem in Kontakt zu bleiben, ohne dass man ihn selber auch nicht wertschätzt für seine Einschätzungen. Und bisher hat es geklappt. Und ich hoffe, dass das so bleibt. Und es gibt natürlich Momente, ich bin Ärztin unter anderem, dann habe ich einfach zu ihm gesagt, ich habe Medizin studiert, nicht du, weil er einfach falsche Fakten präsentierte, um seine Meinung zu untermauern.
2: Ja, nun ist er ja aber, wenn er Jura studiert, kein Dummer. Was ist denn Ihre persönliche Erklärung dafür, dass er so tickt, wie er tickt?
6: Also daran knacke ich, seitdem ich weiß, dass er so tickt. Also eine Sache ist, er kommt, beziehungsweise die Ehefrau meines Bruders aus einem Umfeld, wo solche Denkweisen sehr stark gefördert werden. Also man lässt sich nicht impfen, man vertraut der Natur und man kommt auch so durchs Leben. Das ist sicherlich eine Richtung. Und die andere ist, was in Ihrer Sendung auch schon angesprochen wurde, dass man die Komplexität der Welt, die uns umgibt, verringert, indem man einfache Erklärungsmuster sucht. Ich habe früher gedacht, er hat damit früh angefangen, da war er, ich würde sagen, 16 oder 17. Er hat auch von seiner Großmutter eigenartige Literatur geschenkt bekommen. Und Er ist sicherlich auf der anderen Seite auch ein sehr unsicherer Mensch, der irgendwie noch nicht so genau weiß, wo sein Platz im Leben ist. Und das könnte auch der Grund sein, dass ich eine Person bin, ich bin 67, die ihm auf eine Art, die nicht in seiner Familie ist, aber so ein bisschen außerhalb, ich bin ja in der Familie, aber ich wohne weit weg und so, wir sehen uns nicht so oft, eine Form von Sicherheit bietet in der Orientierung und gegen die er nicht so opponieren muss. Ich habe es zum Teil auch gesehen als alles Adoleszentenproblem. Ich würde sagen, sein Vater ist eher ein ziemlich liberaler Mensch und man muss ja manchmal eine Ansicht vertreten, um den Eltern was entgegenzusetzen.
2: Ja, so der Klassiker. Man macht genau das Gegenteil von dem, was einem die Eltern erzählen wollen.
6: Aber eine Erklärung habe ich nicht wirklich. Ich suche danach.
2: Mhm. Haben Sie denn den Eindruck, dass Ihr Neffe sich auch über die sozialen Medien radikalisiert hat?
6: Das weiß ich nicht. Also er hat Internet, das ja, er lehnt ein Handy ab und er ist auf obskuren Seiten unterwegs, das ja. Also, aber radikalisiert weiß ich nicht. Er hat andererseits auch bei Fridays for Future mitgemacht, aber andererseits ist er wiederum, steht einer Kirche nahe. Ich glaube, das sind so ähnliche wie Evangelikale, so genau kriege ich das auch nicht raus, weil er natürlich umgekehrt über manche Dinge auch nicht mit mir spricht.
2: Ja, da sind natürlich jetzt, vielen Dank für Ihre Meldung, viele Dinge angesprochen, die wir auch schon angesprochen haben. Eine Vereinsamung, eine Unsicherheit vielleicht auch. Herr Hartmann, Sie haben ja auch dazu geschrieben, dass Angst und Unsicherheit auch deshalb wachsen oder Misstrauen, weil die Einsamkeit wächst, weil die traditionellen Familienstrukturen keinen Halt mehr geben, es weniger Vereine gibt, Kirchenbindung nimmt ab, das soziale Kapital sozusagen nimmt ab. Können Sie das nochmal erläutern?
3: Ja, das ist ja die berühmte These, Bowling Alone hieß der klassische Artikel von Robert Putnam dazu, mit Blick auf die USA.
2: Also dass, selbst bowlen oder kegeln, ne?
3: Ja, also man geht alleine kegeln, man geht nicht mehr im Verein oder in der Gruppe kegeln. Und Einsamkeit ist ja jetzt auch ein größeres Thema. Darüber habe ich nicht geschrieben, aber eben über diese Thematik des sozialen Kapitals. Ja, das ist als Zeitdiagnose eine gewisse Zeit lang sehr einflussreich gewesen. Und da würde ich vermuten, muss man vielleicht auch unterscheiden, wo man lebt. Geografie spielt auch eine Rolle. Ist man auf dem Land, ist man in der Stadt, ist man im Vorort? Hat man überhaupt die Infrastrukturen? Weil ich lebe in der Regel in einer großen Stadt. Auch Luzern, wo ich an der Uni bin, ist jetzt durchaus ein sehr lebendiges Gemeinwesen mit vielen, vielen Leuten, mit vielen Partizipationsmöglichkeiten. Da würde ich jetzt gar nicht sagen, würde ich auch vermuten, dass wir Statistiken nicht immer hergeben, dass die Leute überhaupt nicht mehr sich vergemeinschaften in irgendwelcher Form. Da gibt es auch eine Kultur der Fasnacht. Ich meine, das ist jetzt ein lokales Phänomen, aber das ist enorm, enormes soziales Kapital. Aber das mag dann eben ganz anders sein, wenn man etwas isolierter lebt oder eben auch allein lebt, weil man sich ganz aus der Familie verabschiedet hat. Und dann hat man nochmal ganz andere Themen, die vielleicht für einen wichtig sind oder dann fehlt der Dialog. Ja. Also ich glaube, die Pauschalität hilft auch hier nicht weiter. Das muss man wahrscheinlich nochmal entlang verschiedener Themen differenzieren, weil es wird schon viel gemacht. Die jungen Leute, ich habe zwei Töchter, die sind durchaus in der Welt mit ihren FreundInnen, treffen sich, begegnen sich, machen Dinge. Also das ist nicht immer ganz weggebrochen.
2: Ja.
3: Etwas anderes sind die sozialen Medien. Ja, da ist man ja oft doch alleine vor diesem Apparat und das mag nochmal auch einen anderen Einfluss haben. Das wird ja auch erforscht, ist aber, glaube ich, in meinen Augen immer noch relativ umstritten, was das tatsächlich ist.
2: Wobei relativ viele Hörerinnen und Hörer, ich kann die Mails alle gar nicht vorlesen, rekurrieren genau auf diesen Punkt, auf den Einfluss der sozialen Medien und dass sie auch sagen, ich halte mich da raus und seitdem geht es mir besser. Frau Göpel, müsste man da, um jetzt mal drauf zu kommen, was wir tun können, um mehr Vertrauen wieder zu finden als Gesellschaft, müsste man da stärker regulieren?
5: Ja, unbedingt. Also was wichtig ist, Thema historisch, also nochmal zu gucken, wie sich Sachen entwickelt haben. Der Aufstieg von autokratischen Regierungsformen und der sozialen Medien läuft mit einer starken Korrelation zeitlich. Und wenn wir uns überlegen, welche Form von Kommunikation dort normalisiert wird, sind ja einerseits die Umgangsformen wirklich erodiert. Also wann durfte man sich öffentlich nur noch mit Beschimpfungen von Personen aufhalten oder eben sogar Hassbotschaften absenden? Und es gibt natürlich eben auch ein Einfallstor der Missinformation. Also ich kann da die Arbeiten von Polysphere zum Beispiel auch empfehlen, wie systematisch dann eben über die sozialen Medienplattformen Themen gesetzt werden, auch mit Bots verstärkt. Das ist ja ein Problem, dass wir auch Intransparenz darüber haben, wie viele von den Accounts gar nicht mit Menschen hinterlegt sind, sondern mit Bots und wer die bezahlt und wo die sitzen. Das ist ja sehr interessant, wie auch der öffentliche Diskurs in Ländern von außen stark beeinflusst wird dadurch. Und wir natürlich in der Vorprogrammierung negative Nachrichten erregen uns mehr. Also das teilen wir dann auch eher und damit werden sie natürlich präsenter. Und sie werden eben auch noch angereizt. Also durch die Algorithmen, die ja auf unsere Verweildauer hin programmiert sind, weil damit dann wieder die Werbemodelle funktionieren oder eben tatsächlich die Aufmerksamkeitsbindung. Da wird natürlich das Negative oder die Tabubrüche etc. Helfen da. Und deshalb ist das Design, und das ist, glaube ich, so wichtig zu sagen, und so waren die ersten Fälle jetzt auch, wie Meta in den USA verklagt wird, das Design ist auf Sucht ausgelegt. Also gerade bei Kindern und Jugendlichen, aber auch bei uns, wir hängen da ja so oft stärker drin, als wir wollen, die automatisierten nächsten Videos und so weiter. Also das ganze Design ist darauf ausgelegt, dass wir da nicht wegkommen und dass wir agitiert werden. Und deswegen ist das natürlich eine Frage, warum erlauben wir das?
2: Also genau, der öffentliche Raum, das wäre die Frage, die ich jetzt auch als nächstes gestellt hätte. Warum erlauben wir das und müssten wir nicht vielleicht auch, Herr Hartmann hat bestimmt auch noch einen Punkt dazu, müssten wir das nicht viel stärker sanktionieren? Das fällt uns wahrscheinlich schwer, weil wir eben eine offene Gesellschaft sind. Aber kommen wir da drum herum eigentlich, Herr Hartmann?
3: Nein, also wir kommen nicht darum herum. Wir sind ja auch, also man, nehmen Sie KI, wenn wir über Fake News reden, müssen wir jetzt auch über KI reden. Viele, viele auch Bilderzeugnisse online sind ja längst KI erzeugt, aber nicht markiert. Aber es gibt ja jetzt Bemühungen, dass man das markieren muss. Das scheint mir richtig zu sein. Nur, man kann noch so viel regulieren. Ich wäre nicht sicher, ob die Auswirkungen dann nicht trotzdem bestehen bleiben, die problematischen, die Frau Göbel gerade erwähnt hat. Ja, also es ist, ich habe es erwähnt, die Diskussion dürfte klar sein, die sozialen Medien haben wahnsinnig viel verändert. Aber man muss auch nicht so tun, als hätten sie jetzt allein die Schuld an allen problematischen Entwicklungen unserer Gesellschaften. Und deswegen glaube ich auch, wenn man da jetzt viel reguliert, mag das an manchen Punkten besser werden. Und deswegen muss man regulieren, allemal, wenn es um Hass und um Diskriminierung und um, um Anleitung zu verrückten Dingen, das gibt es ja auch mittlerweile, geht. Klar muss man da regulieren, da bin ich dafür. Wir müssen sowieso eigentlich diese Monopole zerstören, also auch Marktwirtschaft. Ich bin kein Ökonom, aber das ist viel zu viel Macht in wenigen Händen. Das geht gar nicht, auch unter Marktgesichtspunkten. Ja, aber nochmal, ich bin nicht sicher, ob wir damit alle Probleme, die wir haben und die wir heute diskutiert haben, loswerden. Es ist ja ohnehin so, wenn ich einen letzten Satz noch sagen darf, man tut immer so, wenn man vom postfaktischen Zeitalter redet, als hätte es ein faktisches Zeitalter gegeben. Ja, das stimmt wahrscheinlich auch nicht. Es wird viel zu wenig historisiert. Früher gab es auch Mittel zu lügen, die Unwahrheit zu sagen. Es gab Propaganda, Ideologie etc. etc. Auch da würde ich warnen zu glauben, dass wenn man jetzt sehr, sehr viel reguliert, plötzlich die Welt eine viel, viel bessere wird.
2: Ich würde gerne noch eine Mail einer Hörerin vorlesen. Christa Schneider hat uns geschrieben, indem ich mich von den sozialen Medien fernhalte, habe ich wenig mit Fake News zu tun. Ich höre allerdings in den vertrauenswürdigen Medien, dem öffentlich-rechtlichen Rundfunk und den alten Zeitungen, in Anführungszeichen, wie FAZ, FR, lokale Zeitung, SZ, dass Fake News in den sozialen Medien zunehmend als Fakten wahrgenommen werden. Unfreundliche Parteien profitieren davon. Das finde ich sehr bedrohlich. Dass Menschen hier so empfänglich sind, zeigt einmal mehr, dass man sich in menschlicher Gesellschaft nicht gerade sicher fühlen kann. Vertrauen in uns Menschen verliere ich von Jahr zu Jahr mehr. Die Krone der Schöpfung scheint immer weniger in der Lage zu sein, das eigene Schicksal in vernünftiger und kluger Weise zu managen. Erfindungen, die klug sind, wie nachhaltige und umweltfreundliche Energie, werden gedisst und das, was der Umwelt schadet, mit Hilfe von Fake News gehypt. Der Gipfel, ein Politiker der AfD, behauptet angesichts dieses beängstigenden Sommers, dessen Nachteil die meisten zu spüren bekommen haben, kein Klimaschutz ist nötig. Alles ist ganz normal. Wie soll man da wem vertrauen, schreibt Frau Schneider. Frau Göppel, können Sie uns noch einen letzten Satz mit auf den Weg geben in eine gute Zukunft? Sie haben 30 Sekunden.

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1: 11.30 Uhr die Nachrichten. Im Streit um die Ausrichtung des BSW und die Regierungsbeteiligung in Thüringen verlassen 10 Landtagsabgeordnete die Partei. Die bisherige BSW-Fraktionsvorsitzende Hupach betonte auf Nachfrage, man bilde nach wie vor eine Fraktion und werde nächste Woche über weitere Schritte beraten. Man stehe aber weiter zur Regierungskoalition in Thüringen. Die bisherige BSW-Landesvorsitzende Wolf erklärte, man sei nicht gewählt für endlose Selbstbeschäftigung und, Zitat, das Ertragen von Flirts mit Rechtsradikalen. Damit dürfte sie auf die Forderungen der Parteigründerin Wagenknecht angespielt haben. Diese hatte das BSW in Erfurt aufgefordert, der CDU-geführten Regierung unter Ministerpräsident Vogt die Unterstützung zu entziehen. Vogt regiert im Freistaat mit einem Bündnis aus CDU, BSW und SPD, das im Landtag von Anfang an keine eigene Mehrheit hatte. Nach der Einigung auf neue Sparmaßnahmen beim Volkswagen-Konzern fordert Sachsens Landesregierung eine tragfähige Lösung für den Standort Zwickau. Wirtschaftsminister Panther teilte mit, man werde alles daran setzen, dass das effizienteste deutsche Werk erhalten bleibe und die Arbeitsplätze in Zwickau sicher seien. Die Landesregierung werde auf eine Produktion von bisher nicht in Deutschland verfügbaren Modellen drängen, die der VW-Konzern derzeit in China herstelle. Ministerpräsident Kretschmer betonte, der Aufsichtsrat von Volkswagen habe keine Schließung von deutschen Werken beschlossen. Damit bestehe die Chance, mit Effizienz und Leistungsbereitschaft zu zeigen, dass Autoproduktion in Deutschland möglich sei. Volkswagen hatte zuvor angekündigt, in den kommenden Jahren 50.000 weitere Stellen zu streichen. Die Zukunft der Konzernstandorte Emden, Hannover, Neckarsulm und Zwickau ist weiter unklar. Die Zahl der Großinsolvenzen in Deutschland bleibt einer aktuellen Auswertung zufolge auf hohem Niveau. Im ersten Halbjahr registrierte der Kreditversicherer Allianz Trade 33 Unternehmensinsolvenzen von Firmen mit mehr als 50 Millionen Euro Jahresumsatz. Das sind 10% mehr als im Vorjahreszeitraum. Besonders betroffen war den Angaben zufolge die Automobilbranche, gefolgt vom Einzelhandel sowie dem Maschinenbau und dem Dienstleistungsbereich. Damit setze sich der Negativtrend nach dem Rekordjahr 2025 fort, hieß es. Im Vorjahr wurden insgesamt 94 Großinsolvenzen in Deutschland verzeichnet. Das war der bislang höchste Wert seit Beginn der Auswertung im Jahr 2015. Die Polizei hält die Bekennerschreiben zu den jüngsten Anschlägen auf Stromleitungen und Umspannwerke offenbar für authentisch. Den Ermittlern in Nordrhein-Westfalen liegen nach Informationen des ARD-Hauptstadtstudios 2 entsprechende Schreiben vor. Darin bekenne sich ein Mann mit voller Namensnennung und detailliertem Wissen zu den Taten. Als Motiv nenne der Verfasser den Kampf gegen fossile Energieträger. Neben der Sabotage an einem Umspannwerk bei Jenschwalde in Brandenburg habe er sich zu weiteren Anschlagsversuchen bekannt, darunter in Dormagen in Nordrhein-Westfalen. Nach dem Mann werde gesucht. In Nepal sind 2 Menschen 9 Tage nach der Sturzflut lebend aus einem Tunnel eines Wasserkraftwerks gerettet worden. Einer der beiden Männer berichtete den Einsatzkräften nach Militärangaben von weiteren Überlebenden. Er selbst soll sich in einem kritischen Zustand befinden. Beide Männer wurden in ein Krankenhaus gebracht. Rund 900 Arbeiter aus 12 Wasserkraftprojekten werden noch vermisst. Etwa 500 von ihnen sollen in Tunneln eingeschlossen sein. Insgesamt kamen bei der Sturzflut im Himalaya mehr als 1.200 Menschen ums Leben, mehr als 5.000 werden weiterhin vermisst. Als Konsequenz aus der Katastrophe will sich Nepal mit einem neuen Frühwarnsystem besser schützen. Seismische Sensoren, Kameras und eine Satellitenverbindung sollen auch bei Netzausfall Daten liefern. Die Behörden wollen die Bevölkerung dann per SMS warnen. Das Wetter. In der Nordhälfte bewölkt mit Schauern und einzelnen Gewittern. In der Südhälfte verbreitet sonnig. Höchstwerte im Norden 18 bis 27, im Süden 27 bis 33 Grad. Morgen Wechsel aus Sonne und Wolken, einzelne Schauer möglich. Südlich der Donau zunächst noch etwas Regen, später Aufheiterungen. Temperaturen 18 bis 28 Grad.

0: Die weiteren Aussichten. Am Sonntag neben lockeren Wolken viel Sonnenschein bei 19 bis 30 Grad. Das waren die Nachrichten.
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2: Mit Susanne Kuhlmann. Guten Tag. Es braut sich was zusammen über Uruguay, wie sich das Land auf den drohenden Super El Niño vorbereitet. Die Sturzflut in Nepal. Das Land fordert Entschädigung von Industriestaaten. Dazu ein Gespräch mit der Juristin Roda Verheyen. Freisprüche. Ein Gericht in der Schweiz hat über mögliches Fehlverhalten der Behörden im Zusammenhang mit einem Bergsturz entschieden. In Indonesien brennen Wälder. In Gaza bauen Landwirte eine Saatgutbank neu auf. Und in der Schweiz wächst seit einigen Jahren auf einem Betrieb Reis statt Feldsalat. Das Wetterphänomen El Niño, das alle paar Jahre auftritt, könnte sich diesmal zu einem sehr starken Ereignis entwickeln und bis Februar andauern, so die UN-Klimaorganisation gestern. Sie beruft sich auf Daten der Weltmeteorologischen Organisation WMO. Schon länger wird vor besonders heftigen Auswirkungen von El Niño gewarnt und das südamerikanische Uruguay hat alle Institutionen offiziell in Alarmbereitschaft versetzt. Großflächige Überschwemmungen, knappes Grundwasser. Uruguay hat in den vergangenen Jahren einiges erlebt und investiert bereits in Maßnahmen zur Anpassung an den Klimawandel. Mehr von Xenia Böttcher.
3: Kalt ist es. Pablo Bras trägt Handschuhe und eine blaue Daunenweste über dem dicken grauen Kapuzenpulli. Es ist Winter in Uruguay. Mit Sorge blickt der Kioskbesitzer auf den Fernseher. Das Wetterphänomen El Niño soll Uruguay, soll ganz Südamerika dieses Jahr besonders stark treffen. Die Frage sei weniger ob, vielmehr wann. Es heißt, es kommt der Super Niño. Und ich kann dir sagen, wir haben alle Angst. Wenn man sieht, was in Uruguay los ist, die Orte, die vor zwei Wochen überschwemmt wurden, es macht Angst. Die ersten Überschwemmungen gab es dieses Jahr bereits. Pablo holt das Smartphone raus und zeigt Videos. Vor vier Jahren hat sich seine Straße in einen reißenden Fluss verwandelt, der Autos und Container mitgerissen hat, der Keller überflutete und auch seinen Kiosk beschädigte. Die Erinnerungen der Vergangenheit machen Angst auf die Zukunft. Jedes Mal, wenn es regnet, sind wir Nachbarn in Alarmbereitschaft. Dann heißt es gleich, Achtung, es wird regnen, bring dein Auto in Sicherheit. Wenn es richtig heftig regnet, dann ist das schrecklich. Wir zittern alle vor Angst. Uruguays Hauptstadt liegt am Rio de la Plata. Schon seit Jahren steigt der Wasserpegel durch den Klimawandel. Durch Starkregen steigt die Überschwemmungsgefahr zusätzlich. Und dieses Jahr zeigen Modelle, könnte es besonders heftig werden. Von einem Super El Niño ist vielfach die Rede. Die Regierung hat bereits $750.000 Kredit für Katastrophenhilfe aufgenommen, berichtet Alejandro Sanchez, Staatssekretär im Präsidialamt. Wir gehen derzeit davon aus, dass insgesamt rund 25.000 Menschen ihre Wohnung verlassen müssen. Wir befinden uns in einer äußerst schwierigen Situation, die sich natürlich auf den Wohnraum, die Arbeitsplätze, den Tourismus und das gesellschaftliche Leben der Menschen in Uruguay auswirken wird. Doch tatenlos ist man in Uruguay nicht. An der Universidad de la República forscht Bauingenieur Ignacio Marrero an wasserdurchlässigem Straßenbelag. Denn ein Problem vieler Städte sei, dass sie so zubetoniert sind, dass sie quasi wasserdicht seien. Mein Interesse kam durch all die Unwetter, daraus, wie sich das Klima verändert hat und wie schwer es der Stadt manchmal gefallen ist, sich an diesen Wandel anzupassen. Auf die Mischung kommt es an. Das Gemisch soll Wasser durchlassen, aber auch Gewicht aushalten. Ein Parkplatz hat andere Erfordernisse als eine Straße. Die Wissenschaftler begleiten und beraten Unternehmen. Denn wer heute in Uruguay baut, ist verpflichtet, sich darum zu kümmern, was mit dem Regenwasser passiert. Zement und grober Kies werden zusammengerührt. Was entsteht, sieht erstmal aus wie ein grauer Puffreis. Und wenn Wasser auf die Oberfläche trifft, fließt ein guter Teil direkt unten wieder raus. Der wasserdurchlässige Beton bremst den Überflutungsprozess. Wir konnten zeigen, dass das Wasser nicht mit derselben Geschwindigkeit abfließt, wie es hineinfließt. Ein Teil des Wassers versickert in den Boden, ein anderer fließt beispielsweise in die unterirdischen Rückhaltebecken. Die Taschenlampen von Pablo Guido und seinem Team lassen die Dimensionen erahnen. Dieses Becken fast 3000 Kubikmeter, andere 20.000. Sieben hat die Stadt in den vergangenen Jahren nach und nach ausgebaut, weitere seien in Planung. Es funktioniert wie ein Damm. Das Regenwasser läuft hier rein und füllt allmählich den Raum. Was hier reinfließt, ist nicht draußen auf der Straße. Die Männer zuständig für die städtische Abwasserwirtschaft steigen die Treppe rauf zum Bürgersteig. Hier zeigen sie die vielen kleinen Regengärten, die entstehen. Ein paar Quadratmeter dicht bepflanzt. Die Wurzeln, die Erde, fangen den ersten Regen ab. Uruguay versucht, sich an die Wetterextreme anzupassen, und längst ist nicht klar, ob es dieses Jahr wirklich zu dem befürchteten sogenannten Super El Niño kommt. Die Ungewissheit aber belastet Kioskbesitzer Pablo Bras und seine Nachbarn. Ist das jetzt die Ruhe vor dem Sturm? Können die Maßnahmen im Notfall Schlimmeres verhindern?
2: Uruguay versucht, sich an die Auswirkungen des Klimawandels anzupassen. Eine gute Woche ist seit dem Gletscherabbruch und der verheerenden Sturzflut in Nepal vergangen. Über 1000 Menschen wurden tot gefunden, tausende weitere werden vermisst und die Zerstörungen sind gewaltig. Wir zahlen gerade den Preis für eine globale Krise, die wir nicht geschaffen haben, das sagte Nepals Außenminister. Das Land verlangt Entschädigungen von Industriestaaten. Am Morgen habe ich mit Dr. Rhoda Verheyen gesprochen. Sie ist Rechtsanwältin und Richterin und befasst sich intensiv mit Gerichtsverfahren im Zusammenhang mit dem Klimawandel. Ich fragte sie, auf welcher rechtlichen Basis Nepal Entschädigungen verlangen könnte.
4: Nepal hat im Moment erstmal den ersten Schritt gemacht und hat die Forderung angemeldet bei dem bestehenden Gremium des Klimaregimes. Das ist der Loss and Damage Fund. So jedenfalls die letzten Nachrichten. Details kenne ich natürlich nicht. Das ist ein Gremium, was etabliert wurde von den Vertragsstaatenkonferenzen zur Klimarahmenkonvention, wo ja Industrieländer insbesondere einzahlen sollen. Da liegen im Moment ungefähr 500 Millionen Dollar, soweit ich das weiß. Die Forderungen und die schon eingereichten Anträge übersteigen das bei weitem. Und das, was wir hier an Schadensumfang sehen werden, wird das auch bei weitem übersteigen. Soweit ich gesehen habe, wird dort jetzt also eine Notfallsitzung stattfinden. Das ist mal der erste Schritt. Das ist ein speziell dafür eingerichtetes Gremium. Und der weitere Schritt könnte natürlich eine Schadenersatzforderung gegen Staaten sein, und zwar dann eben vor den internationalen Gerichten. Das Problem dort ist nicht so sehr das Recht an sich, sondern die Frage, ob das Gericht zuständig ist. Denn zum Beispiel haben China und die USA die Jurisdiktion, also die Zuständigkeit etwa des internationalen Gerichtshofs in Den Haag, nicht anerkannt. Insofern, da ist dann noch ein weites Feld offen.
2: An welche Staaten richtet sich denn die Entschädigungsforderung?
4: Ja, soweit ich das den Medien entnehmen kann, geht es vor allem um Indien, also den unmittelbaren Nachbarn, die USA als Großemittent und China als Großemittent. Das sind drei sehr unterschiedlich, jedenfalls rechtlich zu betrachtende Staaten aus meiner Sicht. Bei den USA geht es vor allem auch um historische Emissionsverantwortung, der größte Emittent sozusagen historisch und auch jetzt auf einem Pfad, der aus meiner Sicht in keinem Fall den Anforderungen des Rechts entspricht. Nämlich der Internationale Gerichtshof hat letztes Jahr ja gerade ganz deutlich gemacht, dass jeder Staat tun muss, was er kann. Ein ganz strenger Sorgfaltsmaßstab, um den Klimawandel zu bekämpfen. Das tut jedenfalls die jetzige Administration ja nicht. Indien und China sind anders gelagert. Da geht es eher um die in den letzten 20 Jahren gewachsene Bedeutung bei den Emissionen. Und auch im Hinblick auf den Energiekurs oder wie das bei uns heißt, die Energiewende, sind diese beiden Staaten sehr unterschiedlich. Das heißt, wenn man dort eine Forderung begründen wollte, müsste man noch sehr stark differenzieren.
2: Was konkret könnte diese Forderung denn begründen? Ich habe gelesen, von Sorgfaltspflichtverletzungen sei die Rede.
4: Ja, ganz genau. Der Internationale Gerichtshof ist ja das höchste Organ, um Völkerrecht auszulegen und anzuwenden. Und dieses Organ dieses Gericht konkret in Den Haag, hat letztes Jahr eine sogenannte Advisory Opinion, also eine Stellungnahme, kein Urteil, erlassen und bekannt gegeben, wo im Grunde drinsteht, jeder Staat hat eine strenge Sorgfaltspflicht, den Klimawandel, soweit es geht, zu verhindern. Die Grenze von 1,5 Grad global wird dort sehr stark auch in den Vordergrund gestellt. Und es wird wirklich ganz deutlich, dass es hier nicht darum geht, wer das Paris-Abkommen unterzeichnet hat oder nicht. Das ist, ich sage mal, eine weitere Ebene, die Forderung möglicherweise stärken kann. Aber kein Land auf der Welt kann sich hinstellen und sagen, ich mache keinen Klimaschutz. Und insofern wäre eine Schadenersatzforderung darauf zu begründen, zu sagen, Indien, China machen zu wenig und die USA im Moment leugnet ja sogar den Klimawandel, jedenfalls in der Administration. Und dann nach meinem rechtlichen Dafürhalten gibt es bei allen Ländern wahrscheinlich eine Sorgfaltspflichtverletzung rechtlich. Und dann wäre die Frage, wofür? Für wie viele Emissionen? Für welchen Teil des Klimawandels? Denn das größte Problem ist ja immer die Mitverursachung. Wir haben viele Staaten und wir alle gemeinsam verursachen den Klimawandel. Und wo ist da die Sorgfaltspflichtsgrenze? Denn das hat das internationale Gericht bisher nicht festgelegt, konnte es auch nicht, weil es keinen konkreten Streitfall zu behandeln hatte.
2: Welche Aussichten sehen Sie denn für Nepal, was diese Entschädigungsforderungen betrifft, jetzt zurückgreifend auf Beispiele aus der Vergangenheit?
4: Also zunächst mal ist das ein ganz wichtiger Schritt, dass wir jetzt bei so einem Extremereignis mal diesen Fonds in den Mittelpunkt drücken. Der Fonds ist ja dafür da, der ist diplomatisch verhandelt, dieser Loss and Damage Fonds, und der ist dafür da, eigentlich solche Ereignisse abzufedern. Dahinter steht eben, das ist hier nicht einfach eure freiwillige Leistung, also Katastrophenhilfe, so wie im Moment, sondern das hat was mit historischer und momentaner Verursachungsverantwortung zu tun. Wenn der Fonds und die darum herum gruppierenden Staaten aus dem Klimaregime es hinbekommen, Nepal ernsthaft zu helfen, und zwar aus diesem Regime heraus, dann haben wir eine Rechtsentwicklung, die ich befürworte. Dann haben wir nämlich eine diplomatisch verhandelte Schadensabwicklung. Das fordere ich und andere schon seit langem, dass man das braucht im Hinblick auf den Klimawandel, weil sonst, und jetzt kommt der zweite Teil der Antwort, irgendwie alle Staaten plötzlich anfangen, Gerichtsverfahren zu führen. Und die dauern sehr lange, sind immer sehr vereinzelt und haben sicher Aussicht auf Erfolg. Das sieht man ja auch an den nationalen Fällen, die wir im Moment sehen, unter anderem auch hier in Deutschland. Aber wie gesagt, es ist einfach ein sehr konfrontatives Element, obwohl doch alle wissen, dass der Klimawandel Schäden auslöst und Menschen tötet. Insofern sollte da eigentlich eine diplomatische Lösung die erste Wahl sein.
2: Nepal verlangt wegen der Sturzflut Entschädigung von Industrieländern. Hintergründe erläuterte die Juristin Roda Verheyen. Wer trägt die Verantwortung für den Tod von 8 Menschen vor 9 Jahren in den Schweizer Bergen? Ein Regionalgericht hat heute alle 5 Angeklagten im Zusammenhang mit dem Bergsturz von Bondo in Graubünden freigesprochen. Auch dort spielte der Umgang mit Naturgefahren in Zeiten des Klimawandels eine Rolle. Sandra Bieger fasst zusammen.
5: In dem Verfahren mussten sich eine frühere Gemeindepräsidentin, ein Experte für Naturgefahren, 2 Geologen und ein Gemeindeförster vor Gericht verantworten. Die Anklage lautete auf mehrfache fahrlässige Tötung. In dem Prozess ging es um die Frage, ob die Angeklagten am Tod der 8 Wanderer eine Mitschuld haben, weil sie trotz des sich abzeichnenden Bergsturzes keine Wanderwege hatten sperren lassen. Das Regionalgericht Maloja kam jetzt zu dem Ergebnis, die 5 Angeklagten trifft keine Schuld. Die Begründung, das Gericht sah keine Beweise dafür, dass es in den Wochen vor dem Bergsturz klare Anzeichen für ein absehbares Großereignis gab. Das Urteil war in der Schweiz mit Spannung erwartet worden. In dem Land kommt es immer wieder zu spektakulären Felsabbrüchen, unter anderem im vergangenen Jahr oberhalb der Gemeinde Platten im Lötschental.
2: Freisprüche für die Angeklagten im Schweizer Bergsturzprozess. Die Waldbrände in Indonesien breiten sich weiter aus und die Einsatzkräfte haben sie noch nicht unter Kontrolle. Florian Barth berichtet.
6: In der am schwersten betroffenen Region Kalimantan auf der Insel Borneo wüten die Feuer besonders heftig. Ein weiterer Brandherd liegt auf der Insel Sumatra. Insgesamt ist bereits eine Fläche von mehr als 200.000 Hektar abgebrannt. Auch die indonesische Armee unterstützt die Einsatzkräfte bei den Löscharbeiten. Der Kampf gegen die Flammen ist besonders in den Moorgebieten schwierig, weil sich das Feuer unterirdisch ausbreitet. Mit neuen Löschmethoden und Rohren versucht die Feuerwehr, die Flammen unter der Erde zu ersticken. In der Luft bringen die Einsatzkräfte Chemikalien in die Wolken ein, um künstlich Regen zu fördern. Als Ursache für die Brände vermuten die Behörden außer Kontrolle geratene Brandrodungen. Die derzeitige extreme Trockenheit verschärft die Situation. Der starke Smog ist auch in den Nachbarländern Malaysia und Singapur zu spüren. In Malaysia stieg der Luftqualitätsindex auf einen Wert von über 400. Das gilt als sehr ungesund. Tausende Kinder werden nur noch online unterrichtet. Offizielle Feste am nationalen Feiertag Mitte September sollen drinnen stattfinden. In Singapur liegt der Luftverschmutzungswert bei über 100. Hier warnen die Behörden vor anstrengenden Aktivitäten im Freien.
2: Auf Borneo in Indonesien brennen die Wälder. Seit fast 3 Jahren, seit Beginn des Krieges im Gazastreifen, hängt die Versorgung der Bevölkerung mit allem Lebensnotwendigen fast vollständig von internationaler Hilfe ab. Aber die Lieferungen decken nur einen Bruchteil des Bedarfs. Mitten in der Krise versuchen Landwirte nun, sich ein Stück Unabhängigkeit zurückzuholen. Farmer bauen eine zerstörte Samenbank wieder auf. Mehr von Julio Segador.
7: Ein einfaches Zelt in Deir el-Balah, mitten im Gazastreifen. Bilder der Nachrichtenagentur Reuters zeigen den 71-jährigen Salama Muhana. Seine Hände wühlen in Jutesäcken und Kunststoffbehältern, darin tausende kleine Körner. Es ist Saatgut von Bohnen, Wassermelonen und Weizen. Vor dem Krieg betrieb Salama in Karara im Süden Gazas eine hochmoderne Samenbank mit Kühlräumen und Solarenergie. Anfang 2024 wurde dort alles zerbombt. Wehmütig blickt er zurück. Wir hatten 70 Tonnen Saatgut, vor allem Weizensaatgut. Wir haben es vor Beginn des Winters im Oktober an die Landwirte verteilt. Wir verfügten über 42 Sorten einheimischen Saatguts. Doch die Samenbank wurde zerstört und wir wurden vertrieben. Nach unserer Vertreibung im Jahr 2024 überlegten wir, wie wir mit den Landwirten zusammenarbeiten könnten, die früher mit der Samenbank kooperiert hatten, um von ihnen wieder einheimisches Saatgut zu erhalten. Salama Muhana gab nicht auf. Mühsam baute sein Team einen bescheidenen Bestand von 32 lokalen Sorten wieder auf. Diese traditionellen Samen haben einen riesigen Vorteil gegenüber importierter Ware. Sie sind extrem resistent und lassen sich Jahr für Jahr neu aussehen. Eine Überlebensstrategie in der extremen Notlage. Als die Lieferketten kollabierten, wurde das Ursaatgut zur Lebensversicherung. Während der Hungersnot, die wir durchlebten, war es das einheimische Saatgut, das den Menschen nützte. Sie konnten Mangold, Spinat und andere Dinge anbauen. Das war es, was sie fanden. Es gab nichts anderes. Direkt rund um das heiße Zelt ziehen die Samenretter jetzt wieder erste Setzlinge auf. Doch das Provisorium ist gefährlich. Die Hitze unter den dünnen Plastikplanen bedroht das mühsam gerettete Gut, berichtet Salamas Tochter Hanadi Muhana. Es ist nur ein einfaches Zelt. Wir haben mit Kunststoffbehältern angefangen. Früher hatten wir ein großes Gebäude. Nun ist es ein Zelt. Da herrschen hohe Temperaturen, was zu Schäden am Saatgut führen könnte. Trotz der widrigen Umstände greifen immer mehr Bauern nach den heimischen Samen. Vor allem, nachdem Israel im vergangenen Jahr die Importbeschränkungen massiv verschärfte und die humanitäre Hilfe drosselte, um so bei den Verhandlungen zu einer Waffenruhe Druck aufzubauen. Für Mustafa Alastal, der eine Gärtnerei südlich von Khan Yunis betreibt, ist das heimische Saatgut alternativlos. Die Saatgutbank ist für uns Landwirte wichtig. Sie bewahrt die einheimischen Pflanzen. Als wir eine Krise durchlebten, die Schließung der Grenzübergänge, die Abriegelung durch die israelische Besatzung, war lokales Saatgut unsere einzige Lebensader, um so Gemüse anzubauen. Doch die kleine Initiative stößt an Grenzen. Vor dem Krieg hing der Lebensunterhalt der Menschen in Gaza zum großen Teil von der Landwirtschaft und der Fischerei ab. Heute ist das einstige Rückgrat der Wirtschaft kollabiert. Osama Al-Mukhalati vom Internationalen Komitee des Roten Kreuzes dämpft im Interview mit der Nachrichtenagentur Reuters allzu große Hoffnungen. Was durch die Saatgutbank und mit dem derzeit verfügbaren Saatgut erreicht wird, kann angesichts des Bedarfs im Agrarsektor nur ein Anfang sein. Wir müssen realistisch sein. Unter diesen schwierigen Umständen ist das, was die Saatgutbank bereitstellt, nur ein Tropfen auf den heißen Stein.
2: Eine Saatgutbank und der Wiederaufbau der Landwirtschaft in Gaza. Käse, Schokolade und Reis. Für Letzteren ist die Schweiz zwar noch nicht berühmt, aber am Lac de Mora wird erfolgreich Nassreis angebaut. Insgesamt 5 Sorten und mit Vorteilen für Landwirte und Landschaft. Patricia Wern war im Schweizer Reisanbaugebiet.
8: Knöcheltiefes Wasser und jede Menge Matsch, aber nicht durch natürlichen Regen entstanden, sondern absichtlich erzeugt, durch Flutungen. Denn hier in Lugnon im Kanton Freiburg, nicht weit vom Murtensee entfernt, wird Reis produziert. Aber nicht wie etwa in asiatischen Ländern Trockenreis, der wie Getreide ohne geflutete Flächen angebaut wird, sondern Nassreis. Der Familienbetrieb gehört dem Landwirt Leon Guillot und seinem Bruder. Bis vor einigen Jahren noch hatten sie vor allem Feldsalat angepflanzt. Da sie aber in einem ehemaligen Moorgebiet leben und Feldsalat empfindlich gegen Staunässe ist, kamen sie auf die Idee, Reis anzubauen, auch wenn das in der Schweiz sehr aufwendig ist.
9: Wir haben spezielle Methoden entwickelt, um den Anbau von Reis zu schaffen. Also in unseren Nachbarländern Reis wird gesät und wir verwenden die asiatische Technik, das heißt, wir pflanzen Reis. Aber um Reis zu pflanzen, muss man Setzlinge produzieren und wir arbeiten pestizidfrei. Und eine Herausforderung ist trotzdem Unkrautbekämpfung. Die meisten Unkraut, die wir in den Feldern haben, sterben ab im Wasser, aber ein paar überleben, zum Beispiel Hühnerhirse, ja, die muss man von Hand entfernen.
8: Guillot hat zwar Pflanzenwissenschaften in der Schweiz und in Holland studiert, sein Wissen über Nassreisanbau hat er sich aber über Fachliteratur und Erfahrungsberichte im Internet angeeignet. Seit mittlerweile 7 Jahren baut er mit seinem Bruder auf 12 Hektar Reis an. Dabei ist auch schon das ein oder andere schiefgegangen. Mal wurden die Felder zu stark geflutet, mal ist die Bestäubung nicht gelungen, sodass sich keine Reiskörner bildeten oder der Reis wurde nicht wirklich reif. Aber die beiden Landwirte lernten aus ihren Fehlern und der Erfolg gibt ihnen recht.
9: Letztes Jahr zum Beispiel, wir haben fast 40 Tonnen verkauft. Direkt ohne Großverteiler, ohne Supermärkte, also ab Hof, über unser Webshop und über kleine Wiederverkäufer. Klar, unser Reis ist 4-5 Mal teurer als Reis vom Supermarkt. Ich denke, in der Schweiz kriegt man Reis für 3-4 Franken pro Kilo und unser Reis in ein Geschäft kostet im Durchschnitt, je nach Sorten, seien wir, ja, zwischen 13 und 15 Franken.
8: Positiv entwickelt hat sich in den vergangenen Jahren nicht nur die Ernte. Auch auf die Umwelt hat sich der Anbau positiv ausgewirkt. Er ist ein Plus für die Biodiversität, also die gesamte Vielfalt an Tieren, Pflanzen und Pilzen, erklärt Yvonne Fabian, Ökologin am Landwirtschaftlichen Forschungszentrum Agroskop in Zürich.
10: Der Nassreis fördert vor allen Dingen zum Beispiel Amphibien und Libellen. Also bei den Amphibien haben wir 8 Arten, die sich erfolgreich reproduzieren. Dann Libellen, da wird wirklich eine große Biomasse auch aufgebaut. Und die liefert dann wieder einen großen Nahrungsvorrat für Vögel und auch den Lebensraum, den die dann wieder besiedeln können. Wie zum Beispiel, wir haben erfolgreiche Kiebitzbruten in unseren Nassreisfeldern.
8: Ein Nachteil wiederum ist, da die Reisfelder oft über längere Zeit unter Wasser stehen, entsteht unter Sauerstoffmangel das Treibhausgas Methan. Nassreisanbau verursacht nach Angaben des International Rice Research Institutes rund 10% der weltweit von Menschen verursachten Methanemissionen. Die Vorteile des Nassreisanbaus, der nach wie vor ein Nischendasein in der Schweiz führt, überwiegen aber, sagt die Wissenschaftlerin Fabian. Landwirt Guillot weist zum Schluss noch auf Folgendes hin. Guter Reis ist nicht nur gut für den Bauch, sondern auch für die Seele.
2: Reis für die Seele, und zwar aus der Schweiz. Overtourism auf der einen Seite, einsame Gebiete auf der anderen. Griechenland will die Touristenströme besser verteilen und neue Regionen erschließen. Astrid Halder.
11: Griechenland will weniger bekannte Bergregionen und kleinere Inseln stärker touristisch entwickeln. Dafür tourt die griechische Tourismusministerin Olga Kefalogiani derzeit durch Griechenland. Zum Beispiel durch Westmakedonien, die einzige Region Griechenlands ohne Zugang zum Meer. Aber mit viel Potenzial für einen Wander- oder Kultururlaub, wie die Ministerin findet. Damit könnte Griechenland immer mehr zu einem Ganzjahresziel werden. Auch bisher noch wenig bekannte Inseln wie Ostoni oder Mastraki sollen mit dem Projekt, das Region 2030 heißt, aufgewertet werden. Die Ministerin sagte, es sei nationales Ziel, diese Inseln lebendig zu halten und sicherzustellen, dass sie langfristige Perspektiven für die Einheimischen und die lokale Wirtschaft bieten. Allerdings müsse dafür noch in die Verkehrsinfrastruktur investiert werden. Für den Seeverkehr sind jährlich 180 Millionen Euro vorgesehen, zudem sollen 25 neue Fährverbindungen entstehen. Insgesamt stehen 20 Millionen Euro für neue nachhaltige Tourismusprojekte zur Verfügung.
2: Soweit Umwelt und Verbraucher mit Susanne Kuhlmann.

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1: Zwölf Uhr, die Nachrichten. Zunächst die Übersicht. In Thüringen ist der Streit um die Ausrichtung des BSW eskaliert. Die Polizei hält das Bekennerschreiben nach den Sabotageversuchen an Umspannwerken für echt. Zwei nepalesische Arbeiter sind aus den Trümmern eines Tunnels gerettet worden. Die Meldungen im Einzelnen. Im Streit um die Ausrichtung des BSW und die Regierungsbeteiligung in Thüringen verlassen 10 weitere Landtagsabgeordnete die Partei. Die bisherige Landesvorsitzende Wolf sagt in Erfurt, man sei nicht gewählt für endlose Selbstbeschäftigung und, Zitat, das Ertragen von Flirts mit Rechtsradikalen. Damit dürfte sie auf die Forderungen der Parteigründerin Wagenknecht angespielt haben. Diese hatte das BSW in Erfurt aufgefordert, der CDU-geführten Regierung unter Ministerpräsident Vogt die Unterstützung zu entziehen. Vogt regiert im Freistaat mit einem Bündnis aus CDU, BSW und SPD, das im Landtag von Anfang an keine eigene Mehrheit hatte. Wagenknecht forderte zuletzt auch Thüringens AfD-Chef Höcke zu einem öffentlichen Streitgespräch auf. Thema sollte auch die Möglichkeit überparteilicher Ministerpräsidenten für Thüringen und Sachsen-Anhalt sein. Die bisherige BSW-Fraktionsvorsitzende Hupach betonte nun, man bilde nach wie vor eine Fraktion und werde nächste Woche über weitere Schritte beraten. Man stehe aber weiter zur Regierungskoalition in Thüringen. Kurz vor der Landtagswahl in Sachsen-Anhalt haben sich die Spitzenkandidaten von AfD und CDU erneut voneinander abgegrenzt. Der AfD-Politiker Siegmund bekräftigte im ZDF, dass er sich nur dann zur Wahl als Regierungschef stellen werde, wenn seine Partei allein regieren könne. Als Grund nannte er, dass nach der Wahl das umgesetzt werden müsse, was er angekündigt habe. Dies könne er aktuell mit keiner anderen Partei. CDU-Spitzenkandidat Schulze antwortete ausweichend auf die Frage, ob er sich notfalls mit Stimmen der Linken zum Regierungschef wählen lassen würde. Er werde am Sonntag schauen, wie mit dem Wahlergebnis umzugehen sei, sagte Schulze ebenfalls im ZDF. Förmliche Regierungsbündnisse mit Linkspartei und AfD seien allerdings nicht denkbar. Nach der Einigung auf ein Sparpaket bei Volkswagen bleibt die Zukunft von 4 Standorten weiter ungewiss. In einem Beschluss forderte der Aufsichtsrat den Vorstand auf, die Fortführung der unrentablen Werke in Emden, Hannover, Neckarsulm und Zwickau zu prüfen. Der Oberbürgermeister von Neckarsulm, Hertwig, sprach von einer ernsten Situation. Die Stadt werde nicht tatenlos zusehen, sondern sich für den Erhalt des Werks einsetzen, sagte der SPD-Politiker dem SWR. Emdens Oberbürgermeister Krüthoff, parteilos, sieht keine Entwarnung für den VW-Standort in seiner Stadt. Hannovers Oberbürgermeister Ornay nannte die Einigung einen Rückschlag. Die in Aussicht gestellte Folgenutzung hänge vom Vorstand ab, der an diese Standorte eigentlich nicht mehr glaube, sagte der Grünen-Politiker. Das einstimmig vom Aufsichtsrat beschlossene Sanierungskonzept für VW sieht vor, weltweit weitere 50.000 Stellen zu streichen. Außerdem soll die Zahl der Modelle reduziert werden. Die Polizei hält die Bekennerschreiben zu den jüngsten Anschlägen auf Stromleitungen und Umspannwerke für authentisch. Den Ermittlern in Nordrhein-Westfalen liegen nach Informationen des ARD-Hauptstadtstudios 2 entsprechende Schreiben vor. Darin bekenne sich ein Mann mit voller Namensnennung und detailliertem Wissen zu den Taten. Als Motiv nenne der Verfasser den Kampf gegen fossile Energieträger. Neben der Sabotage an einem Umspannwerk bei Jenschwalde in Brandenburg habe er sich zu weiteren Anschlagsversuchen bekannt, darunter in Dormagen in Nordrhein-Westfalen. Nach dem Mann werde gesucht. Niedersachsens Landesbeauftragter für Migration und Teilhabe, KOKU, legt sein Ehrenamt mit sofortiger Wirkung nieder. Das teilte die Staatskanzlei in Hannover mit. Der SPD-Politiker nannte als Grund Anfeindungen, Morddrohungen und Falschbehauptungen im Zusammenhang mit der Gewalttat von Stade. KOKUs Schwiegermutter soll den Fluchtwagen des Mannes gefahren haben, der Ende Juni 6 Menschen in einer Mutter-Kind-Einrichtung erschoss. Ob sie von den Plänen wusste und welche Rolle sie bei der Tat spielte, ist unklar. Der Täter wurde Ende Juli tot in seiner Gefängniszelle aufgefunden. Die Zahl der in Deutschland lebenden Flüchtlinge ist in der ersten Jahreshälfte um rund 20.000 auf 3,5 Millionen zurückgegangen. Das berichtet die Neue Osnabrücker Zeitung unter Berufung auf eine Antwort der Bundesregierung auf eine Anfrage der linken Bundestagsfraktion. Gründe für die sinkende Gesamtzahl seien Abschiebungen, Ausreisen, aber auch Einbürgerungen. Auch immer weniger Menschen aus der Ukraine stellten einen Antrag auf Schutz in Deutschland. Von den insgesamt hierzulande lebenden Flüchtlingen haben laut der Bundesregierung etwa 12,5% einen unsicheren bzw. ungeklärten Status. Alle übrigen genießen ein Aufenthaltsrecht oder einen sonstigen Schutzstatus. Das Kabinett der rechtsgerichteten Politikerin Meloni ist so lange im Amt wie kein anderes seit der Gründung der italienischen Republik vor 80 Jahren. Am 22. Oktober 2022 wurde sie als erste Ministerpräsidentin Italiens vereidigt. Sie regiert damit seit 1413 Tagen. Dies gilt als symbolischer Erfolg für Meloni. Sie plant aus diesem Anlass heute eine Kundgebung. Zwischen 2001 und 2005 kam der damalige Regierungschef Berlusconi auf einen Tag weniger. Allerdings regierte Berlusconi danach mit einem umgebildeten Kabinett noch ein gutes Jahr weiter. Die italienische Politik war in den vergangenen Jahrzehnten von Instabilität geprägt. Seit der Republikgründung im Jahr 1946 gab es insgesamt 68 Regierungen. In Nepal sind zwei Menschen 9 Tage nach der Sturzflut lebend aus einem Tunnel eines Wasserkraftwerks gerettet worden. Einer der beiden Männer berichtete den Einsatzkräften nach Militärangaben von weiteren Überlebenden. Er selbst soll sich in einem kritischen Zustand befinden. Beide Männer wurden in ein Krankenhaus gebracht. Rund 900 Arbeiter aus 12 Wasserkraftprojekten werden noch vermisst. Etwa 500 von ihnen sollen in Tunneln eingeschlossen sein. Insgesamt kamen bei der Sturzflut im Himalaya mehr als 1200 Menschen ums Leben. Mehr als 5000 werden weiterhin vermisst. Als Konsequenz aus der Katastrophe will sich Nepal mit einem neuen Frühwarnsystem besser schützen. Seismische Sensoren, Kameras und eine Satellitenverbindung sollen auch bei Netzausfall Daten liefern. Die Behörden wollen die Bevölkerung dann per SMS warnen. Der argentinische Präsident Milei hat abermals Anspruch auf die Hoheit über die Falklandinseln erhoben. Hintergrund sind Pläne einer britisch-israelischen Firmengruppe, in dem Hochseegebiet Erdöl zu fördern. Milei erklärte in einer Fernsehansprache, er werde Sanktionen gegen Unternehmen vorantreiben, die ohne argentinische Einwilligung, wie er sagte, auf besetztem Territorium investierten. Außerdem kündigte er den Bau des größten Kriegsmarinehafens im südlichen Atlantik an. Die Falklandinseln, etliche 100 Kilometer östlich der Südspitze Argentiniens, sind ein britisches Überseegebiet, das seit 1833 von Argentinien beansprucht wird. 1982 griff die damalige argentinische Junta die Inseln an. Nach knapp 4 Wochen Krieg gegen herbeigeeilte britische Truppen kapitulierte Argentinien. In der Folge stürzte die Militärdiktatur. Kurz vor Beginn der Briefwahl für die Zwischenwahlen in den USA zieht die Regierung von Präsident Trump erneut vor den obersten Gerichtshof. Sie forderte den Supreme Court in einem Eilantrag auf, die Entscheidung einer unteren Instanz auszusetzen, welche die neuen Regelungen zur Briefwahl blockiert. Eine Bundesrichterin hatte Trumps Pläne vergangene Woche als wahrscheinlich verfassungswidrig eingeschätzt und per einstweiliger Verfügung gestoppt. Trumps Konzept sieht unter anderem vor, dass die US-Post nur noch Briefwahlunterlagen an Personen zustellen darf, die in Wählerlisten erfasst sind. Trump ist der Ansicht, dass damit ein angeblicher Wahlbetrug verhindert werden könne. Kritiker sehen in den Maßnahmen eine gezielte Benachteiligung demokratischer Wähler, weil diese häufiger per Brief wählen. Im Bundesstaat North Carolina sollen bereits heute erste Briefwahlunterlagen für die Midterms versandt werden. Und hier noch einmal die Übersicht. In Thüringen ist der Streit um die Ausrichtung des BSW eskaliert. Die Polizei hält das Bekennerschreiben nach den Sabotageversuchen an Umspannwerken für echt. 2 nepalesische Arbeiter sind aus den Trümmern eines Tunnels gerettet worden. Abschließend das Wetter. In der Nordhälfte bewölkt mit Schauern und einzelnen Gewittern, in der Südhälfte verbreitet sonnig, Höchstwert im Norden 18 bis 27, im Süden 27 bis 33 Grad. Morgen Wechsel aus Sonne und Wolken, einzelne Schauer möglich. Südlich der Donau zunächst noch etwas Regen, später Aufheiterungen. Temperaturen 18 bis 28 Grad. Und die weiteren Aussichten am Sonntag neben lockeren Wolken. Viel Sonnenschein bei 19 bis 30 Grad. Das waren die Nachrichten.
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2: Im Studio heute Mittag Barbara Schmidt-Matern. Schönen guten Tag.

0: Unser Top-Thema heute Mittag heißt Volkswagen. Es brodelt schon seit langem bei Europas größtem Autobauer. Absatzprobleme, sinkende Produktion und natürlich die Konkurrenz aus China. Jetzt sind die Würfel gestern Abend offenbar erst einmal gefallen. 10.000 Stellen sollen wegfallen und statt Autos könnten in einigen VW-Werken künftig Rüstungsgüter produziert werden. Diese Idee wird zumindest diskutiert. Hören wir Niedersachsens Ministerpräsident Olaf Lies von der SPD, der auch Mitglied im VW-Aufsichtsrat ist.
1: Die wirkliche Arbeit liegt jetzt natürlich vor uns. Jetzt geht es darum, dass alle gemeinsam in der Anstrengung, natürlich der Vorstand, natürlich auch die Arbeitnehmerseite und natürlich auch die Politik ihren Beitrag leisten, dass wir mit diesem Weg, den wir da jetzt gehen wollen, dafür sorgen, dass Industrie, dass Automobilproduktion in Europa stabilisiert wird.
0: Was kommt da auf den Volkswagen-Konzern und seine Belegschaft zu? Das fragen wir gleich den Automobilexperten Stefan Bratzel. Und die Regierungskrise in Thüringen geht in die nächste Runde, ausgelöst durch den parteiinternen Machtkampf im Bündnis Sarah Wagenknecht. Weitere 10 Landtagsabgeordnete des BSW verlassen die Partei. Das haben sie am Vormittag bekannt gegeben. Darunter 3 Kabinettsmitglieder der sogenannten Brombeer-Koalition. Wir ordnen das gleich ein mit unserem Korrespondenten in Erfurt. Und wir blicken nach Dormagen. Vergangene Nacht hat es dort einen weiteren Sabotageversuch gegeben an kritischer Infrastruktur. Diesmal an einem Umspannwerk. Informationen dazu ab 12.35 Uhr hier im Deutschlandfunk.

0: Wochenlang haben sie gerungen. Am Ende kam die Einigung dann gestern Abend doch schneller für manche als erwartet. Der Volkswagen-Aufsichtsrat hat einstimmig ein gemeinsames Sanierungspapier für Europas größten Autobauer gebilligt und sich darauf geeinigt. Ja, geplant ist ein geradezu historischer Konzernumbau, der unter anderem die Streichung zehntausender Stellen vorsieht. Was weiter diskutiert wird, ist, wie es jetzt weitergeht in den vier deutschen Werken von VW. Eine Übersicht über das, was geplant ist und das, was kommen könnte, von Alexander Budde.
1: Der große Konflikt bei Volkswagen ist fürs Erste entschärft. Aber schon die ersten Reaktionen zeigen, über die Bedeutung des Kompromisses wird weiter heftig gestritten. Fest steht, Volkswagen will deutlich kleiner und billiger werden. Die europäische Produktion soll um 500.000 Autos schrumpfen, die Modellpalette bis 2035 etwa halbiert werden. Und aus den Sparzielen ergibt sich rechnerisch ein zusätzlicher Abbau von rund 50.000 Stellen weltweit. Der Konzernbetriebsrat pocht allerdings darauf, diese 50.000 sind noch kein fertiger Stellenabbauplan. Wo Jobs wegfallen, in welchen Konzernbereichen und auf welchem Weg, all das ist offen. Konzernchef Oliver Blume selbst hatte die Zahl als aus den Kostenzielen abgeleitete Rechengröße bezeichnet. Etwa die Hälfte könnte auf Deutschland entfallen. Noch härter wird um die vier gefährdeten Werke gerungen. Für Emden, Zwickau, Hannover und Neckarsulm plant der Vorstand bislang nach dem Auslaufen der heutigen Modelle keine neuen Fahrzeuge mehr ein. Der Aufsichtsrat hat diesen Plan aber nicht beschlossen, sondern lediglich zur Kenntnis genommen. Betriebsrat und IG Metall sagen deshalb, auch neue Modelle bleiben weiter möglich. Weniger optimistisch äußert sich Hannovers Oberbürgermeister Belet Onay. Im Deutschlandfunk nennt er die Einigung einen Rückschlag.
2: Die jetzt bekannt gewordene Einigung ist wirklich ein Rückschlag.
1: Für das Nutzfahrzeugwerk in Hannover widerspricht der Grünen-Politiker damit der skeptischen Sicht des Vorstands auf den Standort.
2: Es ist absolut unerklärlich, dass man diesen Standort nicht weiter stärken möchte. Wir haben mit den Nutzfahrzeugen einen Bereich, der nicht in Konkurrenz zu China steht, der leistungsfähig ist, der wahnsinnig viel Expertise hier vor Ort hat.
1: Der Betriebsrat hält dagegen, kein Werk sei aufgegeben. Bis Ende Juni kommenden Jahres müsse der Vorstand nun ein neues Konzept für Europas Werke entwickeln, mit neuen Fahrzeugen oder anderen industriellen Nutzungen.
3: Wer den Industriestandort Deutschland, wer den Automobilstandort Deutschland aufgibt, der gibt am Ende auch Wohlstand und Wachstum auf.
1: Auch Niedersachsens Ministerpräsident Olaf Lies verteidigt diesen Weg. Das Land hatte in den Verhandlungen auf Perspektiven für alle Standorte gedrängt.
3: Und deswegen haben wir jetzt eine große Aufgabe, zum Beispiel indem wir Werke entsprechend auslasten, also mehr Produktion in das Werk bringen, ein Werk in Deutschland wettbewerbsfähig in Europa zu machen, indem wir vielleicht zusätzlich auch andere Dinge im Werk machen, die das Werk besser auslastet und wettbewerbsfähig machen.
0: Informationen von Alexander Budde aus Niedersachsen. Und mitgehört hat Stefan Bratzel, Gründer und Direktor des Center of Automotive Management Bergisch Gladbach. Schönen guten Tag, Herr Bratzel.
4: Schönen guten Tag, Frau Schmidt-Matern.
0: Für manche überraschend, ja, hat sich der Aufsichtsrat also gestern Abend doch jetzt auf einen Sparplan geeinigt, nennen wir es mal so. Ist Volkswagen damit noch zu retten?
4: Ja, das muss man dann am Ende sehen. Es ist wirklich der größte Umbau der Geschichte, in der Geschichte von Volkswagen. Aber es ist auch die größte Transformation, die die Automobilindustrie erlebt. Und insofern ist es erstmal positiv, dass praktisch alle Betriebsrat, Land Niedersachsen, Vorstand sozusagen die Einsicht in die Notwendigkeit dieser Riesenschritte hat. Ob das genügt, müssen wir jetzt sehen. In Ihrem Vorbericht ist es angeklungen. Viele Details müssen jetzt noch abgestimmt und umgesetzt werden.
0: Ja, und wir haben es erwähnt, es sind 50.000 Arbeitsplätze, von denen jetzt die Rede ist, die der Aufsichtsrat bis zum Jahr 2030 streichen will. Auch viele altbekannte VW-Modelle sollen nicht mehr hergestellt werden. Wird das im Anschluss hinterher eigentlich noch der Konzern sein, der VW-Konzern, wie wir ihn mal kannten?
4: Ich glaube, sozusagen der VW-Konzern, so wie wir ihn kannten, muss anders werden, ja, wie er in der Vergangenheit etwa war. Es ist ja so, ja, dass die Wettbewerbsintensität auf dem europäischen Markt jetzt auch in den letzten Monaten extrem gestiegen ist, insbesondere durch die chinesischen Spieler. Elektromobilität spielt eine Rolle, Software, künstliche Intelligenz spielt eine Rolle. Ja, künftig wird auch das Thema automatisiertes Fahren eine große Rolle spielen. Entsprechend muss der Konzern ein anderer werden, von einem hardware-orientierten Unternehmen, ja, hin zu einem Software-AI-orientierten Unternehmen, wenn man so will. Also er wird sich drastisch verändern und das wird natürlich auch erhebliche Auswirkungen eben auch auf Beschäftigte und Standorte haben müssen.
0: Sie sprechen die heißen Eisen ja an, die Konkurrenz aus China, die Weiterentwicklung der künstlichen Intelligenz, die Elektromobilität, die in deutschen Autokonzernen weitgehend verschlafen worden ist, das automatisierte Fahren, was immer mehr sich in den Vordergrund drängt. Das ist ja alles überhaupt nicht neu, diese Entwicklung, die man eigentlich hätte einleiten müssen. Ist das alles nur eine Folge des verschleppten Managements jetzt oder wie erklären Sie das, dass VW da so hinterherhinkt?
4: Ja, das ist so ein bisschen vielschichtig. Es ist ja nicht nur Volkswagen, das Probleme hat als etablierter Konzern mit dieser Transformation. Ähnliche Probleme haben auch ja Mercedes und BMW in dieser Transformation. Die haben auch Sparprogramme. In China haben die auch erhebliche Marktanteile verloren. Und es sind auch nicht nur die deutschen Konzerne, es sind auch japanische Konzerne, die Probleme haben. Also die etablierte Autoindustrie muss sich transformieren. Das ist sozusagen ja das zentrale Thema und da geht es einerseits um Kosteneinsparungen. Ne? Das hat man jetzt beschlossen. Personalkosten werden reduziert. Es werden sozusagen Kapazitäten, Produktionskapazitäten, die man in Europa nicht mehr braucht. Auch weil der Markt Europa kleiner geworden ist, auch weil es neue Wettbewerber wie Chinesen gibt, die eben Marktanteile erzielen, muss die Kapazitätsreduzierung sein. Aber klar ist auch, mit Kosteneinsparungen allein wird man nicht erfolgreich in der Zukunft sein. Jetzt geht es eben auch darum, neue Zukunftsfelder, neue Wachstumsfelder in den Blick zu nehmen und dort in diesen neuen Wachstumsfeldern dann auch erfolgreich zu sein. Das ist herkulesisch, die Herausforderung.
0: Was macht Sie denn da zuversichtlich, oder vielleicht sind Sie es ja auch gar nicht, Herr Bratzel, dass diesmal gelingt, diese Transformation zu schaffen? Denn wie gesagt, die Probleme sind ja alle seit langem bekannt.
4: Ja, zuversichtlich macht mich zumindest, dass jetzt alle wissen, was die Stunde geschlagen hat. Ob man jetzt auch, wie erwähnt, die Umsetzung vernünftig macht, auch in der Geschwindigkeit, wie es notwendig ist, das muss ich jetzt tatsächlich erst zeigen. Optimistisch ist und stimmt mich, dass ja alle jetzt wissen, wenn man jetzt wieder ja einen heißen Herbst erlebt hätte, wie vor 2 Jahren, dann kommt das Unternehmen nicht weiter. Man muss aus den Schlagzeilen, man muss jetzt intensiv sich überlegen, wie man einerseits die Kosteneinsparungen gut und schnell und effizient umsetzt. Man muss schneller, effizienter werden. Gleichzeitig muss man sich überlegen, wie die neuen Wachstumsfelder erobert werden können. Da muss alle Energie drauf gehen.
0: Ja, versuchen wir es mal ein bisschen konkreter zu machen und bleiben mal bei dem Punkt Kosteneinsparungen. Wer bekommt das denn vor allem zu spüren? Also anders gefragt, welchen Teil der Belegschaft wird es treffen? Welche Marken, welche Standorte?
4: Na, ich glaube, es wird schon durchgängig sein. Es sind ja, weitere 50.000 Mitarbeiter, die reduziert werden sollen. Insgesamt reden wir dann von 100.000 Mitarbeitern. Ne? Das ist jeder 6. Mitarbeiter im Volkswagen-Konzern weltweit. Und Großteil wird das in Deutschland stattfinden. Also zunächst wird das die Mitarbeiter treffen. Es wird auch die Werker treffen. Wenn wir 500.000 Produktionskapazitäten aus dem europäischen Netz nehmen, heißt das, dass für mich mindestens zwei Standorte quasi geschlossen werden müssen oder, wie es jetzt heißt, eine alternative Verwendung gesucht werden müssen. Aber auch im Management wird erheblich reduziert werden. Das ist ja die Ankündigung, die wir jetzt auch vom Aufsichtsrat hören. Also es geht wirklich ganz, ganz breit erstmal um Personaleinsparungen und dann geht es darum, eben, dass neue Prozesse etabliert werden sollen, damit man schneller und flexibler wird. Auch das muss man sehen, wie man das am Ende tatsächlich hinbekommt.
0: Und eine der weiteren kniffligen Fragen ist ja auch, kommt es jetzt zu Werksschließungen oder nicht? Da heißt es bisher vom Management, die sind nicht geplant. Wie verlässlich ist so eine Aussage?
4: Ja, ich glaube, das war halt der Kompromiss, dass man das Thema erstmal ausgeklammert hat. Es ist ja sozusagen vom Schließen von vier Werken in Deutschland die Rede. Ne? Über Osnabrück redet man schon nicht mehr. Das wäre das fünfte Werk. Das ist mehr oder minder schon beschlossen. Da wird vielleicht das Rüstungs- und Defense-Bereich hineinkommen. Ich glaube, dass nicht vier weitere Werke geschlossen werden müssen. Ich meine, es würde auch reichen, zwei Werke tatsächlich zu schließen, um wieder auf die Beine zu kommen. Gleichzeitig müssten aber die Lohnkostenunterschiede, die zwischen Deutschland und den anderen europäischen Märkten bestehen, an denen muss weiter gearbeitet werden. Das wird ein Thema der Tarif-Auseinandersetzung jetzt im Herbst sein, ob man hier weiterkommt und etwa die Jahresarbeitszeit etwas erhöhen kann.
0: Ja, Sie haben es eben schon angesprochen, Osnabrück könnte in Zukunft ein Standort für Defense, haben Sie gesagt, also von Rüstungstechnik ist da ja jetzt inzwischen die Rede, die in Autowerken stattdessen produziert werden könnte. Wäre das die Umstellung auf Rüstungsproduktion, wäre das eine Perspektive auch für die anderen deutschen VW-Werke, um zu überleben?
4: Ich glaube, der Rüstungsbereich ist sicherlich ein Bereich, wo man einen Teil der Mitarbeiter in den Standorten beschäftigen könnten. Aber ich finde es eine Illusion, wenn man glaubt, dass man 100.000 Beschäftigte, die möglicherweise wegfallen werden in den nächsten 5-8 Jahren, dass man die sozusagen einfach in den Rüstungsbereich integriert. Das halte ich für deutlich übertrieben. Man muss deutlich mehr andere, so wie es hier im Dokument heißt, alternative Verwendungsmöglichkeiten finden, die über den Rüstungsbereich deutlich hinausgehen werden. Ne? Etwa im Bereich Robotik. Robotik ist auch ein großes Zukunftsfeld, wo sich der Volkswagen-Konzern auch als Unternehmen neu positionieren könnte. Da hat man noch nicht so viele Erfahrungen. Das wäre auch eine Möglichkeit, um Standorte zu sichern. Ich erinnere nur dran, Tesla beispielsweise hat an seinem Ursprungsstandort im Silicon Valley die Fabrik, in der das Model S gebaut wurde, jetzt völlig umgebaut und dort werden jetzt humanoide Roboter gebaut. Also die Branche verändert sich.
0: Und das ging auch mit der Belegschaft, wie sie jetzt besteht. Also Umschulungen wären möglich und sind denkbar.
4: Ja, die müssen sein. Klar ist, das hardware-orientierte Unternehmen Volkswagen muss in ein Software- und AI-orientiertes Unternehmen auch zu einem großen Anteil verändert werden. Ne? Das heißt, viele Mitarbeiter sozusagen brauchen hier auch eine neue Kompetenzen. Ne? Da ist viel mit Umschulung zu machen, aber sicherlich nicht alles. Wir müssen, Kompetenzen erlernen, Hochkompetenz erlernen als Autoindustrie in Deutschland, die man vorher nicht kannte. Und dafür kann man auch viel Geld dann ausgeben und muss man auch viel Geld ausgeben. Das wird nicht mit der bisherigen Belegschaft allein gehen.
0: Sagt Stefan Bratzel, Automobilexperte vom Center of Automotive Management in Bergisch Gladbach. Schönen Dank für Ihre Zeit heute Mittag.
4: Ich danke mir, war mir ein Vergnügen.

0: Und Sie haben es vielleicht in den Nachrichten gehört. In Thüringen ist der Streit innerhalb des Bündnisses Sarah Wagenknecht zwischen Bundespartei und Landesverband jetzt weiter eskaliert. Und damit wird das Ganze immer mehr zur Belastungsprobe für die Regierungskoalition, die sogenannte Bromberg-Koalition aus CDU, SPD und BSW in Erfurt. Ich bin jetzt live verbunden mit unserem Thüringer Landeskorrespondenten in Erfurt, Henry Bernhard. 10 weitere BSW-Mitglieder haben jetzt ihren Austritt heute Vormittag aus dem BSW erklärt. Wie begründen Sie das?
1: Sie sagen, mit diesem Bundesvorstand ist Thüringen nicht mehr zu retten oder ist zumindest das BSW Thüringen nicht mehr zu retten, sagte der eine Gernot Süßmuth, und die andere Vorsitzende Katja Wolf sagte, wir sind gewählt, Probleme zu lösen, nicht für Abwehrkämpfe gegen den Bundesvorstand und nicht für Selbstbeschäftigung und Flirts mit Rechtsradikalen. Also das geht sehr eindeutig an die Adresse des Bundesvorstands und auch Sarah Wagenknechts, die ja seit Wochen fast trommelfeuerartig auf das BSW Thüringen eingewirkt haben. Sie mögen doch bitte die Koalition verlassen, um ihre eigenen Wahlchancen in Sachsen-Anhalt zu verbessern. Da hat man jetzt die Konsequenz gezogen. Also 10 sind jetzt noch ausgetreten. Diese Woche sind ja schon 4 andere aus dem BSW ausgetreten, die in der Fraktion sind. Das heißt, in der BSW-Fraktion sind jetzt noch genau 2 von 15 auch noch BSW-Mitglied.
0: So, und 3 derer, die heute jetzt ihren Rückzug ankündigen, gehören dem Kabinett der Bromberg-Koalition an. Unter anderem ja die Vizeministerpräsidentin und Finanzministerin Katja Wolf. Kann sich denn diese Koalition, kann die das überhaupt noch überleben?
1: Das ist bislang unklar. Also es gibt die Statements von allen 3 Beteiligten. Ja, man kann ja nicht sagen, 2 Parteien und von dem sozusagen BSW-Abtrünnigen, dass sie weiter zum Regierungsvertrag stehen, zum Koalitionsvertrag, dass sie sich dem verpflichtet fühlen und dass sie weiter regieren wollen, dass sie Thüringen stabil halten wollen, was immer das in diesen Zeiten dann auch heißen mag. Allerdings muss natürlich in den nächsten Tagen auch noch geklärt werden, ob das juristisch auch möglich ist, weil ja dieser Regierungsvertrag zwischen 3 Parteien geschlossen wurde und nicht zwischen den Fraktionen. Mario Vogt, der Ministerpräsident, sagte eben in einem Statement vor der Presse, wir haben jetzt endlich Klarheit für Thüringen und wir stehen gemeinsam das Ganze durch. Also er sagt, er ist ganz froh, dass es so gekommen ist, dass jetzt nicht mehr die Injurien aus Berlin kommen und vom Bundesvorstand und Sarah Wagenknecht. Aber wenn jetzt hier eine Partei, eine Fraktion so zerfällt, weiß man natürlich auch nicht, ob das auch nur mittelfristig stabil bleiben kann.
0: Herr Bernhard, wir haben nicht mehr viel Zeit, aber wenn jetzt Mario Vogt, der Regierungschef, sagt, wir stehen das durch, wir haben Klarheit, ist nicht der aktuelle Status quo das Gegenteil von Klarheit?
1: Sicher ist das so. Das Einzige, was jetzt geklärt ist, dass Sarah Wagenknecht und der Bundesvorstand des BSW nicht mehr dazwischen grätschen können. Aber natürlich ist das BSW hier in Thüringen zerrissen und es hat jetzt große Abgänge gegeben. Und ob man jetzt mit diesen ganzen Parteilosen im Landtag dann wirklich Politik machen kann, muss man noch sehen.
0: Dankeschön. Henry Bernhard live aus Thüringen.

0: Er blicke mit Respekt auf den Schritt, den die bisherigen BSW-Abgeordneten nun gegangen seien. Die seitherige BSW-Landeschefin Wolf sagte, es gebe ein klares Bekenntnis zum Regierungsvertrag. Sie hatte zuvor erklärt, man sei nicht gewählt für endlose Selbstbeschäftigung und, Zitat, das Ertragen von Flirts mit Rechtsradikalen. Damit dürfte sie auf die Forderungen der Parteigründerin Wagenknecht angespielt haben. Diese hatte das BSW in Erfurt aufgefordert, der CDU-geführten Regierung unter Ministerpräsident Vogt die Unterstützung zu entziehen. Vogt regiert im Freistaat mit einem Bündnis aus CDU, BSW und SPD, das im Landtag von Anfang an keine eigene Mehrheit hatte. Wagenknecht forderte zuletzt auch Thüringens AfD-Chef Höcke zu einem öffentlichen Streitgespräch auf. Thema sollte auch die Möglichkeit überparteilicher Ministerpräsidenten für Thüringen und Sachsen-Anhalt sein. Nach der Einigung auf ein Sparpaket bei Volkswagen bleibt die Zukunft von 4 Standorten weiter ungewiss. In einem Beschluss forderte der Aufsichtsrat den Vorstand auf, die Fortführung der unrentablen Werke in Emden, Hannover, Neckarsulm und Zwickau zu prüfen. Der Oberbürgermeister von Neckarsulm, Hertwig, sprach von einer ernsten Situation. Die Stadt werde nicht tatenlos zusehen, sondern sich für den Erhalt des Werks einsetzen, sagte der SPD-Politiker dem SWR. Emdens Oberbürgermeister Krüthoff, parteilos, sieht keine Entwarnung für den VW-Standort in seiner Stadt. Hannovers Oberbürgermeister Onay nannte die Einigung einen Rückschlag. Die in Aussicht gestellte Folgenutzung hänge vom Vorstand ab, der an diese Standorte eigentlich nicht mehr glaube, sagte der Grünen-Politiker. Sachsens Ministerpräsident Kretschmer von der CDU sagte hingegen, es bestehe die Chance zu zeigen, dass Autoproduktion in Deutschland möglich sei. Das einstimmig vom Aufsichtsrat beschlossene Sanierungskonzept für VW sieht vor, weltweit weitere 50.000 Stellen zu streichen. Außerdem soll die Zahl der Modelle reduziert werden. In Nordrhein-Westfalen hält die Polizei ein Bekennerschreiben im Zusammenhang mit der Sabotage an Umspannwerken für authentisch. Nach Informationen des Deutschlandfunks gilt ein 49-jähriger Mann aus Gevelsberg im südlichen Ruhrgebiet als tatverdächtig. Nach dem Mann wird gefahndet. Gestern war bei der Zeitung Taz ein Bekennerschreiben eingegangen, das namentlich unterschrieben war. Es liegt auch dem Deutschlandfunk vor. Das Schreiben soll Wissen über die Sabotageakte enthalten, das nur der Täter haben kann. Darin wird Stromerzeugung aus fossilen Brennstoffen als Verbrechen bezeichnet, das unsägliches Leid nach sich ziehe. Der Unterzeichner bezeichnet sich zudem als Einzeltäter. Am Dienstag war mit Hilfe von Abschussvorrichtungen gezielt die Stromversorgung in Brandenburg und Nordrhein-Westfalen gestört worden. Gestern Abend fand man ähnliche Gegenstände auf einem Feld in der Nähe der Stadt Dormagen in Nordrhein-Westfalen. Kurz vor Beginn der Briefwahl für die Zwischenwahlen in den USA zieht die Regierung von Präsident Trump erneut vor den obersten Gerichtshof. Sie forderte den Supreme Court in einem Eilantrag auf, die Entscheidung einer unteren Instanz auszusetzen, welche die neuen Regelungen zur Briefwahl blockiert. Eine Bundesrichterin hatte Trumps Pläne vergangene Woche als wahrscheinlich verfassungswidrig eingeschätzt und per einstweiliger Verfügung gestoppt. Trumps Konzept sieht unter anderem vor, dass die US-Post nur noch Briefwahlunterlagen an Personen zustellen darf, die in Wählerlisten erfasst sind. Er gibt an, damit Wahlbetrug verhindern zu wollen. Kritiker sehen eine Benachteiligung demokratischer Wähler, weil diese häufiger per Brief wählen. Abschließend das Wetter. In der Nordhälfte bewölkt mit Schauern und einzelnen Gewittern, in der Südhälfte verbreitet sonnig. Höchstwerte im Norden 18 bis 27, im Süden 27 bis 33 Grad. Morgen Wechsel aus Sonne und Wolken, einzelne Schauer möglich. Südlich der Donau zunächst noch etwas Regen, später Aufheiterungen. Temperaturen 18 bis 28 Grad. Und die weiteren Aussichten am Sonntag neben lockeren Wolken, viel Sonnenschein bei 19 bis 30 Grad. Das waren die Nachrichten.
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2: Und wieder müssen wir einen weiteren Sabotagevorfall vermelden. Am gestrigen Abend hat ein Spaziergänger laut Ermittlerangaben an einem Umspannwerk in Dormagen zwischen Köln

0: Köln und Düsseldorf ist das, einen verdächtigen Gegenstand entdeckt. Und es soll sich dabei um eine Abschussvorrichtung handeln. Die Polizei geht, wie gesagt, von einem Sabotagedelikt aus. Unser Landeskorrespondent Jonas Panning für Nordrhein-Westfalen beobachtet die Entwicklung. Jonas, es gibt mittlerweile Erkenntnisse über mögliche Hintergründe, auch über einen Tatverdächtigen. Was ist Ihnen darüber bekannt?
1: Ja, Frau Schmidt-Matern, gestern war bei der Tageszeitung Taz in Berlin ein Bekennerschreiben eingegangen. Die Zeitung berichtet, es sei handschriftlich verfasst und enthalte einen Poststempel aus Nordrhein-Westfalen. Das Schreiben liegt mittlerweile auch dem Deutschlandfunk vor. Darin heißt es unter anderem, Stromerzeugung aus fossilen Brennstoffen ist ein Verbrechen, das unsägliches Leid nach sich zieht. Zitat Ende. Die Anschläge auf die Umspannwerke in Nordrhein-Westfalen und Brandenburg fanden ja am Dienstag ganz in der Nähe der dortigen Braunkohlereviere statt. Der Abbau von Braunkohle ist besonders CO2-intensiv. Was unüblich ist an diesem Bekennerschreiben, es enthält einen Namen, und zwar von einem 49-Jährigen aus Gebelsberg. Das ist eine Stadt im südlichen Ruhrgebiet in Nordrhein-Westfalen. Es endet mit schönen Tag und dann ziemlich leserlich eine Unterschrift. Die Ermittlungsbehörden in Nordrhein-Westfalen halten es für authentisch. Es soll sogenanntes Täterwissen enthalten, in diesem Fall detaillierte Schilderungen über die Art und Weise der Angriffe auf das Stromnetz, auf die Umspannwerke. Der Mann, ein deutscher Staatsbürger, in Hagen geboren, bezeichnet sich selbst als Einzeltäter. Die linke Szene habe damit nichts zu tun, schreibt er. Und nach Informationen unseres Senders sind sich die Ermittler ziemlich sicher, dass es sich bei dem Mann tatsächlich auch um den mutmaßlichen Täter handelt. Wie gesagt, 49 Jahre alt. Er soll in einem wohnmobilähnlichen LKW unterwegs sein. An seiner Wohnadresse, da gab es heute einen größeren Polizeieinsatz mit Spezialkräften, wurde er nicht angetroffen. Die Polizei fahndet nach ihm.
0: Und jetzt gab es heute Morgen neue Meldungen über weitere Sabotageversuche in Nordrhein-Westfalen. Gab es da inzwischen schon Entwarnung?
1: Ja, Sie haben das anfangs beschrieben. In Dormagen, westlich der Stadt Dormagen, die sich wiederum in der Nähe von Köln, zwischen Köln und Düsseldorf befindet, ist einem Spaziergänger gestern ein verdächtiger Gegenstand aufgefallen. Und in der Tat sagt die Polizei, dieser Gegenstand sei im Prinzip vergleichbar mit den Abschussvorrichtungen aus Bergheim und Brandenburg vom Dienstag. Am Dienstag waren ja mithilfe dieser Gegenstände eben Stromleitungen überschossen worden, was eben zu einer zwischenzeitlichen Abschaltung von insgesamt 6 Braunkohlekraftwerksblöcken geführt hat. Die Behörden ermitteln unter anderem wegen verfassungsfeindlicher Sabotage. Beim jüngsten Fall gestern in Dormagen ist die Rede von einem Sabotageversuch. Hier kam es nach allem, was wir wissen, zu keinen Auswirkungen auf die Stromversorgung. Übrigens, auch Dormagen wird in dem Bekennerschreiben, das ich eingangs erwähnt habe, erwähnt, genau wie ein weiterer Ort in Nordrhein-Westfalen in der Nähe von Aachen, an dem es heute Morgen zu Maßnahmen der Polizei kam. Entwarnung dagegen vor wenigen Stunden aus Niedersachsen. Hier hatte es in der Nacht einen größeren Polizeieinsatz, unter anderem mit einem Hubschrauber und Hunden, gegeben, weil einer Polizeibesatzung in der Nacht ein offener Schaltschrank in der Nähe eines Umspannwerkes aufgefallen war. Es wurden aber keine Beschädigungen oder Personen in der Nähe festgestellt. Aber diese Aufregung, Frau Schmidt-Matendi, zeigt natürlich, wie angespannt die Lage insgesamt mittlerweile ist.
0: Informationen unseres Nordrhein-Westfalen-Korrespondenten Jonas Panning. Vielen Dank.

0: Um 12.39 Uhr blicken wir in den Nahen Osten hier im Deutschlandfunk, genauer in den Gazastreifen. Seit einer entsprechenden Vereinbarung herrscht dort offiziell jedenfalls eine Waffenruhe. Das ändert aber wenig an der sehr, sehr schlechten Versorgungslage der Menschen dort. Sie sind fast vollständig von internationaler Hilfe abhängig. Nur decken die internationalen Lieferungen nur einen Bruchteil des Bedarfs ab dessen, was die Menschen vor Ort überhaupt brauchen. Also versuchen Landwirte in Gaza jetzt, sich wenigstens ein kleines Stückchen unabhängiger zu machen. Julio Segador hat eine Samenbank, eine zerstörte Samenbank besucht, in der versucht wird, einheimische resistente Nutzpflanzen zu retten.
1: Ein einfaches Zelt in Deir al-Balah, mitten im Gazastreifen. Bilder der Nachrichtenagentur Reuters zeigen den 71-jährigen Salama Muhana. Seine Hände wühlen in Jutesäcken und Kunststoffbehältern, darin tausende kleine Körner. Es ist Saatgut von Bohnen, Wassermelonen und Weizen. Vor dem Krieg betrieb Salama in Karara im Süden Gazas eine hochmoderne Samenbank mit Kühlräumen und Solarenergie. Anfang 2024 wurde dort alles zerbombt. Wehmütig blickt er zurück. Wir hatten 70 Tonnen Saatgut, vor allem Weizensaatgut. Wir haben es vor Beginn des Winters im Oktober an die Landwirte verteilt. Wir verfügten über 42 Sorten einheimischen Saatguts. Doch die Samenbank wurde zerstört und wir wurden vertrieben. Nach unserer Vertreibung im Jahr 2024 überlegten wir, wie wir mit den Landwirten zusammenarbeiten könnten, die früher mit der Samenbank kooperiert hatten, um von ihnen wieder einheimisches Saatgut zu erhalten. Salama Muhana gab nicht auf. Mühsam baute sein Team einen bescheidenen Bestand von 32 lokalen Sorten wieder auf. Diese traditionellen Samen haben einen riesigen Vorteil gegenüber importierter Ware. Sie sind extrem resistent und lassen sich Jahr für Jahr neu aussehen. Eine Überlebensstrategie in der extremen Notlage. Als die Lieferketten kollabierten, wurde das Ursaatgut zur Lebensversicherung. Während der Hungersnot, die wir durchlebten, war es das einheimische Saatgut, das den Menschen nützte. Sie konnten Mangold, Spinat und andere Dinge anbauen. Das war es, was sie fanden. Es gab nichts anderes. Direkt rund um das heiße Zelt ziehen die Samenretter jetzt wieder erste Setzlinge auf. Doch das Provisorium ist gefährlich. Die Hitze unter den dünnen Plastikplanen bedroht das mühsam gerettete Gut, berichtet Salamas Tochter Hanadi Muhana. Es ist nur ein einfaches Zelt. Wir haben mit Kunststoffbehältern angefangen. Früher hatten wir ein großes Gebäude. Nun ist es ein Zelt. Da herrschen hohe Temperaturen, was zu Schäden am Saatgut führen könnte. Trotz der widrigen Umstände greifen immer mehr Bauern nach den heimischen Samen. Vor allem, nachdem Israel im vergangenen Jahr die Importbeschränkungen massiv verschärfte und die humanitäre Hilfe drosselte, um so bei den Verhandlungen zu einer Waffenruhe Druck aufzubauen. Für Mustafa Alastal, der eine Gärtnerei südlich von Khan Yunis betreibt, ist das heimische Saatgut alternativlos. Die Saatgutbank ist für uns Landwirte wichtig. Sie bewahrt die einheimischen Pflanzen. Als wir eine Krise durchlebten, die Schließung der Grenzübergänge, die Abriegelung durch die israelische Besatzung, war lokales Saatgut unsere einzige Lebensader, um so Gemüse anzubauen. Doch die kleine Initiative stößt an Grenzen. Vor dem Krieg hing der Lebensunterhalt der Menschen in Gaza zum großen Teil von der Landwirtschaft und der Fischerei ab. Heute ist das einstige Rückgrat der Wirtschaft kollabiert. Osama Al-Mukhalati vom Internationalen Komitee des Roten Kreuzes dämpft im Interview mit der Nachrichtenagentur Reuters allzu große Hoffnungen. Was durch die Saatgutbank und mit dem derzeit verfügbaren Saatgut erreicht wird, kann angesichts des Bedarfs im Agrarsektor nur ein Anfang sein. Wir müssen realistisch sein. Unter diesen schwierigen Umständen ist das, was die Saatgutbank bereitstellt, nur ein Tropfen auf den heißen Stein.
0: Aus dem Gazastreifen eine Reportage von Julio Segador.

0: In wenigen Sekunden wird es 12.45 Uhr. 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Und jetzt um 12:45 ist hier immer Zeit für Sport im Deutschlandfunk. Wir gucken jetzt auf die Basketball-Weltmeisterschaft. Nach 28 Jahren findet die Weltmeisterschaft der Frauen wieder in Deutschland statt. Heute geht's los. Jan Boré aus unserer Sportredaktion. Welche Chancen hat denn das deutsche Team?
1: Also tatsächlich ist Deutschland erst zum zweiten Mal für eine WM qualifiziert. Ambitionen sind schon da. Ursprünglich war auch eine Medaille das Ziel. Aber das deutsche Team hatte großes Verletzungspech. WNBA-Spielerin Satu Sabali fällt verletzungsbedingt mit einer Gehirnerschütterung aus. Das ist ein großer Verlust. Das Erreichen vom Viertelfinale ist jetzt das Minimalziel. Für Leonie Fiebig geht es im ersten Spiel gegen Spanien aber auch darum, wie man sich zum Beginn der Heim-WM ganz generell präsentieren will.
2: Ich glaube, das erste Spiel ist extrem wichtig in so einem Turnier, wie man startet. Ich glaube, wir schauen gar nicht so unbedingt auf Niederlage oder Sieg. Natürlich wollen wir gewinnen, aber es geht, glaube ich, so ein bisschen drauf, wie wollen wir uns zeigen? Also wer wollen wir sein auf dem Feld? Wie wollen wir auftreten? Welchen Basketball wollen wir spielen? Ja, und dann natürlich wäre es schön, wenn wir dann am Ende auch gewinnen können.
1: Das heutige Auftaktspiel gegen Spanien ist in der Berliner Arena mit 13.000 Zuschauern und Zuschauerinnen ausverkauft. Generell wurden für die gesamte WM über 200.000 Tickets verkauft, so viele wie noch nie bei einer Frauen-WM. Es geht bei der Heim-Weltmeisterschaft aber auch darum, Frauen und Mädchen für Basketball zu begeistern, meint auch die Kapitänin Marie Güllich.
3: Wir haben hier eine Riesenmöglichkeit, uns zu zeigen, Basketball zu zeigen auf so einer Bühne, und ich glaube, deswegen ist es eher eine Möglichkeit, die wir annehmen und die wir nutzen wollen.
1: Im Spiel heute gegen Spanien wird es aber schwer. Gegen Spanien hat Deutschland seit 30 Jahren nicht mehr gewonnen. In 27 Spielen gab es nur 4 Siege. Bundestrainer Olaf Lange hat im Vorfeld gesagt, worum es gehen wird.
4: Die Nerven im Zaum zu halten, uns aufs Spiel zu konzentrieren und nicht von dem Moment und vor allem auch der Atmosphäre so ein bisschen überwältigt zu sein und dann einfach unser Spiel zu finden. Wir sind gut genug, wir haben alles, was wir brauchen. Wir müssen halt nur sehen, dass wir uns auf Basketball konzentrieren.
0: Jan, gehören denn dann die Spanierinnen auch zu den Favoritinnen oder wen sollte man da im Blick haben?
1: Ja, Spanien gehört zum erweiterten Kreis der Favoritinnen. Sie waren Vize-Europameisterin im letzten Jahr, haben im Finale auch nur knapp verloren. Ansonsten muss man hier aber ganz klar das Team der USA nennen. Sie sind 11-maliger Weltmeister, haben den Kader, der am besten besetzt ist, wo die meisten Top-Spielerinnen sind. Sonst gilt auch Frankreich als Mitfavorit. Sie haben bei Olympia 2024 Silber gewonnen.
0: Die Vorbereitung auf die WM war für viele Nationen schwierig, weil die wichtigste Basketballliga, die YNBA, eigentlich noch mitten in der Saison ist und nur kurz für die WM jetzt pausiert.
1: Ja, genau. Eigentlich ist ja eine Weltmeisterschaft oft das Highlight einer jeden Sportart und findet meistens am Ende einer Saison statt. Im Frauenbasketball wird die WNBA jetzt mittendrin unterbrochen. Das macht die Vorbereitung für viele Nationen schwierig. Das bedeutet zwar nicht, dass die WM keinen Stellenwert hat, sondern einfach, dass die WNBA einen enorm wichtigen Platz im Frauenbasketball einnimmt, sagt auch die langjährige Kapitänin der deutschen Nationalmannschaft Svenja Brunkhorst.
5: Im Endeffekt ist das der Hauptjob von all diesen Spielerinnen. Und da verdienen sie ihr Geld.
1: Und es gibt auch festgelegt Gründe, warum die WNBA nicht länger pausiert, sagt sie.
5: Da gibt es halt natürlich ganz viele Medienrechte etc. in den USA, wieso die WNBA nicht länger pausiert. Und das ist das Problem, dass dann aufgrund der finanziellen Situation bei ihrem Arbeitgeber und da nicht raus können. Und es hat aber nichts damit zu tun, dass das Team komplett committed ist.
1: Also, sie spricht Commitment an, in dem Sinne Verbindlichkeiten, die sind schon da. Und das sieht man auch daran, dass die Spielerinnen nach den Spielen der WNBA direkt rübergeflogen sind und dann für ihre jeweiligen Nationalmannschaften spielen. Nur wenige Tage liegen jetzt zwischen den letzten Spielen in der Liga und dem Start in die Weltmeisterschaft. Das ist trotzdem natürlich keine optimale Situation.
0: Und gut, dass Sie es nochmal korrekt ausgesprochen haben. Es heißt natürlich WNBA, Jan. Noch ein Blick aufs große Ganze. Wie steht es denn gerade ganz generell um den Frauenbasketball in Deutschland?
1: Also es ist viel passiert im Frauenbasketball zwischen der letzten WM in Deutschland und jetzt. Größere Aufmerksamkeit haben ja auch die 3x3-Basketballerinnen bekommen, die Olympiasiegerinnen wurden. Wie eingangs erwähnt, 200.000 Tickets wurden für die WM verkauft. Alle deutschen Spiele sind ausverkauft. Das Interesse an Frauenbasketball ist groß und erlebt auch einen Hype gerade. Auch an der Basis merkt man diesen Boom. Die Zahl der Spielerinnen in Vereinen ist in den letzten 4 Jahren um mehr als 50% gestiegen. Jetzt erhofft man sich durch die WM insgesamt nochmal einen neuen Schub.
0: Jan Boré mit dem Sport und dem Ausblick auf den Start der Basketball-WM der Frauen. Die Info noch, dass Deutschland heute zum Auftakt um 17.45 Uhr gegen Spanien spielt. Hier im Deutschlandfunk jetzt gleich die internationale Presseschau. Nach den Nachrichten um 13.10 Uhr sprechen wir mit unserem Korrespondenten in Magdeburg über die Ausgangslage in Sachsen-Anhalt vor der Landtagswahl dort am Sonntag.

0: 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Heute geht es unter anderem um das Treffen der sogenannten Shanghaier Organisation für Zusammenarbeit in Bischkek. Bestimmendes Thema ist aber nach wie vor der gescheiterte Anschlagsversuch mit einer Sprengstoffdrohne auf dem Flughafen Leipzig-Halle, für den Russland verantwortlich sein soll, und die daraus resultierenden gegenseitigen Strafmaßnahmen. Die niederländische Zeitung De Volkskrant stellt heraus: Mit der Schließung des Goethe-Instituts in Russland verschwindet eine weitere der ohnehin nur wenigen Möglichkeiten für die Russen, noch einen unmittelbaren Kontakt zum Westen aufzunehmen. Nun sind in Moskau nur noch die spanischen und französischen Sprachinstitute geöffnet, doch angesichts der andauernden russischen Kampagne gegen sogenannte ausländische Agenten stellt sich die Frage, wie lange noch? Rzeczpospolita aus Warschau blickt auf die Entwicklung des deutsch-russischen Verhältnisses. Unter den Regierungen von Schröder und Merkel entwickelte sich Deutschland zu Russlands wichtigstem Handelspartner. Heute droht der Kreml Berlin. Woher rührt dieser Hass? Dafür gibt es mehrere Gründe. Berlin hat sich zu einem der wichtigsten Verbündeten der Ukraine und zu einem Zentrum der russischen Opposition entwickelt. Seit Kriegsbeginn hat Berlin mehr als 100 Milliarden Euro an humanitäre und militärischer Hilfe für den von Russland angegriffenen Staat bereitgestellt. Setzt man diese Fakten zusammen, so drängt sich eine Schlussfolgerung auf. Deutschland beschleunigt den Zusammenbruch von Putins Regime durch die Stärkung der ukrainischen Armee, notiert die polnische Rzeczpospolita. Die Zeitung Evrensel aus Istanbul sieht Auswirkungen des Zwischenfalls von Leipzig auf den Ukraine-Krieg. Die militärische und wirtschaftliche Unterstützung, die Deutschland geleistet hat, damit die Ukraine den Krieg nicht verliert, ist für die Menschen in Deutschland sehr kostspielig. Anstatt sich dieser Tatsache zu stellen, wird die Regierung von nun an hinter jedem Anschlag im Land Russland vermuten und damit Ängste schüren. Je länger sich der Krieg in der Ukraine hinzieht, desto größer wird die Gefahr eines regionalen Krieges, betrachtet man die Entwicklungen auf der Linie Berlin-Moskau. Deshalb sollte anstelle von hybriden Drohungen die Forderung nach Dialog, Verhandlungen und Frieden erhoben werden, schlägt die türkische Zeitung Evrensel vor. Die britische Zeitung The Times analysiert: Russland wurde auf frischer Tat ertappt. Wie zu erwarten war, hat die gescheiterte russische Operation die Verbündeten Deutschlands in ihrer Unterstützung geeint. Die Frage ist nun, ob der russische Staatschef Putin künftig von riskanten Aktionen Abstand nehmen wird oder weitermacht und ohne noch groß auf Geheimhaltung zu achten, weitere Drohnen- und Sabotageangriffe auf die Unterstützer der Ukraine startet, überlegt The Times aus London. Auch für die norwegische Zeitung Dagbladet hat der Drohnenvorfall von Leipzig eine weitaus größere Dimension. Wenn Russland Terrorangriffe in NATO-Ländern sponsert, hat die geopolitische Lage in Europa ein ganz anderes Niveau erreicht. Dahinter steckt ein ganzes System aus Sabotageakten, und dieser Entwicklung müssen wir ernst nehmen. Russland testet, wie weit es gehen kann, ohne eine direkte Konfrontation mit der NATO auszulösen. Das Dilemma für Europa besteht jetzt darin, eine direkte Konfrontation zu verhindern, ohne dass diese Zurückhaltung als Schwäche gedeutet werden kann. Wir müssen uns davor hüten, dass der Kreml glaubt, Sabotage begehen und hybride Angriffe durchführen zu können, ohne dafür einen spürbaren Preis zahlen zu müssen, mahnt das in Oslo erscheinende Dagbladet. Die dänische Zeitung Politiken betont: Putins Russland hat keinen Respekt vor dem Völkerrecht und den diplomatischen Spielregeln. Europa muss jetzt dagegenhalten, nicht indem es selbst Russland angreift, sondern die Hilfe für die Ukraine verstärkt, die Sanktionen verschärft und den Aufrüstungsturbo einlegt, damit wir uns selber verteidigen können. Es eilt, und es geht nicht um Forderungen von US-Präsident Trump, sondern um unsere eigene Sicherheit. Putin ist auf dem Kriegspfad, und je schlechter es für seinen Krieg in der Ukraine läuft, desto größer wird für ihn die Versuchung, andere Länder in Europa anzugreifen, ist die dänische Zeitung Politiken überzeugt. Die österreichische Zeitung Der Standard empfiehlt folgende Reaktion der Europäer: Russlands Präsident Putin muss spüren, dass seine Provokationen das Gegenteil von dem bewirken, was er sich erhofft. Ein Weg dorthin wäre es, wenn die EU nach jedem Vorfall, für den Russland mit hoher Wahrscheinlichkeit verantwortlich gemacht werden kann, der Ukraine weitere Hilfen zukommen lässt. Mehr Geld, mehr Waffen und die Ausrüstung, die das Land benötigt, um den erwarteten Dauerangriff auf seine Energieinfrastruktur im kommenden Winter zu überstehen. Der Krieg, den Putin gegen den Westen ausgerufen hat, wird auf den Schlachtfeldern der Ukraine entschieden. Prophezeit der Standard aus Wien. Die ungarische Internetzeitung Népszavó äußert die Sorge, dass der Krieg Russlands gegen die Ukraine noch weitere Kreise zieht. Als der ukrainische Präsident Selenskyj internationale Fluggesellschaften dazu aufrief, den russischen Luftraum zu meiden, da ukrainische Drohnen den russischen Himmel zunehmend gefährlich machen, warf ihm Präsident Putin sofort Staatsterrorismus vor. Die Welt fürchtet allgemein den Dritten Weltkrieg, die Eskalation des bewaffneten Konflikts. Was aber geschieht, ist eine neue Art von Dritter Weltkrieg. Das Schwarze Meer ist unpassierbar. Drohnen und Drohnenreste fallen an der Ostflanke der NATO vom Himmel und die Staaten der Europäischen Union kämpfen mit einer Reihe russischer Sabotageaktionen und Wahlinterventionen. Putin spricht von Staatsterrorismus wegen einer Antwortdrohung der Ukraine, die den russischen Luftraum betrifft. Aber der eigentliche Staatsterrorismus ist sein Krieg in der Ukraine und sein hybrider Krieg, der ganz Europa bedroht, konstatiert Népszavó aus Budapest. In der kirgisischen Hauptstadt Bischkek hat diese Woche ein Treffen der sogenannten Shanghaier Organisation für Zusammenarbeit, SCO, stattgefunden. Dazu schreibt die lettische Zeitung Diena. Das Treffen hat an unterschiedlichen Orten der Welt die Alarmglocken schrillen lassen und das sicher nicht nur, weil die SCO in diesem Jahr den 25. Jahrestag ihres Bestehens feiert. Selbst Skeptiker müssen einräumen, dass die Kooperationsprojekte dieser nicht-westlichen Staaten immer mehr greifbare Ergebnisse nach sich ziehen und dass dadurch Alternativen zu westlichen Institutionen entstehen. Das gilt für Handelskorridore, für Mechanismen zur Abrechnung in nationalen Währungen, für Energieströme und viele weitere Bereiche. Immer mehr Analysten äußern daher ihre Sorge, dass dadurch auch die Effekte westlicher Sanktionen abgeschwächt werden. Nicht alle Projekte mögen erfolgreich sein, aber ihre Qualität steigt und der Gipfel in Bischkek hat gezeigt, dass es nicht mehr nur um Utopien geht, sehr zum Missfallen des Westens, meint die in Riga erscheinende Diana. Nihon Keizai Shimbun aus Tokio blickt auf das Gespräch von Chinas Staatschef Xi und Russlands Präsident Putin am Rande des SCO-Gipfels. Nach Angaben des russischen Präsidialamtes sagte Xi dabei, das Fundament der Beziehungen beider Staaten werde noch stärker befestigt und China werde Putins Russland weiterhin unterstützen. Es ist eindeutig, dass Xi damit ein Signal Richtung Washington senden wollte. Noch in diesem September fliegt er dorthin, um US-Präsident Trump zu treffen. Davor wollte er wohl seinen Schulterschluss mit Putin hervorheben. Wollen China und Russland ihre Zusammenarbeit weiter stärken und durch die Shanghaier Organisation in der Weltgemeinschaft einen Gegenpol zu den USA aufbauen, kann das die Welt nur noch mehr destabilisieren. Diese Gefahr darf man nicht übersehen. Erforderlich ist eine erhöhte Wachsamkeit. Und mit diesem Auszug aus der japanischen Nihon Keizai Shimbun endet die internationale Presseschau. Redaktion Martin Koch, Sprecher Ralf Spengle.
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4: Deutschlandfunk. 13 Uhr, die Nachrichten. Zunächst die Übersicht. Nach dem VW-Aufsichtsratsbeschluss zu Sparmaßnahmen versuchen die Regierungen von Niedersachsen und Sachsen, Standortschließungen abzuwenden. In Thüringen soll die Koalition trotz des Parteiaustritts von BSW-Abgeordneten weiter bestehen. Die Polizei hält das Bekennerschreiben nach den Sabotageversuchen an Umspannwerken für echt. Die Meldungen im Einzelnen. Nach der Einigung auf ein Sparpaket bei Volkswagen bleibt die Zukunft von 4 Standorten weiter ungewiss. In einem einstimmig gefassten Beschluss forderte der Aufsichtsrat den Vorstand auf, die Fortführung der unrentablen Werke in Emden, Hannover, Neckarsulm und Zwickau zu prüfen. Außerdem sieht das Sanierungskonzept vor, weltweit weitere 50.000 Stellen zu streichen und die Zahl der Modelle zu reduzieren. Niedersachsens Ministerpräsident Lies von der SPD erklärte, er wolle in engem Schulterschluss mit allen Beteiligten dafür sorgen, dass in den 4 auf der Kippe stehenden deutschen Werken in den 2030er Jahren noch Autos produziert werden. Er bekräftigte, es gebe keine Zustimmung zu Werksschließungen. Weitere Details blieben zunächst offen. Lies sitzt als Vertreter des Großaktionärs Niedersachsen im Aufsichtsrat von Volkswagen. Sachsens Ministerpräsident Kretschmer von der CDU erklärte ebenfalls, der Aufsichtsrat habe keine Schließung von deutschen Werken beschlossen. Damit bestehe die Chance, mit Effizienz und Leistungsbereitschaft zu zeigen, dass Autoproduktion in Deutschland möglich sei. Der thüringische Ministerpräsident Vogt setzt trotz des Parteiaustritts von 10 BSW-Abgeordneten auf eine Fortsetzung seiner Koalition. Vogt erklärte in Erfurt, man wolle das Arbeitsprogramm gemeinschaftlich weiter bearbeiten. Er blicke mit Respekt auf den Schritt, den die bisherigen BSW-Abgeordneten nun gegangen seien. Die scheidende BSW-Landeschefin Wolf sagte, es gebe ein klares Bekenntnis ihrer Fraktion zum Regierungsvertrag. Sie machte deutlich, dass die Abgeordneten trotz Parteiaustritts in der Fraktion bleiben wollten. Die Abgeordneten hätten sich nicht von der Partei entfernt, sondern die Partei von ihnen. Sie sprach von einem unerträglichen Flirt mit dem AfD-Landeschef Höcke im Landtag und ging auf die Forderung von BSW-Parteigründerin Wagenknecht ein. Diese hatte das BSW in Erfurt aufgefordert, der CDU-geführten Regierung unter Ministerpräsident Vogt die Unterstützung zu entziehen. Vogt regiert im Freistaat mit einem Bündnis aus CDU, BSW und SPD, das im Landtag von Anfang an keine eigene Mehrheit hatte. Auch die SPD will nach den Worten von Landeschef Meyer an der sogenannten Brombeerkoalition festhalten. In Nordrhein-Westfalen hält die Polizei ein Bekennerschreiben im Zusammenhang mit der Sabotage an Umspannwerken für authentisch. Nach Informationen des Deutschlandfunks gilt ein 49-jähriger Mann aus Gevelsberg im südlichen Ruhrgebiet als tatverdächtig. Nach dem Mann wird gefahndet. Gestern war bei der Zeitung Taz ein Bekennerschreiben eingegangen, das namentlich unterschrieben war. Es liegt auch dem Deutschlandfunk vor. Das Schreiben soll Wissen über die Sabotageakte enthalten, das nur der Täter haben kann. Darin wird Stromerzeugung aus fossilen Brennstoffen als Verbrechen bezeichnet, das unsägliches Leid nach sich ziehe. Der Unterzeichner bezeichnet sich zudem als Einzeltäter. Am Dienstag war mit Hilfe von Abschussvorrichtungen gezielt die Stromversorgung in Brandenburg und Nordrhein-Westfalen gestört worden. Gestern Abend fand man ähnliche Gegenstände auf einem Feld in der Nähe der Stadt Dormagen in Nordrhein-Westfalen. Die Zahl der Großinsolvenzen in Deutschland bleibt einer aktuellen Auswertung zufolge auf hohem Niveau. Im ersten Halbjahr registrierte der Kreditversicherer Allianz Trade 33 Unternehmensinsolvenzen von Firmen mit mehr als 50 Millionen Euro Jahresumsatz. Das sind 10% mehr als im Vorjahreszeitraum. Besonders betroffen war den Angaben zufolge die Automobilbranche, gefolgt vom Einzelhandel sowie dem Maschinenbau und dem Dienstleistungsbereich. Damit setzte sich der Negativtrend nach dem Rekordjahr 2025 fort, hieß es. Im Vorjahr wurden insgesamt 94 Großinsolvenzen in Deutschland verzeichnet. Das war der bislang höchste Wert seit Beginn der Auswertung im Jahr 2015. Bundesinnenminister Dobrindt berät in Kopenhagen mit europäischen Partnern über die Einrichtung von Abschiebezentren außerhalb der EU. Die Bundesregierung verfolgt die Pläne gemeinsam mit Österreich, Dänemark, den Niederlanden und Griechenland. In sogenannten Return Hubs sollen ausreisepflichtige Menschen untergebracht werden, die nicht in ihre Herkunftsländer zurückgeführt werden können. Bereits in der vergangenen Woche hatten Vertreter der beteiligten Länder Gespräche in Ruanda über die Einrichtung solcher Zentren geführt. Niedersachsens Landesbeauftragter für Migration und Teilhabe, Koku, legt sein Ehrenamt mit sofortiger Wirkung nieder. Das teilte die Staatskanzlei in Hannover mit. Der SPD-Politiker nannte als Grund Anfeindungen, Morddrohungen und Falschbehauptungen im Zusammenhang mit der Gewalttat von Stade. Kokus Schwiegermutter soll den Fluchtwagen des Mannes gefahren haben, der Ende Juni 6 Menschen in einer Mutter-Kind-Einrichtung erschoss. Ob sie von den Plänen wusste und welche Rolle sie bei der Tat spielte, ist unklar. Der Täter wurde Ende Juli tot in seiner Gefängniszelle aufgefunden. Bei der Softwarefirma OpenAI hat es einem Bericht der Nachrichtenagentur Reuters zufolge einen weiteren Zwischenfall mit außer Kontrolle geratener künstlicher Intelligenz gegeben. Demnach sollen KI-Programme des Unternehmens im Frühjahr dieses Jahres mehr als 15.000 Eintragungen auf einer deutschen Internetseite mit Informationen für Softwareentwickler vorgenommen haben. Die Plattform DSE Wiki ist an der Technischen Universität Dresden angesiedelt. Wie Reuters unter Berufung auf 2 Experten für KI-Sicherheit berichtet, haben die OpenAI-Programme unter anderem eigenständig Nachrichten geschrieben und Maßnahmen ergriffen, die ihr Verhalten verschleiern sollten. Die Zwischenfälle sollen den Verantwortlichen bei OpenAI schon seit Wochen bekannt gewesen sein. Sie hätten sie jedoch wegen des sogenannten Hugging Face-Zwischenfalls im Juli nicht veröffentlicht, so die KI-Experten. Kurz vor Beginn der Briefwahl für die Zwischenwahlen in den USA zieht die Regierung von Präsident Trump erneut vor den obersten Gerichtshof. Sie forderte den Supreme Court in einem Eilantrag auf, die Entscheidung einer unteren Instanz auszusetzen, welche die neuen Regelungen zur Briefwahl blockiert. Eine Bundesrichterin hatte Trumps Pläne vergangene Woche als wahrscheinlich verfassungswidrig eingeschätzt und per einstweiliger Verfügung gestoppt. Trumps Konzept sieht unter anderem vor, dass die US-Post nur noch Briefwahlunterlagen an Personen zustellen darf, die in Wählerlisten erfasst sind. Er gibt an, damit Wahlbetrug verhindern zu wollen. In Nepal sind 2 Menschen 9 Tage nach der Sturzflut lebend aus einem Tunnel eines Wasserkraftwerks gerettet worden. Einer der beiden Männer berichtete den Einsatzkräften nach Militärangaben von weiteren Überlebenden. Er selbst soll sich in einem kritischen Zustand befinden. Beide Männer wurden in ein Krankenhaus gebracht. Rund 900 Arbeiter aus 12 Wasserkraftprojekten werden noch vermisst. Etwa 500 von ihnen sollen in Tunneln eingeschlossen sein. Insgesamt kamen bei der Sturzflut im Himalaya mehr als 1.200 Menschen ums Leben. Mehr als 5.000 werden weiterhin vermisst. Der argentinische Präsident Milei hat abermals Anspruch auf die Hoheit über die Falklandinseln erhoben. Hintergrund sind Pläne einer britisch-israelischen Firmengruppe, in dem Hochseegebiet Erdöl zu fördern. Milei erklärte in einer Fernsehansprache, er werde Sanktionen gegen Unternehmen vorantreiben, die ohne argentinische Einwilligung, wie er sagte, auf besetztem Territorium investierten. Außerdem kündigte er den Bau des größten Kriegsmarinehafens im südlichen Atlantik an. Die Falklandinseln, etliche 100 Kilometer östlich der Südspitze Argentiniens, sind ein britisches Überseegebiet, das seit 1833 von Argentinien beansprucht wird. 1982 griff die damalige argentinische Junta die Inseln an. Nach knapp 4 Wochen Krieg gegen herbeigeeilte britische Truppen kapitulierte Argentinien. Und hier noch einmal die Übersicht. Nach dem VW-Aufsichtsratsbeschluss zu Sparmaßnahmen versuchen die Regierungen von Niedersachsen und Sachsen Standortschließungen abzuwenden. In Thüringen soll die Koalition trotz des Parteiaustritts von BSW-Abgeordneten weiter bestehen. Die Polizei hält das Bekennerschreiben nach den Sabotageversuchen an Umspannwerken für echt. Abschließend das Wetter. In der Nordhälfte bewölkt mit Schauern und einzelnen Gewittern, in der Südhälfte verbreitet sonnig, Höchstwerte im Norden 18 bis 27, im Süden 27 bis 33 Grad. Morgen Wechsel aus Sonne und Wolken, einzelne Schauer möglich, südlich der Donau zunächst noch etwas Regen, später Aufheiterungen, Temperaturen 18 bis 28 Grad. Das waren die Nachrichten.
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6: Mit Barbara Spindpatern weiter am Mikrofon. Und was haben wir für Sie vorbereitet in dieser nächsten Sendestunde bis 13.30 Uhr? Wir gucken auf den Abschluss der SPD-Klausur in Berlin, der SPD-Fraktion. Wir wollen schauen auf den Parteitag der rechtspopulistischen Partei Reform UK in Großbritannien. Und wir schalten jetzt zu meinem Kollegen Thilko Gries nach Magdeburg. Dort wollen wir beginnen, denn in Sachsen-Anhalt wird ja am Sonntag ein neuer Landtag gewählt. Aus dem In- und auch aus dem Ausland richten sich die Augen auf diese Landtagswahl. Denn erstmal, so zeigen, so belegen es die Umfragen seit Monaten, könnte die Alternative für Deutschland stärkste Kraft bei einer Landtagswahl werden. Eine Partei, die in Sachsen-Anhalt vom Verfassungsschutz als gesichert rechtsextremistisch eingestuft ist. Thilko, wie erleben Sie die Atmosphäre vor Ort kurz vor der Wahl? Sie sind seit ein paar Tagen in dem Bundesland unterwegs gewesen.
7: Die Atmosphäre hier im Land, die teilt sich auf, je nachdem, mit welcher politischen Ausrichtung ich spreche, aus welcher politischen Ausrichtung die Menschen kommen. Fangen wir vielleicht mit der größten Gruppe an. Sie haben es gesagt, die AfD hat gute Chancen, diese Wahl zu gewinnen. Siegesgewiss, würde ich sagen, ist die Stimmung unter den Anhängern der AfD und auch unter den Kandidierenden der AfD. Aber mit dieser Siegesgewissheit verknüpft sich natürlich auch eine bestimmte Erwartungshaltung, dass ab Sonntagabend, ab Montag sich Dinge hier ändern werden. Und das ist dann tatsächlich noch, da sind noch einige Fragezeichen dran zu machen. Dann gibt es aber auch diejenigen, die mit großer Sorge auf ihr Bundesland und das Wahlergebnis schauen. Also das sind Anhänger anderer Parteien, etwa aus dem liberalen, aus dem bürgerlichen, aus dem linken Spektrum. Und da höre ich tatsächlich auch immer wieder das Wort Angst. Ich habe Angst vor dem, was hier passiert, vor einer weiteren Polarisierung, vor einer Machtübernahme der AfD.
6: Wie ist denn Stand jetzt die letzten aktuellen Umfragen? Was lernen wir aus diesen Umfragen?
7: Es gibt eine aktuelle Umfrage, die jüngste Umfrage, das ist die der Forschungsgruppe Wahlen, gestern Abend veröffentlicht. Die Forschungsgruppe Wahlen, also die fürs ZDF arbeitet, die sieht die AfD mit 41% sehr weit vorne. Dahinter mit großem Abstand die CDU mit 23%. Dann kämen noch sicher in den Landtag die Linke und auch die SPD mit 8,5%. Unklar ist es bei Grünen, die sind etwas über der 5%-Hürde, und beim BSW etwas unterhalb der 5%-Hürde. Also es könnte sein, dass es ein Parlament gibt am Ende mit 4 Fraktionen, vielleicht mit 5, vielleicht mit 6. Das ist noch sehr, sehr unklar. Es gibt ein Viertel der Befragten, der Wahlberechtigten, die noch unentschlossen sind, die noch nicht abgestimmt haben. Wir wissen aber auch, dass das Maß oder das Aufkommen an Briefwählern sehr, sehr hoch sein wird vermutlich. Die Briefwahlen sind im Prinzip schon getätigt. Also wer jetzt noch Brief wählen will, der muss seinen Brief noch direkt einwerfen. Also in anderen Worten, dass diese Zahlen der Forschungsgruppe Wahlen sowie andere Zahlen anderer Institute auch werfen große Fragen auf, wie es dann am Sonntag nach 18 Uhr weitergeht.
6: Und bleibt die Frage für uns, wer eigentlich miteinander kann in dieser doch sehr komplexen, komplizierten parteipolitischen Lage in Magdeburg? Wer hat denn rechnerisch die besten Aussichten, überhaupt eine Regierung miteinander zu bilden?
7: Es gibt verschiedene Szenarien. Ein Szenario lautet, dass die AfD die absolute Mehrheit stellt und damit alleine regieren könnte. Nach den Zahlen, die ich gerade genannt habe, wäre das so nicht möglich. Aber das ist eine Umfrage und nicht der Wahlausgang. Also dann hätten wir eine AfD-Alleinregierung. Ein anderes Szenario sieht allerdings vor, und das sind dann die politischen Elemente. Die AfD lehnt ab, mit anderen Parteien zu regieren. Andere Parteien wiederum lehnen es ab, mit der AfD zu regieren. Dann wäre die Aufgabe, die Schlüsselaufgabe, die Schlüsselposition an der CDU. Wie könnte die CDU regieren in einer Koalition mit vielleicht der SPD, mit vielleicht auch der Linken? Es gibt Stimmen in der CDU, die das ablehnen, jedenfalls sicher ablehnen, einen Koalitionsvertrag oder eine geregelte Zusammenarbeit. Vielleicht eine punktuelle Vereinbarung oder eine punktuelle Zusammenarbeit. Es gibt auch Stimmen innerhalb der CDU, die sagen, wir wollen die Brandmauer loswerden und wir können uns auch eine punktuelle Zusammenarbeit mit der AfD vorstellen. Das alles wird diskutiert werden innerhalb der Landespartei. Es wird auch diskutiert werden über die Stärke von Sven Schulze. Was ist er bereit und was ist er fähig, politisch durchzusetzen? Und die CDU in Sachsen-Anhalt ist natürlich nicht alleine, Sie hat ja auch noch die Bundespartei und auch da gibt es Vorstellungen, mit welcher Partei wie zusammengearbeitet werden kann. Alles unklar, jetzt etwa 48 Stunden vor der Landtagswahl in Sachsen-Anhalt.
6: 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Ähnlich volatil wie die Mehrheitsverhältnisse derzeit in der deutschen Parteienlandschaft, ähnlich viel Bewegung ist auch in Großbritannien in der Politik und bei den Parteien. Die rechtspopulistische Reform UK hatte eine ganze Zeit lang einen großen Aufschwung erlebt. Dann gab es aber mehrfache Finanzaffären und auch durch den neuen Labour-Premierminister Andy Burnham sind die Rechtspopulisten zuletzt in der Wählergunst wieder etwas abgerutscht. Christine Heuer, Sie beobachten den Parteitag von Reform UK in Birmingham. In welcher Stimmung trifft sich die Partei?
8: Also die Stimmung, würde ich sagen, war schon mal besser. Sie könnte allerdings auch noch wesentlich schlechter sein. Beim letzten Parteitag vor einem Jahr, auch hier in Birmingham, da war Farage wirklich auf seinem bisherigen Höhepunkt. Er wurde frenetisch gefeiert von einer Partei, die fest glaubte, dass er ihr Vorsitzender Premierminister werden kann. Das hofft Reform UK immer noch. In Birmingham will die Partei sagen, was sie in ihren ersten 100 Tagen an der Macht vorhat. Aber in den Meinungsumfragen verliert sie, wie Sie schon eingangs gesagt haben, seit Monaten an Zustimmung. Aktuell liegt Reform UK nicht mehr nur hinter Labour, sondern auch hinter den Konservativen und das nach anderthalb bis zwei Jahren sicher an Nummer eins in so gut wie allen Umfragen.
6: Was genau sind die Gründe, warum ja die Pfeile gerade nach unten zeigen für Nigel Farage und seine Partei?
8: Ja, Sie haben es ja schon erwähnt. Ein Grund ist der Wechsel von Keir Starmer zu Andy Burnham bei Labour. Der neue Premierminister ist beliebt. Er ist dabei, seine Partei im Moment jedenfalls aus dem tiefsten Stimmungstief herauszuführen. Vor allem aber geht es um die zahlreichen Spendenskandale. Der wichtigste davon, ein Geschenk von 5 Millionen Pfund an Nigel Farage, Geld, das er nicht gemeldet hat. Farage sagt, das musste ich auch nicht, denn diese Gabe war rein privat. Das Unterhaus ermittelt in diesem Fall. In anderen Fällen ermittelt sogar die Polizei. Und vielen Briten fällt inzwischen, wenn sie den Namen Nigel Farage hören, vor allen Dingen Unehrlichkeit und Rassismus ein. Das hat eine Umfrage bei YouGov ergeben. Der Schaden ist also angerichtet. Die Frage ist, ob Reform UK ihn wieder gut machen kann.
6: Jetzt hat der Fernsehsender, der britische Sender Channel 4, am gestrigen Abend neue Enthüllungen veröffentlicht, Reform UK betreffend. Worum geht es da genau?
8: Ja, das ist der Tropfen, der das fast zum Überlaufen bringen könnte. Channel 4 hat nämlich einen Film veröffentlicht, in dem verdeckte Journalisten, engen Vertrauten von Farage, Geld von einem US-Spender anbieten. Dieses Geld anzunehmen, wäre in Großbritannien ein Straftatbestand. Zwei der Farage-Vertrauten sind noch in der Nacht von ihren Ämtern zurückgetreten, zwei der engsten Vertrauten von ihm. Die Partei hat eine interne Untersuchung gestartet. Allerdings sieht man in dem Film auch, wie Nigel Farage persönlich den vermeintlichen Spendern vielmals dankt bei Austern und Champagner am Strand von Clacton-on-Sea. Und es wird sehr interessant zu hören und zu sehen, wie Nigel Farage diesen Umstand wegerklären möchte.
6: Wie reagiert die Parteibasis in Birmingham auf diese Enthüllungen?
8: Also ich habe mit Delegierten gesprochen, die sagen, genau wie die Parteispitze, man muss die Untersuchung jetzt erstmal abwarten. Es geht darum, ganz klar Zeit zu gewinnen. Die meisten sagen, Farage bleibt unser Held. Die Linke versuche ja immer wieder, ihn zu demontieren. Auch die linken Medien. Und dann gibt es einige, die Erklärungen regelrecht zusammenzimmern. Die vermuten zum Beispiel, dass Farage in diesen Film hineingeschnitten wurde, obwohl er gar nicht mit den vermeintlichen Spendern Austern geschlürft hätte. Die Reformbasis spiegelt hier in Birmingham also ab, genau wie die Parteispitze. Die Mehrheit der Briten wird jedoch anders reagieren. Da bin ich sehr sicher, diese Channel-4-Geschichte ist für Reform UK ein sehr ernstes Problem.
6: Live aus Birmingham, unsere Großbritannien-Korrespondentin Christine Heuer und die nicht ganz astreine Leitungsqualität, die bitten wir zu entschuldigen. Von Großbritannien in die USA, dort fordert Präsident Trump jetzt die Ukraine-Hilfen der USA von den Europäern zurück. Einzelheiten von Anne Schneider.
9: In einem Post auf seinem Netzwerk True Social spricht Trump von Hilfen im Wert von hunderten Milliarden Dollar, die die USA kostenlos geleistet hätten. Eine Summe, die jedoch Europa bezahlt hätte, wenn man die Europäer nur darum gebeten hätte. Dieses Geld werde er jetzt zurückholen. Die von Trump genannte Summe ist jedoch umstritten. Gleichzeitig betonte Trump, die USA verfügten über, so wörtlich, praktisch unbegrenzte Mengen an Munition. Deutlich mehr als für den Einsatz gegen den Iran benötigt werde. Zudem produzierten die Vereinigten Staaten Munition in großem Umfang. Der Post gilt als Reaktion auf Berichte, wonach die Bestände bestimmter US-Präzisionswaffen und Luftabwehrraketen durch den Krieg gegen den Iran deutlich geschrumpft sind. Das hat Sorgen um die Einsatzbereitschaft des US-Militärs in möglichen künftigen Konflikten ausgelöst. Sowohl der Krieg in der Ukraine als auch der Krieg gegen den Iran und die damit verbundenen wirtschaftlichen Folgen könnten Einfluss darauf haben, ob die Republikaner bei den Zwischenwahlen im November die Mehrheit in beiden Kammern des US-Kongresses verteidigen können.
6: Berichtet aus Washington Anne Schneider und damit zurück ins Inland, genauer nach Berlin. Das Land Berlin wird gerade von Hackern erpresst. Aufgrund großer Sicherheitslücken konnte die Hackergruppe Rüsida nach eigenen Angaben 5,8 Terabyte Daten erbeuten. Und die sollen nun meistbietend versteigert werden, wenn Berlin nicht zahlt. Umgerechnet 2 Millionen Euro verlangen die Hacker. Am Nachmittag soll dieses Ultimatum auslaufen. Unsere Landeskorrespondentin in Berlin, Claudia van Laak, Sie beobachten das, Leiterin unseres Berliner Landesstudios. Wie verhält sich das Land Berlin jetzt? Zahlt es die geforderten 2 Millionen Euro?
10: Nein, das Land zahlt nicht. Sie bleiben dabei. Sie haben ja schon vor einer Woche gesagt, nein, wir lassen uns nicht erpressen. Der Senat will sich nicht angreifbar machen. Ist ja klar, wenn einmal bekannt ist, man lässt sich erpressen, dann passiert das wieder. Und auch alle Parteien, auch die Opposition im Abgeordnetenhaus steht da zusammen, von ganz links bis ganz rechts. Der regierende Bürgermeister Kai Wegner hatte sie ins Vertrauen gezogen und alle sind sich einig. Trotz des Wahlkampfes, wir stehen in dieser Frage zusammen und sagen alle gemeinsam, Berlin lässt sich nicht erpressen.
6: Diese große Datenmenge, 5,8 Terabyte, ich habe es gesagt, haben die Hacker erbeutet. Was enthalten die genau, diese Daten?
10: Also eine Menge heikle Sachen, soweit das alles stimmt. Also da geht es zum einen um Personalakten. Also das betrifft die gesamten Mitarbeiterinnen und Mitarbeiter von zwei Senatsverwaltungen. Das sind die Bereiche Verkehr, Umwelt, Klima einerseits, Bauen und Stadtentwicklung. Also in diesen Personalakten finden sich eben Beurteilungen, auch Dienstvergehen, also durchaus auch heikle Sachen. Dann wohl auch personenbezogene Daten von Unternehmen, von Bürgern, die eben in irgendeiner Form mit diesen Verwaltungen zu tun hatten. Dann in Bezug auf die Bauverwaltung sicherheitsrelevante Baupläne. Die Hacker behaupten, sie hätten auch Informationen zur kritischen Infrastruktur. Genannt werden da die Wasserbetriebe. Das ist bislang nicht bestätigt.
6: Und die Hacker drohen ja damit, das Material jetzt zu veröffentlichen. Wo wächst da die größte Gefahr?
10: Also ich glaube, dass die schlimmsten Folgen im Grunde den Mitarbeiterinnen und Mitarbeitern drohen, denn da geht es, wie gesagt, um vertrauliche Personalangelegenheiten. Es könnten jetzt die Mitarbeiter erpresst werden mit diesen erbeuteten Daten. Es kann aber auch sein, dass es sowas gibt wie Identitätsdiebstahl, also dass sich Kriminelle im Netz eben ausgeben als Person XY. Die könnten damit alles Mögliche anstellen. Dann dieser Punkt mit den sicherheitsrelevanten Daten der Wasserbetriebe. Da habe ich telefoniert mit den Wasserbetrieben. Ein Sprecher sagte mir, er kann und dürfe mir nicht sagen, nur so viel. Sie sind mit diesem Thema massiv beschäftigt. Und noch ein Hinweis, dieses Ultimatum, das läuft so gegen 15.30 Uhr aus.
6: Frau van Laak, ist eigentlich irgendetwas darüber bekannt, wer hinter dieser Hackergruppe namens Rüsida steckt oder stecken könnte?
10: Also diese Hackergruppe, das sind Kriminelle, die sind schon lange unterwegs, die haben sehr, sehr viele Verwaltungen, aber auch Unternehmen, NGOs erpresst. Es sind Kriminelle, man weiß nicht, wer dahinter steckt, das soweit, ja.
6: Dankeschön, Claudia van Laak, live aus unserem Berliner Landesstudio. Und wir bleiben in Berlin, wechseln aber in die Bundespolitik. Der September ist nach der parlamentarischen Sommerpause ja traditionell der Monat der Klausuren, wo Fraktionen, Parteien ihre Standpunkte festzurren und ihre Agenda für die kommenden Monate festlegen. Das haben die Bundestagsabgeordneten der SPD jetzt 2 Tage lang getan. Und eben sind die Spitzen von Fraktion und Partei vor die Mikrofone getreten. Katharina Hamberger, Sie haben zugehört. Wie stellt sich denn die SPD-Fraktion auf für die kommenden Wochen?
11: Also ich würde sagen, diese Klausur war zunächst auch mal da, um sich psychologisch auf die kommenden Wochen und Monate vorzubereiten, die ja für die Partei, aber eben auch für die Fraktion wahrscheinlich nicht einfach werden. Da hat Matthias Miersch, der Fraktionsvorsitzende, noch mal davon gesprochen, dass es jetzt intensive Tage waren und man hätte Leitplanken erarbeitet für zukunftsfeste Arbeit, für ein krisenfestes Land. Das waren so die Überschriften. Man will sich offenbar geben als Partei für die Zukunft des Landes und gerade die eigene Klientel, die Arbeitnehmer, wieder im Blick hat.
12: Man kann, glaube ich, feststellen, dass die Zukunft nicht dadurch gelingt, dass man Altes wiederholt, indem man Leuten vorwirft, dass sie zu wenig arbeiten, dass sie sich nicht ausreichend einsetzen, sondern die Krisen und Herausforderungen sind viel tiefergreifend. Wie gehen wir mit dem globalen Markt um, der nicht mehr fair ist? Wie sichern wir unsere Unabhängigkeit in weiten Teilen? Gerade auch, wenn es um Produktions-, um Lieferketten etc. geht. Darauf haben wir erste Antworten entwickelt.
11: Ja, so Matthias Miersch, der SPD-Fraktionsvorsitzende. Wir haben da einen kleinen Seitenhieb in Richtung Bundeskanzler gehört, beziehungsweise auch in Richtung Union, was die Arbeitszeiten, Mehrarbeit und so betrifft, wo man sich insgesamt recht konstruktiv gibt. Man hat als eines der zentralen Themen herausgenommen, das Thema künstliche Intelligenz, dass man sagt, da gibt es doch Unsicherheiten, welche Risiken bringt es, aber auch welche Chancen sieht man dafür, eben für Deutschland, für die Wirtschaft, für den Arbeitsmarkt auch, aber gleichzeitig, wie kann man eben das abfedern, dass es doch Menschen gibt, die möglicherweise Angst davor haben, wenn sie von KI ersetzt werden. Man hatte auch nochmal das Thema Demokratie als ein großes. Gestern war Harpe Kerkeling, der Komiker und Schauspieler, zu Gast, hatte eine Rede gehalten, hat nochmal das AfD-Verbotsverfahren, für das es ja in der SPD durchaus Sympathien gibt, ins Spiel gebracht. Dann Otto Wels erinnert den SPD-Vorsitzenden, der sich damals ja gegen das Ermächtigungsgesetz der Nazis gestellt hat und daran erinnert an das Erbe der SPD, also die Sozialdemokraten quasi als zurück zu den Wurzeln und gleichzeitig aufstellen für die Zukunft.
6: Und Sie haben es gerade schon gesagt, Sie haben da, Zitat, kleine Seitenhiebe rausgehört beim SPD-Fraktionschef in Richtung Koalitionspartner Union. Jetzt gab es diese Woche ja sowieso schon wieder einen neuen Zwist zwischen den Koalitionspartnern, Stichwort Einkommenssteuer. Wie blickt die SPD denn insgesamt gerade auf die Zusammenarbeit mit CDU und CSU?
11: Man versucht, das recht konstruktiv anzugehen. Also, dass man sagt, man will das als Fraktion jetzt auch weiter durchtragen und sich auch entsprechend einbringen. Matthias Miersch hat nochmal gesagt, man schaut sich die Gesetze alle im parlamentarischen Verfahren an, die jetzt anstehen. Aber man schaut, dass die noch besser werden, so hat er das formuliert. Da gibt es ja doch einiges, was noch in der Pipeline ist, wo es Unzufriedenheit auch in der SPD gibt. Sei es die Rentenreform, Stichwort sogenannte Rente mit 63, aber auch die Frage eben der Einkommensteuerreform. Wie kriegt man die mit CDU und CSU durch? Da hat man sich doch recht sicher gegeben, dass man das jetzt auf den Weg bringen kann und dass auch CDU und CSU diesen Weg mitgehen wollen. Interessant war, dass nochmal das Thema Schuldenbremse aufgebracht worden ist. Die SPD möchte hier eine Lockerung. Dafür braucht man aber natürlich eine Grundgesetzänderung, die wiederum nur mit der Linken möglich wäre. Aber dafür möchte man sich weiter einsetzen.
6: Gucken wir noch kurz in die Länder. In Thüringen herrscht mehr denn je Regierungskrise. Stichwort BSW, der Zwist im Bündnis Sarah Wagenknecht. Die SPD regiert ja in Erfurt mit CDU und BSW in der Brombeer-Koalition. Und ungemütlich könnte es für die Sozialdemokraten auch nach der Landtagswahl am Sonntag in Sachsen-Anhalt werden. Kam das auf der Klausur auch zur Sprache?
11: Man hat jetzt explizit nach dieser Klausur das Thema Thüringen nicht erwähnt. Das dürfte aber sicher die SPD ja auch beschäftigen mit der Frage, wie geht es dort weiter? Wie stabil ist diese Regierung? Rutscht man dann möglicherweise doch auch nochmal in eine Regierungskrise in Neuwahlen rein, was ja für die SPD auch eine schwierige Ausgangslage wäre? Und dann ist eben das große Thema Sachsen-Anhalt, das hier Lars Klingbeil, der SPD-Fraktion, der SPD-Vorsitzende, angesprochen hat, der nochmal gesagt hat, das sei für die Wahlkämpfer vor Ort keine einfache Situation. Man hätte da aber viel unterstützt. Das zeige auch die Solidarität innerhalb der Sozialdemokraten, innerhalb der Partei. Das täte allen gut. Und er hätte wahrgenommen, dass viele Menschen sagen würden, sie wollen eine Mehrheit gegen die AfD. Und deswegen würde man sich entscheiden, die SPD zu wählen. Also man sieht es zumindest dahin optimistisch, dass man möglicherweise den Sprung in den Landtag schafft und nicht rausfällt.
6: Dankeschön für diese Informationen live aus unserem Berliner Hauptstadtstudio an Katharina Hamberger. Die Informationen am Mittag gehen damit zu Ende. Hier folgt um 13.30 Uhr dann die Wirtschaft am Mittag. Ich danke für Ihr Interesse bis hierhin. Hören Sie gerne weiter zu, was wir Ihnen anzubieten haben an Informationen und Analyse hier im Deutschlandfunk. Für Ihr Interesse dankt Barbara Schmidt-Matern.

0: vor allen Dingen für Beteiligung und die Suche nach einem Endlager für hochradioaktive nukleare Abfälle zuständig. Seit dem Sommer bin ich jetzt in der Presseabteilung des BMUKN tätig. Vor dem Ministerium und Behörden habe ich unterschiedliche Erfahrungen in der Kommunikation gemacht, in der Wirtschaft, Agenturen und Diplomatie. Ich hoffe also, dass ich diese ganzen Erfahrungen jetzt hier mit einbringen kann. Und freue mich darüber, über die Sachverhalte des Umweltministeriums informieren zu dürfen. Danke.
1: Vielen Dank. Seien Sie uns herzlich willkommen und auf gute Zusammenarbeit. So, dann kommen wir zu den Terminen des Bundeskanzlers in der nächsten Woche.
2: Das tun wir, Herr Feldhoff. Schönen guten Tag auch von mir. Schön, Sie zu sehen. Freitag, Blick auf die kommende Woche. Termine des Bundeskanzlers habe ich dabei. Das sind in dieser Woche oder in der kommenden Woche an der Zahl 4. Am Mittwoch geht's los, dem 9. September. Da findet nämlich ab 9 Uhr die Generaldebatte im Deutschen Bundestag zum Bundeshaushalt 2027 statt. Und wie üblich wird der Bundeskanzler da als zweiter Redner das Wort ergreifen. Als Servicehinweis noch: wegen der Generaldebatte findet in der kommenden Woche keine Kabinettssitzung statt, weil die Generaldebatte ja üblicherweise bis zum Mittag hin dauert. Weiter geht's dann am Mittwochnachmittag. Da empfängt der Bundeskanzler den Präsidenten des Europäischen Rates, Antonio Costa, und zwar ab 17 Uhr im Bundeskanzleramt. Das Treffen findet im Rahmen der jährlichen Hauptstadtreise des Präsidenten statt, der sogenannten Tour de Capital. Inhaltlich wird es um die bevorstehenden Treffen des Europäischen Rates im zweiten Halbjahr 2026 gehen. Und im Zentrum des Austauschs wird natürlich auch der mitteljährige Finanzrahmen, der MFR, stehen. Im Anschluss an das Treffen ist eine Pressekonferenz vorgesehen. Dann sind wir am Donnerstag, dem 10. September, da empfängt der Bundeskanzler im Bundeskanzleramt die Leiterinnen und Leiter der deutschen Auslandsvertretungen, aka Botschafterinnen und Botschafter. Sie werden sich im Rahmen der jährlichen Botschafterkonferenz in Berlin aufhalten. Der Bundeskanzler wird diese Gelegenheit nutzen, den Botschafterinnen und Botschaftern seine außenpolitischen Prioritäten darzustellen. Und im Anschluss wird er auch mit den Kolleginnen und Kollegen in eine Diskussion einsteigen. Und dann, vierter Termin, am Donnerstagnachmittag wird Bundeskanzler Merz gegen 16 Uhr den Staatspräsidenten der Vereinigten Arabischen Emirate, Scheich Mohammed bin Zayed, im Bundeskanzleramt empfangen. Im Vordergrund dieses Gesprächs werden unter anderem der Ausbau der strategischen Partnerschaft, die Vertiefung der wirtschaftlichen Beziehungen sowie das gemeinsame Engagement für Frieden und Stabilität im Nahen und Mittleren Osten stehen. Mohammed bin Zayed ist am Donnerstag im Rahmen eines Staatsbesuchs beim Bundespräsidenten hier in Deutschland, und in diesem Rahmen findet dann auch das Gespräch mit dem Bundeskanzler statt. Soweit der Blick auf die Termine für die kommende Woche.
1: Vielen Dank. Dann kommen wir zu einer Reiseankündigung des BMFTR.
3: Die Bundesministerin für Forschung, Technologie und Raumfahrt, Dorothee Bär, wird am 9. und 10. September in Vertretung des Bundeskanzlers am International Space Summit in Paris teilnehmen. Am 9. September wird die Ministerin gemeinsam mit dem französischen Forschungsminister Philippe Baptiste an der Eröffnung teilnehmen. Sie wird ihre Reise zum International Space Summit nutzen, um am Rande bilaterale Gespräche mit Amtskolleginnen und Kollegen zu führen. Die Bedeutung der Raumfahrt für Deutschlands Wettbewerbsfähigkeit, technologische Souveränität und auch Sicherheit ist immens. Raumfahrt ist als strategisches Forschungsfeld Teil der Hightech-Agenda Deutschland, mit der wir Deutschland zum Top-Technologieland machen. Der Austausch mit internationalen Partnern zu den Themen der Raumfahrt leistet hierzu einen essentiellen Beitrag.
1: Vielen Dank. Dann gibt es noch eine Ankündigung des Auswärtigen Amtes.
4: Ja, gerade schon erwähnt, ich würde es aber für das Auswärtige Amt dann nochmal ausführlich machen. Vom 7. bis zum 11. September findet die jährliche Konferenz der Leiterinnen und Leiter der 225 deutschen Auslandsvertretungen im Auswärtigen Amt statt. Es ist ein Arbeitstreffen, bei dem die Leiterinnen und Leiter der deutschen Auslandsvertretungen mit den Führungskräften der Hausleitung in Berlin zusammenkommen. Sie treffen dabei unter anderem Vertreterinnen und Vertreter aus der Politik, Wirtschaft, Wissenschaft und Kultur. In diesem Jahr werden erneut Abgeordnete aus dem Bundestag sowie Vertreterinnen und Vertreter anderer Ressorts in Praxiswerkstätten und auf Panels vertreten sein und mit den Leiterinnen und Leitern in einen Dialog treten. Die drei Schwerpunktthemen der Konferenz sind in diesem Jahr Sicherheit, Handel- und Außenwirtschaftsförderung sowie Digitalisierung, Technologie und künstliche Intelligenz. Am Montagmorgen wird der Außenminister die angereisten Leiterinnen und Leiter im Auswärtigen Amt begrüßen. Am Montag

0: Mittag wird Außenminister Wadefohl mit Digitalminister Wildberger im Plenum darüber diskutieren, wie wir unseren Staat und das Auswärtige Amt digitaler, unbürokratischer und fit für die Zukunft machen. Die Veranstaltungen am Montag sind AA-intern. Am Dienstag findet dann der traditionelle Wirtschaftstag der Konferenz statt. Hier kommen die Vertreterinnen und Vertreter aus, hier kommen die Leiterinnen und Leiter mit Vertreterinnen und Vertreter aus der Wirtschaft mit denen zusammen, um sich über die aktuellen Ziele und Herausforderungen der Außenwirtschaft auszutauschen. Als Ehrengast des Wirtschaftstages wird der EU-Handelskommissar Šefčovič zu Gast sein. Am Donnerstag steht es dann ganz im Zeichen der Sicherheit, der Tag, wenn wir NATO-Generalsekretär Rutte bei der Abschlussveranstaltung im Auswärtigen Amt begrüßen können. Diese Wirtschaftsveranstaltung und die Plenumsveranstaltung am Abschlusstag sind presseöffentlich.
1: Vielen Dank. Dann kommen wir zu Ihren Fragen. Gibt es Fragen zur Generaldebatte? Das sehe ich nicht. Gibt es Fragen zum Besuch des EU-Ratspräsidenten Costa? Das sehe ich auch nicht. Gibt es Fragen zu dem Botschafterempfang und zur Botschafterkonferenz? Sehe ich auch nicht. Dann zum Besuch des Staats. Herr Jessen, fangen Sie mal an.
2: Ja, geht ans Auswärtige Amt. Behandeln wir zusammen, richtig?
1: Ja, behandeln wir zusammen, ja klar.
2: Ja, ja, okay, gut. Bei den Schwerpunkten, die Sie genannt haben, fällt auf, dass ein Schwerpunkt, der für die deutsche Außenpolitik doch mindestens im vergangenen Jahr sehr wichtig war, nämlich das Ansehen oder auch teilweise der Reputationsverlust deutscher Politik in der Welt im Kontext des Krieges in Nahost. Ist das kein Thema oder schwingt das sowieso immer mit, wie die Botschafter diese Veränderungen wahrnehmen und ob sie Empfehlungen an die Bundesregierung haben, wie man sich da positioniert?
0: Puh, würde ich vielleicht so antworten, dass ich mir die Prämisse Ihrer Frage insofern auch wirklich gar nicht zu eigen machen will, dass es hier irgendeine Art von Ansehensverlust, wie Sie es formuliert haben, gibt. Das entspricht nicht den Tatsachen. Und im Übrigen habe ich die ganzen Punkte, die da besprochen werden oder die Schwerpunkte vorgetragen. Das ist natürlich keine abschließende Bericht über alle Themen, die da besprochen werden. Die Art und Weise, wie Deutschland in der Welt wahrgenommen wird, wie wir beispielsweise die globalen Partnerschaften in dieser Welt der großen Umbrüche ausbauen, das ist natürlich ein überschneidendes Thema. Also ohne mir irgendeine der Prämissen Ihrer Frage zu eigen zu machen, kann ich sagen, das ist natürlich eine Schwerpunktsetzung. Das bedeutet aber nicht, dass es abschließend ist, sondern da werden natürlich globale Themen besprochen und das Ansehen, die Partnerschaften Deutschlands in der Welt sind dann natürlich ganz, ganz zentral. Das ist das überwölbende Thema von Außenpolitik, wenn Sie so wollen.
2: Wenn ich das nur anmerken darf, die Wahrnehmung eines Ansehensverlustes ist ja nicht eine Privatmeinung eines einzelnen Journalisten, sondern das für viele Beobachter drückt sich das auch aus in der Wahl zur zum Sicherheitsrat. Wie auch ist es Beobachtung von anderen, auch ehemaligen Außenministern, aber das wird innerhalb des Auswärtigen Amtes so nicht gesehen.
0: Ich glaube, ich habe das gerade beantwortet, Herr Jessen.
1: Herr Steinkohl dazu.
3: Ja, aber ich habe eine Frage zum Besuch des Scheichs.
1: Gut, also, da kommen wir gleich zu. Gibt es noch weitere Fragen zum Botschafterempfang durch den Bundeskanzler bzw. die Konferenz?
4: Genau, dieses. Herr Giese, ich würde, ich glaube, das dann eher Herr Hille. Ich würde ganz gerne verstehen, ob die Prioritätensetzung, die der Bundeskanzler gegenüber den Botschaftern äußert, ob die auch explizit den Bereich der Klimadiplomatie an der Stelle mit einschließt, nach den Worten im Hürtgenwald, wäre das ja folgelogisch.
5: Herr Steiner, erstens, wie es bei Gesprächen so ist, die in der Zukunft liegen, Sie wissen, dem können wir nicht vorgreifen, aber ich würde gar keine Liste aufstellen und irgendwelche Themen ausschließen.
1: Schöne Grüße. Hat nicht so ganz, hat nicht so richtig geklappt, Frau Pauli, ne? Alles gut. So, jetzt noch mal.
5: Kein Problem, jetzt könnte ich einfach sagen, jetzt habt ihr den Faden total verloren.
4: Das macht nichts, den würde ich wiederfinden.
5: Aber hab ich nicht. Also ich würde nicht anfangen, irgendwelche Themen auszuschließen. Die Leiterinnen und Leiter der Auslandsvertretungen sind die Ohren und das Gesicht Deutschlands in der Welt. Und da stehen alle Themen grundsätzlich auf dem Zettel, die von Relevanz sind. Deshalb mache ich weder eine Positiv- noch eine Negativliste aus über Themen, um die es gehen wird.
4: Herr Helle, ich hatte Sie jetzt so verstanden, ehrlich gesagt, dass der Bundeskanzler schon seine Prioritäten auch den Botschaftern mitgeben möchte. Habe ich das irgendwie jetzt falsch verstanden?
5: Ja, das haben Sie nicht falsch verstanden. Das haben Sie richtig verstanden. Aber das eine schließt das andere ja nicht aus. Prioritäten mitgeben und keine Themen ausschließen, sehe ich ehrlicherweise keinen Widerspruch drin.
1: Gibt es weitere Fragen zu dem Komplex? Das sehe ich nicht. Dann hat Herr Steinkohl die Frage zum Besuch des Stadtrats.
3: Genau, Herr Helle, ich wüsste gern, ob es am Donnerstag nach dem Treffen des Bundeskanzlers mit dem Gast aus den Vereinigten Arabischen Emiraten eine Pressekonferenz geben wird.
5: Herr Steinkohl, das ist nicht vorgesehen. Und zwar aus folgendem Grund. Das Ganze ist ein Staatsbesuch. Und das wissen Sie ja, das findet dann in sehr klaren protokollarischen Rahmenbedingungen statt. Der Präsident ist zuerst bei unserem Bundespräsidenten und dort finden auch alle Presseelemente statt. Und was dann da an Presseelement vorgesehen ist, müssten Sie bitte im Präsidialamt erfragen.
1: Gibt es weitere Fragen zu diesem Besuch? Herr Steiner.
4: Jetzt spielt ja das Land durchaus eine Rolle, was die Energieversorgung angeht. Da würde ich natürlich ganz gerne wissen, ob es dort einen dringenden Redebedarf seitens der Bundesregierung angesichts der Gasspeicherfüllstände gibt. Wer auch immer sich berufen fühlt.
5: Schauen Sie, Sie haben indifferent geschaut, von daher.
4: Ich kann so schlecht schielen.
5: Bin ich nicht ganz sicher. Natürlich, Herr Steiner, geht es um die Vertiefung wirtschaftlicher Beziehungen. Es geht auch um gegenseitige Investitionstätigkeiten in den Ländern. Und in diesem Bereich fallen natürlich auch Fragen zur Energie. Das ist ja wohl klar.
4: Dann als Nachfrage dazu, wenn Energie ein Thema ist, was auf jeden Fall adressiert wird, würde ich natürlich auch gerne wissen, ob auch das Rüstungsthema mit diesem speziellen Partner nochmal ein besonderer Schwerpunkt der Gespräche sein wird.
5: Und da würde ich auf meine Antwort auf die Frage, auf meine Antwort zur vorherigen Frage antworten, Entschuldigung, auf meine Antwort auf die vorherige Frage verweisen und was Thema Positiv-Negativ-Liste angeht. Grundbogen, wirtschaftliche Beziehungen, Investitionstätigkeiten, gemeinsame Rolle für Frieden oder für Frieden in der Region im Nahen Osten und was da rechts und links dann noch an Themen zur Sprache kommt, werden wir dann gerne im Nachklapp besprechen.
1: Will das Energieministerium noch irgendwelche Anmerkungen machen zum Thema Energie?
6: Da möchte ich jetzt auch dem Besuch nicht vorgreifen. Wir werden sicherlich dann laufend und im Nachgang auf unseren Kanälen informieren.
1: Herr Eckstein ist zunächst dran.
7: Herr Helle, die Vereinigten Arabischen Emirate, aber vor allem auch Dubai, machen immer wieder Schlagzeilen, weil Kriminelle das Land nutzen, um sich da vor Strafverfolgung auch in Europa zu verstecken, oft aber in der Öffentlichkeit da auch leben. Da hat es in den vergangenen Jahren immer wieder auch prominente Fälle gegeben, auch das Stichwort Finanzkriminalität. Können Sie denn sagen, wie die Bundesregierung gerade auch bei der Strafverfolgung auch von deutschen Straftätern mit Blick auf die Vereinigten Arabischen Emirate zusammenarbeitet und wie sie da die Kooperationsbereitschaft bewertet?
5: Herr Eckstein, da würde ich qua Zuständigkeit einmal nach rechts und links schauen. Da sind entweder das AA oder Herr Bowinkelmann, was die Strafverfolgung angeht, glaube ich, die besseren Ansprechpartner. Ich weiß nicht, können Sie was sagen, Herr Bowinkelmann?
8: Jetzt explizit dazu nicht.
0: Gut, das wäre die internationale Zusammenarbeit in Strafsachen. Ich glaube, das ist zwischen dem Auswärtigen Amt und dem BMJ. Vielleicht frage ich noch.
5: Dann erweitern wir die Reihe um das BMJ.
9: Ich muss tatsächlich gerade gestehen, dass ich im Stand sozusagen nicht den aktuellen Sachstand dabei habe. Ich kann da nochmal nachschauen und noch was nachliefern. Ich weiß aber, dass wir sozusagen mit den Vereinigten Arabischen Emiraten im Austausch sind, was eben die strafrechtliche Kooperation angeht. Zu irgendwie Einzelheiten von Verfahren äußern wir uns ja sowieso nicht, aber wir sind auch in Verhandlungen über ein Rechtshilfeabkommen mit den Vereinigten Arabischen Emiraten, um die Zusammenarbeit in dem Bereich zu verbessern. Da habe ich nur gerade den aktuellen Sachstand leider nicht dabei.
7: Wenn Sie sagen, auch verbessern und was nachreichen würden, dann wäre ich Ihnen dankbar, wenn Sie einmal dann vielleicht auch eine Bewertung abgeben könnten, wie gut es denn läuft und ob es da möglicherweise Probleme gibt.
9: Ich gucke, was ich nachliefern kann.
1: Frau Gerhäuser.
10: Ja, ich wüsste gerne, weil die Bundesregierung ja auch immer betont, Herr Giese, dass man sich weiterhin dafür einsetzt, dass der Bürgerkrieg im Sudan ein Ende findet. Das sind ja sehr brutale Massaker nach wie vor. Ob dieser Staatsbesuch auch in diesem Sinne genutzt wird zwischen AA und Regierungschef, also Kanzler?
0: Also ganz grundsätzlich würde ich mich da anschließen an das, was schon gesagt worden ist. Dieser Besuch findet in der kommenden Woche statt. Ich will den Inhalten da jetzt nicht vorgreifen. Ich kann aber darauf hinweisen, wie sich die Bundesregierung in Bezug auf den Krieg, die Beendigung des Bürgerkrieges in Sudan engagiert. Sie wissen, im vergangenen Jahr gab es hier eine große Sudan-Konferenz in Berlin auf Einladung von Außenminister Badefuhl. Da gibt es auch mehrere Arbeitsstränge, die sich davon ableiten und an denen weitergearbeitet wird. Aber ganz klar ist, die Lage, es gibt eine teilweise Stabilisierung, aber das ist bei weitem noch nicht genug. Alle, die Einfluss auf die Konfliktparteien haben, tragen die Verantwortung dafür, dass das Leid der Menschen in Sudan endlich beendet wird. Deswegen rufen wir alle auf, die Einfluss auf die Konfliktparteien haben, diesen Einfluss auch geltend zu machen, um diesen Konflikt und die schreckliche humanitäre Katastrophe, die mit diesem Konflikt einhergeht, endlich zu beenden. Insbesondere Waffenlieferungen an die Konfliktparteien verlängern den Krieg und das Leid der Menschen. Das ist die klare Position der Bundesregierung. Und im Übrigen, wie gesagt, den Gesprächen in der kommenden Woche würde ich da ungern vorgreifen. Aber das ist die Position der Bundesregierung.
1: Herr Jung.
4: Wer sind damit alle gemeint?
0: Also alle, die relevanten Player. Also das, alle, die da die Waffen liefern, diesen Konflikt verschärfen, die von außen auch mit finanzieller Unterstützung diesen Konflikt anheizen. Und ich glaube, wer da gemeint sein könnte, das kann man mit einer Recherche schnell herausfinden.
4: Ja, das können wir machen, aber ich will ja Ihren offiziellen Stand wissen. Was, für wen sind die Bundesregierung diese relevanten Player?
0: Ich werde die Liste nicht aufzählen, aber Sie können gerne noch mal schauen, wen wir alles zu dieser Sudan-Konferenz eingeladen hatten. Da waren eine ganze Reihe von Ländern dabei, die in diesen Konflikt involviert waren und weiterhin sind, die da eine der beiden Seiten unterstützen. Teilweise gibt es ja auch Unterstützer beider Seiten. In Bezug auf diese ganzen Aktivitäten sagen wir ganz klar, wir wollen, dass dieser Konflikt endet und deswegen müssen auch Waffenlieferungen, Unterstützung, Anheizen dieses Konfliktes enden. Das sagen wir allen direkt, aber diese Gespräche finden üblicherweise nicht vor laufender Kamera statt.
1: Herr Steinkuhl.
3: Eine Frage ans Wirtschaftsministerium. Wird es denn einen Termin oder ein Treffen von Frau Reiche mit dem Gast aus VAE geben?
6: Wir kündigen Termine dann an, wenn sie anstehen. Wir informieren.
3: Die stehen ja an nächste Woche. Deswegen wurde ja gerade der Termin angekündigt.
6: Wir informieren, sobald wir können.
1: Gibt es weitere Fragen zu dem Komplex? Dass Sie, Herr Rinke, nochmal? Gut, grundsätzlich zu dem Termin des Kanzlers. Bitte, Herr Rinke, dann sind Sie dran.
11: Und eine Nachfrage zu einem Termin, den Sie gar nicht genannt haben, der am Dienstag stattfindet. Es gab eine Medienberichterstattung, dass der Kanzler auch das Präsidium der EZB empfängt oder sich mit dem trifft. Können Sie uns dazu was sagen?
5: Wie das so ist, am Freitag kündigen wir die Termine des Bundeskanzlers, die öffentlichen Termine, hier an dieser Stelle an. Das habe ich gerade getan. Mehr kann ich Ihnen da Stand jetzt nicht zu sagen.
11: Also es findet ein Treffen statt, aber das ist nicht öffentlich.
5: Das kann ich Ihnen tatsächlich gerade nicht sagen, aber vielleicht finden wir das, während die PK läuft, heraus. Das liegt daran, dass ich es jetzt im Moment nicht weiß.
1: Dann gibt es Fragen zu der Reise der Forschungsministerin. Herr Stein.
4: Ja, ich wollte noch mal ganz kurz fragen, Frau Grüneberg, wie schaut es denn aus mit der Unterstützung des BMFTR bzw. der Bundesrepublik für IRIS² in seiner aktuellen Iteration? Wird das dort Thema sein und gibt es dort mit der französischen Seite derzeit, wie gesagt, Dissens?
10: Zu der expliziten Frage müsste ich Ihnen was nachliefern. Natürlich geht es um Themen Wettbewerbsfähigkeit, technologische Souveränität und Sicherheit. Und in diesem Rahmen wird die Ministerin sprechen.
4: Dann wahrscheinlich dann auch gleich für die Nachlieferung. Ich würde ganz gerne noch wissen, ob Frankreich bei GovSat-Coppenhub in Köln, ob dort Frankreich auch mit dran beteiligt ist oder nicht. Ich vermute Nachlieferung.
10: Ja.
1: Herr Rinke.
11: Ich hätte auch eine Nachfrage, Frau Grüneberg. Sie hatten ja gesagt, dass die Ministerin da in Vertretung des Kanzlers hinfliegt. Und ich hätte ganz gerne gewusst, warum der Kanzler dann nicht daran teilnimmt. Hintergrund der Frage ist, dass die amerikanische Regierung ja offenbar US-Firmen und hohe Vertreter aufgefordert hat, nicht an dieser Konferenz in Frankreich teilzunehmen. Also gibt es einen politischen Grund, warum der Kanzler daran nicht teilnimmt?
5: Ich habe ja bei den Terminen unter anderem auf die Generaldebatte im Bundestag verwiesen, die am Mittwoch stattfindet und relativ lange dauert.
11: Aber es ist eine zweitägige Konferenz, glaube ich. Also es gäbe ja durchaus noch Möglichkeiten, einen Slot zu finden.
5: Ich habe aber auch zwei Termine für den Donnerstag, gerade hier ja vorgestellt. Also so dass ich zwischen Generaldebatte und den Donnerstagsterminen ehrlicherweise nicht viel Raum, um genau zu sein, keinen Raum ergibt.
1: Gibt es weitere Fragen dazu? Das sehe ich nicht. Dann komme ich zu den Fragen, die mir genannt worden sind. Das große Thema Russland-Ukraine steht im Raum und wir fangen mal mit Herrn Ayasch an. Ups, da, Herr Ayasch.
12: Thema Russland und Ukraine. In der Politik, der Feind bleibt nicht immer Feind und auch der Freund. Gibt es noch Kommunikation Wege nach Russland oder nicht mehr? Gibt es noch Beziehungen oder nicht mehr und sowas? Wenn nein, sind die Bundeswehr in Alarmbereitschaft? Also zu schießen gegen Russland.
0: Okay, vielleicht, Herr Ayasch, dazu würde ich gerne Bezug nehmen auf das, was der Außenminister gesagt hat, also diese Attribuierung vorgenommen hat in dieser Woche. Und er hat gesagt, dass es uns, der Bundesregierung, Deutschland insgesamt an konstruktiven Beziehungen zur Russischen Föderation natürlich auch gelegen ist. Allerdings gibt es dazu die Herausforderung, dass man da ein Mindestmaß an Kooperationsbereitschaft von der anderen Seite auch erforderlich ist. Das sehen wir vor dem Hintergrund der aufgedeckten Anschläge und der von uns attribuierten Anschläge in Leipzig leider nicht. Das fügt sich ein in eine ganze Reihe von Vorgängen und in eine lange Reihe von Feindseligkeiten gegenüber der Bundesrepublik Deutschland. Insofern, ja, es gibt natürlich eine Kommunikation. Wir haben weiterhin eine Botschaft in Moskau und es gibt weiterhin eine Botschaft der Russischen Föderation hier. Es gibt die üblichen diplomatischen Kontakte, die dafür erforderlich sind, dieses Arbeiten aufrechtzuerhalten. Aber wie die Situation sich gerade darstellt, das haben der Außenminister und der Innenminister in dieser Woche sehr, sehr deutlich gemacht. Und dem würde ich jetzt ungern auch was hinzufügen wollen. Ich glaube, das steht für sich.
1: Herr Jessen dazu?
2: Ja, Russland hat die Friedrich-Ebert-Stiftung, die kulturellen Stiftungen unter anderem in Moskau und St. Petersburg geschlossen. Wie geht die Bundesregierung damit um? Wird das Personal abgezogen oder verbleiben Sie dort? Wie ist da der Stand und die Perspektive?
0: Gerne. Also dazu hat sich Außenminister Wadefohl gestern geäußert. Er hat diese Entscheidung oder die angekündigte Maßnahme, das war eine Äußerung von Außenminister Lavrov, zu der wir jetzt zum jetzigen Stand nicht die genauen Einzelheiten kennen, sondern das war eine öffentliche Äußerung, hat aber diese angekündigte Maßnahme bedauert. Der Minister hat unterstrichen, dass sich das Goethe-Institut jeden Tag für die Kulturbeziehung und den gesellschaftlichen Austausch zwischen Deutschland und Russland stark macht. Letztlich, dass es ein Verlust im Austausch zwischen unseren Ländern ist. Wie die genaue Abwicklung dieser Arbeiten nun stattfindet, darüber würde ich hier ungern spekulieren. Wie das genau umgesetzt wird, darüber wird uns die Russische Föderation informieren. Ja, es gibt da entsandte Mitarbeiterinnen und Mitarbeiter, die müssten dann wahrscheinlich das Land verlassen, aber Weiteres kann ich an dieser Stelle nicht mitteilen.
2: Ja, das ist der Hintergrund der Frage. Es gab ja auch schon in der Vergangenheit Schließungen von Goethe-Institut, sorry, die da war kurzfristig entfallen, von Goethe-Instituten. Und soweit mir bekannt ist, wenn das sozusagen dauerhaft verfügt wurde, wurde das Personal abgezogen. Also das ist etwas, womit hier auch zu rechnen ist. Richtig, ja. Können Sie sagen, um wie viele Personen es sich da in etwa handelt?
0: Das würde ich zum Schutz der Beschäftigten, kann ich Ihnen das nicht sagen, was ich Ihnen sagen kann. Aber es gibt da entsandte Mitarbeiterinnen und Mitarbeiter aus Deutschland, Wenn diese Kolleginnen und Kollegen dann das Land verlassen würden, dann hätte das natürlich auch Auswirkungen beispielsweise auf den Deutschunterricht in Schulen in Russland, die ein verstärktes Deutschangebot haben. Da gibt es eine ganze Reihe von Partnerschulen in diesem Bereich. Diese Deutschtests, die standardisiert sind, die in Deutschland anerkannt werden, die da durchgeführt werden, die werden auch abgenommen von den Mitarbeiterinnen und Mitarbeitern, beispielsweise des Goethe-Instituts. Insofern hat das auch eine Wirkung auf den Deutschunterricht in ganz Russland. Wir bedauern das sehr, dass es dazu kommt, aber das ist eine Entscheidung der Russischen Föderation, das so zu machen.
13: Herr Fechner.
14: Ja, Fechner, DTS, die Schließung der Goethe-Institute ist ja eine Reaktion auf die Schließung des Russischen Hauses hier in Berlin. Plant die Bundesregierung darauf wiederum jetzt mit Gegenmaßnahmen zu reagieren? Vielleicht auch Herr Giese oder Herr Hille?
0: Ich glaube, wir haben diese Schließung da verfügt. Ich habe das am Mittwoch erklärt, was es damit auf sich hat, was das für Folgen auch für die dort entsandten Mitarbeiterinnen und Mitarbeiter hat. Es gibt jetzt keinen weiteren Reaktionsbedarf.
13: Herr Steiner.
4: Ja, um noch kurz bei dem Komplex Goethe-Institute zu bleiben. Herr Giese, es gibt natürlich auch Ortsmitarbeiter, also Ortskräfte nenne ich sie jetzt mal, die für die Goethe-Institute gearbeitet haben. Was soll denn mit denen jetzt in absehbarer Zeit passieren? Gibt es für die irgendeine Chance auf Visa in Deutschland oder überlässt man die Russland?
0: Wie gesagt, also wir wissen nicht, wie die genaue Maßnahme aussehen wird, deswegen will ich darüber jetzt nicht spekulieren.
13: Dann ist Herr Jung.
15: Ich probiere es mal bei Herrn Hille gegebenenfalls. Herrn Giese, die EU-Außenbeauftragte Kallas hatte mit Blick auf Leipzig davon gesprochen, Zitat, es ist offensichtlich, dass dies alle Merkmale von staatlich gefördertem Terrorismus aufweist. Sieht die Bundesregierung das auch so?
5: Herr Jung, ich glaube, es gab in dieser Woche, beginnend am Dienstag mit dem Statement des Bundesinnenministers und des Bundesaußenministers und auch fortgesetzt dann hier in der REC-PK am Mittwoch sehr ausführlich sehr viele Aussagen zu dem Komplex. Da habe ich jetzt ehrlicherweise nichts mehr hinzuzufügen.
15: Das ist unsere Aufgabe, danach zu fragen. Sie sprechen ja hier von hybriden Angriff und die Wortwahl der EU-Außenbeauftragten ist eine andere, nämlich staatlich geförderter Terrorismus, Staatsterrorismus. Ist das auch eine Wortwahl, die Bundesregierung übernimmt oder kritisiert angesichts von Kallas?
5: Sie haben ja richtig zitiert. Wir sprechen von hybriden Angriffen und Deutschland ist, und nicht nur Deutschland, aber wir sitzen hier ja vor allen Dingen für die Bundesregierung oder wir sitzen hier für die Bundesregierung, ist hybriden Angriffen täglich ausgesetzt. Ich werde da jetzt keine Qualifizierung machen, ob der eine Begriff zutreffend ist oder nicht. Für uns geht es darum, wie wir mit diesen hybriden Angriffen umgehen. Das haben wir in dieser Woche auf den konkreten Vorfall in Leipzig sehr klar und auch sehr zügig getan. Und alle weiteren Interpretationen, Herr Jung, bleiben dann Ihnen überlassen, ob Sie den einen Begriff passender finden oder einen anderen.
13: Herr Steiner.
4: Ich würde das Thema aber jetzt gerne Richtung Innen weiten, wenn wir schon soweit sind.
13: Können wir, glaube ich, Richtung Anschlagsfragen und Ähnliche, die ja möglicherweise auch Russland zuzurechnen.
4: Da möchte ich dann ganz gerne von Herrn Bowinkelmann wissen, was er uns denn sagen kann, ob es irgendwelche weiteren Erkenntnisse gibt über mögliche Zusammenhänge zwischen den verschiedenen Ereignissen, die in den vergangenen, jetzt sind es ja 5 Wochen, glaube ich, ne, gesehen wurden und auch unterschiedlich attribuiert wurden bzw. noch nicht attribuiert wurden.
8: Ich weiß jetzt nicht, welche Ereignisse Sie alle mit einschließen, aber wir haben ja jetzt gerade Medienberichterstattung über mutmaßliche Sabotageakte, aber da laufen die Ermittlungen bei den verschiedenen Behörden auf Hochtouren auch in die Richtung möglicher Zusammenhänge, aber da habe ich nichts mitzuteilen, das müssten die ermittelnden Behörden machen.
4: Das heißt, Ihrerseits gibt es jetzt beispielsweise zwischen den beiden Umspannwerk-Vorkommnissen oder mehreren davon anderen Vorkommnissen noch keine klar ersichtlichen Zusammenhänge?
8: Genau diese Frage ist Gegenstand laufender Ermittlungen und diese Fragen sind an die ermittelnden Behörden zu richten entsprechend.
13: Herr Schneckel.
3: Herr Bowinkelmann, es fällt ja auf, dass es eine Häufung dieser Ereignisse, Anschläge, nicht erfolgreichen oder versuchten Anschläge ausgerechnet vor den Wahlen jetzt, vor den Landtagswahlen gibt. Sehen Sie da einen direkten Zusammenhang? Haben Sie Erkenntnisse darüber?
8: Da kann ich jetzt nicht die gerade genannten Ereignisse mit einfließen lassen. Was ich Ihnen sagen kann, ist, dass im Kontext hybrider Bedrohung, Angriffsszenarien diese Frage auch schon beantwortet wurde, dass dies kein Zufall ist, dass dies im Kontext der anstehenden Wahlen eine höhere Relevanz und oder zumindest eine Erwartung, dass dies zunehmen kann. Das hat Minister Dobrindt unter anderem zuletzt bei der Eröffnung des Technologiezentrums zur Drohnenabwehr in Kochstedt so auch mitgeteilt.
3: Eine Nachfrage, wenn man... Entschuldigung.
5: Nee, vielleicht kann ich da, Herr Steinkohl, nur noch zwei Sätze kurz ergänzen, was die Gesamtlage angeht, weil Sie haben es ja skizziert, da häufen sich im Moment Ereignisse. Wir, die Bundesregierung, alle Sicherheitsbehörden, können Sie sich vorstellen, sind hochwachsam. Sicherheitsbehörden arbeiten 24/7. Das BMI hat die Lage als zuständiges Haus natürlich am engsten 24/7 im Blick. Wir im Bundeskanzleramt sind engstens eingebunden. Also die Mechanismen funktionieren und möglicherweise ist ja auch die Zahl der Anschläge, die vereitelt worden sind oder die nicht zum Erfolg geführt worden sind, ein Zeichen dafür, wie unsere Sicherheitsmechanismen funktionieren und dass sie funktionieren.
3: Nachfrage, Herr Steinkohl? Nachfrage, es gibt ja diese pauschale Forderung, man müsse einfach die kritische Infrastruktur besser schützen. Allein wenn man sich die Zahl von Umspannwerken in Deutschland anschaut, hält man das schon für fragwürdig, ob das gelingt. Gibt es denn oder wie schützenswert bzw. wie schützensfähig ist denn die Infrastruktur und wird da kontinuierlich nachgebessert?
8: Also wir sind vor allen Dingen in einem regelmäßigen Austausch zum Schutz der kritischen Infrastruktur mit Staat und Wirtschaft, aber vor allen Dingen halt auch mit den Sicherheitsbehörden des Bundes. Also gerade die Sicherheitsbehörden sind in regelmäßigen Kontakt und Briefings auch mit den Wirtschaftsunternehmen, um auf die Lage zu sensibilisieren, vor gewissen Ereignissen oder Verdachtsfällen zu warnen und entsprechende Maßnahmen auch über Informationsmaterialien wirklich auch niederschwellig in die Unternehmen reinzutragen, was man machen kann. Darüber hinaus haben wir für den Schutz der kritischen Infrastruktur ja bereits umfassende Maßnahmen vorgelegt, nämlich dass wir ein Kritis Dachgesetz haben, das erstmalig ein Dach überhaupt den bundesweiten Schutz von kritischen Anlagen liefert. Mit dem Dach ist gemeint, dass dort erstmalig wirklich auch Risikoanalysen systematisch in den Blick genommen werden und dass die Betreiber wirklich verpflichtet werden, passgenaue Resilienzmaßnahmen zu ergreifen und vorzulegen und aber vor allen Dingen halt auch erhebliche Vorfälle, sei es Störung oder auch mutmaßliche Sabotageakte zu melden. Darüber hinaus gibt es aber noch weiteren Bedarf, wie wir sehen, gerade was halt auch die neue Bedrohungslage im hybriden Bereich angeht, nämlich zum Beispiel die Detektion und Abwehr von Drohnen. Auch da befinden wir uns länder- und ressortübergreifend und in einem Austausch, um die rechtlichen Rahmenbedingungen zur Detektion und jedenfalls auch zur Abwehr von Drohnen auch im Bereich von kritischer Infrastruktur privater Unternehmen zu verbessern.
2: Herr Jessen. Frage an Herrn Hille. Wie ist eigentlich die Definition der Bundesregierung für den Begriff der hybriden Angriffe? Hybrid bedeutet ja eigentlich eine Vermischung verschiedener Ebenen, in der Kriegsführung klassisch eine Vermischung von traditionellen militärischen Einsätzen mit verdeckten Operationen. Die klassischen militärischen Einsätze, Russland unterstellt gegen Deutschland, sind doch aber nicht zu erkennen. Nehmen Sie hier nicht diesen verdeckten Anteil, nennen ihn Hybrid, obwohl doch eigentlich vielleicht ein Begriff für Terrorismus inhaltlich der geeignetere wäre?
5: Herr Jessen, das ist ja in der Grundrichtung ähnlich, wie das gerade Herr Jung schon gefragt hat. Ich gehe jetzt nicht in Definition und sozusagen Bewertung, qualitative Bewertung, ob das eine besser ist oder schlechter. Für uns hybride Angriffe sind Angriffe, die, wo nicht eindeutig ist, dass ein Staat einen anderen Staat angreift. Das ist die eine Dimension. Aber hybride Angriffe haben auch ganz unterschiedliche Erscheinungsformen. Hybride Angriffe finden auch im Bereich der Desinformation statt. Hybride Angriffe sind Anschläge mit Low-Level-Agenten, wie wir sie erleben. All das fällt unter den Begriff hybride Angriffe. In Abgrenzung dazu so wie früher sozusagen das klassische Verständnis war, dass ein Staat den anderen Staat oder eine Entität eine andere Entität angreift.
2: Ja, das war der Hintergrund meiner Frage, also dass das Vermischte, nämlich die Vermischung klassischer militärischer Operationen mit diesen ganz neuen Formen, ich wüsste jetzt eben nicht, wo im Hinblick auf hybride russische Angriffe dieser klassische Anteil zu erkennen wäre, war eigentlich vor dem Hintergrund Ihrer Definition, waren die Anschläge auf Nord Stream hybride Angriffe?
5: Herr Jessen, auch da sehen Sie es mir nach, dass ich jetzt nicht in derartige Klassifizierungen einsteige. Wir nehmen alle möglichen Erscheinungsformen von Angriffen, Einflussnahmen, Desinformation, Manipulationen wahr. Unsere Aufgabe ist es, uns bestmöglich, uns und unser staatliches System bestmöglich gegen all derartige Gefahren zu schützen, zu verteidigen und wenn es zu Vorfällen kommt, die schnellstmöglich aufzuklären und zu verhindern, dass es zu ähnlichen Dingen kommt. Daraus immer wieder zu lernen, auch da ist der Staat ein lernfähiges System. Und genau das tun wir, das tut die Bundesregierung, das tun alle Sicherheitsbehörden in Bund und Ländern. Wir erleben auch da, das haben Sie ja auch skizziert, eine grundlegende Veränderung des Umfelds, in dem wir uns bewegen und müssen uns mit derartigen Phänomenen, so betrüblich das ist, aber damit arrangieren, insofern, dass wir davon ausgehen müssen, dass das immer wieder vorkommen wird.
3: Frau Pauli.
16: Ja, das Herr Bowinkelmann gerade schon angesprochen hat, eine Frage zum Kritis-Dach-Gesetz mit Blick auf die Anschläge, die es gegeben hat auf kritische Infrastruktur. Es sind in diesem Gesetz, das ja schon bereits beschlossen wurde, fehlen noch zwei Verordnungen, die noch nicht umgesetzt sind. Wann wird die Bundesregierung so weit sein, dass das auch das quasi freigeschaltet werden kann, also dass man da wirklich ins Handeln kommen kann? Man sieht ja, dass es da Bedarf gibt. Und Sie haben gerade gesprochen von niederschwelligem Schutz solle in Unternehmen hineingetragen werden. Hieße das möglicherweise auch, dass Unternehmen besser in die Lage versetzt werden könnten, per Videoüberwachung ihre Infrastruktur zu observieren, zu überwachen? Ja.
8: Also zunächst zur zweiten Frage. Mit niederschwelligem Schutz meinte ich konkret etwas anderes. Ich meine, dass nicht nur die Chefetage informiert wird, wie die Sicherheitslage ist, sondern auch, dass Handlungsanleitungen, Infobroschüren, wie zum Beispiel Mitarbeitende sensibilisiert werden können. Zu werden sie angesprochen von Leuten, Stichwort Spionage, wie man auch Passwörter schützt oder ähnliches, halt sensibilisiert durch den Alltag und den Berufsalltag geht, auch auf wirklich der Schwelle der Mitarbeitenden. Das war damit gemeint. Zu der Kritis-Verordnung. Ja, das BMI, wir arbeiten mit Hochdruck an der Kritis-Verordnung, damit diese schnellstmöglichst in Kraft tritt. Ich möchte aber betonen, dass natürlich die Maßnahmen, die ich eben angesprochen habe, grundsätzlich natürlich jetzt schon umsetzbar sind. Also sprich, die Kritis-Betreiber sind für den Schutz ihrer Infrastruktur zuständig und können Maßnahmen und sollen auch Maßnahmen ergreifen.
16: Wenn ich nochmal nachfragen darf, und was wäre eben mit Videoüberwachung?
8: Videoüberwachung generell kann ich Ihnen keine Aussage zu treffen. Es gibt ja jetzt schon auch die Möglichkeit im privaten Bereich, also privaten unternehmerischen Bereich, Videoüberwachung zu ermöglichen. Da kommt es jetzt darauf an, welche Sie genau meinen. Also es gibt ja durchaus im öffentlichen Raum an privaten Stellen eine Vielzahl von Videoüberwachung, die kenntlich ist und die unter den jetzigen gesetzlichen Regelungen möglich ist.
16: Das sagen wir mal nicht auf dem Gelände eines Umspannwerks, sondern vielleicht mit einem Abstand von so und so viel 100 Metern drumherum zum Beispiel.
8: Das wäre jetzt tatsächlich eine Detailfrage. Da kann ich Ihnen nicht sozusagen eine pauschale Antwort geben, ob das nicht jetzt auch schon für viele Fälle so möglich ist oder wo da vielleicht eine Konkretisierung für nötig ist.
3: Herr Henrich.
17: Henrich, ZDF, auch ans BMI, nur weil es eben nicht so ganz deutlich geworden ist. Wie gehen Sie denn konkret jetzt mit den Anschlägen auf Umspannwerke aus den letzten Tagen um? Gibt es da bundespolitisch jetzt Reaktionen oder belässt man das bei dem, beim allgemeinen Kritisfragen?
8: Also erstmal ist natürlich wichtig, dass die Ermittlungen durchgeführt werden und diese laufen, wie ich mitgeteilt habe, aktuell und auf Hochtouren. Und daran muss man natürlich auch bemessen, inwiefern diese Ereignisse einzuordnen sind. Und ich habe gerade eben ja schon mitgeteilt, aufgrund der höheren abstrakten Gefährdungslage, die wir haben und die wir auch schon vor den jetzigen Ereignissen zum Stichwort Umspannwerke haben, sind natürlich nicht nur die Sicherheitsbehörden sensibilisiert, sondern auch der Austausch, den ich eben skizziert habe, der direkt mit den Unternehmen stattfindet, aber vor allen Dingen auch im gemeinsamen Abwehrzentrum Hybrid mit den Sicherheitsbehörden Bund und Länder, um halt wirklich sich schnell und angepasst über die Lage auszutauschen und entsprechende Maßnahmen durchführen zu können.
13: Frau Kehrhäuser.
10: Ja, ich habe eine Frage an Herrn Hille. Sie haben ja Ihre Aufgabe beschrieben und beschrieben, dass Sie den Staat schützen. Sie müssen ja vor allen Dingen auch die Bürger schützen. Und da gibt es eine große Verunsicherung, wenn man mit Menschen spricht auf der Straße. Auch erstaunlich, wie viele sich Gedanken machen und Sorge haben. Wie will die Bundesregierung dieser Verunsicherung der Menschen begegnen?
5: Frau Gerhäuser, erst einmal als Konkretisierung oder Klarstellung, wenn ich sage, wir müssen den Staat schützen, dann spreche ich nicht davon, dass nur abstrakt Institutionen schützen, sondern der Staat sind nach meinem Verständnis wir alle. Das inkludiert natürlich die Bürgerinnen und Bürger in Deutschland. Das ist ja Staat ist ja kein Selbstzweck, sondern der Staat ist das Gebilde des Gemeinwesens, für das für uns alle da ist. So, das wollte ich nur klarstellend einmal sagen. Von daher bezieht sich all das, was ich in der letzten Antwort schon gesagt habe, auf die Bürgerinnen und Bürger. Genau das ist unsere Rolle. Und auch, ich dachte, es wäre deutlich geworden durch meine Worte, die ich gesagt habe, wie wachsam wir sind. Der Kollege Bowinkelmann hat das exemplifiziert und hat deutlich gemacht, in was für Ebenen sich das abspielt. Aber natürlich ist das, Sicherheit herzustellen, eine der obersten Aufgaben des Staates. Nur zum Gesamtbild gehört auch, dass es, so sehr wir uns auch anstrengen, Sicherheit für alle immer und überall herzustellen, das natürlich nie möglich sein wird. Wir versuchen, diese Aufgabe bestmöglich mit all den uns zur Verfügung stehenden Möglichkeiten, mit den Sicherheitsbehörden, mit den Polizeien, mit den Nachrichtendiensten und mit allem, was dazugehört, zu erfüllen. Beim Thema kritische Infrastruktur kommt natürlich eine große Verantwortung den Betreibern zu, die dafür zuständig sind in erster Linie, aber alles in enger Abstimmung mit den staatlichen Stellen, den Sicherheitsbehörden und auch auf politischer Ebene. Deshalb ist mir nicht ganz klar, wo Sie mit Ihrer Differenzierung noch hinzielen. Ich hoffe, das damit hinreichend beantwortet zu haben.
10: Ja, ich glaube, ich ziele auf so eine Resilienz und ich ziele natürlich auch auf den Kanzler. Also wie beruhigt der Kanzler Menschen, die sich jetzt Sorgen machen?
5: So unspektakulär das klingen mag, indem wir unsere Arbeit machen, indem wir genau das, was ich gerade versucht habe zu erläutern, tun, dran arbeiten, bestmögliche Sicherheit zu gewährleisten, in dem Wissen, dass wir haben hier schon über die Größe der kritischen Infrastruktur gesprochen, wir haben hier über Größe von militärischen Liegenschaften gesprochen. Das ist in der praktisch natürlich nicht möglich, jeden Meter kritischer Infrastruktur zu schützen. Aber dennoch ist es unser Auftrag, das bestmöglich zu gewährleisten, auf ganz verschiedenen Ebenen. Und am allerbesten ist es natürlich, wenn es so funktioniert, dass es überhaupt nicht zu solchen Situationen kommen kann. Und auch da habe ich ja gerade einen Hinweis gegeben. Die Tatsache, wie viele mögliche Anschlagsversuche aufgedeckt oder vereitelt worden sind, gibt ja vielleicht einen Hinweis darauf, wie die Mechanismen funktionieren. Und genau das ist die Aufgabe, die ich für den Staat sehe. Und das ist das, dem sich der Bundeskanzler und diese gesamte Bundesregierung natürlich verpflichtet sieht, um die Bürgerinnen und Bürger dieses Landes bestmöglich vor Gefahren von außen oder auch von innen zu schützen.
13: Herr Steiner.
4: Herr Bovinkelmann, ich muss nochmal zurückkommen zur Kritis-V, also der Kritis-Verordnung und der Frage der Meldepflichten respektive Registrierungspflichten für Betreiber kritischer Anlagen. Da würde ich dann doch ganz gerne noch verstehen, wenn ich das so richtig im Gesetz gelesen habe und die CEA-Richtlinie richtig in Erinnerung habe, ist es ja so, dass die Reihenfolge ist, erst muss diese Verordnung da sein, dann müssen sich die verpflichteten, also nach Verordnung verpflichteten Unternehmen registrieren und 3 Monate später läuft diese Registrierungspflicht ab und anschließend tritt dann auch das Meldewesen in Kraft. Erste Frage dazu, ist das denn aus Ihrer Sicht dem Tempo angemessen, mit dem andere Akteure momentan unterwegs sind? Und die zweite Frage, die ich dann gleich anschließen möchte, planen Sie am Kritis-Dach-Gesetz noch einmal Veränderungen vorzunehmen, um genau diese Zeiträume zu verkürzen?
8: Okay, zur ersten Frage. Also, die technischen Voraussetzungen für die genannte Registrierungsmöglichkeit, also die Registrierungsplattform von BBK und BSI, die sind vorhanden. Das heißt, man kann, wenn die Kritis-Verordnung in Kraft getreten ist, direkt starten und die Unternehmen können sich registrieren. Sie haben richtig gesagt, zurzeit besteht aber die Registrierungspflicht noch nicht, sondern tatsächlich erst dann, ab dem Zeitpunkt des Inkrafttretens der Kritis-Verordnung. Dann sind die Betreiber verpflichtet, ihre kritischen Anlagen gemäß Kritis-Dachgesetz zu registrieren. Wie ich eben gesagt habe, arbeiten wir mit Hochdruck daran, dass diese Kritis-Verordnung vorhanden und in Kraft treten kann. Und daran schließen sich die 3 Monate an. Und aufgrund der Tatsache, dass dies bekannt ist und dass die prinzipiellen technischen Voraussetzungen vorhanden sind, sehe ich jetzt keinen Grund, warum eine Zeit da nicht ausreichend sein sollte. Und grundsätzlich zu Ihrer zweiten Frage ergibt sich dieses nicht. Insofern habe ich die, glaube ich, mit der ersten Frage auch direkt beantwortet.
4: Dann würde ich trotzdem noch eine Nachfrage dazu stellen, wenn ich darf. Denn es gibt ja auch andere sektorale Gesetzgebung, die bereits heute Meldepflichten konstituiert. Auch zum einen natürlich im Bereich Cyber mit der NIS-2-Umsetzung, das ist klar. Aber es gibt ja auch andere, beispielsweise im Zuständigkeitsbereich von Herrn Wenzel, wenn ich das richtig in Erinnerung habe. Ich würde ganz gerne von der Bundesregierung wissen, soweit Sie es denn jetzt hier gerade aus dem Stand können, für welche Bereiche es denn überhaupt Meldepflichten gibt, für Vorfälle, die physischer Art sind.
8: Vorfälle physischer Art?
4: Ja, also nicht selber.
8: Also NIS 2 sind ja gerade Vorfälle digitaler Art.
4: Genau, also nicht digitale, sondern tatsächlich etwas wie klassisch, da kommt jemand durch den Zaun, da wird die Kamera übersprüht oder Ähnliches. Da gibt es ja sowohl für den Bereich Lebensmittelsicherheit als auch für den Bereich Energie, sektorale Vorschriften, wo bereits heute gemeldet werden muss. Und ich würde ganz gerne wissen, welche Vorschriften das sind und wer das eigentlich überhaupt sammelt, um es mal ganz deutlich zu fragen.
8: Okay, das kann ich jetzt nicht für alle Bereiche aufschlüsseln, aber wie ich eben mitgeteilt habe, im Rahmen des Kritis-Dach-Gesetzes gibt es diese Meldepflicht grundsätzlich.
4: Das ist ja die
8: Konkretisierung stehen gegebenenfalls noch aus, aber natürlich wird diese Meldepflicht schon vollzogen und man ist ja auch mit, das hatte ich ja auch mitgeteilt, mit den Betreibern, Betreiberinnen im Austausch.
1: Darf ich vielleicht zur Genügsamkeit vorschlagen, dass wir die Bundesregierung mitgeben, sich dieser Frage mal anzunehmen, das zu sammeln und das vielleicht in Gesamtheit nachzuliefern.
4: Zur Klarheit, also alle, die momentan bereits meldepflichtig sind, unabhängig vom Kritis-Dach-Gesetz, in ihren jeweiligen Sektoren unter vorhandener Gesetzgebung und wirksamer Gesetzgebung inklusive Verordnung.
1: Wenn wir das jetzt hier sammeln, würde das, glaube ich, unglaublich in die Länge führen. Deswegen würde ich diesen Vorschlag zur Güte machen.
5: Das stimmt. Gestatten Sie mir trotzdem noch, auch wenn ich weiß, dass Herr Steiner das weiß, noch einmal fürs Protokoll den Hinweis, all das, was wir besprechen, ist natürlich nicht nur Sache des Bundes, sondern wir haben aus guten Gründen eine Staatsstruktur in Deutschland, die neben dem Bund auch die Länder und die Kommunen beinhaltet, zu der die Länder und Kommunen gehören. Und jede dieser Ebenen hat ihre Aufgaben in diesem Gefüge. Und das nur für das Gesamtbild, das Ihnen sowieso schon klar ist, Herr Steiner.
1: So, dann würde ich diesen Komplex gerne abschließen. Die letzte Frage hat Herr Jung dazu.
15: Ja, noch eine Verständnisfrage, Herr Giese, weil der Außenminister bei der Pressekonferenz gesagt hatte, dass der russische Botschafter einbestellt wurde, während er diese PK gegeben hat. Mhm. Können Sie mal sagen, wie lange die Einbestellung gedauert hat, was dem russischen Botschafter gesagt wurde und mit wem er denn da geredet hat, wenn der Außenminister gerade eine Pressekonferenz gegeben hat?
0: Also zu den Inhalten hat sich der Außenminister ja schon selber verhalten. Er hat die Maßnahmen genannt, die wir treffen, und die Gründe für diese Maßnahmen. Dann sagt er, das werden wir in der geeigneten Form dem russischen Botschafter auch mitteilen. Insofern ergibt sich der Inhalt dieses Gesprächs so ein kleines bisschen aus dem Inhalt des Statements des Außenministers. Und das wie lange das Gespräch gedauert hat, das kann ich Ihnen nicht mitteilen. Ausreichend lang, um genau diese Inhalte zu übermitteln, würde ich jetzt mal sagen. Und das Gespräch geführt hat der politische Direktor des Auswärtigen Amts, Dominik Mutter.
15: Ist es normal, dass es nicht immer der Außenminister dann ist?
0: Das macht praktisch nie der Außenminister.
15: Okay.
1: So, dann kommen wir zum nächsten Thema. Und ich glaube, das hat der Fechner mir gesagt, das Thema Falkland.
14: Genau, dort gibt es ja wieder Ärger zwischen Argentinien und Großbritannien. Und deswegen, Herr Hille oder Herr Giese, könnten Sie noch mal den aktuellen Stand mitteilen, wie die Bundesregierung sich da positioniert?
0: Sie meinen in Bezug auf den Status der Falklandinseln?
14: Genau, weil Argentinien ja wieder...
0: Das ist eine umstrittene Frage, die Großbritannien und Argentinien untereinander klären müssen.
14: Jetzt ist es ja nun mal so, dass im Zusammenhang mit dem Umstand, Großbritannien ist ja NATO-Partner, muss sich da Deutschland nicht positionieren?
0: Ich habe die Position der Bundesregierung dazu gerade referiert.
1: Gibt es weitere Fragen dazu? Herr Jessen.
2: Ja, bedeutet das, dass die Bundesregierung sozusagen die argentinische Position, die Milei ja relativ offensiv vorgetragen hat, zurückweist in Solidarität und Partnerschaft mit Großbritannien, während auf der anderen Seite Argentinien ja auch ein nicht unwichtiger Handelspartner ist? Oder halten Sie sich komplett raus?
0: Es ist so, wie ich das gerade gesagt habe. Sie wissen, dass es eine seit langem umstrittene Frage ist. Da ist ja auch, gab es auch eine bewaffnete Auseinandersetzung dazu. Sie kennen die ganze Geschichte. Sie wissen, dass es danach auch einmal ein Referendum auf der Insel gab in Bezug auf den Willen der Zugehörigkeit der Bevölkerung. Der fiel sehr, sehr klar zugunsten von Großbritannien aus. Und dennoch, die Position der Bundesregierung ist, das ist eine umstrittene Frage. Das ist völkerrechtlich nicht geklärt, sondern das muss zwischen den beiden Parteien, nämlich Großbritannien und Argentinien, geklärt werden. Das ist unsere Position.
1: Herr Steiner dazu.
4: Ich habe nur eine Nachfrage, eine rein technische Frage. Wie heißen denn die Inseln im Deutsch des Auswärtigen Amtes? Heißen die Falklandinseln oder Malvinas?
0: Es gibt da unterschiedliche Bezeichnungen für diese beiden Inseln. Ich würde jetzt, nein, das muss ich Ihnen nachliefern. Ich würde glauben, dass es mit einem Schrägstrich ist, aber ich muss es Ihnen nachliefern.
1: Danke.
0: Das muss ich fragen.
1: Gibt es weitere Fragen zu dem Komplex? Das sehe ich nicht. Dann kommen wir zum Thema Fragerecht im Kanzleramt, Herr Eckstein. Da sind Sie auch noch richtig, ne?
7: Es hat gestern wieder einen Pressetermin im Kanzleramt gegeben, die Vorstellung des Staatsministers für Sport, wo es im Anschluss keine Möglichkeit für Medienvertreter gab, Fragen zu stellen. Das hat es jetzt zuletzt häufiger gegeben. Was war denn der Grund, beispielsweise gestern, dass Fragen seitens des Kanzleramts nicht zugelassen wurden?
5: Herr Eckstein, Sie kennen unsere Praxis, da wo es geht und möglich ist, natürlich immer auch Fragemöglichkeiten einzuräumen. Es gibt aber immer wieder einschränkende Faktoren. Und es betrübt mich ein bisschen, dass Sie denn dadurch offensichtlich keinen so guten Eindruck von dem Termin hatten. Ich fand, das war ein sehr, sehr guter Termin. Wir haben einen sehr starken, kompetenten neuen Staatsminister für Sport und Ehrenamt, der mit viel Freude und Energie in dieses Amt startet. Und ich würde mir wünschen, dass das nicht von so formalen Fragen überlagert wird. Aber seien Sie sich sicher, es wird immer wieder Möglichkeiten zu Fragen geben.
7: Herr Hille, ich würde das gerne noch mal ein bisschen weiterziehen. Es ist auffällig, dass seit Friedrich Merz Bundeskanzler ist, eine zunehmend andere Praxis im Kanzleramt bei diesen Statements gibt. Ich erinnere mich unter Olaf Scholz an ganz wenige Momente, wo das mal so war. Und da hat es auch zu heftigen Diskussionen geführt. Und das Kanzleramt hat damals deutlich gemacht, dass sie stets bemüht sind, dass es Möglichkeiten zu Fragen gibt. Es gab jetzt zuletzt häufiger Termine, beispielsweise auch als die neuen Kabinettsmitglieder vorgestellt wurden, wo Fragen nicht zugelassen wurden. Und das wäre nochmal meine Frage, ob Sie da in Ihrer Kommunikation was geändert haben, weil was ich mich dann schon als Medienvertreter frage, ist, wenn es eh nur darum geht, etwas zu verkünden, haben Sie ja jederzeit die Möglichkeit, beispielsweise auch ein Video oder Pressemitteilungen zu veröffentlichen. Wenn Sie die Presse aber einladen, warum gibt es dann keine Möglichkeit, dass vor Ort Fragen gestellt werden?
5: Herr Eckstein, ich teile erstmal Ihre Einschätzung nicht, dass es jetzt häufig und grundsätzlich zu einer Veränderung der Praxis gekommen ist. Das ist nicht der Fall. Sie haben gesagt, es habe in der Vergangenheit geheißen, man habe sich stets bemüht, Fragen zu ermöglichen. Das habe ich gerade eingangs eigentlich auch schon versucht, deutlich zu machen. Da, wo es möglich ist, versuchen wir immer natürlich, die Möglichkeit für Fragen einzuräumen. Aber es gibt einfach Faktoren begrenzen, meistens hat das mit Zeit zu tun, die dann einfach keinen Rahmen für Nachfragen bieten. Dafür sitzen unter anderem auch wir hier dreimal in der Woche, mindestens eine, in den vergangenen Malen auch deutlich länger als eine Stunde und stehen Ihnen Rede und Antwort. Das stellt Sie wahrscheinlich nicht so zufrieden, wie wenn Sie den Bundeskanzler treffen können, aber es gibt immer wieder Gelegenheiten, natürlich den Bundeskanzler zu fragen. Und wer ehrlicherweise ausgiebig in der vergangenen Woche beispielsweise auf der Kabinettsklausur in Neu-Hardenberg.
15: Herr Jung. Herr Hell, jetzt willst du das nicht überraschen? Der Bundeskanzler ist ein gewählter Volksvertreter, ist der mächtigste Mann im Land. Sie nicht. Das ist schon ein qualitativer Unterschied. Mächtige Menschen, die wir hier zu kontrollieren haben und nicht nur auf Vertrauen setzen dürfen, kritisch zu befragen. Darum würde ich gerne nochmal wissen, welche einschränkenden Faktoren neben der angeblichen Zeitprobleme es denn gibt. Weil es kommt einem ja mittlerweile so vor, als ob da wenig Lust drauf besteht, sich der freien Presse zu stellen und sich damit auch aktiv gegenüber autoritären Regimen zu unterscheiden, die eben keine freie Presse und keine kritischen Fragen zulassen.
5: Herr Jung, da war jetzt schon wieder so viel drin, dass ich nicht im Einzelnen alles von mir weisen kann. Deshalb tue ich das pauschal. Ich mache mir.
15: Ja, die Frage war nach den einschränkenden Faktoren, die neben der Zeit dann da das Problem sind, sich ja häuft.
5: Ich mache mir nichts von dem, was Sie gerade aufgelistet haben.
15: Ich will wissen, was Sie gemeint haben.
5: Aber alleine, wenn ich an die vergangene Woche denke, bei der Kabinettsklausur in Neu-Hardenberg haben wir eine Pressekonferenz gemacht, die über eine Stunde gedauert hat. Mit ausgiebigen Fragemöglichkeiten an den Bundeskanzler, an den Bundesfinanzminister und an den Bundesinnenminister. Ich sehe nichts von dem, was Sie skizziert haben, in der Realität. Und seien Sie gewiss, die Praxis ist nicht verändert worden, aber es wird immer wieder Termine geben, bei denen es nicht möglich ist, Fragen zu stellen, was nicht gleich dazu führt, dass unser System irgendwie grundsätzlich verändert ist oder dergleichen und sie uns mit autoritären Regimen in einen Topf schmeißen. Also ich muss schon ein bisschen an mich halten, wenn ich derartige Vorhalte hier höre.
15: Herr Fechtner.
14: Ja, in Leuna waren auch keine Fragen zugelassen. Wäre das Bundespresseamt einverstanden, wenn wir unsere Fragen künftig einfach reinrufen, wie das in den USA üblich ist?
5: Die Frage, Herr Fechtner, kann ich ganz einfach damit beantworten, dass ich hier als Regierungssprecher sitze und nicht als Sprecher der Partei.
15: Herr Eckstein, wo sind Sie denn? Da sind Sie.
7: Ja. Ich würde gerne trotzdem noch mal nach den Gründen von gestern nachfragen. Der Kanzler hat sich danach, habe ich mir berichten lassen, noch minutenlang im Raum aufgehalten. Das heißt, das Zeitargument war es in dem Fall nicht. Was war der Grund, dass gestern quasi keine Fragen zugelassen wurden?
5: Herr Eckstein, grundsätzlich ist die Politik, dass wir bei Statements im Kanzleramt, so es möglich ist, Fragen ermöglichen. Aber es wird immer wieder zu Fällen kommen, wo das aus ganz unterschiedlichen Gründen nicht möglich ist. Aber wir hier sitzen dreimal die Woche mindestens eine Stunde hier und stellen uns allen Ihren Fragen. Und das ist eine sehr gute Institution, das tun zu können. Und den Bundeskanzler konnten Sie in der vergangenen Woche ausgiebig bei einer Pressekonferenz befragen. Und es wird auch künftig natürlich wieder Termine geben. Ich würde bitten, diese Dinge nicht so zu stilisieren, als wenn wir jetzt irgendwie vor einem Systemwandel ständen. Das tun wir nicht. Gestern ist der neue Staatsminister für Sport und Ehrenamt vorgestellt worden. Ein toller Kandidat, bei dem der Bundeskanzler sich sehr freut, dass der jetzt dieses Amt ausfüllt. Eine ganz integrative, leidenschaftliche Person aus dem Sport mit Erfahrungen in diesem Bereich, mit einem ganz klaren Blick dafür, was er als Aufgabe sieht, den Spitzensport nach vorne zu bringen, Olympische Spiele wieder nach Deutschland zu bringen, das dem Ehrenamt den Platz in der öffentlichen Wahrnehmung zu geben, den es verdient bei 27 Millionen Ehrenamtlichen in unserem Land. Das ist doch die Nachricht des Tages. Und wir sitzen jetzt hier und sprechen wieder eine Viertelstunde über Formalia.
7: Ja, über die Nachricht haben wir berichtet. Die Frage, was der Grund gestern war, warum Fragen unter anderem auch an den neuen Staatsminister, also das wäre ja auch eine Möglichkeit gewesen, nicht möglich waren, haben Sie jetzt nicht beantwortet. Wenn Sie das noch wollen, könnten Sie es. Es ist mir nach wie vor nicht klar, was der Grund gestern war.

0: kommen wird, also dass Soldatinnen und Soldaten quasi abgeordnet werden. Es gibt unter anderem Berichte beispielsweise zu Marineköchen, ob Sie dazu was sagen können.
1: Wie Sie wissen, die Berichterstattung, auf die Sie abspielen, werde ich jetzt als solche von dieser Stelle nicht kommentieren. Ich darf Ihnen aber hier nochmal oder darf ganz klar unterstreichen, dass die Brigade Litauen auch derzeit aus Kräften besteht, die allesamt freiwillig da sind. Insbesondere der Besetzungsstand in Litauen vor Ort beträgt 92% und wurden alle durch entsprechende Freiwilligenmeldung auch erreicht. Wir haben da auch nie ein Geheimnis draus gemacht. Auch der Minister hat das ja kürzlich gesagt, dass wir an dem Grundsatz der Freiwilligkeit festhalten wollen, dass aber natürlich Einsatzbereitschaft die oberste Priorität ist, sodass es durchaus dazu kommen kann, dass wir entsprechend offene Posten auch verpflichtend besetzen müssten. Ob das und in welchem Umfang das der Fall ist, da kann ich aber heute hier noch keine abschließende, belastbare Aussage zu treffen. Denn auch das darf ich hier nochmal betonen, dass wir ja vielfältige Maßnahmen eingeleitet haben und auch umsetzen, die erste Wirkung zeigen, die aber natürlich auch die Zeit brauchen, um die Wirkung auch gänzlich entfalten zu können. Dafür brauchen wir einen angemessen zeitlichen Vorlauf, sodass ich hier jetzt nicht sagen kann, ob und in welchem Umfang es tatsächlich zur Verpflichtung kommt. Da möchte ich Sie auf die Aussagen des Ministers verweisen und kann Ihnen aber garantieren, dass, wenn es dort zu Änderungen kommt, dass wir das entsprechend auch kommunizieren werden.
2: Gibt es weitere Fragen dazu? Herr Steiner.
3: Ja, ich habe es gerade vielleicht einfach intellektuell noch nicht ganz durchdrungen. Der angemessene zeitliche Vorlauf, wofür? Für mögliche Verpflichtungen? Oder, also vielleicht können Sie einfach nochmal erläutern.
1: Genau, nee, es geht da tatsächlich um die vielfältigen Maßnahmen, die wir ja auch sozusagen intern vor allen Dingen fahren, um über die Brigade Litauen zu informieren. Es gibt natürlich umfangreiche Informationen, die wir zur Verfügung stellen. Es gibt aber auch beispielsweise die Möglichkeit, nach Litauen zu reisen und sich das vor Ort anzugucken, um also hier auch ganz transparent an die Soldatinnen und Soldaten zu kommunizieren und zu zeigen, was entsprechend der Dienst in Litauen bedeuten würde, auch für die Rahmenumstände, weil wir natürlich auch die Möglichkeit haben, hier Familie entsprechend mitzunehmen. Und das haben wir ja auch betont, der Dienst, oder es zeigt sich auch, dass der Dienst in Litauen sehr wohl auch für viele Kameraden und Kameraden sehr aktiv ist. Beispielsweise im Bereich ZIR haben wir mehr Freiwilligenmeldung, als wir tatsächlich in Litauen dann umsetzen können, sodass es hier wirklich darum geht, zu gucken und zu schauen, wie wirken sich diese Maßnahmen aus und dann natürlich auch in entsprechend internen Gesprächen, die ich hier natürlich weder vorweggreifen kann, noch irgendwie terminlich bestätigen möchte. Aber dann die Frage ist, ob für einzelne Posten wir natürlich von diesem Grundsatz der Freiwilligkeit abrücken müssen.
3: Jetzt noch mal ganz kurz nachgefragt, weil ich das einfach nicht auf dem Schirm habe, diese Möglichkeit nach Litauen zu reisen. Seit wann besteht die und wie oft wurde die bereits wahrgenommen? Können Sie uns dazu etwas sagen?
1: Genau, also diese Reisen finden bereits seit mehreren Wochen statt. Ich habe jetzt tatsächlich akut nicht, dass ich eine absolute Zahl nennen kann, wie oft das schon durchgeführt wurde. Aber das kann ich gerne mal schauen, inwiefern ich Ihnen das nachreichen kann.
3: Das wäre nett, danke.
2: Gibt es weitere Fragen zur Litauenbrigade? Das sehe ich nicht. Dann ist Herr Jung dran mit dem Thema UNRWA.
4: Genau, ich hatte mal vielleicht ein separates Israel-Thema danach noch, oder falls Sie es zusammenbringen können, umso besser. Herr Giese, UNRWA und die UN haben diese Woche nochmal anschaulich gemacht, wie sehr die dramatische Lage für die Kinder, unter anderem 100.000 palästinensische Kinder ist, aufgrund der Finanzierungslücke, vor der die UN ja auch gewarnt hatte, dass mittlerweile Unterricht gekürzt werden muss, dass Klassen auf 50 Kinder pro Lehrkraft ausgeweitet werden. Das Problem ist ja diese 100 Millionen Dollar Finanzierungslücke. Die UN, der Generalsekretär, hat auch Deutschland aufgefordert, die Lücke zu schließen, natürlich mit anderen Staaten zusammen. Was haben Sie bisher dafür getan?
5: Ich glaube, wir haben hier schon sehr, sehr häufig über unsere Unterstützung im humanitären, aber auch im Bildungsbereich, in sehr, sehr vielen Bereichen, sowohl für die Arbeit der palästinensischen Autonomiebehörde wie auch für VN-Organisationen, die da vor Ort tätig sind, gesprochen. Und ich würde das jetzt, also ich sehe jetzt keine Veranlassung, das zu wiederholen, dass es da eine Lücke gibt in der Finanzierung. Da sind wir uns einig. Diese Lücke hat auch was damit zu tun, dass die israelische Regierung Steuermittel zurückhält, die eigentlich der palästinensischen Autonomiebehörde zur Verfügung gestellt werden müssen. Das haben wir mit der israelischen Regierung sehr, sehr häufig thematisiert.

0: kritisiert. Das hat der Außenminister auch bei seinem letzten Besuch in Israel sehr, sehr dringend angesprochen.
1: Dann würde ich das andere Thema auch noch machen.
2: Bitte.
1: Es ist zwar Wahlkampf jetzt gerade in Israel, aber es gibt eine Holocaust-Anspielung des israelischen Sicherheitsministers Ben-Gvir. Der hat ein KI-generiertes Video in Umlauf gebracht, wo palästinensische Gefangene in ein Schlachthaus geführt werden. Holocaust-Relativierung ist der deutschen Bundesregierung immer ein großes Anliegen gewesen, dass das bekämpft wird, dass es verurteilt wird. Wie reagiert die Bundesregierung auf dieses Video von dem israelischen Regierungsmitglied?
0: Ich habe das Video zur Kenntnis genommen. Meines Wissens ist es mittlerweile gelöscht worden. Das macht es allerdings nicht weniger schlimm. Es ist genauso. Ich kann die, Sie haben es jetzt für diejenigen, die es nicht gesehen haben, beschrieben. Das ist natürlich vollkommen inakzeptabel, es ist abscheulich. Aber sehen Sie es mir nach, dass ich jetzt zu einzelnen Äußerungen, insbesondere dieser Person im israelischen Wahlkampf, jetzt nicht ständig Stellung beziehen will. Wie wir diese Person einschätzen müssen, was da von ihm noch zu erwarten ist, das, glaube ich, haben wir sehr, sehr deutlich gemacht, dass wir ihn und seine Politik, die Art und Weise, wie er sich äußert, wirklich ablehnen. Das ist ganz klar. Das ist die Position der Bundesregierung. Aber ich will jetzt auf Einzelheiten dieser Äußerung, will ich mich jetzt nicht beziehen. Ich glaube, unsere Position ist da vollkommen unmissverständlich.
2: Dann ist Frau Gerhäuser mit einem anderen Thema dran. Die sind verwandt. Dann ist Herr Rinke.
3: Ja, danke schön. Ich habe eine Frage zum Thema VW und EU-Zölle gegen chinesische Autos. Vielleicht an Herrn Hille erstmal. VW hat ja gestern eine Einigung erzielt, was Sanierungskonzepte angeht. Es ist aber verbunden worden heute aus VW-Kreisen damit, dass die Bundesregierung unbedingt sehr schnell für EU-Importzölle auf chinesische Hybridautos sorgen müsse. Wenn das nicht geschehe, hätte das dramatische Folgen bei VW und der Beschluss gestern sei dann hinfällig. Können Sie sagen, ob die Bundesregierung mittlerweile sich durchgerungen hat zu einer Entscheidung, ob sie diese Strafzölle jetzt befürwortet und versucht, in der EU durchzusetzen?
4: Erstmal würde ich gerne kurz ein, zwei Sätze zu dem grundsätzlichen Sachverhalt sagen, denn das ist ja durchaus eine gute Nachricht, die wir begrüßen, dass sich die Spitze des VW-Konzerns hier in Form des Aufsichtsrates auf ein solches Konzept verständigt hat. Das zeigt, dass das Zusammenwirken der Sozialpartner, Arbeitgeber, Arbeitnehmer funktioniert, dass wir diesen Kompromiss, dass sie diesen Kompromiss schließen konnten. Das begrüßen wir ausdrücklich und sind zuversichtlich, dass die Sozialpartner und alle Beteiligten auch weiter gemeinsam zukunftsfähige Lösungen erarbeiten. Grundsätzlich, da haben wir ja hier auch schon häufiger drüber gesprochen, ist die Automobilindustrie insgesamt in einer sehr herausfordernden Lage. Das verfolgen wir nicht nur, das begleiten wir. Sie erinnern sich auch an diverse Termine im Bundeskanzleramt und in der Bundesregierung, um auszuloten, was für Bedürfnisse es auf Seiten der Industrie gibt und wie Politik flankieren kann. Auch das von Ihnen angesprochene Thema ist ja nicht neu. Da würde ich gerne den Bundeskanzler zitieren, der nämlich gesagt hat, ich möchte mit Blick auf China, ich möchte keinen neuen Handelskonflikt mit China, aber ich möchte einen offenen Dialog über diese Ungleichgewichte. Diese Ungleichgewichte gehen zulasten unserer Industrie und daran kann auch China im Grunde kein Interesse haben. Zitat Ende. Zusammengefasst, wir brauchen natürlich wirksame Instrumente, um unsere Interessen in der Welt effektiv zu verteidigen, wollen aber auch einen offenen und freien Welthandel auf Basis von fairem Wettbewerb und der regelbasierten Handelsordnung. Und in diesem Rahmen finden die Prüfungen und Überlegungen statt. Ich habe jetzt aber Stand heute keinen weiteren Schritt in dieser Frage zu verkünden. Aber wir haben das natürlich aufgenommen und nehmen das als Thema als solches natürlich ernst.
3: Kurze Nachfrage. Die Arbeitsministerin, vielleicht auch ans BMS, hat ja gestern gesagt, dass Hilfen für Autokonzerne mit Standortgarantien verbunden sein müssen. Also sprich, so interpretiere ich das, dass keine Werke geschlossen werden. Ich hätte ganz gerne gewusst, ob die Arbeitsministerin jetzt nach diesem Beschluss von VW die Möglichkeiten sieht, dem Konzern unter die Arme zu greifen.
5: Also da kann ich nur darauf verweisen, dass die Ministerin sich in ihrer Funktion als SPD-Vorsitzende jetzt in diesen Minuten auch zu dem Thema VW äußern wird. Und ich denke mal, dass sie dann auch was dazu sagen wird. Grundsätzlich hat sie in dem Interview eben, da hat sie das Wort Standortgarantie ja nicht selbst verwendet, aber sie hat eben darauf hingewiesen, dass ja staatliche Hilfen für Unternehmen keine Einbahnstraße sein können, dass man dann natürlich auch erwartet, dass ja alles, was möglich ist, dafür getan wird, um eben Arbeitsplätze zu erhalten.
2: Herr Steinkohl.
6: Herr Hille, Sie haben gesagt, das sei eine gute Nachricht, dass es zu dieser Einigung bei VW gestern gekommen ist. Aber der Abbau von weiteren 50.000 Arbeitsplätzen ist natürlich keine gute Nachricht. Was bedeutet das denn für den Wirtschaftsstandort Deutschland?
4: Da haben Sie absolut recht. Darauf bezieht sich natürlich meine Aussage auch nicht, sondern auf die Tatsache, dass es zu einer Einigung gekommen ist, weil ansonsten möglicherweise noch viel größere Probleme und Arbeitsplatzverluste im Raum gestanden hätten. Deshalb gut, dass Sie nochmal die Möglichkeit zur Konkretisierung sozusagen mir geben. Also die Einigung ist eine gute Nachricht. Das andere ist natürlich, jeder Arbeitsplatz, der verloren geht, ist kein Grund zu jubeln, sondern das Gegenteil. Aber das habe ich versucht mit dem Hinweis auf die herausfordernden Zeiten, in denen sich Deutschland befindet, die Automobilindustrie ja schon seit einigen Jahren. Und das sind unternehmerische Entscheidungen am Ende, die von Produktpalette bis zur Frage, was braucht man dafür an Werken und an Arbeitsplätzen, um diese Dinge zu produzieren und als Unternehmen erfolgreich sein zu können. Die Politik versucht, das bestmöglich zu begleiten, habe ich gerade auch ein paar Sätze zu gesagt, aber im Detail gehe ich jetzt nicht weiter auf unternehmerische Entscheidungen ein.
6: Eine Nachfrage, die Standorte, die da in Frage stehen, befinden sich zum Großteil ja auch in sehr strukturschwachen Gegenden, wenn ich an Emden oder Zwickau denke. Ist es denn vorstellbar, dass solche Standorte und solche Regionen dann auch wirtschaftliche Unterstützung bekommen, um den Wandel, der notwendig sein wird, zu gestalten?
4: Herr Steinkohl, das ist jetzt eine Facette, auf die ich jetzt nicht weiter eingehen kann. Darüber steht der große Bogen. Wir wollen, dass Deutschland ein erfolgreicher Wirtschaftsstandort, ein erfolgreicher Industriestandort bleibt. Wir wollen die Transformation in das Zeitalter der KI bestmöglich für uns nutzen und dafür sorgen, dass Deutschland auch weiterhin weltweit wirtschaftlich erfolgreich ist, weil genau daran hängt am Ende quasi alles. Wettbewerbsfähigkeit ist die Grundlage für Wohlstand und Wohlstand ist die Grundlage dafür, dass wir unseren Staat von der Sicherheit bis zum Sozialstaat finanzieren können. Und diesem Grundkanon folgt die Politik dieser Bundesregierung. Und deshalb gehe ich jetzt nicht auf einzelne Regionen ein, sondern das ist das Dach, unter dem alles stattfindet. Und in diese Richtung arbeiten wir. Haben schon vieles auf den Weg gebracht, aber haben auch noch vieles auf dem Zettel, um diesem Ziel näher zu kommen.
2: Herr Rinke.
7: Und vielleicht darf ich für das Wirtschaftsministerium abseits von VW, wo, denke ich, der Regierungssprecher sich ausführlich zu geäußert hat, weil Sie das Stichwort Regionen ansprechen, noch mal darauf hinweisen, dass die Bundesregierung natürlich intensiv arbeitet an der Herstellung gleichwertiger Lebensbedingungen. Ich will nur mal das Förderprogramm GRW nennen und insgesamt unter dem Stichwort Kohäsionspolitik laufen ja viele Programme zur Transformation von alten Braunkohlestandorten und weiteres. Also das ist natürlich ein Ziel, dass diese Bundesregierung auch mit vielen Maßnahmen verfolgt.
2: Herr Rinke.
3: Helle, ich wollte es noch mal probieren, weil ich es nicht ganz verstanden habe. Also Sie begrüßen einen Beschluss und dieser Beschluss beinhaltet den Abbau von 50.000 Arbeitsplätzen. Da ist mir noch nicht ganz klar, wie das zusammengeht. Und der Konzern, der sich darauf geeinigt hat, fordert gleichzeitig sehr klar, wie übrigens jetzt auch die anderen Automobilhersteller, dass man chinesische Hybridfahrzeuge mit Importzöllen versieht, genauso wie E-Autos. Wieso fällt es der Bundesregierung da so schwer, da eine Entscheidung zu treffen, ob man das jetzt in der EU durchsetzen will oder nicht.
4: Herr Rinke, ich bitte, mich nicht so zu verstehen. Hille begrüßt Abbau von 50.000 Arbeitsplätzen. Das ist natürlich Quatsch. Ich habe gesagt, wir begrüßen es, dass es zu der Einigung gekommen ist, diesen Fahrplan zu vereinbaren, um Perspektiven für den VW-Konzern zu entwickeln. Weil die Alternative, keine Einigung, jetzt in dieser, an diesem Zeitpunkt die schlechtere gewesen wäre. Das ist das, was ich gesagt habe. Und jetzt geht es darum, die Strecke, die da vor dem Konzern liegt, zu gestalten. Und da sind wir zuversichtlich, dass die Sozialpartner und alle weiteren Beteiligten weiter gemeinsam zukunftsfähige Lösungen erarbeiten werden.
0: Herr Jung.
1: Ich verstehe, Herr Hiller, wie passt denn jetzt der Transformation, wie Sie gesagt hatten, Wettbewerbsfähigkeit mit der Unterstützung der Bundesregierung für die Verbrennertechnologie der deutschen Autoindustrie zusammen und Ihre Auflockerungsversuche des Verbrennerverbots? Also das Gegenteil.
4: Auch diese Unterstellung, die Sie da wieder versuchen, Herr Jung, weise ich zurück. Es ist nicht das Gegenteil, es ist im Gegenteil Teil des großen Bogens, den ich gerade versucht habe zu beschreiben. Deutschland als wettbewerbsfähigen Industriestandort, wettbewerbsfähigen Wirtschaftsstandort in der Welt zu erhalten. Das ist die Politik dieser Bundesregierung, dem folgen wir. Da haben wir, habe ich gerade schon gesagt, einiges erreicht. Da haben wir aber auch noch einen ganzen Teil der Strecke vor uns zu gehen. Dessen sind wir uns bewusst. Wir sind uns über diese Ziele in der Bundesregierung absolut einig, weil das so grundlegend für die Zukunft unseres Landes ist.
1: Entschuldigung, die halbe Welt lacht über Deutschland, dass man da am Verbrennermotor festhält und die sterbende Verbrennerautoindustrie versucht zu retten. Das hat ja nichts mit Transformation und Wettbewerbsfähigkeit zu tun, sondern das ist genau die andere Seite der Medaille. Das führt doch dazu, dass es hier zu Arbeitsplatzverlust und dem Abbau der Autoindustrie geht.
4: Diese Bundesregierung hat das erklärte Ziel, und darin sind wir uns absolut einig, Deutschland als wettbewerbsfähigen Wirtschaftsstandort zu erhalten mit einer wettbewerbsfähigen Industrie. Da ist die Autoindustrie ein Teil von. Es gibt aber noch ganz viele andere, die ich jetzt, um es nicht noch weiter zu verlängern, wir sind ja schon wieder bei einer Stunde 20, jetzt nicht alle auflisten werde. Das ist das Ziel der Politik dieser Bundesregierung. Und da ordnen sich dann ganz viele Teilaspekte ein. Aber von all den Unterstellungen, die Sie wieder in Ihrer Frage verpackt haben, mache ich mir keinen zu eigen. Im Gegenteil, weise die von mir.
8: Herr Steiner.
9: Herr Wenzel, nur als kurze Nachfrage, weil Sie es eben in einem Zusammenhang genannt haben. Habe ich das richtig verstanden, dass Sie bei der Kohäsions- und bei der Gleichwertigkeitspolitik die Autoindustrie jetzt auf einer Stufe mit dem Braunkohleausstieg sehen?
7: Da haben Sie mich missverstanden. Ich wollte, weil Herr Steinkohl allgemein von strukturschwachen Regionen gesprochen hat, einmal darauf hinweisen, dass die Bundesregierung in diesem Politikbereich insgesamt aktiv ist. Ich glaube, ich habe am Anfang auch etwas davon gesagt, dass ich mich damit jetzt gerade nicht auf VW beziehe, sondern insgesamt eine allgemeine Einordnung machen wollte.
9: Denn ansonsten hätte man ja jetzt ein Ausstiegsdatum wie bei der Braunkohle und der Steinkohle. Das wäre ja vielleicht auch etwas, mit dem man zielgerichtet arbeiten könnte. Dennoch, die Mittel sind ja begrenzt. Wenn jetzt Kohleausstieg und Folgenminderung und Automobilindustrie-Folgenminderung zusammenkommen, sind ja weniger für beide eigentlich da. Also es sind weniger Kohäsionsmittel da. Also wie wollen Sie das denn managen? Müssen Sie jetzt bei den Kohleausstiegsgeldern Mittel wegnehmen, um beispielsweise in Emden oder sonst wo entsprechende Transformationen zu ermöglichen?
7: Ich glaube, das ist jetzt alles ein bisschen zu spekulativ, ob da tatsächlich irgendwelche Entscheidungen des Unternehmens dafür sorgen, dass weitere Maßnahmen in diesem Bereich erforderlich werden. Da würde ich jetzt nicht weiter darauf eingehen.
8: Frau Gerhäuser.
10: Nee. Also ich könnte jetzt noch mal einmal nachhaken, aber ich will auch niemanden belasten, wie es jetzt kurz vor der Landtagswahl in Sachsen-Anhalt mit der Sorge um das Werk in Zwickau steht.
4: Ist die Frage an mich gerichtet?
10: Zum Beispiel, Herr Wenzel darf sich sonst auch aufgefordert fühlen.
4: Also ich weiß nicht, welchen Zusammenhang Sie da aufmachen, dass jetzt die Wahlergebnisse Folgen für ein VW-Werk in Zwickau haben. Ich verstehe nicht, auf welchen Punkt Sie hinaus wollen.
10: Eher umgekehrt.
4: Ja, Frau Gerhäuser, wie Sie das einordnen und deuten, ich habe gerade ausführlich versucht, deutlich zu machen, was die Linie dieser Bundesregierung ist. Sehen Sie es mir nach, dass das nicht beinhaltet, weil genau das würden Sie dann ja oben drüber schreiben, mich auf einzelne Standorte einzulassen und zu sagen, der Bundesregierung ist dieser Standort besonders wichtig und der Bundesregierung ist jener Standort besonders wichtig. Der Bundesregierung ist es wichtig, dass Deutschland ein wettbewerbsfähiges Industrieland bleibt, ein wettbewerbsfähiger Wirtschaftsstandort, weil ohne Wettbewerbsfähigkeit können wir unseren Wohlstand nicht erhalten. Und unser Wohlstand ist die Grundlage für all das, was wir tun, für das, was wir an notwendigen Investitionen in unsere Verteidigung tätigen müssen, für das, was wir an notwendigen Investitionen in die Infrastruktur tätigen müssen, in die Bildung, in den Sozialstaat, in alles. Und deshalb ist der Bundesregierung das Ziel, die Wirtschaft in all ihren Facetten zu stärken, so wichtig. Das ist kein Selbstzweck und das ist kein Thema wie jedes andere. Das ist das neben der Sicherheit das grundlegende Thema unseres Landes. Aber ohne eine wettbewerbsfähige Wirtschaft, ohne dass wir darüber unseren Wohlstand erhalten, ist all das, was wir auch im Thema Sicherheit brauchen, nicht möglich. Und ich hatte gehofft, dass das irgendwie verfängt und wir uns nicht über einzelne Standorte unterhalten. Aber das ist jedenfalls der Grund, warum ich mich nicht zu einzelnen Standorten äußere.
2: Herr Stein.
9: Ja, ich hoffe, dass Zwickau, solange es in Sachsen liegt, mit Sachsen-Anhalt nicht so schrecklich viel zu tun haben wird. Gleichzeitig, Herr Hille, die Frage vor Montag an der Stelle.
4: Ich habe nicht gesagt, dass das in Sachsen-Anhalt liegt.
9: Ich weiß, nicht Sie. Also, ich wollte es nur einmal fürs Protokoll mit reingeschrieben haben. Ich würde trotzdem ganz gerne vor Montag, vor dem Sonntag noch von Ihnen wissen, wenn Sie denn wieder zuhören.
2: So, bitteschön, Herr Schneider.
9: Herr Hille, ich würde jetzt gerne von Ihnen wissen, ganz konkret jetzt vor diesem Sonntag, vor dieser Landtagswahl in Sachsen-Anhalt, was diese Bundesregierung, so wie sie jetzt seit einem Jahr und einigen Monaten amtiert, konkret Gutes für Sachsen-Anhalt getan hat.
4: Jetzt kommen wir von den großen Fragen zu den ganz großen, denke ich. In Anbetracht, ich sage es nochmal.
9: Kann auch kurz sein, ist Ihre.
4: Bald laufen wir auf 90 Minuten zu. All das, aber ich kann das relativ kurz in der Antwort machen, weil all das, was ich gerade versucht habe, ausführlich darzustellen, gilt natürlich auch für Sachsen-Anhalt, gilt aber auch für Niedersachsen, für Bayern, für Schleswig-Holstein, für alle anderen deutschen Bundesländer. Wir arbeiten daran, Deutschland als Ganzes wirtschaftlich erfolgreich zu halten, aus den gerade sehr, sehr ausführlich erläuterten Umständen oder Gründen. Und natürlich gilt das auch für Sachsen-Anhalt. Von daher differenziere ich nicht, und das kann eine Bundesregierung auch nicht tun, zwischen Politik für den Bund und für einzelne Bundesländer, sondern wir machen Politik für das gesamte Land und für alle Bürgerinnen und Bürger.
2: Ich will nur einmal kurz für die Bundespressekonferenz festhalten, dass diese Bundespressekonferenz so lange dauert, bis die letzte Frage aus diesem Raum herausgestellt worden ist. Das ist die Vereinbarung. Wir haben vereinbart, dass wir in der Regel eine Stunde haben und es gibt immer davon auch wieder Ausnahmen. Möglicherweise ist heute ein Tag der Ausnahmen. So, dann haben wir noch zwei Nachlieferungen des Auswärtigen Amtes und des BMVG. Zuerst das Auswärtige Amt, bitte schön.
0: Ja, ich kann es ganz kurz machen. Da ging es um die Frage der Bezeichnung der Falklandinseln. Das ist so, wie ich es gesagt habe. Da gibt es die beiden Bezeichnungen. Die stehen dann entweder nebeneinander mit Schrägstrich oder in Klammern. Da sind Sie ganz frei, wie Sie das schreiben wollen.
2: Und das BMVG.
8: Genau, und ich habe auch noch mal eine Nachlieferung zu diesen sogenannten Fokusreisen. Das waren also diese Reisen für Interessierte nach Litauen. Da haben wir ein sehr, sehr großes Interesse dran. Wir führen diese Reisen seit Mai durch. Und tatsächlich ist erst gestern die sechste Reise zu Ende gegangen. Und auch die siebte und achte Reise sind schon für den September und Oktober in Ausplanung.
9: Mit wie vielen Teilnehmern?
8: Das sind immer, es ist eine hohe zweistellige Anzahl an Teilnehmenden, die eben dann mitfliegen.
9: Ich würde mich über eine konkrete Zahl
8: 80. Also, danke. Rund aber bitte.
2: Dann bedanke ich mich für heute und wünsche ein schönes Wochenende.
11: Soweit die Übertragung der Pressekonferenz der Bundesregierung. Wir schalten jetzt wieder zurück zum Deutschlandfunk.
12: Um die Azubis kümmern und auch das Personal an Berufsschulen ist dann natürlich gefragt. Denn man sieht eben, die Lehrlinge, die brauchen Ansprechpartner, wenn es zu Problemen kommt. Das sagt auch Nina Krüger. Sie ist die Bundesjugendsekretärin beim Deutschen Gewerkschaftsbund.
13: Oh, da sollte eigentlich der O-Ton hinkommen.
12: Ja, sie sagt also, es braucht Weiterbildung, dass die Leute ansprechbar sind, dass das eben aufgefangen wird, dass sie selber nicht in Überforderungssituationen landen, weil sie sagt eben, Ausbildung, das ist ein Investment, weil die Ausbildung, die kostet Geld, aber und es braucht auch Fachkräfte und deswegen ist es eben wichtig, dass die Betriebe genau in diesem Bereich schauen, wie können wir nachsteuern, was können wir tun, damit es den Azubis eben gut geht. Aber es gibt offensichtlich auch noch Nachholbedarf.
13: Das Thema wollen wir morgen uns genauer vornehmen bei Campus und Karriere ab 14.05 Uhr hier im Deutschlandfunk. Worum wird es dann genau gehen, Britta?
12: Wir wollen schauen, wie sich die Situation von Azubis in den Betrieben gestaltet. Also was sie machen können, wenn es knirscht, ob es da schon Fortbildungen gibt, wie man gegensteuern kann. Da wird eben Nina Krüger dabei sein und auch ein Ausbildungsbotschafter ist Gast in der Sendung, ein Ausbildungsleiter. Und da wollen wir eben die unterschiedlichen Perspektiven uns anhören und auch mit Hörerinnen und Hörern diskutieren.
13: Welche Fragen stehen dabei im Mittelpunkt bei dieser Diskussion?
12: Ja, wir freuen uns natürlich, wenn sich auch Lehrlinge melden, die erzählen, wie sie den Einstieg in die Berufsausbildung erlebt haben. Uns interessiert auch die Perspektive von Betrieben, die Angebote geschaffen haben, um die Azubis zu unterstützen. Und natürlich sind alle eingeladen, mit uns zu diskutieren, die eine Meinung haben zum Thema Berufsausbildung und wie die Zusammenarbeit zwischen Betrieb und Lehrlingen gut gelingt.
13: Guter Start in die Ausbildung. Wie Betriebe Azubis unterstützen können, das ist morgen unser Thema bei Campus und Karriere ab 14.05 Uhr hier im Deutschlandfunk. Sie können sich allerdings jetzt auch schon beteiligen. Wir haben den Anrufbeantworter schon mal ans Laufen gebracht. 00800 4464 4464, das ist die Nummer, da können Sie uns schon eine Nachricht hinterlassen. Sie können uns eine Mail schicken an campus@deutschlandfunk.de oder WhatsApp geht auch 0173 535 8089. Britta Mersch, vielen Dank. Hier geht's gleich weiter mit Corso, Kunst und Pop. Mein Kollege Bernd Lechler wird dann Birgit Lohmeier interviewen, eine der Gründerinnen des antifaschistischen Festivals Jamel rockt den Förster. Das Ganze natürlich knapp vor der bevorstehenden Landtagswahl in Mecklenburg-Vorpommern. Campus und Karriere geht zu Ende. Mein Name ist Armin Himmelrath. Machen Sie's gut.

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1: Uhr, die Nachrichten. Nach der Einigung auf ein Sparpaket bei Volkswagen bleibt die Zukunft von 4 Standorten weiter ungewiss. In einem einstimmig gefassten Beschluss forderte der Aufsichtsrat den Vorstand auf, die Fortführung der unrentablen Werke in Emden, Hannover, Neckarsulm und Zwickau zu prüfen. Außerdem sieht das Sanierungskonzept vor, weltweit weitere 50.000 Stellen zu streichen und die Zahl der Modelle zu reduzieren. Niedersachsens Ministerpräsident Lies erklärte, er gehe davon aus, dass in Deutschland etwa 25.000 Arbeitsplätze wegfielen. Der SPD-Politiker bekräftigte, zu Werksschließungen gebe es keine Zustimmung. Vielmehr wolle er im engen Schulterschluss mit allen Beteiligten dafür sorgen, dass in sämtlichen deutschen Werken auch in den 2030er Jahren noch Autos produziert werden. Lies sitzt als Vertreter des Großaktionärs Niedersachsen im Aufsichtsrat von Volkswagen. Sachsens Ministerpräsident Kretschmer von der CDU erklärte ebenfalls, der Aufsichtsrat habe keine Schließung von deutschen Werken beschlossen. Der thüringische Ministerpräsident Vogt setzt trotz des Parteiaustritts von 10 BSW-Abgeordneten auf eine Fortsetzung seiner Koalition. Vogt erklärte in Erfurt, man wolle das Arbeitsprogramm gemeinschaftlich weiter bearbeiten. Er blicke mit Respekt auf den Schritt, den die bisherigen BSW-Abgeordneten nun gegangen seien. Die scheidende BSW-Landeschefin Wolf sagte, es gebe ein klares Bekenntnis ihrer Fraktion zum Regierungsvertrag. Sie machte deutlich, dass die Abgeordneten trotz Parteiaustritts in der Fraktion bleiben wollten. Die Abgeordneten hätten sich nicht von der Partei entfernt, sondern die Partei von ihnen. Vogt regiert im Freistaat mit einem Bündnis aus CDU, BSW und SPD, das im Landtag von Anfang an keine eigene Mehrheit hatte. Auch die SPD will nach den Worten von Landeschef Mayer an der sogenannten Brombeer-Koalition festhalten. BSW-Gründerin Wagenknecht warf den Abgeordneten vor, der Partei vor der Wahl in Sachsen-Anhalt maximal zu schaden. Nach dem Brandanschlag auf eine Baustelle in der Nähe von Rüstungsunternehmen in München sind 2 aus Bulgarien stammende Tatverdächtige in Untersuchungshaft gekommen. Wie die Generalstaatsanwaltschaft und das Bayerische Landeskriminalamt in München mitteilten, wird ihnen Sachbeschädigung und versuchte Brandstiftung zur Last gelegt. Die beiden Personen waren kurz nach der Tat festgenommen worden. Sie sollen aus einem Auto heraus Brandsätze auf ein Bürogebäude geworfen haben. Eine Polizeistreife konnte das Feuer löschen. Der bayerische Innenminister Herrmann hält den Brandanschlag für politisch motiviert. Angesichts der geplanten feierlichen Beisetzung des bosnisch-serbischen Kriegsverbrechers Mladic hat EU-Erweiterungskommissarin Kos eine Reise nach Serbien abgesagt. Die Verherrlichung rund um Mladics Tod sei unvereinbar mit den Werten der Europäischen Union, schrieb Kos auf der Plattform X. Sie betonte, dass der Weg in die EU nur über die Aufarbeitung der Vergangenheit, echte Versöhnung und die Achtung vor Kriegsopfern möglich sei. Serbien ist seit 2012 offizieller EU-Beitrittskandidat. Mladic war in der vergangenen Woche im Alter von 84 Jahren im Gefängnis gestorben. Er war 2017 vom UNO-Kriegsverbrechertribunal zu lebenslanger Haft verurteilt worden, wegen Gräueltaten im Bosnienkrieg wie dem Massaker von Srebrenica 1995. Dennoch wollen zahlreiche serbische Regierungspolitiker an seiner Beisetzung teilnehmen. 5 Tage nach dem Fährunglück vor Nordzypern ist die Zahl der offiziell bestätigten Todesopfer auf 12 gestiegen. Nach Angaben der Behörden wurden die sterblichen Überreste von 2 Menschen geborgen. 16 weitere würden immer noch vermisst. Derzeit werde das Wrack von spezialisierten Tauchern und Marinedrohnen untersucht. Es liegt in einer Tiefe von 514 Metern. Die Fähre mit 267 Menschen an Bord war am Sonntag auf dem Weg in die Türkei gekentert und gesunken, kurz nachdem sie den nordzyprischen Hafen Gyrenia verlassen hatte. Zur Unglücksursache wurden bisher keine Angaben gemacht. Abschließend das Wetter. In der Nordhälfte bewölkt mit Schauern und einzelnen Gewittern, in der Südhälfte verbreitet sonnig, Höchstwerte im Norden 18 bis 27, im Süden 27 bis 33 Grad. Morgen Wechsel aus Sonne und Wolken, einzelne Schauer möglich. Südlich der Donau zunächst noch etwas Regen, später Aufheiterungen. Temperaturen 18 bis 28 Grad. Am Sonntag neben lockeren Wolken viel Sonnenschein bei 19 bis 30 Grad. Das waren die Nachrichten.
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2: In diesen Minuten beginnt, ach Quatsch, Bernd Lechle ist am Mikrofon, das mal zuerst. Und dann die Übersicht. In diesen Minuten beginnt in Mecklenburg-Vorpommern das Demokratie- und Musikfestival Jamelock Rock den Förster, das seit Jahren dort rechtsextremistischen Anfeindungen standhält. Was vor den Landtagswahlen nun anders ist dort, dazu gleich mehr. Wir sprechen außerdem über These Girls Forever, Band 3 der Anthologie über Frauen im Pop von Adele bis Icky Mel. Aber den Anfang macht ein berühmter Mann, Mike D. von den Beastie Boys. Der hat in den 14 Jahren seit dem Tod seines Bandkollegen Adam York nichts Neues mehr veröffentlicht. Seine Söhne haben ihn dann wieder ermutigt und jetzt ist hier aus seinem neuen Album Thank You der Song What We Got.

0: Die Toten Hosen, Element of Crime, Deichkind, Kraftklub, die Fantastischen Vier. Viele Musikgrößen sind schon aufgetreten bei Jamel rockt den Förster, dem Demokratie- und Musikfestival im kleinen mecklenburgischen Dorf Jamel. Seit 2007 einmal im Jahr veranstaltet vom Ehepaar Birgit und Horst Lohmeier. Trotz Bedrohungen und Angriffen aus den dort sehr aktiven rechtsextremistischen Kreisen oder irgendwie auch gerade deswegen. Jetzt am Wochenende ist es wieder soweit. Das Line-up wird wie immer erst ganz kurzfristig verraten. Angekündigt ist aber, dass das Festival wegen der anstehenden Landtagswahlen in Mecklenburg-Vorpommern ein bisschen anders ablaufen soll als zuletzt. Und darüber habe ich vor der Sendung mit Veranstalterin Birgit Lohmeier gesprochen. Willkommen bei Corse, Frau Lohmeier.
1: Hallo, guten Tag.
0: Was ist anders dieses Jahr und mit welcher Idee?
1: Ja, wie Sie schon sagten, gibt es ja bei uns die heiße Phase des Wahlkampfes. Der Landtag in MV wird neu gewählt. Insofern haben wir uns entschieden, an unserem Festivalwochenende nochmal kräftig politisch dabei zu sein, indem wir das erste Mal von unserer Regel abweichen. Politische Parteien sollten nicht teilnehmen. Dieses Mal wird es Stände von allen demokratischen Parteien hier auch zwischen den ganzen anderen Informationsständen von Vereinen, Gewerkschaften und Initiativen gehen.
0: Sie wollen Vernetzung und Empowerment der Zivilgesellschaft forcieren. Schreiben Sie auf Ihrer Website forstrock.de. Was konkret wollen Sie da erreichen oder eben in Jamel ermöglichen jetzt?
1: Unser Publikum hat hier die Gelegenheit, sich nicht nur politisch weiterzubilden, zu informieren, sondern hat eben auch die Möglichkeiten, sich mit anderen zu vernetzen, zu eigenen zivilgesellschaftlichen Aktionen zum Beispiel.
0: Das soll dann wie funktionieren?
1: Sie stellen sich vor, Sie haben eine große Wiese, da stehen 25 Informationsstände von unterschiedlichsten Informationsstandbetreibern. Amnesty International, die Omas gegen Rechts, Seenotretter. Also es gibt eine ganz breite Palette von zivilgesellschaftlichem Engagement, das man sich hier, wenn man es noch nicht kennt, anschauen und erklären lassen kann. Und dann kann man natürlich entweder die Initiativen unterstützen oder ihnen beitreten oder Ideen bekommen für das eigene Tun zu Hause.
0: Und wenn Sie sagen, es sind zum ersten Mal auch Parteien dabei, demokratische Parteien mit Informationsständen, haben Sie dann nicht Sorge, dass dann so eine Wahlkampfatmosphäre entstehen könnte? Denn Ihnen geht es ja nicht um Parteipolitik.
1: Uns geht es nicht um Parteipolitik, da haben Sie ganz recht. Aber natürlich ist es im Moment ganz, ganz wichtig, dass wir unseren Besuchern und Besuchern, zumindest denen, die aus unserem Bundesland stammen, auch die Möglichkeit geben, hier mal vor Ort Kandidaten und Parteimitgliedern auf den Zahn zu fühlen.
0: Oft ist es natürlich so, dass Sie ein Publikum haben, das Ihren Themen oder diesen Themen sowieso gewogen ist oder gegen Rechtsextremismus zum Beispiel eingestellt ist. Ist Ihre Erfahrung, dass man da trotzdem noch was bewegen kann?
1: Wie ich schon sagte, die Menschen sind mit vollem Elan hier auf dem Festival dabei und fahren auch mit vollem Elan nach Hause, um da zivilgesellschaftlich tätig zu werden, im besten Fall.
0: Im vergangenen Sommer stand das Festival wegen Gebühren und behördlicher Auflagen zeitweise auf der Kippe. Wie hat das Ihre Planung dieses Jahr beeinflusst?
1: Na, wir konnten uns im letzten Jahr mithilfe von Anwälten und den Verwaltungsgerichten ja einigermaßen wehren gegen die völlig überzogenen Auflagen der Versammlungsbehörde. Insofern hatten wir dieses Jahr natürlich Bedenken, was passiert dieses Jahr. Es ist wieder eine politische Versammlung angemeldet worden für das Festival. Und insofern sind wir im Moment ganz glücklich, dass nichts Schlimmes passiert ist. Sprich also, die Auflagen, die wir jetzt einhalten müssen, sind völlig im Rahmen dessen, was gerechtfertigt ist.
0: Das heißt, Sie haben dann für die nächsten Jahre auch Planungssicherheit, hoffentlich?
1: Hoffentlich. Da müssen Sie mit unserem Landrat und der Versammlungsbehörde drüber sprechen.
0: Und wenn wir jetzt auf die Landtagswahlen schauen, am Sonntag wählt ja erstmal Sachsen-Anhalt und dann am 20. September eben Ihr Mecklenburg-Vorpommern. Was wünschen Sie sich aus Ihrem Bereich von der kommenden Landesregierung?
1: Von der Landesregierung, aus unserem Bereich, wünsche ich, dass zivilgesellschaftliches Engagement weiterhin geschätzt wird, wie es im Moment der Fall ist. Im Zweifel die Leute auch unterstützt werden, wenn sie es brauchen, also finanzielle Förderung erhalten. Das sollte möglichst auch in der neu zu bildenden Regierung Standard sein.
0: Aber jetzt erstmal Jamel rockt den Förster. Gerade eben hat das Programm begonnen, Freitag 15 Uhr. Aber wer alles auftritt, das ist noch geheim, ne?
1: Das weiß nur die Organisationscrew.
0: Und erst wenn der Vorhang fällt?
1: Ja, richtig. Der große Bühnenvorhang verbirgt die nächst auftretende Band und erst dann, wenn er fällt, weiß das Publikum, wer es sein wird oder wer es ist.
0: Birgit Lohmeier, haben Sie ein erfolgreiches, friedliches Festival und danke fürs Gespräch.
1: Herzlich gern.
0: Und diese Gitarren gehören The Guest List aus Manchester, die von häuslicher Gewalt, Suiziden und Klimakrise singen. Kurzum sagt ihr Sänger, wir sind so verwirrt wie ihr. Der Song heißt Pink.

0: 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These Girls Forever, so heißt nach These Girls und These Girls Too der dritte und letzte Band einer Anthologie über Musikerinnen aus Pop, Rock, Punk und Jazz seit den 1920er Jahren, herausgegeben von Juliane Streich. Und da geht's um Stars wie Adele und Kylie Minogue, genauso wie um exotischere Figuren wie die Synthesizer-Pionierin Wendy Carlos oder die Schweizer Jazzerin Erika Stucki. Die Musikjournalistin Rebecca Spilker hat unter anderem über Ikimel geschrieben. Und sie habe ich vor der Sendung gefragt, warum über die?
1: Ich war erst, als sie auftauchte, verwirrt, muss ich sagen, weil sie einfach optisch natürlich sehr speziell ist, sehr sexualisiert. Und habe mich dann aber mit ihren Texten befasst und mit diesen Umkehrungsmechanismen, die sie ja sozusagen als künstlerisches Mittel einsetzt.
0: Das also heißt, das Vulgäre mal nicht von männlicher Seite.
1: Genau, also oder im Grunde das vulgäre Macho-Macker-Rappertum anzuwenden auf Frauen. So. Und was das für Effekte macht, fand ich super interessant, weil doch sehr viel Empörung und schockierte Reaktion kam, soweit ich das umreißen konnte, eher von Männern tatsächlich, die damit erstmal nichts anfangen konnten und sozusagen irritiert waren, was ja dann oft so beim Kommentieren in Social Media und so in Hassnachrichten und so weiter und Beleidigungen umschlägt. Und dass jemand mit einer Platte so einen Effekt erzielen kann, fand ich erstmal interessant.
0: Und ein anderer Artikel, den Sie geschrieben haben für dieses Buch These Girls Forever, behandelt ein 80er-Duo, nämlich Wendy und Lisa, die Weggefährtinnen von Prince,
1: ja,
0: und Co-Autorinnen nicht nur von Purple Rain, die auch zu zweit ein paar tolle Alben gemacht haben. Warum waren Ihnen die ein Anliegen?
1: Also von denen bin ich immer schon Fan gewesen. Ich war natürlich auch Prince-Fan. So. Ich bin Jahrgang 68, das heißt, ich bin da so voll reingerauscht in dieses erste große Superstar-Werden von Prince. Natürlich war das damals auffällig, Frauen auf der Bühne zu sehen oder in Videos. Und das waren eben die beiden. Und das hat mich interessiert. Das hat mich schon so auch als 16-, 17-Jährige interessiert. Und natürlich hat man den Film Purple Rain auch gesehen. Der kam 1984. Und da waren die beiden ja auch mit von der Partie, spielten sich im Grunde selber. Und es wurde klar, dass diese ikonischen Intros, gerade auch von Purple Rain, dem Stück im Grunde geschrieben wurden von den beiden, auch gespielt von Wendy. Und das fand ich schon bemerkenswert damals und habe mich dann immer mit denen beschäftigt, fand sie interessant. Nun hatte ich auch ein Buch letztes Jahr geschrieben über Prince und habe den beiden auch ziemlich viel Raum gegeben und mich nochmal im Zuge dessen sehr mit den beiden und ihren Biografien auch beschäftigt, die super interessant sind.
0: Zwischen den Karrieren von Wendy und Lisa und Ikimel liegen so um die 35 Jahre. Das ganze Buch spannt noch einen größeren Bogen von Josephine Baker bis Rosalia und Marlene Dietrich bis Sarah de Sargasson. Wenn man das chronologisch liest, welche Unterschiede fallen Ihnen am meisten auf und welche Konstanten?
1: Also es ist ja eine Trilogie, wir haben es jetzt mit dem dritten Teil zu tun. Das ist ja chronologisch sozusagen aufgebaut, also nach Jahrzehnten sortiert. Und da, finde ich, kann man ganz viel ablesen, was sich so entwickelt hat. Es fängt an mit in erster Linie Interpretinnen, muss man sagen. Also Frauen, die schon als einzelne Künstlerin wahrgenommen werden, die aber oft nicht selber geschrieben haben. Und da gibt es dann nur ganz wenige einzelne Beispiele, wo das anders war. Und dann entwickelt es sich doch bis in die heutige Zeit in Richtung selber schreiben, selber texten, teilweise auch selber produzieren. Und ich finde, das kann man so am Zeitstrahl ganz gut ablesen, was sich da getan hat. Und was mich eben gewundert hat, ist, dass es so lange gedauert hat, bis wir da angekommen sind, wo wir heute sind. Das finde ich schon ganz bezeichnend und das ist etwas, was das Buch auch gut zeigt, finde ich.
0: Im Vorwort betont Juliane Streich wieder mal, dass Frauen in Festival-Lineups nach wie vor unterrepräsentiert sind, dass es MeToo-Fälle auch im Musikbusiness gab und gibt und Künstlerinnen doch immer noch mehr zu kämpfen haben als Männer. Will das Buch auch helfen wohl, da ein bisschen was dran zu ändern? Oder hat sie das als Mitwirkende mitbeflügelt?
1: Naja, das ist ja immer so eine Sache. Also man hat schon ein doofes Gefühl, wenn es jetzt wieder explizit um weibliche Künstlerin gehen muss. Denn es gibt ja kein Buch, wo vorne drauf steht, diese Männer, wo es dann speziell um Männer geht. Das hat natürlich Gründe und die muss man auch mit benennen. Das ist halt immer das blöde Gefühl, was man vielleicht auch so bei Frauenquoten hat, wo man denkt, wow, ist das nötig? Beim drüber nachdenken fällt einem natürlich auf, ja, ist nötig, aber blöd ist es trotzdem. So. Ich sehe aber auch nicht, dass es anders geht. Deswegen finde ich diese Reihe auch so wichtig, die die Juliane da gemacht hat. Es ist natürlich so die Frage, wo stehen wir heute so im Zuge von so Großacts wie Taylor Swift oder so. Da gibt es natürlich immer das Argument, ja, was wollt ihr denn? Die erfolgreichsten KünstlerInnen sind Frauen, so. Aber das bildet sich noch nicht, immer noch nicht in Festival-Lineups ab, weil doch die meisten, zumindest bei den großen Festivals, Männer sind.
2: Ich finde die Bandbreite des Buchs und auch der beiden davor ja schon interessant. Also nicht nur stilistisch, dass das von Mariah Carey bis Carla Bley geht und von Lynn Lovitch bis Marie Fredriksson von Roxette, sondern auch so vom Coolness-Faktor her, also wofür die jeweils stehen und was sie gelten. Also ihnen ist ja wahrscheinlich Sophie Hunger jetzt auch näher als No Angels, oder?
1: Ja, aber das finde ich gerade gut. Also ich finde es wichtig, alles mit reinzunehmen und auch, also so einen Respekt zu zeigen gegenüber Frauen, die etwas machen und die sich, also es ist ja immer ein Schritt, sich auch zu trauen, in bestimmten Zusammenhängen sich zu exponieren in der Form oder auch was von sich zu zeigen. Und da finde ich es auch erstmal egal, was jetzt der eigene Geschmack da so ist, ne? In manchen Texten wird ja auch klar, dass Kritik durchaus auch angebracht ist. Das wird dann auch mit beschrieben. Trotzdem soll diejenige Künstlerin auch Raum bekommen. Und das finde ich erstmal einen tollen Ansatz. Dass es so durcheinander geht, hat einfach auch mit dem Konzept des Buches natürlich zu tun. Und das finde ich auch gut. Also sonst wird es nerdig und es soll ja auch möglichst viele erreichen. Gerade auch vielleicht jüngere Frauen, die von vielem gar nichts wissen. Und deswegen finde ich es wichtig, einfach alle mit ins Boot zu nehmen. Warum nicht?
2: Das Buch liest sich dann auch sehr vielfältig, also auch formal. Die AutorInnen gehen sehr unterschiedlich an ihr Thema ran. Aber es sind durch diesen persönlichen Dreh schon alles eher Fanartikel, oder? Also keine journalistische, kritische Auseinandersetzung, auch wenn Sie die Kritik jetzt gerade ansprachen.
1: Ja, natürlich ist es meistens, also man wird halt angefragt für so eine Anthologie. Und natürlich guckt man erstmal, oh, über wen möchte ich gerne schreiben? Wer interessiert mich? Meistens interessieren einen ja Künstlerinnen, die man auch gut findet. So. Mhm. Oder man hat da Lust reinzugehen. Und insofern sind es natürlich auch Fanartikel, aber auch von unterschiedlichen AutorInnen. Es sind ja auch viele Männer dabei, die schreiben, was ich auch toll finde. Aber es sind teilweise Profischreiber dabei, oftmals eben Leute, die auch tatsächlich selber MusikerInnen sind. Und so kommt stilistisch auch was Buntes zustande und thematisch eben auch. Das macht so den Reiz des Buches aus.
2: Man erfährt auch auf jeden Fall total viel und lernt dazu. Also jemand wie Barbra Streisand kennt man natürlich, aber vielleicht nicht ihre Geschichte, ihre Hintergründe. Mhm. Der Artikel über Adele von Claudia Euen, der erzählt fast mehr über die Autorin als über Adele, aber dabei eben auch, was Adele ausstrahlen und auslösen kann. Und anderes Beispiel, Ima Sumac, die peruanische Sängerin, kannte ich überhaupt nicht, obwohl ihre Musik schon in einem Bond-Film lief.
1: Ja.
2: Wen oder was haben Sie entdeckt?
1: Ja, also ich kannte jetzt fast alles. Ich bin halt auch Musikjournalistin. Dann hat man so ein bisschen so einen Rucksack voll mit Informationen ohnehin, den man mit sich rumträgt. Aber was ich eben auch toll fand, ist dieser persönliche Zugang. Ne? Also zu sagen, ich erzähle etwas über mich, wie ich zu der Künstlerin stehe und das erzählt dann zurück wieder etwas über die Künstlerin. Das haben da ja viele gemacht und das finde ich super angenehm, weil es dann nicht reinkippt in sowas, was man ja oft liest, was so ein biografischer Text ist.
2: So Wikipedia-mäßiger Artikel.
1: Ja, und das ist dann ja auch oft ein bisschen öde oder man denkt, ja, weiß ich schon, erzähl mir was Neues oder so. Ne? Diese Klippe wurde umschifft, das finde ich ganz schön.
2: Das sagt Rebecca Spilker, eine der AutorInnen von These Girls Forever, herausgegeben von Juliane Streich, mit der wir in Corso über ihre ersten Bände auch schon gesprochen haben. Und unbedingt lesenswert. Rebecca Spilker, vielen Dank.
1: Bitteschön.
2: Und das nächste Girl hier in Corso heißt Taya Cheek und nennt sich Elle Rain aus Brooklyn, macht recht experimentelle Sachen, fände es aber doof, dass ich das jetzt so nenne, weil sie ihr Werk eben nicht als schwierig und Kunst betrachtet haben will, sondern als Popmusik. Ihr neues Album heißt Fata Morgana und daraus hier der Song Elmira.

0: L. Rain in Corso. Der Comedian Guo De Gang ist in China berühmt für derben Witz, aber auch für geschickt verpackte Sozialkritik. Aber jetzt läuft eine staatliche Untersuchung gegen ihn, weil er ein patriotisches Gedicht oder Lied umgedichtet hat. Christoph Kober über Comedy in China und die Schwierigkeit, Grenzen zu überschreiten und gleichzeitig einzuhalten.
1: Um diesen Vorfall geht's. Aufnahmen aus dem Internet zeigen, wie Guo De Gang, Chinas populärster Comedian, als Mönch verkleidet auf der Bühne steht und anfängt zu singen. Ich spiele meine geliebte Pipa, heißt das patriotische Lied über Guerillakämpfer im chinesisch-japanischen Krieg. Und dann wandelt Guo eine Textzeile ab. Er singt alles still in der verbotenen Stadt. Mitten im Herzen Pekings gelegen, war die verbotene Stadt jahrhundertelang das Machtzentrum der chinesischen Kaiser. Heute direkt daneben Zhongnanhai, ein weitläufiges Areal, in dem Vertreter der Staats- und Parteiführung und auch Xi Jinping leben. Und dort sei alles still? Kritisiert Guo damit die kommunistische Führung? In jedem Fall weicht er vom vorher eingereichten Skript ab und die örtliche Kulturaufsicht leitet eine Ermittlung gegen ihn ein. Der Vorwurf: Verstoß gegen die öffentliche Moral. Geschehen ist das Ende Juli in der Stadt Wuhan. Seither ist Guo De Gang von der Bühne und aus der Öffentlichkeit verschwunden. Er macht die Erfahrung, wie eng die Grenzen des Sagbaren in China heute sind. Nur wenige Künstler trauen sich darüber zu sprechen. Wir haben die Stimme von einem derer, die sich äußern, verändert, um ihn zu schützen.
2: Einige Künstler produzieren in China tatsächlich noch kritische Werke, aber sie können sie nicht einer großen Öffentlichkeit zeigen. Es gibt aber noch kritisches Denken, das ist das Wichtigste. Auch wenn es im Moment vielleicht der Tiefpunkt für die moderne Kunst in China ist.
1: Seit knapp 14 Jahren ist Staats- und Parteichef Xi Jinping in China an der Macht. Die roten Linien in Kunst und Kultur sind seither weniger klar und enger geworden. Künstlerinnen und Künstler können auch rückwirkend für ihr Schaffen angeklagt, verurteilt und eingesperrt werden. Problematisch sei das nicht, findet eine Frau in einem Pekinger Einkaufszentrum. Freie Meinungsäußerung ist wie ein wildes Tier. Sie ist schlecht. Wir sollten keine Witze über Politik machen wie Amerikaner, sondern gegenüber unseren Anführern und nationalen Helden Respekt zeigen. Aber nicht alle denken so, wie etwa der 40-jährige Zhang. Klar, es gibt Grenzen, wir sind ja schließlich in China. Trotzdem müssen Comedians mutig sein und sich neues Material ausdenken. Sie können ja nicht ständig die alten Witze recyceln. Wir müssen innovativ sein und neue Wege gehen. Wie es für Guo De Gang weitergeht, ist noch nicht bekannt. Eine Geldstrafe für ihn ist wahrscheinlich, ein längeres Auftrittsverbot möglich.
0: Das war Corso, Kunst und Pop am Freitag. Ich bin Bernd Lechler. In der Sendung Medias Res geht es dann gleich um die Kritik. Der Deutschlandfunk sei manchmal intellektuell zu abgehoben. Wie also können wir verständlicher werden? Tschüss.

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1: Uhr, die Nachrichten. Bundesinnenminister Dobrindt und weitere Ressortchefs aus mehreren EU-Staaten wollen bis Jahresende Vereinbarungen mit Drittstaaten über die Rückführung von abgelehnten Asylbewerbern treffen. Der CSU-Politiker sagte nach einem Treffen in Kopenhagen, es gebe bereits Gespräche auf technischer Ebene mit Ländern außerhalb der Europäischen Union. Unklar blieb, mit welchen Ländern verhandelt wird. Neben Dobrindt anwesend waren die Innenminister aus Dänemark, Griechenland, Österreich und den Niederlanden. An den Gesprächen beteiligt war auch der zuständige EU-Kommissar Brunner. Dänemarks Innenminister Bødskov äußerte die Erwartung, dass Ende kommenden Jahres die ersten Migranten in solche Zentren abgeschoben werden könnten. In der EU hatte es zuletzt Gesetzesänderungen gegeben, um die Abschiebung von Menschen in Länder zu erlauben, zu denen sie keinen Bezug haben. Die Länder müssen sich allerdings dazu bereit erklären. Nach der Einigung auf ein Sparpaket bei Volkswagen bleibt die Zukunft von 4 Standorten weiter ungewiss. In einem einstimmig gefassten Beschluss forderte der Aufsichtsrat den Vorstand auf, die Fortführung der unrentablen Werke in Emden, Hannover, Neckarsulm und Zwickau zu prüfen. Außerdem sieht das Sanierungskonzept vor, weltweit weitere 50.000 Stellen zu streichen und die Zahl der Modelle zu reduzieren. Niedersachsens Ministerpräsident Lies erklärte, er gehe davon aus, dass in Deutschland etwa 25.000 Arbeitsplätze

0: Bereitschaft zu zeigen, dass Autoproduktion in Deutschland möglich sei. Angesichts der geplanten feierlichen Beisetzung des bosnisch-serbischen Kriegsverbrechers Mladic hat EU-Erweiterungskommissarin Kos eine Reise nach Serbien abgesagt. Die Verherrlichung rund um Mladics Tod sei unvereinbar mit den Werten der Europäischen Union, schrieb Kos auf der Plattform X. Sie betonte, dass der Weg in die EU nur über die Aufarbeitung der Vergangenheit, echte Versöhnung und die Achtung vor Kriegsopfern möglich sei. Serbien ist seit 2012 offizieller EU-Beitrittskandidat. Mladic war in der vergangenen Woche im Alter von 84 Jahren im Gefängnis gestorben. Er war 2017 vom UNO-Kriegsverbrechertribunal zu lebenslanger Haft verurteilt worden, wegen Gräueltaten im Bosnienkrieg wie dem Massaker von Srebrenica 1995. Dennoch wollen zahlreiche serbische Regierungspolitiker an seiner Beisetzung teilnehmen. 5 Tage nach dem Fährunglück vor Nordzypern ist die Zahl der offiziell bestätigten Todesopfer auf 12 gestiegen. Nach Angaben der Behörden wurden die sterblichen Überreste von 2 Menschen geborgen. 16 weitere würden immer noch vermisst. Derzeit werde das Wrack von spezialisierten Tauchern und Marinedrohnen untersucht. Es liegt in einer Tiefe von 514 Metern. Die Fähre mit 267 Menschen an Bord war am Sonntag auf dem Weg in die Türkei gekentert und gesunken, kurz nachdem sie den nordzyprischen Hafen Kyrenia verlassen hatte. Zur Unglücksursache wurden bisher keine Angaben gemacht. Der Kapitän und 8 weitere Verdächtige waren am Montag wegen des Vorwurfs der fahrlässigen Tötung in Untersuchungshaft genommen worden. Ihnen werden unter anderem Fehler beim Manövrieren der Fähre vorgeworfen. Der Entertainer und Autor H.P. Kerkeling soll den Orden Wider den tierischen Ernst 2027 erhalten. Zur Begründung sagte die Jury des Aachener Karnevalsvereins, die Auszeichnung gelte nicht nur dem künstlerischen Lebenswerk Kerkelings, sondern auch seinem Beitrag zu einer offenen demokratischen Gesellschaft. Besonders sein Einsatz gegen Antisemitismus und Rechtsextremismus sei beeindruckend. Abschließend das Wetter. In der Nordhälfte bewölkt mit Schauern und einzelnen Gewittern, in der Südhälfte verbreitet sonnig. Höchstwerte im Norden 18 bis 27, im Süden 27 bis 33 Grad. Morgen Wechsel aus Sonne und Wolken, einzelne Schauer möglich. Südlich der Donau zunächst noch etwas Regen, später Aufheiterungen, Temperaturen 18 bis 28 Grad. Das waren die Nachrichten.
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2: Mit Stefan Beuting. Radio- und Audiojournalisten, die lernen schon früh in ihrer Ausbildung so Sätze wie Verständlichkeit geht vor oder Don't lose the listener, also niemals den Hörer oder die Hörerin verlieren. Aber genau das passiert natürlich. Häufig bleibt das dann sogar unbemerkt. Heute nicht, weil uns nämlich Katrin Vogelsang geschrieben hat an nachredaktionsschluss@deutschlandfunk.de. Und sie hat nämlich von einem Erlebnis erzählt. Und Frau Vogelsang, erzählen Sie doch mal, was da genau passiert ist bei Ihnen.
3: Also ich hatte das ja schon mehrfach, dass ich manches nicht verstanden habe, wenn so die Runden waren hier nach Redaktionsschluss oder der Politik-Podcast, dass ich dann irgendwann ausgestiegen bin, weil das immer intellektueller wurde unter den Journalisten. Und beim letzten Thema, was mich sehr interessiert hatte, da ist das nochmal richtig hochgekommen. Da habe ich gedacht, nee, jetzt muss ich mich einfach mal melden. Und zwar waren das 2. Erst war das, da ging es um Ceuta. Da hatte ich mich gefreut, dass das Thema rankommt, weil mich hat es auch gestört, wie darüber gesprochen wurde. Und dann hatte ich natürlich eingeschaltet und das angehört. Und dann wurde das so hochintellektuell, ich habe es einfach nicht mehr gefolgt, ja. Der Höhepunkt war dann für mich noch der Politik-Podcast. Da ging es dann um die AfD in Sachsen-Anhalt. Und wie so die Wahlen sind und die Reporter haben vor Ort berichtet, fand ich auch sehr interessant, hat mich auch darauf gefreut. Und dann im zweiten Teil fing das an mit, da wurden so viele Zahlen um sich geschmissen und so viel. Erst haben die Reporter so schön erzählt, von wie es lokal da ist, ich konnte es mir gut vorstellen. Und dann haben aber so viele Prozente hier und da und das war dann völlig, da war ich völlig aus dem Thema draus. Und ich dachte, oh, nee, also jetzt muss ich mich wirklich mal melden.
2: Erzählen Sie doch noch mal so ganz kurz was von sich. Also wer sind Sie und was für eine Rolle spielt so der Deutschlandfunk bei Ihnen im Alltag?
3: Der Deutschlandfunk ist ganz wichtig für mich. Also es fing mit Corona an. Da habe ich dann gesucht, wo ich dann wirklich seriöse Infos bekomme, die unaufgeregt waren. Auch damals, anfangs ging es ja um die Zahlen.

0: und so weiter. Dann habe ich mir auch eine Tageszeitung abonniert und dann bin ich bei beiden jetzt hängen geblieben. Und auch eigentlich sehr auch die Öffentlich-Rechtlichen, also eigentlich auch nur.
1: Sie erzählen hier aus Ihrer Rolle als Deutschlandfunk-Fan, als politisch interessierter Mensch, von Lieblingssendungen, die Sie zuletzt rausgekegelt haben. Das kann uns hier nicht egal sein. Und ich sehe jetzt gerade Martin Krebers, der sitzt neben mir, der arbeitet mit in der Deutschlandfunk-Medienredaktion, verantwortet diesen Podcast mit. Der hat gerade mit dem Kopf geschüttelt und sagt, nee, kann uns nicht egal sein. Und mit dazu geschaltet ist auch noch Katharina Hamberger aus dem Hauptstadtstudio, die wiederum beim Politik-Podcast maßgeblich mitarbeitet. Hallo Katharina, hallo Martin.
2: Hallo.
3: Hallo.
1: Was habt ihr gehört oder was brauchen wir eigentlich jetzt noch, um tiefer zu verstehen, wo es da zu so einem Abriss kommt bei Frau Vogelsang, bei unseren Podcasts, die wir machen?
2: Ich denke ganz viel drüber nach über die Frage, diese Grenze, Verständlichkeit und wie stark muss man erklären. Das ist so ein Thema, das wir hier, finde ich, dauerhaft haben, was uns auch als Journalisten und Journalistinnen beschäftigen muss und was wir gerade im Hauptstadtstudio sehr häufig auch diskutieren, weil wir natürlich von unserer Expertise leben und klar ist, dass wir häufig sehr viel wissen, dass wir uns mit Details beschäftigen, mit denen sich die meisten Menschen eben nicht beschäftigen. Und schon auch immer die Frage ist, wo müssen wir diese Details nochmal stärker erklären? Was können wir aber gleichzeitig auch voraussetzen, um Hörer und Hörerinnen dann wiederum nicht zu langweilen, sodass sie uns dann auf der anderen Seite wieder davon schwimmen. Also das ist so eine Balance und ich finde es von daher auch ganz wichtig, dass Frau Vogelsang das nochmal aufgeworfen hat. Sie hat ja bei uns jetzt im Politik-Podcast explizit das Thema Zahlen benannt. Das ist nämlich echt ein total wichtiges Thema, weil wir ja im Gegensatz zum Fernsehen eben nicht mit schönen Grafiken arbeiten können, sondern uns immer überlegen müssen, wie explizit nennen wir Zahlen, wie sehr runden wir, wo lassen wir sie vielleicht einmal weg, aber wo brauchen wir sie vielleicht auch?
3: Ich denke, Frau Vogelsang, Sie sind ja eigentlich eine Musterhörerin, wie wir uns die wünschen. Sie sind politisch interessiert, Sie hören aufmerksam zu. Sie sind ja keine, die aus dem Nichts kommt, sondern Sie folgen uns an ganz unterschiedlichen Stellen und sind bei uns und haben deshalb ja erstmal schon mal ganz schön viel mitbekommen. Und trotzdem sind Sie dann ausgestiegen und das muss uns natürlich kümmern und bekümmern. Das Problem beim Radio ist ja, dass wir nicht sehen, wenn die Leute den Saal verlassen. Wir müssen also schon beim Produzieren, beim Miteinander sprechen, ein Gefühl dafür haben, können die Leute uns hier noch folgen. Und das Gefühl, auch in einer Produktionssituation immer wieder zu haben, ist gar nicht so einfach. Auch da spielen ja Dynamiken eine Rolle, wie will ich jetzt jemanden gleich wieder unterbrechen mit einer Zwischenfrage. Da gehört ja auch Mut zu, dass man das als Gesprächsführer, in dem Fall als Moderator, als Moderatorin sofort macht. Vielleicht auch sich selbst dann mit einer vermeintlich nicht schlauen Nachfrage vielleicht bloßzustellen oder so. Sowas kann ja auch eine Rolle spielen. Also dieses ganz schnell nachfragen, ganz schnell nochmal, erklär doch bitte nochmal genauer. Das tun wir vielleicht zu selten. Und in dem Fall, den Sie da gehört haben, ist das vielleicht genau so passiert. Weil so eine Nachfrage, wenn ich das noch sagen darf, natürlich auch immer Struktur gibt. Ne? Dann finde ich auch, wenn ich mal kurz draußen war als Hörer oder Zuhörerin, eine Möglichkeit, wieder reinzukommen. Das hilft ungemein.
0: Während ich gerade zugehört habe, muss ich auch dann denken, meist verläuft sich das dann auch in so einem Monolog. Es ist, als wenn Sie, die da sitzen, weiß nicht, vergessen, dass die Hörer da sind und dann, die ergehen sich dann selber in so einen Monolog. Und dann denke ich so, wann sind wir wieder dran?
1: Vielleicht lassen wir jetzt auch mal Katharina Hamberger und den Politik-Podcast so ein bisschen vom Haken und gucken uns auch nochmal das Beispiel an, was mit unserer Sendung hier zu tun hat. Frau Vogelsang, da ist auch was passiert und da ging es in der Folge um die Berichterstattung über diese Ereignisse in der Exklave Ceuta, ne, in Marokko, diese spanische Exklave. Hatten Sie sich drauf gefreut, haben das gehört? Und dann sind Sie irgendwie ausgestiegen. Erzählen Sie doch nochmal, was das für eine Stelle war.
0: Also erstmal hatte ich mich sehr darauf gefreut, weil ich fand die Wortwahl, die vorher durch den Medien ging, auch ganz schlimm. Und ich dachte, Hauptsache greift das mal irgendjemand auf. Und hatte ich mich echt gefreut. Und dann war ja auch Frau Shayani, die hat es sehr sachlich gesagt. Fand ich auch richtig gut, wie die es nochmal alles so auseinandergenommen hat. Aber dann kam dieses rein für mich, dieses Gefühlige so. Das wurde dann so drumherum, das kam dann so von oben herab, so in einer schönen bunten Welt, wo alles so zahm ist. Und für mich ging es in einer Debatte vorbei, weil es ging ja am Ende des Tages um die Wortwahl, wie die ganze Sache, wie die Menschen, die dort geflüchtet sind und so weiter, beschrieben wurden. Aber für mich ging es in eine ganz andere Richtung.
4: Jetzt ist es aber der Job von uns Journalistinnen und Journalisten, Einordnung zu bringen, das möglichst schnell mit den richtigen Worten. Frau Schajani, Sie haben es auch schon angedeutet. Wie einfach oder schwierig ist das?
5: Das ist sehr schwierig. Und dieses Gespräch, was wir jetzt führen, ist deshalb total interessant, weil es das Ringen darum ist, wie man mit dieser Wirklichkeit umgehen kann. Wir hatten eine andere Grundverfassung 2015/16. Wo wir maximal großzügig, aber relativ naiv natürlich alle Menschen, die diesen weiten Weg auf sich genommen haben, in Deutschland erstmal aufgenommen haben. Und da war die Sprache auch eine andere. Wir hatten vorher, ich habe so ein altes Heft rausgesucht von 1993, wo auch von Massenzustrom die Rede war. Das war ein Heft von der Regierung Nordrhein-Westfalen. Also wir haben sozusagen einen Ring in unserer Gesellschaft, wie man damit umgeht.
0: Ein Riesenrumrumgerede sagt doch einfach, was los ist. Aber ein Riesen, wir ringen und wir suchen und wir machen. Das war dann so schade, weil die Einleitung war ganz anders. Die fand ich sehr gut, weil alles auch nochmal nüchtern dargelegt wurde. Ich meine, die anderen Medien, viele Medien haben das ja sehr überzogen.
3: Also ich kann erstmal verstehen, dass da eine Erwartung von Ihnen, Frau Vogelsang, nicht erfüllt worden ist. Nun ist das vielleicht nochmal ganz kurz eine Kollegin vom WDR, Isabel Chayani, deutsch-iranische Journalistin, sehr geschätzt, mit großer Fachexpertise, die uns ja hier nochmal die Brücke geschlagen hat zu 2015, 2016. Das fing so an, ne? Für mich schon beim Hören. Ah ja, genau, sie meint die Zeit, wo Flüchtlinge in großer Zahl nach Europa gekommen sind. Also das musste ich mir erstmal beim Hören wieder vergewissern, denn das Wort Flüchtlinge fiel ja an der Stelle gar nicht. Auch die Bilder kamen mir nicht automatisch in den Kopf, sondern ich musste erstmal wieder, was dockt denn bei mir an bei 15, 16? So, dann bin ich schon 2-3 Sekunden nicht mehr dabei bei dem, was Frau Schajani sagt, weil ich gerade versuche, es zu verstehen. Und dann bin ich raus.
0: Ja, genau.
3: Das kann passieren, ne? Genau. Und dann komm ich schwierig wieder rein. Und da ist dann vielleicht so ein Moment, wo ich als Moderator oder als Moderatorin sagen kann, 2015, Sie meinen das, ja, richtig? Oder so, ne? Dass man das einfach dann hilft zu benennen. Weil dass der Gesprächsgast das vielleicht, die liest ja nichts vor, ne? Die redet ja genau wie ich jetzt auch, so wie mir der Schnabel gewachsen ist oder so wie meine Fachexpertise mir das gerade mitgibt. Und da kann das natürlich passieren, dass ich einen Sprung sehr schnell mache. Und dann ist es Aufgabe von Moderatorinnen und Moderatoren, da vielleicht nochmal reinzugehen und zu sagen, da würde ich aber zumindest eins vielleicht noch sagen, dass das natürlich auch immer so ein kleiner Punkt ist, wo ich mich frage, fahre ich ihr jetzt zu schnell in die Parade, wenn ich da unterbreche? Und natürlich auch rein inhaltlich gedacht, unterbreche ich hier vielleicht was gerade ein Gedanke von ihr ist, den sie erstmal zu Ende bringen muss? Und dieses Abwägen ist für einen Moderator, für eine Moderatorin oft immer eine Herausforderung. Und das gelingt nicht immer, das stimmt.
1: Frau Vogelsang, Sie schreiben uns, da passt was nicht, ich fliege da raus. Gibt es eigentlich auch solche Role Models oder so, sag ich mal, Leute, wo sie sagen, ja, hier fällt es mir leicht, dabei zu bleiben?
0: Ach, ihr Kollegen, kann ich jetzt einfach nur so sagen, ist keiner, wo ich sage, oh nee, wegen denen schalte ich das Radio nicht an, überhaupt nicht. Aber es meistens, wenn so Input von außen kommt, dann verliert sich das so. Nicht immer, aber passiert und dann, weiß ich nicht, wie gesagt, dann ist es so, als wenn sie vergessen haben, dass draußen Hörer sitzen, also empfinde ich das und dann reden Sie nur noch mit sich?
1: Das wäre ja eigentlich auch ein Punkt für die Zeit, bevor es überhaupt mit der ganzen Aufnahme beginnt, also in der Zeit der Planung. Man sagt ja so ein Briefing eigentlich für die Leute, die mit an der Sendung teilnehmen. Katharina Hamburger, macht ihr sowas beim Politik-Podcast, dass ihr, wenn ihr so Expertinnen und Experten da auch mal in der Runde habt oder jemand auch sehr Experte für etwas ist, dass ihr ihm sagt so, hey, halt mal den Ball flach, bleib konkret oder ist das irgendwie übergriffig?
2: Ja, nee, das machen wir auf jeden Fall. Wir haben eine Vorbereitung, die in der jeweiligen Gruppe läuft, die diesen Podcast dann macht. Man muss, glaube ich, diesen Podcast auch nochmal erklären. Das ist ja jetzt kein Interviewformat, sondern unser Podcast ist angelegt als Redaktionsgespräch. Also als würde man sich als Hörer oder Hörerin mit uns an den Tisch setzen und über ein Thema sprechen. Und dann muss man natürlich so eine Sendung, so einen Podcast auch entsprechend strukturieren, wo wir gucken, welche Blöcke sind wichtig. Wir überlegen uns in der Regel auch einen Erzählsatz. Also was ist eigentlich die Erkenntnis, die am Ende stehen soll? Welche Frage wollen wir beantworten? Und dann gibt es natürlich Themen, von denen wir wissen, dass sie sehr komplex sind. Das trifft zum Beispiel auf juristische Themen zu, wo wir uns dann schon auch immer wieder zumindest vornehmen, diese Dinge auch zu erklären, weil völlig klar ist, dass das nicht jeder wissen kann. Und wir überlegen uns natürlich auch vorher, welche Fragen kann man eigentlich dem Kollegen oder der Kollegin stellen, um eben solche Situationen zu vermeiden, wo man sagt, erklär es doch bitte nochmal. Das lässt sich nicht bei jedem Thema ganz einfach machen, gerade wenn wir in komplizierte Gesetzgebungen sind oder in Verfassungsrecht sind zum Beispiel. Das ist einfach kompliziert und dann versuchen wir es trotzdem, das dann zu erklären. Wo wir bislang noch nicht drüber gesprochen haben, ist sowas wie Zahlen. Finde ich interessant, würde ich auf jeden Fall mal mitnehmen. Am Ende ist es aber eben dann doch auch ein Gespräch und manchmal funktioniert nicht alles, was man sich so vorgenommen hat oder man geht aber etwas drüber. Wir unterbrechen uns übrigens aber auch. Also gerade weil die Frage war, unterbrechen wir dann, dass wir schon auch oft haben, dass jemand sagt ein Wort und dann geht der andere dazwischen und sagt, du meinst damit das und das, oder? Und dann sagt er ja und macht seinen Gedanken weiter. Wir haben auch einen Redakteur, der sitzt hinter der Scheibe, guckt uns zu und dann haben wir so einen großen Bildschirm und steht da drauf, bitte nochmal erklären. Also nochmal quasi diese Hörerperspektive.
1: Da gibt es so Regietipps als so ein erster Hörer für den Fall, dass man vielleicht hier nicht mitkommt.
2: Und das ist, finde ich, ganz hilfreich. Also, dass man sich selber da immer wieder vergegenwärtigt, was haben wir eigentlich gesagt? Und da ist jemand, der hört das auch nochmal aus einer anderen Perspektive an. Sowas hilft schon auch, dass eben zumindest zu versuchen, möglichst Hörer nah und Hörerinnen nah zu machen.
1: Gibt es schon ein paar Sachen, schon, so, die wir so mitnehmen können. Ne? Wir haben halt auf Zahlen aufpassen. Wenn man hier so zu weite Abschweifungen macht, dann zumindest sicherstellen, dass da am Anfang ein Bild ist, eine Metapher, wo wir alle noch dabei sind. Und vielleicht so diese Rolle des ersten Hörers, des Regisseurs, die bewusst stärken und dem wirklich auch Macht geben und sagen, hey, deine Meinung zählt. Ne? Wenn du nicht mitkommst, ist das ein erster Hinweis darauf, dass was nicht stimmt.
2: Ja, und ich glaube eben auch, sich selber noch mal vergegenwärtigen, was kann man erklären und davor auch keine Scham zu haben, dass man manchmal sich denkt, gehe ich da dazwischen, stelle ich diese Frage, ist die dann doof? Oder ich glaube, davon darf man auch mal keine Angst haben. Man wird dann trotzdem nicht banal oder zu einfach, sondern das wirklich an vielen Stellen sich nochmal hinterfragen, war das verständlich und versteht das jeder, weiß jeder, was der Gegenstand dessen ist, worüber wir sprechen.
1: Ich denke jetzt gerade auch daran, es gibt eigentlich in jedem Thema gibt es so bestimmte Stützpfeiler. Also wenn ich die nicht habe, dann bringt mir das ganze erste Geschoss, das ganze Dachgeschoss nichts. Und dass man nochmal so sagt, was ist denn ein wirkliches, ein Muss, wo alle mitkommen müssen und dann kann ich darauf eben aufsatteln. Das ist aber wirklich, wenn man jetzt mal so denkt, das ist gar kein linearer Prozess. Ne? Das sind so Schleifen. Da müsste ich eigentlich immer mal wieder jemandem vorher das erzählen. Passt das so? Nee, da bin ich nicht mitgekommen. Ah, guter Hinweis. Also wir müssten für so eine saubere Planung, müssten wir eigentlich Schleifen einbauen, bis wir sicher sind, dass wir immer von unten nach oben das solide aufbauen und nicht überfrachten.
0: Also ich habe jetzt gerade nochmal so die ganze Zeit über den Politik-Podcast nachgedacht. Und mein Denken war auch, irgendwann wurde es, glaube ich, auch mal gesagt, so wenn wir alles aufgeräumt haben, die Schreibtische und so, dann setzen wir uns nochmal zusammen und reden über ein Thema. Und deswegen habe ich manchmal gedacht, okay, die reden da gerade mit sich, so muss ich das für mich empfinden. Die reden jetzt nicht nur für uns Hörer, sondern in erster Linie reden die über ein Thema irgendwie privat und wahrscheinlich muss ich deswegen nicht alles verstehen.
2: So soll es eigentlich nicht sein, dass wir unter uns reden. Es ist nur quasi die Anlage des Podcasts, dass er nicht im klassischen Sinne moderiert ist. Es geht einfach nur darum zu sagen, wir haben nicht einen Moderator, wie wir das bei anderen Podcasts haben, wie wir es in diesem Podcast haben. Was es nicht sein soll, ist eigentlich ein Gespräch, an dem Sie nicht teilhaben können oder nicht teilhaben sollen und das nur für uns ist, sondern es ist wirklich soll ein Austausch sein, von dem alle etwas haben.
3: Im Zweifelsfall liegt es an denen, die da reden, die gerade vergessen haben, dass vielleicht nicht jeder in jedem Detail so drin ist. Oder an jemanden, der nicht mehr den Weg zurückgefunden hat zu einem Punkt, wo man nochmal einhaken wollte. Aber es ist, glaube ich, kein Sie ausschließen, sondern es ist, wenn überhaupt, dann ja eine Form von, vielleicht auch von Hilflosigkeit, wenn eine Sache so komplex wird, dass man da nicht mehr im Detail alles eins zu eins erklären kann. Katharina hat es ja gerade gesagt, wie schwierig das ist, das immer wieder runterzubrechen, gerade mit Gesprächspartnern.
0: Was ich als hilfreich empfand, das hat jetzt ein paar Mal schon, da hieß es in manchen Sendungen, aber wir erklären es in unserem Podcast der Tag nochmal genauer. Ach, ja, okay, dann kann ich mir das nachher nochmal in Ruhe genauer anhören. So ein kleiner Querverweis reicht manchmal auch schon aus.
1: Das war nach Redaktionsschluss der Medienpodcast im Deutschlandfunk. In diesem Fall die Kurzfassung. Wenn Sie die Langfassung hören möchten, dann besuchen Sie uns doch einfach auf der Deutschlandfunk-App. Mit dabei in dieser Sendung waren Katharina Hamberger aus dem Hauptstadtstudio, Martin Kreppers aus der Medienredaktion und Hörerin Katrin Vogelsang. Mein Name ist Stefan Beuting. Und wenn Sie ein Thema haben, eine Irritation, einen Wunsch, eine Frage, eine Kritik, dann schreiben Sie uns doch gerne, wie Katrin Vogelsang das getan hat, an nachredaktionsschluss@deutschlandfunk.de und dann kommen wir hier ins Gespräch. Auf bald!

0: Shalom. Jüdisches Leben heute.
1: Mit Micha Guttmann willkommen am Freitagnachmittag, am Vorabend des Schabbat. In der Hauptstadt herrscht Wahlkampf. Am 20. September wird über die Kandidaten für das Berliner Abgeordnetenhaus abgestimmt. Ein zentrales Wahlkampfthema, die sogenannte CDU-Fördermittelaffäre. Dabei geht es um die wahrscheinlich unrechtmäßige Vergabe von Millionen Euro an Berliner Vereine, die angeblich den Antisemitismus in der Hauptstadt bekämpfen sollten. Der Streit kostete bereits einem Staatssekretär und einer Senatorin das Amt und war Thema eines Untersuchungsausschusses. Jens Rosbach berichtet, welche Folgen die Affäre auch für die jüdische Gemeinschaft hat.
2: Ruben Gertschikow ist entsetzt vom Skandal um die rund 2,6 Millionen Euro, die in der Hauptstadt rechtswidrig an teils undurchsichtige, teils CDU-nahe Vereine geflossen sind. Angeblich für die Bekämpfung von Antisemitismus.
3: Ich habe die Befürchtung, dass die Fördermittelaffäre auch zu einer Delegitimierung des gesamten Feldes, also dem Feld der Antisemitismusbekämpfung, beigetragen hat. Gerade da ist es schmerzhaft zu sehen, wie fahrlässig Politik da mit umgeht.
2: Gertschikow hat Publizistik und Kommunikationswissenschaften studiert, sich bei der Jüdischen Studierendenunion engagiert und Bücher über Judenfeindschaft veröffentlicht. Er betont, der Einsatz gegen Antisemitismus dürfe kein Vorwand sein für parteipolitische Kämpfe und auch nicht für Fördermittelkungeleien.
3: In der schlussendlichen Konsequenz geht es für die einen, für Juden und Jüdinnen, um ihr Leben, denn darauf zielt der Antisemitismus schlussendlich ab. Und für die anderen geht es offenbar um die Beschaffung von Millionen an Steuergeldern.
2: Robert Kiesel arbeitet beim Tagesspiegel als landespolitischer Korrespondent für Berlin. Der Journalist hat durch seine Recherchen die CDU-Fördergeldaffäre aufgedeckt.
4: Also Auslöser war ja ganz klar der 7. Oktober 2023. Das Hamas-Massaker in Israel und die Frage, die sich die Berliner Landespolitik stellte, was müssen wir denn jetzt tun, um den auch in Berlin grassierenden Antisemitismus wirksam zu bekämpfen?
2: So stellte die schwarz-rote Regierungskoalition in Berlin Millionen Euro extra für die Antisemitismusbekämpfung bereit. Doch das Geld floss nur langsam ab.
4: Das war natürlich genau das Gegenteil dessen, was man erreichen wollte. Also sich sagen lassen zu müssen, Geld gegen die Bekämpfung von Judenhass bleibt liegen, das war jetzt garantiert nicht die Schlagzeile, die die Koalition erzeugen wollte.
2: Um die Mittelvergabe zu beschleunigen, richtete die Berliner Kulturverwaltung einen Sondertopf ein für Projekte von besonderer politischer Bedeutung. Brisant, führende CDU-Abgeordnete erstellten eine Liste mit über ein Dutzend genehmen Förderprojekten und machten erfolgreich Druck auf die Senatskulturverwaltung, die Projekte ungeprüft durchzuwinken. Die Mittel gingen unter anderem an Vereine, die noch nie Antisemitismus bekämpft haben. Schließlich stellte der Berliner Landesrechnungshof die Rechtswidrigkeit dieser Geldausschüttung fest. Das Berliner Abgeordnetenhaus richtete einen parlamentarischen Untersuchungsausschuss dazu ein, dessen Abschlussbericht vergangene Woche im Parlament diskutiert wurde. Auch Tagesspiegel-Korrespondent Kiesel spricht von einem Flurschaden.
4: Das ist wahrscheinlich der größte Schaden, da sämtliche Teile der Förder- und Trägerlandschaft, die sich hier im Land Berlin gegen Antisemitismus engagieren, unter den Generalverdacht gestellt wurden. Also selbst auf der Liste der haushaltswidrig geförderten Projekte gibt es ja Projekte, die sich absolut nichts zu Schulden kommen lassen haben, die sehr renommiert sind, die bundesweit aktiv sind, die auch tolle Sachen gemacht haben mit dem Geld. Und die aber natürlich von Anfang an komplett verbrannt waren, ganz einfach, weil sie Teil dieser Liste waren.
5: Wer hat denn eigentlich den Hauptschaden, würde ich fragen wollen. Nein, den Hauptschaden haben Jüdinnen und Juden, weil die Antisemitismusbekämpfung nämlich weder gestärkt wurde, sondern im Zweifel eher geschwächt worden ist.
2: Nicolas Lelle arbeitet bei der Amadeo-Antonio-Stiftung in Berlin, die bundesweit Antisemitismus bekämpft. Lelle beobachtet, dass die linke und grüne Opposition in Berlin versucht, im Wahlkampf vom CDU-Skandal zu profitieren. Nach seiner Ansicht allerdings erfolglos.
5: Ich glaube, dass eigentlich bei dieser Fördermittelaffäre niemand gewonnen hat. Also die CDU hat ganz bestimmt nicht gewonnen, aber ich glaube auch nicht, dass die Opposition, ehrlich gesagt, viele Punkte damit machen konnte. Es wurde vor allem viel Schaden angerichtet und diesen Schaden, den haben am Ende die jüdischen Communities in Deutschland.
2: Der jüdische Publizist Ruben Gertschikow betont, dass es im Wahlkampf, im Windschatten der CDU-Fördergeldaffäre, auch immer wieder Antisemitismusdebatten über die Berliner Linkspartei gab. Dabei geht es zumeist um den israelbezogenen Antisemitismus in einem Hauptstadtbezirk.
3: Da muss man sich tatsächlich nur die Auftritte vor allem der Linken Neukölln anschauen, die ja durchaus die Nähe zu Hamas-nahen Organisationen sucht im Zuge der pro-palästinensischen Demonstrationen beispielsweise. Ich glaube, das sind alles Versatzstücke, die zeigen, in welche Richtung es vor allem der Linken Neukölln geht.
2: Nicht nur der Berliner Wahlkampf beschäftigt die jüdische Gemeinschaft. Noch sorgenvoller blicken Synagogengänger bundesweit auf den Ausgang der Landtagswahl in Sachsen-Anhalt, die kommenden Sonntag stattfindet. In dem Bundesland führt die gesichert rechtsextreme AfD die Umfragen an. Und eine Partei, die immer wieder NS-Verbrechen verharmlost und Minderheiten diskreditiert, wäre für viele Juden der schlimmstmögliche Wahlsieger.
1: Antisemitismus, Bekämpfung im Misskredit. Das war ein Beitrag von Jens Rosbach und das war's für heute. Am Mikrofon war Micha Guttmann. Guten Tag und Shalom.

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5: Uhr, die Nachrichten. Zunächst die Übersicht. Mehrere EU-Innenminister wollen bis Jahresende erste Migrationsabkommen mit Drittstaaten abschließen. Parteigründerin Wagenknecht hat den Parteiaustritt von BSW-Abgeordneten in Thüringen kritisiert. In Kiew ist das Gebäude des Inlandsgeheimdienstes durch eine Drohne beschädigt worden. Und nun die Meldungen im Einzelnen. Bundesinnenminister Dobrindt und weitere Ressortchefs aus mehreren EU-Staaten wollen bis Jahresende Vereinbarungen mit Drittstaaten über die Rückführung von abgelehnten Asylbewerbern treffen. Der CSU-Politiker sagte nach einem Treffen in Kopenhagen, es gebe bereits Gespräche auf technischer Ebene mit Ländern außerhalb der Europäischen Union. Unklar blieb, mit welchen Ländern verhandelt wird. Neben Dobrindt anwesend waren die Innenminister aus Dänemark, Griechenland, Österreich und den Niederlanden. An den Gesprächen beteiligt war auch der zuständige EU-Kommissar Brunner. Dänemarks Innenminister Bødsko äußerte die Erwartung, dass Ende kommenden Jahres die ersten Migranten in solche Zentren abgeschoben werden könnten. In der EU hatte es zuletzt Gesetzesänderungen gegeben, um die Abschiebung von Menschen in Länder zu erlauben, zu denen sie keinen Bezug haben. Die Länder müssen sich allerdings dazu bereit erklären. Nach der Einigung auf ein Sparpaket bei Volkswagen bleibt die Zukunft von 4 Standorten weiter ungewiss. In einem einstimmig gefassten Beschluss forderte der Aufsichtsrat den Vorstand auf, die Fortführung der unrentablen Werke in Emden, Hannover, Neckarsulm und Zwickau zu prüfen. Außerdem sieht das Sanierungskonzept vor, weltweit weitere 50.000 Stellen zu streichen und die Zahl der Modelle zu reduzieren. Niedersachsens Ministerpräsident Lies erklärte, er gehe davon aus, dass in Deutschland etwa 25.000 Arbeitsplätze wegfielen. Der SPD-Politiker bekräftigte, zu Werksschließungen gebe es keine Zustimmung. Vielmehr wolle er im engen Schulterschluss mit allen Beteiligten dafür sorgen, dass in sämtlichen deutschen Werken auch in den 2030er Jahren noch Autos produziert werden. Lies sitzt als Vertreter des Großaktionärs Niedersachsen im Aufsichtsrat von Volkswagen. Sachsens Ministerpräsident Kretschmer von der CDU erklärte ebenfalls, der Aufsichtsrat habe keine Schließung von deutschen Werken beschlossen. Damit bestehe die Chance, mit Effizienz und Leistungsbereitschaft zu zeigen, dass Autoproduktion in Deutschland möglich sei. Der thüringische Ministerpräsident Vogt setzt trotz des Parteiaustritts von 10 BSW-Abgeordneten auf eine Fortsetzung seiner Koalition. Vogt erklärte in Erfurt, man wolle das Arbeitsprogramm gemeinschaftlich weiter bearbeiten. Er blicke mit Respekt auf den Schritt, den die bisherigen BSW-Abgeordneten nun gegangen seien. Die scheidende BSW-Landeschefin Wolf sagte, es gebe ein klares Bekenntnis ihrer Fraktion zum Regierungsvertrag. Sie machte deutlich, dass die Abgeordneten trotz Parteiaustritts in der Fraktion bleiben wollten. Die Abgeordneten hätten sich nicht von der Partei entfernt, sondern die Partei von ihnen. Sie sprach von einem unerträglichen Flirt mit dem AfD-Landeschef Höcke im Landtag und verwies auf die Forderung von BSW-Parteigründerin Wagenknecht. Dieser hatte das BSW in Erfurt aufgefordert, der CDU-geführten Regierung unter Ministerpräsident Vogt die Unterstützung zu entziehen. Vogt regiert im Freistaat mit einem Bündnis aus CDU, BSW und SPD, das im Landtag von Anfang an keine eigene Mehrheit hatte. Auch die SPD will nach den Worten von Landeschef Meyer an der sogenannten Brombeer-Koalition festhalten. BSW-Gründerin Wagenknecht warf den Abgeordneten vor, der Partei vor der Wahl in Sachsen-Anhalt maximal zu schaden. Im August hatte erneut fast jeder zweite Fernverkehrszug der Deutschen Bahn Verspätung. Als pünktlich gilt ein ICE oder IC, wenn er weniger als 6 Minuten Verspätung hat. Das traf im August laut Deutscher Bahn auf 54,2% der Züge im Fernverkehr zu. Die vielen Verspätungen führte die Bahn vor allem auf die hohen Temperaturen zurück. Diese hätten zu vielen Anlagenstörungen und einer besonders hohen Zahl an langsamen Fahrstellen geführt. Im Mai waren nach dieser Definition noch 61,1% der Züge pünktlich gewesen, im April 64,4%. Nach dem Brandanschlag auf eine Baustelle in der Nähe von Rüstungsunternehmen in München sind 2 aus Bulgarien stammende Tatverdächtige in Untersuchungshaft gekommen. Wie die Generalstaatsanwaltschaft und das Bayerische Landeskriminalamt in München mitteilen, wird ihnen Sachbeschädigung und versuchte Brandstiftung zur Last gelegt. Die beiden Personen waren kurz nach der Tat festgenommen worden. Sie sollen aus einem Auto heraus Brandsätze auf ein Bürogebäude geworfen haben. Eine Polizeistreife konnte das Feuer löschen. Der bayerische Innenminister Herrmann hält den Brandanschlag für politisch motiviert. Das Gebäude des ukrainischen Inlandsgeheimdienstes SBU in Kiew ist von einer russischen Drohne getroffen worden. Wie der ukrainische Präsident Selenskyj mitteilte, zielte der Angriff direkt auf das Büro des Leiters des SBU. 5 Menschen wurden verletzt. Korrespondenten berichteten von dichtem schwarzen Rauch, der im Zentrum der Stadt aufstieg. Krankenwagen waren am Unglücksort. Angesichts der geplanten feierlichen Beisetzung des bosnisch-serbischen Kriegsverbrechers Mladic hat EU-Erweiterungskommissarin Kos eine Reise nach Serbien abgesagt. Die Verherrlichung rund um Mladics Tod sei unvereinbar mit den Werten der Europäischen Union, schrieb Kos auf der Plattform X. Sie betonte, dass der Weg in die EU nur über die Aufarbeitung der Vergangenheit, echte Versöhnung und die Achtung vor Kriegsopfern möglich sei. Serbien ist seit 2012 offizieller EU-Beitrittskandidat. Mladic war in der vergangenen Woche im Alter von 84 Jahren im Gefängnis gestorben. Er war 2017 vom UNO-Kriegsverbrechertribunal zu lebenslanger Haft verurteilt worden, wegen Gräueltaten im Bosnienkrieg wie dem Massaker von Srebrenica 1995. Dennoch wollen zahlreiche serbische Regierungspolitiker an seiner Beisetzung teilnehmen. Der Entertainer und Autor Harpe Kerkeling soll den Orden Wider den tierischen Ernst 2027 erhalten. Zur Begründung sagte die Jury des Aachener Karnevalsvereins, die Auszeichnung gelte nicht nur dem künstlerischen Lebenswerk Kerkelings, sondern auch seinem Beitrag zu einer offenen demokratischen Gesellschaft. Besonders sein Einsatz gegen Antisemitismus und Rechtsextremismus sei beeindruckend. Kerkelings Ernennung zum 77. Ordensritter des Vereins ist für den 23. Januar geplant. Und hier noch einmal die Übersicht. Mehrere EU-Innenminister wollen bis Jahresende erste Migrationsabkommen mit Drittstaaten abschließen. Parteigründerin Wagenknecht hat den Parteiaustritt von BSW-Abgeordneten in Thüringen kritisiert. In Kiew ist das Gebäude des Inlandsgeheimdienstes durch eine Drohne beschädigt worden. Das Wetter. Am Abend und in der Nacht von der Mitte bis in den Süden vorankommender Regen mit einzelnen Gewittern. Sonst wechselnd bewölkt bei Tiefstwerten von 17 bis 11 Grad. Morgen ein Wechsel aus Sonne und Wolken mit einzelnen Schauern. Südlich der Donau zunächst noch etwas Regen, später Aufheiterungen. Temperaturen 18 bis 28 Grad. Und die weiteren Aussichten. Am Sonntag neben lockeren Wolken viel Sonnenschein bei 19 bis 30 Grad. Und nun noch Wetter und Temperaturen von heute 14 Uhr. Berlin stark bewölkt 24 Grad. Köln-Bonn stark bewölkt 26. Helsinki wolkig 19. Stockholm wolkig 16 Grad, Oslo wolkig 13, London stark bewölkt 21, Kopenhagen Regen 16, Amsterdam Regen 18, Brüssel stark bewölkt 23 Grad, Zürich wolkenlos 30, Paris leicht bewölkt 29, Nizza leicht bewölkt 28 Grad, Barcelona wolkenlos 29, Madrid leicht bewölkt 36, Mallorca wolkenlos 31, Malaga leicht bewölkt 28, Lissabon wolkig 26 Grad, Wien leicht bewölkt 31, Prag leicht bewölkt 26, Warschau leicht bewölkt 22, Budapest wolkig 29 Grad, Belgrad leicht bewölkt 30, Bukarest leicht bewölkt 29, Venedig wolkenlos 29, Rom wolkenlos 33, jeweils leicht bewölkt bei 33 Grad in Athen und Larnaca, Istanbul wolkig 29, Ankara wolkig 27, Moskau wolkig 22, Kiew wolkig 25 und Algier wolkenlos bei 32 Grad. Das waren die Nachrichten.
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1: Im Studio ist Maike Albart. Herzlich willkommen. Ob gelesen wird und wenn, dann was, darum dreht sich eine neue Studie der Soziologin Caroline Almlinger. Mehr dazu gleich. Tschechien ist das Gastland der Frankfurter Buchmesse und wir stellen Ihnen heute einen Erzählungsband vor. Aber zuerst geht es um diesen Mann.
6: Ich sage, das Buch muss wieder subversiv werden. Wir haben ja zurzeit, ist auch in Richtung der jungen Autoren gesagt, so eine Art Spaßkultur, wo auch von den Autoren mehr oder weniger dringlich in den Feuilletons gefordert wird, sie mögen doch bitte unterhaltsam sein und das Leben sei doch lustig und etc. etc. Und entsprechende Bücher kommen auf den Markt. Gut geschrieben, witzig, aber eigentlich mit wenig Substanz. Auch wenig subversiver Substanzen. Es gibt Anlässe genug dafür. Wenn die Literatur das verliert, dann ist sie ja ein Stück Unterhaltungsindustrie und lässt sich so und wird untergehen.
1: Günter Grass war das, Verfasser der Blechtrommel, Hundejahre, das Treffen entdeckte und vieler anderer Romane, hier im Jahr 1999. Sie haben seine markante Stimme sicherlich erkannt. Schon seit Juli wissen wir, dass dem Steidl Verlag, der finanziell in die Bredouille geraten ist, die Rechte für Günter Grass nach 40 Jahren entzogen wurden. Dabei waren der Göttinger Verleger und Günter Grass zu dessen Lebzeiten ein produktives Doppelgespann. Die große Frage war dann, welcher Verlag die Weltrechte an dem Werk des Nobelpreisträgers bekommen würde. Heute wurde bekannt, dass es der S. Fischer Verlag ist. Ich habe Jan Strümpel erreicht, freier Lektor und im Vorstand der Ute und Günter Grass Stiftung. Guten Tag.
7: Ja, guten Tag.
1: Wieso haben Sie denn dem Steidl Verlag nach 40 Jahren die Rechte überhaupt entzogen?
7: Gerhard Steidl hat immer wahnsinnig gern mit Günter Grass zusammen an Büchern gearbeitet. Das kann er nun nicht mehr machen. Günter Grass ist 2015 gestorben. Und seit einigen Jahren haben wir beobachtet, dass es Schwierigkeiten gibt, dass Steidl die Werke von Günter Grass lieferbar hält. Das ist natürlich ein Wunsch einer Stiftung, dass es möglich ist, zum Beispiel die Blechtrommel in einer Hardcover-Ausgabe zu kaufen. Das hat Gerhard Steidl immer versprochen, aber nie umgesetzt. Und von daher mussten wir schauen, wer das denn stattdessen machen kann, zumal sich da ein weiteres Problem gestellt hat.
1: Und wieso sind Sie denn dann jetzt zu Fischer gegangen? Welches Problem war das?
7: Man muss ja ein Werk wie das von Günter Grass zukunftsfest machen. Man hat ja auch in den letzten Monaten beobachten können, mit welchem Investor Steidl spricht. Und das war eine Schweizer Stiftung oder ist nach wie vor eine Schweizer Stiftung, die mit Verlagswesen überhaupt nichts zu tun hat. Das haben wir so mitbekommen als Stiftung und überlegt, dieses Werk gehört doch in einen richtigen, guten Verlag, der das auch über die nächsten Jahrzehnte hinweg pflegen kann und nicht, dass ein Werk wie das von Günter Grass in einer Insolvenzmasse oder bei irgendeiner Stiftung landet, die damit überhaupt nichts anfangen kann.
1: Ja, aber Sie sind zu Fischer gegangen und nicht zu einem Verlag wie zum Beispiel Karl Hanser. Wieso fiel die Entscheidung für Fischer?
7: Das ist ganz einfach. Ich habe überlegt, mit wem ich einfach mal darüber reden kann, was man mit dem Werk von Günter Grass anfangen kann. Das passiert ja nicht alle Tage, dass man sowas in der Hand hat und in gute Hände geben muss. Mhm. Da bin ich zu Oliver Vogel gegangen, dem Verleger von S. Fischer, habe mit ihm gesprochen und habe ihn gefragt, hast du eine Idee, was wir mit dem Werk machen können? Und er sagte, kommt doch zu uns. Und seither haben wir das Projekt jetzt vorangetrieben bis zu dem Punkt, dass wir gestern eben den Vertrag unterschrieben haben. Und darüber bin ich sehr glücklich und froh.
1: Einen anderen Verlag haben Sie gar nicht in Betracht gezogen als neue Heimat für Günter Grass.
7: Irgendwo muss man ja anfangen. Und ich habe überlegt, welche Verlage können in Frage kommen. So viele sind das nicht, die eben so ein tolles Umfeld haben wie S. Fischer und die gleichzeitig in der Lage sind, Weltrechte zu handeln. Beides, das kann S. Fischer. Das können in Deutschland oder in der Schweiz noch 2, 3 andere Verlage. Aber da ich mit S. Fischer angefangen habe und sofort den Zuschlag bekam, war das ganz easy.
1: Was erwarten Sie denn jetzt ganz konkret vom Fischer Verlag? Welches sind die ersten Schritte?
7: Wir haben einen Editionsplan erstellt, der schon vorsieht, welche Titel in 2027 erscheinen, also im nächsten Jahr, was ja das Jahr des 100. Geburtstags von Günter Grass ist. Das war ja ganz wichtig, dass in diesem Jahr natürlich Titel lieferbar sein sollen und das Werk wirklich auch erkennbar in der Öffentlichkeit steht. Also ein Editionsplan ist erstellt, die Weltrechte werden in die Hand genommen und das Tolle an S. Fischer ist eben das literarische Umfeld, in das Günter Grass jetzt kommt. Günter Grass ist ja kein Monolith gewesen, sondern er war immer gesellig und hatte immer unheimlich gerne Menschen um sich, mit denen er diskutieren konnte. Er ist ja ein leidenschaftlicher Besucher der Gruppe 47 gewesen, hat dort kein Treffen ausgelassen und hat selber dann mit dem Alfred-Döblin-Preis ein ähnliches Forum gegründet in Berlin, im literarischen Kolloquium, wo er selber auch immer gerne erschienen ist. Er saß dann in der ersten Reihe. Ich habe ihn dann noch erlebt. Er saß in der ersten Reihe und hat immer heftig mit diskutiert bei den Lesungen zum Alfred-Döblin-Preis. Also Günter Grass gehört einfach in Kontexte hinein. Die sind natürlich im Fischer Verlag ganz wunderbar gegeben.
1: Und jetzt befindet sich Günter Grass im Umfeld von Thomas Mann, Franz Kafka, Ilse Eichinger und vielen anderen. Jan Strömpel war das aus dem Vorstand der Ute und Günter Grass Stiftung. Aus Tschechien kommen gerade viele neue Romane, weil es auf der Frankfurter Buchmesse im Mittelpunkt stehen wird, aber auch Klassiker werden neu aufgelegt. Und dies ist der Fall bei einem Band von sehr besonderen Erzählungen, Der Tod der schönen Rehböcke, vorgelegt von dem schon 1973 verstorbenen Ota Pavel. Tobias Lehmkuhl über einen Klassiker.
8: Ota Pavel war Sportreporter, der Vater der modernen tschechischen Sportberichterstattung, wie es heißt. Nach dem Krieg trainierte er sogar die Hockeymannschaft von Sparta Prag, konzentrierte sich dann aber ganz auf den Journalismus und auf das Verfassen von autobiografischen Erzählungen, deren Held sein Vater Leo ist. Denn Ota Pavel war nicht nur Autor, er war vor allem liebender Sohn eines splenigen Mannes. Dieser Leo Pavel nun erinnert an andere schrullige Vaterfiguren der Literatur, an Mr. Bennet in Jane Austens Stolz und Vorurteil etwa oder an Eduard Sahm in der großen Vatertrilogie des Danilo Kiesch. Zugleich steht Der Tod der schönen Rehböcke ganz in der Tradition der großen tschechischen Humoreske eines Jaroslav Hašek oder Bohumil Hrabal. Ebenso liebevoll wie munter erzählt Ota Pavel von den pikaresken Abenteuern des eigenen Vaters.
9: Im Vordergrund seines Interesses standen das Geschäft und die Fische. Auf beiden Gebieten zeichnete er sich unglaublich aus. Den Fischen gab er jedoch den Vorrang, was ewig schade war für unsere Familie. Und ebenso für die schwedische Firma Electrolux, bei der er als Vertreter für Kühlschränke und Staubsauger wirkte. Oft verduftete er einfach von einer Geschäftsreise und, für gewöhnlich, fand man ihn dann an der Berunka, wo er mit seinem besten Freund, dem Fährmann Karel Proschek, Hechte und Barsche fing.
8: Die Begeisterung für den Sport hat Ota Pavel zweifellos von seinem Vater übernommen, der ein passionierter Angler war. Angeln gilt ja zumindest unter Anglern durchaus als Sport. Passioniert ist im Fall von Vater Pavel jedoch fast zu wenig gesagt. Besessen trifft es wohl eher. Immer wieder locken ihn die Seen und Flüsse des ländlichen Tschechien, sodass er seinen Job als eigentlich begnadeter Staubsauger- und Kühlschrankvertreter der Firma Electrolux schleifen lässt und die Familie darben muss. Die ersten beiden Erzählungen von Der Tod der schönen Rehböcke spielen in den 30er Jahren, als es in Tschechien noch einen freien Markt für solche Elektroprodukte gibt und auch den Traum vom Reichtum. Ota Pavels Vater nennt sogar einen amerikanischen Straßenkreuzer der Marke Buick sein eigen. Mit der Annexion des Sudetenlandes und dem Einmarsch der Wehrmacht ändern sich die Bedingungen jedoch fundamental. Nicht zuletzt, weil der Vater anders als die Mutter jüdisch ist.
9: Gleich zu Beginn der Okkupation nahmen sie meinem Papa den Buschtirhader Fischteich weg. Kann ein Jude vielleicht Karpfen züchten, redete der Bürgermeister ihm ins Gewissen. Schon früher war der untere Buschtirhader Fischteich die große Liebe meines Papas gewesen. Er war in ihn genauso verliebt wie in die Fräuleins, denn Fräuleins hatte er nebenbei gesagt von Zeit zu Zeit auch ganz gern.
8: So handelt die längste der 8 Erzählungen von Der Tod der schönen Rehböcke auch davon, wie Leo Pavel der schönen Frau Irma gefallen will, pikanterweise der Frau seines Chefs. Er setzt alles daran, ihr ihren Traum zu erfüllen, vom berühmtesten Maler des Landes porträtiert zu werden. Der ist zufällig ein Freund des verliebten Staubsaugervertreters, nur mag er dummerweise keine Frauen malen. Nachdem Leo Pavel ihn monatelang bearbeitet hat, erklärt sich der Maler zumindest bereit, die Dame in Augenschein zu nehmen. Nur um ihr dann ins Gesicht zu sagen, dass er eine so gewöhnliche Person wie sie niemals malen würde. Ein spektakulärer Reinfall also, so wie die meisten Unternehmungen und Ideen Leo Pavels Reinfälle sind. Aber das gehört zum Genre und macht die Sache gerade so charmant. Allerdings liegen Idyll und Düsteres im weiteren Verlauf des Bandes gefährlich nah beieinander.
9: In diesem Häuschen fanden wir bei dem Fährmann Karel Proschek, der ein ebensolches Schnurrbärtchen hatte wie Adolf Hitler, für lange Jahre ein Obdach für die Sommerfrische. Dort gerade war es, wo es den Backofen gab mit dem guten Brot, wo im Keller Milch, Butter und Buttermilch zu finden waren, im Stall eine Kuh, am Hang Kartoffeln, im Wald Pilze und im Wasser, auf das wir vom Fenster aus blickten, ganze Fischschwärme. Es war das Paradies, von dem einst Herr Werdich zu singen pflegte und später Herr Matuska. Und im Gasthaus, das Anamo hieß und an der Kreuzung stand, war ein ganzes Meer von Bier zu finden.
8: Unmerklich öffnet sich bei der Lektüre der vergnüglichen Schelmstücke Ota Pavels ein Abgrund. Die Brüder des Autorerzählers sollen deportiert werden und sich vorher noch einmal satt essen. So versucht Vater Leo, einen der titelgebenden schönen Rehböcke mit Hilfe eines mächtigen, immer auf ein Belohnungswürstchen spekulierenden Jagdhundes namens Holland zu erlegen. Der Hund aber hört nicht auf ihn, so sehr ihm Leo auch zuredet.
9: Er war schon ganz verzweifelt und befand sich am Rande des Zustandes, den man Irrsinn nennt. Er nahm den kleinen Stoffstern mit der Inschrift Jude aus der Tasche, zeigte ihn Holland und brüllte, »Jetzt bin ich ein Jud und hab keine Knacker, brauche selbst welche. Ich bin ein Jud und ich brauche für meine großartigen Jungen Fleisch und du musst es mir besorgen.«
8: 1942 wird Familie Pavel aus der Ferne Augenzeuge des Massakers von Lidice, über das Heinrich Mann in seinem amerikanischen Exil noch im selben Jahr einen Roman schreiben sollte. Und nach den Brüdern wird schließlich auch der Vater deportiert. Irgendwann aber ist der Krieg vorbei und der Vater kehrt zurück. Er träumt weiter vom Reichtum und von Teichen voller Fische. Doch der Kommunismus ist nun da und der alte Schwung ist dahin. Und so endet Der Tod der schönen Rehböcke, dieses schmerzlich schöne Buch, auf einer melancholischen, aber alles andere als düsteren Note.
1: Tobias Lehmkohl über Ota Pavel, Der Tod der schönen Rehböcke aus dem Tschechischen von Elisabeth Borchardt, Wagenbach, 144 Seiten, 22 €. Das Lesen scheint an Popularität zu verlieren, weil TikTok und Instagram für Jüngere viel attraktiver sind. Die Hochzeiten des Lesens waren aber auch immer Hochzeiten der Demokratie. Wie es nun wirklich um das Leseverhalten in verschiedenen Milieus und Altersgruppen bestellt ist und welche Genres populär sind, damit beschäftigt sich eine neue Studie mit über 6000 Probanden aus Deutschland, Österreich und der Schweiz. Durchgeführt hat sie die Literaturwissenschaftlerin und Soziologin Caroline Amlinger der Uni Basel, demnächst Professorin in Freiburg. Ich habe Caroline Amlinger in Basel erreicht. Guten Tag.
10: Hallo, guten Tag.
1: Was war denn überhaupt der Auslöser für Ihre Erhebung?
10: Naja, tatsächlich wollten wir mal dieser omnipräsenten Klage vom Niedergang des Lesens auf den Grund gehen. Denn die Klage wird ja darum auch so deutlich artikuliert, weil Lesen nicht eine Freizeitbeschäftigung unter anderen ist, sondern mit Lesen werden ja ganz viele positive Werte verbunden, wie etwa die Fähigkeit, eine differenzierte Meinung zu bilden oder aber überhaupt an demokratischen Gesellschaften partizipieren zu können. Und darum wollten wir in einer groß angelegten Umfrage nachfragen, wie viel überhaupt gelesen wird und auch welche gesellschaftliche Bedeutung dem Gelesenen heute in einer digitalen Gegenwart noch zugeschrieben wird, wo ja auch die KI mittlerweile uns das Lesen, fast komplett abnehmen kann.
1: Und die KI kann zum Beispiel komplexe Zusammenhänge einfacher darstellen oder sogar ganze Romanhandlungen zusammenfassen. Wie ist denn das Ergebnis? Wird tatsächlich so deutlich viel weniger gelesen unter den Jüngeren?
10: Wir sind ein wenig verhalten. Also zunächst einmal kann man ganz allgemein sagen, dass wir jetzt nicht von einem kompletten Leseschwund sprechen können, aber wir können jetzt auch nicht die Sorgen komplett zurückweisen. Interessant ist, dass insbesondere die jungen Alterskohorten, das heißt Personen bis 29 Jahre, dass die von allen am regelmäßigsten lesen. Also gerade eben die Klage der digitalen Generation, die das gedruckte Papier hinter sich gelassen hat, die trifft eben in dieser Form nicht zu, weil auch die Jüngeren die höchste Affinität zum gedruckten Buch hat.
1: Das ist ja eine gute Nachricht. Sie fragen, Caroline Amlinger, in Ihrer Studie auch danach, was ein gutes Buch ausmacht und warum jemand liest. Zu welchen Ergebnissen kamen Sie denn da?
10: Ja, das ist ganz interessant. Zunächst einmal lesen fast alle Befragten, weil sie eben sich unterhalten wollen und das unmittelbare Leseerlebnis steht im Vordergrund. Also ein gutes Buch ist für die meisten, wenn das Thema interessant ist, die Handlung spannend ist oder auch das Buch ja unterhaltsam ist. Bei den höher gebildeten Personen kommen dann diese typischen Formkriterien nochmal stärker, treten die in den Vordergrund wie eine schöne Sprache oder die Komplexität der Handlung. Und interessant ist auch, dass vor allen Dingen für das eigene Wohlbefinden gelesen wird. Also wichtigstes Motiv war bei uns die Entspannung, danach folgt die Unterhaltung und erst später kommen dann eben Motive wie Weiterbildung oder Selbstsorge.
1: Also Bildung im klassischen Sinn, dass man neugierig ist und so ein Erkenntnisinteresse hat, spielt kaum eine Rolle oder vielleicht nur in bestimmten Milieus. Wie ist das?
10: Genau, das ist tatsächlich hier der größte Trennmarker, die Bildung. Mhm. Also Gebildete lesen nicht nur sehr viel häufiger als anderen Bildungsgruppen, sondern sie lesen eben auch anders und auch andere Genres. Das ist eben sehr interessant. Also alle sind sich zunächst darüber einig, dass sie am liebsten zum Krimi greifen. Das war irgendwie das Genre, was am beliebtesten war in unserer Umfrage. Und darüber hinaus greifen eben aber höher gebildete zusätzlich zum Bildungskanon, also zu Klassikern oder zur Gegenwartsliteratur. Auch das Sachbuch war bei den Gebildeten nochmal sehr viel stärker frequentiert.
1: Ja, Caroline Amlinger, Ihre Studie ist ja deskriptiv, aber es gab kürzlich eine Titelgeschichte in The Atlantic, The End of Reading is Here, und die war sehr alarmiert, weil gesagt wurde, das bedeutet auch, dass eine größere Empfänglichkeit ist einfach für autoritäre Tendenzen. Wenn Sie jetzt als Soziologin und Literaturwissenschaftlerin sich diese Ergebnisse anschauen, sehen Sie in diesem mangelnden Leseverständnis auch eine deutliche Gefahr für die Demokratie?
10: Also zunächst einmal, das können auch unsere ersten deskriptiven Auswertungen schon zeigen, ist ganz klar auch die politische Selbstverortung mit einer Nähe oder Distanz zum Buch verbunden. Also Personen, die sich bei uns als rechts eingestuft haben, die haben auch zugleich die größte Distanz zum Buch. Für die ist Lesen nicht wichtig und die lesen auch am wenigsten. Zugleich ist es aber auch interessant, dass eben rechte Personen hier dennoch das Buch als ein sehr wichtiges Kulturgut einstufen, aber ja, daran nicht unbedingt partizipieren. Also das heißt, man hat hier sozusagen schon auch ja, eine große Abwehr gegenüber dem Gelesenen. Ne? Beispielsweise lesen Rechte auch sehr, sehr wenig Gegenwartsliteratur oder politisches Sachbuch, sondern greifen eher zum Ratgeber oder zu historischen Stoffen. Und zugleich kann man hier schon erkennen, dass vermutlich ja, sich aber eine Orientierung sozusagen an einem nationalen Kanon dann doch wieder auch dort einschreibt.
1: Soweit die Soziologin und Literaturwissenschaftlerin Caroline Amlinger über ihre Studie zum Leseverhalten. Eine etwas längere Fassung des Gesprächs finden Sie online in unserer Deutschlandfunk-App. In Forschung aktuell geht es heute unter anderem um die ökologischen Folgen des Irankrieges im Persischen Golf. Ein schönes Wochenende wünscht Maike Albart.

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1: 16.30 Uhr, die Nachrichten. Bundesinnenminister Dobrindt und weitere Ressortchefs aus mehreren EU-Staaten wollen bis Jahresende Vereinbarungen mit Drittstaaten über die Rückführung von abgelehnten Asylbewerbern treffen. Der CSU-Politiker sagte nach einem Treffen in Kopenhagen, es gebe bereits Gespräche auf technischer Ebene mit Ländern außerhalb der Europäischen Union. Unklar blieb, mit welchen Ländern verhandelt wird. Neben Dobrindt anwesend waren die Innenminister aus Dänemark, Griechenland, Österreich und den Niederlanden. An den Gesprächen beteiligt war auch der zuständige EU-Kommissar Brunner. Dänemarks Innenminister Bødskov äußerte die Erwartung, dass Ende kommenden Jahres die ersten Migranten in solche Zentren abgeschoben werden könnten. In der EU hatte es zuletzt Gesetzesänderungen gegeben, um die Abschiebung von Menschen in Länder zu erlauben, zu denen sie keinen Bezug haben. Die Länder müssen sich allerdings dazu bereit erklären. Nach dem Brandanschlag auf eine Baustelle in der Nähe von Rüstungsunternehmen in München sind zwei aus Bulgarien stammende Tatverdächtige in Untersuchungshaft gekommen. Wie die Generalstaatsanwaltschaft und das Bayerische Landeskriminalamt in München mitteilten, wird ihnen Sachbeschädigung und versuchte Brandstiftung zur Last gelegt. Die beiden Personen waren kurz nach der Tat festgenommen worden. Sie sollen aus einem Auto heraus Brandsätze auf ein Bürogebäude geworfen haben. Eine Polizeistreife konnte das Feuer löschen. Der bayerische Innenminister Herrmann hält den Brandanschlag für politisch motiviert. Im August hatte erneut fast jeder zweite Fernverkehrszug der Deutschen Bahn Verspätung. Als pünktlich gilt ein ICE oder IC, wenn er weniger als 6 Minuten Verspätung hat. Das traf im August laut Deutscher Bahn auf 54,2% der Züge im Fernverkehr zu. Die vielen Verspätungen führte die Bahn vor allem auf die hohen Temperaturen zurück. Diese hätten zu vielen Anlagenstörungen und einer besonders hohen Zahl an langsamen Fahrstellen geführt. Im Mai waren nach dieser Definition noch

0: Förderprogramme, über die Landwirte ohne bürokratischen Aufwand Darlehen zu niedrigen Zinsen erhalten sollen, wie Agrarminister Rainer angekündigt hat. Bei der Softwarefirma OpenAI hat es einem Bericht der Nachrichtenagentur Reuters zufolge einen weiteren Zwischenfall mit außer Kontrolle geratener künstlicher Intelligenz gegeben. Demnach sollen KI-Programme des Unternehmens im Frühjahr dieses Jahres mehr als 15.000 Eintragungen auf einer deutschen Internetseite mit Informationen über Softwareentwickler vorgenommen haben. Wie Reuters unter Berufung auf zwei Experten für KI-Sicherheit berichtet, haben die OpenAI-Programme unter anderem eigenständig Nachrichten geschrieben und Maßnahmen ergriffen, die ihr Verhalten verschleiern sollten. Die Zwischenfälle sollen den Verantwortlichen bei OpenAI schon seit Wochen bekannt gewesen sein. Sie hätten sie jedoch wegen des sogenannten Hugging Face-Zwischenfalls im Juli nicht veröffentlicht, so die KI-Experten. OpenAI hat gestern sein bisher leistungsstärkstes KI-Modell ChatGPT-6 herausgebracht. Es seien Vorkehrungen integriert, um Sicherheitsrisiken zu minimieren. Zu Beginn ist das als Astra bezeichnete Modell einer begrenzten Anzahl von Organisationen vorbehalten. Später soll es zahlenden ChatGPT-Abonnenten und Entwicklern zugänglich gemacht werden. Das Wetter. In der Nordhälfte bewölkt mit Schauern und einzelnen Gewittern, in der Südhälfte verbreitet sonnig. Höchstwerte im Norden 18 bis 27, im Süden 27 bis 33 Grad. Morgen Wechsel auf Sonne und Wolken, einzelne Schauer möglich. Südlich der Donau zunächst noch etwas Regen, später Aufheiterungen 18 bis 28 Grad. Und die weiteren Aussichten am Sonntag neben lockeren Wolken, viel Sonnenschein bei 19 bis 30 Grad. Das waren die Nachrichten.
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2: Ein Mann in den USA hat gut 9 Monate mit einer gentechnisch veränderten Schweineniere überlebt. Über diesen Fortschritt aus der Transplantationsmedizin berichten wir gleich ausführlicher. Wir fragen, welche ökologischen Folgen der Iran-Krieg am Persischen Golf hat. Und wir klären, warum eine größere Artenvielfalt in den Alpen nicht automatisch eine gute Sache ist. Mein Name ist Magdalena Schmude. Herzlich willkommen. Menschliche Spenderorgane sind dauerhaft knapp. Besonders viele Patienten warten auf eine neue Niere, zum Teil jahrelang. Die Xenotransplantation, bei der gentechnisch veränderte Schweinenieren das menschliche Organ ersetzen, könnte eine Alternative sein. Jetzt hat ein nierenkranker Mann in den USA 9 Monate mit einem solchen Organ überlebt, ohne auf Dialyse angewiesen zu sein. Anschließend konnte Tim Andrews, so heißt der Mann, eine menschliche Spenderniere transplantiert werden. Es ist nicht das erste Mal, dass ein Mensch eine Schweineniere erhält, aber das erste Mal, dass damit die Wartezeit auf ein menschliches Spenderorgan überbrückt werden konnte. Deshalb die Frage an meinen Kollegen Michael Lange, der die Forschung auf diesem Gebiet schon sehr lange beobachtet. Ist das jetzt sowas wie ein Durchbruch in der Xenotransplantation oder erstmal vor allem ein großer Schritt in die richtige Richtung?
3: Es ist auf jeden Fall ein wichtiger Fortschritt. Das sehen eigentlich alle Wissenschaftler in diesem Bereich so. Es gab ja zunächst sehr viele Rückschläge. Man muss bedenken, dass die ersten Patienten, die ein Herz oder eine Niere von einem Schwein erhielten, nur wenige Wochen überlebt haben. Jetzt gibt es diesen einen Patienten, über den in der Fachzeitschrift The Lancet berichtet wird, über Tim Andrews. Es gibt noch einen weiteren Patienten, der eine ähnlich lange Zeit mit einem Schweinorgan überlebt hat. Beide haben allerdings inzwischen ein menschliches Spenderorgan erhalten. Und es gibt angeblich noch einen dritten, der auch schon bereits über diese 9 Monate hinweg ist. Und da sieht man, das ist eine allgemeine Tendenz. Da kann man wirklich sagen, es gibt Fortschritte und das macht Hoffnung, dass vielleicht wirklich Schweineorgane in Zukunft häufiger bei schwerkranken Patienten eingesetzt werden können.
2: Damit so ein Schweineorgan aber vom menschlichen Immunsystem nicht abgestoßen wird, müssen die Tiere ja gentechnisch verändert werden. Wie werden die Schweine als Organspender denn vorbereitet?
3: Ja, das sind bestimmte Schweine, Minischweine, habe ich mir mal angesehen, deutlich kleiner als diese großen Schweine, die man kennt. Sie stammen von der Firma eGenesis in den USA und die werden gezüchtet in einer Art Spezialstall. Der ist hoch rein, damit die Schweine sich nicht infizieren. Einen ähnlichen Stall gibt es übrigens auch in der Nähe von München. Und diese Schweine konkret, die hier verwendet wurden, wurden schon bei vielen Patienten eingesetzt, haben 69 genetische Veränderungen. Die wurden durchgeführt mit der Genschere CRISPR-Cas. Da ist sowas in relativ wenig

0: Schritten möglich. Und es ist aber nicht klar, ob die wirklich alle notwendig sind. Viele dieser gentechnischen Veränderungen sind einfach endogene Viren, also Viren im Erbgut, die rausgeschnitten werden. Und dann nimmt man heute an, das ist gar nicht notwendig. Mhm. Wahrscheinlich sind es nur 6 bis 10 Änderungen. Und die muss man jetzt noch suchen. Das wird aber in weiteren Untersuchungen stattfinden.
1: Damit werden die Nieren quasi passend gemacht für das menschliche Immunsystem. Konnte denn die Niere jetzt bei den Patienten die Funktion des Organs tatsächlich auch komplett übernehmen?
0: Also nach allen Daten, die vorliegen, ist das so. Also die haben wirklich eine vollständige Blutwäsche durchgeführt. Das ist ja die Aufgabe der Niere. Und die war so gut, dass die Dialyse, dass wirklich vollkommen auf die Dialyse verzichtet werden konnte, konnte jetzt bei diesem einen Patienten, Tim Andrews, demonstriert werden. Und das ist schon ein wichtiger Schritt. Eine Niere hat ja auch mehrere Aufgaben und die konnten diese Schweineorgane tatsächlich erfüllen.
1: Aber wenn das so gut funktioniert, warum hat man die Niere, die Schweineniere denn dann wieder rausgenommen und letztlich doch durch ein menschliches Spenderorgan ersetzt?
0: Ja, es gab dann doch Probleme. Durch die genetische Veränderung konnte zwar die spontane, die akute Abstoßung in den ersten Tagen und Wochen verhindert werden, aber es gibt eine langfristige Abstoßung. Die findet auch beim Menschen statt, tritt aber oft erst sehr viel später auf. Und bei den Schweineorganen tritt die relativ früh auf. Das war dann in diesem Fall, nach einem halben Jahr etwa, war das erstmalig so sichtbar. Und nach 9 Monaten war es dann so weit, dass man sagt, es geht nicht mehr. Die Abstoßung ist doch so stark, dass etwas gemacht werden muss. Und dann wurde die Niere entnommen. Der Patient war dann noch 3 Monate an der Dialyse. Dann lag zum Glück eine Spenderniere vor. Eine passende Niere wurde gefunden und erhielt eine menschliche Spenderniere.
1: Das Organ war also erstmal nicht zur Überbrückung gedacht. Wäre das denn trotzdem eine Möglichkeit? Also könnte man das in Zukunft öfter so nutzen?
0: Man könnte ja, aber man kann es eigentlich nicht planen. Man weiß ja nicht, ob ein menschliches Spenderorgan in dem Moment zur Verfügung steht. Am Anfang stand er eben sehr weit unten auf der Liste, nachher stand er etwas höher oben, aber garantieren kann man das nicht. Also im Grunde genommen ist das wie bei diesem Patienten nicht planbar. Und die Wissenschaftler und die Ärzte sagen auch ganz klar, das kann im Einzelfall kommen. Das wurde jetzt erfolgreich gezeigt und das ist gut so. Aber wir arbeiten eigentlich weiter daran, dass eine Niere vom Schwein als vollständiger Ersatz vorliegt.
1: Auf dem Weg dahin hat ein Mann in den USA jetzt 9 Monate mit einer Schweineniere überlebt. Michael Lange hat das für uns eingeordnet. Vielen Dank. Psilocybin, den psychoaktiven Wirkstoff in sogenannten Magic Mushrooms, kennt man vor allem als Droge, die psychedelische Trips auslöst. Doch in den vergangenen Jahren zeigen immer mehr klinische Studien, unter bestimmten Bedingungen kann Psilocybin auch bei therapieresistenten Depressionen helfen. Jetzt hat ein Forschungsteam aus den USA noch eine weitere Wirkung des Stoffes entdeckt. Er schützt, zumindest im Mausmodell, vor chemotherapieinduzierter peripherer Neuropathie, unter der ein großer Teil der Chemopatienten leidet. Maximilian Brose kennt die Einzelheiten.
2: Brennende Schmerzen, taube Gliedmaßen, ein starkes dauerhaftes Kribbeln, Nadelstiche, wie wenn in einen eingeschlafenen Arm wieder Blut fließt. So beschreibt der Studienautor Patrick Doherty vom MD Anderson Cancer Center der University of Texas die chemotherapieinduzierte periphere Neuropathie, kurz CIPN.
3: 3/4 der Patienten entwickeln dieses Taubheitsgefühl und dieses Kribbeln. Das kann sich mit der Zeit so weit verschlimmern, dass 1/3 der Patienten anhaltende, brennende Schmerzen entwickelt. Bei einigen verschwinden die wieder, aber bei wiederum einem knappen Drittel bleibt dieser Schmerz permanent.
2: Ein wirkungsvolles Mittel, um dem vorzubeugen, gibt es bisher nicht. Darum war Studienautor Morin Amit von der University of Texas erstmal misstrauisch, als seine Doktorandin ihm von Mäusen erzählte, denen sie 2 hohe Dosen Psilocybin vor einer Chemotherapie gegeben hatte.
3: Sie kam zu mir und sagte, die Mäuse haben keine Neuropathie. Ich sagte, das glaube ich dir nicht, mach es nochmal. Also wiederholte sie die Chemotherapie, nachdem die Mäuse Psilocybin erhalten hatten. Egal, ob die Mäuse Tumore hatten oder nicht, egal welche Chemotherapie, die Mäuse entwickelten keine Neuropathie, selbst nach 6 aufeinanderfolgenden Chemotherapiezyklen.
2: Das zeigten die Forschenden mit mehreren Verhaltenstests an den Mäusen. Doch sie wollten genauer wissen, wie Psilocybin vor CIPN schützt. Mithilfe pharmakologischer Tests konnten sie bestimmte Serotoninrezeptoren auf Nervenzellen identifizieren, die von einem Abbauprodukt von Psilocybin aktiviert werden. Das löst eine Kaskade in der Zelle aus, die den Nervenschädigungen einer Chemotherapie entgegenwirkt.
3: Die Chemotherapie-Medikamente zerstören die Struktur der sogenannten Mikrotubuli. Die kann man sich wie ein Schienennetz unserer Zellen vorstellen, über die unsere Mitochondrien, also die Kraftwerke der Zelle, transportiert werden. Was wir herausgefunden haben, ist, dass Psilocybin diese Zerstörung der Mikrotubuli verhindert und damit den Transport der Mitochondrien aufrechterhält.
2: Das konnten die Forschenden in Videos von Mikroskopieaufnahmen menschlicher Nervenzellen zeigen, die bei Operationen entnommen wurden. Waren die Zellen Chemotherapie-Medikamenten ausgesetzt, stoppte der Mitochondrientransport in den äußeren Nervenenden. Mit Psilocybin blieb er trotz Chemotherapie erhalten. So konnte das Team einen Mechanismus entschlüsseln, über den Psilocybin Nervenenden vor den Folgen einer Chemotherapie schützt. Sowohl in Mäusen als auch in entnommenem Nervengewebe von Menschen. Gleichzeitig stört Psilocybin die Wirkung der Chemotherapie gegen Tumore nicht. Eine beeindruckende Arbeit, sagt der Leiter der Neurologie am Klinikum Leverkusen, Helmer Lehmann, der nicht an der Studie beteiligt war.
4: Durch Hinzugabe von Psilocybin war es so, dass die Mäuse sehr effektiv geschützt werden konnten. Die Autoren haben auch sehr gut in ihrer Arbeit beschrieben, dass in dem Bereich schon seit vielen Jahren, Dekaden muss man sagen, intensiv geforscht wird. Allerdings waren die bisherigen Forschungsansätze nie so, dass sie solche effektive Protektion von Nervenzellen gezeigt hat.
2: Bisherige Medikamente können nur einzelne Symptome von CIPN abmildern. Auch andere Experten auf dem Feld, wie Wolfgang Löscher von der Neurologischen Universitätsklinik in Innsbruck, schätzen die Ergebnisse als großen Schritt für die Onkologie ein, wenn sie sich bei Menschen bestätigen lassen. Das will das Forschungsteam nun in einer klinischen Phase-2-Studie herausfinden, die im November startet.
1: Psilocybin schützt Nervenzellen bei Chemotherapien. Ein Beitrag von Maximilian Brose. Pflanzen, die in den Hochgebirgslagen der Alpen wachsen, müssen ungemütliche Bedingungen aushalten. Einen kurzen Sommer und Frostgefahr rund ums Jahr zum Beispiel. Durch den Klimawandel ändert sich das gerade. Und dadurch können auch Pflanzen aus niedrigeren Lagen weiter oben in den Bergen wachsen. Die Artenvielfalt im Hochgebirge nimmt dadurch zu. Das hat ein Forschungsteam von der Universität Wien herausgefunden. Aber was klingt wie eine gute Nachricht, hat auch Haken. Welche das sind, das habe ich mit Stefan Dullinger besprochen, Professor am Department für Botanik und Biodiversitätsforschung. Und als erstes habe ich ihn gefragt, warum mehr Arten nicht unbedingt ein Vorteil sind.
5: Weil es unter anderem darauf ankommt, welche Arten dort wachsen und nicht nur wie viele. Die Arten, die jetzt von unten nachkommen und den Artenreichtum auf den höheren Lagen der Alpen vergrößern, sind im Wesentlichen häufig Arten, die weit verbreitet sind, sogenannte Generalisten, die mit den speziellen Bedingungen, den kühlen Bedingungen vor allen Dingen, die in der alpinen Stufe vorherrschen, bislang schlecht zurechtgekommen sind, jetzt besser damit zurechtkommen, weil es wärmer geworden ist und weil die Migrationszeiten länger geworden sind. Diejenigen, die verschwinden stattdessen, auf die wir in unserem Paper fokussieren, die sind quasi die Spezialisten, das Besondere, ja, die besonderen Arten dieser Lebensräume. Und wenn die verschwinden, wird natürlich die Biodiversität oder der Artenreichtum auf einem größeren Maßstab betrachtet, sagen wir mal, im gesamten Alpenraum kleiner. Es kommen die eh überall vorkommen, salopp gesagt, jetzt auch oben vor. Aber die früher nur oben vorgekommen sind, die Spezialisten verschwinden. Das heißt, insgesamt wird die Flora der Alpen dann kleiner.
1: Über welchen Zeitraum haben Sie denn diese Verschiebungen beobachtet?
5: Die Verschiebungen haben wir seit 2001 beobachtet, also die erste Aufnahme dieses Dauerbeobachtungsflächennetzwerks in Europa ist 2001 durchgeführt worden und die letzte Aufnahme 2022, das heißt insgesamt 21 Jahre Beobachtungszeit.
1: Und ist das Tempo dieser Veränderung über den Zeitraum gleich geblieben oder sieht man, dass sich da auch was tut?
5: In Bezug auf das Verschwinden der Arten haben wir herausgefunden, dass sich das beschleunigt. In den 21 Jahren haben wir die Vegetation dort viermal kontrolliert und von Untersuchung zu Untersuchung ist der Anteil oder Prozentsatz der Arten, die wir nicht wiedergefunden haben, größer geworden. Beschleunigung der Rate des Verschwindens von Arten.
1: Jetzt haben Sie gesagt, es gibt Arten, die von unten hochwandern und die, die oben eigentlich gut angepasst sind, verschwinden, wenn sich die Bedingungen dort verändern. Kann man sagen, die Arten von unten verdrängen die Arten, die oben schon leben?
5: Vermutlich ist es so, dass sowohl die nachkommenden Arten einen Konkurrenzeffekt ausüben, das heißt verdrängen, als auch, dass die thermischen Bedingungen oder die klimatischen Bedingungen für die Arten, die früher dort gewachsen sind, die Spezialisten, die verdrängt werden, ungeeigneter werden. Also eine Kombination von, es wird zu warm oder es gibt zu wenig Wasser oder es gibt eine zu kurze Schneedeckendauer und einen Konkurrenzeffekt der nachkommenden Arten.
1: Von den einzelnen Arten mal abgesehen, was verändert sich denn im Ökosystem vor Ort, wenn bestimmte Arten nicht mehr da sind, die da ja vorher besonders angepasst waren, die auch eine Rolle hatten in diesem Ökosystem?
5: Die Rolle einzelner Arten in vor allen Dingen in alpiner Vegetation ist mehr oder weniger unbekannt. Man kann also jetzt nicht sagen, wenn Art X aus dem System entfernt wird, dann passiert Y. Was man schon sagen kann, sehr allgemein, ist, eine größere Anzahl, insbesondere eine größere Anzahl von an die durchschnittlichen Bedingungen eines Standorts gut angepassten Arten, garantieren, dass bestimmte Ökosystemdienstleistungen, wie zum Beispiel Hangstabilisierung, Trinkwasserschutz, Schutz vor Erosion etc., langfristig auch konstanter erfüllt werden von dem Ökosystem. Das heißt, wenn ich bestimmte gut angepasste Arten verliere, ist das Risiko, dass diese Funktionen in Zukunft schlechter erfüllt werden, größer.
1: Innerhalb von 20 Jahren ist schon etwa ein Fünftel dieser Hochgebirgsspezialisten verschwunden. Auch das ein Ergebnis der Studie. Vielen Dank an Professor Stefan Dullinger von der Universität Wien für das Gespräch. Vollbeladene Öltanker fahren durch ein Kriegsgebiet. Am Persischen Golf ist das Alltag. Und der Konflikt zwischen den USA und Iran hinterlässt zunehmend ökologische Spuren. Im Persischen Golf und im Arabischen Meer treiben Ölteppiche, weil aus getroffenen Kriegsschiffen oder leckgeschlagenen Frachtern Öl ins Meer läuft. Wie das die empfindlichen Ökosysteme vor Ort bedroht, berichtet Dagmar Röhrlich.
6: Satellitenbilder verraten, dass sich im Persischen Golf und im Arabischen Meer Ölteppiche gebildet haben. Vor Oman läuft aus der Carolina Besengi Rohöl ins Wasser. Der Tanker der russischen Schattenflotte war vermutlich nach einer Explosion an Bord manövrierunfähig geworden und Ende Juni vor dem Oman auf Grund gelaufen. Inzwischen hat sich das Öl über eine Fläche von rund 2000 Quadratkilometer ausgebreitet. Auch im Persischen Golf auf der anderen Seite der Straße von Hormuz sind Ölfilme zu erkennen, erklärt Nima Chokri von der Technischen Universität Hamburg.
7: Vor kurzem haben Forscher der University of South Florida eine Analyse veröffentlicht, in der sie die Zahl der Ölverschmutzungen von Februar bis März 2026 mit demselben Zeitraum 2025 verglichen haben. Sie stellten eine starke Zunahme fest, sowohl was die Häufigkeit angeht, als auch die räumliche Ausdehnung. Insgesamt war die Fläche der Verschmutzungen, die über Satellitendaten registriert wurden, etwa viermal so groß wie im gleichen Zeitraum 2025.
6: Die zeitliche Übereinstimmung mit dem Krieg ist auffällig. Doch woher im Persischen Golf die einzelnen Ölteppiche stammen, lässt sich aus Satellitenbildern allein nicht bestimmen. Dafür müsste das Öl beprobt werden. Bei Gejem kommt für einen dieser Teppiche die Minoan Pioneer als Quelle in Frage. Der Massengutfrachter war Anfang August von einem Geschoss getroffen worden. Die Verschmutzung jedenfalls hat inzwischen die dichten Mangrovenwälder an der Südküste des Irans erreicht. Wie stark Wurzeln und Sediment belastet sind, ist noch unklar.
7: Die Verschmutzung eines Mangroven-Ökosystems ist wegen des verschlungenen, komplexen Wurzelsystems nur sehr schwer zu beseitigen. Das Wurzelwerk hält feine Sedimente zurück und wenn Öl eindringt, ist das sehr viel schwerer zu beseitigen, als wenn es nur Wasser verschmutzt. Das alles hat natürlich schwerwiegende Folgen für das Ökosystem, für Vögel und Fische, aber auch für junge Mangroven.
6: Im Arabischen Meer vor dem Oman stellt sich ein anderes Problem. Aus der Caroline Besengi läuft Rohöl aus. Leichte Bestandteile verdampfen, anderes Öl verklumpt oder wird von Mikroorganismen abgebaut. Gerade dieser natürliche Abbau hat dort allerdings eine problematische Nebenwirkung, erklärt Markus Dengler vom Alfred-Wegener-Institut in Bremerhaven.
8: Da gibt es also Regionen zwischen 50 und 1000 Meter, die sehr, sehr wenig bis sogar gar keinen Sauerstoff besitzen. Das absinkende Öl im Wasser wird ja abgebaut durch die Bakterien, die zehren wiederum bei dem Abbau den Sauerstoff des Ozeans und dadurch verstärken sie eben den Mangel am Sauerstoff in den Abbaugebieten.
6: Vor Oman trifft die Ölpest ein artenreiches Meeresschutz- und Auftriebsgebiet mit Korallenriffen, Schildkröten, Seevögeln und Buckelwalen. Auch vor Gjem bedroht die Verschmutzung ein besonders produktives und empfindliches Ökosystem.
7: Jeder spricht davon, dass die Straße von Hormus ein Nadelöhr der Energieversorgung ist. Aber inzwischen wissen wir, dass sie auch ein ökologisches Nadelöhr ist. Mangroven, Korallenriffe, Seegraswiesen, Fischgründe und all die Küstengemeinden existieren dort Seite an Seite mit Ölterminals und Tankern.
6: Auch Meerwasserentsalzungsanlagen werden durch das Öl bedroht. Ein längerer Krieg erhöht also nicht nur das Risiko eines großen Ölunfalls, auch kleinere Verschmutzungen durch beschädigte Schiffe oder Infrastruktur können sich summieren, während der Krieg ausgerechnet die Überwachung und Bekämpfung erschwert.
1: Der Iran-Krieg hat ökologische Folgen. Ein Beitrag von Dagmar Röhrlich. Und jetzt kommen wir zu den Meldungen aus der Wissenschaft, heute von und mit Lukas Kohlenbach.
2: Bei der Flut 2021 kamen viele Menschen außerhalb von Hochwassergefahrenzonen ums Leben. Sturzfluten hatten damals das Ahrtal sowie weitere Gebiete im Westen Deutschlands und in Belgien erfasst. 224 Menschen verstarben dabei. Wie und wo die Todesopfer verunglückt sind, hat ein internationales Forschungsteam in den vergangenen Jahren aufgearbeitet. Die Wissenschaftler haben offizielle Dokumente und Medienberichte ausgewertet. Außerdem haben sie mit den Angehörigen gesprochen. Ihre nun in der Fachzeitschrift Earth's Future veröffentlichte Arbeit zeigt, mehr als die Hälfte der Todesopfer hat sich zum Zeitpunkt der Katastrophe in Gebieten aufgehalten, die vorher nie offiziell als Hochwassergefahrenzonen eingestuft worden waren.
1: Ein neuartiger Klebstoff hinterlässt keine Spuren.
2: Wirkt UVA-Strahlung auf den Kleber ein, verändert das die Verbindung zwischen Molekülen im Stoff. So verliert die Substanz an Haftkraft und lässt sich nahezu rückstandsfrei von verklebten Materialien lösen. Das Prinzip könnte in Zukunft Recyclingprozesse von verklebten Bauteilen, zum Beispiel in Smartphones, erleichtern. Das schreiben die japanischen Entwickler in der Fachzeitschrift Matter and Light.
1: Vögel, die in Deutschland auf Feldern und Äckern leben, sind besonders bedroht.
2: Darauf weisen Forschende im Fachjournal Journal of Biogeography hin. Sie haben sich angesehen, wie sich die Bestände von in Deutschland brütenden Arten langfristig verändert haben. Einige ihrer Datenreihen gehen bis ins Jahr 1860 zurück. Die Analyse zeigt, es gibt kein einheitliches Bild. Manche Bestände sind konstant, andere wachsen sogar. Besonders Vögel, die viele verschiedene klimatische Nischen besetzen können, scheinen auch gut mit veränderten Umweltbedingungen klarzukommen. Der Bestand von Vögeln, die ausschließlich auf Feldern und Äckern leben, geht jedoch immer weiter zurück.
1: Probiotika könnten Korallen gegen Hitzestress helfen.
2: In solchen Probiotika-Präparaten befinden sich lebende Mikroben. Forschende aus Saudi-Arabien haben nun erstmals Probiotika direkt bei lebenden Korallen während einer Hitzewelle getestet. Dafür haben sie die Photosyntheseleistung der Korallen beobachtet. Unter Hitzestress kann sie abnehmen. Ihr Experiment zeigt, im Vergleich zu Placebo-Präparaten mit Kochsalzlösung haben die Probiotika gewirkt. Die damit behandelten Korallen zeigten eine stabile Photosyntheseleistung. Im Fachjournal Cell Reports fordern die Studienautoren daher, Probiotika-Therapien für Korallen nun intensiver zu erforschen. Denn durch die Klimakrise leiden Korallenriffe immer häufiger unter Hitzestress.
1: Eltern können den Geruch ihrer Teenager gar nicht leiden.
2: Ist die Pubertät aber vorbei, nähern sich die beiden wieder einander an. Dann riechen Eltern das eigene Kind auch wieder lieber als andere Menschen. Das ist ein Ergebnis einer ganzen Reihe von Studien und Experimenten aus den vergangenen Jahren. Forschende der Universitäten Jena und Dresden haben sie zusammen mit Kollegen aus Polen durchgeführt. Für diese geruchsintensive und auch etwas kuriose Forschung sind die Wissenschaftler heute mit dem Ig Nobelpreis ausgezeichnet worden. Das ist eine etwas humorvolle Alternative zum richtigen Nobelpreis. Er soll überraschende wissenschaftliche Arbeiten würdigen, die zuerst zum Lachen und dann zum Nachdenken bringen. Die Preise werden von einer Art satirischem Fachjournal aus Cambridge in den USA vergeben. Erstmals hat die Feier zur Preisvergabe in Europa stattgefunden. Sonst war sie immer in Cambridge oder Boston.
9: Sternzeit, 4. September, himmlisches Sachsen-Anhalt. Die Altmark im Norden von Sachsen-Anhalt ist eine der am besten geeigneten Gegenden Deutschlands, um einen dunklen Nachthimmel zu genießen. Eine Gruppe sehr engagierter Menschen möchte die Altmark und das angrenzende Wendland zu einem offiziell anerkannten Sternenpark machen. Das passt zu diesem Bundesland, denn die Verbindung zum Weltall hat dort eine deutlich längere Tradition als anderswo. Schon vor etwa 7000 Jahren gab es die Kreisgrabenanlage bei Goseck. Sie hat zwei Öffnungen, die auf die Punkte des Sonnenauf- und Untergangs zur Wintersonnenwende weisen. Goseck ist rund 3 Jahrtausende älter als die viel berühmtere Anlage im englischen Stonehenge. Nur rund 30 Kilometer von Goseck entfernt wurde die Himmelsscheibe von Nebra ausgegraben. Die Bronzescheibe mit Goldauflagen ist die älteste bekannte konkrete Darstellung des Sternenhimmels. Die berühmteste astronomische Einrichtung des Landes ist heute das neue Planetarium in Halle an der Saale. Es zeigt im Lichtermeer der Großstadt einen simulierten perfekten Sternenhimmel. Fast vergessen ist, dass in Dessau die deutsche Raketentechnik begann. Johannes Winkler ließ 1931 eine Rakete etwa 60 Meter hoch fliegen. Sie nutzte nicht Schießpulver oder Ähnliches, sondern flüssigen Treibstoff, Benzin und flüssigen Sauerstoff. So ein Antrieb ist viel effizienter, wie dem Pionier Winkler bewusst war. Die Sterne meinen es gut mit Sachsen-Anhalt. Dort steht eine Wiege der Astronomie und eine der Raumfahrt.
1: Das war Forschung aktuell für heute. 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Mein Name ist Magdalena Schmude. Ich bedanke mich für Ihr Interesse.
10: 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Das Gebäude des ukrainischen Inlandsgeheimdienstes SBU in Kiew ist von einer russischen Drohne getroffen worden. Wie der ukrainische Präsident Zelensky mitteilte, zielte der Angriff direkt auf das Büro des Leiters des SBU. Mindestens 7 Menschen wurden verletzt. Korrespondenten berichteten von dichtem schwarzen Rauch, der im Zentrum der Stadt aufstieg. Krankenwagen waren am Unglücksort. Die ukrainische Regierung sprach von einer schweren Eskalation und kündigte eine entsprechende Reaktion an. Bundesinnenminister Dobrindt und weitere Ressortchefs aus mehreren EU-Staaten wollen bis Jahresende Vereinbarungen mit Drittstaaten über die Rückführung von abgelehnten Asylbewerbern treffen. Der CSU-Politiker sagte nach einem Treffen in Kopenhagen, es gebe bereits Gespräche auf technischer Ebene mit Ländern außerhalb der Europäischen Union. Unklar blieb, mit welchen Ländern verhandelt wird. Neben Dobrindt anwesend waren die Innenminister aus Dänemark, Griechenland, Österreich und den Niederlanden. An den Gesprächen beteiligt war auch der zuständige EU-Kommissar Brunner. Dänemarks Innenminister Bødskov äußerte die Erwartung, dass Ende kommenden Jahres die ersten Migranten in solche Zentren abgeschoben werden könnten. In der EU hatte es zuletzt Gesetzesänderungen gegeben, um die Abschiebung von Menschen in Länder zu erlauben, zu denen sie keinen Bezug haben. Die Länder müssen sich allerdings dazu bereit erklären. Die Europäische Grenzschutzagentur Frontex unterstützt künftig die Seenotrettung von Migranten im Ärmelkanal und in der Nordsee. Dazu würden von Spanien und Litauen ausgeliehene Schiffe eingesetzt, hieß es in einer Mitteilung. Demnach erfolgte die Entscheidung nach einem Treffen von Frankreichs Präsident Macron mit dem britischen Premierminister Burnham, bei dem auch über Migrationsfragen beraten worden sei. Frontex wolle mit dem Einsatz die französischen Kapazitäten bei Such- und Rettungseinsätzen ergänzen. London und Paris hatten zuletzt ein Grenzsicherungsabkommen geschlossen, mit dem unter anderem illegale Überfahrten verhindert werden sollen. Außerdem nimmt Frankreich bis auf weiteres Migranten ohne Papiere zurück. Im Gegenzug nimmt Großbritannien die gleiche Anzahl von Asylsuchenden mit familiären Bindungen auf. Nach der Einigung auf ein Sparpaket bei Volkswagen bleibt die Zukunft von 4 Standorten weiter ungewiss. In einem einstimmig gefassten Beschluss forderte der Aufsichtsrat den Vorstand auf, die Fortführung der unrentablen Werke in Emden, Hannover, Neckarsulm und Zwickau zu prüfen. Außerdem sieht das Sanierungskonzept vor, weltweit weitere 50.000 Stellen zu streichen und die Zahl der Modelle zu reduzieren. Niedersachsens Ministerpräsident Lies erklärte, er gehe davon aus, dass in Deutschland etwa 25.000 Arbeitsplätze wegfielen. Der SPD-Politiker bekräftigte, zu Werksschließungen gebe es keine Zustimmung. Vielmehr wolle er im engen Schulterschluss mit allen Beteiligten dafür sorgen, dass in sämtlichen deutschen Werken auch in den 2030er Jahren noch Autos produziert werden. Lies sitzt als Vertreter des Großaktionärs Niedersachsen im Aufsichtsrat von Volkswagen. Sachsens Ministerpräsident Kretschmer von der CDU erklärte ebenfalls, der Aufsichtsrat habe keine Schließung von deutschen Werken beschlossen. Damit bestehe die Chance, mit Effizienz und Leistungsbereitschaft zu zeigen, dass Autoproduktion in Deutschland möglich sei. Im August hatte erneut fast jeder zweite Fernverkehrszug der Deutschen Bahn Verspätung. Als pünktlich gilt ein ICE oder IC, wenn er weniger als 6 Minuten Verspätung hat. Das traf im August laut Deutscher Bahn auf 54,2% der Züge im Fernverkehr zu. Die vielen Verspätungen führte die Bahn vor allem auf die hohen Temperaturen zurück. Diese hätten zu vielen Anlagenstörungen und einer besonders hohen Zahl an langsamen Fahrstellen geführt. Im Mai waren nach dieser Definition noch 61,1% der Züge pünktlich gewesen, im April 64,4%. Das Wetter. Am Abend und in der Nacht von der Mitte bis in den Süden vorankommender Regen mit einzelnen Gewittern. Sonst wechselnd bewölkt. Tiefstwerte 17 bis 11 Grad. Morgen ein Wechsel aus Sonne und Wolken mit einzelnen Schauern. Südlich der Donau zunächst noch etwas Regen, später Aufheiterungen. Temperaturen 18 bis 28 Grad. Und die weiteren Aussichten am Sonntag neben lockeren Wolken viel Sonnenschein bei 19 bis 30 Grad. Das waren die Nachrichten.
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12: Mit Sebastian Moritz, herzlich willkommen. Der große Showdown sollte eigentlich erst heute stattfinden, die Aufsichtsratssitzung, die über den Sparkurs und damit über die Zukunft des VW-Konzerns entscheiden sollte. Doch hinter den Kulissen trafen sich die Beteiligten schon einen Tag eher und verkündeten dann bereits gestern Abend, das 20-köpfige Gremium hat sich einstimmig auf einen umfangreichen Sparkurs geeinigt. Welche Fragen trotzdem noch offen sind und wie die Zukunft der von der Schließung bedrohten Werke aussehen könnte, ist ein Thema in dieser Sendung. Außerdem die neuen Trends auf der Technikmesse IFA in Berlin und die wirtschaftliche Lage in Sachsen-Anhalt vor der Wahl am Sonntag. Wir starten aber mit dem großen Wirtschaftsthema des Tages, der Sparkurs bei Volkswagen. Und was da in den vergangenen nicht einmal 24 Stunden passiert ist, kann ich jetzt besprechen und analysieren mit meinem Kollegen Alexander Budde. Herzlich willkommen, hallo.
13: Ja, hallo.
12: Du beobachtest die Entwicklung bei VW schon lange. Diese Einigung im Aufsichtsrat gestern kam für viele recht überraschend, für dich auch?
13: Ja, und wenn du mich Donnerstagvormittag gefragt hättest, hätte ich eher mit einem Scheitern gerechnet, ehrlich gesagt. Nach meinen Informationen standen die Zeichen da nämlich tatsächlich noch voll auf Eskalation. Der Vorstand hatte sich mit den Plänen für die Werke und mit dem sogenannten Carve-Out, also dieser möglichen Abspaltung großer Unternehmensteile, ziemlich weit vorgewagt. Und dahinter stand auch die Erwartung, Entscheidungen künftig leichter am besonderen Einfluss des Landes Niedersachsen und der Mitbestimmung vorbeiführen zu können. Also eine außerordentliche Hauptversammlung war deshalb ein reales Szenario. Der Versuch, also einen im Aufsichtsrat blockierten Kurs auf die Ebene der Aktionäre zu ziehen. Danach hätten vermutlich Anwälte, Proteste und monatelanges Tauziehen begonnen. Und ausgerechnet Volkswagen hätte sich dann in einer Phase, in der der Konzern schneller werden muss, erst einmal mit sich selbst beschäftigt. Dass daraus innerhalb kurzer Zeit dann ein einstimmiger Beschluss geworden ist, das hat mich schon überrascht. Und ich glaube auch den Markt, weil der hatte, glaube ich, auch eher mit einem Scheitern gerechnet.
12: Dann lass uns auf die Kernpunkte dieses Sparplans schauen. Worauf hat man sich da geeinigt?
13: Ja, Volkswagen soll kleiner, billiger und einfacher werden. Also die europäischen Werke haben rechnerisch Kapazität für rund 500.000 Autos zu viel. Diese Modellpalette soll deutlich schrumpfen, die Zahl der Varianten ebenfalls. Auch Führung und Verwaltung sollen jetzt endlich schlanker werden. Bis 2030 sollen konzernweit noch einmal rund 50.000 Stellen zusätzlich wegfallen. Gleichzeitig will VW in den kommenden 5 Jahren 135 Milliarden Euro in neue Modelle, Werke, Technik sowie Forschung und Entwicklung stecken. Wie das Geld genau verteilt wird, ist aber noch offen. Also sparen und investieren gleichzeitig, genau das macht diesen Umbau auch so schwierig.
12: Also sparen und investieren, wie ist das einzuordnen? Ganz plump gefragt, ist VW jetzt gerettet?
13: Ja, also gerettet wäre mir viel zu groß. Also Volkswagen steht heute nicht da wie Anfang der 90er Jahre. Damals schrieb der Konzern wirklich Verluste. Heute verdient VW immer noch Milliarden und auch Dieselgate, der Abgasskandal, hat diesen Konzern nicht umgeworfen. Was jetzt zunächst gerettet worden ist eher die Handlungsfähigkeit. Also alle Seiten haben verhindert, dass dieser Streit das Unternehmen über Monate lähmt. Aber damit ist noch kein einziges neues Auto verkauft, kein Werk wettbewerbsfähiger und kein Softwareproblem gelöst. Denn eigentlich beginnt die Arbeit jetzt erst. Das sagen im Übrigen auch die Beteiligten selbst ziemlich offen auf allen Seiten.
12: Ja, und am Ende, du hast es gesagt, Stichwort Wettbewerbsfähigkeit. Am Ende kommt es darauf an, dass VW zu einem international wettbewerbsfähigen Autokonzern wieder wird. Reichen diese Pläne, diese Sparpläne, diese Investitionspläne aus, damit VW es auch mit der internationalen Konkurrenz aufnehmen kann in Zukunft?
13: Ja, das ist für mich die entscheidende Frage. Die Kosten müssen runter. Also wenn VW 9% operative Rendite anstrebt, dann heißt das vereinfacht, von 100 Euro Umsatz sollen 9 Euro übrig bleiben in der Kasse, bevor Zinsen und Steuern abgehen. Also davon ist der Konzern im Moment weit entfernt. Nur man kann sich nicht an die Weltspitze sparen. China ist nicht deshalb so stark geworden, weil dort nur billiger produziert wird. Die Konkurrenz ist bei Software, künstlicher Intelligenz, automatisiertem Fahren teilweise sehr schnell. Und genau darauf weist auch der Autoexperte Stefan Bratzel hin.
14: Die Zukunft von Volkswagen wird nicht gesichert, wenn nur Kosteneinsparungen stattfinden. Das ist notwendig, aber bei weitem nicht hinreichend. Es gilt jetzt, in neue zukunftsfähige Wachstumsfelder zu investieren. Das wird eine herkulesische Aufgabe.
13: Ja, weil es eben in der Branche Wettbewerber gibt, die, wie gesagt, in diesen Feldern etwa im Bereich autonomes Fahren, im Bereich Robotik schon weit nach vorne gekommen sind. Das ist der Punkt. VW muss gleichzeitig Ballast abwerfen und Neues aufbauen. Das eine kann man beschließen, ob das andere gelingt, das wissen wir noch nicht.
12: Ja, und ein Teil dieses Sparkurses ist ja auch, dass 50.000 Arbeitsplätze wegfallen sollen bis zum Jahr 2030. Diese Zahl stand ja vorher schon im Raum. Wie reagieren denn die Beschäftigten jetzt auf die Pläne?
13: Ja, also ich wäre vorsichtig mit so einem Satz, die Beschäftigten reagieren so oder so. Also ich war auch nicht in den internen Betriebsversammlungen, die ja auch so ein geschützter Raum sind, ne? Was ich an den Werkstoren erlebe, ist gemischter. Da gibt es erstaunlich abgeklärte Leute, also auch gerade jüngere Beschäftigte, die sagen, natürlich kann ein Konzern in Zeiten von Digitalisierung und KI nicht einfach immer weiter Personal aufbauen. Was die Leute aber wirklich mürbe macht, ist diese Unsicherheit. Also muss ich vorstellen, sie kommen aus den Werksferien zurück und lesen plötzlich, ihr Standort habe vielleicht keine Zukunft. Ist das jetzt ein Gerücht, ein Plan, schon beschlossen? Und gerade in Emden oder Zwickau ist das bitter, denn dort haben die Belegschaften die Umstellung auf Elektromobilität mitgetragen und trotzdem müssen sie jetzt wieder um ihre Perspektive bangen.
12: Das soll ja ein historischer Konzernumbau werden. Volkswagen selbst spricht vom tiefgreifendsten Konzernumbau seiner Geschichte. Wird das am Ende überhaupt noch der VW-Konzern sein, den wir heute kennen?
13: Also ja und nein, nein. VW wird sich sicher nicht in irgendeine kleine Premium-Nische retten. Also der Konzern plant weiterhin mit ungefähr 9 Millionen Autos im Jahr. Das bleibt ein Massenhersteller von enormer Größe, aber er soll halt sehr viel einfacher werden. Also weniger Modelle, weniger Varianten, weniger Beteiligungen, weniger Hierarchie. Interessant finde ich etwas anderes, nämlich dass ausgerechnet dieses besondere System Volkswagen diesen Machtkampf fürs erste Mal überlebt hat. Also starke Mitbestimmung, das Land Niedersachsen, die Eigentümerfamilien und ein Vorstand, der eben nicht einfach allein durchregiert. Ökonomisch soll VW sich vielleicht jetzt radikal verändern, aber institutionell bleibt es erstaunlich das Alte.
12: Dann kurz zum Schluss noch die Frage, viele Details, das ist jetzt klar geworden, dieser Sparpläne sind noch unklar, wie geht's jetzt weiter?
13: Ja, jetzt muss aus diesem großen Beschluss ziemlich kleinteilige Arbeit werden, das sagen alle. Der Vorstand hat ein sehr beinhartes Mandat, Kosten runter, Strukturen vereinfachen, Modelle streichen, Personal abbauen, aber er hat keinen Blankoscheck. Bei Volkswagen gibt es weiterhin starke Kontrollrechte des Aufsichtsrats. In der nächsten Planungsrunde wird zum Beispiel konkret entschieden, wohin Milliarden für die neuen Modelle, Technologien fließen. Und bis Ende Juni kommenden Jahres soll ein neues Konzept für die europäischen Werke stehen.
12: Vielen Dank, Alexander Budeleif, zu diesen Einschätzungen rund um den Sparkurs bei VW. Und die Lage bei Europas größtem Autobauer beschäftigt natürlich auch die Politik, nicht nur wegen der Beteiligung des Landes Niedersachsen. Wie die politischen Reaktionen auf die Einigung im Aufsichtsrat ausfallen, fasst Jörg Münchenberg zusammen.
15: Nach der überraschenden Einigung auf einen Sparplan bei Volkswagen hat die Bundesregierung die grundsätzliche Verständigung begrüßt, obwohl weiterhin noch viele Fragen offen sind. So meinte der stellvertretende Regierungssprecher Sebastian Hille am Mittag.
16: Wir begrüßen es, dass es zu der Einigung gekommen ist, diesen Fahrplan zu vereinbaren, um Perspektiven für den VW-Konzern zu entwickeln, weil die Alternative keine Einigung an diesem Zeitpunkt die schlechtere gewesen wäre.
15: Denn andernfalls, so der stellvertretende Regierungssprecher, hätten möglicherweise noch viel größere Probleme und Arbeitsplatzverluste im Raum gestanden. Man sei jetzt aber zuversichtlich, dass alle Beteiligten gemeinsam an zukunftsfähigen Lösungen arbeiteten. Fordernder im Tonfall äußerte sich die SPD-Co-Vorsitzende Bärbel Baas nach der Fraktionsklausursitzung.
17: Es liegt jetzt, wenn man das Ergebnis sieht, viel Arbeit bei den Verantwortlichen vor. Es müssen zukunftsweisende Investitionen jetzt kommen und es muss vor allen Dingen eine kluge Produktstrategie sein. Und hier sehe ich insbesondere das Unternehmen in der Pflicht.
15: Schließlich hat die gestrige Einigung im Aufsichtsrat über den weiteren Sanierungsfahrplan die Zukunft der VW-Standorte Emden, Hannover und Zwickau sowie des Werks der VW-Tochter Audi Neckarsulm offen gelassen. Alle vier Standorte stehen weiter auf dem Prüfstand. Die Entscheidung über eine mögliche Schließung wurde zunächst vertagt. Doch für Baas, die der Konzernspitze ohnehin vorwarf, frühere Vereinbarungen nicht eingehalten zu haben, ist die Schließung keine Option.
17: Hochmoderne Werke und Standorte, die jetzt in Frage zu stellen, kann für uns nicht akzeptabel sein, sondern wir müssen hier mit den Verantwortlichen an Perspektiven arbeiten. Das sind hochmoderne Standorte und die Beschäftigten haben ein Recht, dass die erhalten bleiben und es auch zu keinen betriebsbedingten Kündigungen kommt.
15: Schnelle Entscheidungen für den Standort Zwickau forderte wiederum auch die Ostbeauftragte der Bundesregierung, Elisabeth Kaiser. Der Osten dürfe jetzt nicht auf der Strecke bleiben, heißt es in einer schriftlichen Erklärung. Zwickau sei ein hocheffizienter Standort und brauche jetzt eine konkrete Zukunftsperspektive.
12: Jörg Münchenberg aus unserem Hauptstadtstudio mit den politischen Reaktionen auf die Einigung im VW-Aufsichtsrat. In Sachsen-Anhalt wird am Sonntag gewählt. Die AfD dürfte mit Blick auf die Umfragen stärkste Kraft werden. Manche Beobachter sagen, auch die wirtschaftliche Lage sei ein Grund dafür, warum viele in Sachsen-Anhalt ihr Kreuz bei der AfD machen wollen. Denn in vielen Bereichen fühlten sich die Menschen im Land abgehängt. Teilweise zu Recht, wie der Blick auf Wirtschaftsindikatoren belegt. Bianca von der Aub berichtet.
1: Sachsen-Anhalt hat im bundesweiten Vergleich mit Blick auf die Wirtschaftskraft häufig die rote Laterne. Das belegen Auswertungen des IFO-Instituts Dresden. So liegt der Bruttojahresverdienst im Jahr 2025 bei 41.163 Euro und damit deutlich unter dem Bundesdurchschnitt. Sachsen-Anhalt ist zudem das Flächenland mit der höchsten Armutsgefährdungsquote. Joachim Ragnitz, Leiter des IFO Dresden.
18: Wirtschaftskraft ist ziemlich am Ende. Die Arbeitslosenquote ist ziemlich hoch im Vergleich zu den anderen Ländern. Wir haben sehr geringe Löhne dort, wir haben geringe verfügbare Einkommen, wir haben vor allem eben eine sehr, sehr ungünstige Bevölkerungsstruktur, also älteste Bevölkerung aller Bundesländer, gleichzeitig sehr negative Bevölkerungsprognosen für die Zukunft.
1: Das Potenzial der Erwerbstätigen schrumpft in den nächsten Jahren laut Ragnitz um gut 9%. Schon jetzt fehlen Fachkräfte, nicht besonders attraktiv für Unternehmen, dort zu investieren.
18: Dann kommt hinzu, dass die Siedlungsstruktur nicht besonders günstig ist, also wirklich nur zwei große Städte und darüber hinaus sind eben sehr, sehr viele Regionen, die halt sehr ländlich geprägt sind, sehr unattraktiv sind für Ansiedlungen und Ähnliches.
1: Dörfer, in denen kein Bus mehr hält, der letzte Bäcker geschlossen und der nächste Arzt zu weit weg ist. All das sei Realität im dünn besiedelten ländlichen Raum. Aber nicht nur im Osten, betont der IFO-Forscher. Das sei auch in vielen westdeutschen Regionen, im Saarland, in Niedersachsen oder in der Oberpfalz ein Problem. Die Wirtschaftsstruktur in Sachsen-Anhalt sei aber geprägt von eher kleineren Betrieben, weiß Oliver Holtemöller vom IW Halle. Die Krisen in der Chemiebranche und bei den Autozulieferern wegen hoher Energiekosten und Absatzschwäche können den Einzelnen hier besonders hart treffen.
19: Das heißt, wenn ich meinen Arbeitsplatz in einem Unternehmen verliere, ist einfach die Wahrscheinlichkeit, dass ich im direkten Umfeld eine neue Beschäftigung finden kann, geringer als in einer Region, wo wir mehrere urbane Ballungszentren haben, wo dann eben mehr Auswahl besteht, auch bei der Suche nach einem neuen Arbeitsplatz.
1: Entsprechend ist die Arbeitslosenquote in Sachsen-Anhalt höher als im Bundesdurchschnitt. Hier liegen die Ursachen teilweise noch in der Politik der Wendezeit. In den 90er Jahren gab es eine sehr hohe Arbeitslosigkeit nach dem Zusammenbruch der DDR-Industrie, erklärt IFO-Forscher Ragnitz. Viele Menschen seien damals abgewandert. Das spüre man bis heute.
12: Die wirtschaftliche Situation und die Herausforderungen vor der Wahl in Sachsen-Anhalt. Ein Bericht von Bianca von der Au. Es gibt wohl kaum einen Ort, an dem sich der technische Fortschritt so gut ablesen lässt wie auf der Internationalen Funkausstellung in Berlin. 1967 hat der damalige Vizekanzler Willy Brandt dort das symbolische Startsignal für das Farbfernsehen in Deutschland gegeben. Heute bestimmen künstliche Intelligenz und Roboter das Bild auf der Technikmesse in der Hauptstadt und geben einen Eindruck von der Technik der Zukunft. Heute hat die Messe für Besucherinnen und Besucher geöffnet. Dieter Nürnberger hat sich für uns auf der Messe umgeschaut.
20: Gezeigt wird eine immer mehr vernetzte Welt, die längst auch fast jedes Haushaltsgerät umfasst. Das Berliner Messegelände ist mal wieder ausgebucht und der Geschäftsführer der IFA, Leif Lindner, setzt auf sich verändernde Konsumgüter und auf digitale Trends, die den Alltag leichter machen sollen.
21: Zum Beispiel den Backofen, der im Prinzip das Rezept sofort umsetzt, der die Empfehlungen gibt und solche Sachen. Alles, was mit Smart Home zu tun hat, steigt sehr extrem an. Alles, was mit Gesundheit und digitaler Gesundheit zu tun hat, sind auch Themen, wo die Menschen bereit sind, mehr Geld auszugeben.
20: Über 1.900 Aussteller aus aller Welt sind vertreten, etwas mehr als im Vorjahr. So gesehen gute Messevoraussetzungen. Allerdings ziehen derzeit die Preise bei vielen Elektronikprodukten stark an, vor allem bei Laptops und Spielekonsolen. Und so richtig kommt der deutsche Markt für Unterhaltungselektronik auch nicht in Schwung. Im Vorfeld der IFA musste Bitkom, der Dachverband der Informations- und Technologiebranche, ernüchternde Zahlen vorlegen. Das geschätzte Marktvolumen hierzulande werde in diesem Jahr wohl um 2,4% auf 7,6 Milliarden Euro zurückgehen. Der Stimmung auf der IFA sollen solche Prognosen allerdings nichts anhaben. Karine Chardon ist Geschäftsführerin der GFU Consumer and Home Electronics GmbH, des offiziellen Messeveranstalters.
22: Es ist ein Up und Down, es ist immer so im Markt. Wir haben immer noch diese Corona-Zeit, die uns hinterherhängt, weil einfach viele vorgezogene Käufe stattgefunden haben. Die Produkte sind längerlebig, die Leute tauschen sie später aus. Wir warten zum Beispiel auch auf Impulse aus der Bauwirtschaft für die Einbauküchen. Aber das ist alles regelbar und wenn man eben schaut auf der langfristigen Entwicklung, ist der Markt nicht schlecht, er entwickelt sich stetig nach oben.
20: Interessant in diesem Jahr, der Großteil der Aussteller kommt aus China. Über 900 Unternehmen sind dabei. Eine Entwicklung, die zeigt, wie sehr sich die Gewichte in der Technologiebranche verschoben haben. China hat inzwischen Konkurrenten wie Japan oder Südkorea deutlich überholt. IFA-Geschäftsführer Leif Lindner.
21: China hat in den letzten vielen Jahren, ist ja nicht von heute auf morgen gekommen, ganz gezielt darauf hingearbeitet, Innovationen nachhaltiger zu machen, haben auf Trends reagiert, haben verstanden, dass man auch Design und Langlebigkeit mit einbeziehen muss.
20: Vor allem künstliche Intelligenz werde dem Markt einen Schub geben, so die Veranstalter. Es geht auch um viele kleinere Produkte wie Smart Rings oder intelligente Brillen, Smart Glasses, die die Nutzer noch mehr vernetzen sollen. Brillen beispielsweise mit Sensoren oder integriertem Mini-Bildschirm. Produkte mit Wachstumspotenzial, GFU-Geschäftsführerin Karine Chardon.
22: Das könnten die Smart Glasses sein, ganz klar. Ich glaube aber auch, sind die humanoiden Roboter. Zurzeit können sie zum Beispiel Spülmaschinen ein- und ausräumen. Sie könnten auch die Wäsche falten. Ich glaube, bügeln können sie noch nicht, das würde ich mir wünschen.
20: Noch bis kommenden Dienstag hat die IFA geöffnet. Erwartet werden über 220.000 Besucher.
12: Dieter Nürnberger mit seinem Bericht von der IFA in Berlin. Und manches von dem, was die Hersteller da auf der IFA in Berlin präsentieren, ist anderswo schon Alltag. Zum Beispiel in China, dem Land, aus dem inzwischen ein Großteil der Hersteller auf der IFA kommt. Und ein Land, das eine sehr technikbegeisterte Bevölkerung hat. Von den neuen Möglichkeiten der künstlichen Intelligenz bis zum E-Auto als erweitertes Smartphone auf vier Rädern. Die Chinesinnen und Chinesen probieren gerne Neues aus, wie Eva Lambi-Schmidt berichtet.
0: Hi, Mami.
3: 在呢。认识一下副驾。见到你真好，可以让我记住你的样子吗？
0: Okay.
4: Luo Gangyu begrüßt seine KI-gestützte Sprachassistentin Nomi in seinem smart vernetzten chinesischen E-Auto. Nomi sitzt als rundes Gerät mitten auf dem Cockpit, zwei Augen auf dem Display schauen zum Fahrer, der gerade spricht. Nomi erkennt ihn via Gesichtserkennung und bittet darum, auch das fremde Gesicht der Reporterin auf dem Beifahrersitz in der zum Auto gehörigen App speichern zu dürfen. Der 49-jährige IT-Manager schätzt besonders die Sprachsteuerung in seinem Auto. So kann er die Hände am Lenkrad lassen. Jetzt muss ich es überhaupt nicht mehr manuell bedienen. Es wird vollständig per Sprachbefehl gesteuert, sodass es ein Höchstmaß an Sicherheit gewährleistet und gleichzeitig komfortabler ist. Sicherheit und Bequemlichkeit, so verkaufen es chinesische Autohersteller ihren Kunden. Die Apps vom Smartphone sind mit dem Auto vernetzt und es gibt eine ganze Reihe von Entertainment-Funktionen wie Filme schauen, Videospiele zocken und Karaoke singen, wie in einem zweiten Wohnzimmer. Als Fahrer nutzt der Familienvater Luo Gangyu aus Sicherheitsgründen nur die Karaoke-Funktion. Man kann beim Autofahren Karaoke singen. Man kann singen, egal ob man gute oder schlechte Laune hat. Es ist eine gute Möglichkeit, seine Gefühle auszudrücken. Manchmal, wenn ich alleine fahre, schalte ich die Karaoke-Funktion ein und singe mit. Das Auto als erweitertes Zuhause, smart vernetzt. Auch für die eigenen vier Wände gibt es smarte Systeme, zum Beispiel smarte KI-gestützte Spiegel, die personalisierte Fitnessprogramme bereitstellen. Die 34-jährige Wang Yuyen zum Beispiel nutzt an ihrer Wohnungstür in Shanghai ein Schloss, das mit Gesichtserkennung oder Fingerabdruck geöffnet wird. Ich kann den Bereich vor der Tür über eine App überwachen. Mit dem Smart Home System kann ich die Raumtemperatur, die Beleuchtung und auch die Vorhänge über Sprachbefehle steuern. So Wang Yuyen, die selbst gerne neue Technik in Geschäften ausprobiert, wie zum Beispiel intelligente Armbänder, Ringe oder Brillen. Eine grundsätzliche Neugier, die in China viele teilen. Laut eines diesjährigen Berichts der Stanford-Universität ist in China die Begeisterung für neue KI-Technologien im Vergleich zu anderen Ländern am größten. 85% der befragten Menschen in China geben demnach an, dass Produkte mit KI ihr tägliches Leben in den vergangenen 3 bis 5 Jahren tiefgreifend verändert haben. Ob es nun neue Verbrauchergeräte, neue KI-Tools, die neueste App oder digitale Dienste sind, es scheint etwas zu sein, das zumindest von chinesischen Verbrauchern schneller angenommen wird, sagt dazu Kyle Chan, der am US-amerikanischen Brookings Institut zu Chinas Industriepolitik forscht. Menschen in China legen zwar Wert auf Datenschutz, aber ich denke, im Vergleich zu anderen Ländern wie in Europa oder zu den USA sind sie vielleicht offener dafür, personenbezogene Daten weiterzugeben oder zumindest eher bereit zu akzeptieren, dass diese heruntergeladen, genutzt und in irgendeiner Form verarbeitet werden.
5: in some form.
4: Für Wang Yuyan in Shanghai ist klar, neue Technologie mache ihr Leben und das ihrer Familie effizienter und spare Zeit. So können wir das Leben mehr genießen und es steigert die Qualität der Zeit, die wir miteinander verbringen.
12: Die Hightech-Begeisterung im chinesischen Alltag. Ein Beitrag von Eva Lambi-Schmidt. Und damit schalten wir live nach Frankfurt am Main in den Börsensaal zu Stefan Wolf und schauen nochmal auf die Einigung im VW-Aufsichtsrat. Sie war natürlich heute auch an der Börse das große Thema. Wie groß war die Erleichterung bei den Anlegerinnen und Anlegern?
7: Oh, die Erleichterung war riesig, muss man ganz klar sagen. Denn letztendlich hatte niemand damit gerechnet, dass diese Sitzung vorgezogen werden würde. Und die Spekulationen waren natürlich ins Kraut geschossen, was alles da zu erwarten sein könnte. Nun also einigermaßen Klarheit bei noch ein paar Fragezeichen, die ja bestehen. Aber VW-Aktien ziehen hier kräftig an. Sie legen um über 7% zu.
12: Schauen wir in die USA. Dort gab es heute gute Zahlen vom Arbeitsmarkt. Was steckt dahinter?
7: Nun, der US-Arbeitsmarkt hat sich mit einem kräftigen Jobaufbau zurückgemeldet. Das heißt, es wurden mehr neue Stellen geschaffen, als man das erwartet hatte. Und das bedeutet natürlich letztendlich, dass, wenn die Wirtschaft so robust ist, dass das durchaus möglich wäre, dass die US-Notenbank die Zinsen anheben kann. Keine guten Nachrichten für die Aktienmärkte, die aber relativ ruhig darauf reagiert haben. Der deutsche Aktienindex, der legt sogar heute 47 Punkte zu oder 0,2%, steht bei 26.050.
12: Die deutsche Industrie freut sich über ein deutliches Auftragsplus. Wie ist das zu erklären?
7: Nun, das ist vor allen Dingen Großaufträgen geschuldet, die dazu geführt haben, dass die Auftragsbücher sich von im Juli, seit Juni um 2,5% gefüllt haben. Nichtsdestotrotz sieht man das Ganze durchaus auch als eine Art Aufschwungsignal an. Denn in dieser Woche hat es ja viele Signale gegeben. Höhere Prognosen der Wirtschaftsforschungsinstitute, stabilere Daten, was die Erwartungen anbelangt. Das heißt also, der Aufschwung scheint sich in der deutschen Wirtschaft ein kleines bisschen zurückzumelden.
12: Seit Tagen im Fokus ist der Ölpreis. Wie ist die Lage hier zum Ende der Woche?
7: Ja, nach einer Woche fast ununterbrochener Anstiege ist hier auch ein wenig Ruhe eingekehrt. Ein Barrel der Nordseesorte Brent kostet jetzt aktuell $94,45 und das sind 1,5% weniger als am Vortag.
12: Dann schauen wir noch auf den Anleihemarkt, den Euro und den Goldpreis.
7: Ja, auch an den Anleihemärkten ist Ruhe eingekehrt. Nach einer turbulenten Woche, muss man sagen. Die Umlaufrendite ist um einen Basispunkt auf 2,31% gesunken. Und zehnjährige Bundesanleihen rentierten zur Mittagszeit bei 3,34%, auch einen Basispunkt tiefer. Der Euro verharrt bei einem $1,1620. Nur Gold verliert angesichts der Erwartung, dass die Zinsen steigen könnte, büßt die Feinunze $38,81 ein auf $4,435,26.
12: Vielen Dank, Stefan Wolf, live im Frankfurter Börsensaal. Und damit endet die Sendung Wirtschaft und Gesellschaft. Hier im Programm geht es nach den Nachrichten weiter mit der Kollegin Anja Reinhardt und der Sendung Kultur heute. Ein Thema dort vor der Landtagswahl. Wie geht es der Kulturszene in Sachsen-Anhalt? Ich bin Sebastian Moritz und wünsche Ihnen noch einen schönen Abend.
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10: 17.30 Uhr, die Nachrichten. Bundesinnenminister Dobrindt und weitere Ressortchefs aus mehreren EU-Staaten wollen bis Jahresende Vereinbarungen mit Drittstaaten über die Rückführung von abgelehnten Asylbewerbern treffen. Der CSU-Politiker sagte nach einem Treffen in Kopenhagen, es gebe bereits Gespräche auf technischer Ebene mit Ländern außerhalb der Europäischen Union. Unklar blieb, mit welchen Ländern verhandelt wird. Neben Dobrindt anwesend waren die Innenminister aus Dänemark, Griechenland, Österreich und den Niederlanden. An den Gesprächen beteiligt war auch der zuständige EU-Kommissar Brunner. Dänemarks Innenminister Bødskov äußerte die Erwartung, dass Ende kommenden Jahres die ersten Migranten in solche Zentren abgeschoben werden könnten. In der EU hatte es zuletzt Gesetzesänderungen gegeben, um die Abschiebung von Menschen in Länder zu erlauben, zu denen sie keinen Bezug haben. Die Länder müssen sich allerdings dazu bereit erklären. Die europäische Grenzschutzagentur Frontex unterstützt künftig die Seenotrettung von Migranten im Ärmelkanal und in der Nordsee. Dazu würden von Spanien und Litauen ausgeliehene Schiffe eingesetzt, hieß es in einer Mitteilung. Demnach erfolgte die Entscheidung nach einem Treffen von Frankreichs Präsident Macron mit dem britischen Premierminister Burnham, bei dem auch über Migrationsfragen beraten worden sei. Frontex wolle mit dem Einsatz die französischen Kapazitäten bei Such- und Rettungseinsätzen ergänzen. London und Paris hatten zuletzt ein Grenzsicherungsabkommen geschlossen, mit dem unter anderem illegale Überfahrten verhindert werden sollen. Außerdem nimmt Frankreich bis auf weiteres Migranten ohne Papiere zurück. Im Gegenzug nimmt Großbritannien die gleiche Anzahl von Asylsuchenden mit familiären Bindungen auf. Nach der Einigung auf ein Sparpaket bei Volkswagen bleibt die Zukunft von 4 Standorten weiter ungewiss. In einem einstimmig gefassten Beschluss forderte der Aufsichtsrat den Vorstand auf, die Fortführung der unrentablen Werke in Emden, Hannover, Neckarsulm und Zwickau zu prüfen. Außerdem sieht das Sanierungskonzept vor, weltweit weitere 50.000 Stellen zu streichen und die Zahl der Modelle zu reduzieren. Niedersachsens Ministerpräsident Lies erklärte, er gehe davon aus, dass in Deutschland etwa 25.000 Arbeitsplätze wegfielen. Der SPD-Politiker bekräftigte, zu Werksschließungen gebe es keine Zustimmung. Vielmehr wolle er im engen Schulterschluss mit allen Beteiligten dafür sorgen, dass in sämtlichen deutschen Werken auch in den 2030er Jahren noch Autos produziert werden. Lies sitzt als Vertreter des Großaktionärs Niedersachsen im Aufsichtsrat von Volkswagen.

0: Zeltstadt aufgebaut mit Orten zum Beten, Essen, für Ausstellungen und einem Bazar. Das auch Jalsa Salana genannte Treffen findet zum 50. Mal statt. Der Bundesvorsitzende der Gemeinschaft Ahmadiyya Muslim Jamaat, Wagishauser, sagte, man mache sichtbar, was für die Mehrheit der Muslime in Deutschland gelebte Realität sei, nämlich Ehrenamt, Zusammenhalt und ein klares Bekenntnis zu Frieden und Demokratie. Das komme aber in weiten Teilen der aktuellen Landtagswahlkämpfe kaum vor, kritisierte er. Die Ahmadiyya-Gemeinschaft versteht sich als Erneuere des Islam. Sie entstand Ende des 19. Jahrhunderts im heutigen Nordindien und geht auf Mirza Ghulam Ahmad zurück. Unter anderem, weil sich dieser als Prophet sah, wird sie von vielen anderen muslimischen Gemeinschaften nicht anerkannt. Das Wetter. Am Abend und in der Nacht von der Mitte bis in den Süden vorankommender Regen mit einzelnen Gewittern, sonst wechselnd bewölkt. Tiefstwerte 17 bis 11 Grad. Morgen ein Wechsel aus Sonne und Wolken mit einzelnen Schauern. Südlich der Donau zunächst noch etwas Regen, später Aufheiterungen. Temperaturen 18 bis 28 Grad. Und die weiteren Aussichten am Sonntag neben lockeren Wolken viel Sonnenschein bei 19 bis 30 Grad. Das waren die Nachrichten.
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2: Die Künstlerin Marina Abramović hat sich vor 50 Jahren in eine Galerie gestellt und den Besuchern Scheren, Rasierklingen und auch eine Pistole in die Hand gedrückt. Sie sollten mit ihr machen, was sie wollten. Sie würde die Verantwortung übernehmen. Es wurde unangenehm und vor allem ein ziemlicher Skandal. Was ihre Kunst heute auslöst, darüber sprechen wir gleich. Außerdem über das, was Kunst überhaupt noch bedeutet in Zeiten von KI. Wir berichten vom Internationalen Literaturfestival in Berlin und haben uns kurz vor der Landtagswahl in Sachsen-Anhalt in der dortigen Kulturszene umgehört. Am Mikrofon ist Anja Reinhardt. Guten Tag. Eine Frau und ein Mann stehen sich in einem schmalen Durchgang gegenüber. Beide sind nackt. Wer durchgehen will, muss sich also an den beiden vorbeiquetschen. Die Frau heißt Marina Abramović und sie hat in ihrer Kunst ihren Körper immer wieder nicht nur nackt gezeigt, sondern ihn auch ziemlich malträtiert mit Messern oder Peitschen. Möglicherweise war aber ihr größter und nachhaltigster Gewaltakt die Performance »The Artist is Present«, bei der sie im Museum of Modern Art in New York stundenlang einer Person gegenüber saß und in die Augen schaute, ohne etwas zu sagen. Abramovics Kunst fasziniert ein sehr großes Publikum, weswegen ihre Inszenierung Balkan Erotic Epic einer der Höhepunkte der diesjährigen Ruhrtriennale sein dürfte. Im Duisburger Landschaftspark wurde viel Platz zur Verfügung gestellt für die Performance. Christoph Orem hat sie sich gestern für uns angeschaut. In der dortigen Kraftzentrale. Das klingt so, Christoph, als ob es der richtige Ort für eine vierstündige Abramovic-Show wäre.
3: Na klar, wenn es dann auch um Rituale geht und um Spiritualität, da wird die Kraft in der Kraftzentrale sozusagen gebündelt. Wir sind hier also in der Industrieruine mit gigantischen Ausmaßen, die braucht man auch für diese Produktion. In dieser ehemaligen Produktionshalle passt wirklich ein Fußballfeld rein. Und wenn man das dann betritt, aus dem Foyer heraus, in diese Performance hinein, dann sind da 13 einzelne Szenen an verschiedenen Stationen, die Rückwände der Stationen von wirklich großen Leinwänden ausgefüllt. Darauf sieht man dann Filme, die das Bühnengeschehen ergänzen und man kann sich dann in diesem Raum und man soll sich auch frei bewegen. Manche dieser Szenen, die man dann besuchen kann, dieser Station, die dauern nur ganz wenig Zeit und fangen dann eben wieder von vorne an, eine Art Loop und andere entwickeln sich in einem viel längeren Zeitraum über mehrere Stunden. Also zum Beispiel Frauen in bäuerlichen Gewändern, die einem, ich sag mal, vermeintlich archaischen Ritual folgen, dem Himmel ihre Vulven entgegenstrecken, um Regenfall zu stoppen oder ganz hinten in der Halle ein Friedhof, auf dem nackte Männer und Frauen in Zeitlupe mit Skeletten tanzen und schließlich wird daraus eine Orgie, in der die nackten Körper übereinander kriechen.
2: Hängen denn diese Szenen, wie du es beschreibst, zusammen? Gibt das ein Gesamtbild?
3: Inhaltlich ist es schon auch so eine Mischung. Es geht um Sexualität, Tod, um Herkunft von Abramowitsch, Erinnerungen, vielleicht auch die Konstruktion eines archaischen Balkans. Und durch diese offene Form der Performance gibt es natürlich nicht ein Bild, sondern ganz viele, denn jeder macht sich ja sozusagen sein eigenes Erlebnis da. Und gefiltert sind diese Motive alle durch Marina Abramowitschs Biografie und ihre künstlerische Bildsprache, möchte ich sagen. Also autobiografisch zum Beispiel das Motiv der salutierenden Mutter vor dem verstorbenen jugoslawischen Diktator Tito. Das ist so das Anfangsbild. Die Mutter war auch wirklich

0: wirklich überzeugte Kommunistin und ranghohe Funktionärin im Regime und eher mythologisch aufgeladene Bilder. Ich habe die Regenbeschwörung ja schon erwähnt. Das geht dann auch nach Interviews gern auf ihre Großmutter zurück. Und damit man sich nicht so ganz verläuft, gibt es sogar am Anfang eine Legende, in der so die einzelnen Stationen zumindest andeutungsweise dann auch erklärt werden. Sonst wäre man hier komplett verloren.
1: Marina Abramović ist eigentlich eine ziemliche Meisterin darin, vielschichtige Atmosphären, Stimmungen zu schaffen. Gelingt ihr das hier?
0: Ja, es ist nämlich nicht nur so, dass man hier sozusagen mit so einer Ernsthaftigkeit erschlagen wird, sondern dass es wirklich auch heitere Momente gibt, wenn zum Beispiel die Wissenschaftlerin Elke mit schwarzer Hornbrille und weißem Kittel in einem Hain aus großen Fallen sitzend archaische Fruchtbarkeitsriten erklärt. Das ist übrigens auch der einzige Sprachbeitrag hier. Da sieht man also schon wieder, die Stimmung wird eher durch Sounds und durch Bilder gemacht. Und also dieser Kontrast hier zwischen der archaischen Praxis, wie man zum Beispiel Rinderhoden besonders fruchtbar macht, und dem trockenen Vortrag der Performerin, das lässt einen dann wirklich schmunzeln, auch, dass direkt daneben drei junge Männer auf einem Kunstrasen liegen und, ich zitiere jetzt das Programmheft, 4 Stunden lang den Boden ficken. Auch die immer wieder aufkeimenden Feiern und Lieder in der Kafana, das ist so eine Art Dorfkneipe, ja, die ist da auch aufgebaut, ziemlich zentral. Das sorgt für gute Laune und sogar Szenenapplaus. Also ja, emotional wird da einiges abgerufen.
1: Aber wenn ich dir jetzt so zuhöre, dann klingt das alles auch wahnsinnig plakativ. Einiges kennt man sicherlich auch von Marina Abramović aus ihrer Biografie, aus ihrer künstlerischen. Es klingt auch ein bisschen nach Klischee. Bleibt es dabei?
0: Teilweise schon. Also sie zeigt hier einen Balkan der Körperlichkeit, der archaischen Rituale, des Aberglaubens, der wilden Musik und der ungebremsten Sexualität. Und klar eignet sie das nochmal sich an, macht dann eine künstlerische Umsetzung draus. Das kennt man ja auch so aus ihrem Werk. Sie bricht es auch ironisch, aber reproduziert auf eine Art und Weise eben auch durch sehr plakative Bilder da auch teilweise das Klischee. Und da ist dann auch das, was mich bei dieser Performance oder will ich sagen theatrale Installation vielleicht sogar eher dann nicht so ganz gut mitgenommen hat, nämlich nachdem diese Überwältigung, weil es so ein riesiger Raum ist mit so vielen Stationen. Nachdem das abgeklungen ist, bin ich dann ein bisschen raus gewesen. Also für mich, die Wiederholungen beginnen sich abzunutzen. Ganz am Ende dann hat das Premierenpublikum aber noch einen besonderen Moment bekommen, denn Marina Abramović selbst tritt auf in dieser Kafana und tanzt mit der Figur ihrer Mutter.
1: Wohin ein kompliziertes Mutter-Tochter-Verhältnis führen kann. Marina Abramović bei der Ruhrtriennale, Christoph Ohrim war dort. In ihrem sogenannten Regierungsprogramm für Sachsen-Anhalt hat die AfD sich ausgiebig der Kultur gewidmet. Die soll nach dem Willen der Partei vor allem deutsche Identität stiften und historischen Stolz erzeugen. Internationale, queere oder gesellschaftskritische Perspektiven werden als Ideologie abgewertet. Sollte die AfD mitregieren oder sogar die absolute Mehrheit gewinnen, drohen den Bühnen, Museen oder Gedenkstätten Mittelkürzungen und inhaltliche und personelle Einmischungen. Meine Kollegin Juliane Reil hat sich in Sachsen-Anhalt umgehört und unter anderem mit dem Intendanten des Magdeburger Theaters gesprochen.
2: Die Stimmung ist angespannt, aber gleichzeitig solidarisch.
3: Julien Chavard, Generalintendant vom Theater Magdeburg. Seit der Spielzeit 2022-23 ist der Schweizer am Haus. Das Umfragehoch der AfD bereitet ihm Sorgen.
2: Die Stimmung ist natürlich angespannt, denn es steht die Möglichkeit vor uns, dass eine Partei in die absolute Mehrheit kommt, die eine künstlerische Vorstellung hat, was wir denken alle, die Kulturszene kaputt machen würde.
3: Diese Befürchtungen teilen viele in unterschiedlichen Ausprägungen, hört man in die Kulturszene Sachsen-Anhalts hinein. Noch nie seien Zusammenhalt und Austausch untereinander so groß gewesen. Die Verunsicherung verbindet. Sie hat ihre Ursache im Wahlprogramm der AfD. Das beunruhigt auch Sarah Täger. Sie ist Leiterin vom Literaturhaus Magdeburg und will über die Kulturpolitik der AfD aufklären. Auch im Rahmen des Bündnis Kultur ist Vielfalt und Heimat.
4: Ich glaube, vielen ist gar nicht so richtig klar, was das heißt für die Kultur hier in Sachsen-Anhalt. Also, dass zum Beispiel Räume enger werden, dass die Kunstfreiheit angegriffen wird.
3: Die sogenannte Alternative für Deutschland gilt als gesichert rechtsextrem in Sachsen-Anhalt. Die Partei hat die hiesige Kulturlandschaft längst im Visier und will laut ihres Regierungsprogramms für Sachsen-Anhalt eine patriotische Kulturpolitik, die von Künstlerinnen und Künstlern ein Bekenntnis fordert. In der Kulturszene sprechen viele von einer Patriotismusklausel. Wer Kulturförderung erhalten will, muss sich zu deutscher Kultur bekennen und sich von antideutscher Kultur abgrenzen. Dabei wird im Programm nicht klar, was deutsche bzw. antideutsche Kultur überhaupt sein soll.
4: Das ist ja das, was wir uns gerade alle fragen. Was heißt diese Patriotismusklausel? Was meinen Sie damit?
3: Schon in der Vergangenheit hat die AfD ihre Vorstellung von Kultur formuliert. Das Bauhaus etwa sei antideutsch und ein Irrweg der Moderne, so die Partei. Viele Akteure in der Kultur in Sachsen-Anhalt befürchten, dass Kultur nicht mehr frei, vielfältig und kritisch sein kann, wenn die AfD ihr Wahlprogramm umsetzen kann. Die Partei will zwar Kunst nicht verbieten, wenn sie nicht den Parteivorstellungen entspricht, aber sie nicht mehr fördern. Im Klartext, ohne Patriotismus kein Geld. Das verstehen Künstlerinnen und Künstler als indirekte Zensur. Starker Rückhalt für viele Kulturschaffende im Moment ist das Kulturfördergesetz. Es wurde gerade noch vor der Sommerpause verabschiedet. Noch einmal Sarah Täger vom Literaturhaus Magdeburg.
4: Dieses Kulturfördergesetz ist ganz wichtig für uns, weil das die Grundlage ist jetzt, die wir haben. Das heißt, Politik schafft Grundlagen für unsere Arbeit, greift aber nicht in Inhalte ein. Natürlich, wenn es bestimmte Grenzen überschreitet, wie zum Beispiel Antisemitismus, dann werden Projekte nicht gefördert.
3: Mit dieser Rückversicherung will die Szene weitermachen und Anträge schreiben wie bisher. Außerdem wollen sich die Kulturakteure weiter vernetzen, auch international, mit Gleichgesinnten aus Polen, den Niederlanden oder Ungarn, um zu schauen, wie die Kultur resilienter werden kann und so, Sarah Täger, eine AfD-Regierung überstehen kann. Viele Akteure aus der Kulturszene suchen außerdem den Kontakt zu den Bürgern in Sachsen-Anhalt, um einer gesellschaftlichen Spaltung entgegenzuwirken. Dafür hat sich auch der Musiker Sebastian Krumbiegel von den Prinzen stark gemacht. Er ist gerade viel in Sachsen-Anhalt unterwegs und hat auch bei Chorkonzerten von Herbert Grönemeyer mitgemacht.
5: Ich glaube, dass die Leute eben das Gefühl haben, nicht mehr wahrgenommen zu werden, dass über sie hinweg regiert wird, das verstehe ich. Und diese Message erstmal den Leuten rüberzubringen, wir verstehen euch und wir sagen nicht, ihr seid ja alle irgendwelche Zombies, die hier rechts außen wählen, das ist, glaube ich, der richtige Wind. Weil am Ende geht es wirklich darum, einfach zu sagen, ich kann nachvollziehen, warum ihr gerade an der Uhr dreht, weil ich drehe auch an der Uhr.
3: Kultur wird oft in ihrer Wirkung für die Gesellschaft unterschätzt. Die AfD macht das nicht. Sie hat das Potenzial der Kultur erkannt. Das sollten auch die anderen Parteien sehen und die Kultur weiter stärken. Denn wer die Kultur stärkt, stärkt auch die Wehrhaftigkeit der Demokratie. Das meint Julien Chavard vom Theater Magdeburg.
2: Kultur ist Gegenmacht. Also ich glaube, es ist nicht gut, dass die Kultur der Soldat oder Soldatin der Regierung wird. Das ist gefährlich. Kultur ist ein Ort des Diskurses, ist ein Ort der Kritik, ist ein Ort des Auseinandersetzung. Und dieses Projekt kaputt zu machen, ist eine Gefahr für die Gesamtdemokratie.
1: Der Magdeburger Theaterintendant Julien Chavard über die Sorgen in der Kulturwelt in Sachsen-Anhalt. Dass die Politik sich in die Kultur einmischt, das hat der franco-algerische Schriftsteller Boualem Sansal am eigenen Leib erfahren. 2024 wurde er in Algier verhaftet und zu 5 Jahren Haft verurteilt. Der Grund? In einem Interview hatte er die historischen Grenzen Algeriens in Frage gestellt. Wie man trotzdem weiterschreibt, darüber hat er beim Internationalen Literaturfestival Berlin gesprochen. Die 26. Ausgabe wurde gestern eröffnet. Es war Sansals erster Auftritt in Berlin, nachdem Bundespräsident Frank-Walter Steinmeier ihn vor rund einem Jahr sich für seine Begnadigung eingesetzt hatte. Cornelius Wüllenkämper über einen melancholischen Abend.
6: Bei seinem Auftritt im vollbesetzten Saal der Berliner Festspiele wirkte der 76-jährige Franco-Algerier gut aufgelegt und unbefangen. Der Friedenspreisträger von 2011 fühlte sich merklich als Gast bei Freunden.
7: Je n'oublierai jamais.
8: Ich werde nie vergessen, was sie für mich getan haben. Ich werde nie vergessen, dass sie, als meine Freiheit bedroht war, sich weigerten zu schweigen und stattdessen gehandelt haben. Danke, Herr Bundespräsident, danke dem deutschen Volk, danke Berlin.
7: Merci Berlin.
6: Sansal gilt als Autor, der die Konfrontation mit Autoritäten nicht scheut, wenn es um die Freiheit des Wortes geht. Seine Heimat Algerien etwa bezeichnet er als islamische Diktatur. Die Welt habe Durst nach Wahrheit, Freiheit, Vertrauen, Dialog und Hoffnung. Und die Literatur sei eine nie versiegende Quelle, die diesen Durst stillt.
8: Die Literatur ist womöglich die letzte Quelle, um die sich die Menschen versammeln können, so wie sie sind. Sie fordert nur von den Menschen, sich zueinander zu bekennen. Sie fordert, dass man weiterhin miteinander spricht. Ich wünsche mir, dass Berlin in diesen Tagen zu einer Quelle wird, an der die Menschen ihren Durst nach der freien Rede löschen können.
6: Vom Wesen und Wirken der Literatur in einer Welt voller Krisen, Kriege und Katastrophen handelte auch die musikalisch unterlegte Eröffnungsrede des indischen Gastkurators des Festivals, dem Autor und Musiker Jeet Tahil. Tahil ist sich sicher, Kriege gehören zur Natur der Menschen wie Bigotterie und Korruption. Nur Kunst erinnere daran, dass es auch Schönheit und Hoffnung gibt.
8: Poesie und Musik werden den Zustand der Welt nicht verbessern, aber sie helfen uns zu sehen, dass die Welt mehr ist als die Welt. Kunst verändert die Welt, weil sie unser Bewusstsein verändert. Sie macht uns das Fremde vertraut und sie gibt uns zu verstehen, dass wir nicht allein sind, wenn wir uns isoliert fühlen und uns in Kummer ergehen.
6: Später am Abend wurde es dann dezidiert literarisch. Schirmherr Sansal kehrte noch einmal auf die Bühne zurück, um in einer Werkschau über die Kunst des Schreibens zu sprechen. Zur Literatur fand der frühere, hochrangige Regierungsbeamte während des algerischen Bürgerkriegs in den 1990er Jahren. Schauspieler Frank Arnold trug aus Sansals Debütroman Der Schwur der Barbaren vor.
9: Seit dem Heraufziehen des Islam, in welchem die einen den Weg sahen, der sie auf die Weltbühne führt, die anderen den Schlüssel, ihr den Rücken zu kehren, ist die Geschichte nichts als die Chronik eines unendlichen Zerfalls. Man könnte, Gott verzeih mir, fast glauben, dass der Islam kein anderes Ziel hatte, als Zwietracht zwischen den Stämmen zu säen.
6: Bis heute weiß Sansal zu provozieren und dabei auch religiöse und politische Tabus herauszufordern. Zuletzt hatte er in Frankreich mit seinem Gefängnistagebuch Die Legende für Konflikte gesorgt. Der Text wurde bei Grasset veröffentlicht, ein Verlagshaus im Besitz des als rechtsextrem geltenden Multimilliardärs Vincent Bolloré. Sansals Entscheidung hatte für Empörung und Protest in der Literaturszene und darüber hinaus gesorgt.
8: Alle versuchen, mich zu manipulieren. Ich weiß nicht wieso. Frankreich gleicht einem Pulverfass, in dem die extreme Linke, die extreme Rechte und auch die Islamisten eine Revolution mit ihren Mitteln anzetteln wollen. Für einige geht es vor allem darum, die Kulturszene zu kontrollieren. Auch ich bin davon bedroht, aber was kann ich als Einzelner schon dagegen ausrichten? Ich glaube, ich bin der Einzige in Frankreich, der mit allen spricht, egal ob linksextrem oder rechtsextrem, ob Islamist oder überzeugter Demokrat. Ich spreche mit allen.
6: Eine konkrete Erklärung, wieso er mit Vincent Bolloré ausgerechnet die Nähe eines Mannes sucht, der offen zum Kulturkampf gegen den Islam aufruft, blieb Sansal schuldig. Das Leitmotiv »Genau hinschauen«, das die Festivaldirektorin Lavinia Frey ausgegeben hatte, muss noch eingelöst werden.
1: Cornelius Wöhlenkemper über die Eröffnung des Internationalen Literaturfestivals Berlin. Bislang ließ sich ja meistens recht zuverlässig sagen, wer ein Bild gemalt hat, zum Beispiel wegen einer eindeutigen Signatur. Aber wer malt eigentlich, wenn künstliche Intelligenz am Werk ist? Der Algorithmus oder die gesamte Kunstgeschichte? Denn die KI bedient sich ja am kulturellen Gedächtnis. Mitten in seiner Sammlung aus über 700 Jahren Kunst veranstaltet das Städelmuseum in Frankfurt am Main heute und morgen erstmals ein großes KI-Festival. Unter dem Titel Imagining Futures in Noisy Times geht es um Original und Kopie, Autorschaft und Vertrauen und um die Frage, was ein Museum in Zukunft eigentlich sein soll. Projektleiterin des Festivals ist die Kunsthistorikerin Alexandra Reißer, die ich gefragt habe, ob die Konferenz KI weniger als Gefahr, sondern vielleicht sogar als Chance sieht.
10: Ja, tatsächlich war das uns sehr wichtig bei der Konzeption des Festivals, dass wir sehr konstruktiv versuchen, die Frage der Zukunftsgestaltung zu beantworten. Also wie möchten wir mit KI leben? Wie möchten wir mit KI auch uns in Zukunft begegnen und auch vor allem auch lernen? Und das vor uns steht ja große Disruptionen. Es geht vor allem darum, gemeinsam nachzudenken und zu reflektieren und eine Plattform zu schaffen, wo der Austausch auch möglich ist.
1: Man könnte natürlich auch sagen, sehr allgemein betrachtet, dass die Geschichte der Kunst und auch der Kunstgeschichte eben ja auch eine Geschichte der Technik ist.
10: Ja, tatsächlich. Also gerade mit Blick auf die Kunst merkt man, wie viele Themen auch jetzt immer noch mit KI vor allem nochmal neu diskutiert werden. Es geht um Themen wie Reproduktion, um Original, um Kopie, um Reichweite. Alles Themen, die man in der Kunst natürlich schon sehr lange wiederfindet.
11: Was heißt eigentlich KI für die Frage, die in der Kunst ja dann doch immer eine sehr große Rolle gespielt hat, nämlich die Frage nach dem Original und die Frage nach dem Autor, nach der Autorin, nach der Urheberin, dem Urheber?
10: Es gibt natürlich Künstlerinnen und Künstler, wie zum Beispiel Hiete Steier, die KI auch als künstlerisches Werkzeug einsetzen. Also wie Leinwand und Pinsel wird hier KI zu einem Werkzeug, mit dem sie sich trotzdem Ausdruck verschaffen können, was von ihrem Schöpfergeist geprägt ist und wo sie sich auch ausdrücken und ausleben können. Auf der anderen Seite sehen wir natürlich in unserer digitalen Bildkultur ganz viel sogenannten AI-Slop. Also KI-generierte Bilder, die uns in Massen überfluten und die tatsächlich eine ganz spezielle und eigenartige Ästhetik haben, einfach weil sie vorwiegend aus dem Durchschnitt aus Wahrscheinlichkeiten herauskommt.
11: Das ist natürlich ein interessanter Punkt. Also die Masse der Bilder, die, sagen wir mal, einem weltbekannten Einzelbild gegenübersteht. Also nehmen wir mal einen Rembrandt, den Sie ja auch im Museum haben, den Simson zum Beispiel. Ist das etwas, wo Sie vielleicht dann auch kulturkritisch denken, dass die Aura des Originals, dass die verloren geht?
10: Die Aura des Originals ist tatsächlich in der Kunstgeschichte massiv diskutiert worden. Und man hat schnell festgestellt, dass der Diskurs eigentlich nicht so besonders produktiv ist. Natürlich kann man auch digitale Methoden sehr klug einsetzen, also gerade auch in der digitalen Vermittlung von Kunstwerken. Gleichzeitig ist es uns natürlich als Städel-Museum absolut wichtig, dass unsere Sammlungsräume ästhetische Räume sind. Und das Letzte, was wir wollen, ist tatsächlich diese Räume mit Screens und überall QR-Codes vollzukleben und damit dieser Wirkung der Kunst etwas entgegenstellen.
11: Wir haben ja jetzt vor allen Dingen über Kunst gesprochen, aber das ist natürlich auch ein wichtiger Aspekt, der auf der Konferenz besprochen wird, was KI eigentlich für das Museum und für die Museumsarbeit heißt. Was würden Sie sagen, was ist da der wichtigste Punkt?
10: Die wichtigste Aufgabe ist für mich vor allem, dass wir eine Konstante bilden als Wissensinstitution. Museen wird sehr viel Glaubwürdigkeit zugesprochen und dieses Vertrauen wollen wir ja auch in keinster Weise verletzen. Gerade deswegen ist vielleicht das Museum so wichtig, weil gerade in der Überflutung von ganz viel Deepfakes und KI-generierten Content ist es gerade wichtig, auch zu zeigen, was für eine Wirkung Kunst hat in ihren sinnlichen Qualitäten. Uns geht es also vor allem dabei darum, KI einzusetzen, um Zugänge zu unseren Kunstwerken auch zu schaffen.
11: Ohne das Museum selbst abzuschaffen, vermute ich.
10: Ja, selbstverständlich. Also die Hinführung zum Original gilt natürlich nach wie vor.
11: Gekommen, um zu bleiben, KI im Museum. Die Kunsthistorikerin Alexandra Reißer über eine Tagung zum Thema im Frankfurter Städel. Die Bücher von Literatur-Nobelpreisträger Günter Grass haben wieder einen Verlag. Damit beginnen die Kulturmeldungen mit Jörg Biesler.
12: Ja, zuvor waren die Werke von Günter Grass beim Steidel Verlag erschienen. Da dieser aber wiederholt Zahlungsschwierigkeiten hatte, wurde die Zusammenarbeit von der Günter und Ute Grass Stiftung beendet. Nun übernimmt der S. Fischer Verlag die weltweiten Rechte am literarischen und essayistischen Werk von Günter Grass. Und der Verlag kündigte an, er wolle den Nachlass nicht museal verwalten, sondern als lebendigen und unbequemen Reibungspunkt lesbar halten. Jan Strümpel vom Vorstand der Günter und Ute Grass Stiftung sagte, im Programm des S. Fischer Verlags stehe das Werk von Grass wunderbar im Kontext der klassischen Moderne, wie in Gesellschaft all der hervorragenden Autorinnen und Autoren der Gegenwart. Die Oper Düsseldorf wird die neue Spielzeit nicht am 13. September eröffnen können. Das geplante Theaterfest musste abgesagt werden, ebenso die geplanten Vorstellungen von Giacomo Puccinis Oper Madame Butterfly und die für den 11. Oktober geplante Premiere von Richard Wagners Meistersingern. Grund sind statische Probleme im Bühnenturm, die bei einer turnusmäßigen Sicherheitsüberprüfung festgestellt wurden. Betroffen sind demnach Teile der Trägerkonstruktion im vorderen Bereich, die größtenteils noch aus der Zeit der Wiedereröffnung des Opernhauses nach dem Zweiten Weltkrieg stammen. Im Juni hatte die Stadt Düsseldorf einen geplanten Neubau der Oper aus Kostengründen abgesagt und sich für eine Ertüchtigung des Altbaus entschieden. Die scheint nun umfangreicher und notwendiger als zunächst gedacht. Und noch eine Kulturimmobilie, die gibt's allerdings noch gar nicht und es ist seit heute auch fraglich, ob es sie überhaupt geben wird. Das geplante Pina-Bausch-Zentrum in Wuppertal. Das ehemalige Schauspielhaus sollte zu einem Ort für das weltberühmte Tanztheater der 2009 gestorbenen Choreografin umgebaut werden. Der Rat in Wuppertal hat heute die für den 28. September vorgesehene Entscheidung dazu vertagt. Grund seien offene Fragen zur Finanzierung. Die Verwaltung soll nun zunächst die Haushaltslage prüfen. Grundsätzlich wolle man aber an den Plänen festhalten. Und der französische Regisseur Tony Gatliffe ist gestorben, im Alter von 77 Jahren. In seinen mehr als 20 Filmen beschäftigt er sich mit Musik, sozialer Ungerechtigkeit und dem Leben von Sinti und Roma. Gatliffe, selbst ein Rom, komponierte auch für seine Filme und gewann zweimal den französischen Filmpreis César für den besten Soundtrack. In Cannes wurde sein Roadmovie Exil 2004 für die beste Regie ausgezeichnet.
1: Jörg Biesler mit den Kulturmeldungen. Zum Stellenabbau bei Volkswagen und dem Streit innerhalb des BSW in Thüringen. Gleich mehr in den Informationen am Abend. Ich bin Anja Reinhardt. Danke fürs Zuhören und noch einen schönen Abend.

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1: Uhr die Nachrichten. Zunächst die Übersicht. Nach den Sparbeschlüssen bei VW kämpfen die Ministerpräsidenten der betroffenen Bundesländer für den Erhalt der VW-Werke. Trotz des Parteiaustritts von mehreren BSW-Abgeordneten will Thüringens Ministerpräsident Vogt die sogenannte Brombeer-Koalition fortführen. Die Innenminister aus Deutschland, Dänemark, Griechenland, Österreich und den Niederlanden haben über die Einrichtung von sogenannten Return-Hubs für Migranten beraten. Die Meldungen im Einzelnen. Die Ministerpräsidenten von Niedersachsen, Sachsen und Baden-Württemberg dringen auf eine Perspektive für die 4 unrentablen Werke von VW in Emden, Hannover, Neckarsulm und Zwickau. Niedersachsens Ministerpräsident Lies, SPD, sagte, die deutschen Standorte müssten im Wettbewerb so aufgestellt werden, dass dort weiterhin eine Automobilproduktion möglich sei. Er bekräftigte, es gebe keine Zustimmung zu Werksschließungen. Sachsens Ministerpräsident Kretschmer von der CDU erklärte, es bestehe die Chance, mit Effizienz und Leistungsbereitschaft zu zeigen, dass Autoproduktion in Deutschland möglich sei. Der baden-württembergische Ministerpräsident Özdemir forderte eine Zukunft für das Audi-Werk in Neckarsulm über das Jahr 2034 hinaus. Gestern Abend hatte der VW-Aufsichtsrat dem Sanierungskonzept des Vorstands zugestimmt. In den kommenden Jahren werden weltweit weitere 50.000 Stellen gestrichen. Außerdem wird die Zahl der Modelle reduziert. Für die Standorte in Emden, Zwickau, Hannover und Neckarsulm soll der Vorstand alternative Verwendungsmöglichkeiten prüfen. Sie sind derzeit nicht wettbewerbsfähig. Im Streit über die Ausrichtung des BSW und die Regierungsbeteiligung in Thüringen verlassen 10 Landtagsabgeordnete die Partei. Die scheidende BSW-Landeschefin Wolf sagte, es gebe aber weiter ein klares Bekenntnis zum Regierungsvertrag. Sie machte deutlich, dass die Abgeordneten trotz Parteiaustritts in der Fraktion bleiben wollten. Die Abgeordneten hätten sich nicht von der Partei entfernt, sondern die Partei von ihnen. Sie sprach von einem unerträglichen Flirt mit dem AfD-Landeschef Höcke im Landtag und verwies auf die Forderung von BSW-Parteigründerin Wagenknecht. Diese hatte vom BSW in Erfurt verlangt, der CDU-geführten Regierung unter Ministerpräsident Vogt die Unterstützung zu entziehen. Wagenknecht warf den Abgeordneten nun vor, der Partei vor der Wahl in Sachsen-Anhalt maximal zu schaden. Vogt regiert im Freistaat mit einem Bündnis aus CDU, BSW und SPD, das im Landtag von Anfang an keine eigene Mehrheit hatte. Er will trotz der Auseinandersetzungen im BSW an der sogenannten Brombeer-Koalition festhalten. Nach mehreren Sabotageangriffen auf die Energieversorgung in Deutschland fahndet die Polizei nach einem Tatverdächtigen aus Gevelsberg im Ennepe-Ruhr-Kreis. Die Ermittler gehen davon aus, dass der 48-Jährige Bekennerschreiben verfasst hat. Die Briefe waren bei deutschen Medienhäusern eingegangen. Auch dem Deutschlandfunk liegt ein solches Schreiben vor. Darin bekennt sich der Verfasser zu Angriffen auf Umspannwerke in Brandenburg und Nordrhein-Westfalen. Er nennt Details, die zunächst noch nicht öffentlich bekannt waren. Als Motiv gibt er den Kampf gegen fossile Energieträger an. Nordrhein-Westfalens Innenminister Reul sagte, es spreche einiges dafür, dass ein Einzeltäter dahinter stecke. Derzeit läuft ein Einsatz der nordrhein-westfälischen Polizei am Hambacher Forst. Die Ermittler vermuten dort den Schreiber des Bekennerbriefes, weil sie sein Auto fanden. Diese Woche war mit Hilfe von Abschussvorrichtungen gezielt die Stromversorgung in Brandenburg und Nordrhein-Westfalen gestört worden. Die Polizei ermittelt unter anderem wegen verfassungsfeindlicher Sabotage und der Bildung einer terroristischen Vereinigung. Bundesinnenminister Dobrindt und weitere Ressortchefs aus mehreren EU-Staaten wollen bis Jahresende Vereinbarungen mit Drittstaaten über die Rückführung von abgelehnten Asylbewerbern treffen. Der CSU-Politiker sagte nach einem Treffen in Kopenhagen, es gebe bereits Gespräche auf technischer Ebene mit Ländern außerhalb der Europäischen Union. Unklar blieb, mit welchen Ländern verhandelt wird. Neben Dobrindt anwesend waren die Innenminister aus Dänemark, Griechenland, Deutschland, Österreich und den Niederlanden. An den Gesprächen beteiligt war auch der zuständige EU-Kommissar Brunner. Dänemarks Innenminister Bødskov äußerte die Erwartung, dass Ende kommenden Jahres die ersten Migranten in solche Zentren abgeschoben werden könnten. In der EU hatte es zuletzt Gesetzesänderungen gegeben, um die Abschiebung von Menschen in Länder zu erlauben, zu denen sie keinen Bezug haben. Die Länder müssen sich allerdings dazu bereit erklären. Auf dem Bürgerfest von Bundespräsident Steinmeier in Bonn hat das deutsche Staatsoberhaupt das Engagement der vielen Ehrenamtler im Land gewürdigt. Im Garten der Villa Hammerschmidt sagte Steinmeier vor rund 2000 eingeladenen Menschen aus ehrenamtlichen Projekten, sie symbolisierten die vielen Millionen Bürgerinnen und Bürger, die sich für andere einsetzten. Beispielhaft nannte der Bundespräsident Umwelt- und Naturschutz, Bildung, Sport sowie Sozial- und Kulturprojekte. Die Demokratie sei dringend angewiesen auf solche Menschen. Das zweitägige Bürgerfest des Bundespräsidenten wird morgen im Garten der Villa Hammerschmidt als Tag der offenen Tür fortgesetzt. Die Veranstaltung findet in Bonn statt, weil der traditionelle Amtssitz des Staatsoberhauptes in Berlin, das Schloss Bellevue, derzeit kernsaniert wird. Die jährliche Versammlung der muslimischen Ahmadiyya-Gemeinschaft hat begonnen. Auf dem Flugplatz im rheinland-pfälzischen Mendig werden bis Sonntag rund 45.000 Menschen erwartet. Zur Eröffnung wurden die deutsche Fahne gehisst und das Friedensgebet gesprochen. Für 3 Tage wurde eine Art Zeltstadt aufgebaut mit Orten zum Beten, Essen, für Ausstellungen und einem Basar. Das auch Jalsa Salana genannte Treffen findet zum 50. Mal statt. Der Bundesvorsitzende der Gemeinschaft Ahmadiyya Muslim Jamaat Wagishauser sagte, man mache sichtbar, was für die Mehrheit der Muslime in Deutschland gelebte Realität sei, nämlich Ehrenamt, Zusammenhalt und ein klares Bekenntnis zu Frieden und Demokratie. Die Ahmadiyya-Gemeinschaft versteht sich als Erneuerer des Islam. Sie entstand Ende des 19. Jahrhunderts im heutigen Nordindien und wird von vielen anderen muslimischen Gemeinschaften nicht anerkannt. Angesichts der geplanten feierlichen Beisetzung des bosnisch-serbischen Kriegsverbrechers Mladic hat EU-Erweiterungskommissarin Kos eine Reise nach Serbien abgesagt. Die Verherrlichung rund um Mladics Tod sei unvereinbar mit den Werten der Europäischen Union, schrieb Kos auf der Plattform X. Sie betonte, dass der Weg in die EU nur über die Aufarbeitung der Vergangenheit, echte Versöhnung und die Achtung vor Kriegsopfern möglich sei. Serbien ist seit 2012 offizieller EU-Beitrittskandidat. Mladic war in der vergangenen Woche im Alter von 84 Jahren im Gefängnis gestorben. Er war 2017 vom UNO-Kriegsverbrechertribunal zu lebenslanger Haft verurteilt worden, wegen Gräueltaten im Bosnienkrieg wie dem Massaker von Srebrenica 1995. Dennoch wollen zahlreiche serbische Regierungspolitiker an seiner Beisetzung teilnehmen. In Nepal sind 2 Menschen 9 Tage nach der Sturzflut lebend aus einem Tunnel eines Wasserkraftwerks gerettet worden. Einer der beiden Männer berichtete den Einsatzkräften nach Militärangaben von weiteren Überlebenden. Rund 900 Arbeiter aus 12 Wasserkraftprojekten werden noch vermisst. Etwa 500 von ihnen sollen in Tunneln eingeschlossen sein. Insgesamt kamen bei der Sturzflut im Himalaya mehr als 1200 Menschen ums Leben, mehr als 5000 werden weiterhin vermisst. Der Entertainer und Autor Harpe Kerkeling soll den Orden Wider den tierischen Ernst 2027 erhalten. Zur Begründung sagte die Jury des Aachener Karnevalsvereins, die Auszeichnung gelte nicht nur dem künstlerischen Lebenswerk Kerkelings, sondern auch seinem Beitrag zu einer offenen demokratischen Gesellschaft. Besonders sein Einsatz gegen Antisemitismus und Rechtsextremismus sei beeindruckend. Kerkelings Ernennung zum 77. Ordensritter des Vereins ist für den 23. Januar geplant. Und hier noch einmal die Übersicht. Nach den Sparbeschlüssen bei VW kämpfen die Ministerpräsidenten der betroffenen Bundesländer für den Erhalt der VW-Werke. Trotz des Parteiaustritts von mehreren BSW-Abgeordneten will Thüringens Ministerpräsident Vogt die sogenannte Bromberg-Koalition fortführen. Die Innenminister aus Deutschland, Dänemark, Griechenland, Österreich und den Niederlanden haben über die Einrichtung von sogenannten Return-Hubs für Migranten beraten. Das Wetter. Am Abend und in der Nacht von der Mitte bis in den Süden vorankommender Regen mit einzelnen Gewittern, sonst wechselnd bewölkt, Tiefstwerte 17 bis 11 Grad. Morgen ein Wechsel aus Sonne und Wolken mit einzelnen Schauern, südlich der Donau zunächst noch etwas Regen, später Aufheiterungen. Temperaturen 18 bis 28 Grad. Das waren die Nachrichten.
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2: Heute mit Fanny Buschert. Herzlich willkommen. Das BSW im Thüringer Landtag schrumpft. Denn heute sind erneut mehrere Fraktionsmitglieder aus der Partei ausgetreten. Was das jetzt für die Regierung in Thüringen bedeutet, das vertiefen wir gleich. Außerdem blicken wir auf die Einigung bei Volkswagen zwischen dem Aufsichtsrat und dem Vorstand. Und wir beschäftigen uns mit den jüngsten Sabotagefällen an mehreren Umspannwerken. Hier hat sich vor wenigen Minuten der Bundesinnenminister zu Wort gemeldet. Um 18.40 Uhr folgt dann der Hintergrund. Heute zu 25 Jahren nach den Terroranschlägen in den USA am 11. September 2001. Anfang September 2024 wurde in Thüringen ein neuer Landtag gewählt und das Bündnis Sarah Wagenknecht konnte sich dabei eine 15 Personen starke Fraktion sichern. Damals waren alle 15 auch Mitglieder der Partei. Doch jetzt, zwei Jahre später und nach mehreren Austritten in dieser Woche, beträgt die Zahl dieser Überschneidung nur noch 2. Womit die Austretenden ihre Entscheidung begründen, das fasst unser Thüringer Landeskorrespondent Henry Bernhard zusammen.
3: Thüringen ist unsere Heimat und hat für uns oberste Priorität.
4: Sigrid Hupach, die Fraktionsvorsitzende des BSW im Thüringer Landtag, steht gemeinsam mit 9 weiteren BSW-Abgeordneten vor der Presse sichtlich erregt.
3: Wir verbleiben nicht weiter in innerparteilichen Debatten. Das hilft keinen. Wir treten deshalb heute aus dem BSW aus und entscheiden uns konsequent für Thüringen.
4: 4 Abgeordnete des BSW hatten diese Woche schon die Partei verlassen. Nun folgen 9 weitere. Somit sind in der BSW-Fraktion nur noch 2 besonders Wagenknecht-getreue Abgeordnete Mitglied des BSW. Das BSW Thüringen sei nicht zu retten unter dem aktuellen Bundesvorstand, sagte der Landesvorsitzende Gernot Süßmuth. Nicht die Thüringer, sondern die anderen hätten sich vom Gründungskonsens des BSW verabschiedet. Seine Co-Parteichefin Katja Wolf, Finanzministerin in der Brombeer-Koalition, begründet den Parteiaustritt so.
5: Wir sind nicht gewählt für endlose Selbstbeschäftigung. Wir sind nicht gewählt für ständige Abwehrkämpfe und wir sind nicht gewählt für das Ertragen von Flirts mit Rechtsradikalen.
4: Die Parteigründerin Sarah Wagenknecht hatte sowohl in Thüringen als auch in Sachsen-Anhalt eine Zusammenarbeit mit der AfD in Aussicht gestellt und die Thüringer aufgefordert, die Koalition mit CDU und SPD zu verlassen. Steffen Schütz, Gründungsmitglied des BSW Thüringen und Infrastrukturminister, sieht den Termin des Austritts vor der Wahl in Sachsen-Anhalt nicht als Zufall an.
6: Ein ganz klares Zeichen gegen einen von uns als zunehmend oligarchischen Wächterrat empfundenes Team um die Parteigründerin, die Thüringen bewusst und vorsätzlich destabilisiert hat, um ein absehbares Wahldebakel am Sonntag in Magdeburg zu vermeiden. Und im Übrigen vertrauen wir darauf als Demokraten, dass die Menschen in Sachsen-Anhalt sehr genau hinschauen, wem sie da ihre Stimme geben sollen.
4: Die 10 abtrünnigen BSWler stehen aber weiter zur Regierungskoalition mit CDU und SPD. Daran habe sich nichts geändert, so Katja Wolf.
5: Es gibt ein klares Bekenntnis der Fraktion zum Regierungsvertrag. Es gibt ein klares Bekenntnis, an dieser Stelle weiter intensiv zusammenzuarbeiten. Und darüber bin ich froh.
4: Der Ministerpräsident Thüringens, Mario Vogt, CDU, stellt sich demonstrativ an die Seite Katja Wolfs.
7: Heute ist ein Tag der Klarheit. Klarheit für Thüringen. Wir stehen gemeinsam verlässlich für eine Politik. Die Menschen im Land müssen sich keine Sorgen machen.
4: Auch der SPD-Vorsitzende und Innenminister Georg Mayer möchte die Koalition fortsetzen, verweist aber darauf, dass er dafür den Rückhalt der Partei brauche.
8: Mir war schon lange klar, dass dieser Tag kommen wird. Es ist teilweise unerträglich geworden, wie von außen versucht wurde, diese Koalition von der Arbeit abzuhalten. Wie sortieren wir uns neu, dass wir selbstverständlich erstmal die jetzt eingetretene Lage in unseren Gremien diskutieren müssen? Und dem kann ich jetzt nicht vorgreifen.
4: Die Linke, die der Minderheitskoalition schon bislang immer wieder zu stabilen Mehrheiten verholfen hat, sieht die Koalition als geplatzt an, so der Fraktionsvorsitzende Christian Schaft. Er möchte die Rolle der Linken als konstruktive Opposition aufgewertet sehen.
9: Wir erwarten, dass konkret gesagt wird, wie jetzt eigentlich Absprachen und Verbindlichkeiten im Landtag geregelt werden sollen, damit die Landesregierung zu Mehrheiten mit ihren parlamentarischen Vorhaben kommt, aber auch mit unseren Initiativen, wie damit umgegangen wird. Und wir stehen da jetzt nicht irgendwie als der Mehrheitsbeschaffer und geben uns irgendwie zum Nulltarifpreis, sondern da wird man jetzt sehr grundsätzlich in die Gespräche gehen müssen, wie es eigentlich hier im Thüringer Landtag weitergeht.
4: Die AfD fordert, wie bereits seit Monaten, eine Neuwahl in Thüringen. Der AfD-Chef Björn Höcke sagte, man könne sich nicht mit Sarah Wagenknecht wählen lassen und 2 Jahre später unter einer völlig anderen Fahne weitermachen. Die nächste Woche wird zeigen, wie sich die BSW-Fraktion oder eine neue Fraktion sortiert und ob es eine stabile Grundlage für die Fortsetzung der Koalition gibt.
2: In Thüringen sind weitere Mitglieder der BSW-Landtagsfraktion aus der Partei ausgetreten. Informationen dazu waren das von Henry Bernhard. Und wir haben es gehört, die ausgetretenen Mitglieder begründen ihre Entscheidung unter anderem mit dem Umgang der BSW-Bundesspitze mit der AfD. Dieser parteiinterne Konflikt, der macht sich auch in Sachsen-Anhalt bemerkbar, wo die AfD bei der Landtagswahl am Sonntag stärkste Kraft werden könnte. Wie jetzt, wenige Tage vor der Wahl, die Stimmung in dem Bundesland ist, das hat Tilko Gries in Erfahrung gebracht und sich dafür auch beim BSW-Landesverband umgehört.
10: Das Bündnis Sarah Wagenknecht in Sachsen-Anhalt steht loyal zu Sarah Wagenknecht. Spitzenkandidatin Claudia Wittig kritisierte im Gespräch mit diesem Sender nicht so sehr den Austritt Katja Wolfs in Thüringen, wohl aber den Zeitpunkt kurz vor der Wahl.
11: Das ist meiner Ansicht nach ein erkennbarer Versuch, der von Katja Wolf und ihren Getreuen dann nochmal größtmöglichen Schaden anzurichten. Dass das Vertrauensverhältnis zerbrochen ist, ist ja schon lange vorher klar geworden.
10: Das BSW liegt in Umfragen zur Landtagswahl in Sachsen-Anhalt bei etwa 4%. Sollte die Partei am Sonntag die 5%-Hürde überwinden, wird das Verhalten ihrer Abgeordneten womöglich entscheidend. Wittig wiederholte, sie sei bereit, mit der AfD zu kooperieren. Die wiederum lehnt im Wahlkampf jede Kooperation mit dem BSW ab. Ihr Ziel ist die absolute Mehrheit.
12: Ich kann jedem nur noch empfehlen, auf den letzten Metern in der Verwandtschaft, in der Bekanntschaft nochmal Druck zu machen, mit den Leuten zu reden. Denn wenn man eine Veränderung will, dann muss man auch eine Veränderung wählen und kann nicht immer wieder die wählen, die wir hier schon seit 35 Jahren haben und wo nichts passiert ist, liebe Freunde.
10: So warb Oliver Kirchner, Fraktionschef der AfD im aktuellen Landtag des Bundeslandes, vor Anhängern. Kirchner und andere Redner markierten bei einer Veranstaltung in Magdeburg einmal mehr ihre scharfe inhaltliche und stilistische Abgrenzung gegen andere Parteien, auch gegen Kirchen und den öffentlich-rechtlichen Rundfunk. Die vom Landesverfassungsschutz als gesichert rechtsextrem eingestufte Partei schwört ihre Anhänger seit geraumer Zeit auf diese Abstimmung, auf diese Landtagswahl ein, spricht von einer Schicksalswahl, bedient unterschiedliche Milieus in jeweils angepasster Sprache und hat es geschafft, gerade im ländlichen Raum präsent zu sein. Zum Hauptgegner hat sie die CDU ausgerufen. Ministerpräsident Sven Schulze, Christdemokrat, seit etwa einem halben Jahr im Amt, weiß, da seine Partei und er eine Zusammenarbeit mit der AfD ausschließen, wäre eine von ihm geführte Landesregierung künftig womöglich nur mit der Linken möglich. Im ZDF zog Schulze am Morgen seine Linie so.
13: Ich werde am Sonntag das Wahlergebnis sehen und dann werden wir auch schauen, wie wir damit umgehen können. Fakt ist aber eins, das habe ich auch gesagt, es gibt auch bei uns Beschlüsse in dieser Partei, an die halte ich mich auch. Es gibt keine Koalition mit Links, es gibt keine Koalition mit der AfD.
10: Diese Formulierung allerdings schließt eine punktuelle Kooperation mit der Linken nicht aus. Erfahrungen mit diesen Modellen sammeln seit den bislang letzten Landtagswahlen die CDU-Ministerpräsidenten Kretschmer in Sachsen und Vogt in Thüringen. Die Linke in Sachsen-Anhalt selbst könnte dann ihre Chance nutzen, einige ihrer Politikziele und Inhalte unterzubringen. Spitzenkandidatin Eva von Angerer, auch im ZDF.
14: Fakt ist, die CDU wird am Sonntag abgewählt werden. Die aktuelle Politik wird abgewählt werden. Und die Stimmen von der Linken wird es geben, wenn verstanden wird, auch bei der CDU, auch bei Sven Schulze, dass es ein Weiter-so nicht geben darf.
10: Jedoch ist eine wie auch immer ausgestaltete Kooperation mit der Linken innerhalb der CDU sehr umstritten. Es gibt Stimmen, auch in Sachsen-Anhalt, die so etwas kategorisch ablehnen. Andere wiederum lehnen eine Minderheitsregierung ab. Fest steht zum Ende dieses Wahlkampfs, die Parteien haben zu den wichtigsten Themen sehr unterschiedliche Angebote gemacht. Zu den wichtigsten Themen zählen Arbeitsplätze, Energiepreise, Lebenshaltungskosten, innere Sicherheit, Migration und Bildung. Wahlberechtigt sind rund 1,7 Millionen Menschen.
2: Informationen von Tilko Gries. Nach Jenschwalde und Bergheim kamen gestern Nacht auch aus Dormagen Meldungen über mutmaßliche Anschläge auf die Energieversorgung. Es wurde bereits spekuliert, ob es zwischen diesen Fällen einen Zusammenhang geben könnte. Und jetzt gibt es offenbar einen gemeinsamen Verdächtigen. Die Polizei fahndet europaweit nach einem Mann aus Gevelsberg in Nordrhein-Westfalen. Dazu haben gerade Bundesinnenminister Dobrindt und sein Landeskollege Reul weitere Informationen gegeben. Vivien Leue aus Düsseldorf, was wissen wir denn inzwischen darüber, wer hinter diesen Angriffen stecken könnte?
15: Ja, also die Polizei fahndet europaweit nach einem 48-jährigen Mann aus Gevelsberg in Nordrhein-Westfalen. Sein Name steht unter zwei handschriftlichen Bekennerschreiben, die die Ermittler für authentisch halten. Und dazu sagte Bundesinnenminister Alexander Dobrindt gerade eben:
16: Offenbart wird in diesen Schreiben, das ist eindeutiges Täterwissen. Und von daher kann man davon ausgehen, dass erstmal die Indizien dafür sprechen, dass wir es hier mit dem Täter zu tun haben.
15: Also es sei wohl noch eine Verdachtssituation. Allerdings ist an einer Adresse, die dem Mann zugeordnet wird, so hieß es eben, Sprengstoff und andere verdächtige Gegenstände gefunden worden. Und die Indizien verdichten sich also. Der Mann behauptet, allein gehandelt zu haben. Er nennt als Motiv den Kampf gegen fossile Energie. Und Dobrindt sagte eben auch explizit, das sei Klimaextremismus, mit dem man es wahrscheinlich zu tun hatte. Aber er sagte auch, Deutschland befinde sich halt aktuell in einer komplexen Bedrohungslage.
16: Sabotage, Spionage, Cyberangriffe, verdeckte Aktionen, Extremismus und Staatsterrorismus. Wir sind mit diesen Gefahrenlagen gleichzeitig aktuell bedroht.
15: Und sein Landeskollege, der Innenminister Herbert Reul, wies eben deshalb auch darauf hin, dass noch in viele Richtungen ermittelt werde. Also man schaue, ob der Täter wirklich allein gehandelt habe oder auch noch Unterstützung von anderen Gruppen hatte.
2: Dann lassen Sie uns auf die verschiedenen Fälle schauen. Wo ist tatsächlich etwas passiert und wie groß war der Schaden?
15: Ja, es fing Dienstagmorgen an. Da gab es die erste Meldung aus Jenschwalde in Brandenburg. Da haben wohl selbstgebaute, so raketenähnliche Flugkörper leitfähiges Material auf Höchstspannungsleitungen geschossen und dadurch kam es zu Kurzschlüssen. Die Stromversorgung blieb aber stabil. Am selben Abend, auch Dienstag, da gab es dann Meldungen aus Bergheim in Nordrhein-Westfalen. Praktisch dasselbe Prinzip. Hier hatte die Tat aber Folgen. 5 Braunkohlekraftwerksblöcke gingen dort vom Netz. Einige blieben tagelang vom Netz, bis heute dann. Die Stromversorgung der Bevölkerung war aber nicht gefährdet, weil eben der Betreiber aus anderen Teilen des Netzes dann Leistung heranziehen konnte. Gestern wurden dann Abschussvorrichtungen gefunden in Dormagen. Da ist kein Schaden entstanden. Und heute nun Weißweiler bei Aachen. Dieser Ort, der tauchte in den Bekennerschreiben auf. Deswegen wurde dort gesucht. Da wurden auch Drähte gefunden. Dort ist aber nichts passiert. Also die Polizei behandelt diese Vorfälle mittlerweile gemeinsam und Kräfte aus Brandenburg und Köln arbeiten auch zusammen.
2: Wie reagieren denn jetzt die Sicherheitsbehörden abseits der aktuellen Fahndung? Also kann man solche Anlagen überhaupt schützen?
15: Ja, die Fälle demonstrieren tatsächlich, wie verwundbar kritische Infrastruktur ist. Also in Bergheim konnten ja vergleichsweise einfache Vorrichtungen 5 Kraftwerksblöcke vom Netz nehmen. Das Stromnetz hat das zwar noch aufgefangen, aber der Angriff war ja real. Und man kann eben nicht jedes Umspannwerk, jeden Strommast, jede Bahnstrecke rund um die Uhr bewachen. Gerade mit Hilfe von Technik und KI ist da natürlich auch vieles mehr möglich an Abwehr, als wir es aktuell einsetzen. Deshalb geht da die Diskussion jetzt auch in diese Richtung. Bessere Videoüberwachung, Sensorik, Drohnenerkennung. Dazu sagte NRW-Innenminister Herbert Reul eben in der Pressekonferenz:
17: Und dafür brauchen die Betreiber kritischer Infrastruktur klare Rechte und moderne Technik. Kameras, Sensoren, Alarmierung, was auch immer sein wird. Wir sind sicher, dass wir hier noch einiges zu erledigen haben.
15: Ja, das wird wohl die Aufgabe der kommenden Wochen und Monate sein und jetzt gerade zu den Landtagswahlen, nicht nur am Sonntag, sondern auch in kommende Woche, da können auch noch solche Sabotageakte zunehmen.
2: Vivien Leue über die Ermittlungen zu Sabotageversuchen an mehreren Umspannwerken. und von Nordrhein-Westfalen, wo sich gerade der Innenminister und der Landesinnenminister Reul zu Wort gemeldet haben, kommen wir jetzt nach Niedersachsen. Dort hat der VW-Aufsichtsrat gestern über den Sparplan des Vorstandes abgestimmt und ihn überraschend einstimmig beschlossen. Damit gibt es in dem langen Streit über einen Weg raus aus der Krise zwar eine Einigung, eine Entwarnung für die Werke in Hannover, Emden, Zwickau und Neckarsulm ist das aber noch nicht. Alexander Budde berichtet.
18: Der große Konflikt bei Volkswagen ist fürs Erste entschärft. Aber schon die ersten Reaktionen zeigen, über die Bedeutung des Kompromisses wird weiter heftig gestritten. Fest steht, Volkswagen will deutlich kleiner und billiger werden. Die europäische Produktion soll um 500.000 Autos schrumpfen, die Modellpalette bis 2035 etwa halbiert werden. Und aus den Sparzielen ergibt sich rechnerisch ein zusätzlicher Abbau von rund 50.000 Stellen weltweit. Der Konzernbetriebsrat pocht allerdings darauf, diese 50.000 sind noch kein fertiger Stellenabbauplan. Wo Jobs wegfallen, in welchen Konzernbereichen und auf welchem Weg, all das ist offen. Konzernchef Oliver Blume selbst hatte die Zahl als aus den Kostenzielen abgeleitete Rechengröße bezeichnet. Etwa die Hälfte könnte auf Deutschland entfallen. Noch härter wird um die 4 gefährdeten Werke gerungen. Für Emden, Zwickau, Hannover und Neckarsulm plant der Vorstand bislang nach dem Auslaufen der heutigen Modelle keine neuen Fahrzeuge mehr ein. Der Aufsichtsrat hat diesen Plan aber nicht beschlossen, sondern lediglich zur Kenntnis genommen. Betriebsrat und IG Metall sagen deshalb, auch neue Modelle bleiben weiter möglich. Weniger optimistisch äußert sich Hannovers Oberbürgermeister Belet Onay. Im Deutschlandfunk nennt er die Einigung einen Rückschlag.
19: Die jetzt bekannt gewordene Einigung ist wirklich ein Rückschlag.
18: Für das Nutzfahrzeugwerk in Hannover widerspricht der Grünen-Politiker damit der skeptischen Sicht des Vorstands auf den Standort.
19: Es ist absolut unerklärlich, dass man diesen Standort nicht weiter stärken möchte. Wir haben mit den Nutzfahrzeugen einen Bereich, der nicht in Konkurrenz zu China steht, der leistungsfähig ist, der wahnsinnig viel Expertise hier vor Ort hat.
18: Der Betriebsrat hält dagegen, kein Werk sei aufgegeben. Bis Ende Juni kommenden Jahres müsse der Vorstand nun ein neues Konzept für Europas Werke entwickeln, mit neuen Fahrzeugen oder anderen industriellen Nutzungen.
20: Wer den Industriestandort Deutschland, wer den Automobilstandort Deutschland aufgibt, der gibt am Ende auch Wohlstand und Wachstum auf.
18: Auch Niedersachsens Ministerpräsident Olaf Lies verteidigt diesen Weg. Das Land hatte in den Verhandlungen auf Perspektiven für alle Standorte gedrängt.
20: Und deswegen haben wir jetzt eine große Aufgabe, zum Beispiel indem wir Werke entsprechend auslasten, also mehr Produktion in das Werk bringen, ein Werk in Deutschland wettbewerbsfähig in Europa zu machen, indem wir vielleicht zusätzlich auch andere Dinge im Werk machen, die das Werk besser auslastet und wettbewerbsfähig machen.
18: Ökonomisch bleibt allerdings eine zweite Frage. Reicht ein so massiver Sparkurs überhaupt aus, um Volkswagen wieder nach vorne zu bringen? Autoexperte Stefan Bratzel vom Center of Automotive Management.
21: Die Zukunft von Volkswagen wird nicht gesichert, wenn nur Kosteneinsparungen stattfinden. Das ist notwendig, aber bei weitem nicht hinreichend. Es gilt jetzt in neue zukunftsfähige Wachstumsfelder zu investieren. Das wird eine herkulesische Aufgabe.
2: Die Daten für Alexander Budde über die Einigung bei Volkswagen auf einen Sanierungsplan. Und wir blicken an dieser Stelle nach Berlin. Dort haben Hacker große Mengen an Daten von 2 Senatsverwaltungen abfließen lassen. Die Hackergruppe stellte dem Berliner Senat anschließend das Ultimatum, bis heute 2 Millionen Euro zu zahlen. Ansonsten würden die Daten veröffentlicht werden. Aus Berlin berichtet Claudia van Laak.
22: Das Ultimatum ist abgelaufen. Das Land Berlin hat nicht das geforderte Lösegeld von 2 Millionen Euro gezahlt. Die kriminellen Hacker der Gruppe Reseeder haben daraufhin die 5,8 Terabyte an erbeuteten Daten, insgesamt mehr als 1,4 Millionen Dateien, im Darknet veröffentlicht. Versehen mit dem Hinweis »All Data Hunters Enjoy«. Viel Spaß den Datenjägern. Bei diesen Daten handelt es sich um Vorgänge aus 2 Berliner Senatsverwaltungen, zum einen aus der Verwaltung für Mobilität, Umwelt und Klimaschutz sowie als zweites von der Verwaltung für Stadtentwicklung und Wohnen. So wollen die Hacker die Personalakten der Mitarbeiterinnen und Mitarbeiter erbeutet haben, inklusive aller dort vorhandenen personenbezogenen Daten, also auch Disziplinarverfahren und Ähnliches. Damit wäre es möglich, diese Mitarbeiterinnen und Mitarbeiter zu erpressen oder Identitätsdiebstahl zu begehen und mit einer falschen Identität im Netz Straftaten zu begehen. Heikel sind auch die vielen Passwörter, die die Hacker erbeutet haben wollen, sowie Daten, die der kritischen Infrastruktur zugerechnet werden. Dabei soll es sich um Informationen der Berliner Wasserbetriebe handeln, und zwar um eine Schwachstellenanalyse. Betroffene, deren Daten veröffentlicht werden, sollen Strafanzeige erstatten, so empfiehlt es die Berliner Senatskanzlei. Dort arbeitet ein Notfallstab, der auch Unterstützung vom Bund erhalten hat, in erster Linie vom Bundesamt für Sicherheit in der Informationstechnik, BSI.
2: Informationen von Claudia van Laak. Im Jemen ist die Lage so angespannt wie seit Jahren nicht mehr. Während sich Houthi-Rebellen und die von Saudi-Arabien unterstützte Regierung bekämpfen, hungern immer mehr Menschen, viele versuchen zu fliehen. Nina Amin berichtet.
0: Im Jemen gehen die Kämpfe zwischen Truppen der international anerkannten Regierung und der Houthi-Miliz weiter. Fernsehbilder zeigen Familien in vollbepackten Autos. Sie sind aus ihren Häusern in der Provinz Taiz im Südwesten des Jemen vor Gefechten geflohen. Nach örtlichen Behördenangaben haben hunderte Menschen das umkämpfte Gebiet verlassen. Einige von ihnen lebten bereits zuvor in Flüchtlingslagern. Das Welternährungsprogramm der Vereinten Nationen warnt, dass sich die bereits bestehende Hungerkrise im Jemen durch die neu aufgeflammten Kämpfe vertiefen könnte. Nach Angaben des WFP leben 18 Millionen Menschen im Land in Ernährungsunsicherheit, sind also schlecht mit Essen versorgt. Die Hälfte aller Kinder ist teilweise lebensbedrohlich unterernährt. Im Jemen kämpfen die vom Iran unterstützten Houthi seit mehr als 10 Jahren gegen die Regierung, die von Saudi-Arabien unterstützt wird. 4 Jahre lang herrschte eine inoffizielle Waffenruhe. Vor wenigen Wochen ist der Konflikt im Zuge des Iran-Kriegs wieder aufgeflammt.
2: Nina Amin über die zunehmend eskalierende Situation im Jemen. Italiens Regierungen waren jahrzehntelang das Sinnbild für politische Instabilität. Seit Gründung der Republik im Jahr 1946 gab es 68 Regierungen. Viele hielten kaum länger als ein Jahr. Doch ab heute bricht Giorgia Meloni mit dieser Tradition. Sie hält den Rekord für das am längsten amtierende Kabinett der vergangenen 80 Jahre. Details von Anna Giordano.
1: Als Giorgia Meloni am 22. Oktober 2022 die Treppen des Palazzo Chigi, also des Regierungssitzes, hinaufsteigt, geben ihr viele Kommentatoren kein volles Ja. Gleichzeitig treibt ganz Europa die Frage um, wie sich die postfaschistischen Wurzeln ihrer Partei Fratelli d'Italia auf ihre Regierungsarbeit auswirken würde. Befürchtet wurde unter anderem ein Konfrontationskurs mit Brüssel, vielleicht sogar der Ausstieg aus dem Euro. Stattdessen trat Meloni von Beginn an überraschend moderat auf. Kurz vor dem ersten EU-Gipfel ihrer Regierungszeit im Dezember 2022 sagte sie: Es ist kein Zufall, dass meine erste Auslandsreise als Ministerpräsidentin zu den EU-Institutionen geführt hat. Es war eine Entscheidung, die aus der Überzeugung kommt, dass Italien eine wichtige Rolle in der EU spielen kann, im Sinne der EU, aber immer mit Blick auf die eigenen nationalen Interessen. La difesa del proprio interesse nazionale. Es ist dieser pragmatische, realpolitische Kurs, den Beobachter wie der römische Außenpolitik-Experte Riccardo Alcaro dafür verantwortlich machen, dass Meloni zumindest für italienische Verhältnisse bemerkenswert stabile Zustimmungswerte genießt. Dieser Realismus hat ihr direkt geholfen, auf internationaler Ebene glaubwürdig zu sein, sich einen Namen zu machen, und er war auch wichtig für ihren Erfolg, für die Zustimmung bei den eher gemäßigten Wählern, die erst nach ihrem Regierungsantritt für sie waren. Doch das, was die einen Realpolitik nennen, sehen andere als gefährliche Drahtseilakte. Meloni balanciert an mehreren Fronten gleichzeitig, sei es innerhalb ihrer rechten Regierungskoalition, wo es regelmäßig zwischen der rechtspopulistischen Lega von Matteo Salvini und der konservativen Forza Italia zu Konflikten kommt, oder im mittlerweile wackeligen Verhältnis zu den USA. Die italienische Fernsehjournalistin Alessandra Sardoni meint: Non è che lei è diventata europea.

0: Gesetze per Eildekret am Kabinettstisch erlassen habe und damit faktisch die Opposition ausgehebelt habe. Doch nicht alles sei für die Regierungschefin glatt gelaufen. In der Migrationspolitik habe sie große Rückschläge erlitten. Der Plan, Rückführungen per Schnellverfahren in Asylzentren in Albanien durchzuführen, sei zumindest vorerst nicht aufgegangen. Auch bei der Justizreform, die sie per Referendum im März durchbringen wollte, scheiterte sie und musste sich die Niederlage eingestehen. Die Bürger haben entschieden und wir akzeptieren diese Entscheidung. Solche Niederlagen halten Giorgia Meloni jedoch nicht davon ab, die Stabilität ihrer Regierung zu zelebrieren, unter anderem mit einer Feier in der süditalienischen Stadt Bari und einer 29-seitigen Bilanzbroschüre, die den Titel trägt: Die stabilste Regierung, das stärkste Italien, 4 Jahre Einsatz für die Nation.
1: Informationen von Anna Giordano. Seit gestern trifft sich die rechtspopulistische Partei Reform UK von Nigel Farage zu ihrem Parteitag in Birmingham. Und eigentlich sollte dieses Treffen wie im vergangenen Jahr eine reine Machtdemonstration werden. Die diesjährige Ausgabe ist nun aber auch zu einer Art Krisensitzung geworden. Denn nach über einem Jahr liegt nun in vielen Umfragen erstmals die Regierungspartei Labour wieder vorne. Christine Heuer beobachtet für uns die Konferenz in Birmingham. Frau Heuer, vor wenigen Minuten ist Parteichef Farage auf die Bühne getreten. Wie hat er sich gegeben?
2: Es hat Sicherheitsbedenken gegeben. Die Rede hat sich deshalb um fast 1,5 Stunden nach hinten verschoben. Und Nigel Farage redet jetzt seit, geschätzt 7 Minuten. Er hat damit begonnen, dass er gesagt hat, die Counter-Terror Police, also die Antiterrorpolizei, hätte ihm gesagt, dass er aus Sicherheitsgründen nicht auf die Bühne dürfe. Als er es dann schließlich doch durfte, hat er mit dem neuen Premierminister begonnen. Er ist gerade dabei, mit Andy Burnham abzurechnen, aber es ist viel zu früh, die Rede insgesamt beurteilen zu können und eigentlich auch, wie Farage am Ende aufgetreten ist.
1: Dann blicken wir auf das, was sich quasi schon vor dem Parteitag abgezeichnet hat, nämlich die teilweise schlechteren Umfragewerte von Reform UK. Woran liegt es denn, dass die Partei aktuell nicht mehr so gut in den Umfragen dasteht?
2: Also Reform UK ist von Labour überholt worden. In den jüngsten Umfragen liegt die Partei nun aber auch hinter den Tories an dritter Stelle. Das liegt zum einen am Burnham-Effekt. Der neue Premierminister ist beliebt. Er hat seine Partei erstmal jedenfalls aus dem allertiefsten Stimmungstief herausgeholt. Vor allem aber hat Reform UK zahlreiche Spendenskandale am Hals. Der wichtigste davon ein 5-Millionen-Pfund-Geschenk an Nigel Farage, das er dem Unterhaus nicht gemeldet hat. Er sagt, das war eine reine Privatangelegenheit. Das glauben ihm die wenigsten. Das Unterhaus ermittelt jetzt und in anderen Fällen ermittelt sogar die Polizei. Vielen Briten fällt inzwischen vor allem Unehrlichkeit ein, wenn sie den Namen Farage hören. Das ist das Ergebnis einer neuen YouGov-Umfrage. Es ist also durch diese vielen Skandale Schaden angerichtet worden. Die Frage ist, ob Reform UK diesen Schaden wiedergutmachen kann.
1: Jetzt sind ja neue Vorwürfe gegen Parteifunktionäre von Reform UK aufgekommen. Die sollen laut einer Recherche des Senders Channel 4 versucht haben, ausländische Spenden rechtswidrig für die Partei nutzbar zu machen. Sie haben es schon gesagt, die Rede von Farage hat gerade erst angefangen. Hier gibt es wahrscheinlich also noch nicht viele Informationen, wie er sich dazu äußern wird. Aber wie wird auf dem Parteitag bisher generell mit diesen neuen Vorwürfen umgegangen?
2: Also mein Eindruck ist, dass die Stimmung beim Parteitag verglichen mit den Vorjahren eher etwas gedämpfter ist. Die meisten Delegierten hier stehen nach wie vor hinter Nigel Farage. Er bleibt ihr Held. Aber man trifft eben vereinzelt dann doch auch Delegierte, die schon einräumen, dass diese ganzen Skandale ihnen und ihrer Partei an der Basis schaden. Manche sprechen auch sogar über die Möglichkeit, dass Farage zurücktritt. Er hat sich übrigens im Lauf des Tages zu dieser Channel 4-Doku geäußert, in der alle zugucken konnten, wie enge Vertraute von ihm versucht haben, illegale Spenden für die Partei zu gewinnen. Farage hat dazu gesagt, es sei nichts Verbotenes geschehen. Die Männer, die den Deal eingefädelt hätten, die hätten halt ein paar Fehler gemacht. Die aufgezeichneten Gespräche seien eher sowas wie lockerer Pub-Talk gewesen. Also alles halb so schlimm und vor allem nicht illegal. Aber dazu passt nicht, dass diese Männer, die engen Vertrauten von Farage, noch in der Nacht zurückgetreten sind. Und wie gesagt, dazu passt auch nicht wirklich die Stimmung hier beim Parteitag.

0: In Birmingham und im Rest des Landes ist die Channel 4-Geschichte heute das ganz große, alles bestimmende Thema. Der Parteitag in Birmingham von Reformed UK ist ein bisschen im Auge des Orkans.
1: Live aus Birmingham war das Christine Heuer zum Parteitag der rechtspopulistischen Partei Reform UK. Und damit enden die Informationen am Abend für heute. Mein Name ist Fanny Buschert. Ich bedanke mich fürs Zuhören und wünsche Ihnen jetzt noch viel Spaß mit dem weiteren Programm.

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2: Just a few moments ago, something believed to be a plane crashed into the South Tower of the World Trade Center.
3: That is the World Trade Center, and we have unconfirmed reports this morning that a plane has crashed into one of the towers of the World Trade Center.
4: I was actually home, and one of my friends called up and said, turn the TV on, the Trade Center just got hit. And I went, oh, and I looked at it and I said, I gotta go.
5: Als Jack Joyce erfährt, dass der Nordturm des World Trade Centers brennt, war er gerade zu Hause. Ein Freund macht ihn am Telefon darauf aufmerksam. Jack schaltet den Fernseher ein. Ihm wird klar, er muss los. Jack ist damals Captain einer Feuerwache im New Yorker Stadtteil Queens. Dort angekommen erfährt er, dass ein zweites Flugzeug in den südlichen Zwillingsturm gekracht ist. Jack und seine Männer machen sich bereit. Ihnen ist klar, das wird kein normaler Einsatz. Sie packen ihre Geräte und Ausrüstung in die Löschfahrzeuge und fahren nach Manhattan.
4: And then on the way in, we actually stopped by a.
6: Auf dem Weg dahin haben wir an einem größeren Bauhaus angehalten. 40 von uns sind reingerannt. Wir haben alles mitgenommen: Licht, Sägen, was dir einfällt.
4: I mean, you name it.
5: Das Team trifft in Downtown ein. Die Zwillingstürme sind bereits eingestürzt. Auf der Straße liegen Flugzeugteile, Gebäudetrümmer, Papierfetzen. Jack und seine Einheit sollen unter dem Nordturm Menschen bergen.
4: I had those 40 to 50 firefighters in front of me.
6: 40 bis 50 Feuerwehrmänner, für die ich verantwortlich war, standen vor mir. Ich habe ihnen offen gesagt, ich glaube nicht, dass wir alle wieder da rauskommen, falls es sich jemand anders überlegt. Es war Totenstille. Und dann sagte einer der Jungs, auf geht's. Und wir sind los.
5: Wie nach einem Erdbeben sucht Jacks Crew den ganzen Tag Überlebende in den Trümmern. Auch in umliegenden Gebäuden, die ebenfalls beschädigt sind und im Laufe des Tages einstürzen.
4: We came across the multiple bodies.
6: Wir sind auf mehrere Leichen gestoßen. Das war kein schöner Anblick. Es waren keine Leichen, es waren Leichenteile. Wir haben auch Leute gerettet. Manche konnten wir befreien. Andere sind gestorben, während sie noch eingeschlossen waren, obwohl wir gerade mit ihnen sprachen. Wir konnten nicht mehr tun. Da waren zu viele Trümmer.
5: Erst um 2 Uhr nachts fährt Jack zurück nach Hause. Dort wartet seine Ehefrau und ist erleichtert, dass ihm nichts passiert ist. 343 Feuerwehrleute sind am 11. September gestorben. Aus Jacks Team haben alle den Einsatz überlebt. Heute ist Jack 62 Jahre alt und Rentner. Dass er in seinem Leben viel Stress hatte, sieht man ihm an. Tiefe Falten im Gesicht, auf dem Kopf nur noch wenige Haare, die Fingernägel abgekaut. Wenn Jack an alte Weggefährten denkt und dabei emotional wird, fängt seine linke Gesichtshälfte unterm Auge an zu zucken. Nicht alle seine Kameraden konnten die psychische Belastung ertragen.
4: Now we're all sick.
6: Heute sind wir alle krank. Aber wenn du einen von uns fragst, ob wir es wieder tun würden, würden wir.
4: Ask me if it happened again, I'd be there tomorrow.
7: Dort, wo bis zum 11. September die beiden Zwillingstürme standen, befinden sich heute zwei riesige Wasserbecken. An allen vier Seiten stürzt das Wasser in die Tiefe, ununterbrochen, Tag und Nacht. Monica Aiken-Murphy kommt fast jede Woche hierher. Für sie ist das 9/11 Memorial ein Glücksort.
8: This is my happy place. Thank God every day I have this place to go, because he took his last step, his last breath here.
7: Hier hat ihr Mann Michael seinen letzten Schritt und seinen letzten Atemzug getan. Am 8. September wäre er 62 Jahre alt geworden. Wie jedes Jahr zu seinem Geburtstag kommt Monika an den Beckenrand des Südturms, in dem Michael als Aktienhändler arbeitete. Dort, wo sein Name in den bronzenen Rand des Wasserbeckens eingraviert ist, steckt sie eine weiße Rose.
8: I bring Merlot for him. He loved Merlot. I like white. He liked Merlot.
9: Und ich bringe ihm Merlot. Er liebte Merlot, ich Weißwein. Dann stoßen wir an. Es ist immer ein schöner Tag und ich danke Gott, dass ich immer noch hierher kommen kann. Aber was wird sein, wenn ich nicht mehr da bin?
7: Auch 25 Jahre danach ist der Schmerz über den Verlust ihres Mannes nicht überwunden. Genau 2 Jahre vor der Tragödie hatten die beiden ihr erstes Date. Am 11. September 1999. Ein Jahr später heirateten sie. Die Ereignisse des 11. September 2001 wird Monika Eichen-Murphy ihr Leben lang nicht vergessen. Nachdem das erste Flugzeug in den Nordturm gerast ist, habe ihr Mann aus seinem Büro im 84. Stock des Südturms angerufen. Mach den Fernseher an, habe Michael mit ruhiger Stimme gesagt, aber mach dir keine Sorgen, hier im Südturm ist alles unter Kontrolle. Im Fernsehen sieht Monika mit Entsetzen das riesige Loch im Nordturm. Wenige Minuten später habe sich ihr Mann ein zweites Mal gemeldet. Leute springen aus dem Nordturm. Im Südturm ist alles okay, aber wir müssen jetzt hier weg. Dies waren die letzten Worte, die Monika von ihrem Mann hörte. Wir müssen jetzt hier weg.
9: Plötzlich sehe ich im Fernsehen dieses Ding in der rechten Ecke. Um Gottes Willen, das ist ein Jumbojet. Und es fliegt direkt in den zweiten Turm. Zum ersten Mal in meinem Leben war ich komplett erstarrt. Ich hatte noch das Telefon in der Hand, aber ich konnte mich nicht mehr bewegen und wusste nicht, was ich tun sollte.
7: Schockstarre und die bange Frage, ob es Michael geschafft hat, rechtzeitig in eines der unteren Stockwerke zu kommen. 56 Minuten später dann der Albtraum, der Monika bis heute verfolgt. Als erster der beiden Türme stürzt der Südturm ein.
9: Diese Erfahrung war so surreal. Ich bekomme immer noch eine Gänsehaut, wenn ich darüber rede. Dass ein Gebäude von dieser Größe einfach einstürzt, das kann doch nicht geschehen.
7: Genauso schlimm waren die Tage nach dem 11. September. Immer wieder versucht Monika, ihren Mann auf seinem Handy anzurufen, doch die Leitung ist tot. Wochen und Monate vergehen, von Michael fehlt jede Spur. Während die Trümmer im Süden Manhattans noch weggeräumt werden, erfährt sie, dass die mächtigsten Immobilienunternehmen New Yorks bereits Pläne für eine Neubebauung und kommerzielle Nutzung des Grundstücks schmieden. Eine Gedenkstätte für die Opfer der Terroranschläge soll weit entfernt am Ufer des Hudson entstehen. Monika ist fassungslos. Die junge Frau, damals gerade Anfang 30, ist entschlossen, sich mit den Mächtigen der Stadt anzulegen.
9: Ich habe damals geschworen, solange ich hier lebe, werden die keine Gebäude über Toten bauen. Aber Monika wurde mir gesagt, wer bist du, dass du das verhindern willst? Ist mir völlig egal, habe ich gesagt. Ich werde das nicht zulassen. Ich konnte einfach nicht fassen, dass die über toten Menschen neu bauen wollten.
7: Heute ist das 9/11 Memorial ein bewegender Ort der Stille und des Innehaltens. Dem Einsatz von Monika und ihrer Initiative ist es zu verdanken, dass 2011, genau 10 Jahre nach den Terroranschlägen, die beiden Becken mit den herabströmenden Wasserfällen eingeweiht wurden. Der Ort strahlt genau das aus, was sich Monika Eichen-Murphy immer gewünscht hat. Für sie ist es ein heiliger Ort.
8: So for me, when I come here, I want to be able to honor his life, his spirit.
9: Wenn ich hierher komme, will ich sein Leben und sein Andenken ehren. Dieser großartige Mensch, den ich geheiratet habe und der hier starb. Dies ist der Ort, an dem ich ihm nahe bin.
8: So this is my place where I actually feel him and actually connect to him

0: Adama hat Boybands geliebt. NSYNC, B2K. Als Teenie konnte sie quasi jeden Song mitsingen.
1: Ah, I can't believe I was that into Boybands. I could sing every song. That was my thing.
0: Das war ihr Ding, erinnert sich Adama, die auch schon damals einen Hijab getragen hat. Ihre Eltern stammen aus Guinea in Westafrika. Als Adama 2 Jahre alt war, ist ihre Familie nach New York gekommen. Adama wächst in East Harlem auf. Sie ist gut in der Schule und beliebt. Ab und zu geht sie zum Beten in die Moschee. Mit 16 Jahren ändert sich Adamas Leben schlagartig. Das FBI und New Yorker Polizeibeamte stürmen die Wohnung der Familie.
1: I was asleep and so from what my mom told me.
2: Ich habe geschlafen. Meine Mutter hat erzählt, dass sie ziemlich hart gegen die Tür geklopft haben. Sie hat aufgemacht und die Beamten sind alle reingestürmt. Sie haben mich und meine Geschwister geweckt und gesagt, dass wir ins Wohnzimmer sollen. Meine Mutter haben sie im Schlafzimmer angeschrien und nach Dokumenten gefragt. Ich hatte keine Ahnung, was passiert.
1: And me, a 16-year-old in the living room, I don't know what's going on.
0: An diesem Tag wird Adama festgenommen. Man wirft der 16-Jährigen vor, ein Selbstmordattentat zu planen. Als sie später bei einer Befragung davon erfährt, kann sie es kaum glauben.
1: I laughed.
2: Ich habe gelacht. Der Anwalt meinte, das ist nicht lustig. Ich meinte, ich weiß, aber was für eine Art Attentäterin soll ich sein? Es war völlig surreal für mich und hat keinen Sinn ergeben.
0: Adama wird kilometerweit weggebracht, nach Pennsylvania. In einem Hochsicherheitsgefängnis für Jugendliche hält man sie dort mehr als 6 Wochen lang gefangen. Beweise für angebliche Attentatspläne werden ihr nie vorgelegt.
2: Ich hatte Angst, dass ich dort verschwinde, dass sie mir was tun. Nicht die anderen Kinder, die Erwachsenen. Ich dachte, sie bringen mich um.
0: Die Presse erfährt vom Fall Adama Barr. Nach Protesten und immer größer werdendem Druck wird Adama ohne Anklage freigelassen. Trotzdem muss sie noch 2 Jahre lang eine Fußfessel tragen. Adama glaubt, dass sie Opfer der Politik nach den Terroranschlägen vom 11. September geworden ist.
2: Sie mussten Bösewichter erschaffen, um dann vorzugeben, Amerikaner vor ihnen zu beschützen, um ihre Politik durchzusetzen und zu erklären, warum sie Krieg führen. Aber ihre Monster waren 16-Jährige, die auf Boybands standen.
1: But the monsters were 16-year-olds who are into boy bands.
0: Heute ist Adama 37 Jahre alt. Sie engagiert sich ehrenamtlich und hilft anderen Einwandererfamilien aus Westafrika. Vor ein paar Jahren hat sie endlich die lang ersehnte US-Staatsbürgerschaft erhalten.
1: It just proved that I was not that terrorist.
2: Das hat einfach bewiesen, dass ich nicht diese Terroristin war, zu der sie mich machen wollten. Meine Einbürgerung hat mir Freiheit gebracht. Sie hat mir viel bedeutet.
1: It meant freedom. Like it meant a lot.

0: Genau wie Adama ist auch Assad in einer muslimischen Familie in New York aufgewachsen. Er hat pakistanischen Background und ist Mitbegründer der gemeinnützigen Organisation Muslims Giving Back. Trinken, Party machen, das alles haben Assad und seine Freunde als junge Männer ausgelassen. Ihr Glaube war ihnen wichtiger.
1: We socialized by giving charity.
2: Wir haben soziale Kontakte geknüpft, indem wir gemeinnützige Arbeit geleistet haben, mit Freunden. Wir haben Familien, Lebensmittel und Mahlzeiten gebracht, die Hilfe gebraucht haben.
0: Als Assad 19 Jahre alt ist, erreicht ihn eine Nachricht bei Facebook. Der Absender heißt Shamir. Er ist etwa im gleichen Alter wie Assad und möchte in dessen Organisation mithelfen, um zurück zu seinem Glauben zu finden. Für Assad keine ungewohnte Anfrage. Er lädt Shamir zum Essen mit seinen Freunden ein. Seitdem gehörte der Neue dazu.
2: Er hat bei mir übernachtet, meine Eltern getroffen, das Essen meiner Mama gegessen. Wir haben zusammen gebetet, sind umhergezogen. Ich würde sagen, wir waren ziemlich eng.
0: Doch dann der Schock. Assad und seine Freunde bekommen unzählige Nachrichten. Sie werden aufgefordert, das neueste Posting von Shamir bei Facebook zu checken. Darin gesteht Shamir, dass er sich als Spion in Assads Organisation eingeschlichen hat. Er war Informant der New Yorker Polizei.
1: And we're like, oh my God, look what Shamir just posted.
2: Wir dachten, oh Gott, guckt mal, was Shamir da gepostet hat. Ich war entsetzt und wusste nicht, was ich anderes tun sollte, als zu beten, für Sicherheit. Und das habe ich getan.
1: For safety. So that's what I did.
0: Shamir erklärt, dass die New Yorker Polizei ihn wegen Drogendelikten festgenommen und vor die Wahl gestellt hat: Gefängnis oder Spionage. Assad Dandias Geschichte wird publik. Eine Anwaltskanzlei kommt auf ihn zu und lädt ihn zu einem Treffen ein. Assad erfährt, dass er nicht alleine ist. Hunderte Moscheen, Geschäfte, Studentenvereinigungen und Cafés in der Stadt wurden anlasslos ausspioniert, ohne richterliche Anordnung.
1: At the end of that meeting, they said, Assad, the reason why we called you here is because we want to sue the NYPD. And that's where it began.
0: Die Anwälte reichen eine Klage gegen die New Yorker Polizei ein. Unterstützt werden Assad und andere Opfer von der bekannten amerikanischen Bürgerrechtsunion, American Civil Liberties Union. Im Jahr 2017 einigen sich die Kläger und die Stadt New York auf einen Vergleich. Und die New Yorker Polizei muss ihre Arbeitsweise grundlegend verändern. Eine nach dem 11. September gegründete Einheit zum Ausspionieren von Muslimen wird aufgelöst. Außerdem wurden strengere Richtlinien und Kontrollmechanismen für Überwachungspraktiken aufgestellt. Auch Shahana Hanif erinnert sich daran, dass nach den Terroranschlägen etwas in ihrer Heimatstadt anders geworden ist. Sie wuchs im New Yorker Stadtteil Brooklyn auf, in Kensington, wo viele, genau wie sie, bengalische Wurzeln haben. Shahana und die anderen muslimischen Kinder in ihrer Nachbarschaft werden immer häufiger angefeindet und wollen etwas dagegen tun.
3: I had gathered all the kids to send a letter to then President George Bush.
4: Ich habe alle Kinder versammelt, um einen Brief an den damaligen Präsidenten George Bush zu schreiben. Wir haben ihn gebeten, uns zu beschützen, weil wir nicht den Preis für diese schreckliche Tragödie zahlen wollten, mit der wir nichts zu tun haben.
3: We had nothing to do with.
0: An eine Antwort von Präsident George Bush kann sich Shahana nicht erinnern. Trotzdem engagiert sie sich weiter. 2022 wird sie New Yorks erste muslimische Stadträtin. Dass ein paar Jahre später auch der Bürgermeister der Stadt erstmals ein Muslim sein würde, konnte sie nicht ahnen. Zohran Mamdani macht vielen wie Shahana zwar Hoffnung, denen, die glauben, dass Islamfeindlichkeit jetzt überwunden wäre, widerspricht sie allerdings vehement. Das zeige auch die Petition, die von einigen Familien der 9/11-Opfer unterstützt wird. Sie werfen Mamdani vor, sich nicht genug von Terroristen zu distanzieren und wollen, dass er der diesjährigen Trauerfeier fernbleibt.
3: No other leader has been asked to stay away from a significant memorial like this.
4: Kein anderer Politiker wurde je gebeten, einer solchen bedeutenden Trauerfeier fernzubleiben. Und meiner Meinung nach gibt es Politiker, egal ob demokratisch oder republikanisch, die furchtbare Dinge gesagt und getan haben. Es ist unfair und ich finde auch völlig unangebracht, sowas zu fordern.
3: So I think it is deeply unfair. I think it is deeply misguided for them to make this ask.
0: Bürgermeister Sohran Mamdani will trotz der Petition an der Trauerfeier am 11. September teilnehmen.
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12: Uhr, die Nachrichten. Nach einem Hackerangriff auf die Senatsverwaltung in Berlin haben die mutmaßlichen Täter gestohlene Daten veröffentlicht. Wie mehrere Medien übereinstimmend berichten, stellte die Hackergruppe Resider rund 1,4 Millionen Daten im Darknet bereit. Nach Informationen des Tagesspiegels befinden sich darunter sicherheitsrelevante Informationen. Dazu zählten Informationen zu Objekten, die im Verteidigungsfall besonders geschützt werden müssten, sowie geheime Dokumente zu Rüstungsunternehmen. Bundesinnenminister Dobrindt hat die Sabotageversuche an deutschen Umspannwerken als Klimaextremismus bezeichnet. Auf einer Pressekonferenz in Düsseldorf sprach Dobrindt von einem mutmaßlichen Einzeltäter. Wegen der laufenden Ermittlungen sei eine abschließende Beurteilung noch nicht möglich. Man müsse in Deutschland aber mit weiteren Anschlagsszenarien rechnen, betonte der CSU-Politiker. Der WDR berichtet von einem SEK-Einsatz am Hambacher Forst. Demnach haben Spezialkräfte dort ein auffälliges Auto gestürmt. Den gesuchten Tatverdächtigen fanden sie aber nicht. Der Zugriff erfolgte in der Nähe des lange umkämpften Braunkohletagebaus zwischen Aachen und Köln. Die Ministerpräsidenten von Niedersachsen, Sachsen und Baden-Württemberg dringen auf eine Perspektive für die 4 unrentablen Werke von VW in Emden, Hannover, Neckarsulm und Zwickau. Niedersachsens Ministerpräsident Lies, SPD, sagte, die deutschen Standorte müssten im Wettbewerb so aufgestellt werden, dass dort weiterhin eine Automobilproduktion möglich sei. Sachsens Ministerpräsident Kretschmer von der CDU erklärte, es bestehe die Chance, mit Effizienz und Leistungsbereitschaft zu zeigen, dass Autoproduktion in Deutschland möglich sei. Gestern Abend hatte der VW-Aufsichtsrat dem Sanierungskonzept des Vorstands zugestimmt. In den kommenden Jahren werden weltweit weitere 50.000 Stellen gestrichen. Außerdem wird die Zahl der Modelle reduziert. Auf dem Bürgerfest von Bundespräsident Steinmeier in Bonn hat das deutsche Staatsoberhaupt das Engagement der vielen Ehrenamtler im Land gewürdigt. Im Garten der Villa Hammerschmidt sagte Steinmeier vor rund 2000 eingeladenen Menschen aus ehrenamtlichen Projekten, sie symbolisierten die vielen Millionen Bürgerinnen und Bürger, die sich für andere einsetzten. Beispielhaft nannte der Bundespräsident Umwelt- und Naturschutz, Bildung, Sport sowie Sozial- und Kulturprojekte. Die Demokratie sei dringend angewiesen auf solche Menschen. Angesichts der geplanten feierlichen Beisetzung des bosnisch-serbischen Kriegsverbrechers Mladic hat EU-Erweiterungskommissarin Kos eine Reise nach Serbien abgesagt. Die Verherrlichung rund um Mladics Tod sei unvereinbar mit den Werten der Europäischen Union, schrieb Kos auf der Plattform X. Mladic war in der vergangenen Woche im Alter von 84 Jahren im Gefängnis gestorben. Er war 2017 vom UNO-Kriegsverbrechertribunal zu lebenslanger Haft verurteilt worden, wegen Gräueltaten im Bosnienkrieg wie dem Massaker von Srebrenica 1995. Das Wetter. Am Abend und in der Nacht von der Mitte bis in den Süden vorankommender Regen mit einzelnen Gewittern. Sonst wechselnd bewölkt, Tiefstwerte 17 bis 11 Grad. Morgen ein Wechsel aus Sonne und Wolken mit einzelnen Schauern. Südlich der Donau zunächst noch etwas Regen, später Aufheiterungen. Temperaturen 18 bis 28 Grad. Und die weiteren Aussichten: am Sonntag neben lockeren Wolken viel Sonnenschein bei 19 bis 30 Grad. Das waren die Nachrichten.
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13: Heute mit diesen Themen. Bei dem deutschen Autohersteller Volkswagen sollen nochmal 50.000 Stellen wegfallen. In Sachsen-Anhalt machen sich Eltern von Kindern mit Behinderungen Sorgen. Der Grund: wenn die AfD die Landtagswahl gewinnt, könnte der gemeinsame Schulbesuch mit Kindern ohne Behinderungen abgeschafft werden. In Nepal sind 9 Tage nach der Sturzflut 2 Menschen gerettet worden. Volkswagen beschließt Sparpaket. 50.000 Jobs fallen weg. Volkswagen ist ein großer Autohersteller aus Deutschland. Jetzt hat das Unternehmen ein Sparpaket beschlossen. Darin steht, es sollen noch mehr Jobs wegfallen. Schon vor 2 Jahren hat Volkswagen gesagt: wir streichen 50.000 Jobs. Jetzt kommen nochmal 50.000 dazu. Wie viele Jobs in Deutschland wegfallen, steht noch nicht fest. In den Städten Emden, Hannover, Neckarsulm und Zwickau gibt es Werke von Volkswagen. Dort werden Autos gebaut. Die Werke machen im Moment keinen Gewinn. Deshalb soll jetzt geprüft werden, ob sie geschlossen werden. Volkswagen hat in den letzten Jahren weniger Autos verkauft. Und die Herstellung wird immer teurer. Deshalb ist das Unternehmen in der Krise. In Deutschland arbeiten mehr als 280.000 Menschen für Volkswagen. Sorgen um Inklusion an Schulen in Sachsen-Anhalt. In dem Bundesland Sachsen-Anhalt machen sich Eltern von Kindern mit Behinderung Sorgen. Der Grund ist: die Partei AfD gewinnt am Sonntag wahrscheinlich die Landtagswahl. Vielleicht kann die AfD danach regieren. Dann will sie die Inklusion an Schulen beenden. Inklusion bedeutet, Kinder mit und ohne Behinderung lernen zusammen. Die AfD schreibt in ihrem Wahlprogramm: Inklusion macht den Unterricht für alle Kinder schlechter. Kinder mit Behinderung sollen deshalb nur noch auf Förderschulen gehen. Beate Rudolph leitet das Institut für Menschenrechte. Sie sagt, die Pläne von der AfD benachteiligen Kinder mit Behinderung. Das ist gegen das Gesetz. Beate Rudolph sagt, Inklusion ist gut für alle Schüler und Schülerinnen. Viele Studien zeigen das. Damit Inklusion funktioniert, müssen die Klassen aber klein sein. Im Moment sind die Klassen oft zu groß. Und die Schulen brauchen für eine gute Inklusion genügend Lehrerinnen und Sozialarbeiter. Im Moment fehlt oft Personal. Wir berichten am Sonntag in einfacher Sprache über die Landtagswahl. Mehr Informationen zu der Wahl gibt es schon jetzt auf nachrichtenleicht.de. 2 Männer 9 Tage nach der Sturzflut in Nepal aus Tunnel gerettet. Letzte Woche gab es eine große Sturzflut in dem Land Nepal. Mehr als 1300 Menschen sind gestorben. Jetzt sind zwei Menschen 9 Tage nach dem Unglück gerettet worden. Die beiden Männer haben in einem Wasserkraftwerk gearbeitet. Rettungskräfte haben die Stimmen der beiden Männer in einem Tunnel in dem Wasserkraftwerk gehört. So haben die Retter sie gefunden. Die Männer waren mit Schlamm bedeckt und schwach. Nach der Rettung haben die Helfer gejubelt. Das sieht man auf einer Videoaufnahme. Die beiden Männer wurden in ein Krankenhaus gebracht. Einer von ihnen hat gesagt: Ich hatte Kontakt zu anderen Arbeitern in dem Tunnel und er hat gesagt, es gibt noch weitere Überlebende. Insgesamt werden in Nepal noch mehr als 5000 Menschen vermisst. Die Regierung in Nepal sagt, wir brauchen ein besseres Warnsystem vor solchen Katastrophen. Dabei sollen Kameras und Satelliten helfen. Die Menschen sollen dann eine Warnung per SMS bekommen.
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13: Der Volkswagen-Konzern steht vor dem umfassendsten Umbau seiner Geschichte. Der Aufsichtsrat beschloss zahlreiche Maßnahmen zur Sanierung des Unternehmens, darunter den Abbau zehntausender Jobs, ist das die erhoffte Kehrtwende? Daniel Bartel kommentiert.
14: Eine große Eskalation bei Volkswagen ist ausgeblieben. Die plötzliche Zustimmung des Aufsichtsrats zum harten Sparkurs kam durchaus überraschend. Und für den Wirtschaftsstandort Deutschland ist sie zumindest kurzfristig eine gute Nachricht. Eine Atempause hat der Konzern auch bitter nötig. Die anhaltenden Schlagzeilen um Werksschließungen machten Anleger und Beschäftigte zunehmend nervös. Manche Analysten sahen am Horizont gar einen Zusammenbruch von VW aufziehen. Auffällig oft waren zuletzt interne Strategiepapiere des Vorstands an die Öffentlichkeit gelangt, insgeheim wohl mit dem Ziel, Zugeständnisse von der anderen Seite zu erreichen. Angesichts weit auseinanderliegender Positionen grenzt der einstimmige Beschluss an ein Wunder. Die Unternehmensführung hat sich Zeit erkauft. Bis nächsten Sommer muss sie nun tragfähige Konzepte für die 4 Werke in Emden, Hannover, Zwickau und Neckarsulm ausarbeiten. Gleichzeitig bedeutet das eine Art Gnadenfrist für die betroffenen Standorte. Raum für Spekulationen bleibt dennoch reichlich. Dass von Werksschließungen Stand jetzt keine Rede mehr ist, wird verunsicherte Fließbandarbeiter kaum beruhigen. Erst recht seit bekannt ist, dass VW 11 Milliarden Euro einsparen und weltweit 50.000 Stellen streichen will. Es wäre mit Abstand der größte Kahlschlag in der Unternehmensgeschichte. Und noch ist offen, welche Jobs wegfallen und wo. Dass sich Niedersachsens Ministerpräsident Lies gegen Massenentlassungen aussprach, war angesichts des dringenden Handlungsbedarfs verhallt. Lies dürfte dem Paket letztlich nur zugestimmt haben, weil ihm diese 3 anderen Forderungen erfüllt wurden. Kein besiegeltes Standort aus, keine Aufweichung der Mitbestimmung des Landes sowie die Verpflichtung, in die Entwicklung aller europäischen Standorte zu investieren. Dafür sollen zusätzlich 135 Milliarden Euro fließen. Im Gegenzug will VW rund die Hälfte seiner Modellpalette streichen und denkt allgemein längst nicht mehr nur an die Autoproduktion. In Osnabrück verdichten sich etwa die Anzeichen auf einen Deal mit dem israelischen Rüstungskonzern Rafael ab 2027. Der Vorstoß könnte als Blaupause für weitere Werke dienen. Die Betriebsratsvorsitzende Daniela Cavallo nimmt den Vorstand in die Pflicht. Der müsse endlich seine Hausaufgaben erledigen, schrieb sie Konzernchef Oliver Blume ins Klassenbuch. Anleger trauen Blume die Wende offenbar zu. Der Aktienkurs schoss nach dem Beschluss des Sparprogramms prompt in die Höhe. Das Signal, dass der Konzern auch in seiner komplizierten Struktur handlungsfähig ist, sorgt für einen Schub. Die Belegschaft an den angezählten Standorten muss dagegen weiter zittern. Doch Blume weiß, wie sehr auch sein eigenes Schicksal als VW-Chef mit dem Gelingen der Transformation verknüpft ist. Seine Amtszeit endet 2030, also genau dann, wenn Volkswagen seine bislang größte Krise überwunden haben will.
13: In Großbritannien befindet sich die rechtspopulistische Partei Reform UK in einem Umfragetief. Das hat auch mit diversen Spendenskandalen zu tun. Wie Reform UK-Chef Nigel Farage auf dem Parteitag in Birmingham versucht, aus der Krise zu manövrieren, kommentiert Christine Heuer.
15: Nigel Farage als Gastgeber, braun gebrannt am Strand von Clacton-on-Sea, lädt er einen US-Spender und dessen britischen Sohn zu Austern und Champagner ein. Sobald Dad das Geld überwiesen hat, steht es zur Verfügung, sagt der Sohnemann und dem Chef von Reform UK damit verbindlich 500.000 Pfund zu. Farage darauf: Danke, wirklich vielen Dank Ihnen beiden. Diese Szene aus einer Channel 4-Doku ist brandgefährlich für Britanniens erfolgreichsten Rechtspopulisten. Der Spender in dem Film ist ein Schauspieler, sein Sohn ein Undercover-Reporter der investigativen Journalistengruppe Verbatim Media. Und der im Film dokumentierte Deal erfüllt in Großbritannien einen Straftatbestand. Wenn es zum Äußersten kommt, könnte Nigel Farage dafür im Knast landen. Der politische Schaden dürfte schon jetzt immens sein. Farage hat bereits diverse Spendenskandale am Hals. Unter anderem hat er 5 Millionen Pfund von einem Kryptomilliardär angenommen, ohne das Unterhaus darüber zu informieren. Danach befragt, reagierte der Mann, den seine Anhänger als nächsten Premierminister handeln, dünnhäutig. Erst blaffte er Journalisten an, dann verschwand er weitgehend von der Bildfläche. Um von den Vorwürfen abzulenken, inszenierte er schließlich eine überflüssige Nachwahl in seinem Wahlkreis an der englischen Küste. Weil die anderen Parteien gar nicht erst antraten, geriet dieses Manöver zur Farce. Nun überschatten die Channel 4-Enthüllungen den Reformparteitag in Birmingham. Um Zeit zu gewinnen, hat die Partei eine interne Untersuchung gestartet. Deren Ergebnis müsse erst einmal abgewartet werden. Wirklich? Nachdem alle Welt die grassierende Korruption von Farage und seinem Top-Team live und in Farbe miterleben konnte? Mag sein, dass dergleichen Unsinn die Parteibasis bei der Stange hält. Eine große Mehrheit aller anderen Britinnen und Briten lässt sich nicht mehr hinter die Fichte führen. In einer YouGov-Umfrage haben 71% der Befragten Nigel Farage mit einem negativen Schlagwort beschrieben. Als Rassist, Lügner oder Gauner. Und das war vor der Channel 4-Enthüllung. Zwei enge Vertraute des Reformchefs, die in der Doku den Dodgy Deal mit dem US-Spender für alle sichtbar eingetütet haben, sind nur Stunden nach ihrer Ausstrahlung zurückgetreten. Farage müsste ihnen eigentlich folgen. Tut er es nicht, ist das der nächste Skandal.
13: Sie hörten Kommentare von Daniel Bartel und Christine Heuer. Redaktion Jonas Rehse.
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16: Hier gerade, wo ich mich in Dänemark aufhalte, gibt es ja auch Wölfe jetzt. Und im letzten Jahr in der Gegend von Oksbøl gibt es ein Wolfsrudel, das mehrfach in den Ort reingekommen ist, nachts. Und in diesem Winter war ein 14-jähriges Mädchen, was irgendwie vom Sport abends nach Hause kam, so um 10 herum. Und dem ist ein Wolf gefolgt, ziemlich dicht, so 10, 20 Meter. Und die hat ein Video davon gemacht, also mit dem Handy. Das ist viral gegangen und die Stimmung war eigentlich immer schon so, dass viele Leute der Meinung waren, Wölfe soll es ja nicht geben und die sollen mal alle abschießen.
17: Hallo, da den Puppen.
16: Aber das war dann so der Tropfen auf den heißen Stein. Und ich muss zugeben, wenn ich ein Mädchen von 14 bin und mir ein Wolf hinterherläuft, weiß nicht, wie schön ich das fände.
18: Er ist wieder da, der Wolf. Oder soll ich gleich sagen, der böse Wolf? Der dänische Teenager verfolgt, Bauern aufregt und auch in Deutschland wieder in Stadtgebieten auftaucht, so wie hier im niedersächsischen Lohne.
19: Das ist ein Wolf.
20: Cool.
19: Nee, das ist nicht cool.
18: Der Wolf polarisiert. Die einen freuen sich, dass er sich nach langer Zeit wieder in Deutschland angesiedelt hat. Andere fürchten sich vor dem Raubtier. Und tatsächlich sind Wölfe für tausende getötete Nutztiere im Jahr verantwortlich. Wie der Wolf aus Deutschland erst verschwand und dann zurückkehrte, warum er für viele Menschen ein Tier mit besonderer Bedeutung ist und welche Rolle er in Märchen und Legenden spielt, darum geht's in dieser Folge. Ihr seid bei Der Rest ist Geschichte, ein Deutschlandfunk-Podcast. Ich bin Ann Tran. Bevor der Wolf nach Deutschland zurückkehrte, ist er erstmal verschwunden. Der letzte Wolf soll 1904 in Sachsen gelebt haben. Bekannt wurde er als Tiger von Saprott. Saprott ist ein kleines Dorf in der Oberlausitz, nördlich von Hoyerswerda. Anfang des 20. Jahrhunderts geht hier die Angst vor einem Raubtier um. In den Wäldern werden immer wieder gerissene Rehe gefunden.
21: In dieser Gegend gab es noch viel länger keine Wölfe mehr und die Leute haben gar nicht mehr gedacht, dass das ein Wolf sein könnte.
18: Das ist der Rechtswissenschaftler Andreas Deutsch. Er ist Honorarprofessor an der Uni Heidelberg und Präsident der Heidelberger Rechtshistorischen Gesellschaft. Eins seiner Spezialgebiete ist der Umgang mit dem Wolf in Mitteleuropa, in Mittelalter und Neuzeit. Dafür hat er sich durch etliche Quellen gelesen Und er hat auch die Spur des letzten Wolfs in Deutschland im 20. Jahrhundert aufgenommen. Also zurück in den Wald der Oberlausitz, wo sich die Menschen vor einem gefährlichen Raubtier fürchten.
21: Die haben gedacht, das wäre ein ausgebrochenes Zirkustier. Die haben also wirklich gedacht, das könnte ein Tiger sein.
18: Doch der Tiger von Sabrott ist ein Wolf.
21: Der Wolf war jetzt nicht besonders auffällig, die hat sehr zurückgezogen gelebt und hat natürlich immer wieder Weidetiere überfallen und war daher den Bauern ein Dorn im Auge.
18: Im Winter 1904 hinterlässt der Wolf seine Spuren im Neuschnee und die Menschen jagen ihm nach. Einem Förster gelingt der erste Schuss, doch der Wolf kommt verwundet davon. Kurze Zeit später trifft eine weitere Kugel das Tier tödlich und man stellt fest, der Wolf ist eine Wölfin von ungewöhnlich großem Ausmaß.
21: Das war ein 41 Kilo großes Tier, das dann also wirklich dämonisiert wurde. Anders kann man es nicht sagen.
18: In der Jagdzeitung Wild und Hund wird später stehen,
2: dass 4 Jahre vergehen mussten, ehe man dem Satan das Handwerk legte, das ist unverzeihlich. Nun ist Gott sei Dank Ruhe. Und den Erfolg werden wir recht bald an unserem Wildstand merken.
21: Und diese Wölfin wäre niemals berühmt geworden, wenn sie nicht zufällig die letzte gewesen wäre.
18: Die vorerst letzte deutsche Wölfin landet am Ende ausgestopft im Stadtmuseum Hoyerswerda. Und dort steht sie bis heute. Jeder Sieg über den Wolf wurde damals zelebriert.
21: In früherer Zeit kann man das natürlich verstehen, wenn da ein Wolf erlegt worden ist, dass man den dann durch die Dörfer trug. Die Schützen, die haben dann auch vielleicht eine Belohnung von der Bevölkerung gekriegt. Da gab es dann einen Umtrunk oder so. Das habe ich also schon in recht früher Zeit in irgendwelchen Akten finden können, dass dann irgendwie in den Bürgermeisterrechnungen oder so es eine Belohnung gab. Aber diese Feste, die gab es tatsächlich also auch im 19. Jahrhundert. Und gerade bei den letzten Wölfen hat das natürlich eine ganz große Rolle gespielt.
18: Hohe Prämien für Todesschützen, Umtrunk mit Volksfestcharakter. Ein toter Wolf war ein Riesenerfolg. Und zu Ehren dieser Triumphe stehen bis heute in der ganzen Republik Wolfsdenkmäler.
21: Die Wolfsdenkmäler, die man gebaut hat, nachdem die letzten Wölfe oder besonders mächtige Wölfe besiegt worden sind, die stehen für den Sieg gegen den Wolf. Aber sie zeigen ja auch einen Respekt vor dem Tier, wenn man da dann geradezu Skulpturen von Wölfen teilweise auf eine große Säule gesetzt hat oder auf ein Denkmal.
18: Solche Geschichten rund um den Wolf finden sich in ganz Deutschland. Auch aus seiner eigenen Region hat Rechtshistoriker Andreas Deutsch eine passende parat.
21: Ich sitze ja hier im Studio Mannheim und der letzte Wolf des Odenwaldes, also das ist das Grenzland hier zwischen Baden, Hessen, Württemberg und Bayern, der hat zwischen 1864 und 1866 die ganze Gegend in Angst und Schrecken versetzt. Und es gab mehrere große Treibjagden, wo man vergeblich nach dem Wolf suchte und dann hat man weitergejagt. Und also bei dieser vielleicht letzten großen Treibjagd 1866 waren 150 Schützen, 120 Treiber, 130 Hunde beteiligt. Und die Gendarmerie hat das Ganze abgesichert. 2 Tage hat man gejagt. Und als dann der Wolf endlich gejagt war, dann stritt man, wer den entscheidenden Schuss gemacht hatte, weil das war natürlich entscheidend für die Prämie. Für die anderen überwog natürlich die Freude. Und da trug man das tote Tier in einem Triumphzug von Dorf zu Dorf. Überall wurden die Schützen feierlich begrüßt und mit Gaben belohnt. Und es ging durch den gesamten Odenwald, zunächst mal bis nach Schollbrunn. Das ist an der Grenze zum Spessart, das ist bayerisches Unterfranken. Dort wurde der Wolf zum Gaudium der Jugend, wie es in der Zeitung hieß, für einige Stunden ausgestellt. Dort kam einer der mutmaßlichen Schützen her. Abends fuhr man dann den Kadaver im Pferdewagen bis ins badische Eberbach, also ganz im Süden vom Odenwald, Eberbach am Neckar. Dort wartete schon eine neugierige Menge vor dem Bezirksamt darauf, das Tier präsentiert zu bekommen. Dann ging es weiter nach Heidelberg. Dort hat man den Wolf dann ausgestopft. Man konnte ihn ja noch nicht sonst konservieren. Und dann wurde er nach wenigen Tagen im ausgestopften Zustand in einer Gaststätte gegen 6 Kreuzer Eintrittsgeld ausgestellt und konnte bestaunt werden. Dadurch hat sich das Präparat im Museum von Eberbach am Neckar erhalten.
18: Bereits im 18. und 19. Jahrhundert versuchen Menschen in den deutschen Gebieten und anderen Teilen Europas, den Wolf systematisch auszurotten. In England sogar noch früher, Anfang des 15. Jahrhunderts. Auch wenn das anfangs nicht gelingen mag, stellt sich die Frage:
16: Warum rottet man ein Tier systematisch aus?
18: Martin Reinheimer war Professor an der Süddänischen Universität in Odense. Er befasst sich seit über 30 Jahren mit dem Verhältnis zwischen Wolf und Mensch in der Geschichte. Seiner Meinung nach eine extrem aufgeladene Beziehung.
16: Also mit dem Wolf verbindet man so viel, was nicht der Wolf ist. Rotkäppchen oder Werwölfe, Romulus und Remus. Also alle möglichen Sachen, die nicht das Tier Wolf sind. Und wenn man sich also mit Mensch und Natur beschäftigt, dann interessiert einen ja das Verhältnis von Mensch und Natur und was der Mensch sich unter der Natur vorstellt. Und da gehen also alle möglichen Projektionen und alles mögliche andere hinein, was den Wolf gefährlicher und größer macht, als er eigentlich ist.
18: Dazu gehört auch, den Wolf zu verteufeln, als den Inbegriff von Tod und Verderben. Das Böse. Dafür steht der Wolf seit Jahrhunderten für den Menschen, sagt Reinheimer.
16: Das hängt damit zusammen, dass er frisst Aas auch. Zum Beispiel auf Schlachtfeldern tauchen Wölfe auf und fressen die Leichen. Das macht sie nicht unbedingt populär. Der Wolf ist ein Tier der Nacht. Und nun müssen wir uns noch vorstellen, da gibt es kein elektrisches Licht. Die Nacht ist absolut schwarz. Und man sieht den Wolf nicht. Man hört ihn vielleicht, aber man sieht ihn nicht. Und er ist gefährlich. Also er nimmt auf jeden Fall die Haustiere, wenn er sie kriegt. Und dann ist die Landschaft eine andere. Das heißt, die Wälder sind unbegrenzt und dunkel. Da gibt es auch keine Wege. Und bei Nacht sind die sowas, wo man lieber nicht reingeht. Und da gibt es nicht nur Wölfe, da gibt es auch Verbrecher. Weil in den alten Gesellschaften, da hat man keine Gefängnisse oder sowas gehabt. Wenn jemand was verbrochen hatte, hat man die ausgestoßen. Das heißt, die wurden friedlos und die mussten selbst sehen, wie sie irgendwie zurechtkommen. Und was machten die? Die gingen in die Wälder. Und lebten eben auch von Raub und Mord. Das heißt also, wer durch den Wald reiste, musste damit rechnen, von irgendwelchen Wegelagern überfallen zu werden. Und das wird eins. Das heißt, Wolf und Verbrecher, die sind eins. Da ist kein Unterschied mehr. Der Wolf ist das Böse, der Verbrecher ist das Böse.
18: Aber so erkläre ich mir Schauergeschichten wie zum Beispiel die über Werwölfe oder auch Märchengeschichten wie die von Rotkäppchen oder eben der Wolf und die sieben Geißlein. Aber ich erkläre mir nicht solche Geschichten wie beispielsweise Romulus und Remus, die von einer Wölfin genährt worden sein sollen.
16: Romulus und Remus ist komplizierter, als es aussieht. Also die Wölfin, die Romulus und Remus großzieht, ist nicht unbedingt gut, weil Romulus und Remus sind die unehelichen Kinder von Mars, also dem Kriegsgott. Das heißt, der hat irgendeine Priesterin, die jungfräulich zu bleiben hat, vergewaltigt. Und die hat daraufhin die Zwillinge gekriegt, die werden ausgesetzt. Und der Kriegsgott sorgt nun dafür, dass die überleben, indem er sein Totentier schickt. Das heißt, der Wolf oder die Wölfin wird geschickt vom Kriegsgott, der auf die Kinder aufzupassen hat, weil die Kinder des Gottes sind. Und dadurch ist die Wölfin nicht mehr unbedingt gut. Also sie macht etwas, weil der Kriegsgott es ihr befiehlt. Und wenn wir so rumgucken, wo also Wölfe in Verbindung mit Göttern auftreten, Odin, Wotan, gibt es Wölfe in Verbindung, das sind immer Kriegsgötter. Das heißt, es ist mit Tod und Krieg. Also wir sind wieder beim Tod.
18: Romulus und Remus sind nach dieser Mythologie die Gründer der Stadt Rom. Der Wolf, der taucht in vielen Geschichten und Sagen auf. Er wird auch in der rechtsextremen Szene als Symbol verwendet, um Vorstellungen von Stärke und Kampfbereitschaft auszudrücken. Gegen Ende des Zweiten Weltkriegs gab es zum Beispiel eine nationalsozialistische Untergrundorganisation, die den Namen Werwolf trug. Sie sollte den alliierten Vormarsch stoppen. Das Motiv des Werwolfs kommt auch anderswo vor. Wer, das steht im Germanischen für Mann. Es geht um Männer, die sich nachts in Wölfe verwandeln, um zu töten. Davon erzählen bis heute Horrorfilme und ein bekanntes Gesellschaftsspiel. Nur, woher kommt der Mythos?
16: Ja, Werwölfe sind interessant. Wenn wir also gucken, im 16. Jahrhundert, da gibt es Fälle, wo wir also im Prinzip Serienmörder haben. In Köln gibt es Peter Stuppe, 1580 hingerichtet. Der hat 13 Kinder umgebracht, 2 Frauen und einen Mann. Würde man heute als klassischen Serienmörder mit sexuellen Untertonen und so weiter sehen. Der wird als Werwolf hingerichtet. In Frankreich hat man ähnliche Leute im 16. Jahrhundert, faktisch relativ viele. Das ist geradezu von der Werwolf-Epidemie gesprochen. Das sind Leute, die wir heute als, wie gesagt, Serienmörder ansehen wollen. Dafür hat man damals keinen Begriff. Man hat auch nicht die Kriminologie, die wirklich in dem Sinne zu überführen. Man hat abscheuliche Verbrechen, wo Kinder und Frauen auf brutale Weise umgebracht werden. Man findet vielleicht einen Täter, aber man kann sich nicht erklären, warum der das macht. Und dann kommt genau diese Vorstellung, das ist ein Werwolf. Und das bedeutet, dass viele Todesfälle, die mit Wölfen in Verbindung gebracht werden, mit Werwölfen in Verbindung gebracht werden, in Wirklichkeit Menschen sind. Das heißt, die Wölfe haben gar nicht die Menschen umgebracht, sondern das waren menschliche Verbrecher.
18: Das ist ein Erklärungsansatz.
21: Ich habe eine ganz andere Theorie, was die Werwolfsgeschichten betrifft.
18: Rechtswissenschaftler Andreas Deutsch.
21: Also Werwolfsgeschichten, Verwandlung von Mensch in Wolf ist eine Sache, die schon seit der Antike erzählt wird. Und dass das dann gerade in der Frühneuzeit wieder aufschwappt, ist natürlich auch ein Stückchen Antikenrezeption. Also meine Theorie von dem Werwolf ist tatsächlich, dass das mit der Tollwut zusammenhängt. Tollwut, die hatte ja ganz merkwürdige Auswirkungen, die wir uns heute gar nicht so recht vorstellen können. Am Ende der Krankheit steht die sogenannte Hydrophobie. Der bloße Anblick von Wasser löst regelrechte Angstanfälle aus. Der eigene Speichel kann nicht mehr geschluckt werden. Dadurch bildet sich Schaum vor Mund. Hinzu kommen sehr merkwürdige Lähmungserscheinungen, mal Halluzinationen, mal Angstzustände, mal Aggressivität. Und dann fangen die Erkrankten ganz oft an, unvermittelt zu schreien, unvermittelt zu schlagen und auch einfach zu beißen. Das muss doch Menschen vergangener Jahrhunderte beinahe wie eine Wolfsverwandlung vorgekommen sein. Und das kam ja genau dann vor, wenn die Leute vorher von einem Wolf gebissen worden sind. Das war ja einer der wichtigsten Übertrager dieser Wolfstollwut. Und die Menschen hatten diese Werwolfsangriffe, jetzt sage ich schon Werwolfsangriffe, diese Wolfsangriffe von tollwütigen Wölfen vor Augen. Das wurde natürlich auch erzählt. Und es gibt Fälle noch aus dem 19. Jahrhundert, da ist ein distriktsärztlicher Bericht, das ist aus Bad Neuenahr-Ahrweiler im Jahr 1815, da wurde die eine Frau 93 Mal von dem Wolf gebissen. Oder einem Mann wurde dann der Mund und die Nase weggebissen, 33 Bisswunden. Insgesamt hat dieser Wolf ein Dutzend Menschen angegriffen, viele auch nur mal kurz gebissen, aber die kamen alle zu Tod, weil die Tollwut damals nicht behandelbar war. Erst als Louis Pasteur, der ja so einen Wolfsangriff erlebt hat als kleiner Junge.
18: Diese Begegnung ist wichtig, denn Louis Pasteur hat nicht nur das Verfahren der Pasteurisierung erfunden, Stichwort pasteurisierte Milch, sondern er steht auch für einen medizinischen Meilenstein.
21: Erst als Louis Pasteur 1885 die Tollwutimpfung entwickelt hat. Sehr bahnbrechend für die ganze Impfgeschichte, aber eben auch für die Wolfsgeschichte, weil seitdem hat natürlich der Wolf ganz erheblich an Bedrohung verloren.
18: Wie sind Sie denn als Rechtswissenschaftler und Rechtshistoriker überhaupt auf den Wolf gekommen?
21: Ich muss sagen, das war, als die Wölfe in Deutschland wieder aufkamen, da hat sich so eine Art Wolfsromantik entwickelt, dass alle so irgendwie gesagt haben, wie schön, dass die Wölfe wieder da sind. Und ich hatte damit auch anfänglich gar kein Problem, bis ich dann über meine Arbeit in der Rechtsgeschichte immer wieder auf Quellen aufmerksam wurde, wo das einfach überhaupt nicht passte. Dass man eben gesagt hat, die Wölfe sind völlig ungefährlich, die tun niemandem was, die sind ja menschenscheu. Und plötzlich habe ich gemerkt, dass die alten Geschichten, auch die Märchengeschichten, irgendwie doch sehr viel näher an der Realität sind, als ich mir das je hätte vorstellen können. Und damit war mein wissenschaftliches Interesse geweckt.
1: Du brauchst nur ein bisschen vom Wege abzugehen.
21: Und dann begegnet man noch der einen oder anderen Quelle und plötzlich arbeitet man dann richtig an dem Thema.
20: Pass auf, das ist der Wolf! Der Wolf!
18: Wenn wir über den Wolf sprechen, dann dürfen Märchen nicht fehlen. In denen verleibt er sich Großmütter, deren Enkelinnen oder 7 arglose Geißlein ein und kann nur durch eine List ausgetrickst werden.
3: Großmutter, was hast du für ein entsetzlich großes Maul?
1: Lass ich dich besser fressen,
18: Als die Gebrüder Grimm im 19. Jahrhundert diese Schauergeschichten in den deutschen Landen sammeln und aufschreiben, ist der Wolf zwar weitgehend ausgerottet, trotzdem steckt in diesen Märchen ein wahrer Kern, meint Andreas Deutsch.
21: Ich kann mir gut vorstellen inzwischen, dass solche Geschichten wie die Märchen, Rotkäppchen, die 7 Geißlein, dass das tatsächlich Botschaften waren, dass man sich vom Wolf fernhalten sollte. Dass das also im Grunde nicht irgendwie psychologisch überhöht zu werden braucht, sondern dass das letztlich relativ nah an der Realität befindliche Geschichten sind. Vielleicht bei den 7 Geißlein eben auch Warngeschichten an die Kinder. Man soll nicht einfach die Tür aufmachen. Und zwar nicht, weil da irgendein böser Mann steht, sondern weil da eben auch der böse Wolf stehen kann, so wie er im Märchen steht. Ich bin darauf gekommen, dadurch, dass ich mich einige Zeit mit sogenannten Sühnekreuzen beschäftigt habe. Das sind so Steinkreuze im Wald, haben Sie vielleicht schon

0: Wolfs Märchen, dass zum Beispiel zwei Mädchen auf dem Heimweg vom gemeinsamen Spinnabend von einem Wolf angefallen worden sind. Das eine hat sich dann noch auf den Apfelbaum retten können und das andere wurde vom Wolf zerrissen. Und es gibt auch eine ganze Menge, vor allen Dingen natürlich im bayerischen Österreichischen, von sogenannten Wolfsmarterln. Das sind also so Metallkreuze oder so hölzerne Kreuze. Und da steht dann meistens eine Inschrift dabei, die sind dann vielleicht aus dem 18. Jahrhundert. Und da finden wir dann auch solche Geschichten. Und ich denke, das ist natürlich auch das Gedenken, das hier eine ganz große Rolle spielt. Das zeigt aber natürlich schon, dass Wolfsangriffe ungewöhnlich sind. Das war nichts Alltägliches. Sonst hätte man da natürlich nicht so wie bei Verkehrstoten, wo man eben auch nicht bei jedem Verkehrstoten ein Kreuzchen aufstellt. Aber so ähnlich muss man sich das vorstellen. Wenn dann die Margareta Moll auf dem Nachhauseweg, das ist in Gemünden an der Wora in Nordhessen 1654, von einem Wolf überfallen worden ist.
1: Margareta Moll soll dem Wolf zuerst Brot aus ihrer Tasche zugeworfen haben, um von sich abzulenken, bis ihr Beutel leer ist und das Schreckliche passiert.
2: Von einem Wolf Alhiro angefallen und fürchterlich zugerichtet. Durch wunderbare Regierung Gottes dem Wolf aus dem Rachen und in ihr Haus zu ihrem Mann und Kindern gebracht. Da selbst an gutem Verstand, in wahrer gläubiger Anrufung Gottes, selig in Christo entschlafen.
0: Und ich erzähle dieses Beispiel, weil wir auch vom Schicksal der Familie wissen, wegen einem Kirchenbucheintrag, sodass wir den schriftlichen Beweis haben, dass das tatsächlich so stattgefunden hat und dass wir das nicht irgendwie psychologisch überhöhen müssen und denken müssen, in Wirklichkeit war das vielleicht eine Vergewaltigung oder was ganz anderes oder man traut sich das nicht hinzuschreiben. Was soll das? Das war ein Wolfsangriff, so wie man es hingeschrieben hat und das Kirchenbuch beweist das.
1: Können Sie denn einschätzen, wie oft Menschen durch Wölfe verletzt oder getötet wurden zu dieser Zeit?
0: Das kann ich nicht für Deutschland, weil zwei der wichtigsten Quellen, das sind natürlich solche einzelnen Akten, die sich in irgendwelchen Unterlagen in den Verwaltungen erhalten haben, weil es eben eine prominente Wolfsverfolgung gab. Und die Kirchenbücher, die zu durchsuchen, aber systematisch natürlich nicht möglich ist. Das sind Zufallsfunde oder wenn ein Forscher eben gezielt einen Wolf finden und suchen will und dann kommt man dem auf die Spur, so wie mir das in dem einen oder anderen Fall vielleicht auch gelungen ist. Einer, der das wirklich erforscht hat, wie viele Angriffe auf Menschen es durch Wölfe gab, ist Jean-Marc Morisseau, der hat Frankreich untersucht. Im Zentralstaat ist es natürlich sehr viel leichter gewesen, auf amtliche Akten zuzugreifen. Und er hat ein Leben lang geforscht und hat inzwischen über 10.000 Wolfsangriffe auf Menschen in Frankreich nachweisen können. Also man kann nicht sagen, dass das in der Geschichte singuläre Ereignisse sind. So ähnlich wird man sich das für Deutschland auch vorstellen müssen, auch wenn man das nicht wirklich nachweisen kann.
1: Seit wann hat er das geprüft? Also von wann bis wann, in welchem Zeitraum?
0: Ab Beginn der schriftlichen Aufzeichnung würde ich sagen, also ich könnte mir vorstellen, dass das so ab Karl dem Großen dann in Frankreich schon anfängt. Aber die meisten Angriffe sind natürlich aus dem Mittelalter, Frühneuzeit, auf die er da eingeht.
1: Heute sind Wolfsangriffe auf Menschen äußerst selten. Das Norwegische Institut für Naturforschung hat Daten aus Nordamerika und Teilen Europas und Asiens für 2002 bis 2020 ausgewertet. Daraus geht hervor, in diesem Zeitraum hat es weniger als 500 Angriffe von Wölfen auf Menschen gegeben. Die meisten Attacken werden in Verbindung mit Tollwut gebracht. Insgesamt leben zwischen 200.000 und 300.000 Wölfe in freier Wildbahn. Wolfsangriffe sind also rar. Umgekehrt sieht es etwas anders aus. Die Wolfsjagd hatte in Europa lange Tradition. Vor allem im Mittelalter mutiert der Wolf zum Feind der Landwirtschaft, weil Wölfe Schafe und anderes Vieh reißen und so wirtschaftlichen Schaden verursachen. Deshalb entwickeln die Menschen ausgetüftelte Methoden, um dem Raubtier das Handwerk zu legen. Sie heben Wolfsgräben aus und locken mit lebenden und toten Tieren. Und installieren mitten im Wald sogenannte Wolfsangeln. Die baumeln in der Luft, gespickt mit einem Köder. Nimmt der Wolf nun Anlauf und springt in die Höhe, um die Beute zu erreichen, wird sein Gaum von einem Widerhaken durchbohrt. Der Wolf bleibt hängen, wie ein Fisch, nur in der Luft, wo er stirbt. Einer, der Wölfe in dieser Zeit systematisch bejagen lässt, ist Karl der Große, fränkischer

0: römischer König und deutsch-römischer Kaiser.
1: Es ist ja wirklich faszinierend, wie Karl der Große sein Reich aufgebaut hat und als einer der Ersten, die im Grunde die öffentliche Ordnung auch als Aufgabe der Herrscher gesehen haben. Das ist ja nicht bei allen Herrschern, auch in heutiger Zeit nicht unbedingt so, dass man sich um Frieden und um Ordnung bemüht. Karl der Große hat das gemacht und in einem sehr berühmten Kapitular über die Verwaltung der königlichen Gutshöfe, das man auf die Zeit um 792 datiert, hat er bestimmt, dass alle Gutsverwalter im Reich beständig Meldung machen sollte, wie viele Wölfe jeder erlegt hat. Im Grunde dann auch einen Auftrag damit, Wölfe zu erlegen. Die Felle sollten abgeliefert werden als Beweis.
0: Doch nicht nur erwachsenen Tieren geht es an den Kragen. In der Landgüterverordnung heißt es:
2: Im Mai nach der Wurfzeit soll man die jungen Wölfe aufspüren und sie mit Gift und Fangeisen unschädlich machen. Oder sie in Gruben fangen oder sie mit Hunden hetzen.
0: Im Jahr 813 wird die Wolfsjagd dann sogar zur Pflicht. Karl der Große erlässt ein Gesetz, das jeden Grafen verpflichtet, zwei professionelle Wolfsjäger anzustellen, sogenannte Luparii. Der Wolf soll weg, mit allen Mitteln, erklärt Historiker Martin Reinheimer.
3: Die großen Wolfsjachten, die beginnen im 17. Jahrhundert. Und im 18. Jahrhundert wird der Wolf weitgehend ausgerottet. Im 19. Jahrhundert wird das dann vollstreckt. Das hat verschiedene Ursachen. Im 17. Jahrhundert haben wir zum Beispiel 30-jährigen Krieg und ähnliche große Kriege mit vielen Toten, die dazu führen, dass bestimmte Sachen nicht mehr stattfinden. Und auch zum Beispiel nach den Schlachten viele Tote rumliegen und sowas. Das heißt, da können die Wölfe sich gut bedienen. Und es geht durch die Quellen, dass die Wölfe mehr geworden sind aufgrund der Kriege. Eine andere Sache ist, wenn ich mir jetzt ein Dorf vorstelle, wo eine Gruppe Soldaten durchkommt und alle Kühe und Pferde mitnimmt, dann ist das für die lokale Bevölkerung nicht gerade schön. Wenn die aber jetzt zu ihrem Herzog oder König gehen und dem sagen, also hör zu, deine Soldaten haben uns hier alle Pferde geklaut, wir können jetzt keine Steuern zahlen, dann wird der ihnen eins husten. Was man aber sagen kann ist, also die Wölfe haben uns alle Pferde und Kühe gefressen und wir brauchen jetzt eine Steuererleichterung.
0: Also man baut ein Feindbild auf, was man auch einigermaßen gut beackern kann.
3: Ja, also das ist eine Brücke, die man baut, die der Herzog oder König mitgehen kann. Umgekehrt kommen bei dem jetzt immer die Nachrichten an. Also die Wölfe, die fressen alle Kühe und Pferde und Schafe und die Leute können keine Steuern mehr zahlen. Also müssen wir jetzt was unternehmen. Und also muss man aktiv sein als Herrscher und ja proaktiv sein. Und was macht er dann? Er organisiert eine Wolfsjagd, eine große Wolfsjagd.
0: Wie so eine Treibjagd ausgesehen hat, beschreibt Rechtshistoriker Andreas Deutsch.
1: Ja, also das hat sich natürlich durch die Jahrhunderte immer wieder ein bisschen geändert. Aber bis es moderne Waffen gab, wird das im Wesentlichen ähnlich gewesen sein. Man hat, wenn man dann wirklich an die Jagd gegangen ist, viele, viele Menschen gebraucht. Das hängt damit zusammen, dass der Wolf einfach ein sehr, sehr intelligentes Tier ist, das mit ausgesprochen hervorragenden Sinnen ausgestattet ist. Vor allen Dingen natürlich seinem Geruchssinn. Das heißt natürlich, die Jagd ist eine sehr komplizierte Sache. Man musste erstmal das Wolfsnest, wie man das genannt hat, finden. Dazu hat man jahrelang vielleicht suchen müssen in manchen Fällen. Man hat auf jeden Fall dann über Tage das umkreist und man hat das normalerweise im tiefen Schnee gemacht, weil dann konnte man natürlich die Fährte aufnehmen. Und dann musste man den Wolf einkreisen und zwar eben sehr, sehr weit. Vor allen Dingen natürlich musste man die Windrichtung dabei beachten und mindestens 200 Meter trotzdem Abstand halten. Und dann hat man Jagdnetze aufgebaut. Die waren eine unglaublich aufwendige Jagdausrüstung, die auch sehr, sehr schwer war. Und dann hat man im ganzen Wald Leinen ausgespannt, an die sogenannte Jagdlappen gehängt waren. Das sind also so badetuchartige Lappen, in späterer Zeit auch irgendwelche erschreckenden Figuren. Damit wollte man den Wölfen Angst einjagen. Und das hat man in gewissen Abständen an Leinen aufgehängt, damit die Wölfe nicht unter der Leine durchkriechen, sondern eben sich durch diese Leine lenken lassen. Der Wolf durfte nicht durch die Lappen gehen. Das ist bis heute eine Redensart. Das heißt, er durfte nicht zwischen den Lappen unter den Leinen durchgehen, sondern er sollte in die Richtung laufen, in die er getrieben werden sollte. Und da mussten natürlich auch Trommler, Leute mit Klappern dafür sorgen, dass er nicht durch die Lappen ging, sondern in die richtige Richtung. Und für all das, diese Jagdausrüstung zu tragen, brauchte man allein schon 100 Leute. Und dann die Leute an den Klappern, das waren die meisten, das können Hunderte gewesen sein. Und dann waren eben an den Jagdnetzen einige Mutige mit Äxten und mit Knüppeln. Und die mussten da, es war ja klirrende Winterskälte, sie durften kein Feuer machen, um den Wolf nicht zu warnen. Die mussten da also in aller Stille vielleicht Stunden, vielleicht sogar Tage ausharren, bis der Wolf tatsächlich dann an die Jagdnetze kam. Wenn sie Glück hatten, da reinlief. Und dann, wenn der im Netz war, musste er eben wie überwältigt werden. Wenn es mehrere waren, war das natürlich extrem lebensgefährlich. Und es gab dann entsprechend natürlich hohe Jagdprämien, zum Beispiel Brennholz für den Winter, wenn man das gemacht hat.
0: Klingt nach einem unheimlichen Aufwand, nur um, in Anführungszeichen, nur um so einen Wolf zu jagen.
1: Es war ein irrsinniger Aufwand und die Leute waren ja alle zwangsverpflichtet. Die mussten das über Tage, vielleicht sogar eine Woche oder zwei Wochen dann alles mitmachen. Und sie mussten sich auch noch selber mit Essen versorgen. Also der Landesherr, der diese Jagd organisiert hat, der hat im Grunde nur die Leute verpflichtet, das zu tun. Die Glocken wurden geläutet vor Beginn der Jagd, damit sie alle zusammenkamen. Und dann mussten auch noch die Frauen ran, denn die mussten in die Kirche und mussten während der Zeit dann beten, dass die Jagd gelingt und vor allen Dingen natürlich, dass niemandem was passiert.
0: Hunderte Menschen wurden tagelang zum Jagen verdonnert. Wurde dann ein Wolf geschnappt, kam er an den Wolfsgalgen. Wie richtige Verbrecher. So ging man bis ins 18. Jahrhundert mit dem verhassten Wolf um. Dabei hat immer auch Macht eine Rolle gespielt.
3: Das Interesse der Herrscher im 17. und 18. Jahrhundert ist, Herrschaft auszuweiten. Das heißt, einen modernen Staat zu errichten. Dazu braucht man mehr Geld, dazu braucht man mehr Arbeitskraft. Das heißt, man muss die Steuern erhöhen und man muss Frondienste verstärken. Das tun die gerne und mit großer Begeisterung. Umgekehrt, die Bauern, die finden das gar nicht gut. Aber hier findet auch der Herrscher sozusagen die Brücke, die er bauen kann. Er kann die Steuern erhöhen und die Frondienste erhöhen, um eine Wolfsjagd durchzuführen und noch gleich ein paar andere Sachen mit, weil das ist ja im Interesse der Bevölkerung.
0: Aber erklärt für mich weiterhin nicht, warum es Wolfsgalgen oder auch Feste gab, die gefeiert wurden, wenn Wölfe erlegt wurden.
3: Also das, was ich hier erzählt habe, ist, warum man die großen Wolfsjachten einführt. Mhm. Die sind ein Interesse des Herrschers, seine Macht auszuweiten. Mhm. Das ist die eine Geschichte. Und wenn wir jetzt darum gehen, Wolfsgalgen, warum werden die Wölfe aufgehängt? Dann müssen wir wieder ins Mittelalter zurück. Während die Wolfsjacht ist sozusagen eine Modernisierung, wo man rational wird, wo man sagt, wir haben hier das Schädliche und der moderne Staat, der kann das Schädliche ausrotten. Also organisieren wir eine rational durchgeführte große Jacht im ganzen Reich. Und wenn man jetzt einen Wolf gefangen hat, dann beginnen die alten magischen Vorstellungen wieder. Der Wolf ist ein Dämon und das bedeutet, dass man den nicht einfach totschlagen kann. Das heißt, dazu muss man gewisse magische Praktiken, denen muss man folgen. Und die gibt es seit alten Zeiten. Und im Prinzip, wenn ich eine Jagdverordnung von 1737 lese, wo drin steht, ein Wolf, wenn er gefangen ist, hat an einer Eiche aufgehängt zu werden. Da fragt man sich, was soll das? Und das weiß man 1737 auch gar nicht mehr, warum man das eigentlich macht. Man weiß nur, dass man das tun muss, um einen Wolf zu töten.
0: Also man kann sagen, ja, kulturell gelernte Praxis, Aberglaube und vielleicht auch Tradition.
3: Das sind alte magische Vorstellungen, die aus der Zeit kommen, wo man an diese Dinge geglaubt hat und wo es nichts anderes gab. Also im Mittelalter ist das völlig normal und aus der Zeit kommen diese Sachen und sind zur kulturellen Praxis geworden, wo man eigentlich nicht mehr weiß, warum man das eigentlich macht. In Dänemark sind noch die letzten Wölfe um 1800, die sind an Bäumen aufgehängt worden.
0: Das Wolfstöten ist also zur Tradition geworden. Und die Angst ist in Teilen gelernt, gerade durch Kriegserfahrungen. Denn Kriege galten als Wolfszeit. Wölfe, die ernähren sich auch von Aas. Die vielen Toten auf den Schlachtfeldern waren für die Rudel also wortwörtlich ein gefundenes Fressen. Womöglich näherten sich die Wölfe deshalb immer stärker den Ortschaften. Konflikte mit den Menschen vorprogrammiert.
1: Das sind solche Faktoren, das sind Notzeiten, wenn dann die Menschen, weil sie nichts haben im Krieg, zum Beispiel die Rehe und die Hasen im Wald alle jagen, dann hat der Wolf nichts mehr zu futtern, dann kommt er natürlich der Zivilisation näher. Und da ist dann die Nahrungskonkurrenz ein Grund, weshalb Wolf und Mensch aufeinandertreffen. Und dann kommt es natürlich gegebenenfalls auch zu Angriffen durch Wölfe auf Menschen. Zunächst mal natürlich sind es die Herdentiere. Und das war für die Menschen in früherer Zeit natürlich auch sehr, sehr schlimm. Denn die Menschen waren sehr, sehr viel mehr auf ihre eine Ziege oder ihre drei Schafe angewiesen, als wir uns das heute überhaupt vorstellen können. Das ist also ganz auffallend, wie in Kriegszeiten dann die Wölfe anfangen, auf die Menschen und deren nähere Umgebung zuzugehen. Und dann haben sich die Wölfe vielleicht auch schon an Menschenfleisch gewöhnt, aufgrund der Leichen, liegen gebliebene tote Soldaten, die sie vorgefunden haben. Und das erste Mal, wo ich das fassen kann, ist im Hundertjährigen Krieg. Der hat 1337 angefangen. Und je länger der Krieg ging, desto brutaler wurde es. Und die Chroniken beschreiben, wie im Winter 1438 die Wölfe rund um Paris heulten und sich die Menschen nicht mehr aus der Stadt getraut haben. Und damals gab es also, wenn man jetzt vorsichtig zählt, 38 Tote allein rund um Paris durch Wolfsangriffe. Und am schlimmsten ist der Dreißigjährige Krieg. Im Dreißigjährigen Krieg ist etwa ein Drittel der Bevölkerung umgekommen durch Not, durch Hunger, durch Krieg, durch Seuchen. Und das hat gleichzeitig dazu geführt, dass sich die Zahl der Wölfe massiv erhöht hat, weil man natürlich keine Jagd gegen Wölfe mehr betrieben hat, was sonst eigentlich regelmäßig der Fall war, um den Wolfsbestand unter Kontrolle zu halten, sodass also in der Spätphase des Dreißigjährigen Krieges es einfach sehr, sehr viele Wölfe gab und die natürlich auch keine Nahrung fanden, die sich also immer mehr in den Wintern auch in die Nähe von großen Städten getraut haben, in Müritz zum Beispiel oder Darmstadt, wo sie dann sogar die Pferde, die vor der Stadt auf der Koppel standen, gefressen haben. Also dass Wölfe Pferde auffressen, ist also wirklich etwas Ungewöhnliches. Und in dieser Zeit konnten sich dann auch zum Beispiel keine Kaufleute mehr auf die Landstraße wagen, weil sie eben von den Wölfen überfallen zu werden drohten. Und tatsächlich stammen aus dieser Zeit und aus den Jahrzehnten danach die meisten dieser schaurigen Wolfsgeschichten, die uns überliefert sind.
0: Halten wir fest. Wolfsangriffe hat es in der Geschichte wohl schon immer gegeben. Sie wurden begünstigt durch Tollwut und Kriege. Deswegen sollten Schauermärchen Menschen wahrscheinlich abschrecken, diesem Raubtier zu nahe zu kommen. Gleichzeitig mussten Wölfe in der Geschichte auch als Sündenböcke herhalten, standen für das personifizierte Böse und wurden mit allen Mitteln und auf grausame Art und Weise gejagt, sogar ausgerottet. 2025, da lebten in ganz Deutschland wieder rund 1600 Wölfe. So die offiziellen Zahlen des Bundesumweltministeriums. Auch weil der Wolf bis vor kurzem in Deutschland einen besonderen Schutzstatus hatte. Im vergangenen Jahr hat erst die Europäische Union diesen Status etwas herabgesetzt. 2026 hat die Bundesregierung dann den Wolf ins Bundesjagdgesetz aufgenommen. Das heißt, heute dürfen Wölfe unter bestimmten Bedingungen wieder gejagt werden. Ob das gerechtfertigt ist, wird immer wieder hitzig diskutiert, erklärt Martin Reinheimer.
3: Es gibt zwei Linien, und die gibt es in Deutschland auch. Es gibt einmal die, die die Wölfe hassen und sie am liebsten alle ausgerottet hätten, weil sie Angst vor ihnen haben und wo die alten Sachen hochkommen. Und es gibt die, die ein positives Bild von der Natur haben und die die Natur gerne ja heil hätten, inklusive Wolf, wo der Wolf dazugehört und die gelesen haben, dass der Wolf auch nicht gefährlich ist und deshalb gehört der Wolf zur Natur dazu. Und wenn man also zurück will zu einer ja heilen Natur, ist das mit Wolf.
0: Und seit wann gibt es dieses Bild?
3: Also ich würde sagen, die geht im Prinzip zurück in die Aufklärung. Aber so richtig markant, also was den Wolf angeht, sind das die letzten 100 Jahre.
0: Und wie erklären Sie sich das, dass es zwischen diesen zwei sehr extremen Polen kein dazwischen, keine Grauzonen zu geben scheint?
3: Ja, weil sie beide übertrieben sind. Also die, die nur Angst haben, die übersehen, dass es dafür kaum Grund gibt. Umgekehrt, die, die den Wolf verherrlichen und verklären, die verdrängen, dass der Wolf im Prinzip eben doch gefährlich sein kann. Vielleicht nicht in dem Sinne für Menschen, aber der frisst halt die Schafe. Und dass das der Bauer nicht gut findet, ist ganz offensichtlich. Und ich würde auch sagen, wenn wir hier in eine Gegend haben, wo man ein Wolfsrudel hat, ist halt auch die Frage, wie man mit seinen Kindern umgehen kann. Also kann man seinen Kinderwagen, wie man das bislang gemacht hat, einfach in den Garten stellen, wenn man weiß, dass in dem Dorf Wölfe abends rumlaufen. Also da muss man plötzlich mal überdenken. Oder kleine Kinder, dürfen die alleine in den Wald gehen? Also es ist immer noch was anderes, ob da ein Erwachsener in den Wald geht oder Kinder, die 5 bis 10 sind.
0: Was denken Sie, wie viel von diesen negativen Wolfsbildern steckt denn heute noch in unseren Debatten?
1: Also die Märchen sind ja, glaube ich, das, was uns vor allen Dingen vor Augen steht. Und wir haben alle irgendwie gelernt, mit diesen Märchen umzugehen. Und wir haben uns gesagt, das sind alles Märchen. Deswegen ist das im Grunde alles falsch. Und deswegen brauchen wir uns auch vor dem Wolf nicht zu fürchten. Und das gilt für heute ja mit modernen Fahndmethoden, ohne Tollwut, Gefahr und so weiter. Auf jeden Fall. Aber man darf diese Geschichten eben nicht mit dem Bade ausschütten.
0: Nochmal Andreas Deutsch.
1: Ich glaube, dass dieses Abarbeiten an den Märchen der Grund ist, weshalb viele besonders Angst vor dem Wolf haben, eine unnötige Angst, und weshalb andere sagen, es sind alles Märchen, also ist der Wolf auch ein Märchen und wir brauchen keine Angst vor dem Wolf zu haben. Und beide Antworten sind eben nicht richtig. Der Wolf ist ein gefährliches Tier, sicher das gefährlichste Tier, das wir in den deutschen Wäldern haben. Aber er ist eben bei weitem nicht so gefährlich für uns heute mit modernen Methoden, wie das in den Märchen erscheint. Und natürlich haben wir eine große Verantwortung vor der Natur, die vergangene Generationen nicht so hatten, weil wir sind diejenigen, die die Natur kaputt machen.
0: Und was würden Sie sagen, wie finden wir denn die richtige Balance? Was könnten wir denn aus der Geschichte lernen, um gelassener in so Wolfsdiskussionen zu gehen?
1: Wir brauchen in jeder Hinsicht Respekt vor der Natur. Ich glaube, Respekt heißt nicht alles gut finden, sondern auch wissen, wo man handeln muss, wo auch Dinge aus dem Gleichgewicht geraten. Der Wolf hat nur uns als natürlichen Feind, das darf man nicht vergessen. Und umgekehrt, Respekt vor der Natur heißt natürlich auch, dass man nicht willkürlich in die Natur eingreifen kann, auch nicht gegen den Wolf, sondern alles mit Maß.
0: Wie so oft liegt die Lösung wahrscheinlich im Dazwischen, auch im Umgang mit dem Wolf. Vielen Dank an Andreas Deutsch und Martin Reinheimer für ihre Expertise zum Verhältnis zwischen Wolf und Mensch in der Geschichte. Recherche, Skript und Produktion dieser Folge: Christian Röther und Thomas Ibrahim. Faktencheck: Johanna Plog und Florian Twente. Redaktion: Monika Dittrich. Was denkt ihr? Schreibt uns eure Gedanken, Lob und Kritik zu dieser Folge gern per Mail an derrestistgeschichte@deutschlandfunk.de. Wir freuen uns auch immer, wenn ihr uns weiterempfehlt oder eine gute Bewertung auf der Plattform eurer Wahl dalasst. 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
4: Die Nachrichten. Bundesinnenminister Dobrindt hat die Sabotageversuche an deutschen Umspannwerken als Klimaextremismus bezeichnet. Auf einer Pressekonferenz in Düsseldorf sprach Dobrindt von einem mutmaßlichen Einzeltäter. Wegen der laufenden Ermittlungen sei eine abschließende Beurteilung noch nicht möglich. Man müsse in Deutschland aber mit weiteren Anschlagsszenarien rechnen, betonte der CSU-Politiker. Der WDR berichtet von einem SEK-Einsatz am Hambacher Forst. Demnach haben Spezialkräfte dort einen auffälligen LKW gestürmt. Den gesuchten Tatverdächtigen fanden sie aber nicht. Der Zugriff erfolgte in der Nähe des lange umkämpften Braunkohletagebaus zwischen Aachen und Köln. Zuletzt waren mehrere Briefe bei mehreren Medien eingegangen. Darin bekennt sich der Verfasser zu Angriffen auf Umspannwerke in Brandenburg und Nordrhein-Westfalen. Als Motiv gibt er den Kampf gegen fossile Energieträger an. Diese Woche war mit Hilfe von Drähten, die über Stromleitungen geschossen worden waren, die Stromversorgung in Brandenburg und Nordrhein-Westfalen durch Kurzschlüsse gestört worden. Nach einem Hackerangriff auf die Senatsverwaltung in Berlin haben die mutmaßlichen Täter gestohlene Daten veröffentlicht. Wie mehrere Medien übereinstimmend berichten, stellte die Hackergruppe Reseeder rund 1,4 Millionen Daten im Darknet bereit. Nach Informationen des Tagesspiegels befinden sich darunter sicherheitsrelevante Informationen. Dazu zählten Informationen zu Objekten, die im Verteidigungsfall besonders geschützt werden müssten, sowie geheime Dokumente zu Rüstungsunternehmen. Die Berliner Senatskanzlei will versuchen, Bürger direkt zu informieren, sollten ihre Daten betroffen sein. Sie empfahl allen, deren Daten veröffentlicht wurden oder für Straftaten wie Betrug oder Identitätsmissbrauch genutzt wurden, Strafanzeige zu erstatten. Die Hacker hatten im August unbemerkt Zugriff auf die Netze zweier Berliner Senatsverwaltungen. Der Berliner Senat verweigerte eine Lösegeldzahlung an die Gruppe. Ein Ultimatum der Erpresser lief am Nachmittag aus. Die Ministerpräsidenten von Niedersachsen, Sachsen und Baden-Württemberg dringen auf eine Perspektive für die vier unrentablen Werke von VW in Emden, Hannover, Neckarsulm und Zwickau. Niedersachsens Ministerpräsident Lies, SPD, sagte, die deutschen Standorte müssten im Wettbewerb so aufgestellt werden, dass dort weiterhin eine Automobilproduktion möglich sei. Sachsens Ministerpräsident Kretschmer von der CDU erklärte, es bestehe die Chance, mit Effizienz und Leistungsbereitschaft zu zeigen, dass Autoproduktion in Deutschland möglich sei. Gestern Abend hatte der VW-Aufsichtsrat dem Sanierungskonzept des Vorstands zugestimmt. In den kommenden Jahren werden weltweit weitere 50.000 Stellen gestrichen. Außerdem wird die Zahl der Modelle reduziert. Die vom Aufsichtsrat gebilligten Pläne ließen den Aktienkurs von Volkswagen heute an der Frankfurter Börse um 6,5% steigen. Im Streit über die Ausrichtung des BSW und die Regierungsbeteiligung in Thüringen verlassen 10 Landtagsabgeordnete die Partei. Die scheidende BSW-Landeschefin Wolf sagte, es gebe aber weiter ein klares Bekenntnis zum Regierungsvertrag. Sie machte deutlich, dass die Abgeordneten trotz Parteiaustritts in der Fraktion bleiben wollten. Die Abgeordneten hätten sich nicht von der Partei entfernt, sondern die Partei von ihnen. Sie sprach von einem unerträglichen Flirt mit dem AfD-Landeschef Höcke im Landtag und verwies auf die Forderung von BSW-Parteigründerin Wagenknecht. Diese hatte vom BSW in Erfurt verlangt, der CDU-geführten Regierung unter Ministerpräsident Vogt die Unterstützung zu entziehen. Wagenknecht warf den Abgeordneten nun vor, der Partei vor der Wahl in Sachsen-Anhalt maximal zu schaden. Die deutschen Basketballerinnen sind mit einer Niederlage in die Heim-WM gestartet. Die Auswahl von Bundestrainer Olaf Lange unterlag am Abend in Berlin 83-53 gegen Spanien. Die Spanierinnen galten als der schwerste Gruppengegner. In der Vorrunde treffen die deutschen Basketballerinnen noch auf Japan und Mali. Das Wetter. Am Abend und in der Nacht von der Mitte bis in den Süden vorankommender Regen mit einzelnen Gewittern, sonst wechselnd bewölkt, Tiefstwerte 17 bis 11 Grad. Morgen ein Wechsel aus Sonne und Wolken mit einzelnen Schauern, südlich der Donau zunächst noch etwas Regen, später Aufheiterungen, Temperaturen 18 bis 28 Grad. Das waren die Nachrichten.
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5: Sehr geehrte Reisende, herzlich willkommen an Bord unseres Zuges. 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
6: Ich finde gar nicht, dass man hin muss zu diesem, oh mein Gott, das ist so toll, dass wir alle bluten oder so. Ich finde eher schön, wenn es gesellschaftlich so eine Menstruationsneutralität gäbe. Das ist eine völlig normale Körperfunktion und das gehört zum Leben dazu, dass es einfach da ist und dass es besprechbar wird. Und ich würde mir so einen gesamtgesellschaftlichen Wandel schon wünschen, ja.
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0: und es ist einfach nur fürs Gefühl. Werde ich das hier mal hinlegen.
1: Franka Frei legt ein Buch auf den Tisch. Ihr Buch. Auf dem Cover ist die Autorin und Menstruationsaktivistin in Schwarz-Weiß abgebildet. Eine junge Frau in Jeans und T-Shirt und mit einer Strickmütze auf dem Kopf. Von ihren Händen baumeln zwei in rote Farbe getauchte Tampons, die sie sich direkt vor die Augen hält. Das Buch mit dem Titel »Periode ist politisch, ein Manifest gegen das Menstruationstabu« erschien 2020.
2: Also eine Enttabuisierung ist ein sehr langfristiger Prozess. Das läuft nicht von heute auf morgen. Vor allem müssen wir bei der Sache einfach mal anerkennen, es handelt sich um ein Tabu. Okay, wir wissen nicht alles. Es gibt ganz viel, was wir noch lernen müssen.
3: Warum finden wir Menstruationsblut eklig?
4: Warum verstecken Menstruierende heute noch ihre Blutung?
5: Warum muss bluten, wer die Pille nimmt, obwohl das rein medizinisch nicht notwendig wäre?
6: Vielleicht, weil Pharmaindustrie und Hersteller von Hygieneprodukten davon profitieren?
2: Und diese Reflexion dessen ist, glaube ich, der erste Schritt, der dazu führt, dass wir uns mehr über das Thema unterhalten. Menstruierende unter sich, aber natürlich auch Nicht-Menstruierende damit einbezogen werden.
1: Franka Frei regt diese Debatten an. Bei Buchreisen, Vorträgen, Science-Slams und auf der Straße. Verkleidet als menschengroßer Tampon.
2: Das ist als Witz gemeint. Das ist eine Protestaktion, einfach Menstruation sichtbarer zu machen. Viele Leute erkennen das natürlich sofort und manche sind auch empört und drehen sich weg. Alleine das zu sehen, ist schon für viele so ein Schocker und so ein Tabubruch, weil wir alles immer nur in Bezug auf Körper und Sexualität und Menstruation in so einem weichgewaschenen Filter sehen. Also wenn wir über Sexualität sprechen, da sind einfach wahnsinnig viele Tabus. Und dann geht es weiter über Verhütung. Was bedeutet es, die Pille zu nehmen?
1: Wer hormonell verhütet, hat keinen Zyklus und menstruiert streng genommen nicht. Warum wissen viele das gar nicht?
7: Weil auch die Aufklärung, finde ich, oft so schlecht beim Frauenarzt ist. Da füllst du den Bogen aus und dann irgendwie kriegst du eine Pille verschrieben.
1: Die Frau, die das erzählt, heißt Jasmin. Aber viele haben eine ähnliche Geschichte erlebt.
7: Ich habe damals mit 13 die Pille genommen.
4: Da hatte ich meinen ersten Freund.
7: Dann bin ich mit meiner Mutter da zum Frauenarzt gestiefelt.
4: Und habe die Pille direkt bekommen.
7: Und ich weiß, das war noch nicht mal groß irgendwie Gespräch, sondern, ah ja, rauchst du dies, das?
4: Über 14 Jahre lang habe ich die Pille genommen.
7: Und ich habe auch meinen Körper gar nicht gekannt.
4: Denn ich hatte keine Menstruation, nur eine leichte Abbruchblutung. Ja, dann habe ich die Pille abgesetzt.
7: Und da habe ich auch erst mal gemerkt, was es heißt, seine Periode zu haben.
1: Sie dauert etwa 3 bis 8 Tage, kommt zyklisch etwa nach 21 bis 35 Tagen wieder und tut weh. Bei einigen sehr, bei anderen kaum. Manche bluten wenig, andere stark, einige sehr stark.
3: Zyklus, Tag 1. Winter. Die Blutung beginnt.
8: Hereinspaziert hier in die Hormonachterbahn. Setzt die Pille ab, schließt die Bügel und haltet euch gut fest. Noch sind wir in der Menstruationszeit, also praktisch im inneren Winter. Die Geschlechtshormone Östrogen und Progesteron sind niedrig. Ihr wollt eure Ruhe? Nicht mehr lange, bald geht's bergauf und jetzt geht's ab hier volle Pulle.
1: Auf einer Bühne sitzen 4 Streicherinnen, ganz in weiß gekleidet, auf weißen Stühlen. Von der Decke hängen weiße Tüllstreifen. Auch die Notenpulte sind mit Tüll umspannt. Den Boden bedecken weiße Blütenblätter. Eine Frau betritt die Bühne. Sie trägt ein weißes Ballkleid, besetzt mit blassrosa Blümchen und ein glitzerndes Cape. Sie streift die Kapuze zurück. Es wird nicht das letzte Stück Kleidung sein, das sie im Lauf des Abends ablegt. Sie beginnt zu singen.

0: Und das Bild der Blume ist eigentlich auch ein Sinnbild für die Vulva, ein Sinnbild für Menstruation. Auf Englisch sagt man auch I have my flower, wenn man seine Menstruation hat. Und trotzdem ist in der klassischen Musik das Bild sehr klar, rein, weiß, still, unschuldig und eben ganz blutbefreit, wie das ja auch in unserer Gesellschaft mit dem Thema Menstruation ist, wenn man sich so Werbung für Hygieneprodukte zum Beispiel anschaut, die dann seltsamerweise blutfrei ist.
1: Alexandra Vildossola ist Sängerin und Konzertdesignerin. Gemeinsam mit der Sängerin Mara Maria Möritz hat sie das Konzept für ein Menstruationskonzert entwickelt. Lieder wie das von der Kornblume aus Richard Strauss' Liederzyklus Mädchenblumen über stille, sittsame junge Damen treffen auf Klangcollagen aus Fakten über die Menstruation und Stimmen von Frauen, die darüber sprechen.
2: Meine erste Periode hatte ich zwischen 25 Monate vor
3: meinem. Meine Freundin erzählte mir, dass man jeden Monat innere Blutungen hätte.
4: In Griechenland wird den Männchen ins Gesicht geschlagen, wenn sie ihre ersten Tage bekommen. Als Erinnerung, dass es immer mit Schmerz verbunden ist.
1: Das Konzert Dialogue with a Rose hat 2020 beim Debütwettbewerb Studierender der Deutschen Musikhochschulen den Preis für Wiederaufführbarkeit bekommen.
0: Wir möchten gerne, dass das Thema enttabuisiert ist, dass man darüber sprechen kann, dass man sich aber auch aussuchen kann, mit wem man darüber sprechen kann, dass das nicht nur als medizinisches Thema gesehen wird, dass wir auch politisch überlegen müssen, wie wir uns einbringen können, um da etwas in Bewegung zu versetzen.
5: Hallo, fühlst du dich wohl?
6: Liebe Abgeordnete, heute stimmen wir ab über das Gesetz zum Ausbau der Menstruationsfreundlichkeit. Beschlossen werden soll etwa eine Deklarationspflicht für die Inhaltsstoffe von Periodenartikeln wie Tampons und Binden.
7: Und nun die nächste Aufgabe. Wer kennt die meisten Ausdrücke für Menstruation?
8: Die Regel.
7: Die Tage.
8: Tante Rose.
7: Erdbeerwoche.
8: Besuch aus Rothenburg.
7: Periode.
8: Besuch vom Roten Baron.
9: Sicher, geschützt, diskret.
1: Warum ist Blut in der Werbung für Hygieneprodukte eigentlich blau und wässrig?
10: Was ist so schlimm an roter Flüssigkeit? Warum ist das so ein Schocker, dass Menstruation existiert? Das lässt sich nicht leugnen. Sie ist gut, gesund und wichtig. Sie ist nicht blau, sie ist nicht steril, sie ist nicht blütenweiß. Und ich glaube, dass es in der Werbung auch ein bisschen diverser dargestellt werden könnte, auf jeden Fall.
11: Ich will nicht immer 100% geben. Schon gar nicht, wenn ich meine Tage habe. Ich will dann auch mal einfach nur meine Ruhe. Darum lege ich mich ins Bett mit einer Wärmflasche und dem Menstruationsprodukt meines Vertrauens.
12: Die Geschichte der Menstruation ist eine Geschichte voller Missverständnisse. Und ja, auch wir haben dazu beigetragen. Ein Tampon nimmt die Regel nämlich nicht dort auf, wo sie passiert, denn das wäre direkt in der Gebärmutter.
13: Sicher, geschützt, diskret und sauber? Mit uns können Sie Ihre Regel anders erleben. Abenteuerlich, offenherzig und blutig.
14: Die Revolution wird blutig. Ach und übrigens, es müssen nicht immer Binden und Tampons sein.
15: Dann würde ich jetzt noch mal kurz die Menstruationsprodukte zeigen. Ich habe jetzt vor allem die alternativen Menstruationsprodukte mitgebracht. Welches kennen Sie denn davon?
1: Taina Engineer arbeitet als Sexualpädagogin beim feministischen Frauengesundheitszentrum in Berlin, das seit 1974 ganzheitlich zu Themen wie Menstruationsbeschwerden oder Verhütung berät. Vor ihr auf dem Tisch liegen ein Höschen, ein Schwamm, eine waschbare Mehrwegbinde und ein kleiner Behälter aus medizinischem Silikon, eine Menstruationstasse.
15: Ich finde, die Menstruationstasse hat viele Vorteile. Im Gegensatz zum Tampon nimmt die halt nicht auch noch die natürliche Feuchtigkeit, die in der Vagina enthalten ist, auf. Und ich war noch mal ganz anders mit meinem Menstruationsblut konfrontiert und ich mochte das total gerne.
1: Das erste Patent auf eine Menstruationstasse meldete schon 1937 die US-Schauspielerin und Erfinderin Leona Chalmers an. Die Tasse konnte sich aber nicht gegen den Tampon durchsetzen. Auch weil es nicht schicklich war, in der Werbung zu erklären, wie eine Menstruationstasse angewendet wird.
15: Ja, dann die Periodenunterwäsche. Wenn man da einmal reinblutet, hat das so einen starken Saugkern, das wird einfach aufgesaugt.
1: Die sieht aus wie eine ganz normale Unterhose.
15: Und zum Schluss habe ich mir jetzt meinen absoluten Liebling aufgespart. Das ist der Menstruationsschwamm.
1: Ähnlich wie ein Badeschwamm in klein, der das Blut aufsaugt.
15: Außerdem ist auch praktisch, dass man den auch zum Menstruationssex, genau, zum Sex während der Menstruation und zum Penetrationssex drin lassen kann.
7: Preiselbeerwoche.
8: Ferrari in der Tiefgarage.
7: Die Maler im Keller.
8: Die rote Karte ziehen.
7: Auf der roten Welle surfen.
16: Menstruationsblut riecht nicht anders als normales Blut, riecht nach Eisen, ist ein sehr nährstoffreiches Blut.
1: Und besteht neben Blut auch aus Geweberesten, Vaginalsekret und Cervixschleim, der sich am Gebärmutterhals bildet und dessen Konsistenz sich im Lauf des Zyklus verändert und damit auch Hinweise auf fruchtbare und unfruchtbare Tage gibt.
16: Und das, was am Ende unangenehme Gerüche erzeugen kann, ist die organische Verbindung mit Menstruationsblut und ja, industriellen Menstruationsprodukten, die gebleicht sind, Kunststoffe enthalten und irgendwelche Farb- und Duftstoffchemikalien. Das ist eigentlich das Eklige. Das Menstruationsblut an sich ist überhaupt nicht eklig, ist etwas ganz Normales.
17: Könnte ich zahlen, bitte?
18: Ja. Das macht 10,60 Euro, bitte.
17: Oh, und tut mir leid, mir ist hier etwas Menstruationsblut aufs Polster gelaufen.
18: Ach, kein Problem, das passiert schon mal. Das gibt doch eigentlich auch ein ganz schönes Muster, oder?
19: Wir haben die weltweit erste kostenlose Stockfotogalerie mit echtem Menstruationsblut.
20: Damit Leute auch sehen können, wie es wirklich aussehen könnte.
1: Britta Wiebe und Jamin Mahmoud sind ein Paar und haben gemeinsam die digitale Plattform Vulvani rund um den Menstruationszyklus, Gesundheit und Sexualität gegründet.
19: Es gibt sehr wenig Stockfotografie oder Fotografie allgemein im Internet, die ja, das Thema rund um Menstruation realistisch wiedergibt. Und deswegen waren wir eben von Anfang an darauf angewiesen, unsere eigenen Fotos zu machen und Bildmaterial zu erstellen. Haben wir dann ziemlich cool gemacht, mit der Badewanne und Blut dann gespielt und Fotos entwickelt.
1: Eine blutige Hand, die in Wasser eintaucht. Eine Blutwolke auf weißem Grund oder ein Blutstrudel, der um einen Abfluss kreist, sind auf den Bildern zu sehen. Außerdem bietet Vulvani ein Online-Magazin und kostenpflichtige Online-Kurse an. Zu Themen wie Zyklusbewusstsein oder Free Bleeding.

0: Hallo und herzlich willkommen zum Online-Kurs Die Kunst der freien Menstruation.
1: Free Bleeding ist selbst unter FrauenärztInnen noch weitgehend unbekannt.
0: Meint frei im Sinne von frei von Menstruationsprodukten. Und zum Beispiel, ich benutze die Produkte nicht, weil ich sie nicht mag, sondern weil ich sie einfach nicht mehr brauche.
2: Ich hatte davon noch nicht gehört und war aber sehr fasziniert davon. Und deswegen, ich habe sie eigentlich mega viel ausgefragt, wie das funktioniert.
0: Bei der freien Menstruation habe ich gelernt, wirklich auf die Körpersignale, wie zum Beispiel so ein Druckgefühl oder Völlegefühl im Bauch, zu hören. Und dann wird das Menstruationsblut ganz bewusst auf der Toilette abgelassen. Das heißt, nichts von blutigen, verschmierten Unterhosen, sondern es ist wirklich so wie mit anderen Körperflüssigkeiten, wie es zum Beispiel auch mit Urin erlernt wurde, dass es ein ganz bewusstes und auch intuitives Steuern ist.
1: Auch Taina Engineer vom feministischen Frauengesundheitszentrum hört immer öfter von Frauen, die frei menstruieren.
3: Aber ich finde es völlig legitim zu sagen, das ist nichts für mich. Ich würde es einfach als gleichberechtigtes Menstruationsmittel sehen, wie andere Produkte auch.
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6: Liebe Besuchergruppe, ich heiße Sie herzlich willkommen im Museum für Menstruationsgeschichte und lade Sie ein, zu lachen und zu weinen, nachzudenken und zu vergessen. Hier im Eingangsbereich dreht sich alles um die Frage, was ist überhaupt Menstruation? Hören Sie dazu die kuriosesten und erschreckendsten Ideen von großen Denkern aus der Antike. Schon in den hippokratischen Schriften heißt es:
7: Die Konstitution der Frau ist feuchter, weniger dicht, weniger stark als die des Mannes. Wie lockere Wolle viel Nässe in sich aufsaugt, saugt auch das lockere weibliche Gewebe sich mit viel Flüssigkeit übervoll. Die Menstruation ist, so besehen, ein regulatives Abtropfen des Überflüssigen.
6: Bei Aristoteles klingt das ganz ähnlich.
7: Wenn die Blutgefäße voll sind, wird ein Überfließen unumgänglich und dieses Überfließen ist die Menstruation.
6: Last and least schreibt Plinius der Ältere:
7: Das Kind wird aus dem Menstrualblut geformt. Unter dem hefeartigen Einfluss des männlichen Samens vereinigt sich das Blut zu einer Form, die in gegebener Zeit zur Körperform wird und Leben annimmt. Außerhalb der Schwangerschaft aber wird das Blut ausgeschieden und ist unrein.
8: Erst mit der Erfindung des Mikroskops ist überhaupt klar geworden, dass es eine Samenzelle gibt, dass es eine Eizelle gibt.
1: Sabine Hering ist Sprach- und Sozialwissenschaftlerin und emeritierte Professorin für Gender- und Wohlfahrtsgeschichte. Sie hat das Archiv der Frauenbewegung mitgegründet und zusammen mit Gudrun Meyerhoff das Buch »Die unpässliche Frau – Sozialgeschichte der Menstruation und Hygiene« geschrieben.
8: Vorher hat man den weiblichen Körper irgendwie für einen Hohlraum gehalten, in dem man weiß nicht weshalb plötzlich neues Leben entsteht. Das Mikroskop hat eben sehr viel mehr Einsichten gebracht darüber, was eine Befruchtung ist und wie tatsächlich dann auch das Menstruationsblut in bestimmten Zyklus entsteht und ausfließt.
1: Erst 1827 entdeckte der Mediziner und Naturforscher Karl Ernst von Baer die menschliche Eizelle.
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0: Achtung, Achtung, jetzt geht's erst richtig los hier auf der Hormonachterbahn. Haltet euch fest, jetzt geht's rund. Das Geschlechtshormon Östrogen steigt und sorgt für einen Schwung. Ein neues Ei reift heran. Gebärmutterschleimhaut baut sich auf. Energie und Kreativität wachsen.
1: Dieser Anstieg von Östrogenen so vor der Ovulation auf körperlicher und auch auf psychischer Ebene kann der sehr positiv sich auswirken. Der Antrieb kann steigen, das kognitive Funktionsniveau hat sich schon in manchen Studien gezeigt, ist dann verbessert.
2: Katja Schmalenberger forscht als wissenschaftliche Mitarbeiterin und Psychotherapeutin in Ausbildung am Universitätsklinikum Heidelberg zum Menstruationszyklus.
1: Die Hälfte der Weltbevölkerung zykliert ja die Hälfte ihres Lebens und wir wissen noch so wenig darüber, wie sich das auswirkt auf den Alltag der natürlich zyklierenden Personen.
2: Das herauszufinden ist sehr aufwendig und damit auch teuer.
1: Und wir haben dann die Aufgabe, in der psychologischen Forschung die Probandinnen einzuladen in unser Labor zu diesen bestimmten Zeitpunkten, an denen wir wissen, hier sind die Hormone niedrig, hier sind die Hormone hoch.
2: Bekannt sind die systematischen Hormonschwankungen von Östrogen und Progesteron über den Zyklus hinweg. Aber wie genau wirken sie auf die Schlafqualität oder die Ernährungsvorlieben? Dazu gibt es kaum wissenschaftliche Erkenntnisse, sagt Katja Schmalenberger. Aber es gibt immerhin schon erste Ergebnisse zum Zusammenhang von Hormonen und Herzfrequenz.
1: Da konnten wir jetzt mit unserer Forschung zum Zyklus und der Herzratenvariabilität sehr schön zeigen, ja, die Herzratenvariabilität schwankt über den Zyklus, auch auf systematische Art und Weise.
2: Die Herzratenvariabilität, kurz HRV, ist ein wichtiger Biomarker, also ein messbares biologisches Merkmal, das auf gesunde oder krankhafte Prozesse im Körper hinweist. Frauen bzw. Menschen mit Zyklus wurden bisher oft bei Studien zur HRV ausgeschlossen. Aus Angst, ihre Hormonschwankungen könnten die Ergebnisse verfälschen. Wenn die Wissenschaft diese Schwankungen aber versteht, können sie auch in die Ergebnisse mit einbezogen werden. Das ebnet den Weg dafür, auch menstruierende Menschen in der Forschung mitzudenken.
1: Und dann spielt der Zyklus da überhaupt nicht mit rein und die Stichproben können schön gemischt geschlechtlich sein.
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5: Also das ist ein Selbstporträt, wo ich meine Augen gemalt habe.
2: Nur zwei Augen in Überlebensgröße sind auf dem Bild der Künstlerin Susanne Schulz zu sehen. Sie schauen rötlich schimmernd mit einem seltsam einnehmenden Blick aus der weißen, goldgerahmten Fläche heraus. Gemalt ist das Bild mit Blut, Menstruationsblut.
5: Irgendwann dachte ich, boah, ich kann das ja gar nicht mehr einfach wegschmeißen oder wegspülen. Naja, dann male ich damit. Oh, dann versuche ich mich zu malen. Und das war halt echt auch ein Experiment, weil ich gar nicht wusste, wie Blut sich verhält als Werkstoff. Und dann habe ich eigentlich nicht viel erwartet. Und dann habe ich aber angefangen, mich zu malen mit meinem Blut und das war so krass. Also das war ganz, ganz berührend für mich. Also zu sehen, wie ich da entstehe auf dem Papier und dann auch noch mit meinem Blut, das war so wie ein doppeltes Erkennen und doppeltes, ich sehe mich selber oder ich fühlte mich total gesehen und total wach auf einmal.
2: Seit 2018 malt Susanne Schulz mit Blut. Selbstporträts, andere Motive und Porträts von anderen Frauen, auch mit deren Menstruationsblut. Ein oder zwei Tage, an denen es richtig gut läuft, also 10 bis 20 Milliliter Blut, reichen in der Regel aus für ein ganzes Bild.
5: Also wenn die Frauen mir ihr Blut anvertrauen, dann fühle ich mich schon sehr geehrt. Und tatsächlich sieht es einfach bei jeder Frau auch anders aus und ist ne, verschieden dünnflüssig oder verschieden viel auch überhaupt, wie viel da rauskommt. Und es gibt halt verschiedene Tiefen und tatsächlich benutze ich oft diesen wässrigeren Anteil für die Schattierung der Haut und so weiter. Und das richtig Dicke versuche ich dann zu catchen, so für die Tiefe, für die Augen, für die Haare. Ich habe schon so ein bisschen die Vision oder die Vorstellung, das wäre so wahnsinnig kraftvoll, wenn ich mir vorstelle, es gibt diesen Raum, diese Galerie und da hängen mehrere von diesen Blutporträts und möglicherweise sind auch noch die Frauen vor Ort und können sich sehen in dieser Verbundenheit und in diesem Raum. Das finde ich wahnsinnig toll und kraftvoll, wenn es das gäbe. Und ich kann mir vorstellen, dass das kommen kann.
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6: Hier sehen Sie unseren Giftschrank, wie ich ihn nenne. Der Arzt und Alchemist Paracelsus schrieb 1566:
7: Es gibt kein Gift in der Welt, das schädlicher ist als das Menstruum.
6: Noch im 20. Jahrhundert konnte der Wiener Arzt Bela Schick die Existenz eines sogenannten Menotoxins beweisen. Er beobachtete:
7: Ich erhielt am 14. August 1919 mittags eine größere Anzahl, circa 10 Stück, langstielige, sehr frisch aussehende, dunkelrote, kaum aufgeblühte Rosen. Um sie frisch zu erhalten, übergab ich sie der Hausgehilfin zum Einwässern. Ich war nicht wenig überrascht, als ich am nächsten Morgen konstatierte, dass alle Rosen welk, verdorrt waren. Die Hausgehilfin antwortete, sie hätte die Blumen nicht berühren sollen, da sie gerade in der Zeit der Menstruation stehe. Alle Blumen, die sie während dieser Zeit in die Hand nehme, gingen zugrunde.
2: Ein vorgeschobener Grund, um Menstruierende immer wieder vom Berufsleben fernzuhalten, sagt Sozialwissenschaftlerin Sabine Hering.
8: Arbeitsverbote, Berührungsverbote, Ausgrenzungen, von denen tatsächlich auch noch Frauen erzählt haben, die wir interviewt haben oder die ich in meiner Kindheit kennengelernt habe. Also zum Beispiel im Dorf, wenn der Schlachter kam und dann draußen auf der Straße geschlachtet wurde, der als erstes fragte, ob da Frauen dabei sind, die ihre Tage haben. Die wurden sofort weggeschickt, weil ja sonst das Fleisch Schaden nehmen würde. Oder eine Bekannte von mir war Winzerin. Da wurde auch gesagt, um Gottes Willen, bloß nicht in den Keller gehen während der Menstruation, der Wein kippt.
2: Dass Menstruationsblut nicht giftig ist, wies der Arzt Karl Johann Burger erst 1958 wissenschaftlich nach.
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9: Ja, bitte. Sie können heute nicht ins Büro kommen. Ach so, kein Problem. Ruhen Sie sich gut aus. Menstruationsurlaub, klar. Schicken Sie einfach eine Mail an die Menstruationsbeauftragten. Gute Besserung.
10: In vielen asiatischen Ländern, also zum Beispiel Japan und Taiwan, die haben mehrere Tage im Monat Menstruationsurlaub. Und das finde ich eigentlich ein ganz schönes Modell, von dem sich europäische oder westliche Länder auf jeden Fall was abgucken könnten. Weil ich glaube, das kann total helfen, dem Stigma so ein bisschen was entgegenzusetzen.
2: Der Menstruationsurlaub ist allerdings umstritten.
11: Die Gefahr lauert natürlich auch darin, dass wenn ein Unternehmen genau weiß, wie ich mich fühle, am besten vielleicht noch mit irgendeiner Zyklus-App oder sonst was, das ist ja die Durchleuchtung wirklich bis unter die Haut, bis in den Uterus, bis ins Gehirn.
10: Oder es gibt ja auch den Gedanken, dass dann das einfach ein Hindernis ist, überhaupt einen Job zu bekommen, ne? Wenn man weiß, das ist eine menstruierende Person, die hat nochmal 2 Tage mehr Anrecht auf Urlaub im Monat, die stelle ich nicht ein. Also dass das auch einfach wieder ein Diskriminierungsgrund wäre, ein potenzieller.
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0: Hier geht's rund, hier geht's ab. Seid ihr bereit für den Riesenlooping? Gleich sind wir auf dem Höhepunkt unserer Fahrt angekommen. Das Östrogen steigt immer weiter. Es ist Zeit für die Ovulation, den Eisprung.
11: Gerade wenn man das Thema Menstruation am Arbeitsplatz hat, wird oft immer nur das Negative der Menstruation im Fokus gesehen. Also es wird nur geguckt, vielleicht hat die Person Schmerz, vielleicht ist sie nicht so leistungsfähig. Und es wird aber der ganze Zyklus drumherum komplett vergessen.
13: Ja, also Zyklen gibt es ja überall. Ob in der Technik, in der Natur, Ebbe und Flut, Sinus, Cosinus. Es ist unfassbar, wie viele Zyklen es gibt. Und dann wäre es eigentlich vermessen zu sagen, dass der Mensch oder nicht menstruierende Menschen keinen Zyklus haben.
11: Ein schöner Ansatz ist da zum Beispiel die Analogie der Jahreszeiten, womit der eigene Menstruationszyklus erklärt wird. Weil zum Beispiel im Sommer kennen wir es alle, da sind wir voller Power, wir sind gerne draußen unterwegs, gerne mit anderen Leuten. Und wenn man das sozusagen auf die Arbeitswelt dann überträgt, ist es vielleicht der perfekte Zeitpunkt für jetzt ein Interview.
6: Wann planen Sie den Vertragsabschluss?
9: Der sollte gut vorbereitet sein. Unsere Kunden sind nicht so leicht zu handeln.
12: Am kommenden Mittwoch. Das ist meine Eisprungzeit. Da bin ich immer sehr selbstbewusst und kann Sie bestimmt überzeugen.
9: Wunderbar, so machen wir das.
11: Das dann zu nutzen, hat auch Vorteile für das Unternehmen, weil man dadurch natürlich das Beste aus den ArbeitnehmerInnen herausholt.
2: Der Zyklus lässt sich allerdings nicht immer genau berechnen.
10: Das ist natürlich kein Uhrwerk.
11: Zyklusbewusstsein soll ein weiteres Werkzeug sein, um sich selbst besser kennenzulernen und zu verstehen. Aber es sollte aus meiner Sicht auf gar keinen Fall ein Optimierungsdrang oder Leistungsdruck daraus entstehen.
2: Es geht also um Empathie mit sich selbst und anderen.
13: Jede Person hat Schwankungen im Gemütszustand. Und klar, dass es dann auch das für Leute gibt, die keinen Uterus haben, dass einfach auch ein bisschen sensibler mit sich selbst zu sein und auch mal gewisse Emotionen zuzulassen, die sonst unterdrückt worden wären.
14: Fluch.
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0: So geht das noch eine ganze Weile weiter. Übrigens steht direkt davor recht deckungsgleich dasselbe für Männer, die einen Samenerguss haben. Das wurde aber zwischenzeitlich offenbar vergessen.
1: Es gibt da wirklich ganz anschauliche Dinge. Also ich weiß, wir waren mal in England in einer Kirche. Da war das Mittelschiff mit den Bänken, hatte so einen weißen Marmorboden. Und dann war so ein Rand drumherum, 1,50 Meter breit ungefähr, mit rotem Ziegel. So denkt man sich natürlich erstens nichts dabei. Und es war aber ein Führer, der erklärte die Architektur und die Gestaltung dieses Raums. Und dann sagte er, ja, also dieser Bereich rote Ziegel, der sei natürlich für die Frauen da gewesen. Weil auf dem Marmorboden, das könnte man ja nicht mit ansehen, immer diese Blutflecken, das sei schrecklich. Und das dachte ich auch, das ist ja schon wirklich derartig anschaulich manifestiert, was da Ausgrenzung heißt. Plastischer kann man es nicht sehen.
2: Das große Licht auf der Bühne ist erloschen. Nur die Sängerin wird angestrahlt. Sie hat Cape und Überkleid abgelegt. Kunstnebel kriecht über den Boden. Stimmen erzählen von matriarchalen Kulturen, Initiationsritualen und vergessenen Mondtänzen. Der Mond, meinen manche heute noch, habe beim Zyklus auch sein Licht im Spiel. Die Stimmen sprechen von Zeiten, in denen Göttinnen verehrt und Menstruationsblut heilig gewesen sein soll.
1: Das, was über das Matriarchat geforscht worden ist und dann publiziert worden ist, ist zu großen Teilen Wunschdenken, vermute ich.
2: Es ist jedenfalls schwer zu beweisen. Andererseits,
1: das lässt sich auch nicht wirklich widerlegen.
3: Deshalb ermutige ich einfach Frauen und auch Männer, vielleicht ihre eigenen Rituale zu kreieren, die zeitgemäß sind und die vielleicht für sie praktikabel sind und annehmbar sind.
4: Liebe Tante Rosa, zu meiner Menarchenfeier lade ich dich herzlich ein. Nach einer Zeremonie gibt es ein Buffet mit Tomatensuppe, Kirschkuchen und Erdbeerbowle. Dresscode? Hauptsache rot. Ich freue mich auf dich.
2: Menarche wird der Zeitpunkt der ersten Regelblutung genannt.
3: Weil es gibt Frauen und Männer, die in keiner Konfession zu Hause sind. Aber wir brauchen Rituale. Ja, weil damit richten wir uns aus. Damit geben wir dem Leben auch immer wieder Besonderheiten und Eckpunkte und Schnittpunkte.
2: Petra Hinze ist Heilpraktikerin für Psychotherapie.
3: Weil man ja nicht gleich den Schalter so abrupt umlegen kann, geht doch gar nicht. Aber ein Ritual oder eine Zeremonie markiert es. Das ist genau wie beispielsweise eine Hochzeit.
2: Sie bietet Menstruationsworkshops für Jugendliche an und gestaltet auch Zeremonien zur Feier der allerersten Regelblutung.
3: Ich habe auch verschiedene Elemente, Farben, was auch die Kräfte auch zeigen, auch die Himmelsrichtung, gelb, rot, blau oder grün. Wenn es in der Natur ist, schaue ich eben, wo sind die Eckpunkte und markiere dann die Eckpunkte mit Bändern und Tüchern. Im Raum eben die Eckpunkte, also wo die Himmelsrichtungen sich befinden.
2: Mit alten Bräuchen ist Petra Hinze aufgewachsen. In einem kleinen Dorf in der Spreewaldregion. Auch wenn es dort eher darum ging, den Winter auszutreiben, als die Menarche zu feiern.
3: Und ich habe eben einen Platz in der Mitte, man würde auch dazu auch Altar sagen, den ich sehr schön dekoriere.
2: Mit kleinen Tonfiguren von Frauen oder Tieren, Mondsymbolen oder Pflanzen.
3: Eine wunderschöne Pflanze ist der Frauenmantel, Alchemilla vulgaris. Aber man kann auch eine schöne Rose nehmen. Oder eine andere schöne Blume. Dann gibt es einen Teil auch, wo man wirklich über eine Schwelle geht und wo man Dinge abgibt, die das Kindsein symbolisieren. Da nimmt aber auch gleichzeitig, wenn man über diese Schwelle geht, dass die Mutter einen empfängt. Mit zum Beispiel ein Geschenk oder ein Symbol, was Frausein symbolisiert. Vielleicht sogar eine Perle, weil das was ganz Kostbares ist. Und dass sie sie empfängt im Kreis der Frauen. Und das hält auch ein Leben lang an, weil sie sich immer mal wieder daran zurückerinnern können.
5: Ich begrüße Sie zum literarischen Quintett. Mit meinen Gästen spreche ich heute über Blutmond, das Erwachen. Der Roman

0: dreht sich um Vampire, die sich von Menstruationsblut ernähren und wird schon jetzt als zeitgenössischer Klassiker der fantastischen Literatur gehandelt.
1: Das hat viel mit der Symbolik zu tun. Regelblut ist ja eine sehr naheliegende Nahrungsquelle für Vampire. Da hätte eigentlich auch schon Bram Stoker oder spätestens Stephanie Meyer drauf kommen können. Aber das Blut galt eben lange als eklig oder giftig.
2: Nicht zu vergessen, die Verwandlung in einen Vampir, das steht ja auch für ein erotisches Erwachen. Dass das hier verknüpft wird mit dem Menstruationsblut als etwas, das den Untoten Leben spendet, darin sehe ich eine großartige Umdeutung.
3: Da haben Sie völlig recht. Etwas zu albern war mir persönlich allerdings die Passage, in der die Vampire mit Menstruationstassen anstoßen wollen und merken, die klirren ja gar nicht. Aber davon mal abgesehen würde ich sagen, dieses Buch sollte Schullektüre werden.
4: Zu uns kam ein Mann nach dem Konzert und hat gesagt, er überlegt jetzt, seine Tochter ist 4 Jahre alt, glaube ich, wie er mit ihr über dieses Thema sprechen wird. Und das ist, glaube ich, was Kunst sehr gut kann, sehr viel leichter auch als eben Aufklärung in der Schule.
5: Wir fangen mit 9 an, weil gerade die schulische Sexualaufklärung, die findet meistens erst ab der 6. Klasse statt. Das heißt, die Kinder sind da schon zwischen 11 und 13. Da ist es für viele Themen dann oft schon zu spät, gerade wenn es ums Thema Menstruation geht.
6: Marlene Starmüller arbeitet als Sexualpädagogin gemeinsam mit einem Kollegen bei Sexpad Berlin. Die beiden bieten sexuelle Bildung für Kinder und Jugendliche an, zum Beispiel in Schulen.
5: Das ist jetzt nicht der normale Schulunterricht, wo nicht gekichert werden darf, wo nicht gelacht werden darf.
6: Nicht nur Lachen ist erwünscht. Man darf auch über Ängste sprechen.
5: Ganz viele wissen auch nicht, wie viel Blut kommt eigentlich raus bei einer Regelblutung.
6: Im Schnitt etwa 40 bis 80 Milliliter.
5: Dann hat man Angst, dass da so literweise Blut die Beine runterrinnt. Ne?
6: Damit bekommt man gerade mal eine halbe Tasse voll.
5: Mit Bechern lassen wir sie auch gerne raten. Ne? Was meint ihr denn, wie viel kommt da eigentlich raus? Ne? Und wenn man dann schön anschaulich zeigen kann, wie viel diese Menge eigentlich ist, dann merkt man, dass da auch schon eine Angst abfällt.
6: Am liebsten arbeitet Marlene Starmüller mit geschlechtergemischten Gruppen.
5: Das Thema betrifft ja alle. Ich glaube, auch für Jungs oder junge Menschen, die ihre Menstruation nicht haben, die werden früher oder später irgendwann damit konfrontiert. Und wir arbeiten auch mit Transkindern und Transjugendlichen. Ne? Und da ist dann natürlich auch wichtig zu betonen oder zu gucken, so, es sind nicht nur Mädchen, die ihre Menstruation haben und nicht alle Mädchen haben ihre Menstruation.
6: In Franka Freys Buch steht vorne die Widmung für alle menstruierenden Menschen. Auch Britta Wiebe und Jamin Mahmoud von Vulvani nutzen diesen Begriff bewusst. Das stößt oft auf Unverständnis.
7: Dann verstehen die Leute das immer, dass wir sagen, dass wir nicht mehr Frauen sagen dürfen, sondern nur noch menstruierende Menschen. Aber das sagen wir ja gar nicht, sondern wir sagen, wenn wir dann eben in unserem Bereich viel von Menstruation sprechen, dann betrifft es eben nicht nur Frauen, sondern eben auch andere Menschen, die sich nicht als Frauen identifizieren, aber trotzdem menstruieren. Und manchmal sind da natürlich auch ironische Kommentare.
3: Nirgendwo sehe ich, dass Mann durch spermienspritzende Person ersetzt wird.
5: Verhütung spielt natürlich auch eine große Rolle. Ne? Da merkt man auch ganz oft, was für Bildungslücken da noch sind. Also viele wissen zwar vielleicht, was die Menstruation ist, aber wenn man dann mit Menschen konfrontiert werden, die zum Beispiel die Pille nehmen, dann schaffen die Brücke gar nicht. Es ist für viele einfach nochmal, ich nehme das einfach, damit kann ich nicht schwanger werden. Aber warum das eigentlich so ist, was das im Körper macht, das wissen die wenigsten.
1: Naja, im Endeffekt hat man ja, während man die Pille nimmt, einfach wirklich keinen Zyklus. Das heißt, dieses zyklische Erleben findet gar nicht so statt.
6: Es gibt auch keine Regelblutung. Nur eine Abbruchsblutung in der Pillenpause, die für die Verhütung nicht nötig wäre.
8: Die Tage.
9: Hatten wir schon.
8: Die Regel.
9: Hatten wir auch schon.
1: Es gibt jetzt in meiner Generation, also ich bin ja jetzt 30, würde mich auf jeden Fall mit zu dieser Generation zählen, so eine neue Pillenkritik, die es aber auch schon in den 70ern gab. Also alles ist wirklich sehr zyklisch, was diese Themen angeht. Ich habe auch die Pille genommen, 9 Jahre. Und mich dann dagegen entschieden, weil ich irgendwie auch Lust hatte, ich will meinen Körper wieder spüren, wie er eigentlich ohne künstliche Hormone ist und wie geht's mir dann eigentlich.
10: Willkommen in unserer gynäkologischen Praxis. Sie haben kürzlich Ihre Regelblutung bekommen und möchten nun hormonell mit der Pille verhüten?
11: Ja.
10: Und Sie wissen Bescheid, wie der Menstruationszyklus funktioniert und wie genau die Pille in den Zyklus eingreift? Also dass mit Hormonen, vor allem durch Progesteron, dem Körper dauerhaft vorgetäuscht wird, er sei schwanger?
11: Nein.
10: Also, bevor ich Ihnen die Pille verschreibe, würde ich Ihnen das zunächst einmal gerne genauer erklären, damit Sie Ihre Entscheidung auch ganz bewusst treffen können.
11: Okay.
10: Dafür bräuchte ich aber deutlich mehr Zeit, als von der Krankenkasse für einen Termin vorgesehen ist. Ich gebe Ihnen jetzt erstmal Informationsmaterial mit und schreibe Ihnen ein paar Adressen auf, wo Sie sich ausführlich beraten lassen können.
1: War es unsere Arbeit zu einer Arbeit von einem Gynäkologen oder Gynäkologin unterscheidet, ist der Zeitaspekt. Also bei uns dauert eine Beratung eine Stunde und diese Zeit gibt es einfach in der Praxis beim Arzt oder Ärztin nicht.
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13: Achtung, aufgepasst, seid ihr noch alle am Start? Jetzt geht's steil bergab auf unserer Zyklusachterbahn. Die Hormone Östrogen und Progesteron schießen nach unten und wir machen mit. Seid ihr alle am Start? Alle Hände hoch! Ab in die nächste Kurve. Alles macht sich bereit, um Gebärmutter, Schleimhaut abzustoßen.
14: Ich kenne das auch so ein bisschen, so diesen Wehmut, wenn diese Sturmzeit vorbeigeht, weil ich dann halt gerade so drin bin, ne? Und dann merke ich, wie das so veräppt und ich denke, nein, ich will das dann noch fertig machen und jetzt muss ich wieder 3 Wochen warten, bis ich wieder diese Kraft habe.
15: Und dann haben wir die perimenstruelle Phase. Das ist so von Tag minus 3 Tage vor Einsetzen der Menstruation und die ersten 3 Tage der Menstruation. Und in diesen Tagen fallen beide Hormone schnell ab.
6: Vor allem Progesteron.
15: Von einem Level 22 Mal, also um den Faktor 22 erhöht, zu dann eben diesem niedrigen Level.
6: Das kann Probleme machen. Stichwort PMS, prämenstruelles Syndrom.
1: Und am Anfang hat mich das total irritiert und ich dachte, oh Gott, ich verwandle mich jetzt hier in total das Agro-Monster.
2: Ach, die hat doch ihre Tage.
16: Ich nehme an, du sprichst von PMS. Das steht für prämenstruelles Syndrom und findet, wie der Name sagt, eher kurz vor der Regelblutung statt.
2: Ach so.
16: Ja, ausgelöst wird es vermutlich durch starke hormonelle Schwankungen. Aber das ist schwer zu erforschen, weil die Prävalenzraten so weit auseinandergehen. Die Prävalenzrate? Prävalenzrate bezeichnet die Häufigkeit der Symptome in einem bestimmten Zeitraum im Verhältnis zur Anzahl der untersuchten Personen. Es gibt über 150 Symptome, die auf PMS hindeuten können. Ja, darunter Rückenschmerzen, Spannungsgefühle in den Brüsten, Wassereinlagerungen, Müdigkeit, depressive Verstimmungen, Angstzustände.
2: Angstzustände?
16: Ja, wirklich krankhaft ist das übrigens sehr selten. Nur wenn mindestens eins dieser Symptome eine klinisch signifikante Ausprägung hat. Ja, und damit eine PMDS vorliegt, also eine prämenstruelle dysphorische Störung, müssten es schon mindestens 5 Symptome sein.
15: Wir sprechen bei diesen natürlich zyklierenden Personen, die unter den hormonellen Schwankungen des Zyklus so sehr leiden, dass sie eben diese Symptome entwickeln, von einer sogenannten Hormonsensitivität.
6: Die Forschung von Katja Schmalenberger und ihrem Team zielt auch darauf ab, die Diagnose PMDS fundiert stellen zu können.
15: Wir werden hoffentlich immer besser verstehen, was zu dieser Hormonsensitivität führt, wie sie sich dann auch körperlich ausdrückt. Und wenn wir das verstehen, dann können wir natürlich auch bessere Behandlungsoptionen entwickeln.
6: Geschätzt sind etwa 5,5% der natürlich Zyklierenden von einer PMDS betroffen. Und vermutlich noch einmal etwa 10% von einer emotionalen PMS. Und die anderen?
15: Der große Rest der natürlich zyklierenden Personen, da sagen wir, die haben keine klinisch signifikanten Schwankungen in verschiedenen Symptomen. Aber das soll nicht heißen, dass man nicht merkt, oh, da verändert sich jetzt was. Da verändert sich meine Vorliebe für bestimmte Lebensmittel oder da verändert sich mein Antrieb. Nur wir wollen das einfach nicht pathologisieren.
6: Wer menstruiert, ist also nicht automatisch krank oder spielt verrückt. Manche merken Veränderungen. Andere kaum etwas von den komplexen Vorgängen im Körper.
15: Ich finde es faszinierend, dass dann doch auch die Mehrheit der natürlich zyklierenden Personen, dass deren Organismus diese massiven Schwankungen so wunderbar abpuffert.
6: Die Sängerin auf der Bühne schweigt. Die Streicherinnen ziehen ihre Bögen kraftvoll über die Saiten.
17: Dieses Stück heißt Bleeding. Und Bleeding spricht nicht nur über Menstruationsblutungen, sondern auch über die Notwendigkeit des Blutes für die Harmonie des Körpers und seiner Funktionen.
6: Magdiel Baptistin Weiland, Komponist.
17: Wenn ich dieses Stück höre, höre ich den Puls der puren Energie des Blutes, der Kraft des pumpenden Herzens zu.
6: Für das Konzert Dialogue with a Rose hatte das Stück Bleeding als eine Art Kontrast zu den romantischen Blumenliedern geschrieben.
4: Dass ein Mann mit in diesen Dialog einsteigt, das habe ich mir auch sehr gewünscht und das wünsche ich mir auch im Publikum. Es ist eben nicht nur ein Konzert für Frauen, sondern ich finde persönlich eben, dass dieses Thema ganz, ganz wichtig ist, auch geschlechterübergreifend irgendwie anzusprechen.
6: Magdiel Baptistin Weiland ist nicht nur Komponist, sondern auch Gynäkologe. Aus seiner Heimat Kuba kennt er viel längere Sprechzeiten, als sie in deutschen Praxen üblich sind.
17: In Deutschland habe ich gemerkt, dass normalerweise die Sprechstunden sind nicht so lange. Und deswegen manchmal können die Patienten nicht alles sagen. Und ich denke, das ist vielleicht ein Grund, warum die Menstruation ist noch ein Problem in die deutsche Gesellschaft.
18: Ja, die Zeiten ändern sich. Und manchmal geht es auch rückwärts statt nach vorne. Noch im 19. Jahrhundert war die Ansicht verbreitet, der Blutfluss müsse möglichst stark sein, um die größten Reinigungseffekte zu erzielen. Hier hören Sie einige Tipps, wie es besonders gut läuft, vom Arzt Elias von Siebold aus dem Jahr 1821.
19: Dampfbäder und Blutegel an die Geburtsteile, Schröpfköpfe an die innere Seite der Schenkel, Senfumschläge oder Blasenpflaster und die Anwendung der Elektrizität.
20: Wir lernen, Schmerzen während der Periode sind normal, stell dich nicht so an, rede nicht drüber. Und das halte ich für ein großes Problem.
17: Ich denke, Hormone ist die schnelle Lösung. Aber wir als Arzt müssen nicht von daher anfangen. Wir müssen auch versuchen, zu wissen alles über diese Patienten. Also Ernährung, ob die Patienten Sport macht oder nicht. Aber wenn du nur Hormone gibst, dann bleibt alles wie am Anfang.
21: 80% der jungen Frauen geben Regelschmerz an. Also es ist schon ein Stück weit ja auch normal. Nur ist jetzt sozusagen die große Frage, was ist noch normal und was ist wirklich auffällig?
6: Die Gynäkologin Silvia Mexner leitet das Endometriosezentrum an der Berliner Charité und ist Deutschlands erste berufene Professorin für Endometrioseforschung.
21: Von Endometriose, richtig, sprechen wir, wenn es Gebärmutterschleimhautartiges Gewebe außerhalb der Gebärmutterhöhle zu finden gibt.
6: Und das tut zyklisch weh.
21: Das sind vernichtende Schmerzen, wie Geburts- oder Wehenschmerzen absolut vergleichbar. Und weil ja Endometriose-Schmerz oder Regelschmerz so häufig ist, wird es dann oft so abgetan, von wegen, ja, ist ja normal. Die Mutter sagt, ist normal, die Lehrer sagen, ist normal, alle sagen, ist normal. Und der Frauenarzt sagt auch noch, ist normal. Und dann sieht er halt viele Jahre quasi nichts bei der Untersuchung.
6: Im Schnitt dauert es dann 10 Jahre, bis eine Frau mit Endometriose die richtige Diagnose bekommt und ihr geholfen werden kann.
21: Da ist tatsächlich eine Versorgungslücke. Und da ist unsere Idee, dass eine App entwickelt wird, wo eben junge Frauen auch gute Informationen zum Zyklus kriegen. Wie funktioniert der Zyklus? Was ist normal? Was ist nicht normal, wenn man Regelschmerzen hat? Und wenn wir über die Begleitung, über diese App merken, dass eine junge Frau doch auffälligen Regelschmerz hat, der doch pathologisch zu bewerten ist, dann wird die in ein Früherkennungsprogramm eingeladen. Auch in der Vorstellung, vielleicht schwere Endometriose damit vorzubeugen.
12: Die Nachrichten. Der Bundestag hat ein Gesetz zum Ausbau der Menstruationsfreundlichkeit beschlossen. Nachdem 2019 bereits der erhöhte Steuersatz auf Periodenprodukte durch den Einsatz der Aktivistinnen Nana Josefine Roloff und Yasemin Kotra abgeschafft wurde, wurde nun auch eine Deklarationspflicht über die Inhaltsstoffe von Periodenprodukten verabschiedet.
14: Inzwischen gibt es ja wahnsinnig viele Frauen, die mit ihrem Blut malen. Und Das finde ich großartig.
19: GynäkologInnen können ab sofort einstündige Beratungstermine zu Themen wie Schmerzen oder Verhütung voll über die Krankenkassen abrechnen. Es besteht eine Aufklärungspflicht über die Wirkung hormoneller Präparate.
14: Wir brauchen, dass alle darüber sprechen und bis jedermann weiß, okay, es ist doch selbstverständlich, es ist doch, ja, bis wir satt sind.
19: Das Forschungsministerium schafft neue Förderprogramme mit entsprechenden finanziellen Mitteln für Projekte auf den Gebieten Menstruationszyklusforschung, gynäkologische Endokrinologie und Endometriose.
14: Ich träume so ein bisschen davon, dass ich das eines Tages vielleicht nicht mehr mache, weil es nicht mehr nötig ist.
19: Auf öffentlichen Toiletten sowie in Schulen werden kostenlose Periodenprodukte verpflichtend bereitgestellt. Menstruierende bekommen zu ihrer ersten Regelblutung ein staatlich finanziertes Periodenset mit Hygieneprodukten und Infomaterial. Sexualkunde wird als reguläres, aber unbenotetes Unterrichtsfach ab der 4. Klasse eingeführt.
14: Mein Sohn zum Beispiel findet es nicht gut. Mit ihm lebe ich ja hier zu Hause und der findet es nicht so gut, dass ständig Blut im Kühlschrank steht und dass ich hier ständig irgendwas mache damit. Der ist da sehr drin in dieser Blase auch von Jugendlichen, die da vielleicht nicht so frei mit umgehen. Und das spornt mich auch sehr an, dass ich merke, okay, solange es ihm noch schwerfällt, habe ich noch zu tun.
0: Schlachtfest im Slip. Hatten wir das schon?
7: Ach, sagen wir doch einfach, wir bluten.
18: Liebe Gäste, unser Rundgang ist für heute beendet. Aber kommen Sie bald wieder. Wir erwarten in Kürze viele neue Exponate. Darunter eine Videoinstallation zur Pillenpause, die Geschichte des chlorgebleichten Tampons und das Triptychon Scham, Ekel, Unwissen.
6: Die Sängerin auf der Bühne trägt inzwischen nur noch eine hauchdünne Tüllschicht und darunter blutrot leuchtende Unterwäsche. Sie strahlt.
22: Aber auch so eine Art Anteilschaft.

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0: Zyklus Tag 1. Winter. Der Kreis schließt sich. Die Blutung beginnt erneut.
1: Wer hat noch nicht, wer will noch mal? Neue Runde, neues Glück. Einer geht noch, jetzt geht's ab. Dann machen wir das Ganze noch mal.

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1: Die Nachrichten. Bundesinnenminister Dobrindt hat die Sabotageversuche an deutschen Umspannwerken als Klimaextremismus bezeichnet. Auf einer Pressekonferenz in Düsseldorf sprach Dobrindt von einem mutmaßlichen Einzeltäter. Wegen der laufenden Ermittlungen sei eine abschließende Beurteilung noch nicht möglich. Man müsse in Deutschland aber mit weiteren Anschlagsszenarien rechnen, betonte der CSU-Politiker. Der WDR berichtet von einem SEK-Einsatz am Hambacher Forst. Demnach haben Spezialkräfte dort einen auffälligen LKW gestürmt. Den gesuchten Tatverdächtigen fanden sie aber nicht. Der Zugriff erfolgte in der Nähe des lange umkämpften Braunkohletagebaus zwischen Aachen und Köln. Zuletzt waren mehrere Briefe bei mehreren Medien eingegangen. Darin bekennt sich der Verfasser zu Angriffen auf Umspannwerke in Brandenburg und Nordrhein-Westfalen. Als Motiv gibt er den Kampf gegen fossile Energieträger an. Diese Woche war mit Hilfe von Drähten, die über Stromleitungen geschossen worden waren, die Stromversorgung in Brandenburg und Nordrhein-Westfalen durch Kurzschlüsse gestört worden. Nach einem Hackerangriff auf die Senatsverwaltung in Berlin haben die mutmaßlichen Täter gestohlene Daten veröffentlicht. Wie mehrere Medien übereinstimmend berichten, stellte die Hackergruppe Reseda rund 1,4 Millionen Daten im Darknet-Bereich bereit. Nach Informationen des Tagesspiegels befinden sich darunter sicherheitsrelevante Informationen. Dazu zählten Informationen zu Objekten, die im Verteidigungsfall besonders geschützt werden müssten, sowie geheime Dokumente zu Rüstungsunternehmen. Die Berliner Senatskanzlei will versuchen, Bürger direkt zu informieren, sollten ihre Daten betroffen sein. Sie empfahl allen, deren Daten veröffentlicht wurden oder für Straftaten wie Betrug oder Identitätsmissbrauch genutzt wurden, Strafanzeige zu erstatten. Die Hacker hatten im August unbemerkt Zugriff auf die Netze zweier Berliner Senatsverwaltungen. Der Berliner Senat verweigerte eine Lösegeldzahlung an die Gruppe. Ein Ultimatum der Erpresser lief am Nachmittag aus. In Ungarn sollen alle Hochschulen wieder am europäischen Studentenaustauschprogramm Erasmus teilnehmen. Das hat die ungarische Bildungsministerin Lannert mitgeteilt. Vor 4 Jahren hatte die EU-Kommission 21 Hochschulen in Ungarn aus dem Erasmus-Programm ausgeschlossen. Sie begründete das damals mit Interessenkonflikten und Bedenken zur Rechtsstaatlichkeit. Die Hochschulen waren unter dem ehemaligen Regierungschef Orbán in den Besitz von Stiftungen überführt worden, in deren Vorständen Orbán-nahe Politiker saßen. Unter Orbáns proeuropäischen Nachfolger Modior war zuletzt beschlossen worden, diese Stiftungen aufzulösen und die Hochschulen wieder unter staatliche Kontrolle zu stellen. Dies ist zugleich Teil eines Maßnahmenpakets gegen Korruption. Die ungarische Regierung will so erreichen, dass eingefrorene EU-Gelder in Milliardenhöhe freigegeben werden. Die Vollversammlung der Vereinten Nationen hat mit deutlicher Mehrheit für die Verwendung einer Weltkarte gestimmt, die die tatsächliche Größe der Länder genauer wiedergibt. Für eine entsprechende Resolution votierten in New York 164 Staaten. Togo und die Afrikanische Union hatten die Entschließung eingebracht. Sie fordern, dass statt der Mercator-Weltkarte aus dem 16. Jahrhundert eine Karte vom Typ Equal Earth verwendet wird. Die Mercator-Weltkarte verzerrt die relative Größe der Landmassen, indem sie diejenigen Gebiete, die näher an den Polen liegen, vergrößert. Dadurch erscheint Grönland so groß wie Afrika, obwohl der Kontinent etwa 14 Mal größer ist. Togos Außenminister Dussey betonte, eine gerechte Welt beginne mit einer gerechten Karte. Die USA, die als einziger Staat gegen die Resolution stimmten, sprachen von einer ideologischen Agenda. Die deutschen Basketballerinnen sind mit einer Niederlage in die Heim-WM gestartet. Die Auswahl von Bundestrainer Olaf Lange unterlag am Abend in Berlin 83-53 gegen Spanien. Die Spanierinnen galten als der schwerste Gruppengegner. In der Vorrunde treffen die deutschen Basketballerinnen noch auf Japan und Mali. Und das Wetter. In der Nacht von der Mitte bis in den Süden vorankommender Regen mit einzelnen Gewittern. Sonst wechselnd bewölkt, Tiefstwerte 17 bis 11 Grad. Morgen ein Wechsel aus Sonne und Wolken mit einzelnen Schauern. Südlich der Donau zunächst noch etwas Regen, später Aufheiterungen. Temperaturen 18 bis 28 Grad. Das waren die Nachrichten.
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2: Auch Musiker aus dem Ruhrgebiet und vom Niederrhein können ihn haben, den Blues. Und wie? Am Mikrofon begrüßt sie Tim Schauen. Bluesharp, akustische Gitarre, Gesang. Nicht mehr, aber auch keinesfalls weniger. Der Harpspieler Chris Kramer, Jahrgang 1970, und Gitarrist Patrick Paddyboy Zimmermann, 1982 geboren, haben den Blues und die Fähigkeit, ihn mit Leben zu füllen. Ihr gemeinsames Album Tales of Temper erschien 2025 und es vereint eine Reihe Songs von Temper Red. Der US-amerikanische Sänger und Songschreiber lebte von 1904 bis 1981 und seine Erzählhaltung passt sehr gut zum Dortmunder Entertainer und Frontmann Chris Kramer. Und so fanden sich also viele Songs dieses Albums im Programm wieder, das das Chris-Kramer-Duo auf dem Eutiner Marktplatz als erste Band des 2026er Blues-Festivals Eutin spielte. Way up north, könnte man also sagen. Und von dort, ganz oben im Norden Deutschlands, schickte das Chris-Kramer-Duo sein Publikum los. Von ostholsteinischen Raps zu den Baumwollfeldern im Süden Amerikas. Und auch über die französische Hauptstadt Paris führte diese musikalische Reise. Viel Spaß mit dem Chris-Kramer-Duo.

Danke. Auch von uns herzlich willkommen. Schön, dass ihr hier seid.

Vielen Dank. So, jetzt haben wir was Besonderes für euch. Jetzt schalten wir einen Gang zurück, denn ich war mal in Paris und das war echt schön. Und was mir da am besten gefallen hat, war, da gibt es so eine Art Wassertaxi, das fährt auf der Seine entlang und hält dann an den Sehenswürdigkeiten am Louvre, Eiffelturm, Notre Dame, kann aussteigen, sich das angucken, wieder einsteigen, den ganzen Tag. Oder man macht das so wie ich. Ich bin nie ausgestiegen, ich bin immer im Kreis gefahren. Und dann habe ich gedacht, wenn ich schon mal in Paris bin, komm, bring mal die Flasche Rotwein, ein Glas reicht. Und habe dann schön den Rotwein getrunken. Und irgendwann ging die Sonne unter. Und Paris wird auch die Stadt der tausend Lichter genannt. Und das war dann, also vorher war es schon schön, aber dann war es um mich geschehen und ich habe mich verliebt in die Stadt. Und als der Garçon dann so freundlich gelächelt hatte, hatte ich das irgendwie falsch gedeutet. Und als der dann wiederkam, war die zweite Flasche schon entkorkt und ich wollte auch nicht unhöflich sein. Und dann bin ich weiter im Kreis gefahren und irgendwann habe ich eine Frau gehört, die zu mir gesprochen hat, auf Französisch. Und ich habe geguckt und habe dann einen Moment gebraucht, bis ich gemerkt habe, das ist gar keine Frau auf dem Schiff, sondern die Stadt Paris, die zu mir spricht, in der Stimme einer Frau. Ich muss dazu sagen, der Merlot war wirklich erstklassig. Ne? Und wir wollen euch jetzt mitnehmen auf diese Reise. Ihr könnt die Augen zumachen, die Reise kostet euch nichts, nur ein bisschen Fantasie.

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1: Aber jetzt hört ihr die Stimme auch, oder?

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1: Daję.

Ein Blues-Brother habe ich auch schon gesehen irgendwo. Ne? Ja, jetzt ist ja gerade Bier holen. Ja, danke euch, danke.

0: Thank you.
1: Ich danke euch, danke schön.

In dem Blues geht es um eine ganz starke Liebe. Die Liebe ist so stark, dass die Frau den Mann fragt, lass uns doch heiraten. Und der Mann sagt was ganz Dummes. Der sagt, warum? Ist doch alles gut, so wie es ist. Und das tut der Frau echt weh, also richtig weh. Und sie zieht die Konsequenzen und sagt, ich habe einen anderen Lebensentwurf. Schade. Weil ich liebe dich wirklich, aber so geht's nicht. Und erst als die Liebe vorbei ist, da merkt der Mann, was er hat und dass er den größten Fehler seines Lebens gemacht hat. Aber dann ist es zu spät. Er will jetzt nur noch mit der Frau zusammen sein, aber jetzt ist er nur noch zusammen. Together with the Blues.

danke euch von Herzen. Dankeschön. Es gibt nichts Schöneres. Man kann einen Nachmittag nicht schöner verbringen, als auf dem Marktplatz sitzen und Musik zu machen für Leute wie euch. An der Gitarre, Penny Boy Zimmermann. Ich bin euer Chris Kramer. Glück auf. Habt ein schönes Wochenende voller Blues.

0: Das war On Stage mit dem Chris Kramer Duo. Chris Kramer und Paddy Boy Zimmermann spielten am 28. Mai 2026 bei Blues Baltica, dem Blues Festival Eutin. Way Down South heißt das soeben erschienene neue Album der beiden. Und jetzt der übliche Hinweis: Das komplette Konzert steht in der Deutschlandfunk-App und auf unserer Internetseite bereit. Dort finden Sie auch viele andere Aufzeichnungen. In der nächsten Ausgabe von On Stage hören Sie dann das Konzert der britischen Familienband Kitty, Daisy and Louis vom diesjährigen Rudolstadt Festival. In den Lied- und Vorgeschichten nach den Nachrichten macht dann meine Kollegin Anna-Bianca Krause mit Leben und Werk des Brasilianers Seo Jorge vertraut. Am Mikrofon bedankt sich fürs Zuhören Tim Schauen.
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2: Uhr, die Nachrichten. Nach den Sabotageversuchen an der Stromversorgung in Brandenburg und Nordrhein-Westfalen läuft derzeit ein Polizeieinsatz in Sachsen. Die Polizei hat dort laut Landesinnenminister Schuster 4 Sprengvorrichtungen an 2 Umspannwerken nördlich von Bautzen gefunden. Die Objekte werden entschärft. Hinweise darauf sollen sich aus einem Bekennerschreiben ergeben haben. Zuvor war es zu Angriffen auf Umspannwerke in Brandenburg und Nordrhein-Westfalen gekommen. In NRW haben Spezialkräfte das Fahrzeug eines 48-jährigen Verdächtigen gestürmt. Den Gesuchten fanden sie nicht. In seiner Wohnung wurde Sprengstoff entdeckt. Bundesinnenminister Dobrindt spricht von Klimaterrorismus durch einen wahrscheinlichen Einzeltäter. Zuletzt waren mehrere Briefe bei Medien eingegangen. Darin bekennt sich der Verfasser zu Angriffen auf Umspannwerke und nennt als Motiv den Kampf gegen fossile Energieträger. Nach einem Hackerangriff auf die Senatsverwaltung in Berlin haben die mutmaßlichen Täter gestohlene Daten veröffentlicht. Wie mehrere Medien übereinstimmend berichten, stellte die Hackergruppe Reseda rund 1,4 Millionen Daten im Darknet bereit. Nach Informationen des Tagesspiegels befinden sich darunter sicherheitsrelevante Informationen. Dazu zählten Informationen zu Objekten, die im Verteidigungsfall besonders geschützt werden müssten, sowie geheime Dokumente zu Rüstungsunternehmen. Die Berliner Senatskanzlei will versuchen, Bürger direkt zu informieren, sollten ihre Daten betroffen sein. Sie empfahl allen, deren Daten veröffentlicht wurden oder für Straftaten wie Betrug oder Identitätsmissbrauch genutzt wurden, Strafanzeige zu erstatten. Die Hacker hatten im August unbemerkt Zugriff auf die Netze 2 Berliner Senatsverwaltungen. Der Berliner Senat verweigerte eine Lösegeldzahlung an die Gruppe. Ein Ultimatum der Erpresser lief am Nachmittag aus. Die US-Vermittler Witkoff und Kushner werden nach den Worten des ukrainischen Präsidenten Selenskyj am Sonntag in Kiew erwartet. Zuvor würden beide nach Moskau reisen, teilte Selenskyj in einer Videobotschaft mit. Die Ukraine garantiere dafür die Sicherheit im russischen Luftraum. Der Präsident forderte Russland auf, während des Besuchs der US-Gesandten auf Luftangriffe auf die Ukraine zu verzichten. US-Präsident Trump bestätigte die Reisepläne von Witkoff und Kushner. Sie würden einen Vorschlag zur Beendigung des Krieges unterbreiten, sagte Trump in Washington, ohne konkret zu werden. Die europäische Grenzschutzagentur Frontex unterstützt künftig die Seenotrettung von Migranten im Ärmelkanal und in der Nordsee. Dazu würden von Spanien und Litauen ausgeliehene Schiffe eingesetzt, hieß es in einer Mitteilung. Demnach erfolgte die Entscheidung nach einem Treffen von Frankreichs Präsident Macron mit dem britischen Premierminister Burnham, bei dem auch über Migrationsfragen beraten worden sei. Frontex wolle mit dem Einsatz die französischen Kapazitäten bei Such- und Rettungseinsätzen ergänzen. London und Paris hatten zuletzt ein Grenzsicherungsabkommen geschlossen, mit dem unter anderem illegale Überfahrten verhindert werden sollen. Die Europäische Union plant strengere Regeln für Kurzzeitvermieter wie Airbnb. Das geht aus einem Gesetzentwurf hervor, der Nachrichtenagentur Reuters vorliegt. Ziel sei es, den Mangel an bezahlbarem Wohnraum in Touristenhochburgen in den Griff zu bekommen. Kommunen sollen leichter Obergrenzen für Ferienwohnungen festlegen können, wenn die Wohnraumknappheit nachweislich steigt. Indikator könne unter anderem sein, dass Immobilienpreise im Verhältnis zu den Einkommen zu hoch liegen. Mit dem Gesetzentwurf sollen die Vorschriften in der EU vereinheitlicht werden, nachdem Metropolen wie Paris, Barcelona und Venedig bereits eigenmächtig gegen Airbnb vorgegangen waren. Der Lobbyverband, der auch Airbnb vertritt, warnte vor unverhältnismäßigen Einschränkungen. Über den Entwurf müssen zunächst die EU-Staaten und das Europäische Parlament beraten. Das Wetter. In der Nacht von der Mitte bis in den Süden vorankommender Regen mit einzelnen Gewittern, sonst wechselnd bewölkt. Tiefstwerte 17 bis 11 Grad. Morgen ein Wechsel aus Sonne und Wolken mit einzelnen Schauern, südlich der Donau zunächst noch etwas Regen, später Aufheiterungen, Temperaturen 18 bis 28 Grad. Und die weiteren Aussichten am Sonntag neben lockeren Wolken viel Sonnenschein bei 19 bis 30 Grad. Das waren die Nachrichten.
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3: Am Mikrofon Anna-Bianca Krause, herzlich willkommen. In den Lied- und Folkgeschichten geht es heute um den brasilianischen Musiker, Songwriter und Sänger Seu Jorge. Er ist eine der interessantesten Persönlichkeiten der brasilianischen Musikszene und wird seit seinem ersten Album im Jahr 2001 als legitimer Nachfolger der Großen seines Landes wie Caetano Veloso, Chico Buarque oder Milton Nascimento gefeiert. Der Samba-Blues-Mann mit der wunderbar tiefen, rauchigen Baritonstimme erreichte jedoch zuerst mit seinem zweiten Talent internationale Bekanntheit. Als Schauspieler in unter anderem City of God, The Escapist, Kaurismäkis Moro no Brasil oder den Wes Anderson-Filmen Asteroid City und Die Tiefseetaucher. In letzterem spielt er an der Seite von Bill Murray den Sicherheitsexperten Pelé dos Santos an Bord des Forschungsschiffs Belafonte. Jorge spricht in dieser Rolle kein einziges Wort, singt stattdessen an der Reling lehnend und mit seiner Akustikgitarre im Arm Bowie-Songs auf Portugiesisch.
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3: Durch den Film wurde Seu Jorge auch als Musiker bekannter und David Bowie war von den Coverversionen so begeistert, dass er für das Booklet zum Album schrieb: Hätte Seu Jorge meine Lieder nicht auf Portugiesisch aufgenommen, hätte ich diese neue Ebene der Schönheit, die er ihnen verliehen hat, nie erfahren. Im Mai hat Jorge nun nach 11 Jahren endlich wieder ein Album herausgebracht, auf dem er seine beiden Talente zusammenbringt.
5: Der Unterschied ist, dass es diesmal nicht um Seu Jorge geht, sondern um die Charaktere in den Liedern. Deshalb habe ich versucht, für dieses Album einen eher filmischen Ansatz zu finden und habe als Schauspieler sehr viel Herzblut hineingesteckt.
3: The Other Side ist Seu Jorges achtes Soloalbum, eine orchestrale Hommage an die Vergangenheit. Er zeigt nicht wie sonst seine extrovertierte Soul-Funk-Samba-Seite, sondern gibt den Crooner. Das erste Stück ist eine lässige, melancholische Coverversion von Milton Nascimentos Crenza.

Mit Songs wie diesem möchte Serge Georges den Menschen schöne Musik geben. Für die gefühlvollen Streicherarrangements ist der Grammy-nominierte US-Amerikaner Miguel Atwood Ferguson verantwortlich. Er spielt auf dem Album auch Geige und Bratsche. Viele der Songs hat Georges nicht selbst geschrieben, aber er ist, wie im Song Crenza, in die Rolle des Protagonisten geschlüpft, der mit einem Gefühl der Hoffnungslosigkeit kämpft und hofft, eines Tages wieder aus seinem existenziellen und seelischen Tief herauszufinden. Lebenskrisen sind dem 56-Jährigen nicht fremd. Seine Biografie enthält genug Stoff für ein Drehbuch. Aufgewachsen in den Favelas von Rio de Janeiro zwischen Armut, Ghettogewalt und Bandenkriegen, muss er zusehen, wie sein kleiner Bruder erschossen wird. Eine Filmfigur und mancher Favela-Bewohner würde Rache üben. Serge Georges jedoch beginnt Musik zu machen und nennt die Musik sein Überlebensmittel. Für seine musikalische Initiation sind verschiedene Familienmitglieder prägend. Seine Tante, die berühmte Samba-Sängerin Jovelina Perula Negra, ein Cousin, der Samba-Musiker ist, und der eigene Vater, den er als Kind beim Musikmachen beobachtet. Verantwortlich ist aber auch Michael Jackson. Mit 10 Jahren sieht George den King of Pop tanzen und singen und begreift, dass auch ein, wie er sagt, schwarzes Kind erfolgreich sein kann. 2010 coverte Serge Georges mit seiner damaligen Band Almas den Jackson-Hit Rock With You und andere Songs, die er teilweise schon in seiner Kindheit im Radio gehört hat. Wie Girl, You Move Me, den Psychedelic Soul-Klassiker der kanadischen Band Cain and Abel. Für The Other Side hat er eine soulige, mitreißende Version aufgenommen. Die Streicher- und Bläserarrangements verleihen dem Song seine filmreife Atmosphäre. Im Vordergrund diese Stimme, aufregend männlich, aber ohne Mackergehabe, die er auf seiner Nylon-Gitarre begleitet.

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1: Eine sehr, sehr schöne Version von Girl, You Move Me, voller Sehnsucht und Einsamkeit. Die Aufnahme ist gut abgehangen, denn Seo George hat den Song bereits 2010 eingesungen. Zusammen mit seinem langjährigen Kollaborateur, dem brasilianisch-amerikanischen Musikproduzenten Mario Cataldo Jr., der vor allem durch seine Arbeit mit den Beastie Boys bekannt ist, hat der Sänger schon 2009 angefangen, an The Other Side zu arbeiten. Die beiden nahmen sich alle Zeit der Welt. Und so entstand das Album mit großen Pausen in drei Aufnahmesessions, die 2010, 2013 und 2018 stattfanden.
2: One album spent 16 years for putting out.
3: Ein Album, an dem ich 16 Jahre gearbeitet habe. Und jetzt fühle ich mich leer, weil ich den Prozess so genossen habe und die vielen Menschen, die ich in all den Jahren bei der Arbeit an diesem Album kennengelernt habe. Und das in einer Zeit, in der die Menschen eigentlich keine Zeit und keine Ruhe finden. Ich denke, The Other Side bietet die großartige Gelegenheit, über diese Geschwindigkeit nachzudenken. Und für mich war es ein Privileg, ein Album mit 11 Songs zu veröffentlichen. Denn heutzutage bringen die Leute nur noch Singles raus. Das ist die neue Form von marktgerechter Popmusik. Aber mir ist es egal, ob meine Musik im Radio gespielt wird oder nicht. Wichtig ist, dass sie zu Hause in jedem Wohnzimmer gespielt wird.
1: Dieses Links-Liegen-Lassen angeblich unumstößlicher Marktgesetze zeigt sich auch daran, dass George Formate sprengt und sich eine über 6 Minuten lange Version des legendären brasilianischen Songs und Latin-Jazz-Klassiker Vento de Maio gönnt. Es ist ein Highlight des Albums und nur eins der Duette, die er dafür aufgenommen hat. Zusammen mit Seo George singt die großartige Maria Rita.

0: For me it is still the best singer from Brazil.
1: Für mich ist sie immer noch die beste Sängerin Brasiliens. Mariaita ist die Tochter der überaus bedeutenden Sängerin und Ikone der brasilianischen Musik, Elis Regina. Und sie besitzt dieselbe Energie, dieselbe Stimme, dasselbe Talent wie ihre Mutter. Ich habe sie eingeladen, mit mir zu singen, weil ihre Mutter dasselbe Duett gesungen hatte mit dem Komponisten und Sänger Lu Borges. Er ist für uns in Brasilien sehr wichtig, gründete mit Muiton Nascimento die Bewegung Clube da Esquina, eine sehr, sehr wichtige Bewegung, die Ende der 1960er, Anfang der 1970er Jahre entstand.
2: Auch wenn Seu Jorge keine Songs dieser Bewegung aus dem brasilianischen Bundesstaat Minas Gerais auf das Album genommen hat, so ist doch dieser Einfluss spürbar. Der Clube da Esquina, übersetzt der Club an der Ecke, hat damals Progressive Rock, Bossa Nova, Jazz, brasilianische Musik mit Einflüssen der Klassik oder auch der Beatles vermischt. Schöne Melodien, Klang und Atmosphäre waren wichtiger als Rhythmen. Und der Einsatz von Streichern ist charakteristisch für die Musik. The Other Side ist eine Liebeserklärung des Mannes mit dem unergründlichen Grinsen und den blitzenden Augen an das brasilianische Musikerbe, an Vorgänger wie Milton Nascimento, Bossa Nova-Legende João Gilberto oder den lange vergessenen brasilianischen Musiker und Komponisten Arthur Verrocchi. Seu Jorge, Caboclo, von Arthur Verrocchis Debütalbum von 1972. Ein Song, der 53 Jahre lang von niemandem gecovert wurde.

0: In den Lied- und Folkgeschichten im Deutschlandfunk geht es heute um den Musiker, Komponisten und Sänger Seu Jorge. Auch diejenigen, die noch nie bewusst einen Song des Brasilianers gehört haben, kennen ihn. Denn er ist auch Schauspieler und sein ausdrucksstarkes Gesicht war in Filmen wie Moro no Brasil, City of God oder The Escapist zu sehen. Jorge war bislang vor allem als Samba-Innovator bekannt und hat einige Alben gemacht, die eher partytauglich sind und von Groove getragen, wie Musica para Churrasco, Volume 1, übersetzt Musik für Grillpartys, aus dem der eben gehörte Song Meu Parceiro stammt. Doch es ist seine tiefe, extrem wandlungsfähige Stimme, die aufhorchen lässt. Eigentlich ein Bariton, der aber auch Tenor und Falsett beherrscht. Das Timbre oft dunkel, rau und sehr maskulin, manchmal aber auch hell, fröhlich und verspielt. Die Menschen in Brasilien lieben Seu Jorge, weil er nicht vergessen hat, wo er herkommt, aus einer der größten Favelas von Rio de Janeiro.
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1: Sein Weg vom Straßenkind zum Star. Die 70er Jahre spielen schon immer eine große Rolle in seiner Musik. Doch das muss eine frühkindliche Infektion gewesen sein, denn George ist 1970 geboren und hat Funk, Soul, die Vorläufer von Disco wie Philly Sound und das, was in Brasilien in dieser Zeit mit Samba passierte, nur in Windeln erlebt. Auch auf seinem aktuellen Album The Other Side macht er wieder eine Rolle rückwärts in der Musikgeschichte und bezieht sich auf die Vergangenheit mit Songs und Coverversionen, die von seinen Vorgängern und Bossa Nova inspiriert sind.
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Zur Unterstützung hat Seo George sich Partnerinnen und Partner ans Mikrofon geholt. Marisa Monchi, Seb Mama, Maria Hita oder auch den US-amerikanischen Sänger und Musiker Beck. Zusammen mit ihm huldigt er einer nicht-brasilianischen Musiklegende, dem schon 1974 mit nur 26 Jahren verstorbenen Nick Drake. Die Coverversion von A River Man ist einer von drei englischsprachigen Songs auf dem neuen Album und zum Niederknien. Georges Timbre ist wie eine Zärtlichkeit, und wenn Beck einsetzt, ist es, als würde das jüngere Ich des einsamen Protagonisten singen.

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2: River Man. Es ist verrückt, weil ich das Lied so tief singe. Und ich sagte zu Mario, wir müssen das ganz früh morgens aufnehmen, das wäre perfekt. Ich esse nur ein Brot und trinke einen kleinen Kaffee und dann nehmen wir es auf. Als Schauspieler hat mir das sehr viel Freude gemacht. Der Sänger hätte die Idee, Nick Drake zu singen, vielleicht abgelehnt, aber der Schauspieler lehnt es nicht ab, er macht es einfach. Aber ich wollte die gleiche Stimmung, die gleiche Energie von Nick beibehalten, denn es ist sehr schwierig, etwas Schöneres als das zu schaffen.
3: Anfangs erschien es Seo George fast wahnsinnig, wie er es nennt, bestimmte Künstler wie Milton Nascimento oder Nick Drake zu covern. Sein Problem war, dass alles, was er liebt, ein schier unerreichbar hohes künstlerisches Niveau hat. Gut, dass er The Other Side trotz aller Zweifel dann doch gemacht hat, auch wenn die Arbeit an diesem Album 16 Jahre gedauert hat. Er findet, dass es vielleicht das Album ist, das am besten erklärt, wer Seo George ist.
2: Ich hätte nie gedacht, dass ich diese Seite habe. Ich habe versucht, sie zu entdecken. Ich habe so viele andere Seiten. Den Schauspieler, den bekannten brasilianischen Musiker, den Vater, den Sohn, den Bruder, den Partner, den Produzenten. Aber diese Seite von mir habe ich bislang nicht kennengelernt.
3: Die Lied- und Folkgeschichten gehen für heute zu Ende. Am Mikrofon verabschiedet sich Anna Bianca Krause mit einem letzten Song vom Album The Other Side. Die wunderbare Marie Dohlen, bekannt durch ihr Vokalprojekt Zap Mama, singt mit ihm. Ihre Stimme liegt wie ein Schatten hinter der von Seo George. Far from the Sea. Auf Wiederhören.

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4: Heute mit Uli Schäfer. Guten Abend. Es geht los mit der Basketball-Weltmeisterschaft der Frauen. Die findet zum zweiten Mal nach 1998 in Deutschland statt. Und die deutschen Basketballerinnen, die sind heute Abend in Berlin in die WM gestartet. Mit einer sehr deutlichen Niederlage gegen Spanien. 53-83. Armin Lehmann.
5: Das war ein ernüchternder Auftakt für Deutschlands Basketballerinnen in die Heim-WM in Berlin. In der mit 13.000 Zuschauern, unter anderem Bundeskanzler Friedrich Merz, ausverkauften Arena fand das deutsche Team nie hinein in dieses Spiel. Die favorisierten Spanierinnen dominierten von Beginn an. Deutschland traf vorne wenig und hinten wurde schlecht verteidigt. So hatten die Spanierinnen bei aller Qualität auch insgesamt sehr leichtes Spiel und gewannen am Ende überaus deutlich. Das deutsche Team muss sich erheblich steigern, wenn es noch das Viertelfinale erreichen will.
4: Der direkte Einzug ins Viertelfinale ist jetzt schon fast unmöglich, denn nur die jeweils ersten der insgesamt 4 Vierergruppen kommen direkt weiter. Die zweiten und die dritten kämpfen in einer Quali-Runde um die weiteren Plätze im Viertelfinale. Nationalspielerin Leonie Fiebig war gegen Spanien mit 13 Punkten die Topscorerin der deutschen Mannschaft. Auch sie war ziemlich ernüchtert nach der Auftaktpleite.
6: Das zweite Viertel war ganz schlecht. Wir haben auch gar nichts getroffen in der ersten Halbzeit. Also der Korb war irgendwie wie vernagelt. Man merkt einfach, dass wir in den Konstellationen noch nicht auf dem Feld standen. Es war das erste Mal wirklich, dass wir so zusammen waren. Und es braucht einfach ein bisschen Zeit.
4: Bis zum nächsten Spiel ist aber wenig Zeit. Morgen geht es schon weiter gegen Japan. Da ist ein Sieg Pflicht. Am Montag trifft das DBB-Team dann noch auf Mali. Zum Auftakt des zweiten Spieltags in der Fußball-Bundesliga der Männer standen sich am Abend der VfB Stuttgart und der 1. FC Köln gegenüber. Stuttgart war mit einem 1-5 gegen die Bayern in die Saison gestartet. Aber heute lief es deutlich besser für die Schwaben. Sie gewannen 4-1 gegen den FC. Patrick Stricker.
7: Die meisten der rund 60.000 im Stuttgarter Stadion sind happy mit diesem VfB, der absolut furiosen und tollen Freitagabendfußball hier in der Fußball-Bundesliga gegen den 1. FC Köln spielt. Bilal Elchanous mit dem ersten Treffer nach etwas mehr als einer halben Stunde. Dann Grischa Prömel nach 60 Minuten und Ermedin Demirovic mit dem Treffer zum 3:0 in der 75. Der 1. FC Köln kam noch mal ran. Ein Eigentor des Stuttgarters Ramon Hendricks. Aber dieser VfB war heute Abend einfach nicht zu stoppen. Joscha Wagnumann mit Beginn der Nachspielzeit mit dem Treffer. Ein wunderschönes Volley-Tor aus 16 Meter Torentfernung zum absolut verdienten 4:1 des VfB gegen Köln.
4: Auch in der zweiten Liga wurde heute gespielt. Zum Start des vierten Spieltags empfing Hannover 96 den Karlsruher SC. Die Teams trennten sich 2:2. Christopher Klein berichtet.
8: Für Hannover 96 sind es 2 verlorene Punkte, für den Karlsruher SC 1 gewonnener Punkt. Denn den Hannoveranern reichten 2 Führungen nicht zum Heimsieg. Der KSC blieb mutig und geduldig und kam 2-mal zurück. Den ersten 96-Treffer durch Gindorf nach einer knappen halben Stunde konterte Karlsruhes Fukuda direkt nach Wiederanpfiff. Kurz vor der Pause brachte Hartl die Heimmannschaft wieder nach vorne. In der zweiten Hälfte gab es etwas weniger spannende Strafraumszenen, aber eine furiose Schlussphase. Hannover verpasste es, die Partie zu entscheiden und zu belohnen. Lohnte sich der KSC durch Pinto Pedrosas 2:2 in der 85. Minute für einen engagierten Auswärtsauftritt.
4: Im anderen Freitagsspiel standen sich Arminia Bielefeld und der FC St. Pauli gegenüber. Auch hier gab es keinen Sieger. Die Partie endete ebenfalls 2:2. Christian Schulze.
9: Zweimal gingen die Hausherren in Führung, doch St. Pauli zeigte jeweils Moral und konnte ausgleichen. Ein langer Abstoß vom Arminia-Keeper wurde in der 13. Minute zur Vorlage, die Yannick Rochel zum 1:0 verwertete. St. Pauli-Kapitän David Nemeth sah dabei nicht gut aus, schickte dann nach 20 Minuten aber mit einem herrlichen Pass Tai Chihara in den Strafraum und der traf zum 1:1 Pausenstand. Den besseren Start in Halbzeit 2 erwischten die Hausherren. Eine Kopfballabwehr nahm Joel Krodowski in der 51. Minute mit der Brust an und schoss den Ball per Dropkick sehenswert ins Tor. Das war der Weckruf für St. Pauli und der zur Halbzeit eingewechselte Abdoulaye Cissé brachte den Ball in der 65. Minute aus 5 Metern mit der Hacke zum 2:2 Endstand ins Tor unter.
4: Und noch ein Ergebnis aus der Bundesliga der Frauen. Da hat Leverkusen in Hoffenheim 2:1 gewonnen. Soweit der Fußball, zum Tennis. Bei den US Open in New York sind im Einzel alle deutschen Profis ausgeschieden, bis auf Alexander Zverev. Der French Open-Sieger gewann in 5 Sätzen gegen den Franzosen Alice und steht in der 3. Runde. Da trifft er auf Alejandro Tabilo aus Chile. Auch das beste deutsche Doppel ist bei den US Open weiter dabei. Tim Pütz und Kevin Kravitz haben heute ihr Auftaktmatch gewonnen. Tim Brockmeier.
10: Sie hatten insgesamt vielleicht ein bisschen mehr Mühe als vorher gedacht und als sie sich das selber gewünscht haben, aber unterm Strich wurde es für Kravitz-Pütz dann eben doch der erwartete Favoritensieg. Die beiden Deutschen, Nummer 5 der Setzliste im Herrendoppelwettbewerb der US Open, bezwangen ihre Gegenüber Jaime Faria und Adam Walton aus Portugal bzw. aus Australien in 3 Sätzen. Der erste Durchgang verlief extrem ausgeglichen, ging im Tiebreak an die Deutschen, auch im zweiten Durchgang beide Teams gleich auf, wieder musste der Tiebreak her, diesmal zogen Kravitz-Pütz den kürzeren. Im dritten Satz dann aber war deutlich zu sehen, dass Kravitz-Pütz immer besser reinkamen ins Match und die Abstimmung immer besser funktionierte und so waren sie dann einfach das bessere Team. Am Ende siegten die Deutschen in 3 Sätzen und zogen in die 2. Runde ein.
4: Und wir bleiben bei den US Open. Jetzt kommen wir zu dem, was abseits der Plätze passiert. Ringleuchten auf den Tribünen, TikTok-Videos während der Ballwechsel und lautes Gejohle in den VIP-Logen. Bei den US Open prallen 2 Welten aufeinander. Um ein jüngeres Publikum zu gewinnen, lädt der US-Tennisverband gezielt Content-Creator und Influencer in die Stadien ein. Führt zu viel Aufmerksamkeit, aber auf der anderen Seite auch zu genervten Profis auf den Plätzen. Ist das die Zukunft des Sports oder schlicht respektlos? Arne Lichtenberg hat sich umgehört.
11: Okay, guys, we're back. Did you miss us? 'Cause we missed you. Woo!
12: Let me say, ladies and gentlemen, if you could please, out of respect for both the players, keep your voices down during play, that would be very much appreciated. Thank you.
13: Die Ermahnung von Schiedsrichterin Paula Vieira Sousa im Arthur Ashe Stadium in New York bringt das Problem auf den Punkt. Tennisspiele erfordern Konzentration. Doch auf den Rängen wird in die Kamera gejubelt, geschrien und alles hell erleuchtet mit speziellen Scheinwerfern. Auf den Kanälen der Influencer sollen die ganz großen Emotionen rübergebracht werden. Der US-Tennisverband will die US Open laut eigener Aussage zum Tennis-Disneyland entwickeln. Schlüssel bei der neuen Strategie sind dabei auch Influencer als Multiplikatoren, die Inhalte direkt für die US Open kreieren. Das Ziel, den Sport populärer zu machen, unterstützen sie alle, aber ihr Handeln stört immer öfter den Spielbetrieb. Wo also verläuft die Grenze zwischen zeitgemäßem Entertainment und einem ungestörten Wettkampf? Titelverteidiger Coco Gauff sieht das Auftauchen der neuen Influencer grundsätzlich positiv, es komme aber ganz auf ihr Verhalten an.
14: Ich finde es cool, ein neues Publikum zu gewinnen. Aber egal, wo man hingeht, wenn man auf einen roten Teppich eingeladen wird, kommt man ja auch nicht in Jeans. Man sollte die Etikette des Sports respektieren. Wenn ich mich zwischen Lärm und Blitzlicht entscheiden müsste, bitte kein Blitzlicht, denn das lenkt uns wirklich ab.
13: Ähnlich sieht das auch Naomi Osaka. Nach ihrem Erstrundenmatch, das von lauten VIP-Gästen unterbrochen worden ist, fordert sie vom Verband viel klarere Regeln.
15: Es kann gut sein, um den Sport populärer zu machen. Aber das muss viel besser gemanagt werden. Es muss sichergestellt sein, dass jeder die Regeln kennt.
13: 2025 gaben die Turnierorganisatoren bei den US Open erstmals Akkreditierung an Content Creator aus. Die Zahl verdoppelte sich in diesem Jahr auf über 100. Man müsse Wege finden, um ein neues Publikum zu erreichen, begründet ein US Open-Sprecher die Maßnahme. Das Experiment in New York York zeigt das moderne Dilemma des Sportmarketings. Um neue Zielgruppen zu erreichen und modern zu bleiben, sind die Organisatoren auf Influencer angewiesen und müssen neue Wege gehen. Doch die Frage stellt sich, wie viel Eventkultur verträgt der Spitzensport noch, ohne seine sportliche Integrität zu gefährden?
4: Ein Bericht von Arne Lichtenberg. Was die Grand-Slam-Turniere im Tennis sind, ist in der Leichtathletik die Diamond League. Eine Serie von 14 Veranstaltungen in einer Saison. An diesem Wochenende findet in Brüssel das Finale statt. Vom ersten Tag berichtet Burkhard Hupe.
16: Für die deutschen Athletinnen und Athleten waren die Siegerdiamanten von Brüssel am ersten Wettkampftag nicht zu erreichen. Yemisi Mabri, die Kugelstoßerin, erreichte Platz 4 mit 19,59 Meter. Die deutschen Diskuswerfer hatten ebenfalls keine Chance auf die ersten drei Plätze. Shanice Kraft und Henrik Janssen schlugen sich wacker, waren aber eben weit weg von den ersten Plätzen. Das galt auch für Robert Faken, über 1500 Meter der letzten deutschen Hoffnung am ersten Wettkampftag. Er wurde Neunter in sehr guten 3 Minuten und 32. Enttäuschung gab es unter den 30.000 Zuschauern in Brüssel, weil Mondo Duplantis zwar im Stadion war, der Überflieger im Stabhochsprung, aber nach muskulären Problemen im Aufwärmprogramm seinen Start letztendlich absagen musste. Es gewann deshalb der Grieche Karalis, unangefochten mit 6,12 Metern.
4: Und noch eine Meldung vom Radsport. Der Belgier Wout van Aert hat die 13. Etappe der Spanien-Rundfahrt gewonnen. In der Gesamtwertung führt jetzt Enric Mas. Das war Sportaktuell mit Uli Schäfer.
17: 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Die Nachrichten, zunächst die Übersicht. Nach den Sabotageangriffen auf mehrere Stromnetze fahndet die Polizei in Nordrhein-Westfalen nach einem Tatverdächtigen, der Bekennerschreiben an Medien schickte. Die Erpresser des Landes Berlin haben nach eigenen Angaben 1,4 Millionen erbeutete Datensätze mit teils sicherheitsrelevanten Informationen veröffentlicht. Bundespräsident Steinmeier hat auf dem Bürgerfest in Bonn die Arbeit der Millionen Menschen in Deutschland im Ehrenamt gewürdigt. Die Meldungen im Einzelnen. Bundesinnenminister Dobrindt hat die Sabotageversuche an deutschen Umspannwerken als Klimaextremismus bezeichnet. Auf einer Pressekonferenz in Düsseldorf sprach Dobrindt von einem mutmaßlichen Einzeltäter. Wegen der laufenden Ermittlungen sei eine abschließende Beurteilung noch nicht möglich. Man müsse in Deutschland aber mit weiteren Anschlagsszenarien rechnen, betonte der CSU-Politiker. Nach den Sabotageversuchen an der Stromversorgung in Brandenburg und Nordrhein-Westfalen läuft derzeit ein Polizeieinsatz in Sachsen. Die Polizei hat dort laut Landesinnenminister Schuster 4 Sprengvorrichtungen an 2 Umspannwerken nördlich von Bautzen gefunden. Die Objekte wurden entschärft. In Nordrhein-Westfalen haben Spezialkräfte das Fahrzeug eines 48-jährigen Verdächtigen gestürmt. Den Gesuchten fanden sie nicht. In seiner Wohnung wurde Sprengstoff entdeckt. Zuletzt waren mehrere Briefe bei Medien eingegangen. Darin bekennt sich der Verfasser zu Angriffen auf Umspannwerke und nennt als Motiv den Kampf gegen fossile Energieträger. Nach einem Hackerangriff auf die Senatsverwaltung in Berlin haben die mutmaßlichen Täter gestohlene Daten veröffentlicht. Wie mehrere Medien übereinstimmend berichten, stellte die Hackergruppe Reseda rund 1,4 Millionen Daten im Darknet bereit. Nach Informationen des Tagesspiegels befinden sich unter den abrufbaren Daten auch Informationen, die für die Sicherheit Berlins und Deutschlands relevant sind. Dazu zählten Daten zum Zivilschutz sowie von Objekten, die im Verteidigungsfall besonders geschützt werden müssten, unter anderem Krankenhäusern, Tanklager und Notstromanlagen. Zudem seien auch geheime Dokumente zu Rüstungsunternehmen zu finden. Die Hacker hatten nach eigenen Angaben an 5 Tagen im August unbemerkt Zugriff auf die Netze der Berliner Senatsverwaltungen für Bauen und Verkehr. Die kriminelle Gruppe forderte ein Lösegeld von umgerechnet rund 2 Millionen Euro. Das Ultimatum lief am Nachmittag aus. Der Berliner Senat hatte erklärt, auf derartige Erpressungen grundsätzlich nicht einzugehen. Im Streit über die Ausrichtung des BSW und die Regierungsbeteiligung in Thüringen verlassen 10 Landtagsabgeordnete die Partei. Die scheidende BSW-Landeschefin Wolf sagte, es gebe aber weiter ein klares Bekenntnis zum Regierungsvertrag. Sie machte deutlich, dass die Abgeordneten trotz Parteiaustritts in der Fraktion bleiben wollten. Die Abgeordneten hätten sich nicht von der Partei entfernt, sondern die Partei von ihnen. Sie sprach von einem unerträglichen Flirt mit dem AfD-Landeschef Höcke im Landtag und verwies auf die Forderung von BSW-Parteigründerin Wagenknecht. Diese hatte vom BSW in Erfurt verlangt, der CDU-geführten Regierung unter Ministerpräsident Vogt die Unterstützung zu entziehen. Wagenknecht warf den Abgeordneten nun vor, der Partei vor der Wahl in Sachsen-Anhalt maximal zu schaden. Vogt regiert im Freistaat mit einem Bündnis aus CDU, BSW und SPD, das im Landtag von Anfang an keine eigene Mehrheit hatte. Er will trotz der Auseinandersetzungen im BSW an der sogenannten Brombeer-Koalition festhalten. Auf dem Bürgerfest von Bundespräsident Steinmeier in Bonn hat das deutsche Staatsoberhaupt das Engagement der vielen Ehrenamtler im Land gewürdigt. Im Garten der Villa Hammerschmidt sagte Steinmeier vor rund 2000 eingeladenen Menschen aus ehrenamtlichen Projekten, sie symbolisierten die vielen Millionen Bürgerinnen und Bürger, die sich für andere einsetzten. Beispielhaft nannte der Bundespräsident Umwelt- und Naturschutz, Bildung, Sport sowie Sozial- und Kulturprojekte. Die Demokratie sei dringend angewiesen auf solche Menschen. Zur Debattenkultur in Deutschland merkte Steinmeier an, dass es eine große, aber oft zu stille Mehrheit gebe. Diese empöre sich nicht pausenlos über andere, sondern tue selbst etwas, um die Dinge zum Besseren zu wenden. Das zweitägige Bürgerfest des Bundespräsidenten wird morgen im Garten der Villa Hammerschmidt als Tag der offenen Tür fortgesetzt. Die Veranstaltung findet in Bonn statt, weil der traditionelle Amtssitz des Staatsoberhauptes in Berlin, das Schloss Bellevue, derzeit kernsaniert wird. Die US-Vermittler Witkoff und Kushner werden nach den Worten des ukrainischen Präsidenten Selenskyj am Sonntag in Kiew erwartet. Zuvor würden beide nach Moskau reisen, teilte Selenskyj in einer Videobotschaft mit. Die Ukraine garantiere dafür die Sicherheit im russischen Luftraum. Der Präsident forderte Russland auf, während des Besuchs der US-Gesandten auf Luftangriffe auf die Ukraine zu verzichten. US-Präsident Trump bestätigte die Reisepläne von Witkoff und Kushner. Sie würden einen Vorschlag zur Beendigung des Krieges unterbreiten, sagte Trump in Washington, ohne konkret zu werden. Die bisherigen US-Vermittlungsbemühungen waren weitgehend erfolglos. Die Europäische Union plant strengere Regeln für Kurzzeitvermieter wie Airbnb. Das geht aus einem Gesetzentwurf hervor, der Nachrichtenagentur Reuters vorliegt. Ziel sei es, den Mangel an bezahlbarem Wohnraum in Touristenhochburgen in den Griff zu bekommen. Kommunen sollen leichter Obergrenzen für Ferienwohnungen festlegen können, wenn die Wohnraumknappheit nachweislich steigt. Indikator könne unter anderem sein, dass Immobilienpreise im Verhältnis zu den Einkommen zu hoch liegen. Mit dem Gesetzentwurf sollen die Vorschriften in der EU vereinheitlicht werden, nachdem Metropolen wie Paris, Barcelona und Venedig bereits eigenmächtig gegen Airbnb vorgegangen waren. Der Lobbyverband, der auch Airbnb vertritt, warnte vor unverhältnismäßigen Einschränkungen. Über den Entwurf müssen zunächst die EU-Staaten und das Europäische Parlament beraten. In Ungarn sollen alle Hochschulen wieder am europäischen Studentenaustauschprogramm Erasmus teilnehmen. Das hat die ungarische Bildungsministerin Lannert mitgeteilt. Vor 4 Jahren hatte die EU-Kommission 21 Hochschulen in Ungarn aus dem Erasmus-Programm ausgeschlossen. Sie begründete das damals mit Interessenkonflikten und Bedenken zur Rechtsstaatlichkeit. Die Hochschulen waren unter dem ehemaligen Regierungschef Orbán in den Besitz von Stiftungen überführt worden, in deren Vorständen Orbán-nahe Politiker saßen. Unter Orbáns proeuropäischem Nachfolger Modior war zuletzt beschlossen worden, diese Stiftungen aufzulösen und die Hochschulen wieder unter staatliche Kontrolle zu stellen. Dies ist zugleich Teil eines Maßnahmenpakets gegen Korruption. Die ungarische Regierung will so erreichen, dass eingefrorene EU-Gelder in Milliardenhöhe freigegeben werden. Die Vollversammlung der Vereinten Nationen hat mit deutlicher Mehrheit für die Verwendung einer Weltkarte gestimmt, die die tatsächliche Größe der Länder genauer wiedergibt. Für eine entsprechende Resolution votierten in New York 164 Staaten. Togo und die Afrikanische Union hatten die Entschließung eingebracht. Sie fordern, dass statt der Mercator-Weltkarte aus dem 16. Jahrhundert eine Karte vom Typ Equal Earth verwendet wird. Die Mercator-Weltkarte verzerrt die relative Größe der Landmassen, indem sie diejenigen Gebiete, die näher an den Polen liegen, vergrößert. Dadurch erscheint Grönland so groß wie Afrika, obwohl der Kontinent etwa 14 Mal größer ist. Togos Außenminister Doucet betonte, eine gerechte Welt beginne mit einer gerechten Karte. Die USA, die als einziger Staat gegen die Resolution stimmten, sprachen von einer ideologischen Agenda. Im Freitagsspiel der Fußball-Bundesliga hat Stuttgart gegen Köln mit 4:1 gewonnen. Und hier noch einmal die Übersicht. Nach den Sabotageangriffen auf mehrere Stromnetze fahndet die Polizei in Nordrhein-Westfalen nach einem Tatverdächtigen, der Bekennerschreiben an Medien schickte. Die Erpresser des Landes Berlin haben nach eigenen Angaben 1,4 Millionen erbeutete Datensätze mit teils sicherheitsrelevanten Informationen veröffentlicht. Bundespräsident Steinmeier hat auf dem Bürgerfest in Bonn die Arbeit der Millionen Menschen in Deutschland mit Ehrenamt gewürdigt. Das Wetter. In der Nacht von der Mitte bis in den Süden vorankommender Regen mit einzelnen Gewittern, sonst wechselnd bewölkt. Tiefstwerte 17 bis 11 Grad. Morgen ein Wechsel aus Sonne und Wolken mit einzelnen Schauern. Südlich der Donau zunächst noch etwas Regen, später Aufheiterungen. Temperaturen 18 bis 28 Grad. Und die weiteren Aussichten: am Sonntag neben lockeren Wolken viel Sonnenschein bei 19 bis 30 Grad. Das waren die Nachrichten.
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18: Mit Jonas Reser Mikrofon, guten Abend. Kann das Zufall sein, gleich 4 tatsächliche oder vermutete Versuche der Sabotage auf Obenspannwerke allein in dieser Woche hierzulande nach Angriffen von außen? Spricht Bundesinnenminister Dobrindt nun auch von Angriffen von innen.
19: Wir haben es mit einer hohen Bedrohungslage zu tun, eine Bedrohungslage, die nicht nur aus einer Richtung kommt, sondern aus vielfältigen Richtungen gleichzeitig auf uns einwirkt.
18: Momentan ist die Polizei einem Verdächtigen auf der Spur. Der soll die Bekennerschreiben mit seinem eigenen Namen unterschrieben haben, was bisher bekannt ist, erfahren Sie gleich in dieser Sendung. Außerdem, wie die Zukunft der Brombeer-Koalition in Thüringen aussieht und die des Bündnisses Sarah Wagenknecht insgesamt nach dem Austritt gleich eines Dutzends von Abgeordneten in Erfurt. Dazu ist der Parteienforscher Thorsten Faas gleich hier im Interview. Es hatte sich schon abgezeichnet. Mitte der Woche sind 3 Abgeordnete im Thüringer Landtag aus dem Bündnis Sarah Wagenknecht ausgetreten, aus Protest gegen das Reinregieren der Parteiführung aus Berlin. Im Speziellen gegen die Namensgeberin und Gründermutter Sarah Wagenknecht richtete sich die Kritik. Nun sind dann nochmal 10 weitere Abgeordnete gefolgt. Die Brombeer-Koalition aus CDU, SPD und BSW soll aber in Erfurt fortbestehen. Über die Ereignisse dort, Henry Bernhard.
20: Thüringen ist unsere Heimat und hat für uns oberste Priorität.
21: Sigrid Hupach, die Fraktionsvorsitzende des BSW im Thüringer Landtag, steht gemeinsam mit 9 weiteren BSW-Abgeordneten vor der Presse, sichtlich erregt.
20: Wir verbleiben nicht weiter in innerparteilichen Debatten. Das hilft keinen. Wir treten deshalb heute aus dem BSW aus und entscheiden uns konsequent für Thüringen.
21: 4 Abgeordnete des BSW hatten diese Woche schon die Partei verlassen. Nun folgen 9 weitere. Somit sind in der BSW-Fraktion nur noch 2 besonders Wagenknecht-getreue Abgeordnete Mitglied des BSW. Das BSW Thüringen sei nicht zu retten unter dem aktuellen Bundesvorstand, sagte der Landesvorsitzende Gernot Süßmuth. Nicht die Thüringer, sondern die anderen hätten sich vom Gründungskonsens des BSW verabschiedet. Seine Co-Parteichefin Katja Wolf, Finanzministerin in der Brombeer-Koalition, begründet den Parteiaustritt so.
22: Wir sind nicht gewählt für endlose Selbstbeschäftigung. Wir sind nicht gewählt für ständige Abwehrkämpfe. Und wir sind nicht gewählt für das Ertragen von Flirts mit Rechtsradikalen.
21: Die Parteigründerin Sarah Wagenknecht hatte sowohl in Thüringen als auch in Sachsen-Anhalt eine Zusammenarbeit mit der AfD in Aussicht gestellt und die Thüringer aufgefordert, die Koalition mit CDU und SPD zu verlassen. Steffen Schütz, Gründungsmitglied des BSW Thüringen und Infrastrukturminister, sieht den Termin des Austritts vor der Wahl in Sachsen-Anhalt nicht als Zufall an.
1: Ein ganz klares Zeichen gegen einen von uns als zunehmend oligarchischen Wächterrat empfundenes Team um die Parteigründerin, die Thüringen bewusst und vorsätzlich destabilisiert hat, um ein absehbares Wahldebakel am Sonntag in Magdeburg zu vermeiden. Und im Übrigen vertrauen wir darauf als Demokraten, dass die Menschen in Sachsen-Anhalt sehr genau hinschauen, wem sie da ihre Stimme geben sollen.
21: Die 10 abtrünnigen BSWler stehen aber weiter zur Regierungskoalition mit CDU und SPD. Daran habe sich nichts geändert, so Katja Wolf.
22: Es gibt ein klares Bekenntnis der Fraktion zum Regierungsvertrag. Es gibt ein klares Bekenntnis, an dieser Stelle weiter intensiv zusammenzuarbeiten. Und darüber bin ich froh.
21: Der Ministerpräsident Thüringens, Mario Vogt, CDU, stellt sich demonstrativ an die Seite Katja Wolfs.
2: Heute ist ein Tag der Klarheit. Klarheit für Thüringen. Wir stehen gemeinsam verlässlich für eine Politik. Die Menschen im Land müssen sich keine Sorgen machen.
21: Auch der SPD-Vorsitzende und Innenminister Georg Mayer möchte die Koalition fortsetzen, verweist aber darauf, dass er dafür den Rückhalt der Partei brauche.
3: Mir war schon lange klar, dass dieser Tag kommen wird. Es ist teilweise unerträglich geworden, wie von außen versucht wurde, diese Koalition von der Arbeit abzuhalten. Wie sortieren wir uns neu, dass wir selbstverständlich erstmal die jetzt eingetretene Lage in unseren Gremien diskutieren müssen. Und dem kann ich jetzt nicht vorgreifen.
21: Die Linke, die der Minderheitskoalition schon bislang immer wieder zu stabilen Mehrheiten verholfen hat, sieht die Koalition als geplatzt an, so der Fraktionsvorsitzende Christian Schaft. Er möchte die Rolle der Linken als konstruktive Opposition aufgewertet sehen.
23: Wir erwarten, dass konkret gesagt wird, wie jetzt eigentlich Absprachen und Verbindlichkeiten im Landtag geregelt werden sollen, damit die Landesregierung zu Mehrheiten mit ihren parlamentarischen Vorhaben kommt, aber auch mit unseren Initiativen, wie damit umgegangen wird. Und wir stehen da jetzt nicht irgendwie als der Mehrheitsbeschaffer und geben uns irgendwie zum Nulltarifpreis, sondern da wird man jetzt sehr grundsätzlich in die Gespräche gehen müssen, wie es eigentlich hier im Thüringer Landtag weitergeht.
21: Die AfD fordert, wie bereits seit Monaten, eine Neuwahl in Thüringen. Der AfD-Chef Björn Höcke sagte, man könne sich nicht mit Sarah Wagenknecht wählen lassen und 2 Jahre später unter einer völlig anderen Fahne weitermachen. Die nächste Woche wird zeigen, wie sich die BSW-Fraktion oder eine neue Fraktion sortiert und ob es eine stabile Grundlage für die Fortsetzung der Koalition gibt.
18: Henry Bernhard aus Erfurt, Thüringen in der Regierungskrise. Sarah Wagenknecht sieht es als bewusstes Manöver an, ihre Partei vor den Wahlen in Sachsen-Anhalt zu schaden. Und der linke Chef, der sieht das BSW schon als gescheitert. Über all das habe ich vor der Sendung mit Thorsten Faas gesprochen. Er ist Parteienforscher an der FU Berlin. Herr Faas, lassen Sie uns zunächst auf die Brombeer-Koalition in Thüringen gucken und auf deren Zukunft. Es soll weitergehen, sagt Ministerpräsident Mario Vogt von der CDU. Aber ist es denn so ohne weiteres möglich, wenn da jetzt ein Dutzend des BSW Partei und Fraktion verlassen?
24: Formal ist es sicherlich möglich, aber natürlich ist diese Koalition in sehr, sehr schwierigem Fahrwasser. Letztlich muss man an der Stelle schon sagen, da gibt es einen Koalitionsvertrag, der ist in letzter Konsequenz schon von 3 Parteien damals geschlossen worden. Und dann kann man, wie es Ministerpräsident Vogt heute getan hat, natürlich darauf verweisen, wer die Personen waren, die diesen Vertrag unterschrieben haben und damit implizit auch darauf hinweisen, dass diese Personen immer noch an Bord sind. Aber trotzdem, Koalitionen sind Bündnisse von Parteien. Die eine Partei ist jetzt in dieser Form eigentlich nicht mehr Teil der Koalition. Das ist also schon sehr, sehr bemerkenswert und auch sehr ungewöhnlich. Und man darf gespannt sein, ob das wirklich trägt.
18: Was braucht es da jetzt, um eine neue Koalition zu bilden? Also rein formal jetzt auch gesehen, muss es dann nochmal einen neuen Koalitionsvertrag eigentlich geben?
24: Nein, Koalitionsverträge sind ja etwas, was Parteien, wenn man es sehr hart formuliert, letztlich symbolisch beschließen, sich selber damit natürlich auch ein Stück weit binden, aber das ist in keiner Weise vergleichbar mit einer Vorgabe, wie der Ministerpräsident gewählt wird, was in der Verfassung steht, sondern das ist etwas, was tatsächlich nur zwischen Parteien besteht. Formal braucht es also nichts. Die Frage ist, diese Koalition war ja ohnehin in schwierigem Fahrwasser, war eigentlich von Anfang an eine Minderheitsregierung und wenn jetzt diese zusätzliche zusätzlichen Herausforderungen noch dazukommen, ist einfach die Frage, ob das wackelige Modell nicht doch irgendwann zum Einsturz kommt. Die Linke wurde schon gebraucht als Unterstützer, als Mehrheitsbeschafferin, hat jetzt signalisiert, ein einfaches Weiter-so kann es nicht geben. Also an vielen Stellen wird doch deutlich, dass da wirklich die Herausforderungen immer größer werden und die Zukunft dieser Koalition wirklich offen ist.
18: Sie sagen, es gab eine Pattsituation im Landtag. Die Linke war oftmals entscheidend. Sie sieht jetzt diese Brombeer-Koalition gescheitert. Jetzt ist sie unverzichtbar im Grunde genommen und fordert wahrscheinlich dann auch ein paar inhaltliche Zugeständnisse. Was könnte man denn jetzt aus Position der Linken fordern, um dieses Fortbestehen der Brombeer-Koalition zu gewährleisten?
24: Also erstmal ist völlig richtig, die Linke war unerlässlich für diese Koalition und sie ist es in gewisser Weise immer noch. Also daran hat sich fast gar nichts geändert. Ich glaube, die Linke verweist jetzt einfach stark darauf, dass es quasi in der Koalition selber nicht mehr funktioniert, reibungslos, und dass man in dieser Situation eben nicht einer instabilen Koalition zu Mehrheiten, zu Stabilität verhilft. Was wird die Linke fordern? Wir erleben das ja auch mit Blick auf Sachsen-Anhalt. Das sind natürlich dann typisch linke Forderungen, die es der Union natürlich auch schwer machen. Das sind dann auch immer Haushaltsfragen, wo die Unterstützung für eine Minderheitsregierung natürlich besonders zentral ist. Also diese Gespräche werden jetzt sicherlich laufen im Stillen. Aber ehrlicherweise muss man mit Blick auf Thüringen, glaube ich, schauen, ob die Koalition sich nicht erst einmal selber finden muss, ob sie einen Modus finden muss, mit dem sie dann auf die Linke sozusagen zugehen kann. Ich bin mir nicht sicher, ob die Koalition aktuell in Thüringen schon in einem solchen Zustand ist.
18: Sie haben Sachsen-Anhalt angesprochen. Am Sonntag wird dort gewählt. Welche Auswirkungen auf die Wahl dort wird jetzt das Geschehen in Thüringen haben? Wird es dem BSW in Sachsen-Anhalt doch einige Stimmen kosten?
24: Ja, das ist eine schwierige Frage, denn man muss natürlich sagen, das BSW ist jetzt mindestens wieder sehr sichtbar als politischer Akteur, wenn auch nicht ganz klar, welche Richtung diese Partei eigentlich vertritt. Aber trotzdem, in Wahlkampfzeiten ist alleine Aufmerksamkeit natürlich etwas, das sehr, sehr wichtig ist und wo es dann auch um die Frage geht, naja, wofür steht denn dann eigentlich der Landesverband des BSW in Sachsen-Anhalt? Ist es eher Modell Thüringen, Modell Katja Wolf, wir sind bereit, auch konstruktiv mitzuarbeiten, oder eher ein Modell, und in diese Richtung gab es ja durchaus Signale, dass man auf keinen Fall sozusagen Regierungen unterstützen will, sogar er ja signalisiert hat, man würde potenziell auch einem AfD-Ministerpräsidenten durch Enthaltung ins Amt verschaffen. Zu dieser Erzählung, zu der letzteren, dass man wirklich in klarer Opposition zu etablierten Parteien steht, kann man natürlich die Ereignisse in Thüringen durchaus packen. Man kann versuchen, sie so zu erzählen. Aber insgesamt ist es sehr, sehr schwierig, keine Frage. Und für das BSW kurzfristig vielleicht ein kleiner Push an Sichtbarkeit. Aber wo die Reise insgesamt hingehen soll, das ist mehr als offen.
18: Das finde ich jetzt überraschend. Ich hätte jetzt gedacht, man muss eigentlich davon ausgehen, dass das Stimmen kostet, wenn im Nachbarland sich dieses Bündnis quasi selbst zerlegt.
24: Ja, das Zerlegen hat ja viel damit zu tun, dass eben in Thüringen und ja auch durchaus in Brandenburg, wo das BSW zu Anfang nach der Landtagswahl in der Koalition beteiligt war, dass das doch ein sehr anderer Kurs war als das, was Sarah Wagenknecht durchaus als Losung ausgegeben hat, eben eine klare, durchaus auch populistische Alternative zu, in Anführungszeichen, etablierten Parteien zu sein, ohne aber gleich, zumindest so die damalige Erzählung, eine rechtspopulistische oder eine sehr rechte Alternative zu sein. Also dieser klare Fokus auf Opposition, denke, dass wir das jetzt in den verbleibenden, es sind ja nur noch 2 Tage, schon von Seiten des BSW in Sachsen-Anhalt hören werden. Aber nochmal, das ist wirklich jetzt nur noch ein sehr kurzer Zeitraum auch, um dort eine feste Interpretation zu verankern. Und insofern wird es wahrscheinlich letztlich den Gang in Sachsen-Anhalt gar nicht fundamental prägen.
18: Lassen Sie uns zum Schluss nochmal den Blick weiten und vielleicht auf das Bündnis insgesamt gucken, auf das Bündnis Sarah Wagenknecht. Wenn ich Ihnen jetzt so zugehört habe, dann würde ich sagen, Sie meinen, dass das BSW jetzt trotz der Vorkommnisse in Thüringen nicht insgesamt komplett abzuschreiben ist? Oder ist das jetzt vielleicht doch der Anfang vom Ende des gesamten Bündnisses, Sarah Wagenknecht?
24: Na, wenn wir auf die drei Landtagswahlen schauen, dann sagen letzte Umfragen für das BSW durchaus überall um 4%, glaube ich, voraus in allen drei Bundesländern, also in Sachsen-Anhalt, in Mecklenburg-Vorpommern, auch in Berlin. Also das ist durchaus in Reichweite zu der 5%-Hürde, die natürlich bei Wahlen entscheidend ist. Also das ist kein Akteur, der weg von der politischen Landschaft ist, der in keiner Weise mehr mitspielt. Aber ich glaube, was wir erleben in diesen Zeiten, und das ist dann durchaus auch spannend als Projekt, wenn man so will, es war eine Partei, der Name bringt es ja unmittelbar zum Ausdruck, die sich eben rund um eine Person gebildet hat. Und das hat dann eben sehr schnell zu Spannungen geführt mit Landesverbänden, die in Regierungen strebten. Ich glaube, was wir lernen, ist, dass solche personenbezogenen Bewegungen, Parteien dann doch eben es viel schwerer haben, ein nachhaltiges Modell zu sein, nachhaltig auch über die Person hinaus, die Gründungsfigur war, zu wirken, sich etablieren zu können. Das ist wirklich die spannende Frage. Aber tatsächlich, diese drei Landtagswahlen, glaube, die werden letztlich über das Schicksal jetzt entscheiden. Und die Möglichkeit eines Einzugs, die scheint ja durchaus überall gegeben. Gerade auch in Ostdeutschland natürlich, wo solche neuen Parteien aufgrund der nicht vorhandenen Bindung an etablierte Parteien es zunächst dann auch mal leichter haben, sich zu etablieren.
18: Lassen Sie uns noch über die Person Sarah Wagenknecht kurz sprechen, denn die Kritik in Thüringen geht ja eindeutig an Sie. Manche sagen, sie hätte einen Wächterrat um sich herum gebildet, der jetzt zu stark Einfluss genommen hat, quasi auf die Geschehnisse in Thüringen. Und dagegen wollte man sich wehren. Sarah Wagenknecht dagegen hat wahrscheinlich den Versuch gestartet, diese Partei in Thüringen zu retten. Man kann jetzt aber von außen ja doch fragen, warum macht sie das kaputt, was sie eigentlich aufgebaut hat?
24: Ja, weil, glaube ich, zwei Modelle hier wirklich aufeinander getroffen sind. Und das war ja von Anfang an deutlich. Es war ja nicht so, dass Sarah Wagenknecht eine große Fürsprecherin für Regierungsbeteiligung in den Bundesländern war, obwohl die Ergebnisse des BSW in Brandenburg, in Thüringen, in Sachsen ja wirklich zweistellig außergewöhnlich gut waren für eine neue Partei. Aber eigentlich ist sie doch letztlich eine Oppositionspolitikerin, durchaus auch eine Populistin, wenn man so will, die durch Elitenkritik sich immer sehr stark profiliert hat. Und dazu passten eben diese Ansätze, gerade auch Thüringen mit Katja Wolf, ehemalige Oberbürgermeisterin, doch viel mehr Pragmatismus. Das passte nicht zusammen. Und das ist, wenn man so will, jetzt die entscheidende Frage und Phase. Wer setzt sich da durch? Was ist das Modell des BSW? Beides scheint nicht zu funktionieren. Und das ist sozusagen das, worum es im Kern für das BSW und seine Zukunft jetzt geht und was man eben in diesen Tagen wie unter einem Brennglas auch beobachten kann.
18: Die Einschätzung von Thorsten Faas, Parteienforscher von der FU Berlin, hier im Deutschlandfunk-Interview. Ja, welche Auswirkungen hat der BSW-Streit in Thüringen für die Wahl in Sachsen-Anhalt? Wir haben es schon kurz angeschnitten in diesem Interview. Am Sonntag wird gewählt und ob das BSW in den Landtag kommt in Sachsen-Anhalt oder nicht, das ist auch von großer Bedeutung für eine zukünftige Regierungsbildung. Tico Gries dazu und zur Ausgangslage vor der Wahl.
5: Das Bündnis Sarah Wagenknecht in Sachsen-Anhalt steht loyal zu Sarah Wagenknecht. Spitzenkandidatin Claudia Wittig kritisierte im Gespräch mit diesem Sender nicht so sehr den Austritt Katja Wolfs in Thüringen, wohl aber den Zeitpunkt kurz vor der Wahl.
6: Das ist meiner Ansicht nach ein erkennbarer Versuch, der von Katja Wolf und ihren Getreuen dann nochmal größtmöglichen Schaden anzurichten, dass das Vertrauensverhältnis zerbrochen ist, ist ja schon lange vorher klar geworden.
5: Das BSW liegt in Umfragen zur Landtagswahl in Sachsen-Anhalt bei etwa 4%. Sollte die Partei am Sonntag die 5%-Hürde überwinden, wird das Verhalten ihrer Abgeordneten womöglich entscheidend. Wittig wiederholte, sie sei bereit, mit der AfD zu kooperieren. Die wiederum lehnt im Wahlkampf jede Kooperation mit dem BSW ab. Ihr Ziel ist die absolute Mehrheit.
7: Ich kann jedem nur noch empfehlen, auf den letzten Metern in der Verwandtschaft, in der Bekanntschaft nochmal Druck zu machen, mit den Leuten zu reden. Denn wenn man eine Veränderung will, dann muss man auch eine Veränderung wählen und kann nicht immer wieder die wählen, die wir hier schon seit 35 Jahren haben und wo nichts passiert ist, liebe Freunde.
5: So warb Oliver Kirchner, Fraktionschef der AfD im aktuellen Landtag des Bundeslandes, vor Anhängern. Kirchner und andere Redner markierten bei einer Veranstaltung in Magdeburg einmal mehr ihre scharfe inhaltliche und stilistische Abgrenzung gegen andere Parteien, auch gegen Kirchen und den öffentlich-rechtlichen Rundfunk. Die vom Landesverfassungsschutz als gesichert rechtsextrem eingestufte Partei schwört ihre Anhänger seit geraumer Zeit auf diese Abstimmung, auf diese Landtagswahl ein, spricht von einer Schicksalswahl, bedient unterschiedliche Milieus in jeweils angepasster Sprache und hat es geschafft, gerade im ländlichen Raum präsent zu sein. Zum Hauptgegner hat sie die CDU ausgerufen. Ministerpräsident Sven Schulze, Christdemokrat, seit etwa einem halben Jahr im Amt, weiß, da seine Partei und er eine Zusammenarbeit mit der AfD ausschließen, wäre eine von ihm geführte Landesregierung künftig womöglich nur mit der Linken möglich. Im ZDF zog Schulze am Morgen seine Linie so.
8: Ich werde am Sonntag das Wahlergebnis sehen und dann werden wir auch schauen, wie wir damit umgehen können. Fakt ist aber eins, das habe ich auch gesagt, es gibt auch bei uns Beschlüsse in dieser Partei, an die halte ich mich auch. Es gibt keine Koalition mit Links, es gibt keine Koalition mit der AfD.
5: Diese Formulierung allerdings schließt eine punktuelle Kooperation mit der Linken nicht aus. Erfahrungen mit diesen Modellen sammeln seit den bislang letzten Landtagswahlen die CDU-Ministerpräsidenten Kretschmer in Sachsen und Vogt in Thüringen. Die Linke in Sachsen-Anhalt selbst könnte dann ihre Chance nutzen, einige ihrer Politikziele und Inhalte unterzubringen. Spitzenkandidatin Eva von Angerer, auch im ZDF.
9: Fakt ist, die CDU wird am Sonntag abgewählt werden. Die aktuelle Politik wird abgewählt werden. Und die Stimmen von der Linken wird es geben, wenn verstanden wird, auch bei der CDU, auch bei Sven Schulze, dass es ein weiter so nicht geben darf.
5: Jedoch ist eine, wie auch immer, ausgestaltete Kooperation mit der Linken innerhalb der CDU sehr umstritten. Es gibt Stimmen, auch in Sachsen-Anhalt, die so etwas kategorisch ablehnen. Andere wiederum lehnen eine Minderheitsregierung ab. Fest steht zum Ende dieses Wahlkampfs, die Parteien haben zu den wichtigsten Themen sehr unterschiedliche Angebote gemacht. Zu den wichtigsten Themen zählen Arbeitsplätze, Energiepreise, Lebenshaltungskosten, innere Sicherheit, Migration und Bildung. Wahlberechtigt sind rund 1,7 Millionen Menschen.
18: Soweit Teko Gries. Erst Jens Schwalde und Bergheim, jetzt Dormagen und Weißweiler. In dieser Woche gab es gleich mehrere Versuche, Umspannwerke zu sabotieren und die Stromversorgung zu unterbrechen. Die Fälle ähneln sich und offenbar soll es auch Verbindungen zwischen diesen Taten geben. Ein Verdächtiger hat sich dazu bekannt und ist auf der Flucht. Was bislang bekannt ist, Bettina Altenkamp.
10: Viele Fragen sind offen. Ist ein Einzeltäter für die Sabotageangriffe auf die Energieversorgung verantwortlich oder waren es vielleicht doch mehrere? Ist der 48-Jährige aus Gevelsberg, dessen Name und Adresse unter den Bekennerschreiben steht, die auch dem WDR vorliegen, der Täter oder vielleicht doch nicht? NRW-Innenminister Herbert Reul will erstmal nichts ausschließen.
11: Wir prüfen, ob der Verfasser tatsächlich mit den Taten zu tun hat. Wir prüfen, ob er allein gehandelt hat, ob aber andere beteiligt waren. Und wir prüfen, ob es Verbindungen zu Brandenburg und zu oder weiteren Vorfällen gibt.
10: Bei der Durchsuchung der Wohnung des 48-Jährigen wurde Sprengstoff gefunden. Weitere Indizien, dass der Mann besonders gefährlich sei, gebe es nicht, sagt Reul. Während Bundesinnenminister Alexander Dobrindt und NRW-Innenminister Herbert Reul noch ihre Pressestatements geben, stürmt die Polizei das Fahrzeug des Verdächtigen in Niederzier im Kreis Düren. Der Verdächtige sei, sagt Reul, dann jetzt vermutlich zu Fuß unterwegs und werde nicht weit kommen. Bundesinnenminister Alexander Dobrindt legt sich, anders als sein NRW-Amtskollege, schon deutlich stärker fest, was das Motiv für die Sabotageangriffe angeht.
12: Nach aktuellem Stand muss man hier von Klimaextremismus ausgehen. Dieser Klimaextremismus hat wohl zu diesen Taten geführt.
10: Vorausgesetzt, der verdächtige 48-Jährige ist der Verfasser der Bekennerschreiben, in denen Stromerzeugung aus fossilen Brennstoffen als Verbrechen bezeichnet wird. Und vorausgesetzt, er ist tatsächlich auch für die Angriffe verantwortlich. Für NRW-Innenminister Herbert Reul steht fest, nicht die Stromerzeugung aus fossilen Brennstoffen ist ein Verbrechen, sondern die Angriffe auf die kritische Infrastruktur.
11: Wer solche Taten plant, ärgert nicht die da oben, sondern die kleinen Leute. Das Licht in den Wohnzimmern, die Lungenmaschine auf der Intensivstation, die Ampel an der Kreuzung, das brauchen wir alle. Für diese Tat gibt es keine Rechtfertigung, keine Ideologie taucht als Ausrede. Wer im Namen des Klimas Krankenhäuser vom Netz nimmt, rettet nichts. Er gefährdet Leben.
10: Klar ist aber auch, die kritische Infrastruktur, und dazu zählen Energieerzeuger genauso wie etwa Krankenhäuser, muss besser geschützt werden. An die Betreiber sei, so Bundesinnenminister Alexander Dobrindt, bereits vor einiger Zeit eine Warnung gegangen, den Schutz zu erhöhen. Voraussetzung dafür ist das sogenannte Kritis-Dach-Gesetz, das im März in Kraft getreten ist, bei dem aber noch notwendige Rechtsverordnungen fehlen.
19: Das ist in der Umsetzung, das ist bereits in der Abstimmung, die sind auch fertig ausgefertigt und befinden sich in der Ressortabstimmung im Bund, sodass wir auch zügig damit davon ausgehen können, dass sie veröffentlicht werden.
18: Der Bundesinnenminister im Beitrag von Bettina Altenkamp. Und auch von anderer Stelle ist der Staat momentan unter Druck. Nach einem Hackerangriff wurde die Berliner Verwaltung erpresst. 2 Millionen Euro verlangten die Hacker für die erbeuteten Daten. Der Staat ist per Gesetz verpflichtet, in so einem Fall Zahlungen zu verweigern, sagen IT-Experten. Nun wurden die erbeuteten Daten veröffentlicht. Die Gewerkschaft der Polizei in Berlin spricht von einer gewissen Hilflosigkeit. Claudia van Laak.
4: Mit dem zynischen Aufruf versehen, All Data Hunters Enjoy, also viel Spaß allen Datenjägern, hat die kriminelle Hackergruppe Reseeder die von der Berliner Verwaltung erbeutete Datenmenge in der Größe von 5,8 Terabyte ins Darknet gestellt. Es soll sich dabei um 1,439 Millionen Dateien handeln, ein gravierender Abfluss hochsensiblen Materials. Der Berliner Senat war zuvor erpresst worden, hatte sich geweigert, das geforderte Lösegeld von 2 Millionen Euro zu zahlen und hatte das Ultimatum verstreichen lassen. Unter den im Darknet hochgeladenen Dateien sind eine ganze Reihe, die es in sich haben. Zum Beispiel mehrere tausend generell vertrauliche Personalakten. Sie enthalten neben Beurteilungen auch Disziplinarverfahren sowie Adressen, Bankverbindungen, teils auch Ausweiskopien. Mit diesen persönlichen Daten wäre es möglich, die Mitarbeiterinnen und Mitarbeiter der beiden Senatsverwaltungen zu erpressen. Oder mit diesen Informationen Identitätsdiebstahl zu begehen, indem sich Kriminelle mit den erbeuteten personenbezogenen Daten legitimieren und im Netz Straftaten begehen. Auch eine Schwachstellenanalyse der Berliner Wasserbetriebe soll sich unter den im Darknet veröffentlichten Dateien befinden. Die Wasserversorgung ist Teil der kritischen Infrastruktur. Wie der Tagesspiegel schreibt, sollen weitere sicherheitsrelevante Informationen zugänglich sein, zum Beispiel Listen mit Objekten, Immobilien, Betrieben und Einrichtungen, die im Verteidigungsfall besonders geschützt werden müssten. Die Senatskanzlei hat einen Notfallstab eingerichtet, erhält auch Unterstützung vom Bund, in erster Linie vom Bundesamt für Sicherheit in der Informationstechnik BSI. Berlin sei Opfer einer äußerst schweren Straftat geworden, heißt es in einer Mitteilung der Senatskanzlei. Alle Bürgerinnen und Bürger, die konkrete Hinweise darauf hätten, dass ihre Daten veröffentlicht wurden, sollten zügig Strafanzeige erstatten.
18: Und damit kommen wir zu unseren Kurznachrichten in dieser Tageszusammenfassung im Deutschlandfunk. Der Irankrieg hat auch den Bürgerkrieg im Jemen neu aufflammen lassen. Dort kommt es erneut zu schweren Kämpfen. Nina Amin.
13: Im Jemen gehen die Kämpfe zwischen Truppen der international anerkannten Regierung und der Houthi-Miliz weiter. Fernsehbilder zeigen Familien in vollbepackten Autos. Sie sind aus ihren Häusern in der Provinz Taiz im Südwesten des Jemen vor Gefechten geflohen. Nach örtlichen Behördenangaben haben hunderte Menschen das umkämpfte Gebiet verlassen. Einige von ihnen lebten bereits zuvor in Flüchtlingslagern. Das Welternährungsprogramm der Vereinten Nationen warnt, dass sich die bereits bestehende Hungerkrise im Jemen durch die neu aufgeflammten Kämpfe vertiefen könnte. Nach Angaben des WFP leben 18 Millionen Menschen im Land in Ernährungsunsicherheit, sind also schlecht mit Essen versorgt. Die Hälfte aller Kinder ist teilweise lebensbedrohlich unterernährt. Im Jemen kämpfen die vom Iran unterstützten Houthi seit mehr als 10 Jahren gegen die Regierung, die von Saudi-Arabien unterstützt wird. 4 Jahre lang herrschte eine inoffizielle Waffenruhe. Vor wenigen Wochen ist der Konflikt im Zuge des Irankriegs wieder aufgeflammt.
18: In Malaysia hat die Regierung wegen extrem schlechter Luftwerte in einigen Regionen den Notstand ausgerufen. Florian Barth.

0: und Rohren versucht die Feuerwehr, die Flammen unter der Erde zu ersticken. In der Luft bringen die Einsatzkräfte Chemikalien in die Wolken ein, um künstlich Regen zu fördern. Als Ursache für die Brände vermuten die Behörden außer Kontrolle geratene Brandrodungen. Die zurzeit besonders heftige Trockenheit verschärft die Situation. In Malaysia werden nun tausende Kinder nur noch online unterrichtet. Offizielle Feste sollen drinnen stattfinden. Ein weiterer Brandherd liegt auf der indonesischen Insel Sumatra. Auch in Singapur sind die Auswirkungen zu spüren.
1: Und Robert Minde fasst den Handelstag an der deutschen Börse zusammen.
2: Volkswagen stand heute im Mittelpunkt des Tagesgeschehens an der Frankfurter Wertpapierbörse. Der Aufsichtsrat des Wolfsburger Autobauers hat sich überraschend einstimmig auf ein umfangreiches Sparkonzept für den angeschlagenen Konzern geeinigt. 4 inländische Werke und 50.000 Stellen, davon die Hälfte in Deutschland, stehen zur Disposition. Volkswagen muss handeln, denn zuletzt hatten hohe Kosten, US-Zölle und das Wegbrechen des chinesischen Marktes dem Konzern schwer zugesetzt. Die Börse honorierte heute die Kompromissfähigkeit der Beteiligten. Die im DAX enthaltenen VW-Vorzugsaktien führten den Index mit einem Plus von über 6% an. Der DAX selbst schloss bei 26.046 Punkten, um knapp 0,2% leicht höher. Anders als am Vortag fehlte die Unterstützung der Wall Street. Denn nach sehr robusten Zahlen vom Arbeitsmarkt steigen die Aussichten auf höhere Zinsen durch die US-Notenbank. Das dämpft die Risikolust der Investoren. Auch die EZB steht auf dem Sprung, die Zinsen erneut zu erhöhen. Die nach wie vor hohen Ölpreise als Folge des Iran-Krieges heizen die Inflation an. Zins- und Inflationssorgen dürften der Börse damit wohl erhalten bleiben.
1: Ja, wir haben es gehört in dem Beitrag gerade eben. Die Aktionäre haben den Zukunftsplan für den Volkswagen-Konzern positiv aufgenommen. Die VW-Aktie war einer der Tagesgewinner heute. Auch die Bundesregierung hat die Vorhaben begrüßt. Werksschließungen sollen jetzt erstmal vom Tisch sein. Dennoch sollen zehntausende Jobs auch hierzulande abgebaut werden. Ist das der echte Durchbruch, die Kehrtwende? Alexander Budde.
3: Der große Konflikt bei Volkswagen ist fürs Erste entschärft, aber schon die ersten Reaktionen zeigen, über die Bedeutung des Kompromisses wird weiter heftig gestritten. Fest steht, Volkswagen will deutlich kleiner und billiger werden. Die europäische Produktion soll um 500.000 Autos schrumpfen, die Modellpalette bis 2035 etwa halbiert werden. Und aus den Sparzielen ergibt sich rechnerisch ein zusätzlicher Abbau von rund 50.000 Stellen weltweit. Der Konzernbetriebsrat pocht allerdings darauf, diese 50.000 sind noch kein fertiger Stellenabbauplan. Wo Jobs wegfallen, in welchen Konzernbereichen und auf welchem Weg, all das ist offen. Konzernchef Oliver Blume selbst hatte die Zahl als aus den Kostenzielen abgeleitete Rechengröße bezeichnet. Etwa die Hälfte könnte auf Deutschland entfallen. Noch härter wird um die 4 gefährdeten Werke gerungen. Für Emden, Zwickau, Hannover und Neckarsulm plant der Vorstand bislang nach dem Auslaufen der heutigen Modelle keine neuen Fahrzeuge mehr ein. Der Aufsichtsrat hat diesen Plan aber nicht beschlossen, sondern lediglich zur Kenntnis genommen. Betriebsrat und IG Metall sagen deshalb, auch neue Modelle bleiben weiter möglich. Weniger optimistisch äußert sich Hannovers Oberbürgermeister Belet Onay.
4: Die jetzt bekannt gewordene Einigung ist wirklich ein Rückschlag.
3: Für das Nutzfahrzeugwerk in Hannover widerspricht der Grünen-Politiker damit der skeptischen Sicht des Vorstands auf den Standort.
4: Es ist absolut unerklärlich, dass man diesen Standort nicht weiter stärken möchte. Wir haben mit den Nutzfahrzeugen einen Bereich, der nicht in Konkurrenz zu China steht, der leistungsfähig ist, der wahnsinnig viel Expertise hier vor Ort hat.
3: Der Betriebsrat hält dagegen, kein Werk sei aufgegeben. Bis Ende Juni kommenden Jahres müsse der Vorstand nun ein neues Konzept für Europas Werke entwickeln, mit neuen Fahrzeugen oder anderen industriellen Nutzungen.
5: Wer den Industriestandort Deutschland, wer den Automobilstandort Deutschland aufgibt, der gibt am Ende auch Wohlstand und Wachstum auf.
3: Auch Niedersachsens Ministerpräsident Olaf Lies verteidigt diesen Weg. Das Land hatte in den Verhandlungen auf Perspektiven für alle Standorte gedrängt.
5: Und deswegen haben wir jetzt eine große Aufgabe, zum Beispiel indem wir Werke entsprechend auslasten, also mehr Produktion in das Werk bringen, ein Werk in Deutschland wettbewerbsfähig in Europa zu machen, indem wir vielleicht zusätzlich auch andere Dinge im Werk machen, die das Werk besser auslastet und wettbewerbsfähig machen.
3: Ökonomisch bleibt allerdings eine zweite Frage. Reicht ein so massiver Sparkurs überhaupt aus, um Volkswagen wieder nach vorne zu bringen? Autoexperte Stefan Bratzel vom Center of Automotive Management.
6: Die Zukunft von Volkswagen

0: wird nicht gesichert, wenn nur Kosteneinsparungen stattfinden. Das ist notwendig, aber bei weitem nicht hinreichend. Es gilt jetzt, in neue zukunftsfähige Wachstumsfelder zu investieren. Das wird eine herkulesische Aufgabe.
1: 135 Milliarden Euro will Volkswagen in den Jahren 2027 bis 2031 in Anlagen, Forschung und Entwicklung stecken. Wo genau investiert wird, ist noch offen. Damit ist der Machtkampf im Aufsichtsrat zunächst beendet.
2: Der Bericht von Alexander Budde. Er ist das Gesicht des Brexits, Nigel Farage. Sein Höhenflug schien nie zu Ende zu gehen, auch wenn der Rechtspopulist inhaltlich nicht mehr anzubieten hatte als ein Dagegen. Trotzdem galt er als Kandidat für den nächsten Premierministerposten sogar. Nun hat sich der Wind gedreht und schuld daran ist Farage selbst und seine äußerst windigen Geschäfte, die jetzt ans Licht gekommen sind. Christina Heuer.
3: Eigentlich wollte Nigel Farage beim Parteitag in Birmingham schon mal das Programm für seine ersten 100 Regierungstage vorstellen. Wann immer er zum Premierminister gewählt würde, denn Wahlen stehen in Großbritannien gerade gar nicht an. Doch stattdessen redet das ganze Land über seinen jüngsten Spendenskandal. Am Vorabend des Treffens von Reform UK hatte Channel 4 eine Undercover-Recherche der Investigativjournalisten von Verbatim Media ausgestrahlt. Ein angeblicher US-Großspender und sein angeblicher britischer Sohn tafeln darin mit Farage. Der Reformchef bedankt sich bei ihnen zunächst für die Bezahlung von Meinungsumfragen, die seiner Partei geholfen hatten. Dann für eine geplante illegale Parteispende. 500.000 Pfund, die der US-Millionär Reform UK nach britischem Recht nicht direkt schenken darf und die er deshalb über seinen britischen Sohn an die rechtspopulistische Partei weiterreichen will. Dann reicht Dad das Geld an mich weiter und es ist verfügbar, sagt der Undercover-Reporter, der den Sohn spielt. Danke, antwortet Farage. Danke Ihnen beiden.
4: And then as soon as that's done, the money's available.
5: Thank you.
3: Der Film, in dem alle zuschauen können, wie Farage und zwei seiner engsten Vertrauten möglicherweise das Recht brechen, schlägt in Großbritannien wie eine Bombe ein. Und er überschattet den Parteitag von Reform UK. Die Polizei ist bereits eingeschaltet worden. Farage spricht von einer Falle, seine Partei von einer Verleumdung durch linke Medien. Trotzdem treten die beiden Reformfunktionäre, die den Dodgy Deal eingetütet hatten, noch in der Nacht zurück. Die meisten Delegierten reden das Thema auf Nachfrage klein. Manche glauben bereits zu wissen, dass die Channel 4-Doku manipulativ geschnitten wurde. Andere legen ein Treuebekenntnis zu ihrer Partei ab.
6: Nothing will stir me from this party. This is my tribe. I love it.
3: Die Parteitagsrede von Nigel Farage wird immer weiter nach hinten verschoben. Die Antiterrorpolizei habe ihn gewarnt, auf die Bühne zu gehen, sagt der Parteivorsitzende, als er schließlich doch spricht. Schon in den ersten 10 Minuten seiner Rede wird er dreimal von Störern unterbrochen. Eine Frau wird aus dem Saal getragen. Am Rednerpult beteuert Farage, weder er noch seine Partei hätten sich irgendetwas zu Schulden kommen lassen.
5: I want to be clear, the party has done nothing wrong. The party has taken no illegal money. The party has taken no money.
3: Dann fällt er seinen zurückgetretenen Vertrauten in den Rücken.
5: What is problematic? Is loose pub talk.
3: Das einzig Problematische ist lockerer Pub-Talk. Einige der Kommentare von zwei aus unserem Team waren bestenfalls unüberlegt.
5: Some of the comments made by two of our team were injudicious.
3: In Birmingham bejubelt die Reformpartei ihren Vorsitzenden, auch wenn die Stimmung insgesamt weniger aufgeräumt ist als in den Vorjahren. Doch draußen im Land gibt Beth Rigby von Sky News zu bedenken, könne dieser jüngste Spendenskandal Reform UK schwer schaden.
7: Is it on camera? And I think when floating voters see that.
3: Das spielt sich vor laufender Kamera ab. Wenn Wechselwähler es sehen und hören, ist das etwas anderes als ein Zeitungsartikel, weil die Leute es selbst sehen und beurteilen kann.
7: It's quite different to try and knock back than a newspaper report, because people can actually see it and judge it for themselves.
2: Christina Heuer vom Parteitag von Reform UK in Birmingham. Nichts weniger als der Sturz der Regierung, das sei das Ziel der USA in Kuba, sagen Beobachter. Deswegen hält die US-Regierung eine Energieblockade gegen den sozialistischen Inselstaat aufrecht. Jetzt hat die kubanische Führung eine beispiellose Öffnung der Wirtschaft eingeleitet und die USA reagieren darauf mit weiteren Sanktionen. Es reicht ihnen offenbar nicht, diese Öffnung. Jenny Barke.
8: Kuba wird erneut von den USA sanktioniert. Betroffen ist unter anderem ein kubanisches Unternehmen, das Spezialteile für das marode Stromnetz des Landes importiert. Auch die staatliche Bank Banco Exterior de Cuba sowie zwei Nickelunternehmen und ein Ölimporteur sind von den Sanktionen betroffen, teilte US-Außenminister Marco Rubio mit. Auch ein Enkel des Ex-Präsidenten Raúl Castro soll von den Sanktionen betroffen sein. Rubio begründete den Schritt damit, dass die Betroffenen eine Bedrohung für die nationale Sicherheit der USA darstellten und Teil eines korrupten Netzwerkes der Castros seien. Kurz vor den US-Ankündigungen hat Kuba die Wirtschaftsregeln für ausländische Investoren weiter gelockert. Unter anderem soll der Marktzugang in den Karibikstaat erleichtert werden, indem Firmen künftig Beschäftigte selbst einstellen und entlassen dürfen, ohne staatliche Arbeitsagenturen einschalten zu müssen. Zudem dürfen private Unternehmen Reisebüros betreiben und Selbstständige als Reiseführer arbeiten. Bislang wurde die Tourismusbranche vollständig vom Staat kontrolliert. Die neuen Regeln folgen auf ein historisches Paket von 176 Reformen, das im Juni angekündigt worden war. Diese Maßnahmen gelten als die weitreichendsten Veränderungen des sozialistischen Modells seit der Revolution unter Fidel Castro im Jahr 1959. Um Kubas Ex-Präsidenten Raúl Castro ranken sich Gerüchte um seinen Gesundheitszustand. Der 95-Jährige soll einen Schlaganfall erlitten haben, teilten exilkubanische Medien mit. Ein Kuba-Experte der Universität Miami im US-Bundesstaat Florida berichtet unter Berufung auf zuverlässige Quellen in Kuba, Castro sei in ein Krankenhaus gebracht worden. Eine offizielle Bestätigung der kubanischen Regierung in Havanna gibt es nicht. Gerüchte um ein baldiges Ableben des Bruders und Nachfolgers von Revolutionsführer Fidel Castro gab es immer wieder. Der 95-jährige Raúl Castro gilt im kubanischen Regime noch immer als einer der einflussreichsten Männer des Landes. Trotz seines formalen Rückzugs aus den Spitzenämtern und der Machtübergabe an den aktuellen Präsidenten Miguel Díaz-Canel soll er noch immer beratend zur Seite stehen. Die Trump-Regierung klagte ihn dieses Jahr im Mai an, offiziell wegen des Abschusses eines Zivilflugzeuges vor 30 Jahren.
2: Soweit der Bericht von Jenny Barke. Bei all dem politischen Durcheinander hierzulande, über das wir heute auch schon in dieser Sendung berichtet haben, über Thüringen zum Beispiel oder über Sachsen-Anhalt vor der Wahl, aber auch ganz generell auf Bundesebene nach der gescheiterten Ampelkoalition und den vorgezogenen Neuwahlen. Also bei all diesem Durcheinander hilft vielleicht mal der Blick ins Nachbarland Italien. Da halten Regierungen im Schnitt nur 13 Monate. Die große Ausnahme ist jetzt ausgerechnet mit Giorgia Meloni, eine Regierungschefin, der man noch viel weniger zugetraut hätte. Anna Giordano.
9: Als Giorgia Meloni am 22. Oktober 2022 die Treppen des Palazzo Chigi, also des Regierungssitzes, hinaufsteigt, geben ihr viele Kommentatoren kein volles Ja. Gleichzeitig treibt ganz Europa die Frage um, wie sich die postfaschistischen Wurzeln ihrer Partei Fratelli d'Italia auf ihre Regierungsarbeit auswirken würde. Befürchtet wurde unter anderem ein Konfrontationskurs mit Brüssel, vielleicht sogar der Ausstieg aus dem Euro. Stattdessen trat Meloni von Beginn an überraschend moderat auf. Kurz vor dem ersten EU-Gipfel ihrer Regierungszeit im Dezember 2022 sagte sie: Es ist kein Zufall, dass meine erste Auslandsreise als Ministerpräsidentin zu den EU-Institutionen geführt hat. Es war eine Entscheidung, die aus der Überzeugung kommt, dass Italien eine wichtige Rolle in der EU spielen kann, im Sinne der EU, aber immer mit Blick auf die eigenen nationalen Interessen. La difesa del proprio interesse nazionale. Es ist dieser pragmatische, realpolitische Kurs, den Beobachter wie der römische Außenpolitik-Experte Riccardo Alcaro dafür verantwortlich machen, dass Meloni zumindest für italienische Verhältnisse bemerkenswert stabile Zustimmungswerte genießt. Dieser Realismus hat ihr direkt geholfen, auf internationaler Ebene glaubwürdig zu sein, sich einen Namen zu machen, und er war auch wichtig für ihren Erfolg, für die Zustimmung bei den eher gemäßigten Wählern, die erst nach ihrem Regierungsantritt für sie waren. waren. Doch das, was die einen Realpolitik nennen, sehen andere als gefährliche Drahtseilakte. Meloni balanciert an mehreren Fronten gleichzeitig, sei es innerhalb ihrer rechten Regierungskoalition, wo es regelmäßig zwischen der rechtspopulistischen Lega von Matteo Salvini und der konservativen Forza Italia zu Konflikten kommt, oder im mittlerweile wackeligen Verhältnis zu den USA. Die italienische Fernsehjournalistin Alessandra Sardoni meint, Meloni ist keine überzeugte Europäerin geworden. Sie taktiert ständig zwischen Trump und Europa. Zu Beginn dachte sie, das gute Verhältnis zu US-Präsident Biden und die Anerkennung aus den USA könnten das ersetzen, was ihr von den europäischen Regierungen verwehrt blieb. Also setzte sie alles darauf. Dann verstand sie, dass sie die EU-Chefs doch brauchte und passte ihre Strategie an. Alessandra Sardoni nennt Meloni eine Opportunistin, die ihre Möglichkeiten für den Machterhalt zu nutzen wisse. Dafür spreche innenpolitisch auch die Tatsache, dass sie 40% aller neuen Gesetze per Eildekret am Kabinettstisch erlassen habe und damit faktisch die Opposition ausgehebelt habe. Doch nicht alles sei für die Regierungschefin glatt gelaufen. In der Migrationspolitik habe sie große Rückschläge erlitten. Der Plan, Rückführungen per Schnellverfahren in Asylzentren in Albanien durchzuführen, sei zumindest vorerst nicht aufgegangen. Auch bei der Justizreform, die sie per Referendum im März durchbringen wollte, scheiterte sie und musste sich die Niederlage eingestehen. Die Bürger haben entschieden und wir akzeptieren diese Entscheidung.
2: Giorgia Meloni schafft in Italien den Amtszeitrekord. Und zum Abschluss der Sendung zu Katrin Degenhardt mit der Presseschau, zunächst mit Stimmen zum Reformplan für Volkswagen.
10: Wir beginnen mit Kommentaren zu der Einigung auf ein Sparpaket bei Volkswagen. Die Augsburger Allgemeine meint, angesichts des verschärften Wettbewerbs mit China, der Zollpolitik des US-Präsidenten und der eigenen Überkapazitäten konnte es bei VW nicht so weitergehen wie bisher. Dass die IG Metall und das Land Niedersachsen dem Stellenabbau zugestimmt haben, zeigt, wie ernst die Lage ist. Die Zeitung ND Der Tag merkt an, der Betriebsrat erklärt, dass die Lasten nicht einseitig von den Arbeiterinnen und Arbeitern zu tragen seien. Aber wenn der Profit auf über 30 Milliarden Euro pro Jahr steigen soll, dann ist die Lastenverteilung in dem Beschluss schon sehr einseitig festgelegt. Das ist das zweite Mal nach dem Tarifabschluss vom Dezember 2024 mit Lohnsenkung und Arbeitszeitverlängerung. Ein kräftiger Aderlass seitens der Arbeiterinnen und Arbeiter. In der Hannoverschen Allgemeinen heißt es, natürlich sind die Einschnitte bitter, aber wer sie für vermeidbar hält, ignoriert die Realität. Europa produziert mehr Autos als nötig und das keineswegs erst seit Corona. Statt sich in weiteren Dramen an jedes Autowerk zu klammern, wäre es besser, Alternativen voranzubringen. Die Süddeutsche Zeitung rät, Konzernchef Blume muss vor allem zeigen, dass VW wieder Autos in einer Qualität bauen kann, die sich von den neuen Wettbewerbern aus Fernost abhebt. Die VWs müssen nicht unbedingt billiger sein, aber es muss wieder klar werden, dass ein VW für mehr Geld auch mehr bietet. Das gilt übrigens nicht nur für den Autokauf, sondern auch für die Betreuung der Kundinnen und Kunden nach dem Kauf. Dort haben chinesische Hersteller noch Schwächen. Es wäre klug, diese auszunutzen. Nach den Sabotageversuchen an der Stromversorgung unter anderem in Brandenburg und Nordrhein-Westfalen wird über den Schutz der kritischen Infrastruktur diskutiert. Die Nürnberger Zeitung kommentiert, nicht jeder Leitungsmeter, nicht jeder Strommast kann geschützt werden, aber wenigstens bei den Knotenpunkten sollte das der Fall sein. Es werden erhebliche bauliche Veränderungen nötig sein, zudem der Einbau von Sensoren und Kameraüberwachung. Die kritische Infrastruktur muss auch als Ganzes in den Blick genommen werden, denn vieles hängt miteinander zusammen. Telekommunikation, Rechenzentren, Wasserwerke und Flughäfen etwa. Die Südwestpresse meint, das Ganze ist auch eine Frage der Wahrnehmung. Denn während ganz Deutschland gerade auf Umspannwerke starrt, gehen die verdächtigen Drohnenüberflüge, die uns vor Monaten noch in Atem hielten, munter weiter. Was dagegen hilft? Den Schutz als auch die Strafen hochzufahren. Und zweitens gilt, sich nicht verrückt machen zu lassen. Auch das ist Abwehr.
2: Danke, Katrin Degenhardt, für diese Presseschau. Das war der Tag im Deutschlandfunk. Danke fürs Zuhören an Sie und gute Nacht. Ich bin Jonas Rehse.

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1: Null Uhr, die Nachrichten. Heute ist Samstag, der 5. September. Bundesinnenminister Dobrindt hat die Sabotageversuche an deutschen Umspannwerken als Klimaextremismus bezeichnet. Auf einer Pressekonferenz in Düsseldorf sprach Dobrindt von einem mutmaßlichen Einzeltäter. Wegen der laufenden Ermittlungen sei eine abschließende Beurteilung noch nicht möglich. Man müsse in Deutschland aber mit weiteren Anschlagsszenarien rechnen, betonte der CSU-Politiker. Nach den Sabotageversuchen an der Stromversorgung in Brandenburg und Nordrhein-Westfalen läuft derzeit ein Polizeieinsatz in Sachsen. Die Polizei hat dort laut Landesinnenminister Schuster 4 Sprengvorrichtungen an 2 Umspannwerken nördlich von Bautzen gefunden. In Nordrhein-Westfalen haben Spezialkräfte das Fahrzeug eines 48-jährigen Verdächtigen gestürmt. Den Gesuchten fanden sie nicht, in seiner Wohnung wurde Sprengstoff entdeckt. Zuletzt waren mehrere Briefe bei Medien eingegangen. Darin bekennt sich der Verfasser zu Angriffen auf Umspannwerke und nennt als Motiv den Kampf gegen fossile Energieträger. Nach einem Hackerangriff auf die Senatsverwaltung in Berlin haben die mutmaßlichen Täter gestohlene Daten veröffentlicht. Wie mehrere Medien übereinstimmend berichten, stellte die Hackergruppe Resida rund 1,4 Millionen Daten im Darknet bereit. Nach Information des Tagesspiegels befinden sich unter den abrufbaren Daten auch Informationen, die für die Sicherheit Berlins und Deutschlands relevant sind. Dazu zählten Daten zum Zivilschutz sowie von Objekten, die im Verteidigungsfall besonders geschützt werden müssten, unter anderem Krankenhäuser, Tanklager und Notstromanlagen. Die Hacker hatten nach eigenen Angaben an 5 Tagen im August unbemerkt Zugriff auf die Netze der Berliner Senatsverwaltungen für Bauen und Verkehr. Die kriminelle Gruppe forderte ein Lösegeld von umgerechnet rund 2 Millionen Euro. Das Ultimatum lief am Nachmittag aus. In Sachsen-Anhalt beenden die Parteien heute ihren Landtagswahlkampf. Vor allem in der Hauptstadt Magdeburg sowie in Halle werden zu den Abschlussveranstaltungen prominente Vertreter erwartet. Bei der AfD etwa die Bundesvorsitzenden Weidel und Chrupalla, bei den Linken unter anderem die Fraktionsvorsitzende im Bundestag Reichenegg und bei der SPD Generalsekretär Klüssendorf. Gleichzeitig wollen an diesem Wochenende zahlreiche Menschen auf die Straße gehen. Alleine Magdeburg sind laut Polizei für heute 12 Veranstaltungen angemeldet. Unter anderem ist am Nachmittag ein Demokratiefest geplant. In Sachsen-Anhalt wird morgen ein neuer Landtag gewählt. Das oberste Gericht der USA hat eine grundsätzliche Entscheidung zu Wahlwerbespots im Fernsehen getroffen. Die Richter in Washington legten fest, dass nicht nur einzelne Kandidaten ein Recht auf preisreduzierte Werbespots haben, sondern auch die Parteien. Das oberste Gericht gab damit einer Berufung der Republikaner statt, die in einer niedrigeren Instanz noch gescheitert waren. Ein Bundesgesetz in den USA regelt, dass die Fernsehsender günstige Preise für Wahlwerbung von politischen Kandidatinnen und Kandidaten anbieten müssen. Die US-Kommunikationsbehörde hatte die Regeln gelockert. Der Entertainer und Autor Harpe Kerkeling gehört zu den Gewinnern der diesjährigen Goldenen Henne. Er wurde auf der Gala in Leipzig in der Kategorie Film und Fernsehen ausgezeichnet. Ein weiterer Preis ging an den Stand-up-Comedian Felix Lobrecht im Bereich Entertainment. In der Kategorie Musik setzte sich die Band Unheilig durch. Beim Sport das Eiskunstlauf-Duo Minerva Hase und Nikita Volodin. Es hatte bei der WM in Prag im März Gold im Paarlauf gewonnen. Den Ehrenpreis für sein Lebenswerk bekam der Schauspieler Armin Müller-Stahl. Als Helden des Alltags wurde unter anderem Majid Yarim ausgezeichnet. Er hatte sich nach der Amokfahrt in Leipzig im Mai als Ersthelfer um Verletzte gekümmert. Die Goldene Henne gilt als Deutschlands größter Publikumspreis. Die Zuschauer wählen dabei die Preisträger. Die Auszeichnung wird seit 1995 verliehen. Im Freitagsspiel der Fußball-Bundesliga hat Stuttgart gegen Köln mit 4:1 gewonnen. Das Wetter: am Abend und in der Nacht von der Mitte bis in den Süden vorankommender Regen mit einzelnen Gewittern. Sonst wechselnd bewölkt, Tiefstwerte 17 bis 11 Grad. Am Tage: Wechsel aus Sonne und Wolken mit einzelnen Schauern. Südlich der Donau zunächst noch etwas Regen, später Aufheiterungen. Temperaturen 18 bis 28 Grad. Die weiteren Aussichten: am Sonntag Neben lockeren Wolken viel Sonnenschein bei 19 bis 30 Grad. Und das waren die Nachrichten.
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2: Herzlich willkommen. Wuppertal und Köln, Bonn und Düsseldorf. In Nordrhein-Westfalen geraten gerade viele Kulturinstitutionen ins Wanken. Es droht ein Kahlschlag aus Finanznot, unser erstes Thema. Das Berliner Gorki-Theater eröffnet die neue Spielzeit seltsam still. Die Intendantin Schala Ilk gilt als besonders kunstaffin, präsentiert als erstes eine große Kunstinstallation im Zuschauerraum und verweigert dem theaterliebenden Publikum die große Party. Dann hören wir, was die Kulturszene in Sachsen-Anhalt umtreibt vor den Landtagswahlen an diesem Sonntag. Wir sind beim Bayreuth Barock Opera Festival und im Jüdischen Museum Berlin. Das Haus feiert sein 25-jähriges Bestehen mit einer Jubiläumsausstellung. Musikalisch starten wir mit einem aktuellen Song der Österreicherin Viktoria West, Flying.

0: Sie hören Fazit und wir schauen nach Nordrhein-Westfalen. Dort wanken eine ganze Reihe wichtiger Kulturinstitutionen. Viele Kölner Museen sind sogar geschlossen. Düsseldorf hat den Bau der neuen Oper abgesagt. Bonn stellt in Frage, ob es überhaupt ein Musiktheater braucht. Hiobsbotschaften ohne Ende. In einem Bundesland mit einer ja sehr hohen Dichte an Kulturinstitutionen. In allen Fällen geht es um dramatisch wachsende Schulden der Städte, um fehlendes Geld. Droht nun wirklich ein Kahlschlag? Das hat Stefan Keim für uns recherchiert. Guten Abend.
1: Guten Abend.
0: Ganz aktuell kommt die Nachricht aus Wuppertal. Dort sollte der Stadtrat Ende des Monats über die kommunalen Mittel zum Bau des neuen Pina-Bausch-Zentrums entscheiden. Also ein Prestigeprojekt, in das auch viel Geld von Bund und Land fließen soll. Doch diese Entscheidung ist verschoben worden. Was ist da los?
1: Es wird gesagt, man bräuchte noch mehr Informationen und das lässt einem natürlich die Nackenhaare hochstehen, denn bisher war es in Wuppertal Konsens, dass, obwohl die Stadt ja schon seit Jahren oder Jahrzehnten furchtbar klamm ist, dass Wuppertal dieses Prestigeprojekt wirklich wohl noch auf den Weg bringen will, auch um diese ja schon mehrfach verlängerten und verschobenen Förderungen von Bund und Land nicht zu gefährden. Jetzt muss die Stadt eben wirklich Farbe bekennen und sagen, wir tun auch unseren Teil dazu, damit dieses Theater neuen Typs eine Mischung aus Heimat für das Tanztheater Pina Bausch, aber auch viele Gastspiele, internationales Produktions- und Koproduktionshaus und Archiv für Pina Bausch, gleichzeitig auch ein offener Ort für die Stadt, ein dritter Ort, dass diese Mischung wirklich gebaut werden kann. Ich habe noch die Hoffnung, dass das klappen wird, denn die Oberbürgermeisterin steht dahinter. Sie ist selbst in den Aufsichtsrat der Bühnen gegangen, hat den Vorsitz übernommen und so weiter und so fort. Und ich habe da die Hoffnung, dass das noch geklärt werden kann. Es wäre wirklich eine riesige Blamage, wenn das nicht käme.
0: Ja. In Köln hat gerade das Wallraf-Richartz-Museum dicht gemacht bis Ende 2028. Und es ist nicht das einzige Museum in Köln, das zu ist. Woran liegt das?
1: Ja, das ist wirklich auch eine Sache, wo sich in Köln mal wieder alle eigentlich fragen, woran liegt denn das? Vor allen Dingen das Römisch-Germanische Museum, das ist ja so ein Prachtbau direkt neben dem Hauptbahnhof, ein Touristenmagnet, das ist bereits seit 8 Jahren geschlossen und im WDR hat der ehemalige Direktor des Kunstmuseums Columba Folgendes gesagt, Stefan Kraus.
2: Das große Problem, was ich sehe, ist tatsächlich, dass in der Politik das Eigeninteresse an diesen Museen nicht vorhanden ist. Das heißt natürlich schon, dass jeder Einzelne sich fragen muss, was interessiert mich da oder interessiert es mich gar nicht. Und damit auch ein bisschen so der Rückhalt fehlt. Aber es fehlt vor allen Dingen auch das Bewusstsein, dass die Museen ein riesiger Wirtschaftsfaktor sind, den die Stadt unberücksichtigt lässt.
1: Und das ist eine Geschichte, die mich eben auch so entsetzt. Kultur ist ein Wirtschaftsfaktor, das weiß man doch. Deswegen kommen Touristen in eine Metropole. Und das scheint gerade überhaupt keine Rolle zu spielen. Nur die kurzfristigen Sparmöglichkeiten.
0: Auch aus Bonn hören wir schlechte Neuigkeiten. Da hat Oberbürgermeister Guido Deus, CDU, gerade in einem Interview für Aufsehen gesorgt, weil er gesagt hat, dass eine Schließung der Opernsparte nicht mehr ausgeschlossen ist. Was sind da die Hintergründe?
1: Das ist ein großes Entsetzen in der Stadt. Die Hintergründe sind die, dass die Oper Bonn, wie so viele andere Gebäude, ja auch die Kölner Museen, marode ist, dringend sanierungsbedürftig ist. Und in Bonn wird schon heftig diskutiert, ob es überhaupt möglich ist, die Oper oder einigermaßen finanzierbar an ihrem derzeitigen Standort zu sanieren oder ob man, das will die Stadtverwaltung eigentlich, einen großen Neubau in einem anderen Ortsteil in Beuel machen soll, wo dann auch das Schauspielhaus reinkommt, also so ein ganz großes neues Theaterzentrum und das soll dann auch viel weniger kosten als die Sanierung der alten Bauten. Und jetzt kommt eben in einem öffentlichen Interview plötzlich der Oberbürgermeister damit, ich habe ein bisschen nachgehorcht, es scheint so zu sein, dass seine Partei, die CDU, völlig zerstritten ist, aber alle anderen auch, dass eigentlich in Bonn gerade niemand so richtig weiß, wo man hin will. Und das zeigt gerade eine Situation, wie ich sie in vielen Städten erlebe. Es ist das Gefühl, wir können uns das alles nicht mehr leisten. Wir haben so viele Aufgaben, soziale Probleme, Umweltprobleme, wirklich alles Mögliche prasselt auf einen herein, die allgemeine Finanzknappheit. Und es gibt überhaupt nirgendwo ein Konzept, wie man mit diesen ganzen sanierungsbedürftigen Bauten umgeht, wie man überhaupt ein Kulturleben weiter aufrechterhalten kann.
0: Eben, das ist ja keine ansteckende Krankheit. Das ist ja alles, liegt ja alles schon lange auf der Hand, was da anstünde. Kurz vor der Sommerpause hat Düsseldorf bekannt gegeben, dass man doch keine neue Oper bauen will, obwohl das alte Gebäude der Rheinoper immer als kaum noch bespielbar beschrieben wurde. Was hört man sonst aus Düsseldorf? Wie soll es da weitergehen?
1: Ja, damals hat dann erstmal die Geschäftsführerin Alexander Stampler-Brown so reagiert.
3: Das wird man erst jetzt dann sehen, wenn wir an Optionen denken müssen, wo wir das Haus jetzt länger als 10 Jahre erhalten müssen. Das ist jetzt eine ganz andere Herausforderung und das wird eine Riesenaufgabe sein, weil dieses Haus sehr marode ist.
1: Ja, und das klingt jetzt prophetisch, denn gerade heute Nachmittag kam die Nachricht, der ganze Saisonauftakt fällt aus. 8 Vorstellungen Madame Butterfly, die erste Premiere Meistersinger von Nürnberg, im Oktober wohlgemerkt. Alles abgesagt, weil ein Bühnenturm nicht mehr funktioniert und die Sicherheit nicht gewährleistet ist. Und ich höre auch von intern im Haus, dass auch die ganzen Arbeitsbedingungen nicht mehr zumutbar sind, dass es also ein Riesenproblem ist, dass die Gewerkschaften und das entsprechende Sicherheitsunternehmen, das dafür zuständig ist, dass die alle immer die Augen zudrücken müssen, dass überhaupt noch ein Betrieb möglich ist. Das gilt nicht nur fürs Düsseldorfer Opernhaus wohlgemerkt. Das höre ich aus manchen anderen Theatern auch. Und irgendwie geht's dann immer noch und irgendwie rettet man sich noch irgendwie immer weiter, denn es muss der Lappen ja hochgehen. Und jetzt geht der Lappen in Düsseldorf erstmal nicht mehr hoch. Und das zeigt natürlich, wie dramatisch die Lage ist.
0: Ja. Vorgestern haben wir ja mal was Positives berichten können von der Einweihung der Kulturraffinerie K714 in Monheim am Rhein. Gibt's noch andere gute Nachrichten aus NRW oder herrscht in der Kulturszene wirklich pure Existenzangst?
1: Weitgehend. Es gibt ein großes Interesse an Kultur. Ich bin gerade in dieser beginnenden Saison eigentlich immer nur in vollen Häusern mit total interessierten Menschen, die richtig Lust haben auf Kultur. Das ist die andere Seite. Aber diese Finanzkrise scheint jetzt die Leute derart zu lähmen und in Panik zu versetzen. Auch wenn ich in kleineren Museen bin, dann kriege ich Geschichten von uns hat man mal eben den Etat fürs nächste Jahr um ein Drittel gekürzt. Wir haben doch schon Verträge gemacht. Wie sollen wir das alles überhaupt umsetzen? Und es wird überhaupt nicht nach Machbarkeit gefragt. Auch nicht, ach, wie weit kann ich überhaupt noch gehen? Wo mache ich vielleicht was kaputt? Wie mache ich vielleicht oder verursache ich wirtschaftlichen Schaden? Also alleine, was jetzt das Düsseldorfer Opernhaus für ein wirtschaftlicher Schaden ist, das wird man erst ersehen können, denn die müssen ja alles bezahlen, aber haben ein Null an Einnahmen. Das ist etwas sehr Verbreitetes, leider auch in kleineren Städten.
0: Aber wenn es so ist, wie es ist, dass die Städte kein Geld mehr haben, ist es dann überhaupt sinnvoll, dass die Hoheit darüber, über die Kulturförderung weiterhin bei Ihnen liegt? Oder sollte man den Ball auch in Richtung Bund und Kooperationen von Bund und Land spielen?
1: Ja, das würde ja bedeuten, die Finanzorganisation der Kultur komplett neu zu denken, was man natürlich kann, was aber eine gewisse Zeit erfordern würde. Es ist in NRW so, dass das Land oder ja auch der Bund immer wieder erzählen, dass sie ihre Kulturetats steigern, aber die paar Millionen sind natürlich bei dem Finanzbedarf der berühmte Tropfen auf den heißen Stein. Damit kann man Einzelprojekte wie das Pina-Bausch-Zentrum fördern, aber nicht diese große Vielfalt. Da würde das eben einfach nur verpuffen. Aber ich glaube, es ist was anderes. Wir müssen wirklich an eine Umgestaltung unserer Kulturlandschaft denken und schauen, wo soll das Ganze eigentlich hingehen. Und das können die Städte nicht leisten. So etwas wäre für mich die Aufgabe von Land und Bund oder Ländern und Bund, mal zu sagen, wo wollen wir eigentlich hin? Welche Kultur wollen wir? Und was soll die kosten? Und dann die Frage stellen, wie machen wir das eigentlich?
0: Karl Schlag aus Finanznot. In Nordrhein-Westfalen kämpfen viele Kulturinstitutionen ums Überleben. Stefan Keim, Dankeschön.
1: Gerne.

0: In Berlin starten in diesen Tagen gleich mehrere Theaterhäuser die neue Spielzeit unter neuer Intendanz. Die Volksbühne, die Deutsche Oper und das Maxim-Gorki-Theater. Dessen letzte Intendantin, Shermin Langhoff, hat das kleinste Landestheater der Hauptstadt 13 Jahre lang mit großem Erfolg profiliert. Migrantische und postmigrantische Perspektiven, dafür stand das Gorki. Und nun kommt mit Schala Ilk eine Zeitenwende. Sie hat selbst mal als Dramaturgin, Kuratorin und künstlerische Referentin unter Shermin Langhoff am Gorki gearbeitet. Davor hat sie in Istanbul Architektur studiert und sich in der bildenden Kunst etabliert, zuletzt als Co-Direktorin der staatlichen Kunsthalle Baden-Baden und als Kuratorin des Deutschen Pavillons der Venedig-Biennale 2024. Somit zieht nun also schwerpunktmäßig die bildende Kunst ins Gorki ein. Heute wurde die Spielzeit eröffnet und André Mumot war vor Ort. Hallo, guten Abend.
1: Hallo, guten Abend.
0: War es denn wie bei Shermin Langhoff üblich ein Fest, eine Party, ein irgendwie feierlicher Neuanfang?
1: Nein, das war es nun wirklich gar nicht. Eher das Gegenteil. Man kommt heute auf dieses Haus zu und stellt fest, die Schaukästen vor der Tür sind nicht gefüllt. Es hängen keine Plakate, keine Banner. Man hat fast den Eindruck, das Haus ist noch verlassen. Also man muss schon reingehen, um festzustellen, da findet in der Tat was statt. Und was mich besonders gewundert hat, ist, ab 13 Uhr konnte das Publikum heute kommen, aber es gab keinen verbindenden gemeinsamen Moment, keine Begrüßung. Es wurden nicht die Champagnerkorken knallen gelassen. Es gab keine Musik, es gab kein Fest. Also man muss es nicht so machen, wie die Deutsche Oper das letztes Wochenende gemacht hat. Die hat 30 Stunden lang quasi durchgefeiert, auch auf der Bühne mit einer großen Tanzveranstaltung. Mhm. Aber das war wirklich überraschend karg und fast schon unauffällig und verschämt.
0: Stattdessen geht's los mit einer performativen Installation des Künstlers Sarkis. Was gibt's da zu sehen?
1: Ja, dieser Sarkis ist ja 1938 in Istanbul geboren, in einer armenischen Familie, lebt in Paris, ist wirklich ein großer Gegenwartskünstler. Und der setzt sich in diesem Fall mit der Arbeit des polnischen Theaterrevolutionärs Tadeusz Kantor auseinander. Der ist 1990 gestorben, eine Legende des Theaters des 20. Jahrhunderts. Wir haben hier also wirklich Blicke von zwei großen älteren Männern, würde ich sagen, auf ja, das Theater des 20. Jahrhunderts. Und da gibt es eine große Installation im Publikumsraum und auf der Bühne. Das heißt, alle Stühle aus dem Parkett wurden entfernt. Es gibt dort jetzt eine Plattform, auf der diese typischen Kreuze aufgestellt sind, die man von Kantors Arbeiten kennt. Und auf der Bühne, auf der Drehbühne ist auch nochmal so ein Podest und über allem hängen ganz beeindruckende riesige Röhren, die leuchten. Und darum herum wuseln so ein bisschen die Golden Gorkis. Das sind die Ensemblemitglieder des generationsübergreifenden Gorki-Ensembles und die erklären, Gott sei Dank, muss man sagen, dem Publikum, was das eigentlich zu bedeuten hat. Und ich habe einen von ihnen, nämlich den Golden Gorki Johannes Storks, gefragt, was diese riesigen Leuchtröhren eigentlich bedeuten.
2: Diese Röhren, das sind Lampen, die sind mit echten Gänsefedern, Entenfedern beklebt. Aber nur sehr lose beklebt, weil das bewegt sich ja alles ganz langsam und es ist Absicht, dass dann die Federn mit der Zeit runterfallen, weil auch das belebt sein soll. Also das heißt, alles, was hier zu sehen ist, wird selbst zum, ja, zum Akteur.
1: Also zum Akteur wird es eigentlich, finde ich, nicht. Man braucht schon die Akteure, die einem das erklären. Und was man da gehört hat, waren ganz viele großartige Glocken, die im Raum auch hängen und auch direkt dort eingespielt wurden. Nämlich ein Stück von John Cage, Litany for the Whale. Und dann haben wir hier nochmal so eine Legende des 20. Jahrhunderts.
0: Mhm. Wurde dann heute auch an anderer Stelle oder dann eben demnächst, wird demnächst auch Theater gespielt? Also das Gorki ist ja im Ostteil der Stadt gelegen. Mhm. Auch eine wirklich Bühne mit langer Tradition.
1: Ja, und auch eines der wichtigsten Stadttheater gewesen unter Shermin Langhoff in ganz Deutschland wegen dieser postmigrantischen Ausrichtung. Es gab heute eine ganz kleine Performance, zweimal. Heute Morgen war noch nicht ganz klar, wie oft sie gespielt wurde. Jeweils für 25 Leute Publikum. The Return of Odysseus, das ist so eine Annäherung an eine Aufführung von Kantor, die er 1944 im besetzten, von den Nazis besetzten Krakau inszeniert hat. Und da standen zwei Performerinnen auf der original nachgebauten Bühne dieses Stück, Miki Maha und Cigdem Teke. Und die haben das ein bisschen angespielt, aber wirklich wieder mit größtem Minimalismus. Es wurde viel geschwiegen, es wurde auf dem Boden rumgekratzt mit Schmirgelpapier. Es wurden ein paar kleine selbstironische Witzchen gemacht, aber mehr fand da auch nicht statt. Und also auch gerade was das Theater anbelangt, haben wir da heute wirklich sehr, sehr wenig bis fast gar nichts erlebt.
0: Und was hat die neue Intendantin Schala Ilk zur Neuausrichtung gesagt?
1: Sie hat erstmal über die neue Innenausstattung gesprochen.
3: Wir haben alle Teppiche überall rausgenommen. So war es, wenn die Haus vor 74 Jahren geöffnet war. Und peu à peu hat es sich so mit dem roten Teppich, mit anderen Beleuchtungen, so eine hochprofessionelle Theater verwandelt. Und hat in dem Sinne unter mehrere Intendanzen so eine Geschichte geschrieben. Und heute öffnen wir den Theater nicht nur als Theater, sondern einen Erfahrungsraum. Ich nenne das, dass wir tatsächlich denn auch auf der Bühne gehen können, sehen und uns die Möglichkeitsräume den Theater zeigt.
1: Das bedeutet auch, das Haus ist jetzt erstmal immer offen, vom Mittag bis in den Abend und ist eben als ein Haus gedacht, in das man hinein und hinaus gehen kann, um eben zum Beispiel sich diese Installationen anzuschauen. Aber ich fand, dass es schon auch ein symbolischer Akt ist. Der rote Teppich, der auch mal dem Publikum dort ausgerollt wurde, Der ist auch nicht mehr da. Es ist jetzt so ein ganz karges Haus, das auch eben wirklich Schwierigkeiten damit hat zu vermitteln, was es da eigentlich für wen zeigen möchte. Das hat sich heute leider auch schon an diesem ersten Tag deutlich gemacht.
0: Das Gorki hat ja darüber hinaus auch mit einigen baulichen Problemen zu kämpfen. Wurde das thematisiert?
1: Ja, der Marmorsaal im Palais am Festungsgraben kann nicht wie geplant genutzt werden. Da hat das landeseigene Berliner Immobilienmanagement einen Schwammbefall im Boden gefunden. Das ist jetzt wirklich ein Problem für Schala Ilk. Da hat sie auch drüber gesprochen. Das hat zum Beispiel zur Folge, dass da die großen Tanzproduktionen von Constanza Macras nicht wie geplant stattfinden können. Da muss jetzt improvisiert werden. Aber immerhin ist wohl die Krise mit dem Bühnenservice der Stiftung O einigermaßen auf einem guten Weg. Die hatten nämlich dem Gorki die Werkstätten gekündigt. Aber Schala Ilk hat auch im Gespräch mit mir nochmal gesagt, die produzieren gerade wie wild für uns die Bühnenbilder. Und sie geht davon aus, dass da zumindest eine Lösung gefunden werden kann.
0: Ja, also wie ist dieser Einstieg in die erste Spielzeit unter neuer Intendanz zu bewerten? Klingt ja irgendwie nicht so ganz erfreulich.
1: Nein, ich glaube, es ist einfach ein problematischer Einstieg, der hier gewählt wurde. Es wird im Oktober dann auch richtiges in Anführungszeichen Theater stattfinden. Marco Fusinato wird am 23. Oktober eine Version von Der Prinz von Homburg inszenieren. Ist auch ein zeitgenössischer Künstler und Noise-Musiker. Aber da wird zumindest im klassischen Sinne die Bühne bespielt. Ich glaube nicht, dass es ein Problem ist, dass da jetzt erstmal Gegenwartskunst an sich stattfindet. Aber da hätte ich mir dann vielleicht auch ein paar jüngere Perspektiven gewünscht, dass man in die Stadt hinausschaut, dass man einladender ist. Man muss es ja nicht so machen, dass man ein Volksbad vors Theater stellt, so wie es die Volksbühne macht. Aber ein bisschen mehr zu zeigen, wir sind da, wir machen hier auch was, was nicht so hochschwellig ist, was nicht so schwierig ist für so viele Menschen. Also ich musste mich sehr einlesen in das Programm. Ich musste auch erstmal diese abstrakte Kunst versuchen, für mich zu entschlüsseln. Und ich glaube, da wird gerade ein Potenzial verschenkt, dass dieses Haus eigentlich für die Stadt da sein sollte und für die Menschen und da wirklich auch ein spannendes und mitreißendes Programm bieten muss.
0: André Momot über den Neustart des Berliner Gorki-Theaters unter seiner neuen Intendantin Schala Ilk. Hoffen wir, dass es Anfang Oktober dann eine etwas größere Umarmung des theaterlebenden Publikums gibt. Danke, André.
1: Sehr gern.
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0: Am Sonntag wird in Sachsen-Anhalt ein neuer Landtag gewählt. Laut aktueller Umfragen ist die AfD ja stärkste Partei und liegt je nach Institut derzeit bei 40-43%, also weit vor den anderen Parteien. Sie könnte damit zum ersten Mal eine Landesregierung anführen, obwohl sie in Sachsen-Anhalt vom Verfassungsschutz als gesichert rechtsextremistisch eingestuft wird. In ihrem Regierungsprogramm wird unmissverständlich formuliert, dass man massiven Einfluss auf das Kulturland ausüben will. Juliane Reil hat mit einigen Akteuren der Szene gesprochen.
5: Die Stimmung ist angespannt, aber gleichzeitig solidarisch.
6: Julien Chavard, Generalintendant vom Theater Magdeburg. Seit der Spielzeit 2022-23 ist der Schweizer am Haus. Das Umfragehoch der AfD bereitet ihm Sorgen.
5: Die Stimmung ist natürlich angespannt, denn es steht die Möglichkeit vor uns, dass eine Partei in die absolute Mehrheit kommt, die eine künstlerische Vorstellung hat, was wir denken alle die Kulturszene kaputt machen würde.
6: Diese Befürchtungen teilen viele in unterschiedlichen Ausprägungen, hört man in die Kulturszene Sachsen-Anhalts hinein. Noch nie seien Zusammenhalt und Austausch untereinander so groß gewesen. Die Verunsicherung verbindet. Sie hat ihre Ursache im Wahlprogramm der AfD. Das beunruhigt auch Sarah Täger. Sie ist Leiterin vom Literaturhaus Magdeburg und will über die Kulturpolitik der AfD aufklären. Auch im Rahmen des Bündnis Kultur ist Vielfalt und Heimat.
7: Ich glaube, vielen ist gar nicht so richtig klar, was das heißt für die Kultur hier in Sachsen-Anhalt. Also, dass zum Beispiel Räume enger werden, dass die Kunstfreiheit angegriffen wird.
6: Die sogenannte Alternative für Deutschland gilt als gesichert rechtsextrem in Sachsen-Anhalt. Die Partei hat die hiesige Kulturlandschaft längst im Visier und will laut ihres Regierungsprogramms für Sachsen-Anhalt eine patriotische Kulturpolitik, die von Künstlerinnen und Künstlern ein Bekenntnis fordert. In der Kulturszene sprechen viele von einer Patriotismusklausel. Wer Kulturförderung erhalten will, muss sich zu deutscher Kultur bekennen und sich von antideutscher Kultur abgrenzen. Dabei wird im Programm nicht klar, was deutsche bzw. antideutsche Kultur überhaupt sein soll.
7: Das ist ja das, was wir uns gerade alle fragen. Was heißt diese Patriotismusklausel? Was meinen Sie damit?
6: Schon in der Vergangenheit hat die AfD ihre Vorstellung von Kultur formuliert. Das Bauhaus etwa sei antideutsch und ein Irrweg der Moderne, so die Partei. Viele Akteure in der Kultur in Sachsen-Anhalt befürchten, dass Kultur nicht mehr frei, vielfältig und kritisch sein kann, wenn die AfD ihr Wahlprogramm umsetzen kann. Die Partei will zwar Kunst nicht verbieten, wenn sie nicht den Parteivorstellungen entspricht, aber sie nicht mehr fördern. Im Klartext, ohne Patriotismus kein Geld. Das verstehen Künstlerinnen und Künstler als indirekte Zensur. Starker Rückhalt für viele Kulturschaffende im Moment ist das Kulturfördergesetz. Es wurde gerade noch vor der Sommerpause verabschiedet. Noch einmal Sarah Täger vom Literaturhaus Magdeburg.
7: Dieses Kulturfördergesetz ist ganz wichtig für uns, weil das die Grundlage ist jetzt, die wir haben. Das heißt, Politik schafft Grundlagen für unsere Arbeit, greift aber nicht in Inhalte ein. Natürlich, wenn es bestimmte Grenzen überschreitet, wie zum Beispiel Antisemitismus, dann werden Projekte nicht gefördert.
6: Mit dieser Rückversicherung will die Szene weitermachen und Anträge schreiben wie bisher. Außerdem wollen sich die Kulturakteure weiter vernetzen, auch international, mit Gleichgesinnten aus Polen, den Niederlanden oder Ungarn, um zu schauen, wie die Kultur resilienter werden kann und so, Sarah Täger, eine AfD-Regierung überstehen kann. Viele Akteure aus der Kulturszene suchen außerdem den Kontakt zu den Bürgern in Sachsen-Anhalt, um einer gesellschaftlichen Spaltung entgegenzuwirken. Dafür hat sich auch der Musiker Sebastian Krumbiegel von den Prinzen stark gemacht. Er ist gerade viel in Sachsen-Anhalt unterwegs und hat auch bei Chorkonzerten von Herbert Grönemeyer mitgemacht.
8: Ich glaube, dass die Leute eben das Gefühl haben, nicht mehr wahrgenommen zu werden, dass über sie hinweg regiert wird, das verstehe ich. Und diese Message erstmal den Leuten rüberzubringen, wir verstehen euch und wir sagen nicht, ihr seid ja alle irgendwelche Zombies, die hier rechts außen wählen, das ist, glaube ich, der richtige Wind. Weil am Ende geht es wirklich darum, einfach zu sagen, ich kann nachvollziehen, warum ihr gerade an der Uhr dreht, weil ich drehe auch an der Uhr.
6: Kultur wird oft in ihrer Wirkung für die Gesellschaft unterschätzt. Die AfD macht das nicht. Sie hat das Potenzial der Kultur erkannt. Das sollten auch die anderen Parteien sehen und die Kultur weiter stärken. Denn wer die Kultur stärkt, stärkt auch die Wehrhaftigkeit der Demokratie. Das meint Julien Chavard vom Theater Magdeburg.
5: Kultur ist Gegenmacht. Also ich glaube, es ist nicht gut, dass die Kultur der Soldat oder Soldatin der Regierung wird. Das ist gefährlich. Kultur ist ein Ort des Diskurses, ist ein Ort der Kritik, ist ein Ort des Auseinandersetzung. Und dieses Projekt kaputt zu machen, ist eine Gefahr nicht nur für eine Partei, nicht nur für eine gewisse Regierung, aber eigentlich für die Gesamtdemokratie.
0: Stimmen aus der Kulturszene vor der Landtagswahl in Sachsen-Anhalt.
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9: Die weltweiten Rechte am literarischen und essayistischen Werk von Literaturnobelpreisträger Günter Grass gehen an den Verlag S. Fischer. Das Medienunternehmen in Frankfurt am Main teilte mit, dass eine entsprechende Vereinbarung mit der Günter und Ute Grass Stiftung geschlossen wurde und ab sofort gilt. Der Schritt folgt auf eine ungewöhnliche Situation. In den letzten Monaten gab es keinen Verlag für so berühmte Werke wie Die Blechtrommel, Katz und Maus oder Der Butt. Denn die Grass-Stiftung hatte im Mai die Zusammenarbeit mit dem Göttinger Steidel Verlag beendet. Diese habe sich wiederholt im Zahlungsrückstand befunden, hieß es zur Begründung. Der Verlag S. Fischer will nach eigenen Worten den Nachlass von Günter Grass nicht museal verwalten, sondern als lebendigen und unbequemen Reibungspunkt lesbar halten. Für die weitere Sanierung von Schloss Friedenstein in Gotha stellen der Bund und das Land Thüringen insgesamt 110 Millionen Euro bereit. Kulturstaatsminister Wolfram Weimer und Thüringens Ministerpräsident Mario Vogt überreichten in Gotha einen symbolischen Scheck. Mit dem Geld sollen die historische Bausubstanz langfristig gesichert und die Bedingungen für Museum und Forschungsbibliothek verbessert werden. Auch den Zugang für das Publikum will die Stiftung Thüringer Schlösser und Gärten neu gestalten. Schloss Friedenstein in Gotha ist eine monumentale frühbarocke Residenz. Äußerlich schlicht gestaltet, birgt die Anlage im Inneren reiche Sammlungen. In der US-Hauptstadt Washington beginnt der Bau des Triumphbogens von Präsident Donald Trump. Der riesige weiße Bogen, der von einer goldenen Freiheitsstatue mit Engelflügeln und zwei Adlern gekrönt sein soll, hat viel Kritik provoziert und zu mehreren Klagen geführt. Er soll 76 Meter hoch werden, fast dreimal so hoch wie das Brandenburger Tor in Berlin und anderthalbmal so hoch wie der Pariser Triumphbogen. In Anspielung auf den französischen Arc de Triomphe sprechen US-Medien vom Arc de Trump. In seinen sozialkritischen Filmen blickte er besonders auf das Leben von Sinti und Roma. Der französische Regisseur Tony Gatliff ist mit 77 Jahren gestorben. Das berichtet die Nachrichtenagentur AFP und beruft sich auf die Familie des in Algerien geborenen Künstlers. Gatliff produzierte mehr als 20 Filme. Der Durchbruch gelang ihm 1997 mit Gaggio Dilo, geliebter Fremder. Es ist die Geschichte eines jungen Franzosen, der in Rumänien auf der Suche nach einem Lied

0: für alte Musik. Künstlerisch geleitet wird es von dem österreichischen Countertenor und Regisseur Max Emanuel Zenzic. Und der schwört auf Musik, die man nicht alle Tage zu hören bekommt. Barockopern wie Georg Friedrich Händels selten gespieltes Werk Floridante.
1: Floridante ist in einer Zeit entstanden, wo Händel die besten Opern geschrieben hat. Wir haben gesagt, bei Bayreuth Barock, wir wollen unbekannte Titel der Barockoper aufführen. Es geht hier darum, im musikalisch-künstlerischen Raum Alternativen zu schaffen. Und wir sehen uns wirklich als ein Alternativfestival in dem Sinne auch in der Barockmusik, weil viele Barockopern werden schlicht und einfach ignoriert, nicht weil sie schlecht sind per se, sondern weil man ganz einfach Angst hat, dass das Publikum nicht kommt.

0: Godi, o Corde, die Arie des Floridante aus Händels gleichnamiger Oper. Max Emanuel Zenzic singt die Titelpartie und führt selbst Regie. Für Fazit kommt Franziska Stürz aus dem markgräflichen Opernhaus Bayreuth. Hallo, guten Abend.
1: Guten Abend aus Franken.
0: Ja, wie wuppt dieser Zenzic diese Doppelaufgabe als One-Man-Show?
1: Nee, gar nicht. Als großer Teamplayer und wirklich sehr, sehr beachtlich. Also sowohl sängerisch eben gerade in diesen lyrischen Szenen, wie man es gerade gehört hat, als auch dann eben natürlich als Regisseur von einem sehr, sehr besonderen Konzept, aber auch als Teamplayer, weil er noch einen ganz großartigen Sopranisten auch auf der Bühne hat, Bruno Dessart in der zweiten männlichen Hauptpartie, den Timante. Es sind ja zwei Liebespaare, um die es in dieser Geschichte geht. Und natürlich auch die beiden Sängerinnen, also eben die Sonja Runje, die Elmira singt, die er liebt, der Floridante, eine tolle Altistin, und auch Eva Salenga als Rossane, als großartige Sopranistin. Also es ist ein Fest der Stimmen dort, insgesamt 6 Solisten, und da spielt Zenzic sich überhaupt nicht hervor, sondern alle können da glänzen.
0: 2 unglückliche Liebespaare im alten Persien zu Kriegszeiten, also das berührt noch heute.
1: Also es ist jetzt wirklich so, dass die Geschichte sehr, sehr stark umgedeutet wurde von Zenzic. Er verlegt die Handlung in um 1800 in die Zeit von Jane Austen, und er ist auch von ihren Romanen inspiriert worden, eine Parallele zu ziehen in Händels Handlungen und speziell in der Sicht auf die Frauen, die von einem Mann unterdrückt werden. Es ist eine eigenartige Geschichte, die eben eigentlich im alten Persien spielt, von Königskindern und einem Herrscher, der eben eine Tochter großgezogen hat, die nicht seine Tochter ist, sondern eben die Tochter des früheren Widersachers. Und das weiß sie aber nicht. Und das ist eben diese Elmira. Und nun haben wir also diese Handlung verlegt in das England des 18. Jahrhunderts. Und das macht das Ganze sehr brisant. Und auch gerade, es geht um sexuelle Gewalt, die auch deutlich gezeigt wird.
0: Naja, das Wroclaw Baroque Orchestra ist in diesem Jahr neu dabei als Residenzorchester des Bayreuther Festivals, unterstützt von der Stiftung für deutsch-polnische Zusammenarbeit. Wie spielt dieses Orchester unter der Leitung des griechischen Dirigenten Markelos Krisikos?
1: Die spielen hoch engagiert, auch hoch virtuos. Also das ist wirklich auch so eine typische Händel-Oper, die diese virtuosen Arien feiert. Also da müssen alle und dürfen alle Solistinnen und Solisten

0: ihr Können zeigen und tun das auch ganz wunderbar im Zusammenspiel mit dem Orchester. Es werden manchmal auch so komische Szenen da hineingebracht, also gerade bei Bruno Dessart, der so eine komische Buffo-Rolle fast hat. Da sind heitere Szenen, gerade in dem zweiten Paar, und dann eben unglaublich herzzerreißende, qualvolle Szenen, auch gerade wegen dieser Deutung, auch dieses, dieses Missbrauchs dieser Tochter durch den Vater, Ziehvater Oronte, der dann am Schluss umgebracht wird und dem tragischen Ende und großen dramatischen Ende da auch in so einem Kerker, der so ein bisschen aussieht wie der Tower von London. Also da kann das Orchester auch so richtig grausam donnern, und es gibt auch sehr viel Gewitter und Sound. Also da ist richtig was geboten, auch vom Klang. Das ist nicht nur schöne Barockmusik, jetzt in Anführungsstrichen.
1: Kerker, das ist sicher ein starkes Bild. Der Bühnenbildner Helmut Stürmer ist ja im vergangenen Jahr mit 83 Jahren gestorben. Was hat er da noch jetzt hinterlassen?
0: Ja, er hat eben sehr für diese, für dieses markgräfliche Opernhaus in Bayreuth, was ja auch ein sensationeller Raum an sich schon ist, durchaus barock ist, ganz schlichte und wandelbare Bühnenelemente hinterlassen, die ein klassizistisches Herrenhaus in Teilen darstellen. Und die werden auch gedreht während der Aufführung, werden die bewegt. Und wir haben eben im Zentrum mal dieses Schlafzimmer mit so einem prunkvollen Bett, in dem dann eben diese Vergewaltigung stattfindet. Und dann wird es eben wieder umgedreht und man sieht die Türen, die auf und zugehen, damit sich das Personal dahin und her bewegt. Und man muss sagen, dass es eben fertiggestellt wurde von Corinna Gramosteanu, also die eben diese ganze, auch die Kostüme, die sehr, sehr prunkvoll sind, eben eher 1800, schöne Kostüme in dieser Jane Austen-Zeit, aber passt alles ganz großartig zusammen und ist auch wirklich optisch ein Fest.
1: Klingt nach einem überzeugenden Auftakt.
0: Unheimlich stark, ja. Hat mich sehr berührt und lohnt sich unbedingt, dorthin zu fahren.
1: Franziska Stürz über Händels Floridante, Auftakt des Bayreuth Baroque Opera Festivals, koproduziert übrigens mit den Händel-Festspielen Karlsruhe. Und das Bayreuther Festival geht noch bis zum 13. September. Franziska Stürz, schönen Abend noch.
0: Ebenfalls.

0: Cosma Joy, Singer-Songwriterin aus München mit Boy Boredom. Heute Nacht in Fazit. Das Jüdische Museum Berlin feiert in diesem Jahr sein 25-jähriges Bestehen. Höhepunkt ist die neue Ausstellung »Das Gegenteil von jetzt«. In einer Zeit von Krisen und Kriegen suchen Künstlerinnen und Künstler nach Auswegen, setzen dabei auf die Kraft der Einzelnen und der Gemeinschaft, sich ein besseres Leben für alle vorzustellen. Das Gegenteil von jetzt eben. Barbara Wiegand nimmt uns mit.
1: Das Gegenteil von jetzt ist erstmal ein Titel, der viele Fragen aufwirft. Und das ist genau das, was wir mit dieser Ausstellung machen wollen. Wir wollen Menschen zum Denken bringen, ihre Vorstellungskraft anregen in einer Zeit, wo wir das Gefühl haben, nicht mehr viel Vorstellungskraft zu haben. Es ist so eine dunkle Zeit voller Konflikte und Kriege. Und wir möchten eigentlich das Gegenteil von jetzt. Was das genau bedeutet, das wissen wir nicht, aber wir machen uns auf den Weg dahin mit 12 künstlerischen Positionen,
2: sagt Co-Kuratorin Shelley Harten. Auf den Weg machen sich etwa die Zeitastronauten. Ein Chor von einem Dutzend über 90-jährigen Sängern und Sängerinnen in orangefarbenen Overalls, der im ersten Raum probt. Für die Suche nach dem Gegenteil von jetzt, also zurück in die Vergangenheit? Nein, meint Chorleiter Ari Benjamin Meyers.
3: Nee, das ist nicht rückwärtsgewandt. Deswegen auch die Verbindung jetzt zu Astronaut, nochmal Zeitastronaut. Wir nutzen die Idee von All, Liftoff sozusagen. Also ein bisschen eine Metapher für das, nicht der Tod, aber so das der Unendliche. Oder wohin geht die Reise? Was wir hier schaffen, auch mit diesen Herrschaften, ist wirklich ein anderes Zeitgefühl. Das meine ich mit Gegenteil von jetzt. Es ist nach vorne schauen.
2: Nach vorne schauen. Das gilt auch bei William Forsythe. Zumindest 11 Schritte lang. Der Choreograf hat eine Bank aufgestellt, nebst Handlungsanweisung. Steh auf von der Bank, gehe 11 Schritte vor und mit geschlossenen Augen zurück und setz dich wieder. Auf der Suche nach Wegen aus dem Jetzt geht es hier also nicht nur geradeaus voran, sondern auch mal rückwärts. Weit hinauf entführt uns dagegen Yael Batana. Die in Israel geborene und in Berlin lebende Künstlerin zeigt einen von alten Überlieferungen und kriegerischer Gegenwart geprägten Film, in dem vogelköpfige Menschen die von ihresgleichen so geschundene Erde verlassen, um im All eine neue Menschheit zu gründen. Den Anfang macht eine Truppe Soldatinnen, die erst marschieren, dann tanzen, springen, losgelöst. So sind manche der Werke, der Filme, Installationen, Holzschnitte fantastisch. Andere rätselhaft, religiös oder philosophisch angelegt. Nur direkt politisch ist die Kunst in dieser Ausstellung nicht. Nochmals Shelley Harten.
1: Es ist nicht in der Tagespolitik angebunden. Davon wollen wir uns in dem Sinne befreien, dass sie uns die ganze Zeit umgibt, dass wir das Gefühl haben, dass die Gespräche darum polarisieren und wir aber einen Schritt zurückgehen möchten und sagen möchten, wir wollen in Gespräch kommen über neue Gedanken und neue Wege.
2: Manchmal ist die Suche nach diesen neuen Wegen sehr weit gefasst. Und doch lohnt es immer wieder, sich darauf einzulassen. Sich etwa einen der im Kreis angeordneten Kopfhörer in der Installation von Doris Lecker-Levy aufzusetzen, um seiner Variation von Esperoi zu lauschen. Der Hymne der Weltkunstsprache Esperanto. Immer mehr Stimmen erheben sich, sodass es fast chaotisch wirkt. Und doch so vielfältig. Man muss nur zuhören.
0: Barbara Wiegand über die Ausstellung »Das Gegenteil von jetzt« bis zum 10. Januar nächsten Jahres im Jüdischen Museum Berlin. Auch die gedruckten Feuilletons vom Samstag räumen den anstehenden Wahlen in Sachsen-Anhalt viel Raum ein. Lotta Wieden mit der Kulturpresseschau.
4: Wähler sind geheimnisvolle Wesen, nicht nur in Sachsen-Anhalt, schreibt Jürgen Kaube in der Frankfurter Allgemeinen Zeitung. In größeren Mengen entscheiden sie Wahlen. In Sachsen-Anhalt scheint es dieser Tage sogar, als entschieden sie über die Zukunft der Demokratie in Deutschland. Geheimnisvoll aber, so Kaube, seien nicht nur die Wähler, sondern die Wahlen selbst. In Sachsen-Anhalt etwa würden sie seit Wochen von Themen bestimmt, die entweder nur sehr wenige interessieren, Bauhaus, Homeschooling, oder solchen, die von Magdeburg aus politisch gar nicht oder nur äußerst indirekt erreichbar sind. Einwanderungsgesetze, Russlandpolitik, EU-Mitgliedschaft. Die zwei Ministerien, die zu streichen die AfD versprochen hat, könnten insofern das Außen- und das Verteidigungsministerium von Sachsen-Anhalt sein. launig, aus der Ferne beobachtend, Jürgen Kaube in der FAZ. Sehr viel entschiedener, in derselben Zeitung fordert Autor Stefan Locke endlich anzuerkennen, dass die AfD ein gesamtdeutsches Phänomen sei. Bei der letzten Bundestagswahl habe die Partei ihren größten Zuwachs in den westlichen Bundesländern gehabt. Wo, so müsse man demzufolge fragen, blieben aber Fernsehbeiträge und Artikel über den Westen? Mit Titeln à la »Wie tickt der Wessi« oder »Was haben 40 Jahre Bundesrepublik in den Köpfen der Westdeutschen angerichtet?« In der Süddeutschen Zeitung befällt Farin Urlaub, Sänger der Band Die Ärzte, ein ähnliches Unbehagen. Interviewt anlässlich seines neuen Soloalbums antwortet der Musiker auf die Frage, was können wir tun, damit Lage und Stimmung in Deutschland wieder besser werden, wie folgt. Wenn ganz viele Leute zu diesem Programm, mit dem die AfD gerade antritt, sagen, ja, genau, haben wir als Gesellschaft versagt. Inwiefern? Fragt die Süddeutsche. Farin Urlaub? Ein Faktor ist mit Sicherheit die feindliche Übernahme der DDR durch die BRD. Wir haben nie anerkannt, dass die Dinge in der DDR zwar anders gemacht wurden, aber zumindest einige auf ihre Art auch valide waren. Von der politischen Fehlersuche in der Vergangenheit zu einer grundsätzlicheren Frage der Zukunft. Braucht es Kunst, wenn die Welt in Flammen steht? Der Berliner Tagesspiegel druckt leicht gekürzt die Rede des indischen Lyrikers und Romanautors Jeet Tayil, gehalten anlässlich des kürzlich eröffneten Internationalen Literaturfestivals Berlin. Kunst, erklärt Jeet Tayil, schafft Vertrautheit mit dem Fremden. Sie spricht zu uns und sagt, dass wir nicht allein sind mit unserem Gefühl der Isolation und des Dahintreibens in Trauer, mit unserer unaufgelösten Beklemmung und unserer Angst vor der aufziehenden Apokalypse. Wenn wir uns in die Haut eines anderen Menschen versetzen, treten wir ein in den Zustand der Empathie. Und man kann einen anderen Menschen nicht hassen, wenn man weiß, wie es ist, er zu sein. Als Beispiel für die Kraft von Kunst, speziell von Dichtung, wählt Tayil eine Erfahrung, die er vor fast genau 25 Jahren am 11. September 2001 in New York machte. Wenige Tage nach dem Einsturz der Türme des World Trade Centers sei er an den Ort des Geschehens gegangen. Überall hingen selbst gebastelte Plakate mit den Namen und Fotos der Vermissten und dazwischen Gedichte. Jeet Tayil: In diesem historischen, spirituellen Moment waren es Gedichte, die die Menschen brauchten, genauso sehr, wie sie Gebete brauchten. Und damit zurück zu den bevorstehenden Landtagswahlen. In der Berliner Tageszeitung Taz erzählt Jan Gorkow, besser bekannt als Monchi, Sänger der Band Feine Sahne Fischfilet, was er davon hält, wenn Leute von weit weg Ostdeutschen Ratschläge erteilen, ob und wie man mit AfD-Wählern reden soll. Nicht viel. Und dass er es total super fänd, wenn die AfD von der Macht ferngehalten wird, nur ich glaube nicht dran. Sein Tipp? Trotzdem nicht in Depressionen verfallen. Die beschissenen Tage kommen von selbst. Die guten musst du dir erkämpfen.
0: Die Kulturpresseschau von Lotta Wieden. Ich bin Britta Bürger. Kommen Sie gut durch die Nacht.

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1: Ein Uhr, die Nachrichten. Mit Blick auf die Einschränkungen für die Flussschifffahrt wegen niedriger Pegelstände in trockenen Sommern haben mehrere Bundesländer mehr Investitionen in Wasserstraßen angemahnt. Sie blieben weit hinter einer bedarfsgerechten Erhaltung zurück, während Straße und Schienen regelmäßig im Mittelpunkt der verkehrspolitischen Debatte stünden, kritisieren Baden-Württemberg, Hessen, Rheinland-Pfalz und Nordrhein-Westfalen. Vertreter der Landesregierungen hatten sich zur Länderkonferenz Rhein in Wiesbaden getroffen. Es müsse auch darum gehen, Flotten von Binnenschiffen zu fördern, die auch bei extremen Niedrigwasser zuverlässig und wirtschaftlich fahren könnten. Leistungsfähige Binnenhäfen und ein zuverlässiger Gütertransport auf dem Rhein seien von herausragender Bedeutung für die Versorgung der Industriestandorte. Bundesinnenminister Dobrindt hat die Sabotageversuche an deutschen Umspannwerken als Klimaextremismus bezeichnet. Man müsse in Deutschland aber mit weiteren Anschlagsszenarien rechnen, sagte der CSU-Politiker bei einer Pressekonferenz in Düsseldorf. Zuletzt waren mehrere Briefe bei Medien eingegangen. Darin bekennt sich der Verfasser zu Angriffen auf Umspannwerke und nennt als Motiv den Kampf gegen fossile Energieträger. Spezialkräfte Nordrhein-Westfalen stürmten den Angaben zufolge das Fahrzeug eines 48-jährigen Verdächtigen und entdeckten in seiner Wohnung Sprengstoff. Den Mann selbst fanden sie nicht. Derzeit läuft auch in Sachsen ein Polizeieinsatz. Dort wurden 4 Sprengvorrichtungen an 2 Umspannwerken nördlich von Bautzen platziert. Niedersachsens Migrationsbeauftragter Kurku ist mit Verweis auf Anfeindungen und Morddrohungen zurückgetreten. Unter den gegebenen Bedingungen könne er das Amt nicht mehr im erforderlichen Maße ausüben, teilte der SPD-Landtagsabgeordnete mit türkischen Wurzeln mit. Ministerpräsident Dies, ebenfalls SPD, erklärte, wenn Hass und Hetze dazu führten, dass engagierte Menschen ihr Ehrenamt niederlegten, sei eine Grenze überschritten. Kurku geriet nach dem 6-fach Mord von Stade in den Fokus. Seine Schwiegermutter soll nach Ermittlerangaben den Fluchtwagen des Mannes gefahren haben, der in einem Sorgerechtsstreit Beschäftigte eines Jugendamtes und einer Mutter-Kind-Einrichtung erschossen hat. Welche Rolle die Frau tatsächlich spielte, ist allerdings unklar. Die AfD forderte dennoch Kurkus Rücktritt. Vor allem in sozialen Medien wurde Stimmung gegen ihn gemacht. Zuletzt hatte ein rechtes Portal angedeutet, er könne persönlich in den Fall Stade verwickelt sein. In Sachsen-Anhalt beenden die Parteien heute ihren Landtagswahlkampf. Zugleich wollen an diesem Wochenende zahlreiche Menschen auf die Straße gehen. Allein in Magdeburg wurden laut Polizei im Tagesverlauf 12 Veranstaltungen angemeldet. In Sachsen-Anhalt wird morgen ein neuer Landtag gewählt. Die Ausladung der Musikgruppe Alphaville vom Glücksgefühle-Festival am Hockenheimring hat weitere Diskussionen über Kunst und Meinungsfreiheit ausgelöst. Der Musiker Janek Schmidt sagte seinen heutigen Auftritt ab. Sich für Demokratie, Vielfalt, Menschenrechte und gegen Rechtsextremismus auszusprechen, habe entgegen der Meinung der Festivalmacher absolut nichts mit Politik zu tun. Das sei normale Zivilcourage. Zuvor hatte sich Musiker Felix Jehn schockiert geäußert. Er warf den Organisatoren und Manager Markus Krampe und Ex-Fußballer Lukas Podolski vor, das Festival mit der Ausladung erst so richtig politisch aufgeladen zu haben. Jen indes will heute auftreten und sich, Zitat, niemals das Recht nehmen lassen, sich offen gegen eine Partei auszusprechen, die in Teilen gesichert rechtsextrem sei. Mehrere Künstler interpretierten beim gestrigen ersten Festivaltag demonstrativ ein Stück von Alphaville. Die Band, die mit Liedern wie Big in Japan und Forever Young Weltruhm erlangte, war zunächst ausgeladen worden. Sie wollte nicht zusichern, sich politischer Äußerungen zu enthalten. Später wurde die Ausladung zurückgenommen. Eine Rückkehr lehnte Alphaville jedoch ab. In der Fußball-Bundesliga hat Stuttgart gegen Köln mit 4:1 gewonnen. Das Wetter. Nachts von der Mitte bis in den Süden vorankommender Regen, teils mit Gewittern. Sonst wechselnd bewölkt, Tiefstwerte 17 bis 11 Grad. Am Tage Wechsel aus Sonne und Wolken mit einzelnen Schauern 18 bis 28 Grad. Und die weiteren Aussichten: am Sonntag verbreitet sonnig, Temperaturen 19 bis 30 Grad. Und das waren die Nachrichten.
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2: Dazu begrüßt Sie Thomas Löwner. Hallo und herzlich willkommen. Träumen Sie auch davon oder waren Sie vielleicht sogar schon mal in dieser Situation, einfach tun und lassen zu können, wonach Ihnen der Sinn steht, ganz ohne Wenn und Aber? Im Sport gibt es dafür den Begriff der Wildcard, also die bedingungslose Teilnahme an einem Turnier ohne vorherige Qualifikation. Vor einer ähnlichen Situation stand vor einiger Zeit ganz unverhofft die Musikerin, um die es heute geht. Die Kölner Kontrabassistin Karis Hermes.
3: Peter Matiana vom Jazzfest Bonn, der hat mich angerufen und hat gesagt, Karis, stell dir doch mal vor, wie wäre eine Besetzung, mit der du noch nie gespielt hast, und wie wäre es, wenn du damit ein Konzert auf dem Jazzfest Bonn spielst? Und dann habe ich mal nachgedacht und habe gedacht, ja, ich habe irgendwie mein Quartett mit Schlagzeug, wie wäre es denn mal ohne Schlagzeug?
2: Direkt danach überlegte sie dann.
3: Ich habe selber früher Cello gespielt. Wie wäre denn die Kombination zwischen Cello und Kontrabass?
2: Ein Wunschkandidat war schnell gefunden. Jörg Brinkmann, Cellist aus Kempen am Niederrhein.
3: Den kannte ich durch ein Konzert mit den Wasserfuhrs von der Jazz Baltica. Und da habe ich ihn gehört, wie er mit dem Cello und Effekten einfach, ja, das war einfach Wahnsinn, was der aus diesem Cello rausgeholt hat. Und da habe ich gedacht, das passt perfekt. Also in der Kombination möchte ich das unbedingt machen. Und so war es dann.
2: Die Wasserfuhrs, das sind die beiden Brüder Roman und Julian Wasserfuhr aus Hückeswagen im Bergischen Land. Der Pianist und der Trompeter sind mit ihren Bands seit Jahren eine feste Größe auf deutschen Jazz- und Festivalbühnen und Cellist Jörg Brinkmann ist häufig mit dabei. Auch bei der Frage nach den anderen zwei Mitspielern ihres Wunschquartetts waren die Würfel für Karis Hermes schnell gefallen. Zum einen der deutsch-libanesische Sänger Rabbi Lahoud.
3: Seine Musik war immer eine große Inspiration für meine Stücke, die ich komponiert habe. Und deswegen wollte ich immer schon mal mit Rabbi Lahoud spielen.
2: Und schließlich noch der Kölner Pianist Leon Hattori, ein seit langem geschätzter Kollege und guter Freund von Karis Hermes. Fertig war also die Wunschbesetzung der Karis Hermes Group und am 22. April 2026 war es dann soweit. Da spielte die Band live beim Jazzfest Bonn im Pantheon Theater. Hier ist sie mit dem ersten Stück ihres Konzerts. Zunächst allerdings noch als Trio. Sänger Rabbi Lahoud kam erst später dazu.

0: Extraordinary People. Die Caris Hermes Group mit dem Auftakt ihres Konzerts beim Jazzfest Bonn 2026. Caris Hermes zählt zu den auffälligsten jungen Protagonisten der Kölner Jazzszene der letzten Zeit. Die Bassistin hat ein eigenes Trio, spielt regelmäßig mit bekannten Musikern wie dem Saxophonisten Paul Heller oder Pianist Martin Sasse, war zu Gast bei der WDR Big Band und zuletzt sehr erfolgreich mit der Band The Young Lions und dem Bochumer Pianisten Chris Hopkins auf Tour, die den Beweis liefert, dass traditionsverbundener, swingender Jazz alles andere als angestaubt ist. 2024 wurde Caris Hermes außerdem mit dem renommierten WDR Jazzpreis ausgezeichnet. Das Preisträgerkonzert fand damals im Rahmen des Jazzfest Bonn statt und das war auch der Moment, als Peter Materna, der künstlerische Leiter des Festivals, sie live erlebte und ihr daraufhin das Angebot machte, für die 2026er Ausgabe eine Wunschband zusammenzustellen. Ungewöhnlich mag erscheinen, dass Caris Hermes bei der Besetzung auf ein Schlagzeug verzichtet hat, die scheinbar natürliche Ergänzung zum Bass. Doch Hermes ist schon seit langem daran gewöhnt, in Bands ohne Drums zu spielen.
1: Mein Papa ist Jazz-Saxophonist und wir haben immer im Duo gespielt. Quasi meine ersten Berührungspunkte mit Jazz waren Duo-Kontrabass-Saxophon. Also so habe ich eigentlich angefangen und ich habe super viele Besetzungen mit Sängerinnen und InstrumentalistInnen gehabt einfach, die immer ohne Schlagzeug waren. Deswegen ist es natürlich, man hat die alleinige Verantwortung für Time und ja, Harmonien. Und das ist mit Schlagzeug natürlich was anderes. Da wird einem ein bisschen was abgenommen.
0: Verantwortung und die Führung zu übernehmen, das fällt Caris Hermes allerdings nicht schwer. Deswegen hat sie auch nicht lange gezögert, das Angebot von Peter Materna anzunehmen, ihre Wunschband für das Jazzfest Bonn zusammenzustellen. Speziell die Entscheidung für Jörg Brinkmann am Cello hat mich zuerst etwas überrascht. Das tonale Spektrum und die Funktion von Bass und Cello liegen im Jazz ja häufig nah beieinander. Da kann es schnell passieren, dass sich die beiden Instrumente ins Gehege kommen. Nicht so im Fall der Caris Hermes Group.
1: Ich hätte das selber nicht so erwartet, aber wir haben uns zum Proben getroffen und irgendwie hat jeder so seinen Input reingebracht und es hat sich einfach so ergeben. Also der Jörg ist halt so ein musikalisch frei spielender Mensch, dass der so viele Ideen und Input reingebracht hat, dass da gar nicht so nötig war, dass man sowas absprechen musste. Also es waren vielleicht mal eine Situation, dass man sagte, okay, da gucken wir, dass wir irgendwie nicht in der gleichen Range unterwegs sind oder dass man mehr lange Töne spielt anstatt kurze oder man das so ein bisschen guckt. Aber eigentlich in der Regel war es so, das hat sich so gut ergeben. Also das habe ich selber gar nicht erwartet. Es war einfach so, ja, also ich war total geflasht, dass sich das so anfühlen kann und dass auch meine Musik einfach so anders klingen kann.
0: Für das Konzert ihrer Band am 22. April beim Jazzfest Bonn hat Caris Hermes ein Programm zusammengestellt, das aus Kompositionen aller vier Bandmitglieder besteht. Die persönlichen Handschriften sind zwar erkennbar und trotzdem, die verschiedenen Stücke klingen fast wie aus einem Guss. Dazu nochmal Caris Hermes.
1: Ich habe mir das schon gedacht, weil ich kenne natürlich deren Musik. Ich kenne Leons Musik, ich kenne Jörgs Musik, ich kenne Rabis Musik. Und ich meine, Rabis Stücke waren ja teils auch Inspiration meiner Musik. Deswegen war es für mich irgendwie schon klar, dass es auf jeden Fall irgendwie homogen sein wird und zusammenpassen wird.
0: Hier ist die Caris Hermes Group mit zwei weiteren Stücken ihres Auftritts im Bonner Pantheon Theater. Zunächst Amber Sky, eine Komposition von Jörg Brinkmann und danach Trust von Leon Hattori, dem Pianisten der Band.

Jazz live im Deutschlandfunk. Heute mit einem Konzert vom Jazzfest Bonn 2026. Die Caris Hermes Group, aufgenommen am 22. April im Pantheon Theater. Das gerade war die Band mit den Stücken Amber Sky und Trust. Bis zu diesem Zeitpunkt hatte die Caris Hermes Group noch als Trio auf der Bühne gestanden. Außer der Bandleaderin am Bass, der Cellist Jörg Brinkmann und Leon Hattori am Klavier. Für die nächsten zwei Stücke kam noch Rabi Lahoud dazu. Der deutsch-libanesische Sänger wurde einem größeren Jazzpublikum zunächst durch seine Zusammenarbeit mit dem Kölner Trompeter Markus Stockhausen bekannt. Besonderen Erfolg hatte Lahoud aber vor allem als Sänger des World Jazz Quartetts Mazar. 2021 gewann er mit der Band unter anderem den Deutschen Jazzpreis in der Kategorie Album Vokal des Jahres. Für das Konzert mit der Caris Hermes Group hat er zwei seiner Kompositionen mitgebracht. Hier zunächst Herzlicht, das zweite Stück Zirjab, sagt Rabi Lahoud dann später selbst an. Mhm.

Vielen Dank. Was für eine Freude, einfach mit dir was machen zu dürfen. Wir haben uns auch an einem Ort kennengelernt. Vielleicht kannst du dich auch noch erinnern. Ist mir ja beim Gospelchor. Wir haben zusammen gegospelt. Ich hab die singenden Menschen unterstützt und du warst in der Band sozusagen. Das ist mir gerade eingefallen. Keine Ahnung. In Lippstadt. Das wusste ich nicht mehr. Danke. Ja, wie schön. Das Tolle daran ist, Dinge neu anzufangen, wie du gesagt hast, mit anderen Menschen. Ne? Dass Stücke ein ganz anderes Gefühl bekommen, wenn andere sie spielen. Und das ist so interessant, wie sowas ist. Ne? Man erzählt dieselbe Geschichte anderen Menschen und auf einmal hat die Geschichte einen anderen Geschmack, ein anderes Gefühl. Und das gibt dem Leben, finde ich, also zumindest mit 43 gibt das dem Leben nochmal sowas ganz Tolles. Vielen Dank. Wir spielen jetzt noch ein Stück zusammen, das ist Seriab. Und dieses Stück ist mir sozusagen eingefallen, als ich mich mit Al-Andalus beschäftigt habe. Das ist Andalusien im Mittelalter, als es dort noch ganz anders war. Und ich hatte ein Bild, so ein Klischeebild vom Mittelalter, so von Dunkelheit und Unwissen und so. Also so war mein Bild. Und durch diese Beschäftigung hat mich das so berührt, wie offen und bunt und ausprobierlustig alles so war. Ne? Viel Lust zum Ausprobieren. Und Seriab ist eine Figur aus dieser Zeit, die Musik gemacht hat. Er war ein Musiker, ein Sänger. Also ich hatte gelesen, vielleicht ist das eine Legende, aber irgendwie ist es in dieser Zeit, wo er das Zähneputzen den Menschen quasi vorgestellt hat, dass sowas geht. Ich weiß nicht, ob das stimmt. Ich fand das aber sehr, sehr bereichernd in dem Moment. Und Seriab heißt auch, also es ist Blackbird, ja, das ist dieser singende Vogel auch, genau. Und dieses Stück ist mir dann beim Lesen eingefallen, ich habe sie angefangen zu schreiben und mit meiner Band, also mit Massa gespielt und heute ist mir eine riesige Freude, das mit euch zum Leben zu erwecken. Viel Freude dabei bei Seriab.

0: Die Charis Hermes Group, live beim Jazzfest Bonn 2026. Charis Hermes Kontrabass, Jörg Brinkmann Cello, Leon Hattori Klavier und Rabbi Lahut. Der Sänger war zu Gast bei den zwei Stücken Herzlicht und Zirjab, die zu Beginn dieses Konzertausschnitts zu hören waren. Das gerade war eine weitere Komposition von Charis Hermes, Home. Und mit einem weiteren Stück von der Bandleaderin endet auch gleich die heutige Ausgabe von Jazz Live. Angespornt von der großen Begeisterung, die das erste Konzert der Charis Hermes Group sowohl beim Publikum als auch bei den Musikern ausgelöst hat, ist die Bassistin fest entschlossen, das Projekt parallel zu ihrem bereits seit längerer Zeit bestehenden Trio fortzuführen.
1: Das ergänzt sich total schön. Es ist halt natürlich viel kammermusikalischer, also auch irgendwie ein bisschen ruhiger teilweise. Und das finde ich aber einfach total schön, dann diese beiden Seiten von sich selber zu haben und auch zu zeigen und mal zu gucken, was man erreichen kann.
0: Und soweit Jazz Live für heute. 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Mehr Jazz dann wieder am Donnerstag. Eine neue Folge unserer Reihe Jazz Facts Kopfhörer. 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Los geht's wie gewohnt um 21.05 Uhr. Ich verabschiede mich für heute mit einem letzten Stück von der Charis Hermes Group, die leitet. Machen Sie es gut und tschüss bis demnächst. Thomas Löfner.

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1: Zwei Uhr, die Nachrichten. Nach dem Hackerangriff auf die Berliner Senatsverwaltung haben die Täter rund 1,4 Millionen Daten veröffentlicht. Darunter sind Dokumente über Privatbürger, Landesbeschäftigte und Unternehmen. Laut RBB handelt es sich um Arbeitszeugnisse, Ausschreibungen und Beurteilungen von Mitarbeitern. Ein Teil der veröffentlichten Daten sei auch sicherheitsrelevant. Sie betreffen Objekte, die im Verteidigungsfall besonders geschützt werden müssten. Wie Krankenhäuser, Tanklager, Notstromanlagen und Rüstungsbetriebe. Die Hackergruppe hatte 30 Bitcoins Lösegeld verlangt, umgerechnet rund 2 Millionen Euro. Der Berliner Senat hatte vorab bekräftigt, auf derartige Erpressungen nicht einzugehen und kein Lösegeld zu zahlen. Mit Blick auf die Einschränkungen für die Flussschifffahrt wegen niedriger Pegelstände in trockenen Sommern haben mehrere Bundesländer mehr Investitionen in Wasserstraßen angemahnt. Sie blieben weit hinter einer bedarfsgerechten Erhaltung zurück, während Straße und Schiene regelmäßig im Mittelpunkt der verkehrspolitischen Debatte stünden, kritisieren Baden-Württemberg, Hessen, Rheinland-Pfalz und Nordrhein-Westfalen. Vertreter der Landesregierungen hatten sich zur Länderkonferenz Rhein in Wiesbaden getroffen. Es müsse auch darum gehen, Flotten von Binnenschiffen zu fördern, die auch bei extremem Niedrigwasser zuverlässig und wirtschaftlich fahren könnten. Leistungsfähige Binnenhäfen und ein zuverlässiger Gütertransport auf dem Rhein seien von herausragender Bedeutung für die Versorgung der Industriestandorte. Bundesinnenminister Dobrindt hat die Sabotageversuche an deutschen Umspannwerken als Klimaextremismus bezeichnet. Man müsse in Deutschland mit weiteren Anschlagsszenarien rechnen, sagte der CSU-Politiker bei einer Pressekonferenz in Düsseldorf. Zuletzt waren mehrere Briefe bei Medien eingegangen. Darin bekennt sich der Verfasser zu Angriffen auf Umspannwerke und nennt als Motiv den Kampf gegen fossile Energieträger. Spezialkräfte Nordrhein-Westfalen stürmten den Angaben zufolge das Fahrzeug eines 48-jährigen Verdächtigen und entdeckten in seiner Wohnung Sprengstoff, den man selbst fanden sie nicht. Derzeit läuft auch ein Polizeieinsatz in Sachsen. Dort wurden 4 Sprengvorrichtungen an 2 Umspannwerken nördlich von Bautzen platziert. Die Vollversammlung der Vereinten Nationen hat mit deutlicher Mehrheit für eine Reform von Weltkarten gestimmt. Die meisten im Gebrauch befindlichen Weltkarten verzerren die Ländergrößen. Grönland zum Beispiel erscheint daher so groß wie Afrika, obwohl der Kontinent tatsächlich rund 14 Mal größer ist. Viele Weltkarten basieren nach wie vor auf der Projektion des Duisburger Kartografen Gerhard Mercator aus dem 16. Jahrhundert. Mit seiner bahnbrechenden Arbeit schuf Mercator eine zweidimensionale Darstellung der Weltkugel, die die Navigation auf See revolutionierte. 164 UNO-Staaten votierten nun für die Verwendung einer Karte vom Typ Equal Earth, die die tatsächliche Größe der Länder genauer wiedergibt.